0: gekauft haben. Die FIFA hat zunächst keine konkreten Sitzplätze verkauft, sondern nur Tickets für bestimmte Kategorien. Mit wachsender Nachfrage wurden neue, noch teurere Kategorien angeboten, was dazu führte, dass Ticketinhaber in weniger attraktive Kategorien verschoben wurden.
1: Das waren die Nachrichten. Das Wetter in Deutschland: weitgehend trocken, an den Alpen abklingende Schauer und Gewitter, Tiefstwerte 16 bis 5 Grad. Tagsüber viel Sonnenschein und trocken, nur an den Alpen einzelne Schauer und Gewitter bei 16 Grad auf den nordfriesischen Inseln bis 31 Grad am Oberrhein. Freitag von Nordwesten her einzelne Schauer oder Gewitter, sonst überwiegend trocken, 20 bis 33 Grad, am Sonnabend örtlich kräftig.
2: Guten Abend Berlin, herzlich willkommen, hier ist die Abendschau. Wie kleine weiße Fallschirme fliegen die Pappelsamen momentan durch Berlin. Eigentlich wollen sie nur irgendwo landen, um dann als neue Pappeln irgendwann zu erblühen. Doch leider geht das nicht immer gut. Sie landen auf dem Balkon im Feierabenddrink, stören beim Radfahren und teilweise sorgen die weißen Flocken sogar für eine echte Gefahr.
3: Gerade erst hat der Sommer so richtig die Stadt erreicht. Da sieht es auf manchen Straßen wieder ein wenig aus, als hätte es geschneit. Hier zum Beispiel in Schöneberg. Das sind aber keine Schneeflocken, sondern große Mengen an Pappelsamen. Die sehen harmlos aus, aber können richtig gefährlich werden. Denn sie entzünden sich leicht und haben so die meisten der rund 50 Vegetationsbrände ausgelöst, die die Feuerwehr seit gestern löschen musste.
4: Der kleinste Funken, der kann an der Stelle schon ausreichen, um in Kombination mit der Trockenheit und der warmen Wetterlage dazu zu führen, dass eben mal so eine ganze Pappelsamenfläche durchzündet. Wenn dann auch noch Vegetation in der Nähe ist, also sprich in dem Fall bewaldetes Gebiet oder eine Parkanlage, dann kann das eben auch mal am Ende zu einem großflächigen Flächenbrand führen.
3: Weil es so trocken ist, ruft die Feuerwehr dazu auf, nicht in Wäldern oder drumherum zu grillen oder zu rauchen. Nicht nur wegen des Pappelschnees.
2: Und jetzt zu einer Frau, die jahrelang versteckt in Berlin lebte. Und dieses scheinbar harmlose Leben soll sie sich durch Raubüberfälle finanziert haben. Vor 2 Jahren wurde die frühere RAF-Terroristin Daniela Klette dann in Kreuzberg festgenommen. Und heute gab es dazu ein Urteil.
5: Jahrelang ist Daniela Klette durch diese Tür gegangen. Eine unscheinbare, freundliche Frau, so beschreiben sie die Nachbarn. Von ihrem Doppelleben ahnte hier niemand was. Das brachte ihr heute 13 Jahre Haft ein. Spurensuche in ihrem früheren Umfeld.
6: Haben Sie sie gekannt?
7: Nee, nur vom Sehen. Die war hier ab und zu mit ihrem Hund, hat so ein kleines Hündchen gehabt und war halt mit dem spazieren. Da hat man sie öfters gesehen, hier mit ihrem Hund rein und raus. Mehr habe ich auch nicht mitbekommen von der Frau.
6: Also sie war eigentlich total unauffällig?
7: War unauffällig, war freundlich, hat gegrüßt und das war's dann schon.
5: Ende Februar 2024 ist Schluss mit jahrzehntelangem Untergrund. Daniela Klette wird in ihrer Wohnung festgenommen. Sie leistet keinen Widerstand. Die Polizei findet 240.000 Euro Bargeld und mehrere Waffen, die Klette für Raubüberfälle genutzt hat. Dafür ist sie heute in Verden zu 13 Jahren Haft verurteilt worden. Ihre mutmaßliche Vergangenheit als Mitglied der letzten Generation der Roten Armee-Fraktion spielte bei dem Richterspruch keine Rolle.
8: Das Gericht hat von Anfang an betont, dass ein etwaiger terroristischer Hintergrund oder auch politische Motive der Angeklagten für die hiesigen Raubüberfälle keinerlei Bedeutung haben. Deswegen hat das Gericht auch nochmals klargestellt, dass die Mitgliedschaft der Angeklagten oder die mutmaßliche Mitgliedschaft in der RAF für die Urteilsfindung belanglos war.
5: Zu den Terroranschlägen der RAF, an denen die heute 67-Jährige mutmaßlich beteiligt gewesen sein könnte, hat sie geschwiegen. Ganz so wie die meisten ehemaligen RAF-Mitglieder, die vor einem Richter gestanden haben.
2: Bevor die Polizei Daniela Klette in ihrer Kreuzberger Wohnung aufgespürt hat, da haben sich schon unsere Kollegen vom Podcast Legion Most Wanted auf die Suche gemacht. Spannend und zu hören in der Staffel: Wo ist RAF-Terroristin Daniela Klette? 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Ja, personell kann man sagen, ist gerade so einiges los in der Berliner Landespolitik. Der neue Staatssekretär für Digitales, der hatte vermutlich so gerade seinen Schreibtisch eingeräumt, sich ein bisschen eingearbeitet und schon ist Matthias Hund wieder weg. Wir haben gestern darüber berichtet. Durch unsere Recherchen wurde bekannt, dass gegen ihn ermittelt wird. Kurz danach gab er seinen Rückzug bekannt. Und heute wurde wiederum bekannt, wer der Neue ist, der aber wiederum eigentlich gar nicht so neu ist.
9: Plötzlich ist er Berlins Chefdigitalisierer Florian Hauer. Dabei kann sich der 47-Jährige über zu wenig Arbeit eigentlich nicht beschweren. Hauer ist bereits Staatssekretär für Bundes-, Europa- und internationale Angelegenheiten und auch noch Berlins Bevollmächtigter beim Bund, quasi Berlins oberster Diplomat im deutschen Föderalstaat. Der gebürtige Bremer hat in Berlin an der Humboldt-Uni Jura studiert, danach viele Jahre auf Bundesebene gearbeitet. 2023 holte ihn Kai Wegner in die Senatskanzlei. Nun soll Hauer für Wegner ein akutes Personalproblem lösen und Matthias Hund ersetzen. Der bat gestern um seine Entlassung als Chief Digital Officer. Der Grund: RBB und MDR hatten aufgedeckt, dass es offene Fragen wegen der Insolvenz seiner ehemaligen Firma in Dresden gibt. Die Staatsanwaltschaft bestätigte, dass ein Ermittlungsverfahren wegen des Verdachts auf verschiedene Insolvenzstraftaten eingeleitet worden sei. Die Ermittlungen laufen noch, es gilt die Unschuldsvermutung. Florian Hauer muss sich nun vor allem um den angeschlagenen IT-Dienstleister des Landes Berlin, das ITDZ, kümmern. Und auch bei Wegners wohl wichtigstem Projekt, der Verwaltungsreform, wird sein Input benötigt.
2: Es ist ja eh schon ganz schön teuer, einen Führerschein zu machen. Noch teurer wird's aber, wenn die Fahrschule dann plötzlich dicht macht. Und genau das ist ja passiert bei den Fahrschulen Jump und Orange. Viele Fahrschüler haben tausende Euros verloren. Unsere Recherchen zu Jump zeigen jetzt, da könnte mehr hinterstecken als einfach nur Fahrschulen, die vor die Wand gefahren sind. Denn kurz vor dem Zusammenbruch gab es bei einer Fahrschule plötzlich einen neuen Geschäftsführer aus Bulgarien. Adrian Batocha und Jan Wiese berichten.
10: Wer hier seinen Führerschein machen wollte, stand Ende April vor verschlossenen Türen. Die Berliner Fahrschulen Jump und Orange, plötzlich nicht mehr erreichbar. Webseiten offline, Telefone abgeschaltet. Zurück blieben hunderte Fahrschüler, viele haben bereits viel Geld bezahlt, oft mehr als 1000 Euro. Über 300 Menschen sind betroffen.
11: Die Polizei Berlin hat bei mehreren Fahrschulen gegen die Inhaber dieser Fahrschulen Ermittlungen aufgenommen, und zwar wegen des Verdachtes des Leistungsbetruges. Und aus ermittlungstaktischen Gründen können wir im Moment nicht mehr dazu sagen.
10: Jump und Orange. Zwei Fahrschulen, die offiziell getrennt auftraten, zwischen denen es aber personelle Überschneidungen in den Geschäftsführungen gab. Bei unserer Recherche zu Jump stoßen wir auf einen Namen. Jakitschka, Wohnort Sofia, Bulgarien. Seine Adresse dieses Haus. Am 1. April 2026 wird bei der Jump-Verwaltungsgesellschaft der Mann aus Bulgarien als ein neuer Geschäftsführer eingetragen. Nur wenige Wochen später bricht das Fahrschulsystem zusammen. Wer ist dieser Mann? Warum übernimmt ein Bulgare kurz vor dem Kollaps eine Berliner Fahrschule? Sein Name taucht früher schon bei Firmen auf, die später gelöscht oder insolvent wurden. Darunter Bauunternehmen wie dieses. Zwei hatten hier ihren Sitz. Eine Adresse, die bei unseren Recherchen immer wieder auftaucht. Bei Firmen mit finanziellen Schwierigkeiten, bei Insolvenzen, bei gelöschten Gesellschaften. Bei Briefkastenfirmen, geführt von Strohleuten aus Osteuropa. Firmen, die in Schwierigkeiten geraten, bekommen plötzlich neue Geschäftsführer. Oft sind es nach früheren RBB-Recherchen obdachlose oder suchtkranke Menschen aus Osteuropa, wie diese Männer hier aus Polen. Für eine Flasche Wodka oder weniger als 100 Euro sind sie nun formal verantwortlich. Für Ermittler seit Jahren ein bekanntes Muster.
12: Wir reden von mindestens mehreren tausend Strohmännern und Strohfirmen, die eingesetzt werden oder eingesetzt werden könnten, die zur Verfügung gestellt werden. Dafür gibt es einen Markt.
10: In Berlin ist dieser Markt besonders groß. Das Prinzip? Verantwortung abgeben ist denkbar einfach und hier weit verbreitet. Insolvenzverwalter und Strafverteidiger haben hier fast täglich damit zu tun.
13: Das Interesse daran ist ganz einfach, sich vor strafrechtlichen Risiken zu schützen. Wenn das Unternehmen den Bach runtergeht, dann will man natürlich nicht als Verantwortlicher für das Unternehmen oder der dahinter steht, dafür haften. Und deswegen installiert man jemanden, der vorne steht.
10: Und der für deutsche Behörden kaum greifbar ist. Gläubiger und Kunden bleiben dabei auf der Strecke. Ein Steuerfahnder, der anonym bleiben will, formuliert es so.
14: Die Leute werden hauptsächlich Bulgarien, Polen über die Grenze gebracht, gehen zum Notar und dann gehen die wieder. Und da fängt schon das Problem der Verfolgungsbehörden an. Kein Wohnsitz im Inland, wir können nicht einfach über die Grenze fahren nach Polen und in Polen ermitteln.
10: Genau darauf zielt das System ab. Jakicka Sofia haftet nun offiziell für die Fahrschule Jump. Für uns war er nicht erreichbar. Unsere Anfragen blieben unbeantwortet.
2: Und hier zu Gast ist jetzt Adrian Batocha. Er war auch an der Recherche beteiligt. Guten Abend, Adrian.
15: Hallo, schönen guten Abend.
2: Also es ist ja offensichtlich recht einfach, in Berlin an so einen Strohmann zu kommen. Wir haben gerade gehört, 100 Euro Flasche Wodka. Vielleicht kannst du noch mal erklären, auch für alle, die dieses Wort Strohmann vielleicht noch gar nicht so oft gehört haben, wie funktioniert genau dieses System?
15: Also es gibt tatsächlich einen Markt, wie der Ermittler gerade eben im Bericht das gesagt hatte. Und es gibt Vermittler, es gibt Händler, die mit diesen Strohmännern aus Osteuropa handeln. Man kann sie bestellen. Man muss sich das vorstellen wie so eine Art Bauchladen. Diese Strohleute, das sind meistens Obdachlose oder suchtkranke Menschen, die werden von den Vermittlern rekrutiert, auf Parkbänken, in Obdachlosenheimen. Wir wissen das, wir waren auch dabei, haben das auch gesehen, werden dann nach Deutschland zu den Notaren gebracht, wo sie für irgendwas unterschreiben, also für eben eine Flasche Wodka oder eben auch 100 Zloty oder 20 Euro unterschreiben die alles Mögliche. Die Kunden, das sind Unternehmer, die ihre Unternehmen loswerden wollen, weil die verschuldet sind bei Finanzämtern oder bei den Krankenkassen und die wollen sich der Verantwortung entziehen. Und dieses System ist sehr weit verbreitet in Berlin, in Deutschland auch. Und es ist sehr einfach, an diese Vermittler ranzukommen. Wir wissen zum Beispiel aus unseren Recherchen, dass am Westhafen beispielsweise am Großmarkt mit diesen Strohleuten gehandelt wird.
2: Du hast gerade schon gesagt, die Unternehmen entziehen sich der Verantwortung. Aber vielleicht kannst du noch mal so ein bisschen näher darauf eingehen. Was genau haben die Unternehmen von diesem Strohmann-System? Also die können quasi Schulden aufnehmen und dann am Ende haften sie aber nicht für diese Schulden.
15: Genau, also ein Unternehmen kassiert Geld für Leistung, welche nicht erbracht werden. Wahrscheinlich ist dieses Unternehmen auch schon verschuldet beim Finanzamt. Eigentlich müsste jetzt nun Insolvenz gemeldet oder angemeldet werden. Aber dann taucht plötzlich ein Geschäftsführer aus Osteuropa auf. Der haftet dann offiziell als Geschäftsführer den Behörden gegenüber. Er haftet den Gläubigern gegenüber, übernimmt die Verantwortung. Das ist ein sehr, sehr weit verbreitetes Konstrukt hier in Berlin. In allen möglichen Branchen sind wir damit konfrontiert worden bei unseren Recherchen. Lieferdienste, Autoverleihe, Sicherheitsbranche und so weiter und so fort. Die Kernfragen, die sich dann immer wieder stellen, lauten, wer steht tatsächlich hinter diesem Unternehmen? Wer trifft Entscheidung und wer hat Zugriff auf Konten und auf das Geld?
2: Und bei der Fahrschule, über die wir ja gerade sprechen, Fahrschule Jump, da stellen sich dann quasi genau diese Fragen, die du gerade geschildert hast.
15: Genau, die Fragen stellen sich. Wir haben einen Geschäftsführer aus Osteuropa, der da plötzlich auftaucht. Der Mann, er haftet wiederum den Behörden und auch den Gläubigern gegenüber, aber er ist nicht auffindbar. Der Briefverkehr, der nun stattfindet, der läuft über irgendeine Adresse in Sofia, in Bulgarien. Bei dem Mann ist wahrscheinlich nichts mehr zu holen. Und das ist sozusagen das Kernproblem des Ganzen, denn es geht darum, Geldströme zu verschleiern, es geht darum, die Ermittlung zu erschweren, die enden ja an den Grenzen, man kommt ja irgendwie nicht weiter und das Geld ist letztendlich weg.
2: Ja, letzte kurze Frage, natürlich vor allem ärgerlich jetzt in diesem Fall für die jungen Fahrschüler. Was muss sich denn für die Ermittlungsbehörden ändern oder wie müssen sie aufstellen, damit diese Form des Betrugs nicht so einfach ist?
15: Also vielleicht noch ein Stichwort, Notare. Denn ohne Notare funktioniert das System ja nicht. Sie beglaubigen die Unterschriften, sie prüfen ja die Ausweise, sie beurkunden letztendlich den Geschäftswechsel und da müsste man sich mal fragen, inwieweit, also sozusagen, ob man nicht da ansetzen kann, wer darf in Deutschland Geschäftsführer werden und nach welchen Kriterien wird das sozusagen beurteilt.
2: Danke, Adrian, für diesen spannenden Einblick in eure Recherche.
15: Danke.
2: Wer eine Wohnung sucht, durch Berlin geht und dann in den schönsten Altbaugegenden leerstehende Häuser sieht, der kann sich ja eigentlich nur an den Kopf fassen. Teilweise stehen seit Jahren ganze Häuser leer, die nach und nach dann zu Schrottimmobilien werden. Jetzt könnte aber wieder Leben in die Buden kommen, und zwar dank neuer Gesetze.
16: Dieses Haus in Pankow, eingerüstet, verbarrikadiert und verlassen. In Steglitz kaputte Scheiben und wild wuchernde Bäume auf Balkonen. Und in diesem vollgeschmierten Weddinger Altbau wohnen nur noch die Tauben. Schrottimmobilien. Überall in der Stadt kann man sie finden. Jetzt sollen Städte und Kommunen in solchen Fällen mehr Rechte erhalten. Durch eine Neuauflage des Baugesetzbuches auf Bundesebene.
17: Es gibt jetzt schärfere Werkzeuge. Auf der einen Seite das Vorkaufsrecht, was Sie ausüben können, was jetzt viel einfacher gelingt. Aber im Extremfall auch ein scharfes Schwert, nämlich die Möglichkeit der Enteignung.
16: Auch in Friedenau rottet ein Jugendstil-Altbau vor sich hin. Der faule Zahn des Viertels, so nennt eine Nachbarschaftsinitiative das Haus, das seit Jahrzehnten leer steht.
18: Völliges Unverständnis zum einen über diesen Zustand des Hauses bei dieser aktuellen Wohnungsnotlage.
16: Außerdem wäre das Haus ein Sicherheitsrisiko, sagt Ingrid Schipper. Jugendliche würden sich immer wieder Zugang zu dem Haus verschaffen und sogar aufs Dach klettern. Hier ist man froh, dass Eigentümer nun stärker in die Pflicht genommen werden sollen.
18: Jeder Zweite, der hier vorbeikommt, der sagt, warum kann das sein? Eigentum verpflichtet doch, das weiß doch jeder. Also insofern finden wir es großartig, dass diese Idee offensichtlich jetzt etwas weitreichender um sich greift.
16: Der Berliner Mieterverein sieht ebenfalls Vorteile in der Reform. Auch darin, dass im äußersten Fall enteignet werden darf.
19: Das ist auf jeden Fall auch ein Signal in Richtung der Eigentümerin, ihren Instandhaltungspflichten nachzukommen. Und wir versprechen uns da, dass auch für Berlin, für die betroffenen Häuser, von denen es schon einige in Berlin gibt, sich daraus weitere Möglichkeiten ableiten lassen, dass diese endlich wieder dem Wohnungsmarkt zugeführt werden können.
16: Dabei hätten die Bezirke schon lange ein Werkzeug gehabt, um solche Schrottimmobilien zu vermeiden, so der Berliner Mieterverein. Das sogenannte Treuhandmodell.
19: Danach besteht grundsätzlich die Möglichkeit, wenn Vermieter ihren Pflichten nicht nachkommen, dass ein Treuhänder eingesetzt wird, der die Bewirtschaftung des Hauses übernimmt und danach erfolgreicher Bewirtschaftung das Haus wieder an den Eigentümer übergibt. Warum das bislang so zögerlich angenommen wird oder in Angriff genommen wird, liegt nach unserer Einschätzung daran, dass das mit Kosten verbunden ist. Die Bezirke müssen einen solchen Treuhänder erstmal vorfinanzieren.
16: Dabei ist von Seiten des Senats zugesagt, dass die Bezirke mit den Kosten nicht alleine gelassen werden. Dennoch sei das Verfahren in Berlin noch kein einziges Mal zum Einsatz gekommen, so Werner. In Friedenau hofft die Nachbarschaftsinitiative, dass sich durch den Vorstoß von Bundesbauministerin Huberts nun endlich etwas bewegt.
2: Sie erinnern sich bestimmt an die Messeattacke am Holocaust-Mahnmal im Februar vor einem Jahr. Der Täter ist schon verurteilt. Heute gab es noch eine weitere Festnahme. In Lichtenberg hat die Bundesanwaltschaft einen Syrer festnehmen lassen, der den Täter zu der Attacke ermutigt haben soll.
20: Der Verdächtige ist heute Morgen mit dem Hubschrauber nach Karlsruhe gebracht worden zum Bundesgerichtshof.
21: Dem Beschuldigten wird die Beteiligung am versuchten Mord und der gefährlichen Körperverletzung zur Last gelegt. Der Beschuldigte soll eine weitere Person, die einen antisemitischen und islamistischen Anschlag geplant hat, in der Tatausführung bestärkt haben.
20: Im Februar vergangenen Jahres hatte dann der Haupttäter im Stelenfeld des Denkmals einen spanischen Touristen mit einem Messer angegriffen und lebensgefährlich verletzt. Das Opfer überlebte nur knapp. Der Täter wurde bereits Anfang März vom Berliner Kammergericht zu 13 Jahren Haft verurteilt. Unter anderem wegen versuchten heimtückischen Mordes. Das Urteil ist noch nicht rechtskräftig.
2: Und jetzt eine gute Nachricht aus der Charité. Der Ebola-Patient ist auf dem Weg der Besserung. Der Infektiologe Leif-Erik Sander sagte, der Patient sei bei seiner Aufnahme noch sehr geschwächt gewesen. Jetzt gehe es ihm aber den Umständen entsprechend gut. Und auch der Familie des US-Amerikaners gehe es gut, denn weder bei der Frau noch bei Kindern habe man eine Infektion festgestellt. Für sie gilt aber trotzdem noch eine Quarantäne. Bundesgesundheitsministerin Wagen, die dankte heute der Charité für die Versorgung des Patienten und auch seiner Familie. Und jetzt gibt's noch weitere Nachrichten im Überblick.
22: Die Berlinerinnen und Berliner haben im vergangenen Jahr jeden Tag rund 111 Liter Trinkwasser pro Kopf verbraucht. Ein leichter Anstieg, wie die Berliner Wasserbetriebe mitteilten. Insgesamt verkaufte das Unternehmen im letzten Jahr rund 217 Millionen Kubikmeter Wasser. Die Berliner Wasserbetriebe investierten zudem so viel wie nie zuvor in die Wasserinfrastruktur. Rund 540 Millionen Euro flossen unter anderem in die Sanierung und den Ausbau des Rohr- und Kanalnetzes, in Klärwerke sowie in Trinkwasserbrunnen. Hunderttausende Muslime in Berlin feiern seit heute das Opferfest, wie hier an der Khadija-Moschee in Heinersdorf. Es ist das höchste islamische Fest. Gedacht wird des Propheten Ibrahim bzw. Abraham, der nach religiöser Überlieferung bereit war, seinen Sohn für Allah zu opfern. Zum Opferfest treffen sich die Familien und für Kinder gibt es oft Geschenke. Muslimische Schulkinder dürfen sich auch in Berlin vom Unterricht befreien lassen. Über die Anfänge der zivilen Luftfahrt erzählt ab morgen die Ausstellung Lufthansa Berlin-Tempelhof 1926 bis 1945. Es geht um die Gründung der Lufthansa und die Luftfahrt-Euphorie in den 1920er Jahren, aber auch um NS-Zwangsarbeit. Der junge Franzose Jean Rosière beispielsweise hatte eine 55-Stunden-Woche. Zu essen gab es täglich eine Scheibe Brot und zwei Portionen Suppe. Die Ausstellung anlässlich des 100. Geburtstags der Lufthansa ist mittwochs bis sonntags am ehemaligen Flughafen Tempelhof zu sehen.
2: Hatun Sürücü war 23 Jahre alt, Mutter, und sie stand kurz vor der Gesellenprüfung zur Elektroinstallateurin. Dann wurde sie erschossen von einem ihrer Brüder, weil es die Familie so wollte. Über 20 Jahre ist das schon her und im alten Grab in Spandau drohte die Einebnung. Der Bezirk setzte sich dann ein für eine Gedenkstätte, zum Glück mit Erfolg.
0: Barmherziger Gott, schenke Hatun deine Nähe, deine Vergebung und deinen Frieden. Lass Licht über ihrem Grab sein und nimm sie auf in deine Barmherzigkeit. Gib allen Frauen Kraft, die Angst haben.
1: Ein Ort der Kraft, ein Ort der Erinnerung. Das soll das neue Ehrengrab von Hatun Sürücü sein, hier auf dem islamischen Grabfeld des Landschaftsfriedhofs Gato. Die sterblichen Überreste wurden dafür extra umgebettet, in ein größeres Grab, weiter vorne, wo es besser zu sehen ist. Der Bezirk Spandau hat sich dafür stark gemacht und übernimmt die Kosten.
4: Mit der Einweihung der Gedenktafel und des Ehrengrabs für Hatun Sürücü entsteht ein fester Ort des Gedenkens an Hatun Sürücü, die viel zu früh und auf grausame Weise aus dem Leben gerissen wurde und deren Schicksal uns bis heute bewegt.
1: Vor mehr als 20 Jahren wurde sie in Tempelhof erschossen von einem ihrer Brüder. Die damals 23-jährige Berlinerin mit kurdischer Herkunft hatte das Kopftuch abgelegt, wollte selbstbestimmt leben. Ihr Todesurteil. Die Tat löste bundesweit eine Diskussion aus um patriarchale Strukturen in muslimischen Einwandererfamilien. Auch der Sohn von Hatun Sürücü ist heute gekommen.
23: Ja, ich bin nicht der perfekte Redner, deswegen habe ich auch nicht so viel zu sagen, aber ich bedanke mich bei jeder Person, die eine wichtige Rolle spielt und für die Zuständigen, die dafür gesorgt haben, dass das Grab für immer bleibt. Dankeschön.
1: Seit mehr als 20 Jahren steht der Tod von Hatun Sürücü als mahnendes Beispiel für Gewalt an Frauen. Die Lage ist nicht besser geworden. Allein im vergangenen Jahr wurden in Berlin 10 Frauen durch ihren Partner oder ein Familienmitglied getötet. Was bringen da symbolische Orte wie das Ehrengrab?
24: Es gibt nie eine einzelne Lösung, sondern wir brauchen solche Orte, um auf die Probleme aufmerksam zu machen. Und wir müssen Dinge beim Namen nennen. Ja, es gibt Femizide, es gibt häusliche Gewalt, aber es gibt eben auch Ehrenmorde, sogenannte Ehrenmorde. Und darüber müssen wir sprechen.
25: Ich bin selbst verzweifelt. Ich finde ja auch keine Worte mehr dafür. Dennoch stehe ich immer wieder da und ermahne und fordere, und das kann ich heute auch wieder nur tun. Bitte, bitte, wacht endlich auf. Die steigenden Zahlen an Ermordungen, an Verletzungen, an Gewalt, das muss wachrütteln. Wie viele Frauen und Kinder müssen denn noch sterben oder Waisen werden?
1: Auch Helga Ingrid Meyer-Rath ist heute gekommen. Sie hatte sich um das alte Grab von Hatun Sürücü gekümmert, ehrenamtlich. Vor Jahren fand sie dort eine Kette, jemand hatte sie abgelegt.
26: Heute zu der Neueinweihung des Ehrengrabes habe ich gedacht, ich muss das weitergeben und habe es an Can gegeben. Und dann sagte er, das ist die Kette meiner Mutter. Ich wusste das überhaupt nicht. Wir wissen beide nicht, wer sie hingehängt hat, aber er erkannte sie sofort.
1: Auf einem alten Foto hatte seine Mutter die Kette getragen.
23: Ich habe auch schon nach ihr gesucht und ich freue mich einfach, dass du diese Kette an sich genommen hast und dass du auf sie aufgepasst hast. Und das Schild auch. Also vielen, vielen, vielen Dank. Vielen Dank.
1: Hatun Sürücü, auch nach mehr als 20 Jahren, bewegt ihr Tod die Menschen.
2: Und jetzt zu einer Baustelle, die seit Jahren vor sich hinschwimmt. Das Paracelsusbad in Reinickendorf. Seit 7 Jahren wird saniert. Zeit und Kosten verschoben sich immer weiter. Heute gab es politischen Besuch auf der Baustelle und tatsächlich endlich mal auch eine Aussicht auf Eröffnung.
27: Noch ist das Edelstahlbecken im Paracelsusbad verkleidet und ohne Wasser. Deshalb waren für die Landesfinanzen zuständigen Mitglieder des Hauptausschusses bei ihrem Besuch auch nicht Badekappe und Hose angesagt, sondern Helm und Weste. Dafür hatte der Bäderchef eine gute Nachricht. Die geplante Wiedereröffnung wird nicht erst im zweiten Quartal 2027 erfolgen, sondern
28: wir gehen jetzt davon aus, dass im ersten Quartal 2027 das Bad eröffnet wird.
27: Die schlechte Nachricht, die Kosten sind auf rund 36 Millionen Euro gestiegen. Eine erste Schätzung lag noch bei 8 Millionen. Sie wurde nach der Schließung 2019 auf 17 Millionen korrigiert. Das Bad war 1960 als erstes Hallenbad nach dem Zweiten Weltkrieg eröffnet worden. Es hat Platz für rund 200 Gäste am Tag und steht unter Denkmalschutz. Deshalb müssen zum Beispiel die Fliesen in den Umkleidekabinen aufwendig saniert werden. Sie werden in den neuen Kabinen wiederverwendet. Auch die Fenster mussten denkmalgerecht aufgearbeitet werden. Der oberste Denkmalschützer sieht aber auch noch andere Gründe für die gestiegenen Kosten.
3: Der Fehler war hier einfach loszubauen und an der Fassade zu beginnen und sich dabei nicht klarzumachen, was alles in diesem Projekt noch passieren muss. Und das hat viel verzögert, zu vielen zusätzlichen Abstimmungen geführt. Zum Beispiel war erst relativ spät im Projekt klar, dass in den Umkleiden aufgrund von hygienischen Vorgaben auch die gesamten Umkleiden rausgenommen werden müssen. Da wurde uns zuerst kommuniziert, die können bleiben.
27: Bauverzögerungen durch Insolvenzen von Baufirmen und gestiegene Baukosten trieben die Ausgaben für die Sanierung neben den Denkmalauflagen in die Höhe. Die Hüter der Landesfinanzen bewerten das unterschiedlich.
5: Wir haben eine Kombination aus Baukostensteigerungen, die aus den letzten Jahren entstanden sind. Wir haben hohe denkmalrechtliche Anforderungen, wo man auch Diskussionen darüber führen kann, sind die in der Form immer umsetzungsfähig.
6: Wir haben ja heute sehr viel über die Historie des Gebäudes erfahren, hier vor Ort. Denkmalschutz ist ein scharfes Schwert, da kommt man, glaube ich, schwer daran vorbei. Ich glaube, dass das gerechtfertigt sein wird am Ende.
27: Im Bereich hinter dem Hallenbad, der derzeit nicht zugänglich ist, ist auch noch ein Außenbecken mit Kinderplansche geplant. Die Kosten werden auf extra 8 Millionen geschätzt. Vorläufig.
2: Und jetzt zu einem leerstehenden Gebäude, das ganz bald bestimmt wieder ziemlich voll ist. Die Mokka-Milch-Eisbar. Die war zu DDR-Zeiten so kultig, dass es sogar einen Song über sie gab.

0: Ja, ob es jetzt wieder zu solchen netten, flirtigen Begegnungen in der Mockermilch-Eisbar kommt, das liegt natürlich jetzt in ihrer Hand. Aber auf jeden Fall öffnet die Kultkneipe jetzt wieder und Vanessa Materla, die ist bei der Eröffnung mit dabei. Vanessa, wie viel Mokka, wie viel DDR-Nostalgie gibt es denn noch an dem Ort?
1: Na, ich muss gestehen, ich kenne das Original ja nur von Bildern und aus dem Fernsehen. Aber wenn ich es mir jetzt so von außen einmal angucke, dann würde ich sagen, es kommt dem Original natürlich aufgrund des Denkmalschutzes hier extrem nah. Von außen wurde hier gar nichts verändert. Aber die Menschen, die hier schon nachmittags hergekommen sind und schon mal nachmittags einmal durch die Fenster geguckt haben, ganz neugierig, die haben mir gesagt, ja, also wenn ich hier durchschaue, wenn ich die Bar sehe, wenn ich innen den Sitzbereich sehe, da werden auf jeden Fall ganz schnell Erinnerungen an die Kindheit und an die Jugend wach. Und natürlich hatten alle vor allem direkt ein Lied im Kopf.
2: Eine Mokka-Milch-Eisbar, da ist es geschehen. Ich kenne das, ja, ich singe das aber jetzt nicht.
1: Was bedeutet denn das Lied für Sie? Was ist denn das? Was verbinden Sie denn damit?
2: Das war 69, glaube ich. Ganz viel DDR-Sound. In der Mokka-Milch-Eisbar habe ich sie gesehen. Und das ist doch ein wunderschönes Liebeslied gewesen. Und ja, es ist mit dieser Eisbar ein bisschen gestorben. Und jetzt hoffe ich, dass es wieder gesungen wird.
1: Ja, also ich kann Ihnen schon mal sagen, gesungen wurde hier heute schon. Hier ist nämlich so eine kleine Vorpremiere für geladene Gäste. Und die Menschen, die ich hier heute getroffen habe, die haben mir gesagt, sie haben das Gefühl, dass ihnen durch die Wiedereröffnung der Mokka-Milch-Eisbar die Möglichkeit gegeben wird, die Dinge zu tun, die sie schon früher gerne gemacht haben. Nämlich hier Kaffee trinken, Milchshakes trinken, ein Säckchen vielleicht und dann einmal rüber ins Kino International, um den Film zu gucken. Oder hier sitzen zu bleiben und mit ihren Freunden eine gute Zeit haben und hier einfach schön beieinander zu sitzen. Ja, und sie haben das Gefühl, dass hier auch der Kiez wiederbelebt wird. Ich glaube, Milchshakes stehen nicht mehr auf der Karte aktuell, aber was Sie hier bekommen können, ab morgen, wenn die Mokka-Milch-Eisbar ganz offiziell eröffnet, ist Mokka, ist Milch und ist natürlich Eis.
0: Wunderbar, klingt gut. Danke, Vanessa. Und jetzt zum Wetter. In der Nacht weitgehend klar, bei kaum Wolken. Es wird frischer als zuletzt, Tiefstwerte von 10 Grad bis 6 Grad. Morgen dann freundlicher Wechsel aus viel Sonne und einigen lockeren oder dünnen Wolken, dabei trocken, Höchsttemperaturen bei 22 oder 23 Grad. Freitag dann ein paar dünne Schleierwolken, sonniges und trockenes Wetter, Temperaturen steigen deutlich an, verbreitet hohe Waldbrandgefahr. Und am Sonnabend teils heiter, teils wolkig. Sonntag wieder Sonne-Wolken-Mix. So, tschüss, schönen Abend.
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7: Guten Abend. Die beiden berühmten Gallier Asterix und Obelix haben seit heute in Leipzig ein neues Zuhause. Wo sie künftig wohnen, das zeigen wir Ihnen gleich. Und hier sind weitere Themen in unserer Mittwochsausgabe vom Sachsenspiegel. Unter Druck. Sächsische Bauern machen sich Sorgen um ihre Zukunft. Besondere Präsentation. Pico stellt seine neue Tenderlok in Chemnitz vor. Und neugierige Jury. Bernsdorf in der Oberlausitz bewirbt sich um europäischen Dorfpreis. Der Freizeitpark Belantis im Leipziger Neuseenland hat einen neuen Chef. Einen mit 4 kurzen, aber flinken Beinen, einer großen, fröhlichen Schnauze und tief schwarzen Ohren. Idefix, der Liebling der Gallier, Asterix und Obelix. Das Areal, das seit einem Jahr einem großen französischen Konzern gehört, soll Schritt für Schritt zum ersten Asterix-Park außerhalb Frankreichs umgebaut werden. Heute wurde das Idefix-Abenteuerland eröffnet.
8: Rom haben sie mehrfach erobert. Sie waren in Europa, Afrika, Amerika und ganz Asien unterwegs. Jetzt kommen Asterix und Obelix nach Sachsen. Hier im Freizeitpark Belantis wollen sie in den nächsten Jahren heimisch werden, ihr gallisches Dorf errichten. Weil das noch etwas dauert, wird ihr kleiner Freund Idefix erster Statthalter im eigenen Abenteuerland.
9: Wir fühlen uns ja manchmal auch so als ein gallisches Dorf innerhalb Sachsens, ne? Innerhalb Mitteldeutschlands und so. Das passt und es ist eine Riesenchance, dass die Franzosen wirklich an diesen Standort Glauben investieren und was für die Kinder und die den Tourismus machen.
8: Die Kinder. Sie nehmen Idefix Abenteuerland gleich mal in Beschlag, probieren Aerobics Flugmaschine, machen eine Flussfahrt und üben in der Fahrschule Frischling. Gerade für kleinere Kinder gab es bislang nicht so viel zu erleben in Belantes.
10: Wir passen als erstes für kleine Kinder unser Angebot an, weil dort war die Nachfrage sehr groß, das Defizit auszugleichen.
8: Das scheint gelungen. Die Kids und ihre Eltern sind happy.
11: Sehr, sehr schön geworden. Für die Kids perfekt. Ja.
8: Hat ein bisschen gefehlt im Belantes, was für gerade kleinere Kinder auch. Ne?
11: Genau. Das, also, man hat den schönen Spielplatz vorne noch, den Wasserspielplatz, aber ansonsten ist wirklich, war es zu wenig für die Kleinen. Und jetzt haben wir halt einen schönen großen Spielplatz für Klein und Groß am Ende. Ja.
8: Dem kleinen Idefix scheint der Trubel fast ein bisschen zu groß, aber er hat alles im Blick, sieht ausnahmslos fröhliche Kinder. Sie finden es einfach.
12: Was ist das Allerbeste, das Allerspannendste?
13: Der Wasserbahn!
8: Der Park soll weiter wachsen. 100 Millionen Euro will der Eigentümer, die französische Compagnie des Alpes, bis 2030 investieren.
10: Natürlich, die Eigentümer geben Geld aus, aber sie wollen natürlich irgendwo auch sehen, dass der Wachstum da ist. Das ist verständlich. Wir wollen 950.000 bis 1 Million Besucher erreichen.
8: Ambitioniert. Momentan sind es pro Jahr gerade 300.000. Jetzt sollen Idefix Abenteuerland und im nächsten Jahr eine hochmoderne Achterbahn deutlich mehr Besucher locken.
7: Eigentlich ist heute am 27. Mai der alljährliche Zukunftsbauer-Aktionstag. Da zeigen Landwirte uns Verbrauchern, wie sie mit aktuellen Herausforderungen umgehen, dem Klimawandel zum Beispiel. Doch wie viel Zukunft haben unsere Bauern in Zeiten, in denen die Erlöse zurückgehen und gleichzeitig die Kosten steigen? Der Sächsische Landesbauernverband hat heute SOS an die Politik gefunkt. Wie ernst die Lage ist, zeigt ein Beispiel aus Dahlen, gelegen zwischen Rieser und Wurzen.
14: Eigentlich könnte Bruno Lindner mit seinen Getreidebeständen zufrieden sein. Das Wetter meinte es gut mit dem Heidegut Dahlen, einem 2000 Hektar Pflanzenbaubetrieb in Nordsachsen. Aber die steigenden Kosten bereiten dem Landwirt Sorgen.
15: Ja, aktuell freut man sich über tolle Bestände, die jetzt aktuell auch draußen stehen. Aber wenn ich an die Ernte denke und muss dort unheimlich viele Kosten reinstecken, Dieselkosten für die Maschinen, dass die am Laufen bleiben, graut es mir jetzt schon, wenn ich die Rechnung auf den Tisch bekomme.
14: Neben Diesel- und Pflanzenschutzmitteln hat sich vor allem Stickstoffdünger durch weltweite Konflikte stark verteuert. Die Erlöse für Getreide aber sind seit Corona deutlich rückläufig. Wie viele Bauern hat auch das Heidegut derzeit noch große Mengen Weizen im Lager. Stattliche 400 Tonnen. Dabei wird schon in 4 Wochen neu geerntet.
15: Aktuell sind die Getreidepreise so weit nach unten gegangen, dass wir die Entscheidung treffen mussten, noch Getreide liegen zu lassen, weil die Kosten, die ich in dieses Getreide reingesteckt habe, nicht mit den aktuellen Erzeugerpreisen gedeckt bekomme.
14: Vor wenigen Jahren gab es für die Tonne Weizen 300 Euro, jetzt gerade mal noch 180, abhängig vom Weltmarktpreis. Für viele Betriebe wird die Lage existenzgefährdend, sagt der Landesbauernverband.
16: Wir haben jetzt viele Betriebe, die jetzt schon liquiditätsmäßig sehr straff laufen, wo wir ganz ehrlich sagen müssen, das kann so nicht weitergehen. Und es kommt momentan dahingehend keine richtige Entlastung zustande, wo wir einfach das Gefühl haben, der Landwirt wird mitgenommen und der Landwirt wird entlastet.
14: Helfen soll die Politik mit Subventionen für Dünger, mit vergünstigtem Diesel und einem vermehrten Einsatz von Getreide als Energiepflanze, um den Absatz anzukurbeln. Das unterstützt auch der Minister.
17: Den Anteil nachwachsender Rohstoffe in Benzin, in Diesel zu erhöhen, das ist unser Ziel. Und damit auch Ware vom Markt zu nehmen, letztendlich damit die Preise auch marktlich zu entspannen und uns natürlich auch wieder unabhängiger machen zu dem, was wir bisher aus der ganzen Welt eingeführt haben.
14: Im Heidegut Dahlen beginnt Ende Juni die Getreideernte. Betriebsleiter Bruno Lindner hofft auf höhere Marktpreise als derzeit, um die ständig steigenden Kosten aufzufangen.
7: Die eingleisige Bahnstrecke von Chemnitz nach Leipzig ist seit langem ein Sorgekind im sächsischen Schienenverkehr. Das zweite Gleis war einst nach dem Zweiten Weltkrieg als Reparation an die Sowjetunion abgebaut worden. Und eine Oberleitung gibt es auch nicht. Beides soll sich langfristig ändern. Doch auf einem Teilabschnitt sorgen immense Kostensteigerungen für Probleme.
13: Schon mal das hat geklappt. Pünktlich kommt der RE6 am Gleis 23 in Leipzig an und lässt Sachsens Infrastrukturministerin und ihren ranghohen Besuch aus Berlin nicht warten. Ulrich Lange vom Bundesverkehrsministerium soll sehen, wofür Sachsen einen weiteren dreistelligen Millionenbetrag vom Bund benötigt. Die Eisenbahnstrecke Chemnitz-Leipzig soll einmal zweigleisig elektrifiziert werden. Im Raum standen für den Nordabschnitt Kosten von rund 500 Millionen Euro, doch das war vor 6 Jahren.
18: Zwischenzeitlich sind einige Jahre vergangen und insbesondere die Pandemie mit ihren kostensteigenden Wirkungen und auch der Ukraine-Krieg haben ganz maßgeblich dazu beigetragen, dass dieses Projekt, wenn man es heute so realisieren würde, wie man es in 2020 vorgesehen hatte, tatsächlich maßgeblich teurer wäre, einige 100 Millionen Euro.
13: Eine Machbarkeitsstudie soll nun klären, wie weit man im Nordabschnitt mit den garantierten 500 Millionen Euro an Strukturwandelgeldern für das mitteldeutsche Kohlerevier kommt. Vorrangiges Ziel sei ein Halbstundentakt statt der bisher stündlichen Verbindung zwischen Chemnitz und Leipzig.
19: Ich glaube, dass es ein zweites Gleis jedenfalls, weil es Begegnungsverkehre gibt, in einer bestimmten Taktung braucht, um schnell eine gute Taktung hinzubekommen. Dann aber natürlich auch den elektrischen Fahrdraht, das ist wichtig, weil Elektrifizierung der Strecke natürlich auch Kapazität und natürlich auch Schnelligkeit bedeutet. Nicht zuletzt ist die Elektrifizierung auch eine Voraussetzung für den Fernverkehranschluss, den Chemnitz genauso noch nicht hat, als einzige deutsche Stadt übrigens, und das sind wir der Meinung, ist nicht akzeptabel.
13: Im Raum steht also, den Nordabschnitt ganz oder teilweise zweigleisig auszubauen, sodass eine spätere Elektrifizierung jederzeit möglich wäre. Entsprechende Förderprogramme seien vorhanden, betont der Gast aus Berlin und sieht nach eigenen Worten auch die Dringlichkeit, in Chemnitz voranzukommen, und verspricht,
20: Möglichkeiten zu suchen, wie der Bund gemeinsam mit Sachsen dieses Gesamtprojekt realisieren kann. Das heißt, machen wir Etappen, nehmen wir unterschiedliche Fördertöpfe. Das werden wir jetzt weiter besprechen. Aber das war heute der Auftakt, denke ich, auch eine pragmatische Lösung zu finden.
13: Im Südabschnitt Chemnitz-Geithain sollen in den 2030ern die Bauarbeiten beginnen. Der Fahrplan für den Norden für Geithain-Leipzig bleibt vorerst noch unklar.
7: Und wir fahren gleich weiter. Die preußische Tenderlokomotive T9.3 war eine der meistgebauten Lokomotiven in Deutschland. Über 2000 Exemplare rollten einst über die Schienen. Selbst nach dem Zweiten Weltkrieg fuhren noch Loks dieses Typs für die Deutsche Reichsbahn und auch die Deutsche Bundesbahn. Gut 50 Tonnen

0: der Baureihe 91 erhalten haben sich 14. Die restlichen sind nicht mehr existent, die sind eingeschmolzen worden. Wir haben hier ein Exemplar, das erhalten geblieben ist.
1: In den Spurgrößen G und H0 ist die preußische Tenderlokomotive schon seit längerem verewigt. Mit der TT-Variante ist das Set nun fast komplett. Produziert werden die großen und kleinen Modelleisenbahnen im thüringischen Sonneberg.
2: Ziemlich genau seit 20 Jahren haben wir die TT Spurweite bei uns im Programm, weil ganz einfach die Nachfrage speziell in den neuen Bundesländern beziehungsweise auch über Polen, Tschechien, Ungarn etc. über die ganzen Länder des ehemaligen Ostblocks sehr, sehr populär war. Das ist eine klassische Spurweite des Ostens.
1: Zur Präsentation des neuesten Modells aber sind Eisenbahnfans aus ganz Deutschland angereist.
3: Weil ich die Lok unbedingt haben möchte. Und die mir vorher mal angucken möchte.
4: Ich habe extra einen Tag Urlaub genommen heute, sonst müsste ich arbeiten. Und wie gesagt, für so ein Event ist man gern dabei.
5: Ich bin gespannt, wenn es auf meiner Eisenbahn fährt. Das juckt schon in den Fingern.
1: Und wer weiß, vielleicht präsentiert der thüringische Modellbahnbauer ja schon bald die nächste kleine Lok, deren Vorbild im Chemnitzer Eisenbahnmuseum steht.
6: In Dresden gab es am Vormittag eine Messeattacke. Mehr dazu jetzt in unseren Kurznachrichten aus Sachsen. Heute zusammengefasst von Dan Hirschfeld.
7: Messerangriff. Bei einer Auseinandersetzung nahe des Großen Gartens in Dresden ist ein Mann schwer verletzt worden. Nach Angaben der Polizei erlitt der 29-Jährige Stichverletzungen an Hals und Bauch und schwebt in Lebensgefahr. Ein 36-Jähriger wurde leicht verletzt. Die aus Afghanistan stammenden Männer befinden sich im Krankenhaus. Die Polizei sicherte Spuren am Tatort. Die Hintergründe der Auseinandersetzung sind bisher unklar. Freilassung. 3 Jahre nach ihrer Verurteilung kann die Linksextremistin Lina E. aus der Haft entlassen werden. Der Bundesgerichtshof wies eine Beschwerde gegen die Aussetzung der Reststrafe zur Bewährung zurück. Gutachter hatten Lina E. eine günstige Prognose bescheinigt, sich in Freiheit zu bewähren. Sie habe sich glaubhaft von ihrer früheren Gewaltbereitschaft losgesagt. Die Leipziger Studentin war zwischen 2018 und 2020 an mehreren teils lebensgefährlichen Angriffen auf Anhänger der rechten Szene in Sachsen und Thüringen beteiligt. Protest. Vor der Kreistagssitzung in Bautzen haben Mütter, Väter und Kinder gegen die Schließung der Klinik für Gynäkologie und Geburtshilfe am St. Johannes Krankenhaus Kamenz demonstriert. Das Thema steht heute im Kreistag auf der Tagesordnung. Mehrere Fraktionen fordern in einem Antrag den Erhalt der Geburtsklinik. Wegen rückläufiger Geburtenzahlen und hoher Verluste will das Krankenhaus die Klinik Ende Mai schließen.
6: Wenn die Sucht erst einmal die Überhand gewinnt, dann löst das nicht selten eine Abwärtsspirale aus. Und wer dann einmal ganz unten angekommen ist, für den wird es schwer, da wieder rauszukommen. Für Menschen mit diesem Schicksal gibt es in Dresden ein Projekt. Das soll dabei helfen, wieder sinnvoll am Leben teilnehmen zu können.
8: Dresden ein bisschen aufhübschen, das ist die Tagesaufgabe. Heute werden die Blumenkästen in der Pfarrgasse aufgemöbelt. Rainer Petruski und sein Trupp sind mitten in der Stadt unterwegs. Eine Chance für die Chancenlosen.
9: Vor allen Dingen in der Schaffung eines geregelten Tagesablaufs. Weil die meisten, die zu uns gekommen sind, kannten sowas nicht. Die sind entweder aufgestanden oder nicht aufgestanden, geschlafen oder nicht geschlafen. Aber so einen geregelten Tagesablauf, das war denen vollkommen fremd.
8: Mittendrin auch David nach einer typischen Absteigerkarriere. Abgebrochene Lehre, Alkohol, Raubknast, Obdachlosigkeit ist er hier mit Spaß dabei. Und manchmal gibt es sogar Lob von Passanten.
10: Dass wir super machen, weiter so. Das ist schön, dass wir es machen, dass es das Projekt auch gibt halt.
8: Sie sammeln auf, was andere fallen lassen, meist achtlos wegwerfen. David ist seit 3 Jahren regelmäßig mit seinen Kollegen unterwegs, wie hier im Alaun Park. Der Verein lebt von Spenden und öffentlichen Geldern, in Zeiten knapper Kassen ein ernsthaftes Problem.
9: Dieses Jahr ist es besonders schlimm, dadurch, dass die Stadt Haushaltssperre hat. Ja, das Sozialamt hat uns um die Hälfte gekürzt von der Forderung her. Die anderen auch.
8: Seit 2000

0: 2019 wurden im Verein schon 240 Menschen betreut. Ziel ist eigentlich, sie wieder in geregelte Jobs zu bringen.
1: Die meisten können nicht 8 Stunden durcharbeiten. Das geht nicht, aus gesundheitlichen Gründen oder anderen Gründen. Wenn es mehrere Angebote gäbe, Teilzeit zu arbeiten, für solche Menschen wäre das natürlich gut. Das wäre ein guter Übergang. Aber das sehe ich nicht im Moment.
2: Da werden viele Leute wieder auf die schiefe Bahn geraten. Viele. Auch vielleicht ich auch wieder.
3: Hoffentlich nicht. 100 Filme in 17 Kinos in nur einer Woche. Das sind die Eckdaten des diesjährigen Film-Neiße-Festivals. Und auf dem Programm, da stehen ausschließlich Filme aus Polen, Tschechien und Deutschland. Gestern Abend wurde im Theater Zittau die 23. Auflage dieses Festivals eröffnet.
4: Darum geht es, um die Neiße-Fische. Es sind die Preise des Neiße-Filmfestivals. Zur Eröffnung präsentiert von den Veranstaltern, denn die Trophäen sind in diesem Jahr erstmals aus nordböhmischem Kristall hergestellt. Ein Zeichen für die länderübergreifende Programmatik des Festivals am Dreiländereck. Die meisten Filme im Festivalprogramm haben Tiefgang, reflektieren das aktuelle Zeitgeschehen in Mittelosteuropa.
5: Was die thematische Vielfalt angeht, lässt sich das gar nicht auf so einen gemeinsamen Nenner irgendwie bringen.
6: Vieles ist so ein bisschen mit Vernichtung, Zerstörung verbunden. Ich glaube, da gibt es einige Filme, die doch sehr in diese Richtung gehen.
4: Doch trotz schwieriger Zeiten in Europa macht das Filmprogramm nicht trübsinnig, sondern nachdenklich. Zur Eröffnung wurde etwas ganz Besonderes von Eva Trobisch gezeigt. Ein tiefsinniges Familiendrama, das Anfang Juli in die Kinos kommt. Lea, 17 Jahre alt, sucht ihre Identität und verläuft sich dabei inmitten ihrer Familie.
7: Also das Besondere an mir ist, dass ich so tolle Kinder habe und so tolle Enkelkinder.
8: Aha. Das ist dann deine Leistung.
9: Na, wenn sie nicht so toll sind, dann hat die Mutter was falsch gemacht.
10: Ich finde es sehr realistisch und gar nicht mal nur für mein Alter. Also ich finde diese ganzen, was macht mich aus, wer bin ich, so, das, ich finde, das zieht sich ja durch das ganze Leben eigentlich. Das stellt man sich in jeder Lebensphase irgendwie und natürlich ist die Antwort immer anders.
4: Auslöser der Identitätssuche ist die Bewerbung bei einer Castingshow.
11: Diese Castingshow repräsentiert halt auch Zeichen unserer Zeit, also wo Leute irgendwie Imagekampagnen machen müssen, irgendwie, um sich zu verkaufen, bestimmtes Gefühl zu verkaufen, um halt irgendwie bei den Leuten irgendwie eine Aufmerksamkeit zu bekommen.
4: Das Neiße Filmfestival jedenfalls hat keine Aufmerksamkeitsprobleme. Filmfans und Macher sind inzwischen eine eingeschworene Gruppe.
12: Vor allem auch das Team. Also die Leute, die ich jedes Jahr treffe, ich wohne nicht hier in Dreiländereck, aber immer wieder hierher zu kommen und die Leute wieder zu treffen und denen zu arbeiten, das macht mir vor allem ganz viel Spaß.
4: Die Neiße Fische und insgesamt 27.500 Euro Preisgeld werden am 30. Mai im tschechischen Varnsdorf vergeben.
3: Eine internationale Jury war heute zu Gast in der Oberlausitz, genauer gesagt in Bernsdorf, denn die Kommune vertritt Sachsen beim diesjährigen Europäischen Dorferneuerungspreis. Ausgezeichnet werden dabei beispielhafte Projekte, die den ländlichen Raum nachhaltig stärken. Für Bernsdorf stand heute also eine echte Härteprüfung an.
13: Es ist die wohl wichtigste Besichtigung der Stadtgeschichte. Denn heute muss Bernsdorf beweisen, dass es eine Vorzeigegemeinde ist. Dafür besucht die Jury des Europäischen Dorferneuerungspreises einen ganzen Vormittag lang Bernsdorf und seine Ortsteile.
14: Wir sind mitten im Strukturwandel. Wir haben Betriebe verloren, wir haben neue gewonnen. Wir haben unsere private Oberschule, wir haben unser Mehrgenerationenhaus und wir haben ganz viele Vereine. Und wir haben Gemeinwesen-Stammtisch, wo sie alle treffen, wo immer wieder neue Ideen kommen und wo man halt jetzt nicht sagt, ach, wie schlimm ist das, sondern wo man einfach zufasst und versucht, praktikable Lösungen zu finden.
13: Und genau diese Lösungen will die 6000 Einwohnergemeinde heute präsentieren. Eine der ersten Stationen, die Kirche in Großgrabe. Hier stehen Kinosessel statt Kirchenbänke und auch sonst wird der Gottesdienst modern gedacht. Danach geht es weiter ins Mehrgenerationenhaus. Mit seinen vielfältigen Angeboten ist es längst zum sozialen Treffpunkt geworden.
15: In den Sommerferien bespielen wir hier 500 Kinder und Jugendliche. Und die kommen halt auch nicht alle aus der Stadt Bernsdorf, sondern da sind wir auch ein bisschen froh drüber, auch aus den größeren Städten wie Hoyerswerda und Kamenz, weil die Angebote mittlerweile so bekannt sind und qualitativ auch so hoch, dass die sehr gerne angenommen werden.
13: Außerhalb der Sommerferien ist das hier der Treffpunkt für Jugendliche. Ab und zu trainieren auf dem Pumptrack sogar Weltcupsieger und der Nachwuchs des Radfahrvereins Wiednitz. Entwickelt und mitgestaltet wurde die Anlage von den Jugendlichen selbst.
16: Wir haben hier in Bernsdorf leider keinen Fleck gehabt, wo die irgendwo sein durften, ohne zu stören. Die Hauptzahl der Jugendlichen wollen sich einfach nur treffen, reden, den Tag auswerten.
13: Nach knapp 4 Stunden quer durch Bernsdorf folgt im Rathaus schließlich das erste Fazit der Jury.
17: Bernsdorf ist bereits ein Sieger. Und da glaube ich, dass Bernsdorf auch eine ganz hohe Qualität aufzuweisen hat, auch ein gutes Beispiel sein kann für andere Regionen, die gerade an ihrer Zukunft arbeiten.
13: Ob Bernsdorf beim Europäischen Dorferneuerungspreis am Ende tatsächlich ausgezeichnet wird, entscheidet sich voraussichtlich Mitte Juni.
3: In Leipzig gibt es heute Abend Europapokal-Feeling, allerdings ohne die Rasenballer von RB, die machen ja Sommerurlaub. In ihrem Stadion findet unterdessen das Conference League-Finale statt. Das ist das erste Europapokal-Endspiel in der Geschichte von Leipzig. Und das soll ein großes Fußballfest werden, wenngleich die Stimmung im Vorfeld etwas eingetrübt wurde.
18: Es sind die unschönen Bilder eines Fanfestes. Beim gewaltsamen Zusammentreffen von Fangruppen des spanischen Finalisten Rayo Vallecano und den Anhängern von Crystal Palace ging vor allem viel Glas zu Bruch. 2 Beamte wurden laut Polizei leicht verletzt, 2 Personen kamen in Gewahrsam. Gegen 320 Anhänger wurden unter anderem Platzverweise ausgesprochen. Eine völlig andere Stimmung herrschte tagsüber. Friedlich feiernde Engländer rund um den Pokal, um den es geht, der Trophäe in der Conference League. Wir waren schon zur Europameisterschaft hier in Deutschland und haben da alle englischen Spiele gesehen. Wir waren auch zur Weltmeisterschaft 2006 hier. Es ist ein fantastisches Land. Wir lieben Deutschland. Beim Fanfest auf dem Leipziger Marktplatz ist es das friedliche Zusammentreffen der Anhänger beider Vereine. Ja, ich habe schon Engländer getroffen, sie sind sehr freundlich. Die Londoner von Crystal Palace haben noch nie einen internationalen Pokal gewonnen, genauso wie Rayo Vallecano aus Madrid. Fast 20.000 englische Fans werden erwartet, damit sind sie in der Überzahl. 11.000 Anhänger kommen aus Spanien. Da spielt RB Leipzig momentan keine Rolle, auch am Stadion kaum noch etwas zu sehen vom eigentlichen Hausherrn. Alles steht im Zeichen der Conference League. Anstoß zum Finale ist um 21 Uhr.
3: Und auf dem Leipziger Markt beim Fanfest steht jetzt Stefan Schönau. Ja, Stefan, wie ist denn die Stimmung bei euch so knapp 90 Minuten vor dem Anpfiff?
19: Ah, Ich muss immer ein bisschen nachregulieren, weil es sehr, sehr laut ist hier momentan auf dem Marktplatz, direkt vor dem Rathaus in Leipzig. Hier treffen sich jetzt all diejenigen, die kein Ticket ergattert haben und können jetzt hier beim Public Viewing dieses Finale sehen. Das Ticket kostete übrigens zwischen 110 und 450 Euro. Es gibt ja keine Stehplätze, deswegen ist die Kapazität der Leipziger Arena etwas geringer, auf 39.700 Plätze ungefähr. So viel können dann rein ins Stadion und 11.000 Rayo Vallecano-Fans sind pünktlich 18 Uhr losgelaufen in einem organisierten Fanmarsch. Das war unglaublich stimmungsvoll. Rein stimmungsmäßig, muss man sagen, führen die Spanier überraschenderweise gegen die Engländer, weil die normalerweise immer die lautesten Fans sind. Generell war es sehr, sehr friedlich gewesen. Die meisten englischen Fans waren direkt hier am Markt, im Barfußgässchen, in sehr vielen Kneipen, weil eben auch Schatten gesucht wurde, ganz logisch, bei ganz heißen Temperaturen. Also wie gesagt, hier sieht man jetzt ungefähr, also ein paar mehr Fans von Crystal Palace, das sind die Blau-Roten und 4.000 Leute passen hier drauf. 21 Uhr ist Anstoß und wer keine Karte hat, kann hier dieses Fußballspiel wunderbar genießen. So ein bisschen Europameisterschafts- oder WM-Feeling ist irgendwie auch dabei.
3: Danke Stefan und einen Live-Ticker zum Finale aus Leipzig finden Sie auf den Internetseiten von mdr.de. Ja, wir machen gleich weiter mit Fußball, allerdings in einer sehr, sehr ungewöhnlichen Variante. Footgolf heißt die Mischung aus Golf und Fußball, die bei uns in Sachsen noch recht selten gespielt wird, aber trotzdem erfolgreich. Denn aus dem Erzgebirge kommt ein junger Mann, der demnächst bei der Weltmeisterschaft der Footgolfer dabei sein wird.
20: Es sind die letzten Löcher, die Paul Schmieder spielt, bevor es für ihn zur WM nach Mexiko geht. In einer Sportart, die hierzulande noch in den Kinderschuhen steckt. Footgolf. Genauer gesagt ist der Footgolf-Club Erzgebirge der einzige sächsische Verein, der puttet und einlocht.
21: Du hast einen Fußball und musst den Ball versuchen, in ein 50-Zentimeter-Loch zu spielen, mit so wenig wie möglich Schlägen. Jeder kann irgendwie an den Ball treten, jeder hat es schon mal gemacht. Und von daher ist Footgolf ein Sport für jedermann.
20: Zuerst wird abgeschlagen, dann geht's mit dem Golfkart hinterher. Anschließend wird versucht, einzulochen. 18 Löcher sind zu spielen, derjenige mit den wenigsten Versuchen gewinnt. So auch bei der WM in Mexiko, bei der sich der amtierende deutsche Footgolfmeister aus Flöha einiges ausrechnet.
21: Ich fahre schon nach Mexiko, weil ich vorne mitspielen will. Also das ist schon mein Ziel, was ich auch habe. Deswegen fliege ich nach Mexiko. Warum sage ich das jetzt so? Also es hat auch seine Gründe. Aus dem Grund, weil ich in Tschechien zum Beispiel relativ gut gespielt habe und dieses Jahr 5 Turniere hatte, wo ich 3-mal Erster wurde und 2-mal Zweiter.
20: Das Runde muss also beim Footgolf nicht ins Eckige, sondern ins runde Loch.
3: Und Paul Schmieder kann die nächsten Tage noch ganz entspannt draußen trainieren, denn die Sonne bleibt bei uns weiter am Ball. Mehr jetzt im Wetter mit Susanne Langhans und danach geht es mit MDR aktuell weiter. Wir sehen uns morgen wieder, wenn Sie mögen. Ich sage Tschüss und Ihnen noch einen schönen Abend.
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0: um 3 Uhr mit Wolfgang Berger. Trotz einer Waffenruhe werden die Angriffe zwischen Israel und der pro-iranischen Hisbollah im Libanon wieder heftiger. Israels Armee hat weite Teile des Südlibanon zur Kampfzone erklärt. Aus Kairo Nina Amin.
1: In der Hafenstadt Tyros verließen die Menschen in Panik die Stadt. Bewohner südlich des Sahrani-Flusses wurden von Israels Militär aufgefordert, ihre Dörfer zu verlassen und in Richtung Norden zu gehen. Ein Militärsprecher teilte auf der Plattform X auf Arabisch mit, man werde mit äußerster Härte gegen die Hisbollah-Miliz vorgehen. Der Sahrani-Fluss verläuft im Landesinneren des Libanon, 40 Kilometer nördlich von Israel. Nach israelischen Medienberichten soll die Hisbollah inzwischen sogenannte Glasfaserdrohnen einsetzen, um Ziele in Nordisrael zu attackieren. Diese gelten als schwer zu stoppen und können weiter entfernte Ziele erreichen.
0: Das US-Militär hat nach Angaben der Regierung ein Militärgelände im Iran angegriffen. Von dem Gelände sei eine Bedrohung für US-Streitkräfte und den kommerziellen Schiffsverkehr in der Straße von Hormus ausgegangen, sagte ein Regierungsvertreter. Iranische Medien hatten mehrere Explosionen in der Nähe der Stadt Bandar Abbas an der Straße von Hormus gemeldet. Die Stadt gilt als eines der wichtigsten militärischen Zentren des Irans im Golfraum. Die Verhandlungen zwischen beiden Parteien laufen unterdessen stockend. US-Präsident Trump betonte nach einer Kabinettssitzung, er werde keinen miesen Deal akzeptieren. Zum heutigen Internationalen Tag der Frauengesundheit hat Bundesgesundheitsministerin Warken Fortschritte bei dem Thema angemahnt. Frauen verdienten eine medizinische Gesundheitsversorgung, die ihr Geschlecht besser berücksichtige, sagte die CDU-Politikerin der Funke Mediengruppe. Viel zu lange sei einfach ignoriert worden, dass Frauen andere gesundheitliche Bedürfnisse, Beschwerden und Symptome haben als Männer, betonte die Ministerin. Laut Warken nimmt die Sensibilität für das Thema zwar zu, bis sich das aber spürbar bei der Versorgung auswirke, werde es noch dauern. Weil viele Krankheiten und Medikamente hauptsächlich an Männern erforscht werden, erhalten Frauen teils erst verspätet Diagnosen oder falsche Dosierungen. Auf der Bahnstrecke Hamburg-Berlin gibt es derzeit massive Einschränkungen. Grund ist ein kaputtes Stellwerk bei Lüneburg. Laut der Bahn fallen bis zum Vormittag Züge aus oder fahren mit erheblicher Verspätung. Reisende werden gebeten, den Schienenersatzverkehr zu nutzen, der auf der Strecke noch wegen der Generalsanierung verkehrt. Das waren die Nachrichten. Das Wetter in Deutschland. Tagsüber viel Sonnenschein und trocken.
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3: Und wir haben keinen Falschfahrer mehr auf der A95 München-Garmisch-Partenkirchen. Eine Entwarnung, also kein Falschfahrer mehr zwischen Murnau-Kochel und der B2. Ebenso auf der B8 Neustadt an der Aisch-Nürnberg.

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1: Uns beschäftigt heute eine 3 mit 12 Nullen. Fast 3 Billionen Euro in Deutschland gehören nur einem kleinen Kreis von Superreichen.
2: Und neuerdings gibt es von denen 5.000 hier bei uns, nochmal 1.000 mehr. Menschen, denen mehr als ein Viertel des gesamten deutschen Finanzvermögens gehört.
1: Gleichzeitig wurde heute auch das Frühjahrsgutachten der sogenannten 5 Wirtschaftsweisen vorgestellt. Und das fällt wieder mal nicht gut aus für den Rest des Landes.
2: Außerdem bei uns in der Sendung die Frage, wollen oder können nicht alle die 40-Stunden-Woche? Die Wahrheit liegt wahrscheinlich irgendwo in der Mitte. Fast jede dritte angestellte Person in Deutschland arbeitet in Teilzeit, auch immer mehr Männer.
1: Sterne, Planeten, das Weltall faszinieren den Menschen schon immer. Aber da ist noch Luft nach oben. Hier könnten auch tausende neue Jobs entstehen. Deshalb gab es heute den Industrietag Raumfahrt.
2: Und dann beginnt ja in 2 Wochen schon die Fußball-WM und unsere Jungs machen sich langsam warm. Trainer Nagelsmann hat Großes vor. Wir schalten gleich live zum Trainingslager der Nationalmannschaft nach Herzogenaurach.
1: Um 6.11 Uhr begann heute das muslimische Opferfest, einer der höchsten Feiertage im Islam. Für viele, wie hier zum Beispiel in Duisburg, ging es deshalb als erstes in die Moschee.
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2: Guten Abend von uns beiden und wir beginnen mit dem Schock. Heute in Dienstlaken am Morgen hat es einen schweren Unfall in der Nähe vom Otto-Hahn-Gymnasium gegeben.
1: Dabei sind 3 Zwölfjährige auf ihren Fahrrädern von einem Auto erwischt worden. 2 von ihnen sind im Laufe des Tages an ihren Verletzungen gestorben.
3: Es ist ein Trümmerfeld. Die Spuren des Unfalls, sie sind auch Stunden später hier auf der Hagenstraße noch zu sehen. Ein spezialisiertes Verkehrsunfallaufnahmeteam macht seine Arbeit, damit die Polizei später die Ursache ermitteln kann. Fest steht bisher nur, dass hier gegen 7.45 Uhr eine Autofahrerin 3 zwölfjährige Jungen aus Duisburg erfasst hat.
4: Allerdings ist infolge der Kollision mit den Radfahrern der Pkw noch in 3 geparkte Pkw hineingefahren, hat diese massiv beschädigt und auch in ihrer Position verschoben. Das Schadensbild lässt zumindest den Rückschluss zu, dass die Aufprallgeschwindigkeit relativ hoch gewesen sein dürfte. Wie hoch die gewesen ist und ob die sich in einem Bereich befand, den man als unerlaubt oder unzulässig bezeichnen würde, ist Gegenstand der Ermittlungen und wird sich im Rahmen der Beweisaufnahme feststellen lassen.
3: Am Nachmittag sind am Unfallort nur noch wenige Spuren zu sehen. In der jetzt wieder ruhigen 30er-Zone gibt es einige Kitas, Grund- und weiterführende Schulen. Viele Eltern holen ihre Kinder ab. Der Unfall ist heute überall Thema.
5: Schockiert. Als Mutter ist man fassungslos und wünscht man sich selber nicht, gerade wenn man es hautnah mitbekommt.
6: Es ist schrecklich. Ich habe es nicht gesehen, aber wie gesagt, das Feuerwehr, Reanimation, alles. Kinder, die es mitgesehen haben, weil sie auf dem Schulweg waren. Und die Familien, es tut mir wahnsinnig leid für die Familien.
3: Viele Schüler, Augenzeugen und Einsatzkräfte mussten heute hier in Dienstlaken psychologisch betreut werden. Denn solche Bilder lassen sich nur schwer verarbeiten.
2: Menschen mit einem Vermögen von mehr als 86 Millionen Euro gelten als superreich. Das ist die Definition. Und von denen gibt es immer mehr. Auch in Deutschland. Heute kamen neue Zahlen. Mittlerweile sind es 5.000 Superreiche. Nur bei uns.
1: Viele von denen schaffen mit ihren Unternehmen natürlich auch eine Menge Arbeitsplätze. Aber ist es gerechtfertigt, dass diese 5.000 Menschen insgesamt über ein Viertel des gesamten deutschen Finanzvermögens besitzen? Fast 3 Billionen Euro?
2: Selbst einige Superreiche finden. Nein, nicht wirklich.
7: Josef Rick ist reich. Wie reich genau, verrät der Immobilienunternehmer nicht. Aber er ist schon ganz oben mit dabei. Und dass Reiche immer reicher werden, dass ihre Zahl nun noch mal gestiegen ist, trotz Krisenzeiten, das wundert ihn nicht.
8: Also die Leute, die, ich sag mal, jenseits von 250.000 Euro Einkommen haben oder aus Vermögen ihr Einkommen beziehen, die bestimmen selbst, welchen Steuersatz sie zahlen. Und da ist keiner dabei oder ganz wenige Dumme, die irgendwas mit 40% zahlen. Die liegen alle irgendwo bei 20 oder 25 vielleicht und ganz viele zahlen gar nichts. Das ist einfach so. Und der Staat lässt das zu. Das ist der Skandal.
7: Und obwohl er selbst von Gesetzen profitiert, die seine Steuerlast senken, ist er ein leidenschaftlicher Verfechter einer Vermögenssteuer, die ihren Namen verdient.
8: Wir haben ganz viele Einkommensarten, die überhaupt nicht besteuert werden. Wenn Sie Firmen verkaufen, wenn Sie Immobilien verkaufen, wenn Sie Bitcoins verkaufen nach bestimmten Zeiten, die müssen Sie überhaupt nicht versteuern. Das können Sie doch keinem erklären, der sein Einkommen aus Arbeit mit 30, 40 und manchmal 45% versteuern muss. Wir müssen Vermögen besteuern und Arbeit entlasten. Das ist das, was uns gut tut.
7: Ein Viertel des gesamten Finanzvermögens in Deutschland gehört 5.000 Extremreichen. Ihre Zahl ist im vergangenen Jahr um 1.100 gestiegen. Jeder einzelne von ihnen hat ein Vermögen von mindestens 86 Millionen Euro. Und das, obwohl die deutsche Wirtschaft lahmt. So steht's im Frühjahrsgutachten der sogenannten Wirtschaftsweisen.
9: Grund dafür ist vor allem der Iran-Krieg und die dadurch stark angestiegenen Rohöl- und Gaspreise. Wir erwarten deshalb für das laufende Jahr ein Wachstum des Bruttoinlandsprodukts um nur noch 0,5%.
7: Die Wirtschaftsweisen empfehlen dringend eine Reform der Sozialabgaben bei Löhnen und Gehältern, die ansonsten weiter steigen werden, auf gut 50% in 2040.
9: Das ist zu viel. Wir wissen, was das für negative Konsequenzen hat. Das heißt, weniger netto vom Brutto. Die Menschen können weniger konsumieren, haben geringere Arbeitsanreize, schlecht für die Wirtschaft. Die Arbeitskosten für die Unternehmen steigen, schlecht für die Wirtschaft. Also der Handlungsdruck ist massiv.
7: Von solchen Gutachten hält Josef Rick nicht viel. Für ihn ist die Rechnung ganz einfach, wie die Wirtschaft angekurbelt werden kann. Untere und mittlere Einkommen entlasten, den Beitrag der Reichen erhöhen.
8: Das nimmt uns ja nichts. Ja? Wir können ja nichts mitnehmen in die ewigen Jagdgründe. Insofern ist das doch alles eine Win-Win-Situation, wenn wir da ein bisschen entspannter mit umgehen und sagen, die, denen es richtig gut geht finanziell, tragen hier etwas dazu bei. Und diese Leute können wir auch feiern. Das sind ja tolle Mitbürger, wenn die einen großen Beitrag leisten. Das könnte man doch mal so rumsehen. Und das fehlt mir.
7: Was ihm auch fehlt, ein klares Ja zu Deutschlands Stärken, die er nach wie vor sieht, als Unternehmer und als Mensch.
1: An so einem sonnigen Mittwoch mit einem Eis auf der Bank sitzen statt im grauen Büro, das geht. Zum Beispiel, wenn man in Teilzeit arbeitet.
2: So wird es natürlich nichts mit superreich wahrscheinlich. Aber das machen tatsächlich mit der Teilzeit heute schon so viele Menschen wie noch nie. Fast jeder dritte Beschäftigte, der Großteil Frauen, aber auch immer mehr Männer, reduzieren ihre Arbeitszeit.
1: Cool, sagen die einen. Neue Modelle kommen in der Arbeitswelt an und Familie und Beruf lassen sich so vielleicht besser vereinen. Andere sehen die Entwicklung kritischer, behaupten sogar, in Deutschland würde zu wenig gearbeitet. Und dann gibt es auch noch die irgendwie ja, hin und her gerissen sind.
10: Ja, also ich gucke da drauf mit geteilter Meinung. Einmal finde ich es ganz gut, Teilzeitarbeit überwiegend für Frauen oder für Damen.
11: Ich habe viele Kolleginnen, die Teilzeit sind und man muss es mit der Familie vereinbaren können.
12: Es ist eine richtige Maßnahme, dass die zur Verfügung steht bei verschiedenen Arbeitgebern. Aber für mich kann ich es mir derzeit noch nicht vorstellen.
13: Wenn man es sagt, ich bin halt, was weiß ich, an Freitags zum Beispiel nicht erreichbar oder sowas, die Kollegen sind teilweise echt verwundert.
14: Also es ist ungewöhnlich, dass der Mann in Teilzeit geht.
13: Ich glaube, es ist weniger häufig, definitiv. Ja.
15: Carsten ist heute der einzige Mann, der uns sagt, er arbeite in Teilzeit. Er mache das, weil er seiner Frau Daniela helfe, ihre Eltern zu pflegen. Damit ist Carsten tatsächlich eine Ausnahme, wie die neuesten Zahlen des Statistischen Bundesamtes belegen. 2025 arbeitete jede zweite Frau in Teilzeit, aber nur jeder siebte Mann. Männer arbeiten Vollzeit, die Frauen Teilzeit, weil es steuerliche Vorteile bringe. Die Kinderbetreuung so leichter zu organisieren sei, erklärt Arbeitsmarktforscher Professor Enzo Weber. Er betont:
16: Da sieht man auch schon genau die Hebel, die man betätigen kann. Also Kinderbetreuung und finanzielle Anreize. Das ist ganz wesentlich, damit wir aus diesem Modell Frau spielt die zweite Geige auch herauskommen können hin zu einer gleichberechtigten Erwerbstätigkeit.
15: Mit 31,9% arbeiteten insgesamt so viele abhängig Beschäftigte in Teilzeit wie noch nie. Doch bedeutet das auch, dass sie alle das so wollen? Daniela, die gemeinsam mit Carsten ihre Eltern pflegt, sagt heute:
17: Wenn das mit meinen Eltern sich nicht so entwickelt hätte, würde ich noch voll arbeiten gehen. Gut, im Moment geht's nicht anders. Ich denke, wenn irgendwann meine Eltern mal nicht mehr sind, gehe ich wahrscheinlich auch wieder voll, ja.
15: Romeo, 27, angehender Kapitän. Er möchte Vollzeit arbeiten, weiß aber andere nicht unbedingt. Deren Begründung?
18: Da tatsächlich unter den jungen Leuten die Work-Life-Balance, ja. Was man sagt, ich will nicht jetzt meine 8 Stunden im Betrieb absetzen, komme dann 20 Uhr nach Hause, leg mich schlafen, habe 1 Stunde Freizeit und morgen geht's dann 7 wieder raus.
15: Doch der Anteil an Teilzeitbeschäftigten nimmt auch im Alter zu. Ein Drittel der 60-Jährigen arbeitete im letzten Jahr in Teilzeit. Unter den 65-Jährigen war es sogar mehr als die Hälfte. Ein Verlust für die Wirtschaft?
16: Ja, formal geht da die Arbeitszeit runter. Aber eigentlich ist es wirklich die Möglichkeit, Menschen länger im Arbeitsmarkt zu halten. Also es ist kein Verlust, sondern ein Gewinn für den Arbeitsmarkt.
15: Daher solle es, so der Experte, generell möglich sein, die Arbeitszeit im Laufe des Lebens verändern zu können. Das würde die Motivation fördern und Menschen würden länger arbeiten können.
2: Es gibt ja so Themen, die haben wir, müssen wir regelmäßig auf Wiedervorlage haben. Baden in Flüssen zum Beispiel ist ja auch verlockend, wie hier in Münster, keine Frage. Aber laut Experten hört der Spaß halt eben spätestens im Rhein auf, wegen der Größe, der Fließgeschwindigkeit und der Sogwirkung der Schiffe.
1: Es ist wirklich ein Sommer-Dauerbrenner-Thema. Seit diesem Jahr gibt es aber in vielen größeren Städten am Rhein das Badeverbot für alles oberhalb der Knöchel. Und wir haben heute nochmal nachgeschaut, ob das wirklich was bringt.
15: Der sogenannte Paradiesstrand in Düsseldorf am frühen Nachmittag. 27 Grad sind es heute. Der Wunsch nach Abkühlung bleibt. Badeverbot hin oder her. Auch bei Daniel und seinem Hund Schröder.
19: Ich habe davon gehört, dass es 1.000 Euro Strafe kostet, ne? Und aber auch, ich finde schon, dass es gerechtfertigt ist, weil ja auch ein paar Leute hier ertrunken sind. Ne? Und wenn man halt nicht die Strömung beachtet, kann ja schnell was passieren. Aber wenn man nur so bis zu den Knöcheln reingeht, so wie ich jetzt gerade, finde ich das völlig in Ordnung.
15: Doch obwohl hier überall Schilder stehen, die auf das Badeverbot hinweisen, wissen nicht alle Bescheid.
20: Ja, wirklich? Aber wieso, frage ich mich. Wegen der Wellen? Den starken?
15: Das meine ich. Yassin ist heute das erste Mal hier. Die Gefahren waren ihm nicht klar.
20: Ah ja, okay, dann ist verständlich. Ich will ja nicht, dass jemand stirbt oder so. Aber an sich ist schade, ich würde gerne in Wasser reingehen.
15: 5-mal musste die Feuerwehr am Pfingstwochenende allein in Düsseldorf ausrücken, weil Menschen im Rhein gemeldet wurden. Das Ordnungsamt hat rund 360 Personen präventiv belehrt. In einem Fall wurde ein Verfahren eingeleitet. Ein paar Kilometer rheinabwärts in Meerbusch. Auch hier kontrolliert das Ordnungsamt regelmäßig das Badeverbot, mehrmals täglich zu unterschiedlichen Zeiten. Sascha Davids und Tibor Slatic sind heute hier. Warum gehen die Menschen in den Rhein, obwohl es so gefährlich ist?
21: Ich denke mal auch gar nicht böswillig. Einfach aus der Laune mit der Stimmung, wie das schon mal passiert. Und leider da auch dann recht unbedacht, wo die Gefährdung gegeben ist. Ganz normale Leute, quer durch.
15: Unwissenheit, Leichtsinn, mangelnde Alternativen, es sei eine Mischung aus allem, sagen sie.
22: Oft ist es halt eben auch der Tatsache geschuldet, wenn ich 30, 35 Grad habe und vielleicht nicht unbedingt ins Freibad möchte, bin ich natürlich am Rhein ein bisschen schneller mit der Erfrischung, aber es ist halt eben verboten.
15: Christopher Hermann aus Krefeld ist mit seiner Schwester und den Hunden unterwegs. Knöcheltief ins Wasser, mehr nicht, sagen sie.
23: Weil das ist schon hier kein Badesee, sondern es ist ein... Ja, man sieht es ja, Transportweg für Güter.
15: Vorbeiziehende Schiffe, dazu Verwirbelungen und Strudel an den Buhnen, die einen schnell unter Wasser ziehen können. Auch gute Schwimmer haben da keine Chance. Das werden die städtischen Mitarbeiter nicht müde zu betonen.
22: Diskussionen gibt es immer wieder. In den meisten Fällen halten die sich aber wirklich auch in Grenzen. Ja, natürlich ist die Einsicht dann irgendwo, das Gemopper nachher, nichts darf man, wo soll man denn hin? Ich spiele aber nicht auf der Autobahn verstecken. Also warum soll ich im Rhein schwimmen gehen?
15: Der Sommer hat gerade erst begonnen. Viel Arbeit liegt noch vor Ihnen.
1: Große Enttäuschung heute in Essen bei den Fans von Rot-Weiß Essen. Die Mannschaft hat gestern Abend ja den Aufstieg in die 2. Fußball-Bundesliga verpasst. In einem sehr spannenden Spiel siegt Greuther Fürth mit 2:0. Und auch auf dem Kennedy-Platz in der City von Essen liegen sich die Fans weinend in den Armen. Es war dann doch ganz anders als geplant.
24: Es hätte alles so schön werden können. Der Tisch in Essen war gedeckt. 8000 Menschen waren schon am frühen Abend zum Kennedyplatz in die Innenstadt gepilgert. Alle mit der gleichen Hoffnung, Aufstieg in Liga 2.
25: Ich will heute jeden hören hier, jeden Essener, ob zu Hause, ob hier.
0: ob vor Ort, alles für Essen, alles für den Aufstieg, zusammen in Liga 2 und dann machen wir weiter.
3: Wir steigen auf, nach 20 Jahren wieder zweite Bundesliga, so muss das sein hier in Essen. Wir haben eine super Base hier, es ist voll, wir schaffen das, ehrlich.
24: Doch es sollte alles anders kommen. Dämpfer Nummer 1, 1:0 für Fürth. Dann kurzfristig Hoffnung beim Ausgleich, aber abseits kein Tor. Treffer Nummer 2 von Fürth macht's dann endgültig aus der Traum von Liga 2. Frust und Trauer bei den Fans nach Abpfiff.
4: Wenn man so hohe Chancen liegen lässt, vor allem auch zwei Abseitstore bekommt, ich sag mal so, die Großchance in der 13. Minute hätte genutzt werden müssen, dann wäre das Spiel wahrscheinlich anders ausgegangen, aber wenn es nicht sein soll, soll es nicht sein. Und es ist nochmal ein erfolgreiches Jahr in Liga 3.
5: Fürth hat einfach ein bisschen besser gespielt. Von daher alles in Ordnung.
6: Wir hatten sehr viele Torchancen, aber ich glaube, es war nichts. Aber ich hoffe, wir steigen nächstes Jahr auf. Lieber nächstes Jahr aufsteigen als absteigen.
24: Heute Morgen dann Katerstimmung am selben Ort. Eigentlich sollte hier auch der Aufstieg gefeiert werden. Jetzt ist aber eher Wundenlecken angesagt.
2: Ach, Essen, was machen wir denn jetzt mit euch? Dann werden wir eben alle Weltmeister. Das nennt sich konstruktiver Sportjournalismus in diesem Fall. Noch 15 Tage und der Rest von heute, dann ist das Eröffnungsspiel. 3 Tage später starten dann auch die Deutschen gegen Curaçao. Vorher muss aber noch ein wenig trainiert werden. So, dazu ist der DFB-Trupp dann heute im Laufe des Tages auch in Herzogenaurach eingetrudelt. Die Fans warten schon, trotz der Hitze, und werden mit Autogrammen und ganz, ganz vielen Bildern belohnt. Lockere Stimmung übrigens dann auch hinter den Mauern des Trainingszentrums. Jonathan Tah, Herztier, DFB-Sportdirektor Völler. Und auch Manuel Neuer schlendert entspannt durchs Tor, also das Holztor. Trotz der Diskussion um sein Comeback bei der WM, mit Neuer sind wir besser als ohne ihn, hat Bundestrainer Nagelsmann heute dazu noch einmal erklärt. Und Kollegin Anne van Eickels vom WDR Sport ist im DFB-Trainingslager im Allgäu beobachtend für Sie dabei. Anne, wir sprechen gleich noch über Herrn Neuer, über die Personalien, da gibt es nämlich auch noch mal was Neues. Lass uns erst mal über den Fahrplan sprechen. Wie ist der bis zum Turnier?
25: Morgen geht's zum ersten Mal auf den Platz tatsächlich hier in Herzogenaurach im schönen Frankenland. Da ist die Mannschaft dann dabei und soll so ein bisschen Fresh-up bekommen von dem, was sie in den vergangenen 3 Jahren schon trainiert hat. Das heißt, die Spielidee wird nochmal aufgefrischt. Es wird nicht ganz so hart trainiert, denn viele Spieler haben auch schon bis zu 50 Spiele in dieser Saison in den Knochen. Also es soll ein lockeres Training morgen geben und wir dürfen zuschauen, wir Journalisten. Viel Neues werden wir da wahrscheinlich nicht erfahren, aber ich werde natürlich schauen, ob Manuel Neuer da irgendwo rum lungert und vielleicht ein paar blöde Kommentare gibt, wenn die Mitspieler trainieren.
2: Ja, da sind wir schon beim Thema. Was ist denn los mit unserer alten und ja auch überraschenden neuen Nummer 1 jetzt für die WM, Manuel Neuer? Wir hören am Sonntag, das ist das letzte Testspiel gegen Finnland, da ist er nicht dabei.
25: Ja, definitiv ist er nicht dabei. Das hat der Bundestrainer Julian Nagelsmann heute schon gesagt in der Pressekonferenz. Und auch Rudi Völler, der Sportdirektor, hat dazu genickt und hat gesagt, ja, so ist es. Das könnte sich tatsächlich so ein bisschen hinziehen, dieses Thema. Denn ob Manuel Neuer dann ins Training einsteigt vor diesem Spiel am Sonntag gegen Finnland oder nach diesem Spiel gegen Finnland am Sonntag in Mainz, das hat der Bundestrainer auch offen gelassen. Es gibt ja einen guten Ersatz, das muss man wirklich sagen. Olli Baumann ist ja die 1B-Lösung, würde ich sagen. Der soll spielen am kommenden Sonntag gegen Finnland. Aber ob und wann Manuel Neuer fit ist, darauf müssen wir warten.
2: Aber auf die Stimmung drückt das jetzt nicht im Team, dass da noch nicht so ganz klar ist, wie es weitergeht.
25: Nee, die Spieler sind ziemlich locker hier. Ich habe heute einige beobachten können. Die hatten heute Werbeaufnahmen und sind so ein bisschen bei uns an der Pressetribüne beziehungsweise am Presseraum vorbeigeschlendert. Die haben sich so an die Ohren geschnipst. Das war ganz lustig zu sehen. Hatten ein Lächeln auf den Lippen und man kann schon sagen, die Stimmung ist gut. Der Bundestrainer hat heute die Mannschaft auch nochmal eingeschworen im Teamcamp hier in Herzogenaurach. Und die sind sehr positiv. Die haben gesagt, wir wollen alles geben und müssen auch alles geben, um möglichst weit zu kommen. Der Bundestrainer hat ja vor 2 Jahren gesagt, wir wollen Weltmeister werden und daran muss sich die Mannschaft auch messen lassen.
2: Die Lausebuben. Ja, Tag 1 im DFB-Trainingslager mit Ohrenschnipsen und mit Anne van Eickels vom WDR Sport. Die beobachtet das Geschehen. Danke dir.
1: Ja, noch schnipsen sich die Fußballer an den Ohren rum, müssen sich erst noch an die Spitze der Welt spielen. Wir sind dagegen schon ganz oben angekommen, wie Sie sehen. Weltraum-Feeling in NRW. Das klingt erstmal so ein bisschen abgehoben im wahrsten Sinne des Wortes. Aber die Raumfahrt soll fester Bestandteil für die Industrie und die Forschung im Land sein. Das ist zumindest das Ziel der Landesregierung. Und heute gab es dazu den ersten Industrietag Raumfahrt. Die Kulisse lag quasi auf der Hand. Das Deutsche Luft- und Raumfahrtzentrum in Köln.
15: Der Ort und die Begleiter für das offizielle Pressestatement von Ministerpräsident Hendrik Wüst sind schon mal passend nach dem Motto, klar kann auch NRW Weltraum. Luna heißt diese Mondsimulationsanlage, die von Astronauten regelmäßig genutzt wird, auch von Alexander Gerst und Matthias Maurer.
7: Der Weg ins All führt über Nordrhein-Westfalen bei uns und zwar genau hier, unter anderem auch hier trainieren die Astronauten Europas auf dem Weg zum Mond. Bei uns ist Luft- und Raumfahrt auch in Forschung und Industrie gelebte Realität.
15: Im Deutschen Luft- und Raumfahrtzentrum in Köln nun der erste Industrietag Raumfahrt. Politiker, Unternehmer und Forscher haben sich zum Austausch getroffen. NRW sieht große Chancen für die Wirtschaft, hofft auf neue Jobs durch Raumfahrt. In ein paar Jahren soll ein Deutscher als erster Europäer zum Mond fliegen können. Auch für die Astronauten spielt NRW dabei eine wichtige Rolle.
8: In NRW haben wir natürlich sehr viel Grundlage an Industrie. Industrie, die aber noch nicht im Bereich Raumfahrt tätig ist. Und wir haben jetzt sehr hohe Ziele für die Raumfahrt in Europa. Wir möchten mit einer eigenen Kapsel ins All aufbrechen. Dafür braucht man die Experten, die Raumfahrtexperten, die haben wir. Aber wir haben noch nicht die industrielle Basis dafür. Und wir wollen jetzt die existierende Industriebasis in NRW dafür begeistern, auch im Bereich Raumfahrt tätig zu werden, zu investieren.
15: Dazu wurden Start-ups eingeladen, ihre Geschäftsideen zu teilen. Jana Weinand hat zusammen mit anderen Mitgründern ein System entwickelt, das Batterien besser kühlt und deren Leistung erhöht. Noch leben sie von Fördergeldern und der Unterstützung privater Investoren.
9: Wir freuen uns, Teil auch der Luft- und Raumfahrt-Community zu sein und hier neue Kontakte knüpfen zu können. Wir sind aktuell 13. Wir planen bis Ende des Jahres 25 zu sein und dann auf ca. 50 Leute bis 2030 heranzuwachsen.
15: Dann noch ein kleiner Seitenhieb gegen die Raumfahrtkonkurrenz in Bayern. CSU-Ministerpräsident Markus Söder setzt sich bei seinen Missionen auch schon mal mit Raumfahrtanzügen in Szene. In NRW habe man das so nicht nötig.
7: Selbstverständlich machen wir. Raumfahrt ist oft so in NRW. Wir zeigen unsere Stärken nicht ganz so breitbeinig wie andere.
15: Aus Sicht der Opposition hätte NRW schon viel mehr in Sachen Raumfahrt anpacken können. Eins muss man dem Ministerpräsidenten aber lassen, ein bisschen Weltraumfeeling verbreiten, das kann er auch.
1: So, dann mecker jetzt mal bitte ein bisschen.
2: Nein, also nein, die Jacke will ich nicht anziehen. So, lass mich in Ruhe. Oder der Klassiker, kein Schoki, bitte, nur ein bisschen Schoki.
1: Ja, solche Situationen kennen alle Eltern wahrscheinlich. Manchmal wird es dann auch mal lauter und ernster. Aber in Düsseldorf ist ein Fall so eskaliert, dass er wirklich mit Erziehung und Strenge nichts mehr zu tun hat.
2: So gar nicht. Vor einer Kita hat ein Vater seinen kleinen Sohn in die Magengrube geschlagen und ist angezeigt worden. Heute wurde der Fall vor Gericht verhandelt.
10: Der 45-jährige Vater hatte heute gar nicht erst versucht, sich herauszureden. Eine Überwachungskamera hatte aufgenommen, wie er seinen Sohn geschlagen hatte. Der fiel mehrfach hin, krümmte sich vor Schmerzen. Sein Anwalt erklärte, sein Mandant sei in der Situation völlig überfordert gewesen. Die Richterin verurteilte ihn wegen vorsätzlicher Körperverletzung zu einer Geldstrafe in Höhe von 4.200 Euro.
11: Das Gericht hat zulasten des Angeklagten insbesondere berücksichtigt, dass die Tat im öffentlichen Raum, das heißt im Kindergarten und im Beisein von anderen Kindern, stattfand und dass der Angeklagte durch diese Tat das besondere Vertrauensverhältnis zu seinem Sohn erschüttert hat.
10: Bei der Familienberatungsstelle der Caritas in Düsseldorf werden hunderte Kinder pro Jahr beraten. Meist sind Scheidungen oder Todesfälle Gründe, um hier über seelischen Schmerz zu sprechen. Auch Gewalt ist immer wieder ein Thema, erklärt der Psychologe und Familientherapeut Gerhard Vogel.
12: Natürlich macht Gewalterfahrung etwas mit Kindern. Und es kann natürlich auch zu einer Traumatisierung führen. Kinder sind ja nicht so, haben nicht so diese Schutzmöglichkeiten und können sich noch nicht so entziehen, auch solchen Situationen. Und von daher sind die ganz besonders schutzbedürftig und brauchen auch adäquate Ansprache und Hilfe.
10: Dabei findet Gewalt gegen Kinder oft im häuslichen Umfeld statt, verborgen vor der Öffentlichkeit. Im aktuellen Fall ist nicht bekannt, ob es sich bei dem Schlag um eine einmalige Tat handelte. Die Kita-Leitung reagierte aber sofort und rief die Polizei.
12: Man sieht, das Kind ist wehrlos, schutzlos oder ohnehin schon sehr verängstigt. Dann sollte man auch als Zuschauender nicht mehr in der Rolle des Zuschauers verbleiben, sondern aktiv werden. Da tragen wir alle mit Verantwortung.
10: Ebenfalls wichtig, verhindern, dass Kinder weiterhin gefährdet sind.
11: Das Kind wurde in Obhut genommen und befindet sich derzeit bei den Großeltern, also den Eltern des Angeklagten.
10: Umgang mit ihrem Sohn haben die Eltern seitdem nur in Begleitung. Außerdem besucht der Vater einen Anti-Gewalt-Kurs.
1: Ja, einigen begegnet Bedrohung zu Hause, haben wir gerade gesehen. Andere erleben sie in der Schule. Also tatsächliche Gewalttaten oder Amokläufe sind zum Glück die Ausnahme. Aber die Gewaltandrohungen, die haben in den vergangenen Jahren zugenommen.
2: Auch die können eine Schulgemeinschaft natürlich total verunsichern oder im Gegenteil dafür sorgen, dass die Schülerinnen und Schüler das irgendwann nicht mehr so richtig ernst nehmen.
1: Wir waren an einer Duisburger Schule, die schon mehrfach von solchen Drohungen betroffen war und haben uns mal erklären lassen, wie man dort mit einer solchen Situation umgeht.
13: Das Landfermann-Gymnasium in Duisburg war in den vergangenen Jahren gleich mehrfach betroffen. Zuletzt Anfang Mai, als an 56 Schulen in NRW die gleiche Drohmail einging.
14: Ich will nicht sagen, es ist Alltag geworden, weil das wäre zu viel gesagt. Aber dadurch, dass wir die Situation schon öfter hatten, gehen viele jetzt auch anders damit um.
16: Ich persönlich habe das diesmal auch wirklich auch nicht so ernst genommen. Also war für mich nichts. Also war schon, passiert jetzt ja.
13: Auch Schulleiter Christoph Hering hat in Bedrohungslagen mittlerweile Routine. Schnell muss mit Polizei und Schulbehörde geklärt werden, ob und wie Unterricht stattfinden kann. Keine Panik, aber jede Drohung soll ernst genommen und offen kommuniziert werden. Auch wenn die Polizei die Gefahr wie zuletzt als sehr gering einschätzt. Neben Drohmails gab es hier auch Amok-Ankündigungen als Schmierereien auf Toiletten oder Tischen. Solche Androhungen von Gewalt an Schulen gab es laut NRW-Innenministerium im vergangenen Jahr 652 Mal. In 243 Fällen konnten Tatverdächtige ermittelt werden. Wie umgehen mit einer Bedrohungslage? Vor dieser Frage standen 20 Duisburger Schulen auch im vergangenen Jahr nach einer Drohmail. Obwohl die Polizei keine Gefahr sah, blieben manche Schulen trotzdem zu. Das sorgte für Kritik. Das Ministerium hatte deshalb nochmal auf einheitliches Vorgehen hingewiesen. Das sieht auch vor, wenn die Polizei die Gefahr als gering einstuft, findet Unterricht statt. Aber der Schulbesuch bleibt freiwillig.
17: Also es ist halt Entscheidung der Eltern, sodass wir nochmal selber überlegen müssen, schicken wir jetzt das Kind oder schicken wir es nicht. Also diese Verunsicherung bleibt einfach.
13: Am Landfermann-Gymnasium gelang es mehrfach, Schülerinnen oder Schüler zu ermitteln, von denen die Drohungen ausgingen. Konkrete Amokpläne hatte keiner, trotzdem wurden alle von der Schule verwiesen.
18: Meistens wird nämlich gesagt, es war ja nur Spaß oder es war nur, ich habe das nicht so gemeint. Es ist kein Spaß, weil eben so viele Betroffene, so viele Kinder, so viele Familien, so viele Lehrkräfte, Schulleitungen, Polizei, alle möglichen. Und weil damit Angst produziert wird.
13: Außerdem landen solche Fälle auch vor Gericht und können zu hohen Strafzahlungen führen. Für Polizei und Schulen geht es dabei auch darum, potenzielle Nachahmer abzuschrecken.
2: 10 Jahre ist es jetzt schon wieder her, da bewegt ein Gewaltverbrechen ein ganzes Land.
1: Vielleicht erinnern auch Sie sich, Niklas P. wird in Bonn auf dem Heimweg von einem Festival Opfer einer Gewalttat und stirbt an seinen Verletzungen.
2: Diese Tat wird öffentlich viel diskutiert. Eine ganze Stadt sucht im Prinzip damals nach dem Täter. Bis heute konnte der Fall nicht aufgeklärt werden.
19: Ein Festival in Bonn 2016. Niklas Pöhler und Hevan Brahim sind damals 17, 18, feiern und hängen mit Freunden ab. Als sie sich auf den Heimweg machen, treffen sie auf eine Gruppe Jungs.
26: Und dann sind dann Beleidigungen gefallen, wie du Hurensohn, du Bastard.
19: Einer schlägt Niklas mit voller Wucht gegen die Schläfe. Er stürzt und der Täter tritt gegen seinen Kopf. Niklas fällt ins Koma. Nach 6 Tagen stirbt er. Nicht nur die Angehörigen trauern, der Fall lässt ganz Bonn-Bad Godesberg erstmal nicht mehr los.
27: Die Trauer nahm immer mehr zu und so langsam mischte sich dann auch Wut in diese Gefühlslage, ob der Brutalität, die zum Tod eines 17-Jährigen geführt hat.
19: Für manche passt es zu einem Gefühl. Bonn-Bad Godesberg, ehemaliges Diplomatenviertel, ist nicht mehr sicher. Freund Hevan erinnert sich an den Täter mit schwarzen Haaren und dunklem Hauttyp. Ab sofort sucht die Polizei mit Hochdruck nach einem Mann mit südländischem Typ.
26: Ich habe mich verantwortlich gefühlt, die Wahrheit zu sagen. Und wenn es nun mal so war, dass ein Südländer oder ein jemand, der so aussieht wie ich, war, dann war es eben der.
19: Die Stimmung heizt sich auf und der Tod von Niklas wird politisch.
26: Da gab es eine Demo von der rechten Partei. Die haben halt Niklas' Namen in den Mund genommen in Verbindung mit Ausländer raus. Die haben rumgebrüllt, rumgepöbelt. Wieder ein Südländer, der einen unserer Deutschen tötet. Ja.
19: Auch Niklas' Familie ist von der Entwicklung erschüttert.
27: Es hätte Niklas sehr entsetzt, wenn er gehört und gesehen hätte, was sich da abspielt.
19: Ein junger Mann wird 11 Tage nach der Tat festgenommen. Die Angehörigen und die Stadt atmen erstmal auf.
26: Da habe ich mich schon gefreut, da war schon klar für mich, die haben den Täter. Aber da wusste ich noch nicht, was auf uns alle zukommt.
19: Es beginnt ein Gerichtsprozess, der viel diskutiert wird. Die Anklage stützt sich auf eine Jacke mit Niklas' Blut, ein fehlendes Alibi und Hewans Zeugenaussage.
26: Kurz hingeguckt und ich war mir zu 1000%% sicher, dass er es ist. Und genauso habe ich das auch erwidert.
19: Das reicht dem Gericht nicht. Alle weiteren Zeugen schweigen im Gerichtssaal. Nach fast einem Jahr in U-Haft wird der Tatverdächtige freigesprochen und das Verfahren eingestellt.
1: Ja, und wie tief die Wunden und die Trauer durch den ungeklärten Tod bei vielen immer noch sind, das zeigt eine dreiteilige WDR-Doku aus der Reihe ARD Crime Time. 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
2: Jetzt wird es bei uns im Fernsehen zumindest heiß, staubig, aber es ist ein Muss für jeden Muslim, zumindest einmal im Leben.
1: Heute ist Tag 3 der muslimischen Pilgerfahrt im westlichen Saudi-Arabien in Mekka.
2: Und genau hier spielt sich ein zentraler Teil des Rituals ab, im Innenhof der Al-Haram-Moschee. Die Gläubigen umrunden die quaderförmige Kaaba, die bildet als Haus Gottes das zentrale Heiligtum des Islam.
1: Wir sehen es hier, Massen strömen dorthin. Dabei ist es in Saudi-Arabien noch mal deutlich heißer als bei uns gerade. 42 Grad heute in Mekka selbst.
2: Die Menschen vor der Hitze zu schützen, darauf wird mittlerweile aber stärker geachtet. Vor 2 Jahren waren noch mehr als 1000 Gläubige wegen hoher Temperaturen gestorben.
1: Und auch für die 1,5 Millionen Muslime in NRW dürfte die vergangene Nacht ziemlich früh zu Ende gewesen sein. Genau genommen um 6.11 Uhr. Da hieß es nämlich raus zum Feiertagsgebet.
2: Heute beginnt nämlich das muslimische Opferfest, bei dem viele Muslime weltweit Schafe opfern. Zu Ehren ihres Propheten Ibrahim. Der war laut Erzählung nämlich bereit, seinen eigenen Sohn zu opfern.
0: Es ist früh am Morgen, 6 Uhr. In der Moschee in Duisburg-Wannheimer Ort blicken wir in viele müde Gesichter. Emin Schanlaalp ist schon seit 4 Uhr hier. Erst Frühgebet, jetzt Feiertagsgebet. Anstrengend, aber ihm ist das wichtig.
3: Ich fühle mich wohl. Ich habe Pflichten getan, die ich dann tun muss. Und also das ist schon entspannend für mich.
0: Mehr als 100 Männer sind am Morgen in die Moschee gekommen. Die Frauen bleiben zu Hause, so ist es in dieser Gemeinde Tradition. Man wünscht sich auf Türkisch ein frohes Kurban Bayramı, ein frohes Opferfest. Und dann feiert jeder, wie er kann.
4: Morgen ist eine Feier machen. Also jetzt Nachmittag sowieso ist arbeiten.
5: Jetzt kaufe ich gleich noch Brötchen, dann geht's nach Hause, dann wird zusammen gefrühstückt.
20: Ich gehe gleich um 11.30 Uhr ist unser Termin für das Schlachten. Das wird auf so einem Bauernhof in Dienstlaken gemacht.
0: Ein paar hundert Meter weiter steht Emin Schanlaalps Frau Ümral in der Küche, wie eigentlich schon seit 2 Tagen. Die Tochter ist schon da, gleich kommt der Rest der Familie. Es soll reichlich zu essen geben, lieber zu viel als zu wenig. Aber extra ein Tier schlachten zu lassen, wie es für viele noch Tradition ist, das findet sie in modernen Zeiten nicht mehr passend.
21: Früher hätten wir immer eine hier geschlachtet, mein Kinder klein war. Jetzt spenden wir Afrika oder das arme Länder. Weil die haben ja kein Fleisch, die essen ja vielleicht in einem Jahr einmal oder gar nichts.
0: Drei Generationen kommen hier zusammen. Endlich sieht man sich mal wieder. Das Opferfest ist auch ein Familienfest. Darum noch schnell Videoanruf zum Vater in der Türkei. Der ist gerade auf dem Weg zum Schlachthof. Emin Şanlıalp denkt an diesem Tag oft an seine Reise nach Mekka, die sogenannte Hajj, damals vor fast 30 Jahren. Es sind tausende Menschen, die die heilige Kaaba gleichzeitig umrunden. Es ist heiß und stickig und sehr anstrengend.
3: Da muss man jung sein. Wir waren jung gewesen. Ich war damals 35 Jahre alt und es war kein Problem für uns. Aber für die meisten Leute, die warten, warten, warten, dann sind die über 60 oder 70 oder manche über 80, dann wollen die dann Hajj machen. Für die Leute ist das dann auch wegen der Klima und das alles insgesamt ist sehr anstrengend.
0: Heute genießt der 64-Jährige vor allem das Zusammensein mit der Familie, seinen Glauben, die Tradition, das, was ihm Kraft gibt. Den ganzen Tag über ist er hier, begrüßt immer wieder Gäste, Verwandte, Bekannte, irgendjemand kommt ja immer. Und so früh der Tag begonnen hat, so spät wird er wohl auch enden.
1: Also wir wünschen Eid Mubarak.
2: Irgendjemand kommt ja immer. So, wenn man im Moment mit dem Zug, dem Auto, dem Fahrrad, wie auch immer Sie sich bewegen möchten, übers Land fährt, dann sieht das gerade richtig schön aus, oder? Bei uns im Westen, alles blüht, überall steht hohes Gras. Für die hier ist das aber eine ziemlich gefährliche Zeit.
1: Immer wieder verstecken sich Rehkitze in so Feldern, über die Landwirte mit ihren riesig großen Mähmaschinen fahren. Viele von denen, also von den Landwirten, arbeiten deshalb schon mit Jägern zusammen und orten die jungen Tiere mit Hilfe von so Drohnen.
2: Eine Firma aus Münster hat sich jetzt noch was anderes ausgedacht für das Thema. Einen sogenannten Rehkitz-Dummy.
6: Das ist er. Lebensgroß, mit 19 Kilo, aber um einiges schwerer als ein echtes Rehkitz. Der Dummy ist das neueste Projekt einer Firma aus Münster. Innovation für den Tierschutz.
7: Habe ich dann von den Rehkitzen gehört, die zu Hunderten, zu Tausenden, muss man wirklich sagen, eingeschreddert werden. Und das ist ja wirklich unwahrscheinlich traurig, wenn man sich das vorstellt.
6: Seine Geschäftsidee? Ein Dummy, in dem Wärmesensor und Radartechnik verbaut sind. Hersteller von Mähmaschinen könnten ihre Fahrzeuge technisch aufrüsten, um Rehkitze noch besser auf dem Feld zu erkennen.
7: Die Hersteller haben jetzt die Möglichkeit, entsprechende Wärmebildkameras direkt auf ihren Fahrzeugen zu installieren, um so direkt vor ihrem Schneidwerk in dem nötigen Abstand, damit sie noch entsprechend bremsen können, diese Technik zu installieren.
6: Seit ein paar Jahren helfen Drohnen schon vor Mäheinsätzen, um Rehkitze zu schützen. Dazu arbeiten die Bauern oft mit Jägern zusammen. Landwirt Hugo Hölken hat damals angestoßen, dass die Drohnentechnik vom Land gefördert wird. Dummies hält er für eine sinnvolle Weiterentwicklung.
8: Es gibt immer wieder Kitze, die wir auch durch die Drohnen nicht finden, die wir durch Hunde nicht finden. Und vielleicht rettet dann diese Technik das ein oder andere Kitz noch zusätzlich das Leben und bewahrt es vor dem Mähtod.
6: Ein Rehkitz-Dummy aus Münster für mehr Tierschutz.
1: Absolut spektakulär, anders kann man das nicht nennen, was da im Oktober im Pariser Louvre passiert ist. Juwelenraub in Höhe von rund 88 Millionen Euro, also wieder sehr viele Nullen. Historisch und ideell eine absolute Katastrophe.
2: Jetzt habe ich ein bisschen Angst zu sagen, aber auch guter Stoff fürs Kino, aber ist ja so. Seit heute ist tatsächlich auch öffentlich, dass der Raubüberfall im Louvre verfilmt werden soll. Ein Spielfilm und eine Doku-Serie soll es geben.
1: Beides wird auf einem Buch basieren, das heute in Frankreich erscheint. Der Louvre-Coup heißt das, ein bisschen frei übersetzt. Darin zeichnen drei Journalisten den Überfall haargenau nach.
2: Und hier jetzt bei uns weitere Nachrichten für Sie, kompakt.
9: Die A59 Richtung Leverkusen wird zwei Wochen früher als geplant für den Verkehr freigegeben. Ab nächste Woche Dienstag ist der komplette 12 Kilometer lange Abschnitt zwischen dem Autobahndreieck Düsseldorf Süd und der Anschlussstelle Monheim wieder vollständig befahrbar. Das hat die Autobahn GmbH mitgeteilt. Seit Oktober war die A59 in Richtung Leverkusen wegen aufwendiger Reparaturarbeiten voll gesperrt. Die Sanierung in Gegenrichtung Düsseldorf soll kommenden Herbst beginnen. Auf der Bahnstrecke zwischen Krefeld und Viersen sind ein Mann und sein

0: in mehreren Fällen, unter anderem auch in NRW. Insgesamt sollen sie und ihre Komplizen bei den Überfällen zwischen 1999 und 2016 mehr als 2 Millionen Euro erbeutet haben. Mehr Nachrichten.
1: In Frechen bei Köln war am Mittag Spatenstich für eine besondere Recyclingfabrik. Es geht um Siliziumkarbid, das etwa in der Halbleiter- und Solarindustrie benutzt wird oder bei der Elektromobilität und in der Raumfahrt. Laut Landesregierung ist es die weltweit erste Fabrik, die den Stoff recycelt. Bislang wird Siliziumkarbid zu über 90% aus China importiert. Das neue Werk in Frechen soll dafür sorgen, Abhängigkeiten von Drittstaaten zu verringern. Anfang 2028 soll die Anlage in Betrieb gehen. Die Rheinbahn in Düsseldorf hat technische Probleme als Ursache der Kollision vom Samstag benannt. Während des Japantags waren 2 Straßenbahnen frontal zusammengestoßen, 30 Menschen wurden verletzt. Konkret habe ein Fahrsignal für eine Weiche nicht funktioniert. In Düsseldorf hatten sich in den vergangenen Monaten mehrere schwere Unfälle mit Straßenbahnen ereignet. Die Freilichtbühne Alfter bei Bonn wird mit dem Deutschen Amateur-Theaterpreis ausgezeichnet. Die Jury lobt vor allem die hohe künstlerische Qualität der Bühne, die seit gut 20 Jahren besteht. Die Aufführungen finden unter freiem Himmel in der Natur statt. Die Darstellenden nehmen das Publikum von Szene zu Szene an neue Schauplätze mit. In dem Ensemble treten Menschen mit und ohne Behinderung auf.
2: Und wir sind beim Wetter mit Pila Bossmann, die ja Winterfan ist, wie wir mittlerweile wissen. Aber Winter ist nicht in Sicht, vermute ich.
3: Nee, irgendwie noch überhaupt nicht. da muss ich, glaube ich, noch irgendwie so 4-5 Monate warten, bis das mal so langsam wieder reinkommt. Aber ja, wir machen jetzt erstmal noch mit dem Sommer weiter, obwohl wir da zumindest mal so einen ganz, ganz kleinen Dämpfer bekommen haben heute schon. Wir schauen mal auf die vergangenen 7 Tage. Erstmal wurden wir nämlich direkt vom Frühling innerhalb von 2 Tagen in den Sommer katapultiert. Jetzt hier am Beispiel von Düsseldorf, es wurde direkt heiß. Dann am Wochenende gab es den ersten kleinen Dämpfer, das war Sahara-Staub, der sich dann mal so vor die Sonne geschoben hat und die Temperaturen so ein bisschen zurückgehalten haben. Und heute ist dieser Dämpfer aber dann doch ein bisschen ausgeprägter. Das liegt an kühlerer Luft, die von Skandinavien zu uns kommt. Und die wird uns auch morgen noch begleiten. Das heißt, auch morgen wird es erstmal noch ein bisschen gemäßigter bleiben, bevor es dann zum Wochenende nochmal so einen kleinen Hitzepeak gibt. Denn die heiße Luft aus Frankreich kommt nochmal zu uns. Dann wird es aber insgesamt erstmal wieder ein bisschen kühler werden. Und dann ist es aber auch erstmal mit diesem ungestörten Sonnenschein vorbei. Das heißt, vor allem morgen nochmal Sonnenschein von früh bis spät. Und dann zum Wochenende ab Freitag, Samstag kommt mal wieder so ein bisschen Bewegung rein. Das mag ich ja auch ganz gerne. Also Schauer und Gewitter sind durchaus auch okay. Und die bekommen wir dann eben ab dem Wochenende und vor allem auch dann den lang ersehnten Regen, den wir jetzt in den letzten paar Tagen gar nicht mehr hatten. Und so sieht auch die Wetterlage insgesamt dazu aus. Wir haben immer noch Hochdruckeinfluss direkt über uns. Und dieses Hoch bleibt auch erstmal noch bis Freitag bei uns bestehen. Aber wir müssen mal so ein bisschen in Richtung Frankreich schauen. Und da sehen wir schon diese tiefroten, fast schon pinken Farben. Und das ist eben diese Hitze, die uns dann am Freitag und am Samstag nochmal erreicht wird, bevor es dann eben insgesamt wechselhafter wird und dann eben auch wieder ein Stückchen kühler. Heute Nacht passiert erstmal nicht viel, es ist verbreitet sternenklar, ganz ab und zu kann es mal so eine einzelne Wolke geben, aber da muss man schon fast Glück haben, wenn man die am Himmel entdeckt. Die Temperaturen gehen zurück auf 13 Grad im Raum Köln und wenn man hier mal so in Richtung Norden oder Nordosten guckt, da werden die Temperaturen dann doch ein deutliches Stück niedriger. Das heißt, wenn man da die Fenster aufreißen möchte, da kann es dann schon fast ein bisschen zu kühl werden für die Sommerdecke. Vor allem so in Richtung Eggegebirge geht es runter bis auf 4 Grad. Morgen Vormittag dann nochmal viel Sonnenschein. Es ist noch kaum eine Wolke am Himmel. Im Nachmittagsverlauf passiert auch nicht wahnsinnig viel. Ab und zu kann sich mal so eine kleine Wolke am Himmel verirren. Aber insgesamt, wie gesagt, weiterhin nochmal Sonnenschein. Das ist aber dann auch der letzte Tag, wenn man Sonnenschein mag, den man dann nochmal richtig genießen kann. Die Temperaturen sind vor allem dann auch im Norden und Nordosten ein bisschen gedämpfter morgen nochmal. 23 bis 25 Grad. In Richtung Köln gehen sie hoch bis auf 28 Grad. Der Wind weht schwach aus nordöstlichen Richtungen. Ja, und am Freitag wird das Ganze dann insgesamt wechselhafter. Zuvor noch mal richtig heiß. Wir haben bis zu 33 Grad in Richtung Aachen. Ansonsten dann eben von Westen die ersten Schauer und Gewitter, die dann so langsam diesen Wetterwechsel einläuten. Am Samstag geht das Ganze weiter, wobei sich dann die Schauer und Gewitter vor allem auf die Südhälfte konzentrieren. Im Norden ist es dann doch schon wieder ein bisschen freundlicher mit einem Sonne-Wolken-Mix. Aber wir merken schon, dass die Temperaturen dann auch schon nicht mehr ganz so hoch sind. Und dann ab nächster Woche wird es insgesamt wechselhafter und ein bisschen kühler.
0: Sagt Pila Bossmann, die Schauer und Gewitter mag. Und hier 2 Sonnenanbeter sagen Danke für die Aussichten.
2: Jedem das Seine. Schönen Abend dir. Wir sehen uns noch mal wieder um 21.45 Uhr. Dann suchen wir das WM-Feeling. Irgendwie ist noch keine

0: beim WM-Fieber, ne?
1: Bis dahin kommt hier Ihre Lokalzeit. Schönen Abend.
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3: Blutzucker messen ohne Stechen. Für Diabetiker wäre dies eine Riesenerleichterung. Daran wird viel geforscht, bisher ohne den gewünschten Erfolg. Im Internet aber werden längst Smartwatches angeboten, die genau das versprechen. Kontrolle des Blutzuckerspiegels ohne Peaks. In Ulm am Institut für Diabetestechnologie hat Manuel Eichenlaub solche Uhren getestet. Der Wissenschaftler ist selbst Diabetiker, hat die Uhren getragen, mit seinen Blutzuckerwerten verglichen. Dann mit einer Banane. Ergebnis?
4: Das Ergebnis des Tests an der Banane war, dass eben die Messung auch an der Banane funktioniert, zu unserer Überraschung, und die Banane im Blutzucker im Normalbereich hat.
3: Die ersten Tests liegen schon einige Zeit zurück. Seither warnt er, die Uhren sind gefährlich. Er nutzt ein permanentes Messsystem. Die dort angezeigten Blutzuckerwerte weichen eklatant von dem ab, was die Uhren anzeigen. Die unteren Linien zeigen die Uhrenwerte, die grüne Linie den tatsächlich gemessenen Blutzuckerverlauf.
4: Das Gefährliche ist natürlich, wenn einer Person mit Diabetes vorgegaukelt wird, dass der Blutzucker normal ist, gibt es für die Person dann keinen Handlungsbedarf, wie zum Beispiel Insulin abzugeben. Und das kann zu lebensgefährlichen Situationen führen.
3: Wie gefährlich? Das zeigt ein aktueller Fall, den Eichenlaub derzeit untersucht. Der Patient hatte im Vertrauen auf eine solche Smartwatch wochenlang zu wenig Insulin gespritzt.
4: Und das hat eben dazu geführt, dass dessen Blutzucker entgleist ist, also sehr stark angestiegen war und auch für lange Zeit sehr, sehr hoch war. Langfristig sind zu hohe Blutzuckerwerte eine Gefahr für die Augen, für die Nieren, für die kleinen Blutgefäße und für die peripheren Nerven.
3: Eichenlaub hat das Modell, das dieser Patient verwendet, im Internet recherchiert, die Uhr gefunden und bestellt auf dem Kaufland-Online-Marktplatz. Exklusiv hat er diese Uhr und eine vergleichbare Uhr von der Internetplattform Shirem für Report München getestet.
4: Hier sehen wir jetzt mal den Verlauf über diese Zeit der Uhr vom Kaufland. So, und das ist jetzt der Verlauf der Shirem-Uhr. Also beide Uhren zeigen eigentlich an, dass ich keinen Diabetes hätte. Das ist der Verlauf meines Blutzuckers. Gerade hier, dieser Anstieg zum Mittagessen, der doch hier sehr stark war, hier habe ich sehr viel Insulin verabreichen müssen. Und wenn ich das nicht gemacht hätte, wäre ich quasi dauerhaft hier oben bei um die Werten von 300 geblieben.
3: In Heidelberg am Universitätsklinikum treffen wir Frau Professor Julia Sendrödi. Sie leitet die Klinik für Diabetologie und ist gleichzeitig Präsidentin der Deutschen Diabetesgesellschaft. Ihre Sorge gilt Patienten mit Diabetes.
5: Wir haben 9 Millionen Menschen mit Diabetes. Die Dunkelziffer ist noch höher. Die könnten sich angesprochen fühlen. Und natürlich auch Menschen, die wissen wollen, könnte ich in einen Diabetes geraten, die schon eine Ahnung haben, dass sie ein erhöhtes Risiko haben und die dann sich so eine Uhr zulegen würden und sich dann in der falschen Sicherheit wiegen, wird dann ein Blutzucker angezeigt, der in Wirklichkeit gar nicht stimmt.
3: So zweifelhaft wie die Produkte sind auch die Werbeversprechen, die auf den unterschiedlichsten Wegen Patienten anlocken. Gibt es allgemein viele Nachfragen zu Blutzuckermessungen ohne Peaks?
5: Ja, sehr viele. Also natürlich, wir Ärzte, Ärztinnen und auch die Fachgesellschaft wird angesprochen mit Fragen, mit verunsicherten Patienten, Patientinnen, die auf Tricks reinfallen, auf die Werbung.
3: Doch wer schützt die Patienten in Deutschland? In Berlin, auf der Republika, der Konferenz für die digitale Gesellschaft, treffen wir Lars Schmidtke. Er ist Digitalexperte beim Bundesverband der Verbraucherzentralen. Auch bei ihm meldete sich eine Diabetikerin, die eine solche Uhr gekauft hat.
0: Sie hat sich dann bei dem Marktplatz beschwert, hat aber keine Antwort bekommen und das Produkt ist nach wie vor online gewesen. Dann hat sie sich bei uns beschwert und wir haben festgestellt, dass sie auf sehr, sehr vielen Online-Marktplätzen angeboten wird. Und wir haben gleichzeitig gesehen, dass über die Europäische Union eine Produktwarnung vorliegt.
3: Und diese Produktwarnung bezieht sich auf die Uhr, die Dr. Eichenlaub auf dem Online-Marktplatz von Kaufland gefunden hat. Typbezeichnung F57L.
0: Das ist die passende Safety-Gate-Warnung zu eurer Uhr. Das heißt, wir sind hier im Safety-Gate der Europäischen Union. Wir sehen hier das Modell der Smartwatch, die F57L. Und mit dieser bestehenden Warnung besteht auch tatsächlich ein Verbot, diese Uhr in Verkehr zu bringen.
3: Auf unsere Anfrage hin verweist Kaufland an den Händler, der sei verantwortlich. Im Übrigen nehme man die Anfrage sehr ernst. Der von Ihnen genannte Artikel wird aktuell geprüft. Bis der Sachverhalt geklärt ist, bleibt der Artikel vom Verkauf ausgeschlossen, ist also nicht mehr auf dem Marktplatz verfügbar.
0: Jetzt ist genau das passiert, was wir uns eigentlich wünschen. Das Produkt wurde entfernt. Wünschenswert wäre natürlich, wenn dieses Ergebnis jetzt auf allen Plattformen zu sehen wäre. Auf anderen Plattformen haben wir leider keine Schwierigkeiten, diese Uhr zu finden. Und da reicht in unseren Augen die Regulierung einfach nicht aus. Da wird es den Marktplätzen und Online-Plattformen sehr einfach gemacht, sich da aus der Affäre zu ziehen.
3: Wir stellen fest, solche Smartwatches fallen nicht unter die Regulierung für Medizinprodukte. Sonst wäre das Bundesinstitut für Arzneimittel und Medizinprodukte, abgekürzt BfArM, zuständig. Schriftlich erfahren wir, das BfArM prüft nicht, ob Produkte rechtmäßig am Markt sind, etwa ob sie die erforderliche CE-Kennzeichnung tragen. Die Fachpolitikerin Paula Pichotta ist Ärztin. Sie sieht ein Problem für den Patientenschutz.
6: Ich glaube, der deutsche Markt ist wie viele Märkte sehr stark davon geprägt, dass viele Heilversprechen im Markt gemacht werden. Und ich glaube, wir sollten hier wie bei den Nahrungsergänzungsmitteln stärkere Regulierung einziehen. Wir haben das für Pillen, die vorgeben, Krebs zu heilen, schon gemacht. Das ist in der EU inzwischen verboten. Da gibt es auch harte Strafen. Und das sollte man parallel auch für Pseudomedizinprodukte machen.
3: Immerhin gibt es ja das europäische Warnsystem. Französische Behörden haben dort Warnungen vor unseriösen Smartwatches hinterlegt. In den USA warnt die Gesundheitsbehörde FDA generell vor Smartwatches, die Blutzucker messen ohne Blutabnahme. Und Deutschland? Die Verbraucherzentrale kann zweifelhafte Produkte melden. Aber
0: das Problem, was wir dabei haben, ist, dass es sich dabei um sogenannte White-Label-Produkte handelt. Die stammen meist aus chinesischer Fertigung und haben gar keinen fixen Hersteller oder gar keine Marke. Und ich kann als Großhändler das Ganze in China einkaufen und sagen, ich hätte gern 1.000, 5.000 Stück davon und bitte druckt mir doch den und den Hersteller da drauf. Und dann hat die Plattform, hat der Marktplatz natürlich die Möglichkeit zu sagen, aber diese Warnung, die da besteht, die besteht ja gar nicht gegen diese Uhr. Das ist ja ein ganz anderer Markenname.
3: Wir haben die chinesischen Händler angeschrieben. Ohne Erfolg. In der Bedienungsanleitung, ein juristischer Kniff, dort steht, kein medizinisches Gerät.
4: Es wird suggeriert, dass hier eine exakte Blutzuckermessung stattfindet, aber gleichzeitig steht in der Bedienungsanleitung, dass die Geräte nicht für medizinische Zwecke eingesetzt werden dürfen, was natürlich ein Widerspruch ist.
3: Wie umgehen mit diesem Problem? Die Juristin und Gesundheitspolitikerin Maria-Lena Weiß verweist auf die neue EU-Produktsicherheitsverordnung.
7: Wir haben ja eine stärkere Regulierung auf EU-Ebene seit gut einem Jahr mit der Europäischen Produktsicherheitsverordnung. Und jetzt muss man aber so einem Gesetz auch Zeit geben zu wirken und zu schauen, was macht es mit dem Markt.
3: Im Augenblick gibt es einen Markt für diese fragwürdigen Uhren. Und das, obwohl die Deutsche Diabetesgesellschaft warnt, es gibt aktuell keine Smartwatches, die Glukosewerte präzise, zuverlässig und schnell ohne Peaks messen können.
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0: Um 4 Uhr mit Wolfgang Berger. Israels Armee weitet ihren Einsatz gegen die Hisbollah-Miliz im Süden des Libanon aus. Das Militär hat die Bewohner mehrerer Gebiete aufgerufen, ihre Häuser zu verlassen. Die Region wurde zur Kampfzone erklärt. Aus der Nachrichtenredaktion Konstanze Semidey.
1: Der Libanon meldet, dass die israelische Armee begonnen hat, Ziele nahe der Küstenstadt Tyrus zu beschießen. Auch da wurden die Bewohner kurz zuvor zur Räumung aufgefordert. Laut der libanesischen Armee ist ein weiterer Soldat bei israelischen Angriffen getötet worden. Schon am Dienstag war demnach ein Soldat nach Angriffen ums Leben gekommen. Die Räumungsaufforderungen durch die israelische Armee sind die ersten seit Mitte April, als eine Waffenruhe zwischen Israels Militär und der Hisbollah in Kraft getreten war. Die gegenseitigen Angriffe hatten allerdings nie wirklich aufgehört.
0: Das US-Militär hat nach Angaben der Regierung ein Militärgelände im Iran angegriffen. Von dem Gelände sei eine Bedrohung für US-Streitkräfte und den Schiffsverkehr in der Straße von Hormus ausgegangen, sagte ein Regierungsvertreter. Iranische Medien hatten mehrere Explosionen in der Nähe der Stadt Bandar Abbas an der Straße von Hormus gemeldet. Die Stadt gilt als eines der wichtigsten militärischen Zentren des Irans. Die EU-Außenminister beraten auf Zypern über die neuen Entwicklungen im Ukraine-Krieg. Vorab hat sich Kommissionspräsidentin von der Leyen mit dem ukrainischen Präsidenten Selenskyj ausgetauscht. Dabei ging es auch um einen EU-Beitritt des Landes. Auf Social Media schrieb von der Leyen, die kommenden Wochen seien dafür entscheidend. Außerdem sagte sie der Ukraine weitere militärische Hilfe zu. $1.000 und mehr. Die Vorfreude auf die Fußball-WM wird getrübt durch den Ärger über Wucherpreise und eine irreführende Ticketvergabe. Deshalb ermitteln jetzt die Generalstaatsanwältinnen von New York und New Jersey gegen den Weltfußballverband FIFA. Aus New York Martin Ganselmeier.
2: Niemand sollte dazu manipuliert werden, horrend hohe Preise für Sitzplätze zu zahlen, kritisiert die Generalstaatsanwältin von New York, Letitia James. Und die Fans sollten darauf vertrauen können, dass sie die Tickets erhalten, die sie auch gekauft haben. Die FIFA hat zunächst keine konkreten Sitzplätze verkauft, sondern nur Tickets für bestimmte Kategorien. Mit wachsender Nachfrage wurden neue, noch teurere Kategorien angeboten, was dazu führte, dass Ticketinhaber in weniger attraktive Kategorien verschoben wurden.
0: Das waren die Nachrichten. Das Wetter in Deutschland. Tagsüber viel Sonnenschein und trocken, nur an den Alpen einzelne Schauer und Gewitter, bei 16 Grad auf den nordfriesischen Inseln bis 31 Grad am Oberrhein. Am Freitag von Nordwesten einzelne Schauer oder Gewitter, sonst überwiegend trocken, 20 bis 33 Grad. Am Sonnabend örtlich kräftige Schauer oder Gewitter, sonst weitgehend trocken. Es ist jetzt 4 Uhr.
3: Was war heute wichtig? Darauf gucken wir jetzt in der nächsten halben Stunde. Schönen guten Abend. Erst musste die Geburtsstation schließen, jetzt die ganze Kinderklinik in Ludwigsfelde. Und tausende Eltern laufen Sturm, weil es für sie um Leben und Tod bei ihren Kindern geht, wenn es zum Notfall kommt. Begründet wird die Schließung mit der Krankenhausreform. Die beschlossene Sache ist. Trotzdem versuchen Eltern jetzt die Schließung Ende Juli noch zu verhindern. Theresa Majerovic.
4: Linda Hubatsch hält ihr krankes Kind auf dem Arm und ist den Tränen nah. Die Kinderklinik in Ludwigsfelde soll geschlossen werden. Für sie ist es
5: das Schlimmste auf der ganzen Welt, weil tatsächlich Tilda diese Stoffwechselerkrankung hat und für uns das einfach ihr Leben bedeutet. Das heißt, mir sind auch, wie es jetzt gerade ist, halt die Tränen gekommen. Es sind einfach von uns zu Hause 7 Minuten Fahrt. Und sie hatte jetzt zum Beispiel vor kurzem eine Stoffwechselentgleisung und sie war so niedrig, dass sie nicht mehr ansprechbar war. Hätte der Weg länger gedauert, wäre sie wahrscheinlich nicht mehr bei uns.
4: Die Empörung ist groß, es geht nicht nur ihr so. Protestzettel hängen an der Tür und im Internet wurde eine Petition gestartet für den Erhalt der Kinderklinik. Über 5000 Unterschriften sind in kürzester Zeit zusammengekommen.
6: Wenn man an Kindern spart und wenn die Betreuung und Gesundheitsvorsorge für Kinder wegfällt, man ist als Eltern hilflos, fühlt sich auch wie gelähmt. Und man hat Angst. Man hat einfach Angst, dass man weiß, okay, wenn jetzt Potsdam ist eh schon so voll und wenn dann alle aus dem Umland, Landkreis Teltow-Fleming, PM, wenn die alle ins Bergmann gehen, dann weiß man ja auch, wie individuell und liebevoll das eigene Kind eventuell betreut wird.
4: Wenn am 31. Juli die Station geschlossen wird, soll Potsdam die Versorgung übernehmen. Die Klinik Ludwigsfelde begründet ihren Schritt mit der Krankenhausreform und der defizitären Kinderstation. Von 15 Betten seien im Schnitt nur 3 belegt.
7: Und dafür haben wir 6 Assistenzärzte, 3 Fachärzte, die wir 24/7 vorhalten. Wir müssen einfach erkennen, und das ist auch gut für die Menschen, dass Medizin ambulant immer mehr umgesetzt wird. Das heißt, man muss nicht mehr ins Krankenhaus und dann braucht es auch keine Vorhaltung an der Stelle. Wir müssen ja im Rahmen der Krankenhausstrukturgesetzgebung unsere Häuser umbauen, wenn wir sie erhalten wollen. Und das haben wir vor.
4: Der Bürgermeister kritisiert die Entscheidung, war aber heute nicht für ein Interview zu sprechen. Für Linda Hubatsch ist das alles unverständlich.
5: Ludwigsfelde wächst. Es werden immer mehr Familien herkommen. Und eigentlich muss ich auch tatsächlich sagen, wir waren so oft hier und die Station war immer voll. Ich kann mir das einfach nicht erklären, warum die geschlossen werden soll.
4: Nach Vorgabe der Krankenhausreform sollen sich die Kliniken spezialisieren. Das bedeutet für diesen Standort:
7: Wir bauen den Bereich der Orthopädie aus. Wir bauen den Bereich der inneren Medizin und der Geriatrie aus. Da sehen wir einen großen Versorgungsbedarf an der Stelle. Das ist auch gut, wird gut nachgefragt.
4: Kinder sind keine Kostenstelle, das sieht man hier im Krankenhaus anders. In Zukunft müssen die Eltern in andere Kliniken nach Potsdam oder Berlin fahren.
3: Also mindestens eine halbe bis ganze Stunde Fahrzeit einrechnen. Dazu ist Gesundheitsminister René Wilke bei uns. Schönen guten Abend.
8: Guten Abend, hallo.
3: Haben Sie auch schon besorgte Anrufe von Eltern bekommen wegen der Krankenhausschließung?
8: Ja, Briefe, Anrufe. Wir haben Gespräche mit Abgeordneten geführt und natürlich auch mit dem Klinikum und angrenzenden Kliniken.
3: Was sagen Sie den Eltern? Kann das Land da jetzt noch was für tun?
8: Nein, das Land weist Leistungsgruppen zu und kann Leistungsgruppen abziehen von Häusern. Was wir nicht tun können, ist, wenn ein Haus selbstständig entscheidet, sie dürfen etwas machen und haben von uns eine Zuweisung bekommen, aber geben den Auftrag zurück, können wir sie nicht zwingen, diesen Auftrag trotzdem zu erfüllen. Die Entscheidung ist getroffen. Was allerdings auch gesagt werden sollte, ist, es gibt einen Kinderarzt direkt am Klinikum. Es wird ein weiterer hinzukommen, das ist auch schon entschieden, sodass direkt am Ort auch eine Versorgung kinderärztlicher Art weiter gewährleistet bleibt. Es gibt neben Berlin und Potsdam auch die Versorger in Luckenwalde und auch in Königswusterhausen. Achenbach Krankenhaus ist ebenfalls in der Nähe. Und es wird darüber hinaus auch eine telemedizinische Anbindung geben an das EVB, sodass wenn das Ernst von Bergmann, wenn es also einen Notfall gibt, in der Notaufnahme ein kindermedizinischer Notfall, dass der dann auch dort versorgt werden kann mit eben einem Spezialisten, der zugeschaltet wird aus dem Ernst von Bergmann.
3: Beruhigt Eltern wahrscheinlich jetzt nicht so sehr, als wenn sie wirklich einen Arzt vor sich hätten. Aber anders gefragt, ist Ludwigsfelde jetzt ein sehr außergewöhnlicher Fall oder ist das so eine ganz typische Auswirkung der Krankenhausreform?
8: Aus meiner Sicht ist es ehrlich gesagt in dem Falle gar nicht eine Auswirkung der Krankenhausreform. Ich würde behaupten, das wäre auch ohne Krankenhausreform, die der Bund ja beschlossen hat, passieren, weil dieser Bereich einfach so wenig ausgelastet war, dass er hochdefizitär war. Wir reden da über Summen im siebenstelligen Bereich an Defiziten. Und da muss ein Krankenhaus in einer insgesamt angespannten wirtschaftlichen Lage sich fragen, wie geht er damit um? Ich glaube, das wäre leider auch ohne Krankenhausreform passiert. Was wir aber erleben werden in den nächsten Jahren ist, dass Häuser, Standorte sich umwandeln. Wir wollen, dass jeder einzelne Standort erhalten bleibt. Mhm. Aber potenziell werden sich Rollen verändern und Aufgabenfelder verändern. Spezialaufgaben in bestimmten Häusern, Grundversorgung wiederum in anderen Häusern möglichst in der Fläche gut verteilt.
3: Trotzdem, auch wenn Sie sagen, es lag daran nicht, die Krankenhausreform an sich ist heute als dramatisch bezeichnet worden. Bei einer Mitgliederversammlung der Landeskrankenhausgesellschaft in Potsdam. Wir hören jetzt mal, was Detlef Troppens, der Vorsitzende, dazu sagt.
9: Das ist die Problematik der Krankenhausreform, wie der Bund noch namens Herrn Lauterbach auf den Weg gebracht hat, dass sie nicht planmäßig abläuft, sondern sie wird sozusagen über wirtschaftliche Erdrosselung eher auch Zufälligkeiten erzeugen, sodass wir heute nicht sagen können, welche Standorte werden es nicht schaffen. Das kann man heute, das ist ja kein Plan, es ist nicht wirklich ein planvoller Prozess. Das ist eigentlich die Hauptkritik.
3: Herr Wilke, heißt das jetzt im Umkehrschluss, dass alle paar Wochen solche Hiobsbotschaften von Krankenhausschließungen und Protesten vermeldet werden müssen?
8: Vielleicht nicht alle paar Wochen, aber es wird nicht die letzte Nachricht dieser Art sein. Das hat in dem Falle, also Herr Troppens hat recht, die Krankenhausreform hat viele Aspekte, die für uns auch schwierig sind. In dem Falle die Schließung, wie gesagt, aus meiner Sicht auch aus anderen Gründen. Und wir werden beides potenziell erleben. Wir haben mittlerweile 80% der Krankenhäuser im Land Brandenburg und das bundesweit ganz ähnlich, die rote Zahlen schreiben. Und natürlich wächst dann der wirtschaftliche Druck und dann auch die Frage, welche Bereiche kann man noch irgendwie quersubventionieren, wenn es überhaupt gar kein Puffer mehr dafür gibt. Und wir werden also erleben, wie Häuser sich umbauen und umgebaut werden. Und wie gesagt, unser Ziel ist es, dafür zu sorgen, dass alle Standorte in Brandenburg erhalten bleiben, aber sie werden in Teilen neue Rollen bekommen. Es wird bestimmte Spezialbehandlungen nicht mehr so ausgeweitet geben, wie das momentan der Fall ist. Ist auch gut an manchen Stellen, weil Spezialisierung erfordert eben auch eine gewisse Häufigkeit und kann in einer anderen Qualität abgebildet werden. Aber die Grundversorgung in der Fläche wollen wir aufrechterhalten und da macht es uns die Krankenhausreform nicht leicht und auch das, was jetzt an GKV-Reform kommt, macht es zusätzlich herausfordernd.
3: Ich wollte gerade fragen, wie finden Sie das, dass das Land das jetzt ausbaden muss? Ganz kurz zum Schluss.
8: Ich glaube, man hätte den einen Prozess jetzt erst einmal abwarten müssen, dass wir den ordentlich zu einem Punkt bringen. Das andere jetzt noch oben drauf zu kippen bei der Belastung und den Zahlen, die ich gerade genannt habe, das macht das wirklich in einer Art und Weise schwierig. Wir geben alles und versuchen dafür zu sorgen, dass die Standorte erhalten bleiben.
3: Da hat er nach Worten gerungen. Dankeschön, Gesundheitsministerin René Wilke. Zum Durchatmen gibt's jetzt ein ganz anderes Thema. Es geht auf die Autobahn, auf die A12 Richtung Frankfurt, die ja gefühlt am einen Ende gerade fertig gebaut wurde. Da gibt's am anderen Ende wieder eine neue Baustelle. Oder mittendrin, wie jetzt wieder zwischen Fürstenwalde und Briesen. Um den Fahrfrust dabei relativ klein zu halten, hat man sich in der Baustelle jetzt was einfallen lassen, das es so in Brandenburg noch nie gab. Martin Kraus.
10: Es ist nur ein kurzes Stück. Auf 9 Kilometern wird ab Fürstenwalde in Richtung Frankfurt die Fahrbahn derzeit komplett erneuert. Dafür wird die bestehende Asphaltdecke abgetragen. Ab Sommer kommt eine neue. Durch die Vollsperrung der einen Richtung wird die andere zum Nadelöhr.
11: Wir haben die A12 als eine der belebtesten Lkw-Magistralen in Deutschland. Und da haben wir uns eben was Neues ausgedacht, und zwar die wechselseitige Beschickung der Fahrbahn. Das ist sehr flüssig und das war uns wichtig. Wir haben also statt 4 Fahrspuren nur noch 3 zur Verfügung. Und von diesen 3 Fahrspuren wechseln wir je nach Verkehrsaufkommen die Richtung.
10: Soll heißen, zum Wochenbeginn ist das Verkehrsaufkommen Richtung Berlin hoch, Richtung Frankfurt und Grenze jedoch geringer. Insbesondere wegen des Güterverkehrs. Ab Mittwochnachmittag kehrt sich das um in Richtung Polen.
12: Also das, was wir hier sehen, ist, wir nehmen immer wieder einen Streifen von 3 Streifen je nach Auslastung hinzu oder weg. Also wir hatten bis gerade eben noch 2 Fahrstreifen Richtung Berlin. Und da Mittwoch ist, haben wir es umgestellt. Jetzt haben wir 2 Fahrstreifen Richtung Frankfurt und nur noch einen Fahrstreifen Richtung Berlin. Und am Samstag spielen wir das Ganze wieder zurück.
10: Und das konnte man heute auch vor Ort beobachten. Gegen Mittag begann es sich immer wieder, kurz auf der Spur in Richtung Frankfurt zu stauen. Dann startete die Wechselverkehrsführung. Dabei wird die mittlere Spur kurzzeitig gesperrt. Auf digitalen Anzeigetafeln wird in beide Richtungen nur noch 1 Fahrspur angezeigt. Nach kurzen Sicherheitsarbeiten wird die Mittelspur wieder freigegeben, nur halt dann für den Verkehr aus der anderen Richtung. Das soll auch die Sicherheit erhöhen.
12: Es ist eigentlich so, dass wir dadurch, dass wir diese Verkehrsspitzen immer abfedern können mit der Wechselverkehrsanlage, wir von der Unfallhäufigkeit eigentlich sicherer sind, also im Vergleich zu einer anderen Baumaßnahme. Und von daher ist das alles gut.
10: Nach dem Richtungswechsel rollt es in beide Richtungen wieder flüssiger. Vor der Baustelle kann es dennoch immer wieder mal zu stockendem Verkehr kommen. Vorsicht bleibt also weiterhin geboten.
3: Jetzt geht es bei uns um das Flüchtlingsheim in Flecken-Zechlin in Rheinsberg. Darum ist ja jahrelang gestritten worden. Der Bürgermeister von Rheinsberg fühlte sich übergangen. Der Landkreis aber hat es trotzdem durchgesetzt. Das ging bis vors Gericht. 2 Urteile bestätigten die Einrichtung des Flüchtlingsheims. Inzwischen ist es bewohnt, Ruhe kehrt aber immer noch nicht ein. Heute hat ein Untersuchungsausschuss dazu begonnen, wie Andreas Hevel berichtet.
13: Um dieses Heim in Flecken-Zechlin in Rheinsberg geht es. Zu DDR-Zeiten war es ein FDGB-Heim, dann stand es lange Zeit leer, später wurde es umgebaut, um Geflüchtete speziell mit körperlichen Einschränkungen aufnehmen zu können und deren Angehörige. Gut 100 Geflüchtete sind hier inzwischen untergebracht. Die AfD im Brandenburger Landtag allerdings wirft dem Landkreis Ostprignitz-Ruppin bei dem Umbau zum Flüchtlingsheim unlautere Machenschaften vor und der Landesregierung dagegen nicht vorgegangen zu sein. Mehr noch, sie unterstellt, dass die Landesregierung die Staatsanwaltschaft an die kurze Leine genommen habe.
14: Die Frage ist doch, Warum ermittelt die Staatsanwaltschaft nicht, wenn es solche wirklich substanziierten und dringenden Hinweise gibt, dass da die Geschäftsbeziehungen nicht sauber waren? Warum wird das unterdrückt? Und wir wissen ja, die Staatsanwaltschaft handelt weisungsgebunden. Und das wird ein Thema dieses Untersuchungsausschusses sein, warum die Staatsanwaltschaft diese Untersuchungen nicht macht.
13: Die Staatsanwaltschaft hatte Vorermittlungen eingeleitet, diese allerdings mangels hinreichendem Tatverdacht wieder eingestellt. Die SPD im Landtag glaubt daher nicht, dass ein Untersuchungsausschuss hierzu grundlegend anderen Erkenntnissen kommen wird.
15: Es gab Verfahren, die eingestellt wurden. Es wurden auch ungefähr an die 30 Antworten, also kleine Anfragen gestellt. Die wurden noch alle beantwortet. Es ist wirklich fraglich, was hier Neues zutage gefördert werden soll. Ich gehe nicht davon aus, dass wir hier zu neuen Erkenntnissen gelangen werden. Aber eins ist schon mal sicher, es wird den Steuerzahler auf jeden Fall gut Geld kosten. Bis zu 1 Million kostet so ein Untersuchungsausschuss. Und das ist schon eine Hausnummer.
13: Dennoch, alle Fraktionen akzeptieren den U-Ausschuss zum Flüchtlingsheim. Dieser sei ein Recht, vor allem der Opposition. Die AfD fühlt sich trotzdem benachteiligt und beklagt, dass es zu lange gedauert habe, bis der U-Ausschuss jetzt zum ersten Mal zusammentrat.
14: Diese lange Dauer hat ja damit zu tun, dass Anfang Juni im Landkreis Ostprignitz-Ruppin der Landrat neu gewählt wird. Und dass es offensichtlich Befürchtungen hier im Landtag gab, dass diese Wahl beeinflusst werden kann durch diesen Untersuchungsausschuss.
13: Die SPD dagegen wirft der AfD vor, hier die Landratswahl beeinflussen zu wollen.
15: Ich sehe da schon einen Zusammenhang, dass hier gerade auch versucht wird, eine Wahl zu beeinflussen, in eine Richtung zu lenken. Und wir sehen es auch an der Arbeit der AfD, dahingehend hinzuwirken, zu sagen, hier wurden Gelder verschwendet.
13: Heute ging es nur um Formalien im U-Ausschuss. Erst im Oktober sollen die ersten Zeugen gehört werden.
3: In unseren Spätnachrichten nachher vertiefen wir das Thema rund ums Flüchtlingsheim noch. Mit interessantem Hintergrundwissen und Einschätzungen aus unserer Landespolitikredaktion ab 21.45 Uhr. Reden wir über Partnerschaften wie die Oder-Partnerschaft. Ein Netzwerk, das insgesamt 4 Bundesländer mit 4 polnischen Wojewodschaften verbindet, mit insgesamt 21 Millionen Menschen. Eine ganz besondere Verbindung ist dabei die von Brandenburg mit der Wojewodschaft Großpolen, also die Region um Posen, dem polnischen Poznan. Heute zum 20. Jubiläum gab es genau dort ein Spitzentreffen hochrangiger Gäste, bei dem aber nicht nur gefeiert wurde, sondern bei dem es auch um brenzlige Themen ging. Stefanie Theis und Hanno Christ.
16: Wenn es mal brennt, ist die Feuerwehr da. Nur welche? In der Grenzregion dürfen polnische Feuerwehrleute auf deutscher Seite wie hier nur üben. Wirklich löschen dürfen sie noch nicht. Der Polenkoordinator der Feuerwehr in Brandenburg würde sich da dringend eine Änderung wünschen.
17: Die Kontaktwege sind relativ lang. Das heißt, für den normalen Einsatz, sei es ein Wohnungsbrand zum Beispiel, ist es aktuell nicht üblich, dass deutsche Einsatzkräfte in Polen und andersrum genauso eingesetzt werden. Im Rettungsdienst ist das mittlerweile seit 2021 geregelt.
16: Bessere Zusammenarbeit über Grenzen hinweg. Die deutsch-polnische Oder-Partnerschaft sollte das regeln. Eigentlich 2 Jahrzehnte gibt es sie nun schon. In Poznan wird das heute gefeiert, aber auch kritisch auf das geschaut, was noch nicht gelungen ist. Zum Beispiel bessere Bahnverbindungen nach Polen. Ein Dauerthema seit Jahrzehnten. Polen habe geliefert, heißt es. In Deutschland sei noch Luft nach oben.
18: Das hakt nach wie vor an den Schwierigkeiten, die man mit der Bundesregierung immer hat, wenn man östlich von Berlin Verkehrsprojekte mit der Bundesregierung diskutiert, hat man manchmal das Gefühl, das ist für die ganz, ganz, ganz weit weg. Und wir haben ja da auch bei der A12 eine ähnliche Diskussion.
16: Für Tempo könnte nun ausgerechnet die angespannte Sicherheitslage sorgen. Die Bedrohung durch den russischen Angriffskrieg erfordere bessere Straßen- und Bahnverbindungen fürs Militär, vor allem auf den Hauptverkehrsrouten zwischen Berlin und Warschau.
19: Wenn aus irgendwelchen Gründen hier Hindernisse entstehen, wird es schwierig, diese Magistrale zu entlasten. Also man muss, Gott sei es geklagt, in diesen Kategorien denken heute. Denn die Bedrohung ist real. Das zeigen ja die letzten Nächte in Kiew.
16: Die polnische Seite kritisiert, von der deutschen oft ignoriert worden zu sein, wenn es um eine bessere Infrastruktur geht. Das aber ändere sich nun womöglich. Ich hoffe, dass dieser Appell unter den derzeitigen Umständen, von denen wir sprechen, und angesichts dieser Gefahr nun wirksamer sein wird und die Entscheidungsträger erreicht. Wir sehen bereits, dass der Dialog zwischen den Regierungen deutlich besser ist als früher. Und das weckt die Hoffnung, dass finanzielle Mittel gefunden werden. Das Treffen heute endet mit einem gemeinsamen Aufruf für mehr Tempo beim Bahnausbau. Im Appellieren ist man geübt, seit 20 Jahren.
3: Noch ein Thema, das Deutschland und Polen verbindet: der Geruch nach faulen Eiern. Je nach Windrichtung riecht man das in Schwedt und bis nach Polen, das Schwefeldioxid von der PCK-Raffinerie. Zu Ostzeiten war das richtig heftig, inzwischen nicht mehr ganz so schlimm. Aber der unangenehme Geruch soll ganz verschwinden. Mit einer Schwefelrückgewinnungsanlage. Ricardo Wittich zum Baustart heute.
20: Das ist reiner Schwefel. Der Stoff ist im Rohöl enthalten und wird in der PCK-Raffinerie in Schwedt bei der Verarbeitung freigesetzt. Künftig soll noch mehr davon herausgefiltert werden, mit dem Ziel, die Umweltbilanz der Raffinerie zu verbessern. 40 Millionen Euro investiert die PCK deshalb in zwei neue Anlagen zur besseren Entschwefelung. Heute war symbolischer Spatenstich.
21: Also wir sind jetzt in der Lage, einfach variabler und flexibler darauf zu reagieren, was die Rohölauswahl anbelangt. Ja.
20: Hintergrund ist die Umstellung nach dem Ölembargo 2023. Statt russischem Rohöl verarbeitet die Raffinerie inzwischen viele verschiedene Sorten aus aller Welt. Dadurch stiegen zeitweise die Schwefeldioxidemissionen. In Deutschland gilt ein Grenzwert von 600 Milligramm pro Kubikmeter Rauchgas. Weil die PCK diesen nicht immer einhalten konnte, erhielt das Unternehmen eine Ausnahmegenehmigung bis 1000 Milligramm. Diese wurde an 27 Tagen im vergangenen Jahr genutzt. Eine Gefahr für Mensch und Umwelt soll nicht bestanden haben.
22: Wir sind ganz weit weg von Wirkungen, die in irgendeiner Weise emissionsseitig und schon gar nicht gesundheitlich zu messen wären.
20: Allerdings sorgten die höheren Emissionen in Polen für Kritik. Behörden und Regierung befürchteten Auswirkungen auf die Grenzregion und warfen Deutschland vor, nicht ausreichend über die Belastung informiert zu haben. Die Reduzierung der Schwefeldioxidemissionen wird sich positiv auf die natürliche Umwelt sowohl auf polnischer als auch auf deutscher Seite auswirken. Da die meisten Winde aus dem Westen in unsere Richtung wehen, ist dies für uns sehr wichtig. Und wir freuen uns, dass ein solches Projekt umgesetzt wird und dass diese Anlage die Schadstoffe erheblich reduziert. In der neuen Anlage wird der Schwefel nicht einfach nur herausgefiltert, sondern als wertvoller Rohstoff aufgefangen.
21: Ja, das ist ein Rohstoff für die chemische Industrie, der in allerlei Anwendungen geht, unter anderem auch in die Feinchemikalien, Pharmazieindustrie. Begehrtes Produkt dieser Tage. Ja.
20: Schon in diesem Jahr soll die erste Anlage in Betrieb gehen.
3: Da wird also was Neues gebaut. Es gibt aber auch richtig alte Gebäude in Brandenburg. Sogenannte Schrottimmobilien, die immer mehr verfallen und um die sich keiner kümmert. Nachbarn fragen sich dann oft, warum die Kommune das Gebäude nicht einfach übernimmt. Weil das bisher nicht so einfach ging. Aber das soll sich ändern, wie Roman Gartow berichtet.
23: Mit der Reform des Baugesetzbuches sollen Kommunen bessere Möglichkeiten bekommen, um gegen sogenannte Schrottimmobilien vorzugehen. Es geht um vernachlässigte Gebäude, die oft Spekulanten, Erbengemeinschaften oder ausländischen Investoren gehören. Für Städte und Gemeinden soll es einfacher werden, Eigentümer in die Pflicht zu nehmen, die verfallenen Gebäude zu sanieren und wieder bewohnbar zu machen. Außerdem soll in extremen Fällen auch eine Enteignung der Besitzer durch die Kommunen möglich sein. Der Brandenburger Städte- und Gemeindebund begrüßt den Vorstoß der Bundesregierung.
24: Und das sind jetzt zusätzliche Instrumente, die einfach die Schwerfälligkeit der bisherigen Instrumente ausgleichen soll. Da, wo das wirklich notwendig ist und erforderlich ist, da kann es jetzt den Kommunen und den örtlichen Gemeinschaften erleichtert werden, tätig zu werden.
23: Langfristig könnte so mehr öffentlicher bezahlbarer Wohnraum geschaffen werden. In ländlichen Regionen sei auch die Umnutzung verfallener Gebäude für öffentliche Zwecke denkbar.
3: Und täglich grüßt die Bahnmeldung. Der Bahnverkehr auf der Strecke Berlin-Hamburg ist aktuell massiv gestört, weil bei Lüneburg ein Stellwerk ausgefallen ist. Heißt, für alle, die mit dem ICE zwischen Berlin und Hamburg fahren wollten, diese Züge verspäten sich oder fallen ganz aus. Laut der Deutschen Bahn wahrscheinlich noch bis morgen Vormittag. Als Alternative schlägt sie vor, den Umweg über Hannover zu nehmen.
0: Rund 70 Aussteller aus Brandenburg, Berlin und Sachsen stellen sich heute und morgen auf der Ausbildungs- und Studienmesse Vocatium in Cottbus vor. Die Handwerkskammer der Stadt ist mit fast 600 freien Lehrstellen und Angeboten zum dualen Studium dabei. Auch der Bauernverband, die Bundespolizei, das Krankenhaus Spremberg sowie die Universität Cottbus-Senftenberg sind vor Ort. Das Besondere an der Messe in der Lausitz-Arena, Schüler konnten vorab feste Gesprächstermine mit ihren Wunschausstellern vereinbaren.
3: Das ist sein Jahr, das Paul-Gerhardt-Jahr, das seit Montag in Lübben zusätzlich noch mit einer Paul-Gerhardt-Woche gefeiert wird. Denn heute, genau vor 350 Jahren, ist der berühmteste unbekannte Kirchenlieddichter in Lübben gestorben. Aus diesem Anlass gibt es seit 18 Uhr in der Paul-Gerhardt-Kirche in Lübben eine Gedenkfeier mit Chormusik und seinen Liedern auch in Sorbisch. Außerdem wollen die Lübbener später am Abend noch ein historisches, frisch restauriertes Gemälde mit dem Porträt von Paul Gerhardt enthüllen. Ja, seine Kirchenlieder, die werden heute noch gesungen. Weltbekannte Trostlieder oder Natur- und Sommerlieder. Er hat quasi das ganze Leben in Musik verwandelt. Damit ist er, ohne zu übertreiben, der ultimative Popstar der Kirchenmusik. Auch auf dem Gemälde Sebastian Schiller.
1: Ein flüchtiger Blick. Mehr bekommen wir nicht auf das Originalgemälde von Paul Gerhardt. Wie alt es genau ist, weiß niemand, auch nicht, ob es wirklich den echten Paul Gerhardt zeigt.
2: Dieses Gemälde gibt ganz viele Rätsel auf und ist, man darf sagen, weltweit einmalig. Leider undatiert, unsigniert. Wir wussten lange Zeit nicht, ob es Paul Gerhardt womöglich noch zu Lebzeiten darstellt oder ob es erst nach seinem Tod entstanden ist. Und da haben die Forschungsarbeiten der letzten Jahre eindeutig ergeben, dass es nach seinem Tod entstanden ist.
1: Wahrscheinlich ist das Gemälde also mehr eine Annäherung als ein wirkliches Porträt. Das Problem, Paul Gerhardt ist über die Jahre fast verblasst.
5: Dieses Bild ist ungefähr alle 40 bis 50 Jahre restauriert worden. Und das letzte Mal war es 1976, wo es restauriert wurde. Und es war so dunkel geworden, dass man kaum noch etwas erkennen konnte.
1: In Kleinstarbeit haben Restauratoren den Kirchenlieddichter wieder freigelegt, Stück für Stück. Fotos davon haben sie uns zur Verfügung gestellt. Dabei haben sie Beschädigungen entdeckt, die teilweise mehr als 100 Jahre alt sein müssen.
6: Das Gemälde war, bevor es 1826 restauriert wurde, schon mal geknickt. Also man hat es zusammengefaltet, wahrscheinlich mal transportiert. Dann hat man es noch diagonal geknickt und an all diesen Stellen war Farbe ausgeplatzt und die hatte man dann überkittet. Und da man früher sich bei Ergänzungen nicht auf die Fehlstelle beschränkte, wie man das heute zu machen hat, hatte man das Problem, man hatte riesengroße Übermalungen.
1: Jetzt ist er zurück, Paul Gerhardt, in seiner Kirche, wo er und seine Texte allgegenwärtig sind. Die werden auf der ganzen Welt gesungen. Warum eigentlich?
2: Er gibt dem Herzen gerne einen Schubs und sagt, komm, Herz, komm, außen pushen. Verweile nicht im Seufzen, sondern guck, wo in diesem für alle nicht einfachen Leben, wo da Freude zu finden ist.
1: Die Enthüllung des Porträts ist Teil der Paul-Gerhardt-Woche in Lübben, die den Dichter wieder zurückholen soll ins kollektive Gedächtnis.
3: Was habe ich letztens auf einem Schild gelesen? Wer einen Garten hat, lebt schon im Paradies. Würde ich so unterschreiben. Aber auch, wer genießen will, muss vorher fleißig sein. Es gibt ja immer was zu tun bei dem Wetter, wie unsere Wetterreporterin Ulrike Fink zeigt.
25: Der Sommer ist da und der bleibt auch. Ist es nicht schön? Und wer ist darüber besonders glücklich? Die Kleingärtner. Kleingärtner im Sommerglück, die gibt's heute mit den besten Gartentipps.
26: Man ist ganz anders drauf. Man verkraftet vieles mehr. Also man ist eigentlich unbeschreiblich. Man setzt sich in die Sonne und kann abspannen ohne Ende.
25: Ist das nicht schön? Abspannen ohne Ende. Wir sind jetzt bei Andreas im Garten. Hier sieht es schon ungemein prächtig aus. Und jetzt wird hier die rote Beete, ist sie, ne?
27: Das rote Beete und Mangold.
25: Ah, das kommt jetzt an die Sonne. Darf jetzt raus, ja?
27: Ja, na, das muss raus. Wird zu warm. Und die muss man ja schützen.
25: Vor Schnecken wahrscheinlich?
4: Nee, vor Schnecken nicht, vor Spatzen. Vor
25: Spatzen?
4: Ja, Spatzen mögen rote Beete, wie wir Lachs oder Spargel. Ist für die irre.
25: Und jetzt war es ja sehr, sehr lange, sehr, sehr kalt und ging spät los mit dem Garten. Ja, jetzt sind da alle Kleingärtner am Sommerglück, ne?
4: Absolut Sommerglück jetzt. War schön warm Wochenende, herrlich. Es läuft.
25: Es läuft und wir gucken mal, wie das Wetter wird heute Nacht und morgen.
7: In der Nacht zum Donnerstag bleibt der Himmel meist sternenklar. Die Temperaturen gehen bis auf kühle 4 Grad zurück. Am Tag scheint im ganzen Land die Sonne bei Temperaturen zwischen 21 und 24 Grad.
25: Und wenn wir jetzt schon mal bei den Kleingärtnern sind, bei den Menschen, die nun wirklich rund um die Uhr im Garten sind, dann holen wir uns jetzt natürlich noch die besten Gartentipps für 2026 ab.
8: Mein Tipp ist für den Gärtner, also für jeden anderen Gärtner, dass man Brennnessel im Wasser einlegt. Es stinkt zwar ein bisschen, aber nach einer Woche ist es ein guter Dünger für alle Gewächse im Garten.
9: Mein Tipp wäre, Regenwasser so viel wie möglich sammeln, kalte Getränke im Kühlschrank, Grillzeug und eine fleißige Frau.
4: In den Morgenstunden wässern? Das ist super für die Pflanzen, werden sie wach, nehmen sie Wasser gleich perfekt auf. Die Sonne kann die Blätter gut abtrocknen.
25: Ist auch gut gegen Pilze und so, ne?
4: Ja, genau. Deswegen, und wenn man den Abend schon wässert, es kommt immer Wasser auf den Rasen und super Gleitmittel für die Schnecken.
25: Das braucht natürlich kein Mensch, ne? Und wir gucken jetzt mal, wie es wird mit dem Wetter. Wässern ist da angesagt.
7: Am Wochenende regnet es nur leicht im Süden von Brandenburg. Ansonsten gibt es Sonne satt. Bei heißen 29 Grad am Freitag, am Samstag und Sonntag wird es mit 26 Grad ein wenig kühler.
25: Jetzt haben wir am Ende noch den Schatzmeister gefunden. Und wer Lust hat auf so einen Kleingarten, natürlich die Frage, wie lang ist die Warteliste?
10: Zurzeit sehr kurz. Eine Person wartet mit uns. Ihr könnt gerne einen Antrag stellen.
25: Guck mal. Und so schnell geht's mit dem Sommerglück im Kleingarten. Das war echt kurz, wa?
10: Reicht doch.
3: Reicht. Dankeschön, Ulrike. Ja, einen ganz seltenen Gartengast haben wir jetzt noch für Sie. Ein Nashornkäfer. Der hat sich bei Ramona Schmidt aus Nutetal im Hochbeet eingenistet. Zusammen mit 4 anderen Kollegen, schreibt sie. Ganz toller Fund. Also es scheint ihm da zu gefallen. Dankeschön. Das war's von uns. Mehr Nachrichten gibt's 21.45 Uhr nochmal bei den Kollegen von RBB 24 Brandenburg. Wir wünschen Ihnen noch einen entspannten Abend.
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3: Willkommen bei uns. Es ist schon wieder passiert. Wieder ist heute einem Mann in der Bremer Neustadt ins Bein geschossen worden. Die unheimliche Serie geht also weiter. Eins unserer Themen. Hier sind noch mehr. Haftstrafe. Urteil im Kletteprozess. Geldregen. Millionen für Bremer Beamte. Und Kunstausstellung, was Räume bedeuten. Seit März schien die Serie an Schießereien abgebrochen zu sein. Heute Vormittag wieder eine Tat nach dem gleichen Muster. In der Neustadt wird ein Mann durch einen Schuss ins Bein schwer verletzt. Diesmal passiert es am Bunden Tor Steinweg. Der Verletzte kam ins Krankenhaus. Laut Polizei wurden 4 Tatverdächtige in der Nähe des Tatorts festgenommen.
29: Blutspuren und Polizisten, die Spuren sichern. Wieder ist die Bremer Neustadt Tatort. Wieder gab es einen Schuss ins Bein. Der Verletzte wurde ins Krankenhaus gebracht.
30: Am heutigen Vormittag gegen 10 Uhr ist es in der Neustadt zu einer Schussabgabe gekommen. Dabei ist ein 32-jähriger Mann an den Beinen verletzt worden. In unmittelbarer Tatortnähe konnte durch die Polizei ein Fahrzeug festgestellt und 4 Tatverdächtige sind vorläufig festgenommen worden.
29: Es ist bereits die 6. Schießerei nach ähnlichem Muster. Die Serie beginnt in der Überseestadt. Ein Mann wird am 1. März in die Beine geschossen. Am selben Tag ein ähnlicher Vorfall in Huckelriede. Schüsse in den Fuß. Am 28. März dann in der Neustadt wieder Schüsse in die Beine. Genau wie am 31. März in Kattenturm. und auch heute wieder im bunten Torsteinweg Schüsse in die Beine. Im Zusammenhang mit der Serie sucht die Polizei derzeit nach zwei Männern, Osman Sönmez und Ferhat Kocakelci.
13: Sind unter den vier Tatverdächtigen auch die gesuchten Männer Osman Sönmez und oder Ferhat Kocakelci?
30: Nein, diese beiden Personen befinden sich nicht unter den Tatverdächtigen.
13: Gibt es einen Zusammenhang mit den anderen Schießereien, die auch im März stattgefunden haben?
30: Das werden die weiteren Ermittlungen zeigen müssen.
29: Die Polizei hat ein Hinweisportal freigeschaltet. Da können sich Zeugen auch anonym melden.
14: Dazu hat sich heute auch Innensenatorin Eva Högl geäußert. Sie sagte unter anderem, was die Polizei heute geleistet hat, verdient höchste Anerkennung. Wer in unserer Stadt zur Waffe greift, muss mit den Folgen rechnen. Ja, Schießereien auf offener Straße verbreiten Angst. Wie steht es überhaupt um das Sicherheitsgefühl der Bremer? Das wollte die Polizei jetzt wieder turnusmäßig rausfinden. Interessantes Ergebnis, zwar gibt es Orte in Bremen, an denen sich die Menschen unsicher fühlen und nachts ist die Angst auch größer, aber insgesamt fühlt sich die Mehrheit relativ sicher. Michael Brandt.
15: Wenn die Menschen in der Sögestraße über ihr Sicherheitsgefühl sprechen, dann klingt das so.
16: In der Nähe vom Bahnhof und mitten in der Stadt, da bei Rüstedt, da in dieser Gegend. Da fühle ich mich nicht sicher.
17: Bremen hat auch super schöne Ecken, aber wie gesagt, rund um Hauptbahnhof ist es manchmal ein bisschen mit Krawall und so weiter nicht so sicher.
18: 20 in Innenstadt und ab 22 ab Göppingen, würde ich sagen.
15: Das sind die Zeiten und die Orte, wo Sie sich nicht sicher fühlen?
18: Ganz genau.
15: Die Sicherheitsbefragung des Innenressorts unterstreicht das. Besonders unsicher fühlen sich die Menschen am Hauptbahnhof, im Viertel, in der Innenstadt und in Gröpeling. In Bremerhaven sind es die Hafenstraße, Lehe, die Rickmersstraße, der Bahnhof und die Innenstadt. Die Politik sucht jetzt Antworten darauf.
19: Personal ist das eine. Es geht aber auch darum, dass man die Polizei technisch und Material mit besser ausstattet und vor allen Dingen auch, dass man mehr der Polizei den Rücken stärkt.
20: Ich glaube, ein adäquates Mittel, um beispielsweise das Sicherheitsgefühl der Menschen in der Innenstadt zu verbessern, ist das System der Fußstreifen.
15: Also mehr Polizisten, die zu Fuß in der Stadt unterwegs sind. Nach der Befragung des Innenressorts haben die Menschen in Bremen grundsätzlich aber ein hohes Sicherheitsgefühl. Tagsüber sind es 93%, nachts noch 70%. Opfer von Straftaten sind demnach 49%. Ein Messer zum Selbstschutz haben 2,4% dabei. Die Arbeit der Polizei wird überwiegend positiv bewertet. Die Innenbehörde möchte zum Ergebnis der Sicherheitsbefragung heute nicht vor die Kamera. Die Innensenatorin urteilt schriftlich. Bremen und Bremerhaven sind sichere Städte. Und die Menschen empfinden das auch so. Das ist nicht selbstverständlich. Die Sicherheitsbefragung soll in 3 Jahren wiederholt werden.
14: Heute fiel das Urteil im Prozess gegen Daniela Klette, die mutmaßliche frühere RAF-Terroristin. Mit diversen schweren Raubüberfällen soll sie ihr Leben im Untergrund finanziert haben. Wir berichten gleich nach diesen Nachrichten Buden und Binnenkompakt.
29: Prozessauftakt am Bremer Landgericht. Diesem 41-Jährigen wird vorgeworfen, hunderte Autoreifen zerstochen zu haben. Der Prozessbeginn musste bereits 2-mal verschoben werden.
19: Die Kammer wird sich die Frage zu stellen haben, was ist denn von dem Angeklagten in Zukunft zu erwarten? Sind das möglicherweise weiterhin Sachbeschädigungen oder eventuell auch schwerere Straftaten? Denn dann würde hier möglicherweise seine zunächst dauerhafte und unbefristete Unterbringung in der Psychiatrie angeordnet werden.
29: Über 200 Autoreifen soll der Mann aus der Bremer Neustadt im September 2025 zerstochen haben. Diese Taten hätten verhindert werden können, so die Kritik des Verteidigers. Sowohl Psychiatrie als auch ambulante Hilfe hätten den 41-Jährigen abgelehnt, obwohl ein Betreuer seinen Gesundheitszustand zuvor als problematisch einschätzte. Und der Vorwurf vor Gericht geht noch weiter. Ich bin Strafverteidiger und kein Arzt und vielleicht kann man mir jede einzelne ärztliche Entscheidung erklären. Aber in der Gesamtschau kann ich nur feststellen, das System der Psychiatrie hat bei Herrn B. versagt. Der Prozess vom Landgericht soll Anfang Juni fortgesetzt werden. So sieht er innen aus, einer der ersten elektrischen Gefangenentransporter Deutschlands. Der gehört nun der JVA aus Lebshausen. Insgesamt 18 Gefangene finden in den videoüberwachten Kabinen Platz. Kosten für 2 Transporter fast 1,5 Millionen Euro. Verbrenner-Lkw wären günstiger gewesen, langfristig aber, so rechnen die Verantwortlichen, rentiere sich die Investition.
0: Wir haben die Ladesäulen hier. Wir produzieren auf den Dächern der JVA schon jetzt auf einem Dach Elektrostrom über PV-Anlagen. Die weiteren Dächer kommen hinzu. Und wenn man das miteinander verrechnet, fahren wir im Endeffekt für 0 Euro durch die Gegend.
1: Die Reichweite der gelben Elektro-Lkw beträgt über 400 Kilometer. Genug auch für Fahrten zu den JVAs in Hamburg oder Hannover.
14: Die Angeklagte, eine mutmaßliche frühere RAF-Terroristin. Der Gerichtssaal, eine umgebaute Reithalle wegen der Sicherheitsbestimmungen. Der Tatvorwurf, teils brutale Raubüberfälle begangen, um das Leben im Untergrund zu finanzieren. Das ist der spektakuläre Prozess gegen Daniela Klette in Verden. Schneller als erwartet ging er heute nach einem guten Jahr zu Ende mit dem Urteilsspruch 13 Jahre Haft. Ihre Unterstützer halten ihr trotzdem die Treue. Steffen Hudemann.
2: Früh am Morgen in Verden-Eitze. Als Erste wird die Angeklagte in den Gerichtssaal gefahren. Wenig später folgen dann Daniela Klettes Unterstützerinnen und Unterstützer. Jung und alt, ein letztes Mal angereist aus Hamburg, Bremen und Berlin. Klettes Schuld sei nicht bewiesen, finden sie.
5: Was fordern Sie für Daniela Klette?
6: Sie muss freigelassen werden. Das, was die Anwälte gesagt haben.
2: Dann nicht zum ersten Mal in diesem Prozess Beifall aus dem Zuschauerraum, als Daniela Klette den Saal betritt. Dabei steht hier nach Überzeugung des Gerichts eine Schwerverbrecherin. 13 Jahre Haft, nicht nur wegen der zahlreichen Waffen, die in ihrer Berliner Wohnung gefunden wurden, sondern vor allem für 8 zum Teil brutal ausgeführte Raubüberfälle. Hier vor diesem Supermarkt in Stur Großmackenstedt setzten die Täter die Waffen sogar ein. Schossen 3-mal auf den Geldtransporter. Was der Fahrer hier erleben musste, lässt ihn auch 11 Jahre später nicht los, sagt sein Anwalt heute. Er hat den Mann im Prozess als Nebenkläger vertreten.
21: Er hatte Todesangst, hat uns das beschrieben, als er in den Lauf der Waffe geschaut hat und insbesondere den Satz gehört hat, der zweite geht durch, womit ein zweiter Schuss gemeint war. Das heißt also, er hatte für einen kurzen Moment, so hat er es mir auch privat erzählt, mit dem Leben abgeschlossen.
2: Zusammen mit ihren Mittätern Burkhard Garwig und Ernst Volker Staub hat Klette nach Auffassung des Gerichts zwischen 1999 und 2016 Supermärkte und Geldtransporter überfallen. So finanzierten die mutmaßlichen früheren Terroristen ihr Leben im Untergrund.
22: Das Gericht hat bei der Strafzumessung berücksichtigt, dass hier eine hohe kriminelle Energie zum Einsatz gekommen ist. Insbesondere deswegen, weil sämtliche Taten bis ins kleinste Detail geplant wurden und dann auch umgesetzt wurden. Die Aufgabe von Frau Klette war es vornehmlich, in diesem Trio die Ortschaften vorher auszukundschaften und das Fluchtauto im Anschluss zu fahren.
2: Um potenzielle Tatorte auszuspähen, nutzte Klette ganz offenbar eine Wohnung in diesem Haus im Bremer Viertel. Das alles reiche als Beweis nicht, sagen dagegen Klettes Anwälte. Niemand habe sie an den Tatorten identifiziert. Ihr Verteidiger hat bereits Revision eingelegt.
23: Das Gericht hat eine Vielzahl von Beweisanträgen rechtsfehlerhaft abgelehnt, hat sich eine Aufklärung der Sache vollständig verweigert. Und deswegen gehen wir davon aus, dass das Revisionsgericht, also der Bundesgerichtshof, das deutlich kritisieren wird.
24: Daniela ist vielleicht in Haft, aber ihr Widerstand ist ungebrochen.
2: Solidarität mit der verurteilten Räuberin. Ein vorerst letztes Mal protestieren Anhänger vor der umfunktionierten Reithalle in Verden-Eitze. Wo nun, nach dem Ende dieses ungewöhnlichen Prozesses, wieder Ruhe einkehren wird.
14: Wurden Bremer Staatsräte mit dem sogenannten goldenen Handschlag in den Ruhestand geschickt und so Steuergelder verschwendet? Mit dieser Frage beschäftigt sich der Parlamentarische Untersuchungsausschuss ja jetzt schon eine ganze Weile. Heute hat er sich ausnahmsweise mal nicht um sich selbst gedreht, sondern

0: und sollt, ohne dafür zum Beispiel beim Bildungsressort arbeiten zu müssen.
1: Man würde es im Profisport sagen, ein sehr teurer Fehleinkauf, der dort im Bildungsressort gemacht wurde. Es ist tatsächlich ein großes Problem, wenn solch wichtige Entscheidungen offensichtlich sehr oberflächlich vorher recherchiert werden.
2: Das hat sich in diesem Fall so ergeben, dass es keine Passung gab, offenbar zwischen Senatorin und Staatsrätin. Das ist nicht schön, das wünschen sich natürlich alle anders.
3: Eigentlich sollte sowas nicht passieren. Schlimmer wäre es gewesen, wenn man auf Biegen und Brechen diese Staatsrätin behalten hätte. Das hätte dem Bildungssystem geschadet.
0: Ein Grund der teuren Karriere von Regine Kommers ist eine sogenannte Wiederverwendungsklausel. Damit hatte sie Anspruch auf einen Beamtenjob, auch nach ihrer Karriere als Staatsrätin. Aus dieser internen Mail des zuständigen Finanzressorts geht aber hervor, dass Mitarbeitende diese Klausel als rechtswidrig ansahen.
4: Man muss es wohl so sehen, dass der Senat eine zweifellos unzulässige Einstellungszusage für eine fiktive Stelle in der Zukunft ausspricht.
0: Der zuständige Finanzstaatsrat Martin Hagen teilt diese Auffassung nicht und spricht heute von 20 Fällen in Bremen, in denen es solche Wiederverwendungsklauseln gäbe. Ein Interview dazu wollte er nicht geben, die Ausschussmitglieder sehen es unterschiedlich.
5: Es ist aus unserer Sicht nicht die Aufgabe des Staates, dann dafür zu sorgen, dass Menschen weiterhin beschäftigt werden irgendwo.
1: Und wenn wir dann auch heute hören, dass es offensichtlich insgesamt 20 Wiederverwendungszusagen an Staatsräte gibt, stellt man doch fest, hier gibt es ein System der Versorgung und des goldenen Handschlags.
6: Das Beamtenrecht sieht das nicht vor und ich bin mir auch sicher, dass es in anderen Bundesländern solche Absprachen nicht gibt.
7: Dass das juristisch umstritten ist, ist, glaube ich, kein Geheimnis. Aber man weiß ja auch, 3 Juristen, 4 Meinungen an der Stelle. Und da hat sich beim Senat für Finanzen die Sichtweise durchgesetzt, dass das zulässig ist.
0: Viel gekostet hat ihre Absicherung in jedem Fall, ob rechtens oder nicht.
8: Mehr als 20.000 Menschen im Land Bremen bekommen bald einen schönen, warmen Geldregen. Etliche aktive und pensionierte Beamte. Es ist Geld, das ihnen laut Bundesverfassungsgericht noch zusteht, weil die Bezüge der unteren Besoldungsgruppen zu niedrig gewesen seien. Was die Beamten freut, macht Finanzsenator Björn Fecker große Probleme. 120 Millionen Euro für Nachzahlungen an Beamte. Das übersteigt seinen Puffer natürlich bei weitem. Leonie Henschel.
9: Finanzsenator Björn Fecker muss den Geldhahn nun noch weiter zudrehen. Bremen muss seinen Beamtinnen und Beamten rückwirkend 120 Millionen Euro zahlen. Geld, das eigentlich gar nicht da ist.
10: Das geht über das, was wir an Vorsorge im Haushalt, im Personalbereich hatten, hinaus. Und insofern haben wir jetzt noch ein ordentliches Stück Arbeit vor uns.
9: Grund dafür ist dieses Urteil des Bundesverfassungsgerichts. Ursprünglich ging es darin um Berliner Beamte, die über Jahre verfassungswidrig zu wenig Geld bekommen haben. Das hat jetzt auch Folgen für Beamte in allen anderen Bundesländern, auch in Bremen. Dem Urteil nach war auch hier die Besoldung nicht verfassungskonform. Den rund 20.000 Beamten soll das Geld nun im Laufe des Jahres ausgezahlt werden. Für den ohnehin knappen Haushalt entsteht dadurch trotz Puffer eine Lücke von 88 Millionen Euro. Dabei betonte der zuständige Staatsrat vor 3 Jahren noch, dass man für diesen Fall Rücklagen hätte.
11: Wir gehen davon aus, dass es auch zu keinen Nachzahlungen kommen kann. Und sollte es zu Nachzahlungen kommen, dann haben wir eine Personalrücklage, die für Notfälle geeignet ist, die dann entsprechend belastet würde.
9: Diese Rücklage gäbe es auch nach wie vor, so der Finanzsenator, aber
10: es gibt neue Parameter, die man vorher nicht absehen konnte. Und das führt natürlich eben dazu, dass es noch einmal deutlich teurer wird, als es auch bei Abschätzungen gesehen werden konnte.
9: Für Olaf Wietschorke vom Bremer Beamtenbund sind die Rückzahlungen hingegen gute Nachrichten.
12: Wir sind sehr zufrieden, was das angeht. Wir müssen gucken, was jetzt dabei herauskommt, weil wir noch nicht genau wissen, wie die einzelnen Berechnungen für die Kollegen erfolgen, was als Ziel ist, dass es möglichst schnell umgesetzt wird, weil wir warten ja schon seit etlichen Jahren auf diese Nachzahlung.
9: Nachzahlungen, die der Finanzsenator im Haushalt irgendwie abfedern muss. Wie er die 88 Millionen Lücke füllen will, vorerst unklar.
10: Im Laufe eines Haushaltsjahres ergeben sich auch immer Möglichkeiten, dass Projekte nicht realisiert werden oder dass Einnahmen zusätzlich hinzukommen, aber natürlich auch Belastungen zusätzlich dazukommen. Insofern ist es, glaube ich, gut, dass wir das in aller Ruhe prüfen, bevor wir heute schon Menschen aufstecken, die wir vielleicht gar nicht aufstecken müssen.
9: Wie viel Geld jeder einzelne Beamte bekommt, ist noch nicht klar. Gewerkschaftler rechnen aber damit, dass es zwischen 3.000 und 13.000 Euro pro Person sein werden.

0: Der Finanzsenator will nach der Sommerpause das Gesetzgebungsverfahren starten, sodass Beamte im November die Auszahlung erhalten können.
1: In Deutschland nimmt der Extremismus zu und damit werden auch radikale Ansichten und Ausgrenzung mehr. Das zeigen aktuelle Studien des Bundeskriminalamts. Vor allem jüngere Menschen radikalisieren sich. Die Zahl der jungen Menschen, die antisemitisch denken, hat sich verdoppelt. Die Forschung weiß aber auch, was dagegen hilft: Bildung. Und deshalb gibt's am Karl-von-Ossietzky-Schulzentrum in Bremerhaven die Schwerpunktwoche, die wir in unserer Wochenserie begleiten. Anna Berghut.
2: Die Schüler und Schülerinnen des Karl-von-Ossietzky-Schulzentrums machen einen Ausflug. Der Vorsitzende der jüdischen Menora-Gemeinde führt sie heute in die Bremerhavener Innenstadt zur Chanukka-Leuchte. Das zentrale Symbol des jüdischen Lichtfestes. Dass der Leuchter hier steht, hat einen Grund.
3: Da war ein bestimmter Geschäft von einem Mensch, der Vorsitzende der jüdischen Gemeinde damals in der Nazizeit war.
2: Julius Schocken hatte hier damals ein Kaufhaus. In der Nazizeit wurde sein Geschäft wie viele andere geplündert und enteignet. Der Leuchter erinnert daran. Und das direkt bei der Bürgermeister-Smith-Kirche, benannt nach dem Gründer von Bremerhaven. Er gilt als früher Antisemit.
4: Verbinden Sie diese Kirche denn immer noch mit diesem Antisemitismus?
3: Diese Kirche, ja, trägt den Namen, vielleicht eine gewisse Verantwortung. Aber Schuld? Nee.
5: Können Sie das nachvollziehen, die Argumentation?
4: Ja, natürlich, weil also wir können ja auch nicht dafür verantwortlich gemacht werden, was unsere, wie schon gesagt, Eltern, Großeltern, Urgroßeltern gemacht haben.
2: Was die Schüler auch bewegt, der Judenhass, der sich seit der Antike bis heute zieht und von denen ihnen Mischa Ionescu erzählt.
3: Wir geben zum Beispiel nie die Adresse, wo wir uns aufhalten, bei Gottesdienste und so. Und ich gebe noch ein krasses Beispiel, die Kinder. Und ich habe erlebt, wie ein Kind in den Kindergarten kommt, in einen jüdischen Kindergarten, und fängt an zu zittern und Angst zu haben. Wozu? Ja, die Polizei war nicht da.
2: Klara Suchodolski forscht zum Thema Antisemitismus an Schulen. Ihre Bilanz: Es braucht mehr solcher lokaler Geschichten, die die Schüler und Schülerinnen berühren und Nähe schaffen.
6: Es fehlt einfach ein großer Aspekt, und zwar der SchülerInnen zugewandte Aspekt in der Vermittlung. Und das ist ein großer Teil davon, warum Antisemitismus heute viel nicht mehr als solcher erkannt wird und deswegen von rechten Parteien unhinterfragt genutzt werden kann, um politische Propaganda zu machen.
2: Zurück in der Schule. Der Schriftsteller und Pädagoge Burak Yilmaz ist zu Gast. Er nimmt verstärkt Judenhass unter Jugendlichen wahr. Für sein Buch über Diskriminierung bekommt er das Bundesverdienstkreuz. Burak Yilmaz hat selbst früh Ausgrenzung erfahren, als Sohn türkisch-kurdischer Eltern.
7: Und ich dachte eine Zeit lang, das ist halt voll normal. Also das ist halt normal, dass man irgendwie blöd angeguckt wird, dass man irgendwie beschimpft wird, dass einem so das Gefühl gegeben wird, man ist nicht gleich wie die anderen.
2: Schnell kommen die Schülerinnen und Schüler selbst ins Reden.
8: Ich habe jetzt letztens einen Kumpel gehabt, der gesagt hat, oh, du bist ja ein guter Ausländer, Gott sei Dank. Und dann er hat die ganze Zeit Türken schlecht geredet, hat, fand ich auch nicht so cool.
7: Also auch wenn der das nicht annimmt, weil das seine Entscheidung ist, Lenz-Effekt, hast du dafür gesorgt, dass das, was er sagt, nicht das Einzige ist, was im Raum stehen bleibt. Und das finde ich halt so wichtig in dem Kontext halt, dass man da ganz klar eine Haltung zeigen muss. So.
2: Der Austausch macht hier allen klar, Ausgrenzung hat viele Gesichter.
9: Man denkt vielleicht, ich bekomme das nicht mit, aber diese Blicke, die ich abbekomme, bekomme ich natürlich mit, oder die Sprüche. Oder wenn Leute denken, dass ich mal deren Sprache nicht verstehe, ich bekomme alles mit und ich finde das einfach nur traurig.
10: Weil ja auch Migration in Deutschland seit den letzten Generationen immer mehr zugenommen hat. Und wenn man diese Menschen auch mit einbindet, vor allem die jungen Generationen, die ja wirklich dann noch Entscheidungsmacht haben, das würde auf jeden Fall was verändern.
2: Die Schülerinnen und Schüler lernen heute eins: wie viel das Thema Ausgrenzung mit ihrem Leben zu tun hat. Heute genauso wie in der Vergangenheit.
1: Zum Basketball. Der Bundesliga-Traum schien für die Eisbären näher zu rücken. Gestern in Hagen, als wir nach der ersten Viertelstunde dorthin geschaltet haben, da hatten die Bremerhavener die Nase vorn. Aber am Ende haben sie dieses dritte Spiel im Playoff-Halbfinale doch verloren und hoffen jetzt auf den Heimsieg morgen, sonst ist der Traum vom Aufstieg geplatzt. Und mit Sieg Nummer 3 am Samstag könnten sie ihn doch noch perfekt machen. Über das Spiel gestern, Jana Schierenbeck.
2: Diese Niederlage tut weh. Auch Dominic Johnson. Der Mann mit der 25 hat seine Profikarriere eigentlich schon beendet. Jetzt aber kämpft er mit den Eisbären um den Bundesliga-Aufstieg.
11: Natürlich ein bisschen frustriert, dass wir verloren haben. Ich glaube, wir hatten gute Chancen, heute auch wieder zu gewinnen. Aber es sind halt Kleinigkeiten, die am Ende entscheiden.
2: Für Trainer Steven Esterkamp ist Dominic DJ Johnson so ein Detail. Er hat den 33-jährigen Bremerhavener zurück ins Team geholt. Johnson, mittlerweile Bankangestellter, trainiert nur teilweise mit, spielt sonst in der Regionalliga. Er ist in Hagen bester Werfer. Mit 2 3-Punkte-Würfen in Serie bringt er die Eisbären in Führung. Das erste Viertel gewinnen die Bremerhavener mit 26-17.
11: Ich habe mit Coach darüber gesprochen, dass ich von Anfang an gesagt habe, wenn ich euch helfen kann, helfe ich. Und wenn nicht, dann nicht. Das ist auch okay. Und dann hat er mich vor den Playoffs, vor der Serie gefragt, wie das aussieht, ob ich Zeit habe. Und ich bin ja sowieso die ganze Zeit im Training, sag ich mal. Und ja, und dann hat er gefragt und ich habe das dann möglich machen können, auch mit der Arbeit. Und macht Spaß, ne?
12: Wenn wir ihn in der Stadt und in der Mannschaft haben, dann sind wir blöd, ihn jetzt nicht zu nutzen. Wir haben 5 freie Einsätze. Jetzt haben wir, das war jetzt heute der 3. von diesen 5. Und DJ hat das toll gemacht. Fügt sich ja wie immer in jede Mannschaft gut ein. Und hat das auch heute gemacht und uns halt auch offensiv guten Output gegeben. Ja, wir brauchen DJ auch in Spiel 4.
2: Die Eisbären starten klasse. Raphael Falkenthal erhöht im 2. Viertel noch auf 9 Punkte Vorsprung. Dann aber halten die Eisbären den Druck nicht stand. 30 Grad. Über 3000 Fans machen es den Eisbären schwer. Die Halle ist ausverkauft. Ein wahrer Hexenkessel. Pfeifkonzerte bei Freiwürfen. Dominic Johnson lässt sich nicht beirren. Trotzdem liegen die Eisbären zur Pause 44-46 hinten.
12: Ich glaube, wir hatten offensiv einen kleinen einen Rhythmusbruch, sag ich mal. Wir haben, ich weiß nicht, wie viele Minuten, aber ich glaube, wir haben in 5 oder 6 Minuten nur einen Punkt, glaube ich, gemacht. Und na klar, wenn du das offensiv nicht schaffst, unseren Stiefel weiter runter zu spielen, dann kommt Hagen ran.
2: Und die Bremerhavener laufen hinterher. Dem Gegner, dem Rückstand. Mit 10 Punkten, 50-60, liegen sie hinten. Lassen sich aber nicht hängen, kämpfen sich ran und glauben an die Chance. Im Schlussviertel gehen sie sogar noch mal mit 73-72 in Führung. Auch dank Johnson, der insgesamt 15 Punkte macht.
11: Ich versuche halt den Jungs irgendwie Minuten frei zu machen. Ne? Und wenn es 2 Minuten sind, 2 Minuten. Wenn ich gar nicht helfen muss, ist es auch so. Und wenn es 10 Minuten sind und ich dann treffe, ist es auch so. Am Ende des Tages wollen wir gewinnen. Und das ist eigentlich das, was zählt.
2: Unterm Strich ist Hagen einen Tick besser. Die Eisbären machen am Ende zu viele Fehler. Verlieren mit 78-83. Jetzt zählt nur ein Heimsieg morgen. Auch auf Dominic Johnson kommt's wieder an.
1: Die Bildhauerin Rosa Yaisli kam 1974 aus Chile nach Bremen. Sie musste nach dem Putsch durch das Pinochet-Regime das Land verlassen, weil sie in ihrer Heimat politisch engagiert gewesen war. Hier in Bremen hat sie eine neue Heimat gefunden und die Kunst für sich entdeckt. Ihre aktuelle Skulpturenausstellung in der Städtischen Galerie heißt Räume ahnen. Geht am Sonntag los und Burcu Arslan durfte sie vorab sehen.
13: Sechs Schichten Pergamentpapier braucht Bildhauerin Rosa Yaisli für dieses Kunstwerk. Zusammen mit Kurator Ingmar Lehnemann haben sie das halbdurchsichtige Papier in großen Bahnen aufgehängt. Von Weitem wirkt sie auf die Betrachter wie weiße Wände. Trotzdem lassen sie das Tageslicht durchscheinen. Feine, mit dem Skalpell ausgeschnittene Konturen. Fast wie eine 3D-Figur aus Papier. Diese Werke haben etwas Zerbrechliches, sie sollen aber etwas Besonderes transportieren.
14: Ich kann mit Räumen spielen. Ein Papier ist eine Fläche, ist nicht mehr als eine Fläche. Aber man kann von dieser Fläche, wenn man mit Falten arbeitet, einen Raum schaffen.
13: Vor allem die teilweise mehrere hundert Kilo schweren Alabaster-Skulpturen der Bremer Künstlerin mit chilenischen Wurzeln sind wie ein roter Faden in ihrer Arbeit. Seine Lichtdurchlässigkeit, die Kühle eines Steins und die Wärme des Lichts, das sich darauf spiegelt, sind für sie einzigartig. Über mehrere Jahrzehnte arbeitet sie schon mit diesem Material.
14: Ich bin schon als junge Frau nach Spanien, nach Zaragoza, in der Nähe von Zaragoza, im Ebrotal. Da gibt es große Vorkommen von Alabaster. Und das ist eine ganz besondere Alabaster. Ich fand das wunderschön.
13: Nur ein Grund, warum Kurator Ingmar Lehnemann Jaislis Kunst in der Städtischen Galerie zeigt.
15: In Bremen ist die figurative Bildhauerei lange, lange dominant gewesen. Da spielt sie rein, das sieht man in ihren Skulpturen immer wieder. Aber sie steht auch am Rande und wird ganz abstrakt und sehr materialbezogen.
13: Und hier in ihrem kleinen Atelier im Bremer Osten entstehen Rosa Jaislis Werke. Als sie aus Chile nach Bremen kam, studierte sie zwar Wirtschaft an der Uni Bremen, ihre Leidenschaft aber die Kunst. Zur Bildhauerei kam sie eher zufällig.
14: Ich hatte einen Meister, der hat in der Uni Bremen unterrichtet. Und ich habe ihn begleitet mit seinem Kurs so in den Ebrotal. Weil die Gruppe, kein Mensch sprach Spanisch, dann habe ich die Führung genommen.
13: Und vielleicht ist es genau diesem Zufall vor rund 50 Jahren in Spanien zu verdanken, dass Besucherinnen und Besucher bis zum 26. Juli die Werke von Rosa Jaisli in der Städtischen Galerie jetzt sehen können.
1: Ja, gibt also noch ausreichend Gelegenheit, sich die Ausstellung anzugucken. Diese Sendung geht jetzt zu Ende. Das Wetter hat gleich André Fitzner für Sie, diesmal von der Nordseeküste, verbunden mit einer kleinen Leuchtturmkunde. Morgen ist an dieser Stelle Janosch Kereszty für Sie da. Ich sage Tschüss und genießen Sie diesen hellen Abend.
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0: Schön, dass Sie wieder eingeschaltet haben. Die Hessenschau ist wieder da. Herzlich willkommen. Hausärzte sind mit Abstand die Ärzte, zu denen Patienten den engsten Kontakt haben. Und Sie haben heute auf den Tisch gehauen, haben die Bundesregierung deutlich kritisiert, haben Unterstützung bekommen. Insgesamt 27 Arztverbände haben gleich getan, große Kritik geübt am sogenannten Beitragsstabilisierungsgesetz. Das soll ja die Krankenkassenbeiträge stabil halten. Es sind Kürzungen bei Hausärzten vorgesehen und die warnen vor diesen Folgen.
1: Es ist jetzt schon nicht leicht, einen Arzttermin zu bekommen. Bei manchen Fachärzten gibt es Wartezeiten von über 3 Monaten. Die Praxen sind rappelvoll und viele Ärzte sind gestresst. Das könnte alles noch viel schlimmer werden, wenn die Bundesregierung ihre Sparpläne für das Gesundheitswesen beschließt, das zu den teuersten Europas gehört. Die Hausärzte schlagen Alarm, die Versorgung für die Patienten werde sich drastisch verschlechtern.
2: Das ist letztendlich das Modell, das England vorlebt. Auch da haben wir das, dass viele Ärzte vormittags im Grunde genommen eine Kassensprechstunde anbieten, in der Regel der Fälle überfüllt, zu wenig Zeit, mit massivem Druck und kaum Leistungen. Und nachmittags dann dieselben Ärzte dann eine private Sprechstunde anbieten, die entsprechend viel besser ausgestattet ist.
1: Die 27 Arztverbände haben heute in Frankfurt zwar Verständnis dafür gezeigt, dass gespart werden müsse, für sie allerdings an der falschen Stelle. Ab Januar 2027 sollen alle Arztpraxen rund 2,4 Milliarden Euro weniger an Vergütungen bekommen. Das entspricht einer durchschnittlichen Kürzung von rund 24.000 Euro pro Praxis und Jahr. Dabei übernehmen die Arztpraxen 96% aller Behandlungsfälle. Aber sie machen nur 16% der Gesamtkosten im Gesundheitswesen aus. Die Politik stehe enorm unter Druck, Erfolge zu zeigen und eine Mammutreform auf den Weg zu bringen, sagen die Verbände. Was sie aber massiv ärgert in Berlin, höre ihnen niemand zu. Sowohl ihre Warnungen als auch ihre Vorschläge für einen Systemumbau würden einfach ignoriert.
3: Dann wird es dazu führen, dass es weniger Termine geben wird. Wenn es weniger Termine geben wird, werden mehr Leute in die Kliniken gehen, die Notaufnahmen werden überlaufen und das ganze System wird endgültig kollabieren.
1: Er glaubt nicht mehr, dass sich die Reform noch aufhalten lässt. Das Problem, immer mehr Ärzte würden immer weniger Stunden arbeiten, weil es sich finanziell nicht mehr lohnt. Und die geplante Reform verschärfe das Problem, sie bestrafe diejenigen, die am meisten arbeiten.
4: Die Konsequenz ist, dass wenn am Ende eines Quartals, wenn wir die Leistungen alle erbracht haben und das Budget erreicht ist, dann verdient der Kinderarzt kein Geld mehr und dann macht er einfach die Praxis zu und sagt, ich verdiene kein Geld mehr, ich fahre jetzt Urlaub machen.
1: Wir haben auch die hessische Gesundheitsministerin Diana Stolz gefragt, was sie von den Plänen der Bundesregierung hält, die sie am Ende umsetzen muss. Aber unsere Anfrage blieb unbeantwortet. Für die Hausärzte stellt sich die Frage, warum soll bei ihnen am meisten gespart werden?
2: Wenn man sich diese Position anguckt, gibt es viele Punkte, die vor allen Dingen niedergelassene Praxen treffen und vergleichsweise sehr viel weniger, die die Krankenhäuser treffen, die Pharmaindustrie treffen oder die Krankenkassen treffen. Wenn jeder seinen Beitrag dazu beitragen soll in einem gleichen Verhältnis, muss die Politik beantworten, warum sie andere schont.
1: Geschont werden auch nicht die Patienten. Ihnen drohen deutlich längere Wartezeiten.
0: Ja, ausgerechnet diese Straße hier ist kaputt. Es ist eine zentrale Ausweichstraße im Odenwald. Dort wird gerade die Zellerbrücke saniert, der Bundesstraße 45. Und dann findet hier Ausweichverkehr statt. Rund 8000 Fahrzeuge rollen hier normalerweise drüber. Jetzt geht nichts mehr. Der Asphalt ist geplatzt und jetzt sieht es eben so aus.
5: Auf dem Helmertweg in Bad Königzell im Odenwald fährt fast niemand mehr. Der Asphalt auf der Straße hat sich durch die extreme Hitze stellenweise sogar abgelöst. Seit gestern Nachmittag ist die Straße deshalb für den Durchgangsverkehr gesperrt.
6: Es wird dann wie so eine zähe, breie Masse wird es dann heute Nachmittag. Also jetzt eben gerade geht's noch, aber wie gesagt, bis heute Nachmittag 15, 16 Uhr ist das wie so ein zäher Fluss, der hier entsteht.
5: Für eine rasche Lösung des Problems hatte die Gemeinde am Wochenende ein Bindemittel verteilt. Das legte sich jedoch wie Sahara-Staub auf Autos und Grundstücke und sorgte so für erheblichen Ärger bei den Anwohnern.
7: Die Fahrzeuge, die im Freien gestanden haben, die waren also von oben bis unten verschmutzt mit dem roten Zeug, auch teilweise die Häuserfassade, die Vorgärten und alles. Also es hat schon einen gewissen Aufwand bedarf, das wieder sauber zu kriegen. Ne?
8: Das halt, die Scheibe waren zu, das Dach war zu, rundherum war alles zu. Man konnte also nicht mehr reingucken ins Auto.
5: Doch auch die Odenwald-Pendler ärgern sich. Auf der Karte sieht man mit oranger Farbe eingezeichnet die offizielle, allerdings 20 Kilometer lange Umleitung, die die Autofahrer jetzt wieder benutzen müssen.
6: Wenn hier alle 2, 4, 6 Wochen sich eine Situation ergibt, die dann wirklich für die Anwohner nicht mehr zu ertragen sind, dann kann ich das gut und gerne auch nachvollziehen, dass man hier keine Laune, keine Geduld und auch wirklich Frust vor sich herschiebt.
5: Jetzt ist eine rasche und dauerhafte Lösung gefragt. Darum kümmert sich auch die hessische Straßenmeisterei Hessen Mobil.
9: Wir sind jetzt mit Hochdruck dabei, eine Baufirma zu finden, diese alte Oberflächenbehandlung und die alte Deckschicht abzufräsen, in einer Dicke von ca. 4 cm und eine neue Decke einzubauen, damit uns die Straße wieder hält und dass wir sie auch wieder freigeben können. Das wird aber noch 2, 3 Wochen sicherlich dauern, bis wir dann soweit sind, dass wir den Helmutweg wieder aufmachen können.
5: Für die Anwohner, die bisher täglich rund 8000 Fahrzeuge durch den Helmertweg ertragen mussten, dürfte es sogar noch ein bisschen länger gesperrt bleiben.
7: Täglich 8000 Autos weniger und jetzt gar kein Verkehr, nur die Anlieger sind da, das ist also sehr angenehm.
10: Man ist es eigentlich gar nicht mehr gewohnt, also es ist richtig entspannt, fast wie im Urlaub mittlerweile zu Hause.
7: Kann so bleiben, bis die Brücke wieder fertig ist.
5: Die Pendler sehen das natürlich anders, denn die müssen jetzt den Helmertweg rund 3 Wochen lang weiträumig umfahren.
0: Ja, wie immer hat das Thema mindestens 2 Seiten. Wir bleiben dran und werden in 3 Wochen schauen, was dann passiert. Ein Brandanschlag in Südhessen beschäftigt heute die Ermittler. Damit starten die Nachrichten mit dir, Marcel.
11: Ganz genau. Unbekannte haben vor einem Wohnhaus einen Brandsatz gezündet. Passiert ist das gegen 5 Uhr heute Morgen in Groß-Umstadt im Kreis Darmstadt-Dieburg. Durch Flammen und Druckwelle ist laut Polizei die Eingangstür des Hauses zerstört worden. Jetzt ermitteln Polizei und Landeskriminalamt und sie suchen Zeugen. Mehrere 100.000 Euro Schaden, das ist die Bilanz nach einem Wohnhausbrand in Hadamar im Landkreis Limburg-Weilburg. Verletzt ist laut Polizei niemand. Kurz nach 4 Uhr heute Morgen haben die Bewohner bemerkt, dass vor dem Haus ein Auto brennt und die Feuerwehr gerufen. Das Feuer hat aber schnell auf andere Fahrzeuge und auf das angrenzende Wohnhaus übergegriffen. Im weiteren Verlauf hat auch der Dachstuhl Feuer gefangen. Die Feuerwehr ist wegen der Nachlöscharbeiten immer noch im Einsatz. Außerdem ermittelt die Kriminalpolizei, warum es gebrannt hat. Wo in Hessen hat die Kriminalität zugenommen? Wo hat sie abgenommen? Und wie läuft die Aufklärung der Straftaten? Dazu haben die hessischen Staatsanwaltschaften Bilanz gezogen und einen Überblick gegeben. Zusammengefasst, es gibt immer noch Herausforderungen, aber ein paar Dinge sollen die Arbeit der Staatsanwaltschaften in Zukunft einfacher machen.
12: Über 420.000 Ermittlungsverfahren haben die Staatsanwaltschaften letztes Jahr geführt und damit 0,8% mehr als noch im Jahr davor. Heute ziehen sie in Frankfurt Bilanz. Ein Schwerpunkt, die Wirtschaftskriminalität. Hier kam ordentlich Geld in die Staatskasse zurück.
13: Wir haben fast 100 Millionen Euro dem Staat zugeführt, die beispielsweise aus den Dieselverfahren entstanden sind.
12: Mehr Fälle dagegen gab es bei der organisierten Kriminalität. Ein neues Phänomen, die sogenannte Gewalt als Service.
14: Wo insbesondere sehr junge Täter angeworben werden, um schwere Straftaten hier in Deutschland zu begehen. Die Schwierigkeit der Ermittlungen liegt insbesondere darin, dass das alles international vernetzte Täter sind.
12: Statistisch weniger geworden, die Gewalttaten gegen Frauen. Die Dunkelziffer sei aber hoch. Hier setzt die Justiz aufs neue Gewaltschutzgesetz. Zum Beispiel können Tätern künftig Fußfesseln leichter auferlegt werden. Aber der Justizminister will mehr.
13: Ich wünsche mir noch mehr Möglichkeiten im Bereich Internetkriminalität, Kinderpornografie. Da ist es jetzt dringend notwendig, dass der Gesetzentwurf zur IP-Adressenspeicherung jetzt endlich ins Parlament kommt.
12: Zumindest wird jetzt KI eingesetzt bei Anklageschriften und beim Aktenauswerten, damit die Aufklärung von Straftaten künftig schneller geht.
0: Heute vor genau 125 Jahren, da war die Geburtsstunde der Kickers aus Offenbach. Und seitdem, da hat dieser Verein Generationen von Menschen berührt, begeistert, zum Ausrasten gebracht, graue Haare gekostet. Ja, es gab Aufstiege, es gab Abstiege, große Erfolge und es gibt nur einen Rudi Völler, den hat dieser Verein groß gemacht. Bevor wir gleich live zur Geburtstagsparty schalten, schauen wir nochmal auf diese bewegenden 125 Jahre.
15: Sie sind die Seele, das Herzblut, die DNA eines sehr besonderen Fußballvereins, die ganz normalen Menschen und die Weltberühmten. Fußballhistoriker Sebastian Wunderlich nimmt uns mit in das Museum des Offenbacher Fußballclub Kickers 1901, so lautet der offizielle Name der Offenbacher Kickers. Fußballgeschichte in jeder Vitrine, in jedem Regal. Und mittendrin die wertvollste Trophäe, der DFB-Pokal. Errungen 1970 im Finale gegen Köln.
16: Und passen Sie bitte auf, was nun geschieht. Linksaußen Winkler verlängert zum lauernden Gex. Der stürmt nun alleine über das halbe Feld Manglitz entgegen. 2:0. Die Offenbacher sind außer sich vor Freude.
15: Am Ende heißt es 2:1 für die Kickers, damals noch nicht in Berlin, sondern in Hannover. Es folgen Abstiege und Niederschläge, wie der Bundesliga-Skandal von 1971 und Lizenzentzüge. Aber auch historische Siege, wie das 6:0 1974 zu Hause gegen den FC Bayern München. Und Aufstiegsfeiern. 1999, der OFC kehrt zurück in die zweite Liga. Oder 2005, wo den Offenbachern in Mainz dasselbe Kunststück nochmal gelingt. Es fließen Getränke, Tränen, Schweiß von Menschen. Menschen wie Dieter Müller, Otto Rehhagel und Hermann Nuber, dem Entdecker von Rudi Völler. 125 Jahre Kickers Offenbach.
17: Ich würde aber gerne noch eins sagen.
13: Bitte.
0: Ja, da haben wir noch gerade die etwas kratzige Stimme von Christian Müller im Ohr, einer der Aufstiegshelden von 2005. Und du, Bernd Arnold, du stehst jetzt vor der, ich sag mal, etwas gediegeneren 125-Jahr-Feier. Wenn man 125 wird, dann feiert man auch nicht mehr ganz so wild. Aber du hast gleich zwei besondere Persönlichkeiten bei dir.
18: Genau so ist es. Es ist etwas ruhiger geworden natürlich bei einem 125-jährigen Geburtstag. Aber die Augen, die funkeln noch, weil da eben die alten Recken auftauchen. Und dann funkeln die Augen. Man erinnert sich an Zeiten, als der OFC noch etwas ruhmreicher war als jetzt. Zum Beispiel durch Oliver Roth. Wir haben vorhin den Einspieler gesehen. Wir haben Bilder von Ihnen gesehen, dieses Jubeln, dieses Feiern. Das war der Aufstieg 99. Welche Erinnerungen tragen Sie noch mit sich in Ihrem Herzen durch Offenbach?
19: Erkennt man mich wieder, ja, das wär schon mal das Erste. Ja, wir haben eine tolle Zeit gehabt, wir haben viele Zuschauer gehabt, über 20.000 im Schnitt. Wir haben Pyrotechnik, die damals noch erlaubt war. Wir haben Freitagabend hier zur Hölle gemacht für den Gegner. Und das waren ganz große Emotionen, ganz große Erfolge, die wir damals hatten. Und das hat man im Herzen. Wenn man dann am Abend hierher kommt und den einen oder anderen Recken von damals wieder trifft, das ist nicht mehr so oft, dann ist das was ganz Besonderes, was ganz Emotionales. Und Gott sei Dank sind die noch keine 125 Jahre alt, das heißt, wir können anschließend auch noch ein ordentliches Bier miteinander trinken.
18: Und es gab gerade eben einen Riesenapplaus, weil Rudi Völler da ist. Das ist natürlich ganz toll, wenn der Sportdirektor da ist, zu seinen Wurzeln zurückkehrt. Der ist ja eigentlich bei der Nationalmannschaft, soll eigentlich als Sportdirektor mitwirken, dass wir Weltmeister werden. Und er kommt hierher. Das scheint eine Herzensangelegenheit zu sein, Herr Wagner.
20: Ja, ist eine Riesenwertschätzung für uns. Das wissen wir auch sehr zu schätzen. Und wir haben uns natürlich extrem gefreut, dass er den Aufwand in Kauf genommen hat, hierher zu fahren und nachher wieder zurückzufahren. Aber das zeigt einfach, wie bodenständig Rudi Völler ist und dass er einfach seine Wurzeln nicht vergisst.
18: 125 Jahre Geschichte. Kann man das als einzelner Mensch, als einzelner Präsident überhaupt diese Last tragen auf den Schultern?
20: Na gut, bei mir sind es nur 6 Jahre, von daher sind es noch keine 125. Aber natürlich, Tradition ist auf einmal, ist natürlich Tradition, ist eine Last und eine Bürde in einem. Aber wir sind unheimlich stolz darauf, weil wir einfach viele Geschichten geschrieben haben, im Positiven wie auch im Negativen. Wir sind ein Charakterkopf, würde ich mal sagen, als OFC. Und die Geschichte ist einfach grandios von dem Verein.
18: Herr Roth, Sie sind Börsenexperte, ja, heutzutage, früher Stürmer mit Kopf, mit Körper und auf geht's Tor. So, jetzt haben wir die Offenbacher Kickers, die spielen ja seit ein Dutzend von Jahren in der Regionalliga. Ja. Was müsste man tun, dass die Börse OFC noch ein bisschen aufgewertet wird, diese Aktie?
19: Ja, wir bräuchten Investoren, wie an der Börse halt auch. An der Börse gibt es ausreichend Investoren. Ich glaube, hier beim OFC könnte man den einen oder anderen noch hinzugewinnen. Und ich glaube, dann hat man zumindest mal das finanzielle Polster. Alles andere muss dann der Achim Wagner mit seinem Team koordinieren, damit das dann letztendlich zum Erfolg führt. Und ich denke, das ist wäre ein guter Weg. Der OFC hat ganz viel Tradition. Das bedeutet auch ganz viele Freunde. Aber die Freunde muss man natürlich auch versuchen, möglichst nah an den Verein zu führen. Und ich glaube, da gibt es noch einiges an Arbeit.
18: Und wenn man Geburtstag hat, darf man sich was wünschen. Ein ganz kurzer Wunsch für den OFC.
20: Ja gut, ich denke, wir müssen einfach wieder andere Zeiten erleben. Daran müssen wir arbeiten. Und ich bin fest davon überzeugt, dass wir die hier auch erleben werden.
18: Wir wünschen Ihnen hier, allen Leuten, allen Fans des OFC eine schöne Feier auf die nächsten 125 Jahre und vielleicht mal in einer anderen Liga vorbeigucken. Vielleicht die ein oder zwei höher liegende Liga.
0: Ja, dankeschön. Live war das Bernd Arnold vom Biberberg zum 125-Jährigen des OFC. Nach dem Fund eines mit afrikanischen Schweinepest infizierten Wildschweins hat der Landkreis Marburg-Biedenkopf die Sperrzone vergrößert. Nochmal Nachrichten mit dir, Marcel.
11: Betroffen die Gebiete in der Gemeinde Breidenbach und der Stadt Biedenkopf. In der Sperrzone gelten insbesondere strengere Regeln bei der Jagd. Zudem wird zu einer verstärkten Jagd auf Wildschweine aufgerufen. Das Virus der afrikanischen Schweinepest ist hoch ansteckend und für Schweine fast immer tödlich. Für uns Menschen ist es dagegen ungefährlich. Unfall heute in Frankfurt im Bahnhofsviertel. Dort sind heute Mittag zwei Straßenbahnen zusammengestoßen. Vier Menschen sind laut Feuerwehr leicht verletzt. Eine der Trams ist auf der Münchner Straße entgleist. Die Feuerwehr war mit einem Großaufgebot im Einsatz. Wegen des Unfalls ist die Strecke aktuell gesperrt. Es kommt zu Ausfällen und Umleitungen. Wie es zu diesem Zusammenstoß heute Mittag gekommen ist, steht noch nicht fest. Die Ermittlungen dazu laufen. Kopflos in Korbach. Unbekannte haben einem Einhorn den Kopf abgesägt und den gleich mitgenommen. Seither fehlt vom Einhornschädel jede Spur. Das 1,90 Meter große Fabelwesen war der Hingucker vor dem Wolfgang-Bonhage-Museum für die Sonderausstellung Fantastische Wesen, Zauber der Mythen und Sagen. In der Nacht von Freitag auf Samstag ist dem Einhorn der Kopf abgesägt worden. Zurückgeblieben ist lediglich der weiße Stumpf. Auch hier sucht die Polizei nach Zeugen. Und das waren die Nachrichten heute Abend in der Hessenschau. Christine.
0: Ja, danke schön, Marcel. Im Gefängnis, da ist ganz klar, hier kommt erstmal keiner raus. Dicke Türen, große Schlüsselbünde, die Allgemeinheit wird vor denjenigen geschützt, die in Haft sitzen. Schließlich haben sie ja Verbrechen begangen. Und eines ist trotzdem klar, diejenigen, die dort inhaftiert sind, haben die gleichen Rechte wie jeder andere auch. Die Frage ist nur, ob diese Rechte auch respektiert werden.
17: 18 eigenständige Justizvollzugsbehörden gehören zu Hessen. Die meisten Menschen kriegen von denen aber kaum etwas mit. Ein ehemaliger Häftling erzählt uns vom Alltag in der Jugendhaft der JVA Wiesbaden und davon, was dort seiner Meinung nach nicht gut läuft. Der 26-Jährige möchte anonym bleiben. Wir nennen ihn Amir Nasiri. Wegen eines Rauschmitteldeliktes saß er 2,5 Jahre in Haft.
21: Um 6 Uhr morgens geht die Zellentür auf und da gibt's eine Vitalkontrolle. Da guckt der Beamte, ob man noch lebt. Sozusagen, ob irgendwas in der Nacht passiert ist. Da muss man entweder die Hand heben oder guten Morgen zurücksagen.
17: Dann zur Arbeit. Nasiri hat zum Beispiel geputzt. Mittagessen, Wiederarbeit, eine Stunde Freizeit, eine Stunde Hofgang. Aber nicht alles liefe gut, sagt er. Zeitweise sei er in videoüberwachter, gesicherter Einzelhaft untergebracht gewesen. Der Intimbereich sei dabei unzureichend geschützt und das Bild ins Stationsbüro übertragen worden.
21: Nachdem ich da mehrfach ausgezogen wurde, muss man sich vorstellen, man kommt aus dem Keller hoch, kann dann ins Beamtenbüro gucken, teilweise, und weiß, dass dieser Bildschirm da offen steht. Und dann sieht man auf einmal 3 Sozialarbeiterinnen, 3 Beamtinnen, Beamte, die da kichern und sonst was. Und dann weiß man, okay, man wurde gerade hier nackt beobachtet von mehreren Beamten.
17: Laut Nasiri sei die Videoübertragung teilweise auch für andere Häftlinge vom Flur aus sichtbar gewesen. Wir konfrontieren das hessische Justizministerium schriftlich mit diesen und weiteren Vorwürfen. Sie erklären?
22: Um eine umfassende Aufsicht zu gewährleisten, sind die Stationsbüros verglast, da sich gezeigt hat, dass auch die Ausstattung der Stationsbüros mit dunklen Scheiben die Einsicht nicht immer vollständig verhindert, werden zurzeit Gegenmaßnahmen ergriffen.
17: Laut Nasiri habe es in Haft auch hygienisch kritische Zustände gegeben.
21: In der JVA Wiesbaden gab es keine privaten Klamotten, da musst du Haftklamotten tragen. Teilweise benutzte Unterhosen. Das ist wirklich ekelhaft, was ich wirklich verabscheue, weil da waren Flecken teilweise.
22: Das Ministerium schreibt uns, die dem Gefangenen zum Haftantritt bei der Umkleidung ausgehändigte Wäsche wird einer Sichtkontrolle unterzogen. Sie kann bei Mängeln umgetauscht werden. Kriminologe Professor Dr. Singelnstein von der Goethe-Uni Frankfurt sagt, bis auf den Freiheitsentzug haben Gefangene Grundrechte wie jeder andere auch. Daher haben sie auch die Möglichkeit, Beschwerde einzulegen. Aber
2: wenn Gefangene sich beschweren, sind die Erfolgsaussichten nicht besonders groß. Ne? Man muss sich klar machen, als Gefangener ist man stark stigmatisiert und auf einer Glaubwürdigkeitshierarchie relativ weit unten angesiedelt. Das heißt, die Beschwerdemacht, die Gefangene haben, ist schlecht.
22: Nasiri sagt selbst, vielleicht liegen mutmaßliche Missstände auch an einem Personalmangel. Das Ministerium schreibt uns, tatsächlich sei es schwierig, schnell neues Personal für vakante Stellen zu finden. Der Bundesverband der Strafvollzugsbediensteten findet zum Thema Personalmangel drastischere Worte.
15: In kaum einer hessischen Anstalt ist das Personal vor Ort nicht überlastet. Der Umgang mit Menschen, die hochbelastet und stark psychisch auffällig sind, zerrt am Personal. Bei uns ist Schichtdienst Wochenenddienst. Hohe Verantwortung bei wenig Flexibilität. Veraltete Gebäude und Strukturen mit wenig Chancen zum Aufstieg.
22: Echte Resozialisierung, das ist schon ohne Personalmangel eine Mammutaufgabe. Denn ein Leben abseits von Familie ohne Bewegungsfreiheit ist herausfordernd.
2: Das ist eine sehr prekäre Situation, die niemanden von uns, also jeden Menschen, vor Schwierigkeiten stellen würde, tatsächlich ein Leben ohne Straftaten zu führen. Ja, und deshalb erreicht das Gefängnis mit der Freiheitsentziehung auf eine Art genau das Gegenteil von dem, was es eigentlich erreichen soll. Nämlich nicht Resozialisierung, sondern Desozialisierung.
22: Amir Nasiri will heute für seine Taten Verantwortung übernehmen, sich ein neues Leben aufbauen und nicht kleinreden, was passiert ist.
21: Also ich gebe niemand anderen die Schuld, das war ich selber alleine.
22: Sein Traum, eine Familie gründen, selbstständig werden, ein geregeltes Leben leben.
0: Es sind immer noch über 1 Million Tiere, an denen pro Jahr in Deutschland Tierversuche gemacht werden. Oft sind es Mäuse, Fische, Medikamente werden dort ausgetestet, Impfstoffe, Gelenke werden dort einoperiert, Bypässe verlegt. Das muss nicht so sein. Es gibt neue Technik. Wir zeigen heute ein Start-up mit neuen Ideen, die die Macherinnen und Macher haben.
3: Wenn ich mit Leuten spreche, die sagen so, aber du machst Organe, das ist doch verrückt.
4: Wir haben hier eine 100%ige lebendige Haut.
23: Ein 3D-Drucker, der Haut drucken kann, klingt nach Hollywood, ist am Buchmann-Institut der Goethe-Uni aber Realität und das Kerngeschäft des jungen Startups Modulux.
4: Wir drucken eben wirklich menschliche Haut, so wie sie im menschlichen Körper auch vorkommt.
3: Das heißt, wir können damit schon arbeiten und was testen.
23: Denn Verträglichkeit wird bisher noch an Tieren getestet. Auch wenn Tierversuche seit 2013 in der EU verboten sind. Pharma- und Kosmetikindustrie kommen bisher nicht ohne sie aus.
3: Wir können in andere Teile der Welt, wo Tierversuche immer noch sehr wichtig sind und sehr verbreitet sind, können wir vielleicht eine Lösung anbieten, was eigentlich besser für die Ergebnisse ist, weil Tiere sind keine Menschen.
23: Und so sieht sie aus, die gedruckte Haut unter dem Mikroskop. Kreisrund, aber nur wenige Millimeter groß, mit verschiedenen Schichten und einer Struktur, wie man am Modell erkennt. Der Druck sieht nicht nur aus wie echte Haut, sondern hat auch deren Eigenschaften, ideal also für medizinische Tests.
3: Es gibt mehrere Sachen, die man testen kann, wie das Produkt durch die Haut durchkommt oder ob das bestimmte Reaktionen auslöst, zum Beispiel allergische Reaktionen. Es gibt ganz viele Sachen, die getestet sein müssen.
23: Organisches Gewebe drucken. Es braucht zum einen dieses Gel, eine Art Zellsuppe und einen Drucker mit ganz besonderen Eigenschaften.
4: Das ist unser 3D-Biodrucker, den wir in fünfjähriger Forschungsarbeit entwickelt haben. Das war Teil meiner Doktorarbeit auch. Das heißt, wir nutzen hier zwei Laser und dann nur, wo beide übereinander treffen, also wirklich hier in der Mitte, wo die Küvette ist oder unsere Probenkammer ist, Da findet dann letztendlich auch die Magie statt. Dort findet dann die Herstellung der Organmodelle statt.
23: In dieser kleinen Kammer befindet sich die Flüssigkeit mit den Zellen. Und genau dort treffen die beiden Laser aufeinander.
4: Nun, da findet eine Aushärtung statt von unserer Flüssigkeit. Und in dieser Flüssigkeit befinden sich eben die menschlichen Zellen und die extrazelluläre Matrix, also quasi diese Bio-Tinte, wenn man so möchte. Und da können wir dann letztendlich das Organmodell drin drucken.
23: So entsteht lebendiges Gewebe. Aber auch wenn es ein wenig danach klingt, das hier ist nicht Frankensteins Labor.
4: Wir erzeugen kein neues Leben, sondern wir nutzen im Prinzip Zellen von Patienten. Das heißt, wir nutzen Zellen, die schon existiert haben. Wir kreieren kein neues Leben so per se, sondern wir nutzen das, was da ist und verdrucken es neu.
23: Mit Haut- oder Leberzellen kann schon jetzt ganz unterschiedliches Organgewebe gedruckt werden. Und das Team von Modulux träumt schon viel weiter.
1: Die Technologie kann man auch nicht nur für Medikamentenentwicklung benutzen, sondern auch, um tatsächlich Gewebe herzustellen für Transplantationen. Zum Beispiel, das ist auch die Zukunft, wo ich ein großes Potenzial sehe.
23: Gedrucktes Gewebe, um die Organfunktion zum Beispiel nach einem Herzinfarkt wiederherzustellen, das könnte die Zukunft sein. Interessant ist das Unternehmen aber schon jetzt.
3: Wir haben schon ein paar Pilotkunden, die mit uns arbeiten möchten und unser Produkt testen wollen. Und deswegen, ich sehe, dass wir schon sehr weit sind und dass ja, wir haben gute Interesse geweckt.
23: Noch ist Modulux auf Fördergelder angewiesen. Doch mit einer klaren Vision soll sich das volle Potenzial des Startups bald entfalten.
4: Neue Medikamente herstellen, sichere Medikamente herstellen, Therapien entwickeln, Krankheiten heilen idealerweise. Ich glaube, das ist ein Riesennutzen für die Menschheit und das treibt einen auch irgendwo an.
23: Bessere Medikamente, weniger Tierversuche. Das Team von Modulux arbeitet nicht nur am eigenen Erfolg, sondern auch an Ideen für eine bessere Welt.
0: Tja, Gewebe aus dem 3D-Drucker, das war heute was Neues aus unserer Startup-Serie hier in der Hessenschau.
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0: Ja, und jetzt kommen wir zum Hessenschau-Wetter mit Simone Kienast. Mal gespannt, wie das so weitergeht mit dieser Hitze.
11: Warm. Auf jeden Fall.
0: Kühlt sich schon ab heute Abend. Wir sehen uns morgen wieder.
11: Bis dahin, schönen Abend.
0: Tschüss.
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0: Schönen guten Morgen. Es ist Donnerstag. Schön, dass Sie dabei sind.
1: Guten Morgen.
2: Moin, moin.
0: Und das sind drei unserer Themen. FDP-Parteitag mit neuer Führung aus der Krise.
2: Und Wirtschaftskraft. Probleme und Chancen in Ostdeutschland.
1: Und Bergsturz. Ein Jahr nach der Katastrophe im schweizerischen Blatten.
0: All das gleich. Jetzt aber erstmal die Nachrichten und wir freuen uns auf Sarah Bilder. Und damit schönen guten Morgen.
1: Guten Morgen.
2: Hi Sarah.
3: Und ich freue mich auch. Einen schönen guten Morgen und herzlich willkommen zu Heute Express. Die USA haben erneut Iran angegriffen. Iranische Medien berichten von Explosionen nahe der Hafenstadt Bandar Abbas im Süden des Landes. Ziel sei ein iranischer Stützpunkt gewesen. Auch mehrere Drohnen seien abgeschossen worden, so ein US-Regierungsvertreter. Präsident Trump hatte sich zuvor unzufrieden mit dem Stand der Verhandlungen mit Teheran über ein Ende des Iran-Krieges gezeigt. Und Israel weitet seine Militäroffensive im Südlibanon aus. Die Armee hat die Bewohner der Region aufgerufen, ihre Dörfer zu verlassen und ein großes Gebiet im Südlibanon zur neuen Kampfzone erklärt. Die Streitkräfte kündigten an, dort mit großer Härte gegen die pro-iranische Hezbollah-Miliz vorzugehen. Die Lage in der Ost wird heute auch Thema beim Treffen der EU-Außenminister in der zyprischen Küstenstadt Limassol sein. Vor allem soll aber über die Unterstützung für die Ukraine beraten werden. Dort gehen die schweren russischen Angriffe weiter. In Zypern soll es auch um mögliche Verhandlungen mit Russland gehen. Zum Internationalen Tag der Frauengesundheit macht Gesundheitsministerin Wagen darauf aufmerksam, Frauen haben andere Bedürfnisse, Beschwerden und Symptome als Männer. Das sei viel zu lange ignoriert worden, das sagte sie den Funke Medien. So wurden etwa viele Krankheiten und Medikamente überwiegend an männlichen Patienten erforscht. Nach dem Chemieunglück im US-Bundesstaat Washington rechnen die Einsatzkräfte nicht mehr mit Überlebenden. Zwei Todesfälle sind bereits bestätigt, 9 Menschen werden noch vermisst. Ein Tank mit mehr als 3 Millionen Litern hochgiftiger Weißlauge war auf dem Gelände einer Verpackungsfirma auseinandergebrochen. Genau ein Jahr ist es her, dass das Schweizer Dorf Blatten im Lütschental fast komplett unter Trümmern begraben wurde. Die rund 300 Einwohner konnten sich vorher in Sicherheit bringen. Binnen Sekunden waren Millionen Tonnen Fels und Geröll auf das Dorf gestürzt. Jetzt werden die letzten Häuser abgerissen und das Dorf wieder aufgebaut. Der Großteil der Einwohner will zurückkommen. Ja, soweit die Nachrichten. Und jetzt geht's weiter mit Benjamin und ganz viel Sonne. Bis gleich.
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2: Vielen Dank, Sarah, und guten Morgen, liebe Zuschauerinnen und Zuschauer. Herzlich willkommen zum MoMA-Wetter. Ein Tag faul Auge nimmt ein Sonnenbad. Das war gestern. Achim Otto schickt uns diesen Eindruck, aber Tag faul Augen sind gar nicht so scharf auf die Sonne, zumindest nicht in der Konsequenz, in der wir sie gerade erleben. Falls sich also mal bei Ihnen ein Tag faul Auge in die Wohnung verirrt, nicht in den prallen Sonnenschein setzen, sondern das Tag faul Auge mag es eher schattig, feucht und hell, aber direkte Sonne. Das ist nicht so sein Ding. Aber von direkter Sonne wird es heute wieder einiges geben. Wir schauen auf den Satellitenfilm, sehen den Hochdruckeinfluss, der prägt unser Wettergeschehen. Für die meisten von uns ist das astronomische Maximum drin. Das bedeutet bis zu 16 Stunden Sonnenschein. Und in der Sonne wird es richtig heiß. Die Temperaturen, das sind die Luftwerte bei uns im Land. 20 Grad im Norden, 25 und die 30 Grad aus Richtung Frankreich, wo immer noch die Hitzewelle andauert. Die ragen auch bei uns ins Land. Es ist aber doch eine Idee kühler als gestern. Sie werden sich vielleicht erinnern, da war so eine zarte Kaltfront unterwegs. Die hat uns überquert. Gerade der Start in den Tag ist jetzt eher frisch. Aber diese Hitze, die aus dem Norden Afrikas weiterhin in den Südwesten Europas gelenkt wird, die ragt eben auch bei uns ins Land. Höchste Temperaturen heute bei uns aber eher in der Spitze bis 31 Grad und nicht mehr bis 34. Damit sind wir beim Blick auf das Wettergeschehen und sehen für den Norden in der Tat sehr viel Sonne, aber mit Einschränkungen. Gerade an den Küsten von Nord- und Ostsee sind doch ein paar dichtere Wolken. Wolken unterwegs. Das zieht sich runter bis zur Lausitz, aber immerhin 10 Stunden Sonnenschein kommen da zusammen. Und nach einem teilweise frischen Start in den Tag, in einigen Regionen sogar frostig, wird dann dieser Donnerstag ein sehr sonniger, auch vom Niederrhein bis zum Erzgebirge, 16 Stunden Sonnenschein. Und das Gleiche gilt für den äußersten Süden. Punktuell im Tagesverlauf kann Richtung Schwarzwald auch mal ein kleines Gewitter mit im Spiel sein. Ansonsten heute Richtung Breisgau die höchsten Temperaturen, 31 Grad Celsius eben dort. Damit sind wir beim Blick auf die Aussichten. Morgen 21 bis 33 Grad die Tageshöchsttemperaturen, nochmal heiß auch am Sonntag bis 34 Grad am Samstag. Und dann wird es zunehmend unbeständiger von Tag zu Tag. Schauer und Gewitter begleiten uns durch die kommenden Tage. Was wann wo genau passiert, das werden die einzelnen Tage zeigen. Müssen wir abwarten. Aber beim Blick auf den kombinierten Temperatur- und Wettertrend beispielhaft für Kassel wird deutlich. In den Juni hinein sind wir eher im Umfeld der 20-Grad-Marke unterwegs. Es bleibt also warm. Nicht so heiß wie jetzt, aber insgesamt sommerlich der Eindruck. Soweit zum Murmawetter für den Moment. Hier ist noch der Tagesanbruch kurz vor 4 fotografiert. Peter Hilliges schickt Grüße vom Strand von Lobbe im Südosten der Insel Rügen. Uns allen damit jetzt einen guten Start in diesen Donnerstag.
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0: Danke, Benjamin. Die gute Nachricht zuerst. Die Wirtschaft in Ostdeutschland hat in den vergangenen Jahren im Vergleich zum Westen deutlich aufgeholt. Die schlechte Nachricht, es gibt dennoch viel zu tun. In einigen Branchen und Regionen mehr, in anderen weniger. Im brandenburgischen Bad Saarow treffen sich ab Sonntag Wirtschaftsvertreter mit dem Bundeskanzler, der Bundeswirtschaftsministerin und den Ministerpräsidenten zum Ostdeutschen Wirtschaftsforum. Heute will die Ostbeauftragte der Bundesregierung ihren Wettbewerbsreport vorlegen. Sein Titel, der Aufholprozess ist in Gefahr. Über ostdeutsche Probleme und Chancen, Alexander Eschmidt.
5: In Krisenzeiten wie diesen, wo Rohstoffe wie Metalle knapp und teuer sind, läuft das Unternehmen von Jürgen Sperlich auf Hochtouren. Im Zwei-Schicht-System trennen seine Mitarbeiter Metalle fürs Recycling. Der Unternehmer aus Sachsen-Anhalt geht davon aus, dass seine Dienstleistung Zukunft hat.
6: Wir haben also bestimmt in den letzten 2 Jahren dann knappe 1 Million investiert. Und ja, deshalb können wir den Zulauf, den erhöhten Zulauf, den wir momentan haben, und hier kommen zwischen 5.000 Tonnen im Monat, das kriegen wir hin.
5: Andere Unternehmer haben es schwerer. Nicht nur wegen Energiekosten und Bürokratie, sagt Sperlich, der auch Chef des Unternehmerverbands Sachsen-Anhalt ist. Hier wirke auch die Demografie stärker als im Westen.
6: Den fehlen eben Facharbeiter, den fehlen Fachkräfte, den fehlen Nachfolger. Keiner ist mal mutig, sich selbstständig zu machen.
5: Langfristig schwindet so die wirtschaftliche Substanz. Fast alle Bundesländer in Ostdeutschland haben negative Nettoinvestitionsquoten. Das heißt, viele Unternehmen dort investieren nicht in die Zukunft, arbeiten nur mit bestehenden Maschinen und Gebäuden, die an Wert verlieren. In Berlin und Brandenburg läuft es dagegen besser, ebenso an Technologiestandorten.
7: Auch durch die Nähe zu Berlin hat man da natürlich auch eine größere Attraktivität für Ansiedlungen. In anderen Zentren, wo zum Beispiel exzellente Universitätsstandorte entwickelt werden konnten, ist es auch einfacher. Wenn man jetzt nach Sachsen guckt, dann ist da diese Symbiose einer Exzellenzuniversität und der entsprechenden Technologielandschaft, die darum aufgebaut wird, eben auch herausragend.
5: Solche Zentren sind die Ausnahme, ebenso große Unternehmen wie in Leuna, das den Weltmarkt mit Grundstoffen versorgt. Die ostdeutsche Wirtschaft ist vor allem durch kleinere und mittlere Firmen geprägt. Deren aktuelle Sorgen aber sind auch die der Großen. Sie investieren deshalb weniger.
8: Solche Investitionen werden langfristig geplant und dann umgesetzt, wenn man ein sicheres Umfeld hat, wo man auch eine stabile Grundlage für seine Planungen hat. Und das ist aktuell leider nicht gegeben.
5: Dabei seien die Standortbedingungen oft besser als im Westen, so Experten. Die Wirtschaftsleistung könnte weiter steigen. Derzeit liegt sie bei 86% im Vergleich zu Westdeutschland.
7: Ich glaube, man sollte die Standortfaktoren, die positiv für Ostdeutschland zählen, auch wirklich hervorheben. Einerseits Flächenpotenziale, entweder für erneuerbare Energien oder eben auch für Ansiedlungen. Dann hat man natürlich aus der ostdeutschen Tradition heraus eine ganz andere Erwerbsbeteiligung und eine ganz andere Abdeckung auch mit frühkindlicher Betreuung.
5: Gute Voraussetzung eigentlich, fehlen nur noch bessere politische Rahmenbedingungen für die ostdeutschen Unternehmen.
0: Die FDP kämpft seit dem Ampel-Aus und ihrem Ausscheiden aus dem Bundestag gegen die Bedeutungslosigkeit. Nachdem die Liberalen auch bei der Landtagswahl in Baden-Württemberg, ihrem Stammland, aus dem Landtag geflogen waren, hatte der Bundeskanzler gesagt, die FDP sei nun endgültig von der politischen Bühne verschwunden. Einer, der das nicht hinnehmen will, ist Wolfgang Kubicki. Am Wochenende will sich das FDP-Urgestein auf dem Bundesparteitag zum neuen Parteichef wählen lassen. Über Zukunftsträume und Ängste in der FDP, Anselm Stern.
9: Es sind die Bilder des Abstiegs. Freie Demokraten in der Existenzkrise. Rausgeflogen aus dem Bundestag, aus den Landtagen in Baden-Württemberg und Rheinland-Pfalz. Die Zeit nach Christian Lindner, nach dem lauten Ampel ausgeprägt von der Angst vor der Bedeutungslosigkeit.
10: Es sind Regierungsfehler, die viele Wähler mit denen verbinden. Sie haben nämlich Opposition betrieben innerhalb einer Regierung. Das kommt nicht gut an. Und das, was sie durchsetzen wollten, haben sie nicht durchsetzen können. Insofern ist es auch eine riesige Enttäuschung gegenüber den Wählern.
9: Und er soll's richten, er will die Macht in der FDP. Wolfgang Kubicki, bekannt auch für die gezielte Provokation. Jetzt, nach mehr als 5 Jahrzehnten in der Politik, startet er seinen größten politischen Kampf. Seine Lageanalyse schon länger schonungslos.
11: Den Menschen ist nicht mehr klar, wie die Ausrichtung der Freien Demokraten ist. Und wir haben ein Glaubwürdigkeitsproblem, weil das Ende der Ampel nicht gerade professionell inszeniert worden ist.
9: Kubicki, 74, am Wochenende will er sich zum Parteichef wählen lassen.
10: Dass er ein Freiheitsverständnis entwickelt und entwickelt hat, ist klar. Aber woran knüpft er das? An Wirtschaftsfragen, an nationale Fragen, an linksliberale Fragen, an ja, ego-liberale Fragen? Das ist relativ offen. Aber darum wird es gehen. Wie kann diese Person auch inhaltlich liberale Themen auffüllen?
9: Gegenkandidaten gibt es nicht mehr. Der noch Vorsitzende Christian Dürr zog zurück. Ebenso der junge, eher unbekannte Henning Höhne, Landeschef in NRW. Alle, auch er, für Kubicki. Das gefällt nicht allen in der Partei.
12: Ich finde es schade. Ich glaube, dass die Partei gerne eine Wahl gehabt hätte. Und ich weiß auch, dass es da sehr viel Frust gibt bei denen, die sich hinter Henning Höhne gestellt haben.
13: Wir haben uns dazu entschieden, die Kräfte zu bündeln. Wir sind in einer ja wirklich existenzbedrohenden Krise als FDP. Und da heißt es, alle an Deck. Wir brauchen keine innerparteilichen Gräben.
14: Es geht nicht nur um die FDP. Es geht um die Frage, ob Deutschland eine Alternative hat zum Status quo und gleichzeitig nicht auf die Extremisten links und rechts angewiesen ist.
9: Es geht um alles für die Freien Demokraten. Am Wochenende beim Parteitag wolle man, so heißt es, vor allem auch zeigen, dass man noch lebt.
0: Ganz anderes Thema. Heute ist der Internationale Tag zur Frauengesundheit. Es gibt ihn seit 1987 und er soll auf ein Problem aufmerksam machen, das immer noch nicht überwunden ist. In der Medizin spielen die spezifischen Bedürfnisse von Frauen weniger eine Rolle als die von Männern. Die Folge: falsche Therapien und späte Diagnosen. Beispielsweise versterben deswegen Frauen häufiger nach einem Herzinfarkt. Und die Krankheit Endometriose, von der Millionen Frauen betroffen sind, wird immer wieder als starke Regelschmerzen abgetan. Was diese Krankheit für eine Betroffene bedeutet, das zeigt Claudia Oberst.
15: Ihre Kinder sind für sie kleine Wunder. 3 Jahre hat Ann-Kathrin Friedrich versucht, schwanger zu werden. Als es mit der Familienplanung nicht klappte, ging sie auf Spurensuche. Das Uniklinikum in Homburg stellte fest: Endometriose.
16: Also ich hatte schon immer Probleme bei der Periode, aber es wird halt Teenageralter und in den frühen 20er immer so abgetan. Das ist normal, wie man das so kennt. Und dann haben wir halt die Kinderwunschbehandlung angefangen. Und durch die ganze Hormontherapie ist das alles noch so, hat sich das noch verschlimmert.
15: Endometriose ist eine chronische Erkrankung, hängt eng mit dem weiblichen Zyklus zusammen, reagiert stark auf Hormone. Gewebe, das der Gebärmutterschleimhaut ähnelt, setzt sich im Bauchraum fest, etwa an den Eierstöcken am Darm, kann sich entzünden, zu Verwachsungen führen. Die Symptome vielfältig.
17: Deshalb wird auch die Endometriose als das Chamäleon der Gynäkologie bezeichnet, weil wir unterschiedliche Beschwerden haben können. Von Magen-Darm-Beschwerden bis hin zu

0: Nach der OP, bei der die Endometrioseherde entfernt wurden, wurde sie schwanger. In Deutschland haben geschätzt 2 Millionen Frauen Endometriose. Lange wurde die Krankheit nicht ernst genommen, das ändert sich langsam. Im Januar gab die Bundesregierung 10 Millionen Euro frei für Frauengesundheit, ein Schwerpunkt Endometriose.
1: Aber die tolle Lösung haben wir leider noch nicht. Also ein Maßstab, wo wir ganz genau wissen, warum die Endometriose entsteht und wie die Therapie sein sollte.
0: Ann-Kathrin Friedrich hat noch immer Schmerzen, macht das Beste aus der Situation für die Kinder.
2: Einfach unglaublich, nur der Zeit, was wir alles durchgemacht haben, jetzt so 2 Wunder da an der Hand zu haben und dann nochmal hier zu sein, das ist schon, ja, sehr schönes Gefühl.
0: Sie will anderen Frauen Mut machen, zeigen, Familienglück ist möglich, auch mit Endometriose.
3: Genau ein Jahr ist es heute her, dass das wunderschöne Bergpanorama im schweizerischen Kanton Wallis verwüstet wurde. Bei einem Bergsturz lösten sich 9 Millionen Kubikmeter Geröll und Gletschereis, stürzten in die Tiefe und begruben die Gemeinde Blatten unter sich. Hunderte Menschen wurden obdachlos, ein Mensch kam ums Leben. Ein Jahr später sitzt der Schock immer noch tief, aber gleichzeitig entsteht so etwas wie Aufbruchsstimmung. Sandra Susanka berichtet.
4: Die 6 Kilometer lange Notstraße nach Blatten ist momentan die einzige Verbindung zur Außenwelt. Von hier aus sieht man das Ausmaß des gewaltigen Bergsturzes, eines der größten Naturereignisse der letzten Jahre in den Alpen. Vor einem Jahr löschte eine gewaltige Schutt- und Eislawine das Dorf Blatten größtenteils aus. Mehr als 130 Häuser wurden zerstört, die meisten davon begraben, teilweise unter 30 Meter hohen Geröllmassen. Die 300 Bewohner mussten Tage vorher ihr Zuhause verlassen. Regula Kalbermatten wohnt unweit der Unglücksstelle. Sie schaute um die Mittagszeit aus dem Fenster, als es losgeht.
5: Da kam nur der Gletscher zuerst. Und da waren so große Klumpen, die hat man von Weitem gesehen. Im gleichen Moment gab es oben einen Riesenknall. Ja, das war schon sehr eindrücklich, wirklich.
4: Die Gefahr ist noch nicht gebannt. Der Naturgefahrenexperte Alban Bricker rechnet damit, dass noch mal was runterkommt vom Berg, der stark instabil ist. Sollten diese Bereiche auf den sogenannten Schuttkegel, der aus Geröll und Eis besteht, runterbrechen, könnte diese Masse sich in Bewegung setzen. Schon lange hat sich der Schuttkegel kaum abgesenkt, kein gutes Zeichen.
6: Spezialisten gingen so von 7 bis 10 Jahren aus, dass das Eis wirklich abschmilzt. Und das könnte schon zutreffend sein, wenn wir jetzt so die Erfahrungen dieses Winters schauen. Ja.
4: Daniel Riedler war vor dem Bergsturz Schäfer in Blatten. Seine Schafe sind mittlerweile auf der Wiese eines Freundes untergekommen. Er konnte sie alle retten. Aus seinem alten Leben konnte der 58-Jährige nur die Kleider am Leib retten, die er heute trägt.
7: Wir haben ja mit der Evakuierung nie gedacht, dass wir nie mehr zurück ins Haus kommen. Für uns war auch keine Gedanken daran, dass man alles verliert. Also, ja, es ist einfach in 40 Sekunden alles weg gewesen.
4: Seine Tage als Schäfer sind gezählt, denn zusammen mit seiner Frau will er ab dem Winter ein Hotel führen. Das baut er gerade in Pferden, einem Nachbarort von Blatten, aus. 10 Zimmer auf 3 Etagen. Schon in ein paar Tagen sollen die Häuser im nach dem Bergsturz entstandenen See abgerissen werden. Mit dem Geld aus der Versicherung wollen viele einen Neuanfang starten. In der Nähe ihres alten Dorfes, in einem neuen Blatten. Das soll schon in 3 Jahren stehen. Rund 450 Millionen Schweizer Franken soll der Wiederaufbau kosten.
3: Anderes Thema. Das Ballett hat ja nicht unbedingt den Ruf, besonders modern oder angesagt zu sein. In Berlin ist das aber seit einiger Zeit anders. Seit 3 Jahren leitet Christian Spuck das Berliner Staatsballett. Und er hat es in dieser Zeit so populär gemacht wie nie. Fast jede Vorstellung ist ausverkauft. Sein Geheimnis, ein Aufeinandertreffen von klassischem und zeitgenössischem Ballett. Am Samstag hat sein neues Stück dann Premiere. Unser Kollege Stefan Merseburger hat Christian Spuck getroffen.
8: Veronika Frodima, erste Solotänzerin, ist die Königin. 3 Männer werben um sie, um Gunst und Einfluss. Zeitgenössisches Ballett nach Musik von John Adams. 4 Full Symmetries, furchterregende Symmetrien, ist die 2. Uraufführung von Christian Spuck. Seit 2023 ist er Intendant des Berliner Staatsballetts.
9: Es geht auch um Macht und dass eben Macht nicht unbedingt was Gutes ist und Dinge auch in den Abgrund treiben kann.

0: Ballett hängt manchmal so das Vorteil an, es ist einfach nur schön und es ist ein bisschen aus der Zeit gefallen und verstaubt. Und dem ist einfach nicht so.
1: Als Spuck, der vor 3 Jahren von Zürich nach Berlin kam, das Ensemble übernahm, kriselte es gewaltig. Jetzt sind die Aufführungen zu 98,5% ausgelastet, also ständig ausverkauft. Uraufführungen, zeitgenössisches und klassisches Ballett, die Mischung stimmt.
0: Ich glaube, die Tänzer und Tänzerinnen hier momentan beim Staatsballett Berlin gehören zu den besten weltweit. Und was diese Kompanie ausmacht, ist dieser Zusammenhalt, der hier spürbar ist. In den Proben, in den Vorstellungen. Die Tänzer arbeiten sehr dicht miteinander und nicht gegeneinander.
1: Probe von Balanchines Symphony in C, ein Meisterwerk des klassischen Balletts. Es setzt den Kontrast zu Fearful Symmetries. Beide werden zusammengezeigt. Jana Salenko und David Soares, zwei große Solisten, tanzen gemeinsam. Soares wurde von Spuck ans Staatsballett geholt und konnte kürzlich triumphieren. Er tanzt Nureyev. Das Ballett über den größten Tänzer überhaupt feierte 2017 am Bolschoi-Ballett Premiere. Nureyev war eitel und kompromisslos. Die Aufführung geriet zu schwul, zu nackt, zu dekadent für Putins Russland. Also wurde sie verboten. In Berlin ist das Ballett wieder zu sehen. Es ist eine große Ehre, Nureyev hier in Berlin zu tanzen. Und es ist eine große Verantwortung, sich dieser großartigen Person zu nähern, die so viel für das Ballett getan hat.
0: In diesem Werk geht es um Freiheit, es geht um Selbstbestimmung. Es geht darum, sich künstlerisch mit Dingen auseinanderzusetzen.
1: Am Samstag ist die Uraufführung von Fearful Symmetries. Spucks Choreografie verspricht eine künstlerische Auseinandersetzung mit Facetten von Macht.
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3: Schönen guten Morgen. Der öffentliche Auftritt von Bundestrainer Julian Nagelsmann und von DFB-Sportdirektor Rudi Völler waren der offizielle Auftakt in die unmittelbare WM-Vorbereitung. Denn 2 Wochen vor der Weltmeisterschaft ist das DFB-Team zum Trainingslager in Herzogenaurach zusammengekommen mit Elan und auch mit Manuel Neuer, der auf sein Nationalmannschafts-Comeback allerdings noch warten muss.
4: Im vertrauten Homeground wollen sie die Grundlagen für eine erfolgreiche WM legen. Im Testlauf gegen Finnland darf der zu Nummer 2 degradierte Oliver Baumann das Tor hüten. Rückkehrer Manuel Neuer muss noch kürzer treten, wird wegen muskulären Problemen in der linken Wade fehlen.
5: Wir haben im Trainerteam entschieden, dass er am Sonntag noch nicht spielen wird. Wir wollen einfach da noch Ruhe dran lassen. Das war unsere Entscheidung, die haben wir ihm auch mitgeteilt, da ist er auch völlig d'accord.
4: Die Nummer 1 muss auf sein erstes Länderspiel nach seiner viel diskutierten DFB-Rückkehr warten. Sein Einsatz beim Weltturnier jedoch soll nicht gefährdet sein.
5: Wenn du so eine kleine Verhärtung hast, besteht immer ein kleines Restrisiko und ich sehe darin keinen großen Sinn, das einzugehen, sondern am Ende wollen wir dann in der Gruppenphase auch auf ihn maximal fit haben. Und dann, wie ich gesagt, vor USA werden wir entscheiden, wie es dann aussieht. Aber es ist kein Grund zur Sorge.
4: Nach einigen Rückschlägen wird der 40-Jährige sein 125. DFB-Spiel frühestens in den USA bestreiten.
5: Mit Manu sind wir besser als ohne Manu. Deswegen sind wir sehr froh, dass er dabei ist und uns hilft und nochmal für Deutschland spielt.
4: Und Sportdirektor Rudi Völler betont, dass es eine genaue Zielvorgabe seitens der DFB-Spitze für die WM nicht gibt.
6: Wir gehören jetzt nicht zu den absoluten Top-Favoriten. Da gibt es sicherlich 3, 4 andere. Aber ich bin fest davon überzeugt, so wie ich die Mannschaft kenne, Jülan kenne, es wird schwer sein, gegen uns zu gewinnen.
4: Und weil sie nicht zu den Besten zählen, müssen sie durch Teamgeist und Zusammenhalt überzeugen.
3: Und wie man einen Titel gewinnt, hat Crystal Palace unter Beweis gestellt. Der Club aus London hat im drittwichtigsten Europapokalwettbewerb in der Conference League triumphiert. Durch den entscheidenden Treffer des ehemaligen Mainzer Profis Jean-Philippe Mateta zum 1:0 Endstand gegen den spanischen Vertreter Rayo Vallecano. Für Crystal Palace Trainer Oliver Glasner der nächste internationale Titel 4 Jahre nach dem Europa League Sieg mit Eintracht Frankfurt. Die Hoffnung auf seinen ersten Tennis-Grand-Slam-Turniersieg lebt weiter. Deutschlands Nummer 1, Alexander Zverev, ist bei den French Open in Paris zumindest schon mal ins Achtelfinale eingezogen, dank seiner insgesamt 19 Asse und dank des ungefährdeten 6:4, 6:2 und 6:2 Erfolgs gegen den körperlich etwas angeschlagenen Tschechen Tomáš Macháč. In der Runde der letzten 16 trifft Zverev auf den Franzosen Quentin Alice. Und nicht nur in Paris, auch in Deutschland sind die Temperaturen mittlerweile richtig sommerlich, weshalb wir uns heute im Morgenmagazin mit der Sicherheit in Badegewässern beschäftigen. Um die kümmert sich die Deutsche Lebensrettungsgesellschaft, für die sich allein in Merzig im Saarland 50 ehrenamtliche Trainer engagieren, die jetzt einen Generationenwechsel hinter sich haben.
7: Seite an Seite. Bei der DLRG in Merzig kümmern sich Nina Hofmann und Eva-Maria Labudde gemeinsam um die Anfänger. Zwei Generationen, ein Ziel. Kinder zu sicheren Schwimmern machen. Labudde ist seit 4 Jahrzehnten Trainerin, hat ihre Nachfolgerin selbst ausgebildet.
8: Die Eva hat mir das alles so beigebracht, kann man sagen. Und das ist auch noch total wichtig so für ein Vereinsleben, dass man nicht nur die Jüngeren schaut und ja, jetzt in meinem Alter so die mittlere Generation, sondern dass wir auch noch so die Älteren beachten, weil die einfach die Erfahrung mitbringen.
7: Und die Erfahrung weitergeben. Bei der DLRG holen sie den Nachwuchs früh ins Boot. Mit 13 geht's los. Erstmal als Assistent, dann mit immer mehr Verantwortung.
9: Wenn sie dabei bleiben, und dann ist es wirklich für uns Alten, sage ich jetzt mal, für uns Alten ist es wirklich schön, wenn man dann diese Generationen, die nach uns kommen, sieht, dass sie immer noch weitermachen.
7: 650 Mitglieder hat der Verein, 50 Trainer. Alle engagieren sich ehrenamtlich, viele seit Jahrzehnten. Peter Rost war lange erster Vorsitzender. Letztes Jahr hat er die Zügel übergeben an Leonard Hoffmann, 25 Jahre.
10: Wir haben jetzt gerade im letzten Jahr einen Generationswechsel wirklich geschafft. Also die Älteren, die das jetzt seit 50 Jahren oder 40 Jahren machen, sind in die zweite Reihe zurückgetreten. Und die Jüngeren haben die Verantwortung übernommen.
7: Alle haben dasselbe Ziel. Kinder und Jugendliche fit fürs Wasser machen, der Gesellschaft etwas zurückgeben.
11: Wenn man mit beispielsweise mit Peter oder Eva auch spricht, die zeigen einem, dass es sich lohnt, über Jahre hier das Ehrenamt, sich für dieses Ehrenamt aufzuopfern. Und das zeigt, dass es sich auf jeden Fall lohnt, für die Zukunft auch hier dran zu bleiben.
7: Der Verein ist für viele hier wie eine zweite Familie. Die Kinder kommen für das Seepferdchen und bleiben für die Gemeinschaft. Manche Jahrzehnte lang. Es geht um mehr als Schwimmen. Es geht um Freundschaft und um Zusammenhalt.
3: Ja, und es geht um die Sicherheit in Deutschlands Badegewässern. Heute mehrfach auch mit Interviews hier im Morgenmagazin. Wir schalten unter anderem in gut 45 Minuten um 6.45 Uhr an den Berliner Wannsee. Soweit jetzt aber erstmal der Sport für den Moment.
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0: So, schönen guten Morgen an diesem Donnerstag. Schön, dass Sie dabei sind.
1: Guten Morgen.
2: Moin, moin.
0: Wir verschaffen uns kurz einen Überblick. Hier sind drei unserer Themen. FDP-Parteitag mit neuer Führung aus der Krise? Fragezeichen.
2: Und Wirtschaftskraft, Bindestrich, Probleme und Chancen in Ostdeutschland.
1: Und Badesicherheit, worauf Sie in Seen und fließenden Gewässern achten sollten.
0: Und Sie merken schon, gegen Ende der Woche sprechen wir hier die Satzzeichen dann auch gleich noch mit.
2: Ausrufezeichen, Punkt, Doppelpunkt.
0: Ausrufezeichen, Punkt. Was hast du noch im Angebot?
1: Nur Fragezeichen.
2: Hast du dein Lieblingssatzzeichen?
1: Das ist eine schöne Frage.
0: Ja. Ja. Ein Lieblingssatzzeichen.
1: Also Fragezeichen ist doch was Schönes.
2: Den Gedankenstrich mag ich auch sehr.
0: Tatsächlich benutze ich den Gedankenstrich sehr häufig und ich mag den irgendwie gerne, weil ich, glaube ich, auch zu faul bin, einen neuen Satz dann anzufangen. Mache ich einen Gedankenstrich und dann geht es einfach munter weiter.
2: Und es macht mich total fuchsig, wenn Leute nicht den richtigen Gedankenstrich verwenden.
0: Den kurzen?
2: Ja.
0: Den Bindestrich statt des längeren Gedankenstrichs. Ja, man könnte dir jetzt auch so ein bisschen Korinthenkackerei unterstellen.
2: Nee, Liebe zu den Satzzeichen.
0: Ja, auch schön.
2: Wertschätzung und Würdigung. Auch von Sarah Bildau.
0: Genau, die ist da absolut mit im Boot, mit oder ohne Satzzeichen. Wir sind gespannt, wie die Nachrichten jetzt ausfallen. Schönen guten Morgen.
2: Naja, und vor allem, liebe Sarah, welches ist dein Lieblingssatzzeichen?
1: Ja, guten Morgen.
3: Ach, ich glaube, ich mag das Ausrufezeichen sehr. Ich mag klare Ansagen.
0: Oh, okay. Let's go.
3: Fragt mal meine Kinder. Schönen guten Morgen und herzlich willkommen zu Euter Express. Die USA haben erneut Iran angegriffen. Iranische Medien berichten von Explosionen nahe der Hafenstadt Bandar Abbas im Süden des Landes. Ziel sei ein iranischer Stützpunkt gewesen. Auch mehrere Drohnen seien abgeschossen worden, so ein US-Regierungsvertreter. Als Reaktion griff Iran am Morgen einen US-Stützpunkt im Golfemirat Kuwait an. Und Israel weitet seine Militäroffensive im Südlibanon aus. Die Armee hat die Bewohner der Region aufgerufen, ihre Dörfer zu verlassen und ein großes Gebiet im Südlibanon zur neuen Kampfzone erklärt. Die Streitkräfte kündigten an, dort mit großer Härte gegen die pro-iranische Hisbollah-Miliz vorzugehen. Ja, die Lage in Nahost wird heute auch Thema beim Treffen der EU-Außenminister in der zyprischen Küstenstadt Limassol sein. Vor allem soll aber über die Unterstützung für die Ukraine beraten werden. Dort gehen die schweren russischen Angriffe weiter. In Zypern soll es auch um mögliche Verhandlungen mit Russland gehen. Zum Internationalen Tag der Frauengesundheit macht Gesundheitsministerin Barken darauf aufmerksam, Frauen haben andere Bedürfnisse, Beschwerden und Symptome als Männer. Das sei viel zu lange ignoriert worden, das sagte sie den Funke Medien. So wurden viele Krankheiten und Medikamente überwiegend an männlichen Patienten erforscht. Nach dem Chemieunglück im US-Bundesstaat Washington rechnen die Einsatzkräfte nicht mehr mit Überlebenden. Zwei Todesfälle sind bereits bestätigt, 9 Menschen werden noch vermisst. Ein Tank mit mehr als 3 Millionen Litern hochgiftiger Weißlauge war auf dem Gelände einer Verpackungsfirma auseinandergebrochen. Genau ein Jahr ist es her, dass das Schweizer Dorf Blatten im Lütschental fast komplett unter Trümmern begraben wurde. Die rund 300 Einwohner konnten sich vorher in Sicherheit bringen. Binnen Sekunden waren Millionen Tonnen Fels und Geröll auf das Dorf gestürzt. Jetzt werden die letzten Häuser abgerissen und das Dorf wieder aufgebaut. Der Großteil der Einwohner will zurückkommen. Und wir starten heute wieder in einen neuen Sonnentag. Mehr dazu jetzt natürlich von Benjamin Stöwe. Bis gleich.
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2: Ja, das astronomische Maximum für die meisten von uns ist heute drin um die 16 Stunden Sonnenschein. Und damit guten Morgen, liebe Zuschauerinnen und Zuschauer. Herzlich willkommen zum MoMA-Wetter. Der Hochdruckeinfluss ist nach wie vor stark, aber ab morgen geht's los. Die kommenden Tage werden deutlich unbeständiger und unwetterig sogar könnte es werden mit kräftigen Schauern und Gewittern übers Wochenende in die neue Woche hinein. Aber Heute ist erstmal Donnerstag und so sieht die Isobarenkarte für diesen Donnerstag aus. Und da wird klar, es ist der Hochdruckeinfluss, der unser Wettergeschehen bestimmt. Hochdruckgebiet Boris hält uns die Treue und sorgt für sehr klare, sehr trockene Verhältnisse. Jetzt zum Start in den Tag. Aber teilweise ist es auch ordentlich ausgekühlt. Bad Muskau in der Oberlausitz meldet heute Morgen 3 Grad. Gestern hat uns ja diese Kaltfront überquert. Deshalb wird es heute auch nicht so heiß wie gestern. Mit 34 Grad in der Spitze, 19 Grad sind es im Moment in Iringen am Kaiserstuhl. Und damit starten wir den Blick aufs Wettergeschehen und beginnen im Norden. Denn in der Tat, nicht überall gibt es diese 16 Stunden Sonnenschein Richtung Nordseeküste, an der Ostsee und bis in den Norden Brandenburgs. Aber auch Richtung Zittauer Gebirge sind ein paar Wolkenfelder unterwegs. Das dämpft den sonnigen Eindruck, aber um die 10 Stunden Sonnenschein kommen auch in den genannten Regionen zusammen. Ansonsten überall sehr viel Sonne im Norden und sehr viel Sonne gibt es auch im Süden Richtung Schwarzwald. Kann es zum Nachmittag mal passieren, dass sich da punktuell ein Gewitter bildet. Ansonsten war es das schon mit dem Wettergeschehen. Was aber natürlich bei dieser Wetterlage und dem fehlenden Niederschlag keine Überraschung ist, ist der Blick auf die Waldbrandwarnkarte. Und da sehen wir, im Süden verbreitet eine hohe Waldbrandgefahr sehr hoch im Osten und im Südosten Brandenburgs beziehungsweise im Nordosten Sachsens. Da ist die höchste Waldbrandwarnstufe erreicht. Die Temperaturen heute an diesem Donnerstag, Werte in der Spitze im Norden deutlich frischer, 14 Grad im Umfeld der Nordseeküste mit dem Wind vom Wasser, 31 Grad gibt's heute Richtung Breisgau. Und die Aussichten für die kommenden 4 Tage, wir sehen, morgen geht's los mit den Schauern und Gewittern im Nordwesten, das verteilt sich dann in den nächsten Tagen übers Land. Es wird eine Idee kühler, bleibt aber alles in allem warm. Wir verabschieden uns aber in die neue Woche hinein aus dem Bereich der Hitze oberhalb von 30 Grad, dann Temperaturen zum Beginn der neuen Woche zwischen 18 und 29 Grad Celsius. Soweit zum Wetter für den Moment. Kommen Sie mit diesen Aussichten und hier jetzt mit Philipp. Gut in den Donnerstag.
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0: So machen wir es. Danke, Benjamin. Schönen guten Morgen. Die FDP kämpft seit dem Ampelaus und dem Ausscheiden aus dem Bundestag gegen die Bedeutungslosigkeit. Nachdem die Liberalen auch bei der Landtagswahl in Baden-Württemberg ihrem Stammland aus dem Landtag geflogen waren, hatte der Bundeskanzler gesagt, die FDP sei nun endgültig von der politischen Bühne verschwunden. Einer, der das nicht hinnehmen will, ist Wolfgang Kubicki. Am Wochenende will sich das FDP-Urgestein auf dem Bundesparteitag zum neuen Parteichef wählen lassen. Über Zukunftsträume und Ängste in der FDP berichtet Anselm Stern.
5: Es sind die Bilder des Abstiegs. Freie Demokraten in der Existenzkrise. Rausgeflogen aus dem Bundestag, aus den Landtagen in Baden-Württemberg und Rheinland-Pfalz. Die Zeit nach Christian Lindner, nach dem lauten Ampel ausgeprägt von der Angst vor der Bedeutungslosigkeit.
6: Es sind Regierungsfehler, die viele Wähler mit denen verbinden. Sie haben nämlich Opposition betrieben innerhalb einer Regierung. Das kommt nicht gut an. Und das, was sie durchsetzen wollten, haben sie nicht durchsetzen können. Insofern ist es auch eine riesige Enttäuschung gegenüber den Wählern.
5: Und er soll's richten, er will die Macht in der FDP. Wolfgang Kubicki, bekannt auch für die gezielte Provokation. Jetzt, nach mehr als 5 Jahrzehnten in der Politik, startet er seinen größten politischen Kampf. Seine Lageanalyse schon länger schonungslos.
7: Den Menschen ist nicht mehr klar, wie die Ausrichtung der Freien Demokraten ist. Und wir haben ein Glaubwürdigkeitsproblem, weil das Ende der Ampel nicht gerade professionell inszeniert worden ist.
5: Kubicki, 74, am Wochenende will er sich zum Parteichef wählen lassen.
6: Dass er ein Freiheitsverständnis entwickelt und entwickelt hat, ist klar. Aber woran knüpft er das? An Wirtschaftsfragen, an nationale Fragen, an linksliberale Fragen, an ja, ego-liberale Fragen? Das ist relativ offen. Aber darum wird es gehen. Wie kann diese Person auch inhaltlich liberale Themen auffüllen?
5: Gegenkandidaten gibt es nicht mehr. Der noch Vorsitzende Christian Dürr zog zurück. Ebenso der junge, eher unbekannte Henning Höhne, Landeschef in NRW. Alle, auch er, für Kubicki. Das gefällt nicht allen in der Partei.
8: Ich finde es schade. Ich glaube, dass die Partei gerne eine Wahl gehabt hätte. Und ich weiß auch, dass es da sehr viel Frust gibt bei denen, die sich hinter Henning Höhne gestellt haben.
9: Wir haben uns dazu entschieden, die Kräfte zu bündeln. Wir sind in einer ja wirklich existenzbedrohenden Krise als FDP. Und da heißt es, alle an Deck. Wir brauchen keine innerparteilichen Gräben.
10: Es geht nicht nur um die FDP. Es geht um die Frage, ob Deutschland eine Alternative hat zum Status quo und gleichzeitig nicht auf die Extremisten links und rechts angewiesen ist.
5: Es geht um alles für die Freien Demokraten. Am Wochenende beim Parteitag wolle man, so heißt es, vor allem auch zeigen, dass man noch lebt.
0: Ja, soweit der Beitrag zur Zukunft der FDP. 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
0: Unser nächstes Thema. Heute ist der internationale Tag zur Frauengesundheit. Es gibt ihn seit 1987 und er soll auf ein Problem aufmerksam machen, das immer noch nicht überwunden ist. In der Medizin spielen die spezifischen Bedürfnisse von Frauen weniger eine Rolle als die von Männern. Die Folge: falsche Therapien und späte Diagnosen. Beispielsweise versterben deswegen Frauen häufiger nach einem Herzinfarkt. Und die Krankheit Endometriose, von der Millionen Frauen betroffen sind, wird immer wieder als starke Regelschmerzen abgetan. Was diese Krankheit für eine Betroffene bedeutet, das zeigt der Bericht von Claudia Oberst.
15: Ihre Kinder sind für sie kleine Wunder. 3 Jahre hat Ann-Kathrin Friedrich versucht, schwanger zu werden. Als es mit der Familienplanung nicht klappte, ging sie auf Spurensuche. Das Uniklinikum in Homburg stellte fest: Endometriose.
16: Also ich hatte schon immer Probleme bei der Periode, aber es wird halt Teenageralter und in den frühen 20er immer so abgetan. Das ist normal, wie man das so kennt. Und dann haben wir halt die Kinderwunschbehandlung angefangen. Und durch die ganze Hormontherapie ist das alles noch so, hat sich das noch verschlimmert.
15: Endometriose ist eine chronische Erkrankung, hängt eng mit dem weiblichen Zyklus zusammen, reagiert stark auf Hormone. Gewebe, das der Gebärmutterschleimhaut ähnelt, setzt sich im Bauchraum fest, etwa an den Eierstöcken am Darm, kann sich entzünden, zu Verwachsungen führen. Die Symptome vielfältig.
17: Deshalb wird auch die Endometriose als das Chamäleon der Gynäkologie bezeichnet, weil wir unterschiedliche Beschwerden haben können. Von Magen-Darm-Beschwerden bis hin zu Leitsymptomen, wie zum Beispiel Schmerzen während der Periode.
15: Eine mögliche Folge: eingeschränkte Fruchtbarkeit. Die Endometriose-Vereinigung schätzt, dass 40-50% der Frauen, die ungewollt kinderlos bleiben, Endometriose haben.
18: Oft ist es so, dass durch die Verwachsungen wegen der Endometriose und wegen den vielen Operationen dazu führen, dass die Eileiterdurchgängigkeit nicht mehr da ist oder dass die Eileiter verklebt sind und nicht mehr funktionieren.
15: Künstliche Befruchtung kann helfen, wie bei Ann-Kathrin Friedrich. Kurz nach der OP, bei der die Endometrioseherde entfernt wurden, wurde sie schwanger. In Deutschland haben geschätzt 2 Millionen Frauen Endometriose. Lange wurde die Krankheit nicht ernst genommen. Das ändert sich langsam. Im Januar gab die Bundesregierung 10 Millionen Euro frei für Frauengesundheit. Ein Schwerpunkt: Endometriose.
17: Aber die tolle Lösung haben wir leider noch nicht. Also ein Maßstab, wo wir ganz genau wissen, warum die Endometriose entsteht und wie die Therapie sein sollte.
15: Ann-Kathrin Friedrich hat noch immer Schmerzen, macht das Beste aus der Situation für die Kinder.
19: einfach unglaublich, nur der Zeit, was wir alles durchgemacht haben, jetzt so zwei Wunder da an der Hand zu haben und dann nochmal hier zu sein, das ist schon, ja, sehr schönes Gefühl.
15: Sie will anderen Frauen Mut machen, zeigen, Familienglück ist möglich, auch mit Endometriose.
0: Genau ein Jahr ist es heute her, dass das wunderschöne Bergpanorama im schweizerischen Kanton Wallis verwüstet wurde. Bei einem Bergsturz lösten sich mehrere Millionen Kubikmeter Geröll und Gletschereis, stürzten in die Tiefe und begruben die Gemeinde Blatten unter sich. Hunderte Menschen wurden obdachlos, ein Mensch kam ums Leben. Ein Jahr später sitzt der Schock immer noch tief, aber gleichzeitig entsteht so etwas wie Aufbruchstimmung. Sandra Susanka berichtet.
20: Die 6 Kilometer lange Notstraße nach Blatten ist momentan die einzige Verbindung zur Außenwelt. Von hier aus sieht man das Ausmaß des gewaltigen Bergsturzes, eines der größten Naturereignisse der letzten Jahre in den Alpen. Vor einem Jahr löschte eine gewaltige Schutt- und Eislawine das Dorf Blatten größtenteils aus. Mehr als 130 Häuser wurden zerstört, die meisten davon begraben, teilweise unter 30 Meter hohen Geröllmassen. Die 300 Bewohner mussten Tage vorher ihr Zuhause verlassen. Regula Kalbermatten wohnt unweit der Unglücksstelle. Sie schaute um die Mittagszeit aus dem Fenster, als es losgeht.
21: Da kam nur der Gletscher zuerst. Und da waren so große Klumpen, die hat man von Weitem gesehen. Im gleichen Moment gab es oben einen Riesenknall. Ja, das war schon sehr eindrücklich, wirklich.
20: Die Gefahr ist noch nicht gebannt. Der Naturgefahrenexperte Alban Bricker rechnet damit, dass noch mal was runterkommt vom Berg, der stark instabil ist. Sollten diese Bereiche auf den sogenannten Schuttkegel, der aus Geröll und Eis besteht, runterbrechen, könnte diese Masse sich in Bewegung setzen. Schon lange hat sich der Schuttkegel kaum abgesenkt, kein gutes Zeichen.
22: Spezialisten gingen so von 7 bis 10 Jahren aus, dass das Eis wirklich abschmilzt. Und das könnte schon zutreffend sein, wenn wir jetzt so die Erfahrungen dieses Winters schauen. Ja.
20: Daniel Riedler war vor dem Bergsturz Schäfer in Blatten. Seine Schafe sind mittlerweile auf der Wiese eines Freundes untergekommen. Er konnte sie alle retten. Aus seinem alten Leben konnte der 58-Jährige nur die Kleider am Leib retten, die er heute trägt.
23: Wir haben ja mit der Evakuierung nie gedacht, dass wir nie mehr zurück ins Haus kommen. Für uns war auch keine Gedanken daran, dass man alles verliert. Also, ja, es ist einfach in 40 Sekunden alles weg gewesen.
20: Seine Tage als Schäfer sind gezählt, denn zusammen mit seiner Frau will er ab dem Winter ein Hotel führen. Das baut er gerade in Verden, einem Nachbarort von Blatten, aus. 10 Zimmer auf 3 Etagen. Schon in ein paar Tagen sollen die Häuser im nach dem Bergsturz entstandenen See abgerissen werden. Mit dem Geld aus der Versicherung wollen viele einen Neuanfang starten. In der Nähe ihres alten Dorfes, in einem neuen Blatten. Das soll schon in 3 Jahren stehen. Rund 450 Millionen Schweizer Franken soll der Wiederaufbau kosten.
0: Das Ballett hat ja nicht unbedingt den Ruf, besonders modern und angesagt zu sein. In Berlin ist das aber seit einiger Zeit anders. Seit 3 Jahren leitet Christian Spuck das Berliner Staatsballett. Und er hat es in dieser Zeit so populär gemacht wie nie. Fast jede Vorstellung ist ausverkauft. Sein Geheimnis: ein Aufeinandertreffen von klassischem und zeitgenössischem Ballett. Und am Samstag hat dann sein neues Stück Premiere. Unser Kollege Stefan Merseburger hat Christian Spuck getroffen.
24: Veronika Frodimer, erste Solotänzerin, ist die Königin. 3 Männer werben um sie, um Gunst und Einfluss. Zeitgenössisches Ballett nach Musik von John Adams. 4 Full Symmetries, furchterregende Symmetrien, ist die 2. Uraufführung von Christian Spuck. Seit 2023 ist er Intendant des Berliner Staatsballetts.
25: Es geht auch um Macht und dass eben Macht nicht unbedingt was Gutes ist und Dinge auch in den Abgrund treiben kann. Dem Ballett hängt manchmal so das Vorteil an, es ist einfach nur schön und es ist ein bisschen aus der Zeit gefallen und verstaubt. Und dem ist einfach nicht so.
24: Als Spuck, der vor 3 Jahren von Zürich nach Berlin kam, das Ensemble übernahm, kriselte es gewaltig. Jetzt sind die Aufführungen zu 98,5% ausgelastet, also ständig ausverkauft. Uraufführungen, zeitgenössisches und klassisches Ballett, die Mischung stimmt.
25: Ich glaube, Die Tänzer und Tänzerinnen hier momentan beim Staatsballett Berlin gehören zu den besten weltweit. Und was diese Kompanie ausmacht, ist dieser Zusammenhalt, der hier spürbar ist. In den Proben, in den Vorstellungen. Die Tänzer arbeiten sehr dicht miteinander und nicht gegeneinander.
24: Probe von Balanchines Symphony in C, ein Meisterwerk des klassischen Balletts. Es setzt den Kontrast zu Fearful Symmetries. Beide werden zusammengezeigt. Jana Salenko und David Soares, zwei große Solisten, tanzen gemeinsam. Soares wurde von Spuck ans Staatsballett geholt und konnte kürzlich triumphieren. Er tanzt Nureyev. Das Ballett über den größten Tänzer überhaupt feierte 2017 am Bolschoi-Ballett Premiere. Nureyev war eitel und kompromisslos. Die Aufführung geriet zu schwul, zu nackt, zu dekadent für Putins Russland. Also wurde sie verboten. In Berlin ist das Ballett wieder zu sehen. Es ist eine große Ehre, Nureyev hier in Berlin zu tanzen. Und es ist eine große Verantwortung, sich dieser großartigen Person zu nähern, die so viel für das Ballett getan hat.
25: In diesem Werk geht es um Freiheit, es geht um Selbstbestimmung. Es geht darum, sich künstlerisch mit Dingen auseinanderzusetzen.
24: Am Samstag ist die Uraufführung von Fearful Symmetries. Spucks Choreografie verspricht eine künstlerische Auseinandersetzung mit Facetten von Macht.
0: Lukas Podolski wird in der kommenden Woche 40 Jahre alt und als Geburtstagsgeschenk gibt's eine Doku über ihn und sein Fußballleben. Mehr von Annette Streicher in unserer Szene.
1: Fröhlich und nahbar. Wie Fußball-Deutschland ihn kennt und liebt, zeigt sich Lukas Podolski auf dem roten Teppich. Wie er es geschafft hat vom polnischen Einwandererkind bis zum Fußball-Weltmeister, daran lässt er uns ab Anfang Juni teilhaben in der Streaming-Dienst-Doku Poldi.
2: Wenn jetzt schon der Eindruck entsteht, du musst höchstpersönlich die Deutschen zum Weltmeister schießen. Das ist ein paar Mal gelesen, Poldi macht das. Ist das etwas, was ihn jetzt schon nervös macht oder kannst du mit diesem Druck gut leben?
3: Ja, es wird halt viel von der Presse geschrieben, aber ich mache mir da keinen Druck. Ich hatte noch nie Druck und ich habe Spaß am Fußball und das will ich halt zeigen.
1: Ein Porträt, das seine Karriere nachzeichnet, aber auch beleuchtet, was ihn jenseits des Rasens ausmacht. Lukas Podolski hat dafür das Familienalbum geöffnet und nimmt seine Fans mit auf seine Lebensreise. Wie schaut er mit mittlerweile 40 zurück? Viel Glück gehabt?
4: Ja, was ist Glück? Ich glaube, dahinter steckt auch immer viel Arbeit und auch viel verzichtet habe ich in meiner ganzen Karriere und freue mich einfach jetzt auch auf die Zeit. Ich bin gespannt, wie die Zeit wird ohne Fußball.
6: Poldi ist eine Legende mit seinen ganzen Sprüchen. Ich mag den sehr.
1: Mit 83 noch ein neues Album veröffentlichen? Das macht Paul McCartney mit The Boys of Dungeon Lane. Blickt zurück auf die frühen Jahre seines Lebens. Bei einer Listening Session erzählte Sir Paul zu allen 14 Songs gut gelaunt Anekdoten. Ein paar Tracks auf diesem Album sind Erinnerungen von mir an lustige Sachen, die wir unternommen haben, bevor wir die Beatles waren. Der Albumtitel verweist auf eine Straße in dem Viertel in Liverpool, wo der Ex-Beatle aufwuchs. Im echten Leben eintauchen ins Lieblingsvideospiel. Das macht jetzt eine immersive Minecraft-Ausstellung in Oberhausen möglich. Da gilt es wie im Original, Abenteuer zu bestehen, Werkzeuge bauen, Rohstoffe abbauen, gegen Monster kämpfen, interaktiv.
7: Interaktiv heißt wirklich, dass man sich sehr viel bewegt, dass es ganz viele interaktive Elemente gibt, die man aus dem Spiel kennt, um im Endeffekt die Mission zu lösen. Und das ist, die Dorfbewohner vor ihrem unheilvollen Schicksal zu erlösen.
1: Statt Spielkonsole gibt's für alle sogenannte Orbs leuchtende Würfel. Mit denen wird um die Wette geschüttelt und gehüpft, bis es heißt, Mission erfüllt.
26: Die Aufstellung ist wirklich cool bisher. Ist sehr nah an Minecraft dran. Nicht perfekt, aber nah dran. Finde ich gut.
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5: Es sind die ersten Schritte auf dem Weg zur Weltmeisterschaft in Nordamerika. Deutschlands Fußballer sind 2 Wochen vor Turnierbeginn in Herzogenaurach zum WM-Trainingslager und zum ersten Team-Meeting eingetroffen. Vor der ersten WM unter Bundestrainer Julian Nagelsmann, der seine Nummer 1 im Tor, Manuel Neuer, wegen muskulärer Wadenprobleme im Test am Sonntag gegen Finnland noch schonen und dafür Oliver Baumann zwischen die Pfosten stellen will.
8: Natürlich, wenn du so eine kleine Verhärtung hast, besteht immer ein kleines Restrisiko und ich sehe darin keinen großen Sinn, das einzugehen, sondern am Ende wollen wir dann in der Gruppenphase auch ihn maximal fit haben und dann, wie ich gesagt, vor USA werden wir entscheiden, wie es dann aussieht, aber es ist kein Grund zur Sorge.
5: Ein Grund zum Feiern hat er hier. Oliver Glasner hat 4 Jahre nach dem Europa-League-Sieg mit Eintracht Frankfurt jetzt wieder im Europapokal triumphiert. Diesmal im drittwichtigsten Wettbewerb, denn im Conference-League-Finale in Leipzig hat Glasner den Londoner Club Crystal Palace durch das 1:0 gegen Rayo Vallecano zum größten Erfolg der Vereinsgeschichte geführt.
9: Da machte selbst Oliver Glasner den Diver. In seinem letzten Spiel als Palace-Coach der erste internationale Titel für den Londoner Vorort-Club. In einem Finale, das erst in der zweiten Halbzeit auch auf dem Platz großen Fußball geboten hatte, weil vor allem die Engländer nun den Fokus vom Tore verhindern aufs Tore schießen verlegten. In der 51. Minute schoss jedenfalls Wharton stramm und Jean-Philippe Mateta stand goldrichtig. Der ehemalige Mainzer per Abstauber zur umjubelten 1:0-Führung. Ellis hatte jetzt Geschmack am Toreschießen gefunden, doch Jeremy traf mit seinem Freistoß nur die beiden Torpfosten und wenig später scheiterte Mateta an Rayo Schlussmann Batalla. Die Spanier mühten sich in der Folge zu einigen aussichtsreichen Offensivaktionen, doch die endeten fruchtlos. Am Ende reichte Matetas Treffer zum Conference-League-Sieg für Crystal Palace und seinen scheidenden Trainer. Es ist vielleicht der kleinste europäische Vereinstitel, gefeiert wurde in Leipzig trotzdem ganz groß.
5: Die Hoffnung auf seinen ersten Tennis-Grand-Slam-Turniersieg lebt weiter. Deutschlands Nummer 1, Alexander Zverev, ist bei den French Open in Paris zumindest schon mal ins Achtelfinale eingezogen. Dank seiner insgesamt 19 Asse und dank des ungefährdeten 6:4, 6:2 und 6:2 Erfolgs gegen Tomáš Macháč aus Tschechien. In der Runde der letzten 16 trifft Zverev jetzt auf den Franzosen Quentin Alice. Und bei den Frauen steht Tamara Korpatsch in der dritten Runde durch den Dreisatzsieg gegen die Chinesin Wang Qinyu, nachdem die Hamburgerin ihre aufgebrachten Gegnerin allerdings den Handschlag verweigert hat, nach einem hitzigen Match voller Diskussionen.
10: Was für ein Erfolg für Tamara Korpatsch. Erstmals in ihrer Karriere steht die 31-Jährige in der dritten Runde eines Grand Slams.
11: Am Ende war ich wirklich super erleichtert und wirklich extrem glücklich, dass ich das gewonnen habe.
10: Doch es gibt mächtig Ärger. Die Chinesin Wang will im ersten Satz eine Entscheidung der Schiedsrichterin nicht akzeptieren. Der Ball zwar im Aus, doch Wang diskutiert immer weiter und geht sogar verbotenerweise auf die Seite von Korpatsch, will den Ball im Feld gesehen haben.
11: Sie kam dann rüber und hat sich die angeguckt. Ich habe in ihrem Gesicht gesehen, dass sie wirklich gesehen hat, ja, beide sind aus, was soll sie da machen? Und dann zeigt sie da irgendwas in der Mitte, der war doch hier auf der Linie und da ist doch gar nichts. Und dann habe ich zu ihr gesagt, es ist nicht peinlich, dass sie einfach rüberkommt und dann nur weil ihre Box da so einen Alarm macht.
10: Auch nach dem Match geht der Streit weiter. Die Chinesin will sich nicht entschuldigen. Daraufhin verweigert Tamara Korpatsch den Handschlag.
11: Und am Ende am Netz da hat sie noch gesagt, ja, das finde ich gar nicht gut, da im ersten Satz mit dem Ball abdrücken. Und ich so, ja, was findest du nicht gut, dass ich dir den Ball nicht geschenkt habe? Und habe gesagt, weißt du was, ich gebe dir nicht die Hand, weil ich finde das total unsportlich von ihr.
10: Immerhin, Hündchen Stella tröstet über den Streit hinweg und beide freuen sich, länger in Paris bleiben zu können.
5: Tamara Korpatsch ist damit jetzt die letzte verbliebene deutsche Spielerin in Roland Garros, denn für Eva Liss sind die French Open zu Ende, wie wir unter anderem noch in Sportkompakt zeigen.
12: Aus in Runde 2 der French Open für Eva Lys. Die 24-Jährige verlor überraschend deutlich mit 3:6 und 0:6 gegen die Rumänin Sorana Cîrstea. Die Hamburgerin hatte nach eigenen Angaben Rückenschmerzen wegen ihrer rheumatischen Autoimmunerkrankung. Noch im ersten Satz hatte sie mit 3:1 geführt, danach aber kein einziges Spiel mehr gewonnen.
13: Alba Berlin hat gegen Rasta Vechta das Playoff-Halbfinale der Basketball-Bundesliga erreicht. Die Berliner dominierten die Partie von Beginn an und gewannen das entscheidende Spiel der Best-of-Five-Serie daheim gegen die Niedersachsen mit 98-89. Damit entschied Alba die Serie mit 3-2 für sich und empfängt am Samstag an Selberstedt in Bamberg zur ersten Halbfinalpartie.
12: Auch die Telekom Baskets Bonn haben das Halbfinale erreicht. Gegen die Würzburg Baskets gewannen sie das fünfte und entscheidende Spiel und treffen jetzt im Halbfinale auf Bayern München.
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0: kurz vor 6:30 an diesem Donnerstag. Schönen guten Morgen.
1: Guten Morgen.
2: Moin, moin.
0: Es ist der 28. Mai und das heißt, heute in genau 2 Wochen geht's los. Ja. Die Fußball-WM startet in den USA, Kanada, Mexiko. Und deswegen verändert sich auch hier bei uns im ZDF, im Zollernhof hier in Berlin ein bisschen was. Das können wir uns einmal gemeinsam anschauen. Wir schauen gemeinsam in unseren Innenhof. Eigentlich dort ja das MoMA-Café. Seit kurzem wird dort aber die ZDF-WM-Arena aufgebaut. 150 Zuschauerinnen und Zuschauer haben dort Platz und pünktlich zum Eröffnungsspiel bei der WM soll die dann eben fertig sein. So. Ja. Und das erinnert uns an
1: die EM vor 2 Jahren, genau. Als wir ebenfalls schon aus dem MoMA-Café übertragen hatten. Und wir sehen, dass ebenfalls wieder geschraubt wird. Dort, wo, du hast es gerade gesagt, in 2 Wochen dann das Eröffnungsspiel auch übertragen wird von uns live im ZDF. Es ist eines von insgesamt 30 WM-Spielen, das wir übertragen werden. Das Eröffnungsspiel wird ja dann Mexiko gegen Südafrika sein. Und wir freuen uns, wenn dann auch auf der Couch natürlich unsere Expertinnen und Experten Platz nehmen. Fritzi Kromm, Per Mertesacker, Chris Kramer und auch Christian Streich haben wir ja zusätzlich verpflichtet. Und dann gibt es natürlich nicht nur dieses Studio im Zollernhof, sondern auch noch ein breites Angebot in Web und App online, wo man auch Zusammenfassungen, Hintergründe und sieht. Also ich glaube, da sieht man nicht nur, dass geschraubt wird, sondern da stellt sich das ZDF gerade richtig schön auf für diese Weltmeisterschaft.
0: Sehr gut. Und das bedeutet eben auch, nicht nur von dort werden eben die Spiele kommentiert und begutachtet, sondern auch die ZDF-WM-Arena ist dann eben anstelle unseres Cafés ab 8:30 der Ort, von dem wir eben das MoMA senden. So, das also dazu. Jetzt aber erstmal wie gewohnt die Nachrichten. 6:30 ist es und Sarah Bildau steht bereit. Schönen guten Morgen.
1: Guten Morgen.
2: Hi Sarah.
3: Schönen guten Morgen und herzlich willkommen zu Heute Express. Die USA haben erneut Iran angegriffen. Iranische Medien berichten von Explosionen nahe der Hafenstadt Bandar Abbas im Süden des Landes. Ziel sei ein iranischer Stützpunkt gewesen. Auch mehrere Drohnen seien abgeschossen worden, so ein US-Regierungsvertreter. Als Reaktion griff Iran am Morgen einen US-Stützpunkt im Golfemirat Kuwait an. Und Israel weitet seine Militäroffensive im Südlibanon aus. Die Armee hat die Bewohner der Region aufgerufen, ihre Dörfer zu verlassen und ein großes Gebiet im Südlibanon zur neuen Kampfzone erklärt. Die Streitkräfte kündigten an, dort mit großer Härte gegen die pro-iranische Hisbollah-Miliz vorzugehen. Ja, die Lage in Nahost wird heute auch Thema beim Treffen der EU-Außenminister in der zyprischen Küstenstadt Limassol sein. Vor allem soll aber über die Unterstützung für die Ukraine beraten werden. Dort gehen die schweren russischen Angriffe weiter. In Zypern soll es auch um mögliche Verhandlungen mit Russland gehen. Zum Internationalen Tag der Frauengesundheit macht Gesundheitsministerin Wagen darauf aufmerksam, Frauen haben andere Bedürfnisse, Beschwerden und Symptome als Männer. Das sei viel zu lange ignoriert worden, sagte sie den Funke Medien. So wurden etwa viele Krankheiten und Medikamente überwiegend an männlichen Patienten erforscht. Nach dem Chemieunglück im US-Bundesstaat Washington rechnen die Einsatzkräfte nicht mehr mit Überlebenden. 2 Todesfälle sind bereits bestätigt, 9 Menschen werden noch vermisst. Ein Tank mit mehr als 3 Millionen Litern hochgiftiger Weißlauge war auf dem Gelände einer Verpackungsfirma auseinandergebrochen. Genau 1 Jahr ist es her, dass das Schweizer Dorf Blatten im Lütschental fast komplett unter Trümmern begraben wurde. Die rund 300 Einwohner konnten sich vorher in Sicherheit bringen. Binnen Sekunden waren Millionen Tonnen Fels und Geröll auf das Dorf gestürzt. Jetzt werden die letzten Häuser abgerissen und das Dorf wieder aufgebaut. Der Großteil der Einwohner will zurückkommen. Und die nächsten Nachrichten hier, die haben wir um 7 Uhr für Sie. Und jetzt macht Benjamin weiter mit den sonnigen Wetteraussichten. Bis gleich.
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2: Vielen Dank, Sarah, und guten Morgen, liebe Zuschauerinnen und Zuschauer. Herzlich willkommen zum MoMA Wetter. Und bestimmt hat der Tag bei Ihnen auch schon so toll begonnen wie bei George Pittan. Vom Chiemsee schickt er uns Grüße. Da ist der Sonnenaufgang zu sehen. Und wir gucken jetzt direkt mal von oben aufs ganze Geschehen. Sie ahnen es, wir haben ein frisch gemachtes Satellitenbild. Und wir sind schon so weit im Jahr, dass wir auch schon so früh genug Helligkeit haben, um zu sehen, es ist für die meisten von uns ein wolkenfreier, trockener Start in den Tag sowieso. Bei folgenden frisch gemessenen Temperaturen geht's heute Morgen los. Bisschen in der Tat frisch, ganz im Osten, Solland an der Spree mit 3 Grad Celsius dabei. 19 meldet im Moment Durbach im Schwarzwald. Und so wie der Tag beginnt, so setzt er sich fort. Das haben wir dem Hochdruckeinfluss zu verdanken. Der begleitet uns heute konsequent durch diesen Tag. Gestern ja mit der kleinen Kaltfront. Alles bisschen gedämpfter, wenn wir jetzt auf die Europa-Temperaturen blicken. 20 bis 25 Grad bei uns im Land. Die warme Luft aus dem Norden Afrikas erreicht weiterhin die Iberische Halbinsel und unsere Nachbarn in Frankreich. Und so ein bisschen drängt das rein. Unsere Höchsttemperaturen bleiben heute aber bei 31 Grad im Südwesten stecken. Gestern gab es in der Spitze 33 Grad. Die warme Luft begleitet uns also weiter und der Hochdruckeinfluss sorgt für stabile Verhältnisse. Und das bedeutet heute beim Blick aufs Wettergeschehen für die meisten von uns bis zu 16 Stunden Sonnenschein. Das astronomische Maximum. Ein bisschen gedämpfter ist es im Umfeld der Nordseeküste, rüber bis zur Ostsee, runter bis zur Lausitz. Da sind Wolkenfelder unterwegs. Um die 10 Stunden Sonnenschein sollte es aber auch dort geben. Ansonsten Sonne satt für die Mitte und auch für weite Teile des Südens. Allerdings gerade zum Nachmittag Richtung Südschwarzwald kann es doch mal ein kräftigeres, kurzes Gewitter geben. Das gehört dann heute zum Wetterprogramm dazu. Bei höchsten Temperaturen eben dort Werte in der Spitze bis 31 Grad Celsius. Richtung Norden kühler an der Nordseeküste 14 Grad in der Spitze. Die Aussichten für die kommenden 4 Tage zeigen uns, es geht erstmal teilweise heiß weiter, aber die Schauer- und Gewitterneigung nimmt in den nächsten Tagen übers Wochenende in die neue Woche hinein zu. Dann ist es zum Montag zumindest nicht mehr heiß. 18 bis 29 Grad die Höchsttemperaturen dann in der Spitze. Soweit zu den Aussichten für den Moment. Wir genießen nochmal den Sonnenaufgang überm Chiemsee. Wenn Sie ähnliche Wettereindrücke mit uns teilen möchten, morgen geht es ja wieder um das MoMA-Wetterfoto der Woche. Dann schreiben Sie mir gerne eine E-Mail. moma-wetter@zdf.de ist meine Adresse. Ich freue mich auf Ihre Post und wünsche Ihnen jetzt einen guten Start in den Donnerstag.
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0: Danke, Benjamin. Die gute Nachricht zuerst. Die Wirtschaft in Ostdeutschland hat in den vergangenen Jahren im Vergleich zum Westen deutlich aufgeholt. Die schlechte Nachricht, es gibt immer noch viel zu tun, in einigen Branchen und Regionen mehr, in anderen weniger. Im brandenburgischen Bad Saarow treffen sich ab Sonntag Wirtschaftsvertreter mit dem Bundeskanzler, der Bundeswirtschaftsministerin und den Ministerpräsidenten zum Ostdeutschen Wirtschaftsforum. Heute will die Ostbeauftragte der Bundesregierung ihren Wettbewerbsreport vorlegen. Sein Titel: Der Aufholprozess ist in Gefahr. Über ostdeutsche Probleme und Chancen. Alexander Eschmidt.
5: In Krisenzeiten wie diesen, wo Rohstoffe wie Metalle knapp und teuer sind, läuft das Unternehmen von Jürgen Sperlich auf Hochtouren. Im Zwei-Schicht-System trennen seine Mitarbeiter Metalle fürs Recycling. Der Unternehmer aus Sachsen-Anhalt geht davon aus, dass seine Dienstleistung Zukunft hat.
6: Wir haben also bestimmt in den letzten 2 Jahren dann knappe Millionen investiert. Und ja, deshalb können wir den erhöhten Zulauf, den wir momentan haben, und hier kommen inzwischen 5.000 Tonnen im Monat, das kriegen wir hin.
5: Andere Unternehmer haben es schwerer. Nicht nur wegen Energiekosten und Bürokratie, sagt Sperlich, der auch Chef des Unternehmerverbands Sachsen-Anhalt ist. Hier wirke auch die Demografie stärker als im Westen.
6: Denen fehlen eben Facharbeiter, denen fehlen Fachkräfte, denen fehlen Nachfolger. Keiner ist mal mutig, sich selbstständig zu machen.
5: Langfristig schwindet so die wirtschaftliche Substanz. Fast alle Bundesländer in Ostdeutschland haben negative Nettoinvestitionsquoten. Das heißt, viele Unternehmen dort investieren nicht in die Zukunft, arbeiten nur mit bestehenden Maschinen und Gebäuden, die an Wert verlieren. In Berlin und Brandenburg läuft es dagegen besser, ebenso an Technologiestandorten.
7: Auch durch die Nähe zu Berlin hat man da natürlich auch eine größere Attraktivität für Ansiedlungen. In anderen Zentren, wo zum Beispiel exzellente Universitätsstandorte entwickelt werden konnten, ist es auch einfacher. Wenn man jetzt nach Sachsen guckt, dann ist da diese Symbiose einer Exzellenzuniversität und der entsprechenden Technologielandschaft, die darum aufgebaut wird, eben auch herausragend.
5: Solche Zentren sind die Ausnahme, ebenso große Unternehmen wie in Leuna, das den Weltmarkt mit Grundstoffen versorgt. Die ostdeutsche Wirtschaft ist vor allem durch kleinere und mittlere Firmen geprägt. Deren aktuelle Sorgen aber sind auch die der Großen. Sie investieren deshalb weniger.
8: Solche Investitionen werden langfristig geplant und dann umgesetzt, wenn man ein sicheres Umfeld hat, wo man auch eine stabile Grundlage für seine Planungen hat. Und das ist aktuell leider nicht gegeben.
5: Dabei seien die Standortbedingungen oft besser als im Westen, so Experten. Die Wirtschaftsleistung könnte weiter steigen. Derzeit liegt sie bei 86% im Vergleich zu Westdeutschland.
7: Ich glaube, man sollte die Standortfaktoren, die positiv für Ostdeutschland zählen, auch wirklich hervorheben. Einerseits Flächenpotenziale, entweder für erneuerbare Energien oder eben auch für Ansiedlungen. Dann hat man natürlich aus der ostdeutschen Tradition heraus eine ganz andere Erwerbsbeteiligung und eine ganz andere Abdeckung, auch mit frühkindlicher Betreuung.
5: Gute Voraussetzung eigentlich, fehlen nur noch bessere politische Rahmenbedingungen für die ostdeutschen Unternehmen.
0: Und wir wollen dieses Thema noch vertiefen mit Holger Lösch. Er ist stellvertretender Hauptgeschäftsführer des Bundesverbandes der deutschen Industrie und er organisiert das Ostdeutsche Wirtschaftsforum, an dem eben auch der Bundeskanzler und die Bundeswirtschaftsministerin teilnehmen werden. Schönen guten Morgen.
1: Guten Morgen.
0: Herr Lösch, jetzt gibt es strukturschwache Regionen, ja auch im Westen Deutschlands. Warum müssen wir mit Blick auf die Wirtschaft immer noch zwischen Ost und West unterscheiden?
9: Ich glaube, das Interessante ist, dass wir tatsächlich inzwischen einen starken Aufholprozess hatten. Mhm. Das sehen wir ja auch. Wir sind bei ungefähr 86% der Wirtschaftsleistung im Osten im Vergleich zum Westen. Und es ist eher die Unterscheidung zwischen schwachen und starken Regionen, sowohl im Westen als auch im Osten. Und dann gibt es natürlich im Osten auch ein paar Spezifika. Das heißt, wir haben dort eine relativ alte Unternehmerstruktur. Wir haben dort auch ein Vermögensthema. Das ist ungefähr ein Viertel bis unter 50% des durchschnittlichen Vermögens im Westen. Also da gibt es ein paar Punkte, die man im Osten gesondert anschauen muss. Aber in Summe stellen sich eigentlich in Ostdeutschland dieselben Fragen, die wir fürs ganze Land eigentlich stellen müssen.
0: Also ist das im Grunde das, was wir gerade im Beitrag auch schon gesehen haben. Wenn man eben auf die Hauptstadt, auf Berlin schaut, auf die Hauptstadtregion, dann sehen wir eben, das haben wir gerade im Beitrag gehört, dass die Investitionsquoten dort deutlich höher sind. Sie sagen aber trotzdem, wir müssen da unterscheiden und das differenziert betrachten.
9: Es gibt, wie gesagt, einige Spezifika, die im Osten anders sind. Das sind zum einen Schwächen, das ist die niedrigere Innovationsquote, weil wir eine geringere Hochschuldichte haben. Auf der anderen Seite haben wir aber dort Stärken, zum Beispiel eine relativ moderne Infrastruktur, an der wir weiter arbeiten müssen. Also man kann es nicht so präzise sagen, dass wir, wie es früher immer hieß, der Osten ist abgehängt und wir müssen im Osten dringend nachholen. Also es ist schon eine Frage, wie man spezifisch den Osten jetzt stärker in die Investitionen bringt.
0: So, weil Sie die Standortbedingungen jetzt gerade angesprochen haben, die sind tatsächlich, und das zeigt jetzt auch nochmal eine neue Studie, in Ostdeutschland gar nicht so schlecht. Diese Studie wurde durchgeführt vom Institut der Deutschen Wirtschaft und die sagt eben, dass ostdeutsche Städte im Vergleich zu westdeutschen sogar teilweise besser dastehen. Also wenn wir beispielsweise schauen auf die Versorgung mit Kitas und mit Schulen, die Anbindung an Autobahnen, auch ein Blick auf den Nahverkehr, auf Flughäfen, auch Mobilfunkabdeckung, Breitband. Warum schlägt sich das dann offenbar zumindest teilweise nicht in der Wirtschaft nieder?
9: Das ist so eine der Grundbotschaften, die ich jetzt auch am Wochenende und nächste Woche in Bad Saarow erwarte. Dass auf der einen Seite das Potenzial deutlich sichtbar ist, dass jeder sagt, da ist doch was. Da entwickeln sich auch auf alten Kernen aufbauend neue Innovationen, neue Investitionen, Maschinenbau, Mikroelektronik, Automobil, Bioökonomie in den mitteldeutschen Chemiestandorten. Da ist ein Riesenpotenzial. Aber wenn man dann reinhört in die Unternehmerschaft, dann hat man eben auch diese Frustbotschaft.
0: Genau, und das ist ja ein Grund dafür, und das haben wir gerade im Beitrag auch gehört, dass in vielen ostdeutschen Betrieben die Investitionen in die Zukunft fehlen. Und da sagen Sie, das hängt eben auch mit einem, sagen wir mal, einem Glauben an eine Zukunftsperspektive zusammen?
9: Das Potenzial wird gesehen, Aber es schwindet ein bisschen der Glaube, dass man dieses Potenzial auch heben kann. Ich glaube, das ist auch aktuell kein spezifisch ostdeutsches Problem. Und deswegen wäre eine ganz wichtige Botschaft, die wir uns vom Ostdeutschen Wirtschaftsforum und dann auch vom Kanzler, von der Wirtschaftsministerin, vom Digitalminister auch wünschen, dass man sagt, wir wissen, dass wir die Investitionen besser anreizen müssen. Also einfacher Zugang zu Kapital, geringere Komplexität in der Regulierung, vielleicht auch für einen etwas vermögensschwächeren ostdeutschen Teil auch einfachere Zugänge zu Venture Capital. Mhm. Also es gibt eine ganze Reihe von Möglichkeiten, die Investitionen zu stärken, weil die Flächen sind da, die Kerne sind da, das Potenzial ist da.
0: Jetzt haben Sie schon die Politiker angesprochen, die eben ab Sonntag zu dem Ostdeutschen Wirtschaftsforum nach Bad Saarow kommen. Sie haben im Vorfeld auch schon gesagt, das soll jetzt keine Jammerveranstaltung werden. Wir wissen alle, die Bundesregierung hat komplizierte Reformen vor der Brust. Was würden Sie der Regierung denn, sagen wir mal, ins Aufgabenheft schreiben, damit bei diesen Reformen der Osten möglicherweise nicht den Kürzeren zieht?
9: Ich glaube, dass der Politik, und das zeigt ja auch die hohe Präsenz auf dem Ostdeutschen Wirtschaftsforum, sich völlig bewusst ist, dass sie auch mit Blick auf die Landtagswahlen gerade in Ostdeutschland besondere Akzente jetzt in diesem Jahr setzen muss, einfach um zu sagen, ja, wir wollen Investitionen voranbringen, wir wollen Wachstum schaffen, wir wollen Stabilität herbeiführen. Und die große Botschaft, die sich natürlich viele der Unternehmer, die kommen, das werden ein paar hundert Unternehmer und Manager da sein, ist einfach, bitte sagt uns ein Gesamtbild und verliert euch nicht in kleinteiligen, hyperkomplexen Regulierungen, wo wir am Ende dann alle enttäuscht sind, wenn es nicht so kommt. Die Regierung tut ja einiges, sie tut vieles, aber es wirkt nie so, als hätte sie ein Gesamtbild, wo das Land hin will, wo das Land hin soll. Und das erzeugt diesen Frust, wo wir heute sagen würden, jeder sieht das Potenzial, aber die Hoffnung, dass wir das auch wirklich für uns entwickeln können, dass wir das nutzen können, die schwindet. Und da hat die Regierung natürlich alle Hebel in der Hand, mit klaren strukturellen Reformen auch die Stimmung voranzubringen.
0: Sagt Holger Lösch, er ist der stellvertretende Hauptgeschäftsführer des BDI und Organisator des Ostdeutschen Wirtschaftsforums. Vielen Dank.
9: Danke.

0: Durch zu schnelles Eintauchen in kühles Wasser können lebensgefährliche Kreislaufreaktionen auftreten. Am Meer können der Wechsel von Ebbe und Flut, nicht erkennbare Strömungen und starke Winde selbst geübte Schwimmer in Bedrängnis bringen. Besonders gefährlich sind außerdem Flüsse. Auch hier bilden Strömungen die größte Gefahr. Generelle Vorsicht ist bei Kopfsprüngen angebracht. In flachen und unbekannten Gewässern können sie schwerste Verletzungen nach sich ziehen. Im vergangenen Jahr waren in Deutschland mindestens 393 Menschen ertrunken. Vor allem an heißen und sonnigen Sommertagen steigt die Zahl der Unfälle laut DLRG sprunghaft an.
1: Tja, und da stellt sich die Frage, wie geht sicherer Badespaß? Unsere Kollegin Sabine Platz ist heute Morgen für uns in Berlin an einer der vielen Badestellen der Havel. Und Sabine, schönen guten Morgen. Du hast einen Experten bei dir.
2: Ja, guten Morgen. Ich habe einen Experten bei mir. Dazu kommen wir gleich. Aber vor allen Dingen habe ich meine Picknickdecke dabei. Die wird jetzt hier ausgebreitet. Und ich stehe an der Berliner Havel. Gucken wir mal einmal kurz. Das ist schon schön so morgens in aller Frühe. Diese Stadt ist eben vor allen Dingen deswegen toll, weil sie in und außerhalb so wahnsinnig viel Wasser hat. Das ist super. Und da ist das Häuschen von der Deutschen Lebensrettungsgesellschaft. Noch ist da am Häuschen niemand, aber ich habe trotzdem Glück, denn Michael Neiße von der DLRG ist bei mir. Hi, guten Morgen.
3: Ja, guten Morgen,
2: schön.
3: Frau Platz.
2: Und wir haben auch einen Rettungsring. Ne? Das ist ja schon mal gut.
3: Ja, ja, das ist sehr gut und man kann ihn gut benutzen, wenn jemand in Not ist.
2: Ja, Herr Neiße, es sterben Menschen, auch in dieser noch frühen Badesaison sind Menschen schon gestorben, Kinder. Kann uns das auch passieren? Wir können ja beide schwimmen.
3: Grundsätzlich kann uns das auch passieren, weil gegen medizinische Notfälle sind wir auch nicht gefeit.
2: Und wir auch nicht gefeit. Wo liegt denn die Gefahr jetzt aktuell, wenn ich jetzt sage, okay, ich will da nachher reinspringen ins kühle Nass?
3: Ja, die Gefahr ist erstmal da. Beim Springen fängt schon mal an, wenn man sich vorher nicht abkühlt, also den Körper an die Frische gewöhnt von dem Wasser. Die Wasseroberfläche ist jetzt vermeintlich schon ein bisschen wärmer durch die Sonneneinstrahlung, aber ja, darunter ist halt kalt.
2: Darunter ist kalt, ne? Das heißt, ich gehe rein und dann kriege ich irgendwie einen Kreislaufschock.
3: Ja, Sie haben dann dementsprechend ja sofort das kalte Wasser am Körper und der Kreislauf kann dann sagen, oh, ich möchte nicht mehr.
2: Hm. Kann ich da selber irgendwas tun?
3: Ja, einfach die Baderegeln beachten, wie ich immer sage. Einfach den Körper, ein bisschen das Wasser zum Herzen hin, abkühlen den Körper an die Wassertemperatur gewöhnen und dann langsam reingehen und nicht schockspringen, also reinspringen.
2: Hm. Wenn ich jemanden sehe, von dem ich jetzt davon ausgehe, dass der in Gefahr ist, was soll ich tun?
3: Also wenn Sie hier am Gewässer jemanden sehen, der in Gefahr ist, auf jeden Fall auch weitere Hilfe rufen, auf sich aufmerksam machen, damit man nicht allein ist, damit auch jemanden hilft. Und wenn Sie sich das zutrauen, tatsächlich an den vorsichtig rangehen, im Bereich, wo man stehen kann, sicherlich nicht so das Problem. Wenn man allerdings schwimmen muss, ein bisschen gucken, was ist das für ein Körper, ist ja sehr stabil, sind Sie schmal, dann ein bisschen Vorsicht walten lassen. Aber wenn Sie sich das zutrauen, durchaus ranschwimmen, ihn ansprechen, beruhigen und probieren, ihn dann dementsprechend Sicherheit zu geben.
2: Das kann aber auch gefährlich sein, haben Sie mir erzählt, ne?
3: Das kann auch gefährlich sein, denn Ertrinkende haben Todesangst. Da muss man sich einfach mal vorstellen, wenn man selber in so eine Situation gerät, dann greift man nach allem letztendlich, was sich bietet. Und das ist auch der Körper, das ist auch der Retter. Und deswegen sind wir ausgebildet, genau in solchen Situationen nicht von vornherein zu schwimmen, zum Beispiel ihn anzusprechen und so weiter.
2: Herr Neiße, ich danke Ihnen erstmal für jetzt. Wir bleiben noch ein bisschen an dieser wunderschönen Stelle. Ich habe ja nun auch die Picknickdecke für uns ausgebreitet. Und damit aber erstmal zurück. Wir sehen uns in einer Stunde wieder. Erstmal zurück ins Studio.
1: Eine Picknickdecke hätte ich auch gerne hier im Studio. Danke, Sabine. Bis später. Lukas Podolski wird in der kommenden Woche 40 Jahre alt und als kleines Geburtstagsgeschenk gibt es eine Doku über ihn und sein Fußballleben. Das und mehr in unserer Szene von Annette Streicher.
4: Fröhlich und nahbar, wie Fußball-Deutschland ihn kennt und liebt, zeigt sich Lukas Podolski auf dem roten Teppich. Wie er es geschafft hat vom polnischen Einwandererkind bis zum Fußball-Weltmeister, daran lässt er uns ab Anfang Juni teilhaben in der Streaming-Dienst-Doku Poldi.
5: Wenn jetzt schon der Eindruck entsteht, du musst höchstpersönlich die Deutschen zum Weltmeister schießen. Das ist ja ein paar Mal gelesen, Poldi macht das. Ist das etwas, was ihn jetzt schon nervös macht oder kannst du mit diesem Druck gut leben?
6: Ja, es wird halt viel von der Presse geschrieben, aber ich mache mir da keinen Druck. Ich hatte noch nie Druck und ich habe Spaß am Fußball und das will ich halt

0: zeigen.
1: Ein Porträt, das seine Karriere nachzeichnet, aber auch beleuchtet, was ihn jenseits des Rasens ausmacht. Lukas Podolski hat dafür das Familienalbum geöffnet und nimmt seine Fans mit auf seine Lebensreise. Wie schaut er mit mittlerweile 40 zurück? Viel Glück gehabt?
0: Ja, was ist Glück? Ich glaube, dahinter steckt auch immer viel Arbeit und auch viel verzichtet habe ich in meiner ganzen Karriere und freue mich einfach jetzt auch auf die Zeit. Ich bin gespannt, wie die Zeit wird ohne Fußball.
2: Poldi ist eine Legende mit seinen ganzen Sprüchen. Ich mag den sehr.
1: Mit 83 noch ein neues Album veröffentlichen, das macht Paul McCartney mit The Boys of Dungeon Lane, blickt zurück auf die frühen Jahre seines Lebens. Bei einer Listening-Session erzählte Sir Paul zu allen 14 Songs gut gelaunt Anekdoten. Ein paar Tracks auf diesem Album sind Erinnerungen von mir an lustige Sachen, die wir unternommen haben, bevor wir die Beatles waren. Der Albumtitel verweist auf eine Straße in dem Viertel in Liverpool, wo der Ex-Beatle aufwuchs. Im echten Leben eintauchen ins Lieblingsvideospiel. Das macht jetzt eine immersive Minecraft-Ausstellung in Oberhausen möglich. Da gilt es wie im Original, Abenteuer zu bestehen, Werkzeuge bauen, Rohstoffe abbauen, gegen Monster kämpfen, interaktiv.
3: Interaktiv heißt wirklich, dass man sich sehr viel bewegt, dass es ganz viele interaktive Elemente gibt, die man aus dem Spiel kennt, um im Endeffekt die Mission zu lösen und das ist, die Dorfbewohner vor ihrem unheilvollen Schicksal zu erlösen.
1: Statt Spielkonsole gibt's für alle sogenannte Orbs leuchtende Würfel. Mit denen wird um die Wette geschüttelt und gehüpft, bis es heißt, Mission erfüllt.
4: Die Aufstellung ist wirklich cool bisher. Ist sehr nah an Minecraft dran. Nicht perfekt, aber nah dran. Finde ich gut.
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6: Schönen guten Morgen. Der öffentliche Auftritt von Bundestrainer Julian Nagelsmann und DFB-Sportdirektor Rudi Völler waren der offizielle Auftakt in die WM-Vorbereitung. Denn zwei Wochen vor der Weltmeisterschaft ist das DFB-Team zum Trainingslager in Herzogenaurach zusammengekommen. Mit Elan und auch mit Manuel Neuer, der auf sein Nationalmannschafts-Comeback allerdings noch warten muss.
7: Im vertrauten Homeground wollen sie die Grundlagen für eine erfolgreiche WM legen. Im Testlauf gegen Finnland darf der zu Nummer 2 degradierte Oliver Baumann das Tor hüten. Rückkehrer Manuel Neuer muss noch kürzer treten, wird wegen muskulären Problemen in der linken Wade fehlen.
8: Wir haben im Trainerteam entschieden, dass er am Sonntag noch nicht spielen wird. Wir wollen einfach da noch Ruhe dran lassen. Das war unsere Entscheidung, die haben wir ihm auch mitgeteilt, da ist er auch völlig d'accord.
7: Die Nummer 1 muss auf sein erstes Länderspiel nach seiner viel diskutierten DFB-Rückkehr warten. Sein Einsatz beim Weltturnier jedoch soll nicht gefährdet sein.
8: Wenn du so eine kleine Verhärtung hast, besteht immer ein kleines Restrisiko und ich sehe darin keinen großen Sinn, das einzugehen, sondern am Ende wollen wir dann in der Gruppenphase auch ihn maximal fit haben und dann, wie ich gesagt, vor USA werden wir entscheiden, wie es dann aussieht. Aber es ist kein Grund zur Sorge.
7: Nach einigen Rückschlägen wird der 40-Jährige sein 125. DFB-Spiel frühestens in den USA bestreiten.
8: Mit Manu sind wir besser als ohne Manu, deswegen sind wir sehr froh, dass er dabei ist und uns hilft und nochmal für Deutschland spielt.
7: Und Sportdirektor Rudi Völler betont, dass es eine genaue Zielvorgabe seitens der DFB-Spitze für die WM nicht gibt.
9: Die gehören jetzt nicht zu den absoluten Top-Favoriten. Da gibt es sicherlich 3-4 andere. Aber ich bin fest davon überzeugt, so wie ich die Mannschaft kenne, Julian kenne, es wird schwer sein, gegen uns zu gewinnen.
7: Und weil sie nicht zu den Besten zählen, müssen sie durch Teamgeist und Zusammenhalt überzeugen.
6: Ja, und wie man einen Titel gewinnt, hat Crystal Palace unter Beweis gestellt. Der Club aus London hat im drittwichtigsten Europapokalwettbewerb in der Conference League triumphiert. Durch den entscheidenden Treffer des ehemaligen Mainzer Profis Jean-Philippe Mateta zum 1:0 Endstand gegen den spanischen Vertreter Rayo Vallecano. Für Crystal Palace Trainer Oliver Glasner der nächste internationale Titel, 4 Jahre nach dem Europa League Sieg mit Eintracht Frankfurt. In der dritten Runde steht bei den French Open in Paris der Weltranglistendritte Alexander Zverev. Denn Deutschlands Nummer 1 hat sich souverän in 3 Sätzen gegen den Tschechen Tomáš Machač durchgesetzt. Und vor allem die Art und Weise seines Achtelfinaleinzugs macht Hoffnung auf mehr.
10: Das ging schnell. In unter 2 Stunden schlägt Alexander Zverev seinen Konkurrenten. Der Deutsche hochkonzentriert und formstark, der Tscheche unterlegen und dazu offensichtlich angeschlagen.
11: Es ist eher schwierig dann zu spielen, wenn man sieht, dass der Gegner sich gar nicht bewegen kann und natürlich jeden Ball mit 120% versucht zu schlagen. Als Profisportler hast du immer noch einen Job zu tun, du hast immer noch das Match zu gewinnen.
10: Schon bei den Olympischen Spielen bezwang Zverev Machač auf diesem Platz in Paris. Die Leistung in diesem Duell zeigt, Zverev gilt zu Recht als Mitfavorit bei diesem Turnier.
11: Ich fand, dass ich eigentlich gut ins Match gefunden habe. Ich fand, dass die ersten Einsätze sehr, sehr hohes Niveau waren. Dann natürlich mit seiner Verletzung, ja, das Match einfach einen schwierigen Lauf genommen hat.
10: Vor allem der Aufschlag sitzt. Insgesamt 19 Asse schlägt er an diesem Abend. Das letzte passenderweise zum Matchball nach 3 Sätzen. Zverev gewinnt mühelos. In Runde 3 wartet nun der Franzose Quentin Alice.
6: Ja, bei den Frauen dagegen musste sich Eva Lys in der 2. Runde der Rumänin Sorana Kirstea in 2 Sätzen geschlagen geben. Damit ist Tamara Korpatsch die einzige Deutsche, die es ins Achtelfinale geschafft hat. Durch den 3-Satz-Sieg gegen Wang Xinyu aus China feiert die Hamburgerin den bislang größten Erfolg ihrer Karriere. Und einen wichtigen Erfolg konnten auch die Basketballer von Alba Berlin verbuchen. Die haben es ins Playoff-Halbfinale um die deutsche Meisterschaft geschafft, weil die Berliner im entscheidenden 5. Spiel die Viertelfinalserie gegen Rasta Vechta gewonnen haben.
12: Die Erleichterung groß bei den Albatrossen nach Schlusspfiff. Vechta hatte den Berlinern im Viertelfinale das Leben ungemein schwer gemacht.
13: Die Serie ist nicht ohne Grund zu 5 Spielen gegangen. Die haben alles von uns abverlangt. Und es war für mich auch so die erste Playoff-Serie, war eine unglaubliche Erfahrung. Auch was die für den Basketball gespielt haben, war echt impressive.
12: Die Grundlage des Berliner Erfolges wurde in der ersten Halbzeit gelegt. Immer wieder setzte sich Alba erfolgreich gegen die Defense der Gäste durch. Vechta versuchte gegenzuhalten, konnte aber nicht verhindern, dass die Albatrosse mit 10 Punkten Vorsprung in die Halbzeit gingen. Auch nach dem Seitenwechsel blieb Alba tonangebend, zog sogar auf 16 Punkte davon. Ende des 3. Viertels wachten die Gäste auf, kamen zu Beginn des letzten Abschnittes auf 4 Zähler heran. Doch die Gastgeber wurden nicht nervös und schlugen zurück. 1,5 Minuten vor dem Ende zogen sie wieder davon und sicherten sich den Sieg mit 98-89. Im Halbfinale trifft Alba ab Samstag nun auf Bamberg. Der Traum der Berliner von der ersten Meisterschaft seit 2022 geht damit weiter.
6: Und auch die Telekom Baskets Bonn haben es durch einen Erfolg im entscheidenden 5. Spiel gegen die Würzburg Baskets ins Halbfinale geschafft. Und in dem treffen die Bonner jetzt auf Titelverteidiger Bayern München. Und soweit jetzt erstmal der Sport für den Moment.
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14: Und wir wünschen Ihnen einen wunderschönen guten Morgen um 7:15.
15: Herzlich willkommen zum ZDF-Morgenmagazin an diesem Donnerstag. Das sind unsere Themen.
14: FDP-Parteitag mit neuer Führung aus der Krise.
15: Wirtschaftskraft, Probleme und Chancen in Ostdeutschland.
14: Badesicherheit, worauf Sie in Seen und fließenden Gewässern achten sollen.
15: Dazu schalten wir mehrfach in der Sendung zu unserer Kollegin Sabine Platz an den Badesee. Wir sind sehr neidisch.
14: Ja, wobei es mir noch ein bisschen zu kalt ist fürs Wasser, aber ich laufe dann, sitz gerne dran und guck's mir an.
15: Das kann ich mir gut vorstellen. Schauen wir auf unsere Gespräche. Wolfgang Kubicki will sich am Wochenende zum Vorsitzenden der FDP wählen lassen. Er ist der einzige Kandidat und schon 74 Jahre alt. Wir fragen den Bundesvorsitzenden der Jungen Liberalen, Finn Flebbe, was er davon hält. Dann ist heute der internationale Tag der Frauengesundheit. Wir sprechen mit Professorin Mandy Mangler vor allem über die Endometriose, unter der viele Frauen leiden. Vor ein paar Jahren kannte man diese Krankheit noch gar nicht so richtig. Und um 8.45 Uhr der Bestsellerautor Florian Ilies bei uns mit seinem neuen Buch zu Gast, Träume aus Feuer.
14: Ja, da freuen wir uns auch schon sehr drauf. Jetzt haben wir aber erstmal die Nachrichten. Sarah Bildau mit Heute Express.
15: Guten Morgen, Sarah.
14: Da freuen wir uns natürlich auch
16: schönen
14: drauf.
16: Schönen guten Morgen. Oh ja, ich freue mich über euch und über Sie natürlich, meine Damen und Herren. Nochmal schönen guten Morgen und herzlich willkommen zu Heute Express. Die USA haben erneut Iran angegriffen. Iranische Medien berichten von Explosionen nahe der Hafenstadt Bandar Abbas im Süden des Landes. Ziel sei ein iranischer Stützpunkt gewesen. Auch mehrere Drohnen seien abgeschossen worden, so ein US-Regierungsvertreter. Als Reaktion griff Iran am Morgen einen US-Stützpunkt im Golfemirat Kuwait an. Und Israel weitet seine Militäroffensive im Südlibanon aus. Die Armee hat die Bewohner der Region aufgerufen, ihre Dörfer zu verlassen und ein großes Gebiet im Südlibanon zur neuen Kampfzone erklärt. Die Streitkräfte kündigten an, dort mit großer Härte gegen die pro-iranische Hisbollah-Miliz vorzugehen. Ja, die Lage in Nahost wird heute auch Thema beim Treffen der EU-Außenminister in der zyprischen Küstenstadt Limassol sein. Vor allem soll aber über die Unterstützung für die Ukraine beraten werden. Dort gehen die schweren russischen Angriffe weiter. In Zypern soll es auch um mögliche Verhandlungen mit Russland gehen. Zum Internationalen Tag der Frauengesundheit macht Gesundheitsministerin Wagner darauf aufmerksam, Frauen haben andere Bedürfnisse, Beschwerden und Symptome als Männer. Das sei viel zu lange ignoriert worden, sagte sie den Funke Medien. So wurden etwa viele Krankheiten und Medikamente überwiegend an männlichen Patienten erforscht. Nach dem Chemieunglück im US-Bundesstaat Washington rechnen die Einsatzkräfte nicht mehr mit Überlebenden. 2 Todesfälle sind bereits bestätigt. 9 Menschen werden noch vermisst. Ein Tank mit mehr als 3 Millionen Litern hochgiftiger Weißlauge war auf dem Gelände einer Verpackungsfirma auseinandergebrochen. Genau ein Jahr ist es her, dass das Schweizer Dorf Blatten im Lütschental fast komplett unter Trümmern begraben wurde. Die rund 300 Einwohner konnten sich vorher in Sicherheit bringen. Binnen Sekunden waren Millionen Tonnen Fels und Geröll auf das Dorf gestürzt. Jetzt werden die letzten Häuser abgerissen und das Dorf wieder aufgebaut. Der Großteil der Einwohner will zurückkommen. Und wir starten wieder in einen neuen Tag mit viel Sonne und natürlich mit Benjamin Stöwe. Bis gleich.
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18: Viel Sonne und einem sehr starken Sommergefühl. Vielen Dank, Sarah. Und guten Morgen, liebe Zuschauerinnen und Zuschauer. Herzlich willkommen zum MoMa-Wetter. Peggy Lindner hat den Eindruck dieser Tage ganz gut zusammengefasst in ihrer Aufnahme aus Burgstedt in Sachsen. Da sehen wir, wie das Gerstenfeld in der Sonne leuchtet. Und das sieht fast schon erntereif aus. Aber so weit ist es natürlich noch nicht. Es ist ja auch erst Ende Mai. Aber für Ende Mai, wie gesagt, hat sich der Sommer schon ganz intensiv ins Spiel gebracht. Vom Gefühl her, und das haben wir dem Hochdruckgebiet Boris zu verdanken. Und das wird sich in den kommenden Tagen, vor allem in die nächste Woche hinein, doch deutlich ändern. Denn Sie sehen da Richtung Island und Richtung Atlantik. Die Tiefdruckgebiete, die werden es nämlich sein, die dann ab dem Wochenende und morgen Nachmittag, morgen Abend geht's schon los, unser Wettergeschehen prägen werden. Dann gibt's Schauer, dann gibt's Gewitter, dann gibt's Sturmböen und dann kann es teilweise doch sehr ungemütlich werden. Das ist die Perspektive. Hier ist die Gegenwart ganz aktuell. Das frisch gemachte Satellitenbild zeigt uns nur ganz wenige Wolken überm Land. Für die meisten von uns ist das ein klarer und schon mal sehr, sehr sonniger Start in den Tag bei folgenden frisch gemessenen Temperaturen. Und frisch sind sie tatsächlich. Gestern war ja die Kaltfront unterwegs, einmal aus dem Norden im Nachgang mit der kühleren Luft. Und das hat sich bemerkbar gemacht, ist teilweise ausgekühlt. 3 Grad meldet heute Morgen Soland an der Spree. 19 sind es in Durbach im Schwarzwald. 3 bis 19 Grad, das ist ist die Spanne, die den Tag eröffnet. Und der Tag ist ein sehr sonniger, aber es gibt ein paar Einschränkungen, gerade für den Bereich der Nordseeküste, aber auch an der Ostseeküste bis Richtung Zittauer Gebirge. Die Wolken, die da unterwegs sind, sorgen dafür, dass die 16 Stunden Sonnenschein, die die meisten von uns heute abbekommen werden, dort gedämpft werden auf etwa 10 Stunden Sonne. Auch im Süden sehr, sehr sonnig, aber mit den gleichen Einschränkungen Richtung Südosten und Südwesten. Da kann zum Nachmittag auch schon mal ein kleineres Gewitter Richtung Schwarzwald sich bilden. Die höchsten Temperaturen heute erreichen dann Werte bis 31 Grad in der Spitze. Auch da sind wir ein bisschen unter den gestern erreichten 33 Grad. Im Norden ist es frischer, vor allem Richtung Nordseeküste 14 Grad eben dort. Und die Aussichten für die kommenden Tage zeigen uns dann, wie es morgen ab dem Nachmittag, ab dem Spätnachmittag im Nordwesten losgeht mit den Schauern und Gewittern, die da kommen. Und dann werden die nächsten Tage deutlich unbeständiger, aber alles in allem bleibt es insgesamt warm. Am Montag Höchsttemperaturen zwischen 18 und 29 Grad. Soweit zum Boma-Wetter für den Moment. Kommen Sie mit diesen Aussichten und dieser Aussicht jetzt gut in den Donnerstag.
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14: Schönen guten Morgen nochmal von uns und danke Benjamin für diese wirklich schönen Aussichten.
15: Schönen guten Morgen um gleich 7.06 Uhr. Am Wochenende wählt die FDP einen neuen Parteivorsitzenden. Es gibt nur einen Kandidaten und der heißt Wolfgang Kubicki und ist 74 Jahre alt. Bekannt ist er als FDP-Urgestein und liberaler Lautsprecher und soll nun derjenige sein, der die FDP in die Zukunft und zurück in den Bundestag führt.
14: Ja, was die jungen Liberalen davon halten, das fragen wir gleich deren Vorsitzenden. Zuvor berichtet Anselm Stern über die Zukunftsträume und Ängste in der FDP.
19: Es sind die Bilder des Abstiegs. Freie Demokraten in der Existenzkrise. Rausgeflogen aus dem Bundestag, aus den Landtagen in Baden-Württemberg und Rheinland-Pfalz. Die Zeit nach Christian Lindner, nach dem lauten Ampelaus geprägt von der Angst vor der Bedeutungslosigkeit.
20: Es sind Regierungsfehler, die viele Wähler mit denen verbinden. Sie haben nämlich Opposition betrieben innerhalb einer Regierung. Das kommt nicht gut an. Und das, was sie durchsetzen wollten, haben sie nicht durchsetzen können. Insofern ist es auch eine riesige Enttäuschung gegenüber den Wählern.
19: Und er soll's richten, er will die Macht in der FDP. Wolfgang Kubicki, bekannt auch für die gezielte Provokation. Jetzt, nach mehr als 5 Jahrzehnten in der Politik, startet er seinen größten politischen Kampf. Seine Lageanalyse schon länger schonungslos.
21: Den Menschen ist nicht mehr klar, wie die Ausrichtung der Freien Demokraten ist. Und wir haben ein Glaubwürdigkeitsproblem, weil das Ende der Ampel nicht gerade professionell inszeniert worden ist.
19: Kubicki, 74, am Wochenende will er sich zum Parteichef wählen lassen.
20: Dass er ein Freiheitsverständnis entwickelt und entwickelt hat, ist klar. Aber woran knüpft er das? An Wirtschaftsfragen, an nationale Fragen, an linksliberale Fragen, an ja, ego-liberale Fragen? Das ist relativ offen. Aber darum wird es gehen. Wie kann diese Person auch inhaltlich liberale Themen auffüllen?
19: Gegenkandidaten gibt es nicht mehr. Der noch Vorsitzende Christian Dürr zog zurück. Ebenso der junge, eher unbekannte Henning Höhne, Landeschef in NRW. Alle, auch er, für Kubicki. Das gefällt nicht allen in der Partei.
22: Ich finde es schade. Ich glaube, dass die Partei gerne eine Wahl gehabt hätte. Und ich weiß auch, dass es da sehr viel Frust gibt bei denen, die sich hinter Henning Höhne gestellt haben.
23: Wir haben uns dazu entschieden, die Kräfte zu bündeln. Wir sind in einer ja wirklich existenzbedrohenden Krise als FDP. Und da heißt es, alle an Deck. Wir brauchen keine innerparteilichen Gräben.
24: Es geht nicht nur um die FDP. Es geht um die Frage, ob Deutschland eine Alternative hat zum Status quo und gleichzeitig nicht auf die Extremisten links und rechts angewiesen ist.
19: Es geht um alles für die Freien Demokraten. Am Wochenende beim Parteitag wolle man, so heißt es, vor allem auch zeigen, dass man noch lebt.
15: Und über den Parteitag am Wochenende und den erhofften Neuanfang der FDP spreche ich jetzt mit dem Vorsitzenden der Jungen Liberalen, Finn Flebbe. Schönen guten Morgen.
25: Moin.
15: Moin, Herr Flebbe. Ein 74-Jähriger soll für den Neuanfang in der FDP stehen. Das kann Ihnen als junger Liberaler doch nicht gefallen, oder?
0: Ich würde sagen, das kann einem Jungliberalen schon gefallen. Was man gesehen hat um den Wahlkampf herum, den Henning Höhn und Wolfgang Kubicki geführt haben innerparteilich, ist, dass die FDP auf einmal wieder wahrgenommen wurde. Nun tritt Wolfgang alleine an, das finden einige in der Partei nicht gut. Allerdings merkt man, dass Wolfgang Kubicki wahrgenommen wird. Er macht die FDP wieder sichtbar in Deutschland, sie wird wahrgenommen und Wolfgang Kubicki steht wie kein anderer für starke Meinungen und bei ihm weiß man, wofür er steht. Das ist etwas, was der FDP gerade gut tun kann.
15: Er wird vor allem, da haben Sie recht, durch seine starke Meinung und seine Äußerungen wahrgenommen. Er fällt ja immer wieder durch Zuspitzungen und Beleidigungen auf. Er hat den Bundeskanzler Eierarsch genannt. Politisch steht er für eine gewisse Marktradikalität. Und in der FDP befürchten viele, dass ihre Partei nach rechts rückt. Befürchten Sie das auch?
0: Nein, das tue ich nicht. Wer Wolfgang Kubicki persönlich kennt und sich auch mit ihm politisch befasst hat, der weiß, woher er kommt. Und Wolfgang bezeichnet sich auch heute noch immer als Sozialliberaler. Die FDP ist immer dann stark gewesen, wenn sie aber einen ganzheitlichen Liberalismus und den auch konsequent vertreten hat. Ich kann verstehen, dass manche Leute die Partei versuchen, in eine Richtung zu drängen. Aber eins ist klar, die jungen Liberalen und auch die Freien Demokraten, die sind immer dann bereit gewesen, einen konsequenten Liberalismus zu vertreten, wenn die Republik ihn gebraucht hat. Und genau das braucht es gerade bei Schuldenaufnahme, bei der Migration, beim Abschieben der Wirtschaft. Da ist klar, ein Ausrichten auf eine Richtung des Liberalismus, das hilft Deutschland nicht und das hilft auch den Freien Demokraten nicht.
15: Lassen Sie es uns ein bisschen konkreter machen. Ich habe eben gesagt, gewisse Marktradikalität. Da geht es zum Beispiel um die Kürzung der Grundsicherung. Fast alle staatlichen Subventionen sollen gestrichen werden. Vielleicht können Sie das ein bisschen konkreter erklären. Für welches Liberal wird die neue FDP mit Kubicki an der Spitze stehen?
0: Wolfgang Kubicki wird meiner Auffassung nach für einen Liberalismus stehen, der klare Kante zeigt. Wir merken eine massive Reformunwilligkeit bei der aktuellen Regierung. Wir merken, dass die Menschen Entlastung brauchen. Und selbstverständlich ist es dort sinnvoll, radikal den überbordenden Staat zu beschneiden. Wir haben eine Wirtschaft, die faktisch nicht mehr wächst. Wir haben Menschen, die tagtäglich auf ihr Portemonnaie schauen müssen und gucken, wie sie über die Runden kommen. Und dort radikal zu sagen, wir möchten, dass sich dieser Zustand verändert, dass die Menschen wieder spürbar mehr Geld in der Tasche haben, dass sie ein gutes Leben haben können und dass der Staat sich zurücknehmen muss. Das ist eine Richtung, die wir als junge Liberale deutlich vertreten können.
15: Und wo bleibt da das Sozialliberale?
0: Das Sozialliberale ist immer noch vorhanden in dieser Partei. Das konsequente Eintreten für eine bessere Wirtschaft und Entlastung der Menschen heißt ja nicht, dass Bürgerrechte hinten angestellt werden. Wir merken, dass die offene Gesellschaft mittlerweile in Deutschland offen angegriffen wird von dem Antisemitismus, der auf rechter und linker Seite zum Beispiel gefunden wird. Wir haben 5000 registrierte antisemitische Straftaten in Deutschland und die FDP steht wie keine andere Partei dafür, dass gerade dieser Kampf aufgenommen werden muss, um Bürgerrechte zu verteidigen. Und wer, wenn nicht die FDP, steht an erster Stelle für Bürgerrechte. Also ich würde nicht sagen, dass durch Wolfgang Kubicki die sozialliberale Ader verloren geht. Im Gegenteil, wir haben viele starke Kandidaten, die ebenfalls mit ihm im Team antreten, wie beispielsweise Svenja Hahn. Wir jungen Liberalen, wir senden eine eigene Kandidatin fürs Präsidium, Nadine Zaja, um genau sicherzustellen, wir möchten ein ganzheitliches Angebot und nicht die Verengung auf eine Seite.
15: Sie haben eben gesagt, Sie haben keine Sorge, dass die FDP nach rechts rückt. Andere in der Partei, auch prominente Stimmen, haben diese Sorge. Lassen Sie uns noch kurz über das Verhältnis mit der AfD sprechen. Wolfgang Kubicki ist gegen eine Brandmauer gegenüber der AfD. Das betont er immer wieder. Gleichzeitig, so sagt er, wird es keine Koalition, Duldung oder Mehrheiten mit der AfD geben. Die Frage ist, was das dann genau bedeutet. Denn man hat schon das Gefühl, mit Kubicki wird die FDP nun die erste bürgerliche Partei, die sich gegenüber der AfD öffnet.
0: Die FDP wird sich niemals gegenüber der AfD öffnen und dafür stehen wir jungen Liberalen maßgeblich an erster Stelle. Eine Koalition oder eine Zusammenarbeit mit in relevanten Teilen Rechtsextremisten wird es mit uns nicht geben.
15: Aber was heißt dann keine Brandmauer? Was heißt dann keine Brandmauer?
0: Es braucht keine Brandmauer, weil Freie Demokraten überhaupt keine Überschneidungsmöglichkeit in den relevanten Punkten mit einer extremistischen AfD haben. Das Bild der Menschen ist ein völlig anderes. Und wer die Menschen als Subjekt betrachtet, wer Ausländer als grundsätzlich etwas Schlechtes betrachtet und von Rassenideologie spricht, der kann bei einer freiheitlichen Partei niemals Anschluss finden. Und deswegen wird es auch keine Zusammenarbeit mit denen geben.
15: Sagt der Vorsitzende der jungen Liberalen, Finn Flebbe. Am Wochenende soll Wolfgang Kubicki zum neuen FDP-Parteivorsitzenden gewählt werden. Vielen Dank für das Gespräch.
0: Vielen Dank.
14: Heute ist der Tag der internationalen Frauengesundheit. Die Medizin hat sich lange rein am männlichen Körper orientiert. Entsprechend werden Krankheiten wie zum Beispiel Herzinfarkt bei Frauen oft erst spät diagnostiziert, weil die Symptome teils andere sind als bei Männern. Oder die Krankheit Endometriose. Jahrzehntelang wurde sie kaum erforscht, obwohl allein in Deutschland geschätzt 2 Millionen Frauen erkrankt sind und sie auch den Kinderwunsch beeinträchtigen kann. Claudia Oberst mit einem Beispiel.
1: Ihre Kinder sind für sie kleine Wunder. 3 Jahre hat Ann-Kathrin Friedrich versucht, schwanger zu werden. Als es mit der Familienplanung nicht klappte, ging sie auf Spurensuche. Das Uniklinikum in Homburg stellte fest, Endometriose.
2: Also ich hatte schon immer Probleme bei der Periode, aber es wird halt Teenageralter und in den frühen 20er immer so abgetan. Das ist normal, wie man das so kennt. Und dann haben wir halt die Kinderwunschbehandlung angefangen. Und durch die ganze Hormontherapie ist das alles noch so, hat sich das noch verschlimmert.
1: Endometriose ist eine chronische Erkrankung, hängt eng mit dem weiblichen Zyklus zusammen, reagiert stark auf Hormone. Gewebe, das der Gebärmutterschleimhaut ähnelt, setzt sich im Bauchraum fest, etwa an den Eierstöcken am Darm, kann sich entzünden, zu Verwachsungen führen. Die Symptome vielfältig.
3: Deshalb wird auch die Endometriose als das Chamäleon der Gynäkologie bezeichnet, weil wir unterschiedliche Beschwerden haben können. Von Magen-Darm-Beschwerden bis hin zu Leitsymptomen, wie zum Beispiel Schmerzen während der Periode.
1: Eine mögliche Folge? Eingeschränkte Fruchtbarkeit. Die Endometriose-Vereinigung schätzt, dass 40-50% der Frauen, die ungewollt kinderlos bleiben, Endometriose haben.
4: Oft ist es so, dass durch die Verwachsungen wegen der Endometriose und wegen den vielen Operationen dazu führen, dass die Eileiterdurchgängigkeit nicht mehr da ist oder dass die Eileiter verklebt sind und nicht mehr funktionieren.
1: Künstliche Befruchtung kann helfen, wie bei Ann-Kathrin Friedrich. Kurz nach der OP, bei der die Endometrioseherde entfernt wurden, wurde sie schwanger. In Deutschland haben geschätzt 2 Millionen Frauen Endometriose. Lange wurde die Krankheit nicht ernst genommen, das ändert sich langsam. Im Januar gab die Bundesregierung 10 Millionen Euro frei für Frauengesundheit, ein Schwerpunkt Endometriose.
3: Aber die tolle Lösung haben wir leider noch nicht. Also ein Maßstab, wo wir ganz genau wissen, warum die Endometriose entsteht und wie die Therapie sein sollte.
1: Ann-Kathrin Friedrich hat noch immer Schmerzen, macht das Beste aus der Situation für die Kinder.
8: Einfach unglaublich, nur der Zeit, was wir alles durchgemacht haben, jetzt so 2 Wunder da an der Hand zu haben und dann nochmal hier zu sein, das ist schon ja, sehr schönes Gefühl.
1: Sie will anderen Frauen Mut machen, zeigen, Familienglück ist möglich, auch mit Endometriose.
14: Ja, und um das Thema Frauengesundheit geht es gleich auch bei uns im Top-Thema um 8:15.
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15: Ja. Zitat: Es interessiert sich niemand mehr für Ballett. Für diese Aussage bekam Hollywood-Star Timothy Chalamet ziemlichen Gegenwind. Und Berlin liefert den Beweis, es stimmt auch gar nicht. Beim Berliner Staatsballett ist fast jede Vorstellung ausverkauft.
14: Und das liegt auch an Christian Spuck, der das Ballett seit 3 Jahren leitet. Er hat es populär gemacht, wie noch nie, mit einem Aufeinandertreffen von klassischem und zeitgenössischem Tanz.
15: Am Samstag hat sein neues Stück Premiere. Stefan Merseburger hat Christian Spuck, den Intendanten des Staatsballetts Berlin, getroffen.
5: Veronika Frodimer, erste Solotänzerin, ist die Königin. 3 Männer werben um sie, um Gunst und Einfluss. Zeitgenössisches Ballett nach Musik von John Adams. 4 Full Symmetries, furchterregende Symmetrien, ist die 2. Uraufführung von Christian Spuck. Seit 2023 ist er Intendant des Berliner Staatsballetts.
6: Es geht auch um Macht und dass eben Macht nicht unbedingt was Gutes ist und Dinge auch in den Abgrund treiben kann. Dem Ballett hängt manchmal so das Vorteil an, es ist einfach nur schön und es ist ein bisschen aus der Zeit gefallen und verstaubt und dem ist einfach nicht so.
5: Als Spuck, der vor 3 Jahren von Zürich nach Berlin kam, das Ensemble übernahm, kriselte es gewaltig. Jetzt sind die Aufführungen zu 98,5% ausgelastet, also ständig ausverkauft. Uraufführungen, zeitgenössisches und klassisches Ballett, die Mischung stimmt.
6: Ich glaube, die Tänzer und Tänzerinnen hier momentan beim Staatsballett Berlin gehören zu den besten weltweit. Und was diese Kompanie ausmacht, ist dieser Zusammenhalt, der hier spürbar ist. In den Proben, in den Vorstellungen. Die Tänzer arbeiten sehr dicht miteinander und nicht gegeneinander.
5: Probe von Balanchines Symphony in C, ein Meisterwerk des klassischen Balletts. Es setzt den Kontrast zu 4 Full Symmetries. Beide werden zusammengezeigt. Jana Salenko und David Soares, 2 große Solisten, tanzen gemeinsam. Soares wurde von Spuck ans Staatsballett geholt und konnte kürzlich triumphieren. Er tanzt Nureyev. Das Ballett über den größten Tänzer überhaupt feierte 2017 am Bolschoi-Ballett Premiere. Nureyev war eitel und kompromisslos. Die Aufführung geriet zu schwul, zu nackt, zu dekadent für Putins Russland. Also wurde sie verboten. In Berlin ist das Ballett wieder zu sehen. Es ist eine große Ehre, Nureyev hier in Berlin zu tanzen. Und es ist eine große Verantwortung, sich dieser großartigen Person zu nähern, die so viel für das Ballett getan hat.
6: In diesem Werk geht es um Freiheit, es geht um Selbstbestimmung. Es geht darum, sich künstlerisch mit Dingen auseinanderzusetzen.
5: Am Samstag ist die Uraufführung von 4 Full Symmetries. Spucks Choreografie verspricht eine künstlerische Auseinandersetzung mit Facetten von Macht.
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9: Das sind die ersten Schritte auf dem Weg zur Fußball-Weltmeisterschaft. Deutschlands Fußballer sind 2 Wochen vor Turnierbeginn in Herzogenaurach zum Trainingslager und zum ersten Team-Meeting eingetroffen. Vor der ersten WM unter Bundestrainer Julian Nagelsmann, der Torhüter Manuel Neuer wegen muskulärer Wadenprobleme im Test am Sonntag gegen Finnland noch schonen und dafür Oliver Baumann zwischen die Pfosten stellen will.
10: Natürlich, wenn du so eine kleine Verhärtung hast, besteht immer ein kleines Restrisiko und ich sehe darin keinen großen Sinn, das einzugehen, sondern am Ende wollen wir dann in der Gruppenphase auch ihn maximal fit haben und dann, wie ich gesagt, vor USA werden wir entscheiden, wie es dann aussieht, aber es ist kein Grund zur Sorge.
9: Einen Grund zum Feiern hat er hier. Oliver Glasner hat 4 Jahre nach dem Europa-League-Sieg mit Eintracht Frankfurt jetzt wieder im Europapokal triumphiert. Diesmal im drittwichtigsten Wettbewerb, denn im Conference-League-Finale in Leipzig hat Glasner den Londoner Club Crystal Palace durch das 1:0 gegen Rayo Vallecano zum größten Erfolg der Vereinsgeschichte geführt.
11: Da machte selbst Oliver Glasner den Diver. In seinem letzten Spiel als Palace-Coach der erste internationale Titel für den Londoner Vorort-Club. In einem Finale, das erst in der zweiten Halbzeit auch auf dem Platz großen Fußball geboten hatte, weil vor allem die Engländer nun den Fokus vom Tore verhindern aufs Tore schießen verlegten. In der 51. Minute schoss jedenfalls Wharton stramm und Jean-Philippe Mateta stand goldrichtig. Der ehemalige Mainzer per Abstauber zur umjubelten 1:0-Führung. Pelles hatte jetzt Geschmack am Toreschießen gefunden, doch Jeremy traf mit seinem Freistoß nur die beiden Torpfosten und wenig später scheiterte Mateta an Rayo Schlussmann Batalla. Die Spanier mühten sich in der Folge zu einigen aussichtsreichen Offensivaktionen, doch die endeten fruchtlos. Am Ende reichte Matetas Treffer zum Conference-League-Sieg für Crystal Palace und seinen scheidenden Trainer. Es ist vielleicht der kleinste europäische Vereinstitel, gefeiert wurde in Leipzig trotzdem ganz groß.
9: Die Hoffnung auf seinen ersten Tennis-Grand-Slam-Turniersieg lebt weiter. Deutschlands Nummer 1 Alexander Zverev ist bei den French Open in Paris zumindest schon mal ins Achtelfinale eingezogen, dank seiner insgesamt 19 Asse und dank des ungefährdeten 6:4, 6:2 und 6:2 Erfolgs gegen Tomáš Machač aus Tschechien. In der Runde der letzten 16 trifft Zverev jetzt auf den Franzosen Quentin Alice. Und bei den Frauen steht Tamara Korpatsch in der dritten Runde durch den Dreisatz-Sieg gegen die Chinesin Wang Qinyu, nachdem die Hamburgerin ihrer aufgebrachten Gegnerin allerdings den Handschlag verweigert hat, nach einem hitzigen Match voller Diskussionen.
12: Was für ein Erfolg für Tamara Korpatsch. Erstmals in ihrer Karriere steht die 31-Jährige in der dritten Runde eines Grand Slams.
13: Am Ende war ich wirklich super erleichtert und wirklich extrem glücklich, dass ich das gewonnen habe.
12: Doch es gibt mächtig Ärger. Die Chinesin Wang will im ersten Satz eine Entscheidung der Schiedsrichterin nicht akzeptieren. Der Ball zwar im Aus, doch Wang diskutiert immer weiter und geht sogar verbotenerweise auf die Seite von Korpatsch, will den Ball im Feld gesehen haben.
13: Sie kam dann rüber und hat sich die angeguckt. Ich habe in ihrem Gesicht gesehen, dass sie wirklich gesehen hat, beide sind aus, was soll sie da machen? Und dann zeigt sie da irgendwas in der Mitte. Der war doch hier auf der Linie und ich, da ist doch gar nichts. Und dann habe ich zu ihr gesagt, es ist nicht peinlich, dass sie einfach rüberkommt und dann nur weil ihre Box da so einen Alarm macht.
12: Auch nach dem Match geht der Streit weiter. Die Chinesin will sich nicht entschuldigen. Daraufhin verweigert Tamara Korpatsch den Handschlag.
13: Und am Ende am Netz da hat sie noch gesagt, ja, das finde ich gar nicht gut, da im ersten Satz mit dem Ball abdrücken. Und ich so, ja, was findest du nicht gut, dass ich dir den Ball nicht geschenkt habe? Und dann habe ich gesagt, weißt du was, ich gebe dir nicht die Hand, weil ich finde das total unsportlich von ihr.
12: Immerhin, Hündchen Stella tröstet über den Streit hinweg und beide freuen sich, länger in Paris bleiben zu können.
9: Tamara Korpatsch ist damit jetzt die letzte verbliebene deutsche Spielerin in Roland Garros, denn für Eva Liss sind die French Open zu Ende, wie wir unter anderem noch in Sportkompakt zeigen.
16: Aus in Runde 2 der French Open für Eva Lys. Die 24-Jährige verlor überraschend deutlich mit 3:6 und 0:6 gegen die Rumänin Sorana Cîrstea. Die Hamburgerin hatte nach eigenen Angaben Rückenschmerzen wegen ihrer rheumatischen Autoimmunerkrankung. Noch im ersten Satz hatte sie mit 3:1 geführt, danach aber kein einziges Spiel mehr gewonnen.
17: Alba Berlin hat gegen Rasta Vechta das Playoff-Halbfinale der Basketball-Bundesliga erreicht. Die Berliner dominierten die Partie von Beginn an und gewannen das entscheidende Spiel der Best-of-Five-Serie daheim gegen die Niedersachsen mit 98:89. Damit entschied Alba die Serie mit 3:2 für sich und empfängt am Samstag an Selberstädte Bamberg zur ersten Halbfinalpartie.
16: Auch die Telekom Baskets Bonn haben das Halbfinale erreicht. Gegen die Würzburg Baskets gewannen sie das fünfte und entscheidende Spiel und treffen jetzt im Halbfinale auf Bayern München.
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15: Schönen guten Morgen.
20: Ja, schönen guten Morgen. Wir schauen jetzt mal kurz mit Ihnen in unseren Innenhof. Da wird nämlich seit kurzem die ZDF-WM-Arena aufgebaut. 150 Zuschauerinnen und Zuschauer haben darin Platz, pünktlich zum Eröffnungsspiel der Fußball-WM in Mexiko, den USA und Kanada. Soll es da draußen fertig sein? Sie werden sich sicher an die EM vor 2 Jahren erinnern, als das ZDF auch aus dem Innenhof hier in Berlin die Spiele übertragen hat.
15: Deshalb senden wir diese Woche, die ganze Woche, kein MoMA-Café, weil da noch groß gewerkelt wird. Am 11. Juni wird es dann soweit sein. Dann läuft in der sicher vollbesetzten WM-Arena das Eröffnungsspiel. Und in den folgenden Wochen wird das ZDF von hier berichten, kommentieren, einordnen. Und, das ist genauso wichtig, während der WM-Wochen werden wir vom ZDF Morgenmagazin auch aus der Arena im Innenhof senden. Ja. Ab nächster Sendewoche.
20: Ja, und ich freue mich schon, sieht ganz toll aus, finde ich.
15: Ja, noch sind die Jungs und Mädels nicht fertig, aber von letztem Mal war es wirklich sehr
20: schön. Ja, und man sieht auch jetzt schon den Farbverlauf. Also ich bin Fan, können Sie sich auch drauf freuen.
15: So, das also ab nächster MoMA-Woche hier im ZDF. Wir gucken kurz auf den heutigen Tag und die Gespräche, die wir schon geführt haben oder führen werden. Um 7.05 Uhr war uns Finn Flebbe zugeschaltet, der FDP-Bundesvorsitzende der jungen Liberalen. Denn Wolfgang Kubicki wird im stolzen Alter von 74 Jahren wahrscheinlich am Wochenende zum FDP-Vorsitzenden gewählt. Und Herr Flebbe sagte, er ist dafür. Im Top-Thema gleich Professorin Mandy Mangler, Expertin für Frauenheilkunde zum Internationalen Tag der Frauengesundheit. Und um 8.45 Uhr Bestseller-Autor Florian Illies bei uns auf dem MoMA-Sofa mit seinem neuen Buch.
20: Also picke, packe voll unser Programm. Jetzt gehen wir aber erstmal ab zu Heute Express und da ist Sarah Bildau für uns und bringt uns auf den aktuellen Stand.
15: Guten Morgen, Sarah.
0: Das mache ich. Einen wunderschönen guten Morgen und herzlich willkommen zu Heute Express. In der zyprischen Stadt Limassol treffen sich heute die EU-Außenminister. Sie beraten über die Lage in der Ukraine. Dabei soll es um Hilfen für das Land gehen und um eine EU-Beteiligung bei möglichen Verhandlungen mit Russland. Die EU-Außenbeauftragte Kallas betonte, davor müsse man sich aber in der EU untereinander erst einig werden. Die USA haben erneut Iran angegriffen. Iranische Medien berichten von Explosionen nahe der Hafenstadt Bandar Abbas im Süden des Landes. Ziel sei ein iranischer Stützpunkt gewesen. Auch mehrere Drohnen seien abgeschossen worden, so ein US-Regierungsvertreter. Als Reaktion griff Iran am Morgen einen US-Stützpunkt im Golfemirat Kuwait an. Und Israel weitet seine Militäroffensive im Südlibanon aus. Die Armee hat die Bewohner der Region aufgerufen, ihre Dörfer zu verlassen und ein großes Gebiet im Südlibanon zur neuen Kampfzone erklärt. Die Streitkräfte kündigten an, dort mit großer Härte gegen die pro-iranische Hisbollah-Miliz vorzugehen. Mehr Taschengeld und ein Deutschlandticket im freiwilligen sozialen Jahr. Das fordert der Präsident des Deutschen Roten Kreuzes, Gröhe. Dem Redaktionsnetzwerk Deutschland sagte er, bei bisher etwa 400 Euro pro Monat könnten sich nicht alle jungen Menschen einen solchen Dienst an unserem Gemeinwesen leisten. Es müsse mindestens den BAföG-Höchstsatz von 990 Euro geben. Nach dem Chemieunglück im US-Bundesstaat Washington rechnen die Einsatzkräfte nicht mehr mit Überlebenden. Zwei Todesfälle sind bereits bestätigt, 9 Menschen werden noch vermisst. Ein Tank mit mehr als 3 Millionen Litern hochgiftiger Weißlauge war auf dem Gelände einer Verpackungsfirma auseinandergebrochen. Genau ein Jahr ist es her, dass das Schweizer Dorf Blatten im Lütschental fast komplett unter Trümmern begraben wurde. Die rund 300 Einwohner konnten sich vorher in Sicherheit bringen. Binnen Sekunden waren Millionen Tonnen Fels und Geröll auf das Dorf gestürzt. Jetzt werden die letzten Häuser abgerissen und das Dorf wieder aufgebaut. Der Großteil der Einwohner will zurückkommen. Ja, und wir sehen uns hier wieder mit den nächsten Nachrichten um 8, wenn Sie mögen. Jetzt gibt's sonnige Aussichten von Benjamin Stöwe. Bis gleich.
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3: Vielen Dank, Sarah, und guten Morgen, liebe Zuschauerinnen und Zuschauer. Herzlich willkommen zum MoMA-Wetter. Sehr viel Sonne und Temperaturen bis 31 Grad in der Spitze. Das ist in der Kurzform die Wetterlage heute für den Tag. Was wo genau passiert, schauen wir uns an und verschaffen uns einen Überblick mit Hilfe der Isobarenkarte. Es ist der Hochdruckeinfluss von Hochdruckgebiet Boris, der das Wettergeschehen dominiert. Gleichzeitig ist es auch dieses Hoch, das weiterhin für die Hitze auf der Iberischen Halbinsel und bei unseren Nachbarn in Frankreich sorgt. Wie sieht's heute Morgen bei uns aus? Wir haben ein frisch gemachtes Satellitenbild aus rund 36.000 Kilometern Entfernung und Sie sehen, da sind ein paar Wolkenfelder überm Land, aber die Sonne kommt meistens durch und für die allermeisten von uns ist das schon ein sehr sonniger Auftakt in diesen Donnerstag bei folgenden frisch gemessenen Temperaturen. Wieder im Harz meldet heute Morgen 5 Grad Celsius, 19 Grad sind es in Meersburg am Bodensee. Und damit sind wir beim Blick auf das Wettergeschehen Kinderzusammenfassung. Und da sehen Sie sehr viel Sonnenschein. Bis zu 16 Stunden sind drin. Richtung Nordseeküste sind die Wolken teilweise ein bisschen dichter. Und auch im Osten sind das dann mit der leichten Verschattung nur um die 10 Stunden Sonnenschein. Aber alles in allem sehr sonnig, sehr trocken zum Nachmittag. Vielleicht mal ein kleines Gewitter überm Schwarzwald. Bei folgenden höchsten Temperaturen rechts abzulesen in der Tabelle: Cuxhaven schafft 14 Grad. An der Nordsee ist es doch deutlich kühler. Freiburg im Breisgau ist mit 31 Grad dabei. Und der Blick auf die Aussichten für die kommenden 4 Tage zeigt uns, da tut sich was. Es ist nämlich mehr und mehr vorbei mit der blockierenden Hochdrucklage. Und ab morgen Nachmittag geht's im Nordwesten los. Teilweise kräftige Schauer und Gewitter stehen uns da bevor. Am Freitag übers Wochenende und in die neue Woche hinein Temperaturen dann zum Montag zwischen 18 und 29 Grad. Soweit zum MoMA-Wetter für den Moment. Kommen Sie mit diesen Aussichten und hier jetzt mit Miriam und Andreas weiter. Guten den Donnerstag.
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15: Vielen Dank, Benjamin, und Ihnen nochmal schönen guten Morgen.
20: An diesem Donnerstag. Trotz der verabredeten Waffenruhe zwischen USA und Iran gab es erneut Angriffe in der Straße von Hormuz. Nach Angaben des iranischen Staatsfernsehens hat der Iran einen US-Stützpunkt angegriffen, von dem zuvor Angriffe auf den Iran ausgeführt worden seien.
15: Auch aus Kuwait werden Drohnen- und Raketenangriffe offenbar aus Iran gemeldet. Und was ist mit den Verhandlungen zwischen den USA und Iran? Fragen wir unseren ZDF-Reporter Stefan Schlösser in Istanbul, in unserem ZDF-Studio dort. Von dort berichten wir auch über den Iran. Stefan, guten Morgen. Was ist der aktuelle Stand in Sachen Verhandlungen zwischen USA und Iran?
1: Na, die Verhandlungen gehen weiter, wenn es auf den ersten Blick auch merkwürdig erscheint. Auch die Waffenruhe habe weiter Bestand, betonen beide Seiten immer wieder, wenn auch immer wieder versehen mit neuen Drohungen. In den zentralen Punkten gibt es bisher einfach keine Annäherung. Das sind vor allem die Atomfrage und die Öffnung der Straße von Hormuz. Für die USA und Israel geht es darum, dass der Iran niemals eine Atombombe bekommen darf. Das hoch angereicherte Uran müsse aus dem Land gebracht werden. Und die Straße von Hormuz müsse wieder in Zukunft, so wie es vor dem Krieg war, frei zugänglich sein für die gesamte zivile Schifffahrt. Da dürfe es keine Behinderungen geben. Im Gegenzug könnten dann iranische eingefrorene Gelder auf ausländischen Konten freigegeben werden und auch die Seeblockade gegen iranische Häfen könnte aufgehoben werden. Aber beide Punkte, Atomfrage und Straße von Hormuz, sind für das iranische Regime im Moment noch rote Linien. Das Recht zur Urananreicherung wolle man sich nicht nehmen lassen. Und auch die Kontrolle über diese so wichtige Wasserstraße will das Regime nicht wieder hergeben. Aber genau das, dass das Regime vielleicht entscheidet, welche Schiffe da durchfahren dürfen und vielleicht sogar Gebühren erhebt für die Durchfahrt, das wiederum kommt für die USA überhaupt nicht in Frage. Gerade der Außenminister Marco Rubio betont das immer wieder. Diese Straße, diese für die Weltwirtschaft so wichtige Wasserstraße, müsse offen, frei zugänglich sein. Dort dürfe es keine Einschränkungen geben. Also in den zentralen Punkten gibt es einfach noch keine Einigung.
15: Vieles also noch offen und ungeklärt. Stefan, ihr haltet ja von unserem ZDF-Studio in Istanbul auch engen Kontakt, soweit das möglich ist, zu unserem Team, zu unseren ZDF-Mitarbeitern im Iran selbst. Was kannst du uns über die aktuelle Lage in Teheran berichten?
1: Also die wirtschaftliche Lage ist schlimm. Das Regime, das Land steuert früher oder später auf einen wirtschaftlichen Kollaps zu. Es gibt die direkten Kriegsschäden, zerstörte Gebäude, Infrastruktur. Über 2 Millionen Menschen sollen ihren Job verloren haben. Meistens sind das die Ernährer einer ganzen Familie. Da reden wir von 5, 6, 8, vielleicht bis zu 10 Millionen Menschen, die auf einmal kein Einkommen mehr haben. Die Lebensmittelpreise steigen rasant. Die Inflation liegt bei über 70%. In dieser Woche hat das Regime aber immerhin die Internetsperre teilweise aufgehoben. Es gibt also wieder Internetzugang. Das ist wichtig für viele Menschen, nicht nur, weil sie Kontakt mit anderen im Ausland sein können, sondern auch wichtig für viele für ihr Geschäftsmodell, für ihr eigenes Business. Dass das Regime das gemacht hat, hat sicherlich auch damit zu tun, dass es um jeden Preis innere Unruhen, Konflikte, einen Aufstand der Bevölkerung verhindern will. Erinnern wir uns Anfang des Jahres, als es die großen Proteste im Iran gab. Da sind Hunderttausende auf die Straße gegangen. Das Regime reagierte mit brutaler Härte. Über 30.000 Menschen sollen dabei getötet worden sein. Also das ist das letzte innere Unruhen, was das Regime im Moment haben möchte.
15: Aktuelle Informationen waren das zur Situation in Teheran von unserem ZDF-Reporter Stefan Schlösser in Istanbul. Vielen Dank dorthin.
20: Zurück nach Deutschland. Wie kommt die deutsche Wirtschaft wieder in Schwung? Die Frage stellt sich nicht erst seit gestern, als die Wirtschaftsweisen ihre Frühjahrsprognose mal wieder nach unten korrigieren mussten.
15: Heute legt die Ostbeauftragte der Bundesregierung ihren Wettbewerbsreport vor. Der Titel: Der Aufholprozess ist in Gefahr. Er verrät, die Wirtschaft im Osten macht noch besonders Sorgen. Speziell auf die ostdeutsche Wirtschaft schaut für uns jetzt Alexander Eschment.
4: In Krisenzeiten wie diesen, wo Rohstoffe wie Metalle knapp und teuer sind, läuft das Unternehmen von Jürgen Sperlich auf Hochtouren. Im Zwei-Schicht-System trennen seine Mitarbeiter Metalle fürs Recycling. Der Unternehmer aus Sachsen-Anhalt geht davon aus, dass seine Dienstleistung Zukunft hat.
8: Wir haben also bestimmt in den letzten 2 Jahren dann knappe Millionen investiert. Und ja, deshalb können wir den erhöhten Zulauf, den wir momentan haben, und hier kommen inzwischen 5.000 Tonnen im Monat, das kriegen wir hin.
4: Andere Unternehmer haben es schwerer, nicht nur wegen Energiekosten und Bürokratie, sagt Sperlich, der auch Chef des Unternehmerverbands Sachsen-Anhalt ist. Hier wirke auch die Demografie stärker als im Westen.
8: Denen fehlen eben Facharbeiter, denen fehlen Fachkräfte, denen fehlen Nachfolger. Keiner ist mal mutig, sich selbstständig zu machen.
4: Langfristig schwindet so die wirtschaftliche Substanz. Fast alle Bundesländer in Ostdeutschland haben negative Nettoinvestitionsquoten. Das heißt, viele Unternehmen dort investieren nicht in die Zukunft, arbeiten nur mit bestehenden Maschinen und Gebäuden, die an Wert verlieren. In Berlin und Brandenburg läuft es dagegen besser, ebenso an Technologiestandorten.
19: Auch durch die Nähe zu Berlin hat man da natürlich auch eine größere Attraktivität für Ansiedlungen. In anderen Zentren, wo zum Beispiel exzellente Universitätsstandorte entwickelt werden konnten, ist es auch einfacher. Wenn man jetzt nach Sachsen guckt, dann ist da diese Symbiose einer Exzellenzuniversität und der entsprechenden Technologielandschaft, die darum aufgebaut wird, eben auch herausragend.
4: Solche Zentren sind die Ausnahme, ebenso große Unternehmen wie in Leuna, das den Weltmarkt mit Grundstoffen versorgt. Die ostdeutsche Wirtschaft ist vor allem durch kleinere und mittlere Firmen geprägt. Deren aktuelle Sorgen aber sind auch die der Großen. Sie investieren deshalb weniger.
21: Solche Investitionen werden langfristig geplant und dann umgesetzt, wenn man ein sicheres Umfeld hat, wo man auch eine stabile Grundlage für seine Planungen hat. Und das ist aktuell leider nicht gegeben.
4: Dabei seien die Standortbedingungen oft besser als im Westen, so Experten. Die Wirtschaftsleistung könnte weiter steigen. Derzeit liegt sie bei 86% im Vergleich zu Westdeutschland.
19: Ich glaube, man sollte die Standortfaktoren, die positiv für Ostdeutschland zählen, auch wirklich hervorheben. Einerseits Flächenpotenziale, entweder für erneuerbare Energien oder eben auch für Ansiedlungen. Dann hat man natürlich aus der ostdeutschen Tradition heraus eine ganz andere Erwerbsbeteiligung und eine ganz andere Abdeckung auch mit frühkindlicher Betreuung.
4: Gute Voraussetzung eigentlich, fehlen nur noch bessere politische Rahmenbedingungen für die ostdeutschen Unternehmen.
20: Und jetzt schauen wir auf die Schlagzeilen und Nachrichten des heutigen Tages mit Wladimir Balzer vom Deutschlandfunk. Herzlich willkommen.
22: Hallo, guten Morgen.
20: Beginnen wir mal im Tagesspiegel. Die haben nochmal das Frühjahrsgutachten von gestern aufgegriffen in einem Interview. Können wir mal reinschauen. Es geht um ein Interview mit Monika Schnitzer und sie sagt ganz klar, dass im Frühjahrsgutachten mussten wir die Prognose wieder nach unten nehmen. Die älteren Generationen sollten sich stärker an den Pflegekosten beteiligen. So sagt es die Wirtschaftsweise Schnitzer. Auf was muss sich die Bevölkerung da einstellen, wenn die Wirtschaftsweisen jetzt schon ganz konkrete Vorschläge machen?
22: Auf einen realistischen Blick würde ich sagen, die Demografie wird nicht besser. Und die Älteren werden sich stärker daran beteiligen müssen, auch an ihrer eigenen Pflege. Ich fand interessant bei diesem Gutachten der Wirtschaftsweisen, übrigens überhaupt eine Gruppe von Forschenden, die eine sehr starke Schlagkraft auch haben in der Öffentlichkeit, viel mehr vielleicht auch als früher, eine starke beratende Kraft, dass ein Viertel derer, die gepflegt werden müssten, durchaus ein gewisses Vermögen haben. Gerade im Westen der Republik und von diesem Vermögen durchaus auch ihre Pflege mit finanzieren müssen. Also ich glaube, das ist ein Weckruf auch für die schwarz-rote Koalition. Da stehen ja einige Reformvorhaben an, Pflege, Gesundheit. Und es ist klar, jetzt haben wir wirklich Forschende, Wissenschaftler, die genau hinschauen, keine parteipolitischen Präferenzen haben und die klar sagen, die Älteren müssen mehr tun.
20: und ja sonst auch gar nicht so konkrete Vorschläge machen wie dieses Mal. Werden wir gucken, was kommt, wenn tatsächlich die Pflege mal im Kabinett irgendwann ist. Da warten wir ja drauf. Zweites großes Thema, gestern der Wohnungsbau. Das hat unter anderem die Süddeutsche Zeitung übernommen. Der Bund will mehr Tempo beim Wohnungsbau. Gut, das ist ein Thema, was tatsächlich schon lange auf der Agenda steht. Auch der Deutschlandfunk, also das eigene Medium, hat dazu was gemacht. Immobilienverband bezweifelt schnellen Fortschritt. Das heißt, es gibt, nachdem das Kabinett diese umfassende Novelle zum Baugesetzbuch beschlossen hat, durchaus Fragezeichen, ob das alles so sinnvoll ist und wirklich was bringt.
22: So schnell wird es natürlich nicht gehen. Ich meine, Genehmigungsverfahren dauern über Jahre. Also so schnell werden jetzt neue Häuser nicht gebaut, nur weil es vielleicht jetzt diesen zweiten Bauturbo gibt. Aber immerhin ist es ein Fortschritt zu sagen, Wohnungsbau ist wichtig und könnte unter Umständen auch, gerade in Ballungsgebieten, wo der Bedarf sehr groß ist, auch mal vorgezogen werden vor Bedarfen Richtung Umwelt, Richtung Denkmalschutz. Man muss immer die richtige Balance finden. Ich glaube, das wird wichtig sein, auch für die schwarz-rote Koalition, da nicht übers Ziel hinauszuschießen. Aber eins ist klar, sie hat begriffen, also zumindest die Bundesbauministerin Verena Huberts von der SPD hat begriffen, dass das eine der großen sozialen Themen unserer Zeit ist, das Wohnen, auch das bezahlbare Wohnen. Aber der Neubau selbst wird das bezahlbare Wohnen nicht unbedingt gleich besser machen, aber es ist auf jeden Fall ein Fortschritt, ja.
20: Drittes Thema, was einige Medien in den letzten Tagen schon immer mal wieder streuen, ist die Frage Kanzlertausch. Die Welt hat das noch mal groß gemacht heute, sowohl auf der ersten Seite als auch im Innenteil. Der CDU-Schattenmann und die Frage, wie lange der liebe Friedrich auf ihn bauen kann. Da geht es um die Frage, ob Wüst unter Umständen der neue Kanzler werden könnte, ob da getauscht wird. Ist das eine

0: eine relativ geräuschlose schwarz-grüne Koalition Nordrhein-Westfalen führt, dann bräuchte es ein sogenanntes konstruktives Misstrauensvotum im Bundestag. Ob das so kommt, ist sehr unwahrscheinlich. Aber die Debatten zeigen, die schwarz-rote Koalition hat ein Personalproblem.
1: Stehen unter Druck. Vielen Dank, Wladimir Balzer, für den Blick auf die Schlagzeilen.
0: Gerne.
2: Wir kommen zu unserem Service aus aktuellem Anlass. Mehrere tödliche Badeunfälle am vergangenen Pfingstwochenende. Daher warnt das Deutsche Rote Kreuz vor einer Sorglos-Mentalität beim Baden. Bei sommerlichem Wetter waren Medienberichten zufolge 6 Menschen in Seen, Flüssen und Freibädern ertrunken.
3: Angesichts des Sommerwetters in weiten Teilen Deutschlands mahnt die Deutsche Lebensrettungsgesellschaft zur Vorsicht beim Baden in Gewässern. Besonders gefährlich könnten die derzeit noch niedrigen Wassertemperaturen werden. Durch zu schnelles Eintauchen in kühles Wasser können lebensgefährliche Kreislaufreaktionen auftreten. Am Meer können der Wechsel von Ebbe und Flut, nicht erkennbare Strömungen und starke Winde selbst geübte Schwimmer in Bedrängnis bringen. Besonders gefährlich sind außerdem Flüsse. Auch hier bilden Strömungen die größte Gefahr. Generelle Vorsicht ist bei Kopfsprüngen angebracht. In flachen und unbekannten Gewässern können sie schwerste Verletzungen nach sich ziehen. Im vergangenen Jahr waren in Deutschland mindestens 393 Menschen ertrunken. Vor allem an heißen und sonnigen Sommertagen steigt die Zahl der Unfälle laut DLRG sprunghaft an.
2: Und deshalb haben wir unsere Kollegin Sabine Platz an eine der vielen Badestellen der Havel hier in der Nähe von Berlin geschickt, um zu erfahren, worauf man achten sollte. Ich sehe, Sabine, du hast es dir erstmal auf dem Rasen bequem gemacht.
4: Ich habe es mir wunderbar gemütlich gemacht, hier auf der großen Rasenfläche an der Havel. Aber ich bin hier nicht alleine. Also da hinten hat die DLRG, die Deutsche Lebensrettungsgesellschaft, ihre Rettungsstation. Da ist jetzt um die Uhrzeit noch niemand. Da ist das Wasser. Und da ist Herr Neiße. Herr Neiße und ich sind hier schon den ganzen Morgen. Es ist herrlich. Ne?
5: Ja, wunderbar.
4: Ja, man kann sich gar nicht was Schlimmes vorstellen, aber durchaus Menschen ertrinken. Sie und ich können schwimmen, davon gehe ich jetzt schwer aus.
5: Ja. Gehen wir mal.
4: Aber auch uns könnte das passieren. Wir können auch ertrinken.
5: Ja, natürlich, wir können auch ertrinken. Medizinische Notfälle kann man nicht vorhersehen, kann auch uns passieren.
4: Wenn ich jemanden sehe, wenn ich davon ausgehe, irgendjemand ist in Not, da hinten im Wasser, was soll ich tun?
5: Auf jeden Fall, wenn man hier an den Gewässern jemanden sieht, der in Gefahr geraten ist oder der Hilfe braucht, auf sich aufmerksam machen, dass man nicht alleine ist, dass der Notruf abgesetzt wird und dann dementsprechend versuchen zu helfen. Wenn man sich das selber zutraut, kann man ruhig auch mal rausschwimmen in dem Bereich, wo man stehen kann, kein Problem. Aber wenn man ein bisschen ranschwimmen muss, dann sollte man schon ein bisschen vorsichtig sein.
4: Herr Neiße, worauf sollte ich gerade bei Kindern achten? Es sind ja Kinder jetzt auch ertrunken. Was würden Sie Eltern da raten?
5: Ja, in jedem Fall, wenn das Kind nicht schwimmen kann, immer in Griffnähe zu sein. Das ist das A und O. Und ansonsten auch nicht unbedingt alleine die Kinder schwimmen gehen zu lassen, sondern immer dabei zu sein.
4: Nun können ja immer weniger Kinder schwimmen. Ne? Also da ist ja auch ein großes Problem.
5: Ja, es können leider immer weniger Kinder schwimmen. Das zeigt die Statistik. Und leider ist es so, dass wir auch nicht alle ausbilden können. Und die Wasserzeiten in Berlin sind eben begrenzt. Und da muss man das Beste draus machen.
4: Eine Frage noch. Sehen Sie der kommenden Badesaison auch so ein bisschen mit gemischten Gefühlen entgegen?
5: Also eigentlich nicht. Ich meine, wir in Berlin hier sind gut aufgestellt. Wir können den Wasserrettungsdienst abdecken. Wir könnten ein bisschen mehr Nachwuchs gebrauchen, das ist wie überall in den ehrenamtlichen Bereichen, aber wir versuchen immer auf die Kinder aufzupassen, aber die Eltern sind da in der Pflicht, ganz klar.
4: Na, es ist ein wichtiger Job, den Sie hier machen.
5: Ne? Er macht auch Spaß, der Job, klar. Ich meine, man kann auch sich bei Sonne mal hinsetzen und beobachten, aber man muss halt immer ein Auge auf dem Wasser behalten und auf die Leute aufpassen.
4: Ja, Herr Neiße, wir bleiben noch ein bisschen an diesem wunderschönen Ort, ja, und entspannen auf der Picknickdecke. Vielen Dank erstmal für jetzt. Wir sehen uns in einer Stunde wieder und damit erstmal zurück ins Studio.
2: Vielen Dank, Sabine. War sehr interessant und ich glaube, das Wichtigste ist vor allem die Baderegeln gut zu beachten, dann ist schon viel geholfen. Bis in einer Stunde, Sabine. Vielen Dank.
4: Auf jeden Fall.
1: Zurückblicken und sich erinnern. Eintauchen, das ist so ein bisschen der rote Faden der Szene jetzt mit Annette Streicher.
6: Fröhlich und nahbar, wie Fußball-Deutschland ihn kennt und liebt.

0: zeigt sich Lukas Podolski auf dem roten Teppich. Wie er es geschafft hat, vom polnischen Einwandererkind bis zum Fußball-Weltmeister, daran lässt er uns ab Anfang Juni teilhaben in der Streaming-Dienst-Doku Poldi.
1: Wenn jetzt schon der Eindruck entsteht, du musst höchstpersönlich die Deutschen zum Weltmeister schießen. Das ist ein paar Mal gelesen, Poldi macht das. Ist das etwas, was ihn jetzt schon nervös macht, oder kannst du mit diesem Druck gut leben?
2: Ja, es wird halt viel von der Presse geschrieben, aber ich mache mir da keinen Druck. Ich hatte noch nie Druck und ich habe Spaß am Fußball und das will ich halt zeigen.
0: Ein Porträt, das seine Karriere nachzeichnet, aber auch beleuchtet, was ihn jenseits des Rasens ausmacht. Lukas Podolski hat dafür das Familienalbum geöffnet und nimmt seine Fans mit auf seine Lebensreise. Wie schaut er mit mittlerweile 40 zurück? Viel Glück gehabt?
3: Ja, was ist Glück? Ich glaube, dahinter steckt auch immer viel Arbeit und auch viel verzichtet habe ich in meiner ganzen Karriere und freue mich einfach jetzt auch auf die Zeit. Ich bin gespannt, wie die Zeit wird ohne Fußball.
4: Poldi ist eine Legende mit seinen ganzen Sprüchen. Ich mag den sehr.
0: Im echten Leben eintauchen ins Lieblingsvideospiel. Das macht jetzt eine immersive Minecraft-Ausstellung in Oberhausen möglich. Da gilt es wie im Original, Abenteuer zu bestehen, Werkzeuge bauen, Rohstoffe abbauen, gegen Monster kämpfen, interaktiv.
5: Interaktiv heißt wirklich, dass man sich sehr viel bewegt, dass es ganz viele interaktive Elemente gibt, die man aus dem Spiel kennt, um im Endeffekt die Mission zu lösen und das ist, die Dorfbewohner vor ihrem unheilvollen Schicksal zu erlösen.
0: Statt Spielkonsole gibt's für alle sogenannte Orbs leuchtende Würfel. Mit denen wird um die Wette geschüttelt und gehüpft, bis es heißt, Mission erfüllt.
6: Die Aufstellung ist wirklich cool bisher. Ist sehr nah an Minecraft dran. Nicht perfekt, aber nah dran. Finde ich gut.
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8: Schönen guten Morgen. Der öffentliche Auftritt von Bundestrainer Julian Nagelsmann und DFB-Sportdirektor Rudi Völler waren der offizielle Auftakt in die WM-Vorbereitung. Denn zwei Wochen vor der Weltmeisterschaft ist das DFB-Team zum Trainingslager in Herzogenaurach zusammengekommen. Mit Elan und auch mit Manuel Neuer, der auf sein Nationalmannschafts-Comeback allerdings noch warten muss.
9: Im vertrauten Homeground wollen sie die Grundlagen für eine erfolgreiche WM legen. Im Testlauf gegen Finnland darf der zu Nummer 2 degradierte Oliver Baumann das Tor hüten. Rückkehrer Manuel Neuer muss noch kürzer treten, wird wegen muskulären Problemen in der linken Wade fehlen.
10: Wir haben im Trainerteam entschieden, dass er am Sonntag noch nicht spielen wird. Wir wollen einfach da noch Ruhe dran lassen. Das war unsere Entscheidung, die haben wir ihm auch mitgeteilt, da ist er auch völlig d'accord.
9: Die Nummer 1 muss auf sein erstes Länderspiel nach seiner viel diskutierten DFB-Rückkehr warten. Sein Einsatz beim Weltturnier jedoch soll nicht gefährdet sein.
10: Wenn du so eine kleine Verhärtung hast, besteht immer ein kleines Restrisiko und ich sehe darin keinen großen Sinn, das einzugehen, sondern am Ende wollen wir dann in der Gruppenphase auch ihn maximal fit haben und dann, wie ich gesagt, vor USA werden wir entscheiden, wie es dann aussieht. Aber es ist kein Grund zur Sorge.
9: Nach einigen Rückschlägen wird der 40-Jährige sein 125. DFB-Spiel frühestens in den USA bestreiten.
10: Mit Manu sind wir besser als ohne Manu. Deswegen sind wir sehr froh, dass er dabei ist und uns hilft und nochmal für Deutschland spielt.
9: Und Sportdirektor Rudi Völler betont, dass es eine genaue Zielvorgabe seitens der DFB-Spitze für die WM nicht gibt.
11: Wir gehören jetzt nicht zu den absoluten Top-Favoriten. Da gibt es sicherlich 3-4 andere. Aber ich bin fest davon überzeugt, so wie ich die Mannschaft kenne, Jüland kenne, es wird schwer sein, gegen uns zu gewinnen.
9: Und weil sie nicht zu den Besten zählen, müssen sie durch Teamgeist und Zusammenhalt überzeugen.
8: Aktuelle Eindrücke holen wir uns aus Herzogenaurach noch in einer halben Stunde. Dann schalten wir zu meiner Kollegin Lilly Engels ins WM-Trainingslager. Und wie man einen Titel gewinnt, hat Crystal Palace unter Beweis gestellt. Der Club aus London hat im drittwichtigsten Europapokalwettbewerb in der Conference League triumphiert. Durch den entscheidenden Treffer des ehemaligen Mainzer Profis Jean-Philippe Mateta zum 1:0 Endstand gegen den spanischen Vertreter Rayo Vallecano. Für Crystal Palace-Trainer Oliver Glasner der nächste internationale Titel, 4 Jahre nach dem Europa-League-Sieg mit Eintracht Frankfurt. In der dritten Runde steht bei den French Open in Paris der Weltranglistendritte Alexander Zverev, denn Deutschlands Nummer 1 hat sich souverän in 3 Sätzen gegen den Tschechen Tomáš Machač durchgesetzt. Und vor allem die Art und Weise seines Achtelfinaleinzugs macht Hoffnung auf mehr.
0: Das ging schnell. In unter 2 Stunden schlägt Alexander Zverev seinen Konkurrenten. Der Deutsche hochkonzentriert und formstark. Der Tscheche unterlegen und dazu offensichtlich angeschlagen.
12: Es ist eher schwierig dann zu spielen, wenn man sieht, dass der Gegner sich gar nicht bewegen kann und natürlich jeden Ball mit 120% versucht zu schlagen. Als Profisportler hast du immer noch einen Job zu tun, du hast immer noch das Match zu gewinnen.
0: Schon bei den Olympischen Spielen bezwang Zverev Machač auf diesem Platz in Paris. Die Leistung in diesem Duell zeigt, Zverev gilt zu Recht als Mitfavorit bei diesem Turnier.
12: Ich fand, dass ich eigentlich gut ins Match gefunden habe. Ich fand, dass die ersten Einsätze sehr, sehr hohes Niveau waren. Dann natürlich mit seiner Verletzung, ja, das Match einfach einen schwierigen Lauf genommen hat.
0: Vor allem der Aufschlag sitzt. Insgesamt 19 Asse schlägt er an diesem Abend. Das letzte passenderweise zum Matchball nach 3 Sätzen. Zverev gewinnt mühelos. In Runde 3 wartet nun der Franzose Quentin Alice.
8: Ja, bei den Frauen dagegen musste sich Eva Lys in der zweiten Runde der Rumänin Sorana Cîrstea in 2 Sätzen geschlagen geben. Und damit ist Tamara Korpatsch die einzige Deutsche, die es ins Achtelfinale geschafft hat. Durch den Dreisatzsieg gegen Wang Xinyu aus China feiert die Hamburgerin den bislang größten Erfolg ihrer Karriere. Und einen wichtigen Erfolg konnten auch die Basketballer von Alba Berlin verbuchen. Die haben es ins Playoff-Halbfinale um die deutsche Meisterschaft geschafft, weil die Berliner im entscheidenden 5. Spiel die Viertelfinalserie gegen Rasta Fechter gewonnen haben.
13: Die Erleichterung groß bei den Albatrossen nach Schlusspfiff. Fechter hatte den Berlinern im Viertelfinale das Leben ungemein schwer gemacht.
14: Die Serie ist nicht ohne Grund zu 5 Spielen gegangen. Wir haben alles von uns abverlangt und es war für mich auch so die erste Playoff-Serie, war eine unglaubliche Erfahrung, auch was sie für den Basketball gespielt haben, war echt impressive.
13: Die Grundlage des Berliner Erfolges wurde in der ersten Halbzeit gelegt. Immer wieder setzte sich Alba erfolgreich gegen die Defense der Gäste durch. Fechter versuchte gegenzuhalten, konnte aber nicht verhindern, dass die Albatrosse mit 10 Punkten Vorsprung in die Halbzeit gingen. Auch nach dem Seitenwechsel blieb Alba tonangebend, zog sogar auf 16 Punkte davon. Ende des dritten Viertels wachten die Gäste auf, kamen zu Beginn des letzten Abschnittes auf 4 Zähler heran. Doch die Gastgeber wurden nicht nervös und schlugen zurück. Anderthalb Minuten vor dem Ende zogen sie wieder davon und sicherten sich den Sieg mit 98-89. Im Halbfinale trifft Alba ab Samstag nun auf Bamberg. Der Traum der Berliner von der ersten Meisterschaft seit 2022 geht damit weiter.
8: Und auch die Telekom Baskets Bonn haben es durch einen Erfolg im entscheidenden 5. Spiel gegen die Würzburg Baskets ins Halbfinale geschafft. Und in dem treffen die Bonner jetzt auf Titelverteidiger Bayern München. Und soweit jetzt erstmal der Sport für den Moment.
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16: Und wir wünschen Ihnen einen wunderschönen guten Morgen an diesem Donnerstag.
17: Um kurz vor 8, das sind unsere Themen für die letzte MoMA-Stunde heute.
16: Vor dem FDP-Parteitag mit neuer Führung aus der Krise.
17: Bergsturz, ein Jahr nach der Katastrophe im schweizerischen Blatten.
16: Und Badesicherheit, worauf Sie in Seen und fließenden Gewässern achten sollten.
17: Da schalten wir live zu unserer Kollegin Sabine Platz an der Havel hier in der Nähe von Berlin. Und folgende Gespräche haben wir schon geführt, beziehungsweise haben wir gleich noch vor. Um 7.05 Uhr haben wir mit Finn Flebbe gesprochen, dem Bundesvorsitzenden der Jungen Liberalen. Am Wochenende soll ja Wolfgang Kubicki im Alter von 74 Jahren zum neuen FDP-Vorsitzenden gewählt werden und die Jungen Liberalen begrüßen. dies. Im Top-Thema um 8.10 Uhr Professorin Mandy Mangler. Sie ist Expertin für Frauenheilkunde und wir sprechen über verschiedene Themen zum Internationalen Tag der Frauengesundheit. Und um 8.45 Uhr Florian Illies, der Bestsellerautor, hat ein neues Buch geschrieben, Träume aus Feuer. Und da sind wir dann irgendwie wieder an der Havel, denn es geht um einen Alchemisten auf der Pfaueninsel, die ja hier vor den Toren Berlins liegt. Wir sind sehr gespannt auf das Gespräch.
16: Ja, ich freue mich drauf. Jetzt aber erstmal die Nachrichten. Sarah Bildau hat die für uns bei Heute Express. Und da ist sie. Schönen guten Morgen nochmal.
17: Guten Morgen, Sarah.
18: Da bin ich wieder. Einen wunderschönen guten Morgen und herzlich willkommen zu Heute Express. In der zyprischen Stadt Limassol treffen sich heute die EU-Außenminister. Sie beraten über die Lage in der Ukraine. Dabei soll es um Hilfen für das Land gehen und um eine EU-Beteiligung bei möglichen Verhandlungen mit Russland. Die EU-Außenbeauftragte Kallas betonte, davor müsse man sich aber in der EU untereinander erst einig werden. Die USA haben erneut Iran angegriffen. Iranische Medien berichten von Explosionen nahe der Hafenstadt Bandar Abbas im Süden des Landes. Ziel sei ein iranischer Stützpunkt gewesen. Auch mehrere Drohnen seien abgeschossen worden, so ein US-Regierungsvertreter. Als Reaktion griff Iran am Morgen einen US-Stützpunkt im Golfemirat Kuwait an. Und Israel weitet seine Militäroffensive im Südlibanon aus. Die Armee hat die Bewohner der Region aufgerufen, ihre Dörfer zu verlassen und ein großes Gebiet im Südlibanon zur neuen Kampfzone erklärt. Die Streitkräfte kündigten an, dort mit großer Härte gegen die pro-iranische Hisbollah-Miliz vorzugehen. Mehr Taschengeld und ein Deutschland-Ticket im freiwilligen sozialen Jahr. Das fordert der Präsident des Deutschen Roten Kreuzes, Gröhe. Dem Redaktionsnetzwerk Deutschland sagte er, bei bisher etwa 400 Euro pro Monat könnten sich nicht alle jungen Menschen einen solchen Dienst an unserem Gemeinwesen leisten. Es müsse mindestens den BAföG-Höchstsatz von 990 Euro geben. Nach dem Chemieunglück im US-Bundesstaat Washington rechnen die Einsatzkräfte nicht mehr mit Überlebenden. Zwei Todesfälle sind bereits bestätigt, 9 Menschen werden noch vermisst. Ein Tank mit mehr als 3 Millionen Litern hochgiftiger Weißlauge war auf dem Gelände einer Verpackungsfirma auseinandergebrochen. Genau ein Jahr ist es her, dass das Schweizer Dorf Blatten im Lötschental fast komplett unter Trümmern begraben wurde. Die rund 300 Einwohner konnten sich vorher in Sicherheit bringen. Binnen Sekunden waren Millionen Tonnen Fels und Geröll auf das Dorf gestürzt. Jetzt werden die letzten Häuser abgerissen und das Dorf wieder aufgebaut. Der Großteil der Einwohner will zurückkommen. Und jetzt geht's weiter mit strahlendem Sonnenschein und einem hoffentlich ebenso strahlenden Benjamin. Bis gleich.
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19: Ja, ganz nach deinem Vorbild, liebe Sarah. Und damit guten Morgen, liebe Zuschauerinnen und Zuschauer. Herzlich willkommen zum MoMA-Wetter. Dirk Sibbing schickt uns einen Eindruck zum Start in den Tag. Vom Ostersee aufgenommen am Fuße der Alpen. Da beginnt er sehr freundlich, sehr sonnig. Und das gilt für die meisten, im Prinzip für alle von uns. Das bestätigt dieses frisch gemachte Satellitenbild. Da sind ein paar Wolkenfelder überm Land, aber alles in allem ein klarer Start in den Tag mit viel blauem Himmel und folgenden frisch gemessenen Temperaturen. Wieder im Harz meldet heute Morgen 5 Grad Celsius, 19 sind es in Meersburg am Bodensee. Und es ist natürlich der Hochdruckeinfluss, der unser Wettergeschehen weiterhin prägt. Aber wir müssen gleich mal über die Tiefdruckgebiete sprechen, die sich da überm Atlantik zusammenbrauen. Denn da kommt ab morgen Nachmittag etwas auf uns zu. Für den Moment erstmal ist es weiterhin die warme und heiße Luft aus dem Südwesten Europas. Das erreicht auch uns im äußersten Südwesten des Landes. Ansonsten die Kaltfront, die gestern durchgezogen ist, lässt uns gerade Richtung Norden so ein bisschen erfrischen. Zurück heute Nacht, teilweise frostige Werte, aber jetzt über den Tag gehen die Temperaturen wieder rauf. Alles bedingt eben durch den Hochdruckeinfluss. Aber wenn diese Tiefdruckgebiete ab morgen Nachmittag sich mehr und mehr ins Geschehen einmischen, dann geht's im Nordwesten los und schon das Wochenende wird unbeständig. Die nächste Woche schließt an. Punktuell kann es dann durchaus in den kräftigen Schauern und Gewitter mal bis 50 Liter auf den Quadratmeter innerhalb kurzer Zeit geben. Sturmböen bis 100 Kilometer pro Stunde. Hagel wird ein Thema sein. All das geht ab morgen Nachmittag los. Bis dahin ist es erst erstmal sehr freundlich. Wir beginnen mit dem Blick auf das Wettergeschehen im Norden. Da sind ein paar Wolkenfelder im Spiel. Richtung Nordseeküste, Richtung Ostseeküste, Richtung Lausitz dann nur 10 statt 16 Stunden Sonnenschein. Das ist das gegenwärtige astronomische Maximum und die meisten von uns werden das bekommen. Zum Nachmittag kann auch mal Richtung Schwarzwald eine dichtere Wolke mit im Spiel sein. Vielleicht ein kleines Gewitter, aber alles in allem sehr sonnig, sehr freundlich. Cremen Sie sich ein. Höchsttemperaturen bis 31 Grad im Südwesten. An der Nordseeküste deutlich frischer Richtung ostfriesische Inseln. 14 Grad in der Spitze. Und jetzt, wie angekündigt, der Blick auf die Schauer und Gewitter. Morgen Nachmittag, Spätnachmittag im Nordwesten geht's los. Kann dann kräftig werden. Über Nacht dann über die Mitte und unbeständig in der Perspektive. Das zeigt uns auch der kombinierte Temperatur- und Wettertrend. Beispielhaft für Kassel. Und dann wird's auch kühler. Temperaturen im Schnitt dann eher Richtung 20 Grad Marke ab der kommenden Woche als 25 Grad und drüber. Soweit zum Murmawetter für den Moment. Kommen Sie mit diesen Aussichten jetzt gut in den Donnerstag.
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17: Wir freuen uns auf jeden Fall über diese Aussichten und danken Benjamin und sagen Ihnen nochmal schönen guten Morgen.
21: Mit Putin verhandeln? Oder nicht? In Zeiten, in denen die USA durch den Iran-Krieg abgelenkt scheinen und Putin angeschlagen wirkt, vielleicht eine Option? Darüber beraten in Limassol auf Zypern die EU-Außenministerinnen und Außenminister.
17: Ja, Ukraines Präsident Selenskyj setzt da eher auf Verteidigung und Angriff. In einem Brief an Washington fordert er mehr Hilfe bei der Flugabwehr gegen russische Drohnen und Raketen. Gleichzeitig kündigt er weitere Gegenangriffe im russischen Hinterland an. Schalten wir zu Dara Hasanzadeh in Kiew. Dara, guten Morgen auch heute an diesem Tag. Erklär uns noch ein bisschen, was bezweckt Selenskyj mit diesem Brief an Washington? Was genau?
22: Ja, guten Morgen. Das ist ein relativ riskantes Manöver, kann man sagen, denn dadurch, in dem Brief hat er eingestanden, dass es einen Mangel an Flugabwehrmunition gibt, insbesondere bei Patriot. Und das könnte natürlich Russland veranlassen, seine Luftangriffe weiter zu verstärken. Der Feind hört ja diese Öffentlichkeit mit, er liest ja mit. Andererseits ist es gar kein schlechter Moment, darauf hinzuweisen, dass bei dieser weltweiten Knappheit an Patriot-Munition in der Ukraine eine sehr gefährliche Situation entstanden ist durch diese heftigen russischen Luftangriffe. Die Bilder gingen ja auch um die Welt. Es gibt also keinen Zweifel am Bedarf. Ich denke, mit dieser Veröffentlichung des Briefes wollte Selenskyj bewirken, vor allem auch mittelfristig nicht in eine Knappheit zu kommen, was Flugabwehrmunition anging, weil das hat das Land hier schon mal erlebt und das ist eine sehr bittere Situation, wenn man priorisieren muss. Wenn die Flugabwehr entscheiden muss, welche Raketen sie einfach einschlagen lässt, um wichtigere Ziele wie zum Beispiel Infrastruktur schützen zu müssen.
17: Du hast für uns über die außergewöhnlich massiven Angriffe am Pfingstwochenende auf Kiew berichtet und über die Tage danach. Schilder uns heute ein bisschen, wie das Leben und auch der Alltag nach solchen Angriffen weitergeht in Kiew.
22: Es ist eine sehr schwierige Situation für die Leute, die betroffen waren. Dieser Markt, da sind natürlich sehr viele Menschen involviert, die dort einkaufen, die dort ihre Geschäfte haben. Wir haben da mit einem Metzger gesprochen, der stand in seiner ausgebrannten Metzgerei. Und er wusste gar nicht, wo er anfangen sollte. Erst die Anträge für die Bürokratie auszufüllen oder sich um den Abriss zu bekümmern. Das muss alles entsorgt werden. Das ist Sondermüll. Dann waren wir hier in Podil, wo wir jetzt stehen, bei der Leitstelle für den Katastrophenschutz. Und da wurde die Leitstelle auch getroffen von einer Rakete. Sie ist vollkommen zerstört. Sie funktioniert jetzt nur noch über einen Notfallplan, eine Koordinierung, die in einem Bunker stattfindet. Und das wird jetzt erstmal lange eine Dauersituation hier sein. Und diese Leitstelle, die nimmt alle Notrufe aus Kiew und die Region Kiew auf. Und das ist jetzt alles in einer massiven Art und Weise gestört. So sieht die Situation hier aus. Es ist schwierig und die Aufräumarbeiten sind zwar schnell, was die Oberflächlichkeit des Glasbruch und sowas angeht, aber um die Strukturen wieder aufzubauen, das wird noch lange dauern.
17: Dara Hasanzadeh, unser ZDF-Reporter in Kiew. Vielen Dank, Dara, auch heute für deinen Live-Bericht hier im ZDF-Morgenmagazin.
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17: Unser nächstes Thema, das Top-Thema. Heute ist der Tag der internationalen Frauengesundheit. Anlass für uns, sich das Thema genauer anzusehen und auch zum Top-Thema zu machen.
21: Denn Frauen zeigen bei Krankheiten teils ganz andere Symptome als Männer. Auf manche Medikamente reagieren sie anders. Der weibliche Organismus, der funktioniert ganz anders. Und das endet auch nicht bei der Gebärmutter. Die Medizin allerdings hat sich lange rein am männlichen Körper orientiert. Medikamente meist auch an männlichen Probanden getestet.
1: Unser Top-Thema heute: zu späte und falsche Diagnosen, unpräzise Therapien. Wurden Frauen in der Medizin zu lange vernachlässigt? Welche Chancen bietet neue Forschung? Das Top-Thema jetzt im ZDF-Morgenmagazin.
17: Ja, sinnbildlich für das Thema Frauengesundheit steht Endometriose. Jahrzehntelang wurde diese Krankheit kaum erforscht, obwohl sie allein in Deutschland geschätzt 2 Millionen Frauen betrifft.
21: Eine Krankheit, die auch den Wunsch nach Kindern stark beeinträchtigen kann. Claudia Oberst mit einem Beispiel.
2: Ihre Kinder sind für sie kleine Wunder. 3 Jahre hat Ann-Kathrin Friedrich versucht, schwanger zu werden. Als es mit der Familienplanung nicht klappte, ging sie auf Spurensuche. Das Uniklinikum in Homburg stellte fest: Endometriose.
3: Also ich hatte schon immer Probleme bei der Periode, aber es wird halt Teenageralter und in den frühen 20er immer so abgetan. Das ist normal, wie man das so kennt. Und dann haben wir halt die Kinderwunschbehandlung angefangen. Und durch die ganze Hormontherapie ist das alles noch so, hat sich das noch verschlimmert.
2: Endometriose ist eine chronische Erkrankung, hängt eng mit dem weiblichen Zyklus zusammen, reagiert stark auf Hormone. Gewebe, das der Gebärmutterschleimhaut ähnelt, setzt sich im Bauchraum fest, etwa an den Eierstöcken am Darm, kann sich entzünden, zu Verwachsungen führen. Die Symptome vielfältig.
23: Deshalb wird auch die Endometriose als das Chamäleon der Gynäkologie bezeichnet, weil wir unterschiedliche Beschwerden haben können. Von Magen-Darm-Beschwerden bis hin zu Leitsymptomen, wie zum Beispiel Schmerzen während der Periode.
2: Eine mögliche Folge: eingeschränkte Fruchtbarkeit. Die Endometriose-Vereinigung schätzt, dass 40-50% der Frauen, die ungewollt kinderlos bleiben, Endometriose haben.
24: Oft ist es so, dass durch die Verwachsungen wegen der Endometriose und wegen den vielen Operationen dazu führen, dass die Eileiterdurchgängigkeit nicht mehr da ist oder dass die Eileiter verklebt sind und nicht mehr funktionieren.
2: Künstliche Befruchtung kann helfen, wie bei Ann-Kathrin Friedrich. Kurz nach der OP, bei der die Endometrioseherde entfernt wurden, wurde sie schwanger. In Deutschland haben geschätzt 2 Millionen Frauen Endometriose. Lange wurde die Krankheit nicht ernst genommen, das ändert sich langsam. Im Januar gab die Bundesregierung 10 Millionen Euro frei für Frauengesundheit, ein Schwerpunkt Endometriose.
23: Aber die tolle Lösung haben wir leider noch nicht. Also ein Maßstab, wo wir ganz genau wissen, warum die Endometriose entsteht und wie die Therapie sein sollte.
2: Ann-Kathrin Friedrich hat noch immer Schmerzen, macht das Beste aus der Situation für die Kinder.
25: Einfach unglaublich, nur der Zeit, was wir alles durchgemacht haben, jetzt so 2 Wunder da an der Hand zu haben und dann nochmal hier zu sein, das ist schon, ja, sehr schönes Gefühl.
2: Sie will anderen Frauen Mut machen, zeigen, Familienglück ist möglich, auch mit Endometriose.
21: Und über das Thema Frauengesundheit kann ich jetzt sprechen mit Mandy Mangler. Sie ist Chefärztin für Gynäkologie und Geburtsmedizin an gleich 2 Krankenhäusern hier in Berlin. Sie ist eine der profiliertesten Expertinnen zum Thema Frauengesundheit und einige kennen sie vielleicht auch aus dem Podcast Gyncast. Schönen guten Morgen, Frau Dr. Mangler.
26: Guten Morgen.
21: Wir haben eben das Beispiel Endometriose gesehen. Geschätzt 2 Millionen Frauen in Deutschland sind davon betroffen. Warum ist die Krankheit so schwer zu diagnostizieren?
26: Wir haben über hunderte von Jahren Endometriose betrachtet, aber keine Diagnosemöglichkeit gefunden. Und das liegt daran, dass wir da nicht intensiv genug dran geforscht haben. Deswegen dauert es also vom Beginn der Symptome bis zur Diagnose in Deutschland im Mittel 8 Jahre. Und das ist einfach zu lang. Da müssen wir uns mehr Mühe geben, um diesen Menschen mit Schmerzen bei der Menstruation zu helfen.
21: Zwischen 30 und 50% der Betroffenen leiden auch unter unerfülltem Kinderwunsch, haben wir gerade eben im Einspieler auch gesehen. Und insgesamt ist auch die Heilung von Endometriose bisher nicht möglich. Jetzt hat die Bundesregierung gerade 10 Millionen Euro für Forschung gegeben mit dem Schwerpunkt Endometriose. Ist das ein Anfang oder eher ein Tropfen auf den heißen Stein?
26: Das ist auf jeden Fall ein Anfang und es ist wichtig und das richtige Signal. Es darf jetzt nicht bei dieser einmaligen Geste bleiben, sondern wir sollten dranbleiben und eben in Frauenmedizin investieren. Das tut die Bundesregierung auch. Das Bundesgesundheitsministerium hat einen großen Forschungsfonds für Frauengesundheit freigesetzt, auch zu anderen Themen wie zum Beispiel Wechseljahre. Und das ist sehr, sehr gut. Das ist auch in der Medizin angekommen, dass wir uns darum kümmern, denn die Medizin der Zukunft ist eine individualisierte Medizin. Also sie betrachtet eben Geschlecht und sieht nicht Frauen als kleine Männer, die einfach so mitlaufen in der Medizin, sondern wir gucken uns den Menschen als Individuum an, nach Geschlecht, Alter, Vorerkrankungen und so weiter. Und dann können wir eine maßgeschneiderte, starke Medizin und Gesundheit vorhalten.
21: Sie haben schon gesagt, es wird jetzt ein bisschen sich verändern. Insgesamt wird in der Medizin aber immer noch von einem Gender Health Gap gesprochen, also einer Geschlechtergesundheitslücke. Vielleicht können Sie das noch mal ein bisschen genauer erklären.
26: Ja, dazu gibt es vielfältige Forschung. Also wir wissen heute datenbasiert, dass es einen Unterschied ergibt, egal, also ob man ein Mann oder eine Frau ist, in der Qualität der Behandlung. Das heißt zum Beispiel, kriegt man als Frau weniger Schmerzmittel bei Schmerzen, man wartet länger in der Notaufnahme, es gibt mehr Sterblichkeit bei Herzinfarkten, einfach weil wir Medizin ganz lange aus der Perspektive von einem männlichen Standardpatienten gedacht haben. Und das ist grundsätzlich falsch für viele Patienten, auch Männer, aber eben besonders für Frauen. Und diese Frauen werden dann eben nicht ordentlich therapiert und haben eine stärkere Krankheitslast dadurch. Da sollten wir dringend ansetzen und das beheben und Frauen eben auch die Möglichkeit geben, genauso wie nicht männlichen Standardpatienten, dass sie gesehen werden und ihre Gesundheit umgesetzt bekommen.
21: Dann schauen wir noch mal auf die Medikamentenforschung. Da war ja auch lange das Ganze auf Männer ausgerichtet, wie insgesamt in der Medizin. Warum gibt es da nicht schon jetzt unterschiedliche Dosierungsangaben beispielsweise für Frauen und Männer, wenn sich die beiden Geschlechter doch so stark unterscheiden?
26: Ja, fragt man sich. Also in den Universitäten zum Beispiel wird immer weiter noch an den männlichen Standardpatienten gelehrt und auch zum Beispiel Normwerte, was Blut betrifft oder Dosierung, dann eben von diesen abgeleitet. Und wenn man jetzt eine individualisierte, auf Frauen zugeschnittene Medizin möchte, dann muss man sich das mühsam selber erarbeiten. Selbst in Prüfungen wird es dann nicht abgefragt. Und das ist grundsätzlich falsch, weil wir diesen individualisierten Blick nicht nur auf Frauenkörper, sondern auf Menschen an sich brauchen, damit wir eben dort eine starke Medizin vorhalten können und diese Menschen wirklich zielgerichtet therapieren und nicht so eine Gießkannenmedizin machen, dass eines für alle gilt. Damit bleibt die Gesundheit stark hinter den Möglichkeiten, die wir haben, zurück.
21: Sie selbst sind ja Chefärztin, aber auch das ist immer noch eher die Ausnahme. Führungspositionen in der Medizin sind immer noch vor allem mit Männern besetzt. Welche Folgen hat auch das für die Gesundheit von Frauen?
26: Ja, die Frauenquote in den Führungspositionen an deutschen Universitäten ist 14%. Das heißt, man ist ganz oft die einzige Frau im Raum, wenn man irgendwie seine Vision oder seine Perspektive in der Medizin umsetzen möchte. Das hat der Deutsche Ärztinnenbund erhoben, diese Quote von 14%. Das bedeutet also 86% Männer in Führungspositionen in der Medizin in Deutschland. Und natürlich ist es dann schwierig, eben diesen weiblichen Blick oder einen individualisierten Blick auf Medizin und Gesundheit umzusetzen. Da müssen wir dringend daran arbeiten. Das ist uns nicht gelungen, dort Frauen auch wirklich in die Position zu bringen, dass sie in Forschung und Studien und in der Medizin an sich ihren Blick einbringen können.
21: Vielen Dank an Frau Mandy Mangler. Sie ist Expertin für Frauengesundheit. Vielen Dank für Ihre Zeit heute.
26: Sehr gerne.
17: Es interessiert sich niemand mehr für Ballett. Für diese Aussage bekam Hollywood-Star Timothy Chalamet vor einiger Zeit ziemlichen Gegenwind und Berlin liefert den Beweis, es stimmt auch gar nicht. Beim Berliner Staatsballett ist fast jede Vorstellung ausverkauft und das liegt auch an Christian Spuck, der das Ballett seit 3 Jahren leitet. Er hat es populär gemacht wie noch nie mit einem Aufeinandertreffen von klassischem und zeitgenössischem Tanz. Am Samstag hat sein neues Stück Premiere und Stefan Merseburger hat für uns Christian Spuck, den Intendanten des Staatsballetts Berlin, getroffen.
4: Veronika Frodima, erste Solotänzerin, ist die Königin. Drei Männer werben um sie, um Gunst und Einfluss. Zeitgenössisches Ballett nach Musik von John Adams. Fearful Symmetries, furchterregende Symmetrien, ist die zweite Uraufführung von Christian Spuck. Seit 2023 ist er Intendant des Berliner Staatsballetts.
5: Es geht auch um Macht und dass eben Macht nicht unbedingt was Gutes ist und Dinge auch in den Abgrund treiben kann. Dem Ballett hängt manchmal so das Vorteil an, es ist einfach nur schön und es ist ein bisschen aus der Zeit gefallen und verstaubt und dem ist einfach nicht so.
4: Als Spuck, der vor 3 Jahren von Zürich nach Berlin kam, das Ensemble übernahm, kriselte es gewaltig. Jetzt sind die Aufführungen zu 98,5% ausgelastet, also ständig ausverkauft. Uraufführungen, zeitgenössisches und klassisches Ballett, die Mischung stimmt.
5: Ich glaube, die Tänzer und Tänzerinnen hier momentan beim Staatsballett Berlin gehören zu den besten weltweit. Und was diese Kompanie ausmacht, ist dieser Zusammenhalt, der hier spürbar ist. In den Proben, in den Vorstellungen. Die Tänzer arbeiten sehr dicht miteinander und nicht gegeneinander.
4: Probe von Balanchines Symphony in C, ein Meisterwerk des klassischen Balletts. Es setzt den Kontrast zu Fearful Symmetries. Beide werden zusammengezeigt. Jana Salenko und David Soares, zwei große Solisten, tanzen gemeinsam. Soares wurde von Spuck ans Staatsballett geholt und konnte kürzlich triumphieren. Er tanzt Nureyev. Das Ballett über den größten Tänzer überhaupt feierte 2017 am Bolschoi-Ballett Premiere. Nureyev war eitel und kompromisslos. Die Aufführung geriet zu schwul, zu nackt, zu dekadent für Putins Russland. Also wurde sie verboten. In Berlin ist das Ballett wieder zu sehen. Es ist eine große Ehre, Nureyev hier in Berlin zu tanzen. Und es ist eine große Verantwortung, sich dieser großartigen Person zu nähern, die so viel für das Ballett getan hat.
5: In diesem Werk geht es um Freiheit, es geht um Selbstbestimmung. Es geht darum, sich künstlerisch mit Dingen auseinanderzusetzen.
4: Am Samstag ist die Uraufführung von Fearful Symmetries. Spucks Choreografie verspricht eine künstlerische Auseinandersetzung mit Facetten von Macht.
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8: Das sind die ersten Schritte auf dem Weg zur Fußball-WM. Deutschlands Fußballer sind 2 Wochen vor Turnierbeginn in Herzogenaurach zum Trainingslager und zum ersten Teammeeting eingetroffen. Vor der ersten WM unter Bundestrainer Julian Nagelsmann, der sich gemeinsam mit DFB-Sportdirektor Rudi Völler gestern schon mal den Medien gestellt hat. Mit dabei war auch meine Kollegin Lilly Engels. Guten Morgen, Lilly. Ist es Julian Nagelsmann und Rudi Völler denn zum Auftakt des Trainingslagers gelungen, WM-Euphorie zu versprühen?
6: Guten Morgen, Flo. Das, finde ich, kann man doch durchaus sagen. Also die beiden haben sich sehr positiv, sehr optimistisch gezeigt gestern auf dieser Pressekonferenz. Auch wenn Rudi Völler natürlich nochmal erwähnt hat, sie gehörten nicht zu den Top-Favoriten, was aber keinesfalls eine Euphoriebremse sein sollte. Im Gegenteil, Rudi Völler wünscht sich sogar mehr WM-Euphorie im Land. Schließlich hätten sie die letzten 7 Spiele auch allesamt gewonnen. Klar, nicht gegen die hochkarätigsten Gegner. Aber diese Spiele müsstest du auch erstmal gewinnen und die geben sehr, sehr viel Selbstvertrauen, diese Siege. Und Selbstvertrauen sei wiederum sehr, sehr wichtig für ein mögliches erfolgreiches Turnier.
8: Ja, das sind ja schon mal spannende Impulse. Hat sich der Bundestrainer denn auch schon personell in seine Karten schauen lassen, vor allem was den Umgang mit Manuel Neuer und dessen verhärteter Wade betrifft?
6: Nur was Manuel Neuer angeht tatsächlich, da steht nämlich schon fest, dass er nicht spielen wird am Sonntag gegen Finnland. Einfach, weil der Bundestrainer, was ihn angeht, kein Risiko gehen will. Er will ihn nochmal schon. Wichtig aber, er hat auch betont, es gibt keinen Grund zur Sorge. Man könnte ihn immer reinwerfen, hat er auch nochmal betont, was er wie folgt begründet hat.
0: Kennt ja alle, kennt das Trainerteam, kennt alle Spieler. Das ist jetzt kein Neuling, ein Rückkehrer. Als den haben wir ihn auch begrüßt in der Gruppe. Wir sind, ja, mit Manu sind wir besser als ohne Manu. Deswegen sind wir sehr froh, dass er dabei ist und uns hilft und nochmal für Deutschland spielt.
8: Heute beim DFB-Team auf dem Programm?
6: Ja, nachdem gestern eher so ein leichter Start war, ein langsames Ankommen, ein paar Medienaktivitäten, eben die Pressekonferenz mit dem Bundestrainer und mit dem Sportdirektor, geht's heute dann so richtig los, also sportlich. Um 11 Uhr findet das erste öffentliche Training statt. Im Anschluss gibt es dann noch eine Medienrunde mit einzelnen Spielern und dann gucken wir, was morgen auf dem Programm steht.
8: Lilly, vielen Dank für deine Einblicke und Ausblicke zum Auftakt in die unmittelbare WM-Vorbereitung. Und Grüße nach Herzogenaurach. Und wie man einen Titel gewinnt, hat Crystal Palace unter Beweis gestellt. Der Club aus London hat im drittwichtigsten Europapokalwettbewerb in der Conference League triumphiert durch den entscheidenden Treffer des ehemaligen Mainzer Profis Jean-Philippe Mateta zum 1:0 Endstand gegen den spanischen Vertreter Rayo Vallecano. Für Crystal Palace Trainer Oliver Glasner der nächste internationale Titel, 4 Jahre nach dem Europa League Sieg mit Eintracht Frankfurt. Die Hoffnung auf seinen ersten Tennis-Grand Slam-Turniersieg lebt. Deutschlands Nummer 1, Alexander Zverev, ist bei den French Open in Paris zumindest schon mal ins Achtelfinale eingezogen, dank seiner insgesamt 19 Asse und dank des ungefährdeten 6:4, 6:2 und 6:2 Erfolgs gegen Tomáš Machac aus Tschechien. In der Runde der letzten 16 trifft Zverev jetzt auf den Franzosen Quentin Alice. Und bei den Frauen steht Tamara Korpatsch in der dritten Runde durch den Dreisatz-Sieg gegen die Chinesin Wang Xinyu, nachdem die Hamburgerin ihre aufgebrachten Gegnerin allerdings den Handschlag verweigert hat, nach einem hitzigen Match voller Diskussionen.
9: Was für ein Erfolg für Tamara Korpatsch. Erstmals in ihrer Karriere steht die 31-Jährige in der dritten Runde eines Grand Slams. Doch es gibt mächtig Ärger. Die Chinesin Wang will im ersten Satz eine Entscheidung der Schiedsrichterin nicht akzeptieren. Der Ball zwar im Aus, doch Wang diskutiert immer weiter und geht sogar verbotenerweise auf die Seite von Korpatsch, will den Ball im Feld gesehen haben. Auch nach dem Match geht der Streit weiter. Die Chinesin will sich nicht entschuldigen. Daraufhin verweigert Tamara Korpatsch den Handschlag.
10: Am Ende am Netz, da hat sie noch gesagt, ja, das finde ich gar nicht gut, da im ersten Satz mit dem Ball abdrücken. Und ich so, ja, was findest du nicht gut, dass ich dir den Ball nicht geschenkt habe? Und habe gesagt, weißt du was, ich gebe dir nicht die Hand, weil ich finde das total unsportlich von ihr.
9: Immerhin, Hündchen Stella tröstet über den Streit hinweg und beide freuen sich, länger in Paris bleiben zu können.
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17: Herzlich willkommen zur letzten halben Stunde des ZDF-Morgenmagazins. Normalerweise um diese Uhrzeit, um kurz vor 8.30 Uhr, gehen wir ja ins MoMA Café. Diese Woche, haben Sie sicherlich schon gemerkt, nicht. Und das hat auch seinen Grund.
21: Genau, wir schauen nämlich jetzt mal in den Innenhof. Da wird seit kurzem die ZDF-WM-Arena aufgebaut.
17: Das ist da, wo normalerweise das MoMA Café stattfindet.
21: Genau, 150 Zuschauer haben dann Platz in der WM-Arena. Und pünktlich zum Eröffnungsspiel der Fußball-WM in Mexiko, den USA und Kanada soll das Ganze fertig sein. Und Sie werden sich sicher an die EM vor 2 Jahren erinnern, als das ZDF auch aus dem Innenhof hier in Berlin nämlich die Spiele übertragen hat.
17: Am 11. Juni wird es dann soweit sein. Dann läuft in der selbstverständlich vollbesetzten WM-Arena das Eröffnungsspiel. Und in den folgenden Wochen werden wir hier im ZDF von hier aus berichten, kommentieren, einordnen. Und, das ist natürlich genauso wichtig, während der WM-Wochen werden wir vom ZDF-Morgenmagazin hier auch aus der Arena im Innenhof senden. Also nicht MoMA Café, sondern die WM-Arena im ZDF-Morgenmagazin.
21: Und da kann man sich drauf freuen. Ich habe schon gesehen, es sieht wirklich schon gut aus. Sie haben es ja eben auch im Film schon gesehen, diese Farbverläufe, die finde ich immer besonders schön. Sieht toll aus.
17: Ab nächster MoMA-Woche hier im ZDF. Kurz der Blick auf unsere Gespräche, die wir schon geführt haben, noch führen werden. Um 7.05 Uhr war Finn Flebbe bei uns, der Bundesvorsitzende der Jungen Liberalen. Denn Wolfgang Kubicki soll am Wochenende mit 74 Jahren zum neuen FDP-Vorsitzenden gewählt werden. Die Jungen Liberalen begrüßen dies. Im Top-Thema gerade eben Professorin Mandy Mangler. Sie ist Expertin für Frauenheilkunde und Oberärztin hier in Berlin. Und wir haben mit ihr über verschiedene Themen zum Thema Frauengesundheit gesprochen, denn heute ist der internationale Tag der Frauengesundheit. Und gleich um 8:45 Florian Illies bei uns, der Bestsellerautor mit seinem neuen Buch Träume aus Feuer, das hier nicht weit von hier auf der Pfaueninsel in der Havel spielt, aber im 17. Jahrhundert. Der Bestsellerautor gleich bei uns mit seinem neuen Buch.
21: Und jetzt Sarah Bildau mit Heute Express.
17: Schönen guten Morgen, Sarah.
21: Schönen guten Morgen nochmal.
11: Von mir auch nochmal ein schönen guten Morgen und herzlich willkommen zu Heute Express. In der zyprischen Stadt Limassol treffen sich heute die EU-Außenminister. Sie beraten über die Lage in der Ukraine. Dabei soll es um Hilfen für das Land gehen und um eine EU-Beteiligung bei möglichen Verhandlungen mit Russland. Die EU-Außenbeauftragte Kallas betonte, davor müsse man sich aber in der EU untereinander erst einig werden. Die USA haben erneut Iran angegriffen. Iranische Medien berichten von Explosionen nahe der Hafenstadt Bandar Abbas im Süden des Landes. Ziel sei ein iranischer Stützpunkt gewesen. Auch mehrere Drohnen seien abgeschossen worden, so ein US-Regierungsvertreter. Als Reaktion griff Iran am Morgen einen US-Stützpunkt im Golfemirat Kuwait an. Und Israel weitet seine Militäroffensive im Südlibanon aus. Die Armee hat die Bewohner der Region aufgerufen, ihre Dörfer zu verlassen und ein großes Gebiet im Südlibanon zur neuen Kampfzone erklärt. Die Streitkräfte kündigten an, dort mit großer Härte gegen die pro-iranische Hisbollah-Miliz vorzugehen. Zum Internationalen Tag der Frauengesundheit macht Gesundheitsministerin Wagen darauf aufmerksam, Frauen haben andere Bedürfnisse, Beschwerden und Symptome als Männer. Das sei viel zu lange ignoriert worden, das sagte sie den Funke Medien. So wurden etwa viele Krankheiten und Medikamente überwiegend an männlichen Patienten erforscht. Nach dem Chemieunglück im US-Bundesstaat Washington rechnen die Einsatzkräfte nicht mehr mit Überlebenden. Zwei Todesfälle sind bereits bestätigt, 9 Menschen werden noch vermisst. Ein Tank mit mehr als 3 Millionen Litern hochgiftiger Weißlauge war auf dem Gelände einer Verpackungsfirma auseinandergebrochen. Genau ein Jahr ist es her, dass das Schweizer Dorf Blatten im Lötschental fast komplett unter Trümmern begraben wurde. Die rund 300 Einwohner konnten sich vorher in Sicherheit bringen. Binnen Sekunden waren Millionen Tonnen Fels und Geröll auf das Dorf gestürzt. Jetzt werden die letzten Häuser abgerissen und das Dorf wieder aufgebaut. Der Großteil der Einwohner will zurückkommen. Und die nächsten Nachrichten hier, die haben wir um 9 Uhr für Sie. Jetzt geht's weiter mit unserem sommerlichen Frühlingswetter und natürlich Benjamin Stöbe. Bis gleich.
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12: Vielen Dank, Sarah, und guten Morgen, liebe Zuschauerinnen und Zuschauer. Herzlich willkommen zum MoMA-Wetter. Und in der Tat, es fühlt sich schon sehr sommerlich an, einfach auch, weil es so intensiv sonnig ist. Bis zu 16 Stunden Sonnenschein sind heute wieder drin, das astronomische Maximum. Da muss man sich gut eincremen oder man braucht eine sehr große Sonnenbrille. Und Anke Hanusik schickt uns ganz aktuell diesen Eindruck des Sonnenaufgangs aus Zingst an der Ostsee. Und tatsächlich sehen wir hier eine Sonnenbrille und man muss die Dimension einmal sacken lassen. Das ist nämlich keine handelsübliche Sonnenbrille, sondern ein Kunstwerk von Marc Moser, vor 10 Jahren eben dort installiert. Und diese Sonnenbrille ist 1,50 Meter hoch und 4,20 Meter breit. Die bietet einen guten Schutz vor der Sonne, aber auch einen sehr schönen Blick durchs Rosa auf die Ostsee und den Strand. Danke für dieses frische Foto von der Ostsee. Und damit sind wir auch ganz fix bei der Isobarenkarte. Und die zeigt uns Hochdruckgebiet. Boris bringt uns heute nochmal klaren Himmel, sehr viel Sonne, Sonnenschein und die Wärme ins Land. Gleichzeitig die Kaltfront von Norden, die gestern durch ist, sorgt dafür, dass wir im Norden unseres Landes heute ein bisschen frischer unterwegs sind. Und so sieht es aktuell aus. Das Satellitenbild zeigt uns sehr viel Grün aus Blickrichtung unseres Satelliten in der Rückrichtung. Also blauer Himmel überm Land, klarer, trockener Start bei folgenden frisch gemessenen Temperaturen. Schwarzburg in Thüringen ist heute Morgen mit 8 Grad dabei. 20 sind es in Konstanz am Bodensee. Schauen wir auf das Wettergeschehen in der Zusammenfassung. Dann wird deutlich, diese 16 Stunden Sonnenschein, die gibt's nicht überall im Umfeld der Nordseeküste. Und noch einmal vom Norden Brandenburgs bis zur Lausitz, ebenfalls Richtung Bayerischer Wald und Schwarzwald, sind Wolkenfelder unterwegs. Das verschattet ein bisschen. Für 10 Stunden wird's reichen. Richtung Schwarzwald am Nachmittag vielleicht mal ein kleines Gewitter dabei. Ansonsten viel Sonne bei höchsten Temperaturen. Rechts in der Tabelle abzulesen. Cuxhaven schafft 14 Grad. Oldenburg mit 20. Berlin 21. Münster 24. Leipzig 21. Und je weiter es dann Richtung Süden und vor allem in den Südwesten geht, Freiburg im Breisgau, da überschreiten wir die Hitzemarke 31 Grad, wird's dort heiß. Die Aussichten für die kommenden 4 Tage zeigen uns aber, es tut sich was. Der Wetterwechsel kündigt sich morgen im Nordwesten an, zum Nachmittag teilweise schon kräftige Schauer und Gewitter. Es sind nämlich in den nächsten Tagen dann doch wieder mehr die Tiefdruckgebiete, die die Regie beim Wettergeschehen übernehmen. Mit der blockierenden Hochdrucklage ist es vorbei. Schauer und Gewitter bestimmen das Wettergeschehen. Unbeständig wird's und zum Montag eine Idee kühler, 18 bis 29 Grad. Soweit zum MoMa-Wetter für den Moment. Ich hoffe, Sie haben Ihre Sonnenbrille am Start. Damit jetzt einen guten Start auch in diesen Donnerstag.
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21: Ja, im Studio hier haben wir keine Sonnenbrille, aber am Rest des Tages dann vielleicht. Schönen guten Morgen nochmal.
17: Schönen guten Morgen. Am Wochenende wählt die FDP einen neuen Parteivorsitzenden. Es gibt nur einen Kandidaten und der heißt Wolfgang Kubicki. Er ist 74 Jahre alt. Bekannt ist Kubicki als FDP-Urgestein und auch als liberaler Lautsprecher und soll nun derjenige sein, der die FDP in die Zukunft und zurück in den Bundestag führt.
21: Und vorhin haben wir darüber gesprochen, was die jungen Liberalen davon halten. Wir haben deren Vorsitzenden gefragt. Und dazu hören wir auch jetzt noch Anselm Stern zu Zukunftsträumen und Ängsten in der FDP.
1: Es sind die Bilder des Abstiegs. Freie Demokraten in der Existenzkrise. Rausgeflogen aus dem Bundestag, aus den Landtagen in Baden-Württemberg und Rheinland-Pfalz. Die Zeit nach Christian Lindner, nach dem lauten Ampel ausgeprägt von der Angst vor der Bedeutungslosigkeit.
13: Es sind Regierungsfehler, die viele Wähler mit denen verbinden. Sie haben nämlich Opposition betrieben innerhalb einer Regierung. Das kommt nicht gut an. Und das, was sie durchsetzen wollten, haben sie nicht durchsetzen können. Insofern ist es auch eine riesige Enttäuschung gegenüber den Wählern.
1: Und er soll's richten, er will die Macht in der FDP. Wolfgang Kubicki, bekannt auch für die gezielte Provokation. Jetzt, nach mehr als 5 Jahrzehnten in der Politik, startet er seinen größten politischen Kampf. Seine Lageanalyse schon länger schonungslos.
14: Den Menschen ist nicht mehr klar, wie die Ausrichtung der Freien Demokraten ist. Und wir haben ein Glaubwürdigkeitsproblem, weil das Ende der Ampel nicht gerade professionell inszeniert worden ist.
1: Kubicki, 74, am Wochenende will er sich zum Parteichef wählen lassen.
13: Dass er ein Freiheitsverständnis entwickelt und entwickelt hat, ist klar. Aber woran knüpft er das? An Wirtschaftsfragen, an nationale Fragen, an linksliberale Fragen, an ja, ego-liberale Fragen? Das ist relativ offen. Aber darum wird es gehen. Wie kann diese Person auch inhaltlich liberale Themen auffüllen?
1: Gegenkandidaten gibt es nicht mehr. Der noch Vorsitzende Christian Dürr zog zurück. Ebenso der junge, eher unbekannte Henning Höhne, Landeschef in NRW. Alle, auch er, für Kubicki. Das gefällt nicht allen in der Partei.
16: Ich finde es schade. Ich glaube, dass die Partei gerne eine Wahl gehabt hätte. Und ich weiß auch, dass es da sehr viel Frust gibt bei denen, die sich hinter Henning Höhne gestellt haben.
18: Wir haben uns dazu entschieden, die Kräfte zu bündeln. Wir sind in einer ja wirklich existenzbedrohenden Krise als FDP. Und da heißt es, alle an Deck. Wir brauchen keine innerparteilichen Gräben.
19: Es geht nicht nur um die FDP. Es geht um die Frage, ob Deutschland eine Alternative hat zum Status quo und gleichzeitig nicht auf die Extremisten links und rechts angewiesen ist.
1: Es geht um alles für die Freien Demokraten. Am Wochenende beim Parteitag wolle man, so heißt es, vor allem auch zeigen, dass man noch lebt.
17: Unser nächstes Thema. An die Bilder erinnern Sie sich wahrscheinlich. Heute vor einem Jahr zermalmte ein Bergsturz in den Schweizer Alpen das Bergdorf Blatten im Lötschental. Die rund 300 Bewohnerinnen und Bewohner verloren ihre Heimat.
21: Rund 10 Tage zuvor waren die Menschen aufgefordert worden, ihre Häuser zu verlassen. Und dann am 28.05.25 war es tatsächlich soweit, von einem auf den anderen Tag alles zerstört. Ein Jahr danach hat sich jetzt Sandra Susanka noch einmal in die Region begeben.
2: Die 6 Kilometer lange Notstraße nach Blatten ist momentan die einzige Verbindung zur Außenwelt. Von hier aus sieht man das Ausmaß des gewaltigen Bergsturzes, eines der größten Naturereignisse der letzten Jahre in den Alpen. Vor einem Jahr löschte eine gewaltige Schutt- und Eislawine das Dorf Blatten größtenteils aus. Mehr als 130 Häuser wurden zerstört, die meisten davon begraben, teilweise unter 30 Meter hohen Geröllmassen. Die 300 Bewohner mussten Tage vorher ihr Zuhause verlassen. Regula Kalbermatten wohnt unweit der Unglücksstelle. Sie schaute um die Mittagszeit aus dem Fenster, als es losgeht.
3: Da kam nur der Gletscher zuerst. Und da waren so große Klumpen, die hat man von Weitem gesehen. Im gleichen Moment gab es oben einen Riesenknall. Ja, das war schon sehr eindrücklich, wirklich.
2: Die Gefahr ist noch nicht gebannt. Der Naturgefahrenexperte Alban Bricker rechnet damit, dass noch mal was runterkommt vom Berg, der stark instabil ist. Sollten diese Bereiche auf den sogenannten Schuttkegel, der aus Geröll und Eis besteht, runterbrechen, könnte diese Masse sich in Bewegung setzen. Schon lange hat sich der Schuttkegel kaum abgesenkt, kein gutes Zeichen.
22: Spezialisten gingen so von 7 bis 10 Jahren aus, dass das Eis wirklich abschmilzt. Und das könnte schon zutreffend sein, wenn wir jetzt so die Erfahrungen dieses Winters schauen. Ja.
2: Daniel Riedler war vor dem Bergsturz Schäfer in Blatten. Seine Schafe sind mittlerweile auf der Wiese eines Freundes untergekommen. Er konnte sie alle retten. Aus seinem alten Leben konnte der 58-Jährige nur die Kleider am Leib retten, die er heute trägt.
23: Wir haben ja mit der Evakuierung nie gedacht, dass wir nie mehr zurück ins Haus kommen. Für uns war auch keine Gedanken daran, dass man alles verliert. Also, ja, es ist einfach in 40 Sekunden alles weg gewesen.
2: Seine Tage als Schäfer sind gezählt, denn zusammen mit seiner Frau will er ab dem Winter ein Hotel führen. Das baut er gerade in Verden, einem Nachbarort von Blatten, aus. 10 Zimmer auf 3 Etagen. Schon in ein paar Tagen sollen die Häuser im nach dem Bergsturz entstandenen See abgerissen werden. Mit dem Geld aus der Versicherung wollen viele einen Neuanfang starten. In der Nähe ihres alten Dorfes, in einem neuen Blatten. Das soll schon in 3 Jahren stehen. Rund 450 Millionen Schweizer Franken soll der Wiederaufbau kosten.
21: Seit dem Pfingstwochenende ist spätestens die Badesaison eröffnet, ob am See, am Fluss, am Meer oder im Freibad. Leider aber geht das auch jedes Jahr wieder mit Badeunfällen einher. Letztes Wochenende sollen 6 Menschen ertrunken bzw. im Wasser gestorben sein. Nach den tödlichen Badeunfällen jetzt warnt wieder das Deutsche Rote Kreuz.
24: Angesichts des Sommerwetters in weiten Teilen Deutschlands mahnt die Deutsche Lebensrettungsgesellschaft zur Vorsicht beim Baden in Gewässern. Besonders gefährlich könnten die derzeit noch niedrigen Wassertemperaturen werden. Durch zu schnelles Eintauchen in kühles Wasser können lebensgefährliche Kreislaufreaktionen auftreten. Am Meer können der Wechsel von Ebbe und Flut, nicht erkennbare Strömungen und starke Winde selbst geübte Schwimmer in Bedrängnis bringen. Besonders gefährlich sind außerdem Flüsse. Auch hier bilden Strömungen die größte Gefahr. Generelle Vorsicht ist bei Kopfsprüngen angebracht. In flachen und unbekannten Gewässern können sie schwerste Verletzungen nach sich ziehen. Im vergangenen Jahr waren in Deutschland mindestens 393 Menschen ertrunken. Vor allem an heißen und sonnigen Sommertagen steigt die Zahl der Unfälle laut DLRG sprunghaft an.
21: Ja, und was es beim Baden draußen und bei heißen Temperaturen jetzt alles zu bedenken gibt, da bringt uns heute Sabine Platz nochmal auf den aktuellen Stand, gemeinsam mit dem DLRG. Schönen guten Morgen, Sabine, live von der Havel, hier in der Nähe von Berlin.
25: Ja, guten Morgen nochmal. Ich habe meine Picknickdecke dabei und die habe ich jetzt ein bisschen weiter getragen, nämlich hier an diesen Strand an der Havel. gucken wir mal. Es ist ja einfach schön. Das Tolle in dieser Stadt ist, dass man in der Stadt und drumherum ganz wahnsinnig viel Wasser hat. Und ich bin mir ziemlich sicher, dass mir heute hier nicht viel passieren kann, denn schon den ganzen Morgen ist er ja bei mir, der Herr Neiße von der Deutschen Lebensrettungsgesellschaft.
0: Ja.
25: Herr Neiße, wir beide können schwimmen. Trotzdem passiert andauernd was. Warum ist das so?
0: Ja, auch Schwimmer sind nicht davor gefeit, dass sie einen medizinischen Notfall haben, also einen Kreislauf oder irgendwas, was sie beeinträchtigt. Und da kann man durchaus auch verunglücken im Wasser.
25: Ja, wenn wir beide jetzt hier stehen und da hinten würden wir jemanden sehen, der wäre in Gefahr, was würden wir tun?
0: Ja, da hinten ist natürlich relativ. Also wenn er ziemlich dicht dran ist, dann kann man sicherlich einen Notruf absetzen. Also auch wenn da hinten was passiert, Notruf absetzen, auf sich aufmerksam machen. Und wenn es in der Nähe ist, dann kann man durchaus auch selber probieren zu helfen, wenn man sich das zutraut.
25: Ja, aber alleine hinzuschwimmen kann auch gefährlich sein, ne?
0: Alleine hinzuschwimmen kann tatsächlich gefährlich sein, denn der Mensch, der dann wirklich verunglückt ist und in Panik ist, der hat Todesangst und der klammert alles, was sich ihm in den Weg stellt.
25: Und das kann einen dann einfach runterziehen?
0: Der kann unter Umständen sie auch unter Wasser ziehen, wenn er kräftig genug ist, ja.
25: Was würden Sie denn Eltern raten? Also bei Kindern, ich meine, die gibt's ja auch, oft sind die ja so, die können schon ein bisschen schwimmen, aber sind noch nicht ganz sicher. Wie sollte man sich da verhalten?
0: Also Kinder am Wasser nie aus den Augen lassen, auch wenn sie schwimmen können, immer maximal Sicherheit zu zweit und dementsprechend nicht alleine lassen. Und Kinder, die hier vorne spielen,

0: Berlin sehr gut vertreten, ja. Haben Sie ein bisschen Angst auch vor der Saison? Sagen Sie, oh Mann, mal gucken, was da auf uns zukommt?
1: Nein, also Angst vor der Saison haben wir in keinem Fall. Wir sind ja über den Winter, werden wir selber auch trainiert, wir halten uns fit. Und wir sind ja an den Gewässern vertreten, sind da, wenn wir gebraucht werden und helfen so gut wir können.
0: Hm. Ja, also Herr Neiße, was jetzt zum Schluss kommt, ist ja irgendwie klar. Ich habe Sie ja dabei. Ich gebe Ihnen jetzt mal hier die Technik. Mhm. Ja, Sie passen gut auf mich auf.
1: Das mache ich.
0: Es ist ja flach. Ja. Ne? Also kein Kopfsprung.
1: Genau.
0: Und damit zurück ins Studio.
2: Respekt, Sabine, mir wäre es zu kalt. Vielen Dank für die Einblicke.
3: Bücher von Florian Illies stehen monatelang auf der Bestsellerliste. Sein Genre hat er mit erfunden, das des erzählenden historischen Sachbuchs. Sein Werk 1913 über das deutsche Schicksalsjahr war ein Welterfolg. Zuletzt erschien »Wenn die Sonne untergeht« über die Familie Mann im französischen Exil. Nun sein neues Buch »Träume aus Feuer«. Es spielt im brandenburgischen Barock des 17. Jahrhunderts und auf der Pfaueninsel hier bei Berlin. Erstmal schönen guten Morgen, Florian Illies.
4: Schönen guten Morgen.
3: In dem neuen Buch »Träume aus Feuer« schreiben Sie über den Alchemisten und Glasbrenner Johannes Kunkel, der auf der Pfaueninsel das berühmte rote Rubinglas herstellt. Erzählen Sie kurz, worum geht's in diesem Buch und wer war der Mann?
4: Ja, wir haben ja gerade die wundervolle Havel gesehen rund um Berlin, ja. Eine der schönsten Flecken, den dieses Land hier zu bieten hat. Und genau in einer Insel, in dieser Havel, lebte also dieser Johannes Kunkel. Und er war ein Alchemist, ein Zauberer, würde man heute sagen. Er selbst verstand sich aber eigentlich als ein Chemiker, der neue Substanzen erfinden wollte. Und seine Möglichkeiten, Gold zu erfinden, haben vor allem die Könige bezirzt. Das holte ihn erst der Kurfürst von Sachsen und dann eben der Kurfürst von Brandenburg an seinen Hof, weil sie hofften, dass dieser Mann ihnen Gold zaubert, dass er sie reich macht. Und er hat damit gespielt und sehr erfolgreich gespielt. Und der Kurfürst von Brandenburg, der holt ihn, damit er Gold macht. Er macht was ganz anderes am Ende. Er macht nämlich ein traumhaftes Glas und das ließ sich vergolden, nämlich zu sehr, sehr viel Geld machen. Insofern hat er eigentlich seine Mission hier in Brandenburg aufs Schönste erfüllt.
3: Das ist eine faszinierende Geschichte und auch gar nicht so bekannt. Wir sprechen gleich weiter darüber, schauen erstmal ins Buch und auch auf die Pfaueninsel.
5: Die Pfaueninsel ruft. Florian Illies auf dem Weg zu den Schauplätzen seines neuesten Buches. Der große Kurfürst schenkt das Eiland zwischen Berlin und Potsdam 1685 seinem Alchemisten Johannes Kunkel. Statt Gold, wie es sich so viele Herrscher seiner Zeit wünschen, stellt der Alchemist dort in einem geheimen Laboratorium etwas her, für das Brandenburg den Grundstoff Sand in Fülle liefert, nämlich Glas. Kunkels Gold-Rubinglas wird überregional berühmt und sein Vermächtnis. Träume aus Feuer erzählt die Erfolgsgeschichte eines Experimentierenden am Übergang von Alchemie zur Wissenschaft. Und auch, wie dieser schließlich die Gunst des Hofes verliert und sein Lebenswerk in Flammen aufgeht. Obwohl er das vielleicht schönste Glas des deutschen Barock erschaffen hat.
3: Träume aus Feuer heißt das neue, Glas, sage ich schon, das neue Buch von Florian Illies. Und es geht um dieses Rubinglas, um Johannes Kunkel, aber es geht auch um die Pfaueninsel hier bei Berlin.
4: Ja, die Hauptdarstellerin ist eigentlich die Natur in diesem Buch, die sommerliche Natur, wie wir sie gerade erleben. Ich bin gerade wieder auf der Insel gewesen und man ist erschlagen von diesem Grün, erschlagen von dieser Schönheit. Und diese kleine Insel inmitten der Havel, die hat für Jahrhunderte die Fantasie angeregt. Man hat das Gefühl, Preußen, das immer als so trocken gilt und als so streng und ernst, das träumt seit Jahrhunderten auf dieser Insel. Und der Erste, der da wirklich zu träumen begonnen hat, war eben dieser Johannes Kunkel. Und wenn man heute auf die Insel geht und nach der Natur sucht, dann findet man eben drei alte Eichen, die da noch immer stehen auf dieser Insel. Die sind 454 Jahre alt und die haben noch Kunkel erlebt. Also wenn man sich an ihren Stamm lehnt, dann kann man sie ein bisschen befragen, wie das damals war mit diesem wundersamen Alchemisten und mit seinen Zaubereien.
3: Das haben Sie sehr plastisch beschrieben und in Ihren Büchern schreiben Sie ja Historisches auf, aber es liest sich wie ein Roman. Und viele Ihrer Leserinnen und Leser fragen sich, wie macht der Illies das? Also wie viel ist recherchiert und wie viel haben Sie sich dazu gedacht?
4: Also erstmal ist es sehr, sehr lange und mit sehr viel Leidenschaft recherchiert. Das eine sind die Fakten, die man in diesem Falle aus den Archiven holen kann. Da wir in Preußen sind, sind es vor allem

0: Rechnungen, die Preußen aufgehoben haben, wie viel hat das Material gekostet, wie viel hat das Glas gekostet, wie oft hat die Fähre hinübergesetzt zu dieser Fauninsel. Und das Zweite für mich sehr wichtig war, die Menschen kennenzulernen. Also es gibt diesen Kunkel, aber es gibt dann noch dieses unglaublich schillernde Kurfürstenpaar. Da gibt es den Kurfürst selbst, aber die mindestens so aufregende Kurfürstin, das ist eine ganz faszinierende Dame, diese Dorothea, die weicht ihm nie von der Seite. Das ist wahrscheinlich der einzige Herrscher des Barockzeitalters ohne Mätresse, weil sie immer neben ihm schläft. Auch bei jedem Feldzug zieht sie zu ihm ins Feldbett. Und die beiden sind sozusagen die Gönner dieses Kunkels. Und über sie habe ich sehr, sehr viele Biografien gelesen, geforscht über das, was man weiß. Und dann gehe ich sehr viel auf die Insel im Winter, im Sommer, im Herbst, um die Natur zu beschreiben. Die Bäume, die Vögel, das Wasser, die Stimmung. Das ist für mich auch Teil der Recherche, weil ich glaube, durch die Natur können wir uns mit diesen vergangenen Zeiten verbinden, weil wir auch heute wieder unter diesen Eichen im Schatten sitzen, wie dieser Kunkel und die Wolken am Himmel sehen, wie Kunkel. Und dadurch wird plötzlich alles, was man aus dieser Zeit erzählt, so frisch und so gegenwärtig.
1: Und es ist wahrscheinlich aber schwieriger, sich in diese Figuren des 17. Jahrhunderts hineinzudenken. Es ist aber sehr plastisch und auch mit ein bisschen Witz und Humor geschrieben. Wie gesagt, es ist eine Geschichte aus dem 17. Jahrhundert. Warum sollte uns etwas von so langer Zeit vergangenen heute noch interessieren?
0: Also ich fand es, je mehr ich mich damit beschäftigte, umso gegenwärtiger. Also wir haben da einerseits einen Herrscher, der besessen ist von Gold. Der will unbedingt Gold haben. Und wenn wir nach Amerika ins Weiße Haus gucken, dann wissen wir, dass das bis heute eigentlich der große geheime Wunsch jedes Herrschers, wie Donald Trump gerade zeigt, ist, Gold zu bekommen. Wenn man ihm einen Goldbarren schenkt, wie die Schweiz, dann wird man aus allen Strafzöllen wieder entlassen. Er vergoldet das ganze Weiße Haus. Und so war das damals auch, dieser Traum, Gold zu machen. Der setzt alle in Wallung und in Aufruhr. Und das Zweite ist diese Familie zum Beispiel des großen Kurfürsten. Die hat das, was wir heute eine Patchwork-Familie nennen würden, mit all den Konflikten. Also er hat drei Kinder aus der ersten Ehe und dann hat er sieben mit dieser Dorothea. Und die sind sich alle nicht grün untereinander und versuchen, ein Arrangement zu finden. Und der Kurfürst und seine Gattin versuchen, da einen guten Weg zu finden. Also es ist sehr menschlich, es ist sehr sinnlich, was ich da erzählen kann. Und die Konflikte in den Menschen, die Träume, die Sehnsüchte, die Ängste, all das ist eigentlich sehr gegenwärtig. Deswegen hatte ich zwar eine historische Figur, aber von den Gefühlen, von denen ich erzähle, die sind uns so nah wie nie.
1: Das Ganze nachzulesen in Träume aus Feuer, dem neuen Buch von Florian Illies, erscheint jetzt am Wochenende. Vielen Dank, dass Sie da waren.
0: Vielen Dank.
1: Danke.
2: Ja, und der Blick zurück in die Vergangenheit ist auch Thema jetzt in der Szene von Annette Streicher und sie startet mit Lukas Podolski.
3: Fröhlich und nahbar. Wie Fußball-Deutschland ihn kennt und liebt, zeigt sich Lukas Podolski auf dem roten Teppich. Wie er es geschafft hat, vom polnischen Einwandererkind bis zum Fußball-Weltmeister, daran lässt er uns ab Anfang Juni teilhaben in der Streaming-Dienst-Doku Poldi.
4: Wenn jetzt schon der Eindruck entsteht, du musst höchstpersönlich die Deutschen zum Weltmeister schießen. Das ist ja ein paar Mal gelesen, Poldi macht das. Ist das etwas, was ihn jetzt schon nervös macht oder kannst du mit diesem Druck gut leben?
5: Ja, es wird halt viel von der Presse geschrieben, aber ich mache mir da keinen Druck. Ich hatte noch nie Druck und ich habe Spaß am Fußball und das will ich halt zeigen.
3: Ein Porträt, das seine Karriere nachzeichnet, aber auch beleuchtet, was ihn jenseits des Rasens ausmacht. Lukas Podolski hat dafür das Familienalbum geöffnet und nimmt seine Fans mit auf seine Lebensreise. Wie schaut er mit mittlerweile 40 zurück? Viel Glück gehabt?
6: Ja, was ist Glück? Ich glaube, dahinter steckt auch immer viel Arbeit und auch viel verzichtet habe ich in meiner ganzen Karriere und freue mich einfach jetzt auch auf die Zeit. Ich bin gespannt, wie die Zeit wird ohne Fußball.
7: Poldi ist eine Legende mit seinen ganzen Sprüchen. Ich mag den sehr.
3: Im echten Leben eintauchen ins Lieblingsvideospiel. Das macht jetzt eine immersive Minecraft-Ausstellung in Oberhausen möglich. Da gilt es wie im Original, Abenteuer zu bestehen, Werkzeuge bauen, Rohstoffe abbauen, gegen Monster kämpfen, interaktiv.
8: Interaktiv heißt wirklich, dass man sich sehr viel bewegt, dass es ganz viele interaktive Elemente gibt, die man aus dem Spiel kennt, um im Endeffekt die Mission zu lösen. Und das ist, die Dorfbewohner vor ihrem unheilvollen Schicksal zu erlösen.
3: Statt Spielkonsole gibt's für alle sogenannte Orbs leuchtende Würfel. Mit denen wird um die Wette geschüttelt und gehüpft, bis es heißt, Mission erfüllt.
9: Die Aufstellung ist wirklich cool bisher. Es ist sehr nah an Minecraft dran. Nicht perfekt, aber nah dran. Finde ich gut.
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2: Ja, also Andreas begrüßt uns dann morgen aus Hannover. Gleich nach der Sendung steigst du in den Zug, ne?
1: Genau, ich steige in den Zug und fahre dann dorthin. Wir werden unser Set von MoMA vor Ort dort aufbauen und sprechen morgen mit Bürgerinnen und Bürgern, mit Politikern, mit dem Ministerpräsidenten von Niedersachsen, mit dem Oberbürgermeister, mit der Polizei, mit Sozialarbeitern. Also es ist eine ganz umfassende Sendung. Wir werden dieses Thema Sicherheit im öffentlichen Raum, denn viele Menschen fühlen sich nicht mehr sicher, obwohl die Zahlen der Straftaten zurückgehen. Das ist also ganz interessant. 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Das alles morgen, MoMA vor Ort, live aus Hannover.
2: Genau. Wir bleiben aber auch hier. Also ich bleibe hier, Andreas aus Hannover. Es wird eine gute Sendung. Freuen wir uns.
1: Bis morgen. Tschüss.
2: Bis morgen. Ciao.
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0: Guten Morgen, ich begrüße Sie herzlich zur Tagesschau. Die USA haben erneut Iran angegriffen. Nach Angaben eines Regierungsvertreters war das Ziel ein iranischer Militärstützpunkt in Bandar Abbas. Von dort seien Drohnen abgefeuert worden, die eine Gefahr für die Straße von Hormuz dargestellt hätten. Als Vergeltung griff Iran einen US-Stützpunkt in Kuwait an. Zuvor hatte sich US-Präsident Trump unzufrieden mit dem Stand der Verhandlungen mit Iran gezeigt. Wenn es nicht zu einer Einigung komme, müssten die USA, so Trump wörtlich, die Sache einfach zu Ende bringen. In Zypern kommen die Außenministerinnen und Außenminister der EU zusammen, um über mögliche Verhandlungen mit Russland zu beraten. Dabei soll es unter anderem um die Voraussetzungen für Gespräche über einen Waffenstillstand im Krieg gegen die Ukraine gehen. Auch die Entsendung eines europäischen Sonderbeauftragten wird Thema sein. Die EU-Außenbeauftragte Kallas warnte davor, sich zu sehr auf eine Person zu konzentrieren. Der Fokus müsse auf Inhalten liegen. Zum heutigen Tag der Frauengesundheit fordert Bundesgesundheitsministerin Wagen, sich stärker um die medizinischen Bedürfnisse von Frauen zu kümmern. Viel zu lange sei ignoriert worden, dass Frauen andere gesundheitliche Beschwerden und Symptome hätten als Männer, sagte die CDU-Politikerin der Funke Mediengruppe. Krankheiten und Medikamente würden überwiegend an männlichen Patienten erforscht. Das führe beispielsweise zu einer nicht passenden Dosierung der Arzneien. Der Präsident des Deutschen Roten Kreuzes, Gröhe, fordert mehr Geld für junge Menschen, die einen Freiwilligendienst machen. Mit dem aktuellen monatlichen Taschengeld von etwa 400 Euro könnten sich viele ein freiwilliges soziales Jahr nicht leisten. Gröhe schlägt einen Satz von knapp 1.000 Euro für das FSJ vor, orientiert am BAföG-Höchstsatz für Studierende. Zusätzlich solle es noch ein Deutschlandticket geben. Brasiliens Präsident Lula da Silva hat angekündigt, Ölbohrungen im Amazonasgebiet wieder aufzunehmen, nach 10 Jahren Unterbrechung. Man wolle gut leben, gut arbeiten und gut studieren, begründete Lula die Entscheidung. Der staatliche Ölkonzern Petrobras kündigte Investitionen in Höhe von 430 Millionen Dollar an. Dadurch sollen 22 neue Bohrlöcher entstehen. Klimaschützer kritisieren die Pläne und fordern, eine Zerstörung der Umwelt zu verhindern. Und noch das Wetter, meist sonnig und trocken im Norden und Nordosten sowie im äußersten Süden ein paar Wolken, dort vereinzelt Schauer oder Gewitter möglich, 15 bis 31 Grad.
1: Guten Morgen, meine Damen und Herren, herzlich willkommen hier auf dem Frankfurter Parkett zu unserer Sendung Update Wirtschaft. Schön, dass Sie dabei sind auf unserer Reise durch die Welt der Wirtschaft und der Finanzen. Und unsere Sendung steht heute ganz im Mittelpunkt des Iran-Krieges, denn vor genau 3 Monaten begannen die USA und Israel diesen völkerrechtswidrigen Krieg gegen den Iran zu beginnen. Und all das hat doch dramatische Folgen für die Finanzmärkte, für uns Verbraucherinnen und Verbraucher, aber auch für viele andere Beteiligte. Und wir wollen in dieser Sendung verschiedene Aspekte beleuchten, welche Auswirkungen dieser Krieg tatsächlich hat und ob es eine Lösung gibt und wohin die Reise geht. Wir wollen anfangen mit einem Überblick dieser Problematik, die mittlerweile auch internationale Organisationen auf den Plan gerufen hat. Gestern hat die Europäische Zentralbank eindringlich davor gewarnt, dass dieser Krieg, aber auch andere Handlungen der USA und ihre insgesamt aggressive Politik, insbesondere gegenüber den europäischen Partnern, das Potenzial habe, die internationalen Finanzmärkte schwer zu destabilisieren. So eine Warnung hört man selten von den europäischen Währungshütern, insbesondere dann, wenn sie so explizit ausgesprochen wird. Das ist schon etwas Besonderes und wir wollen das im Laufe dieser Sendung im hinteren Teil auch noch näher beleuchten. Doch zunächst wollen wir noch einmal 3 Monate zurückgehen, als dieser Krieg begonnen hat und uns einen Überblick verschaffen, wie es eigentlich genau dazu gekommen ist und wie die Märkte reagiert haben. Und dazu begrüße ich ganz herzlich meinen Kollegen Nicolas Liefen aus der Wirtschaftsredaktion von NDR Info. Guten Morgen, Nicolas.
2: Guten Morgen, grüß dich.
1: Nicolas, es war ja so, dass schon vor diesem Krieg sehr viel darüber spekuliert wurde, viel gewarnt wurde, auch gerade hier an den Finanzmärkten. Gab es denn dann trotzdem eine Überraschung, als es dann tatsächlich losging?
2: Ja, man hat natürlich gesehen, dass die USA da die Truppenstärke erhöhen, aber die Hoffnung war eben doch da, dass es zu keinem Kriegsausbruch kommt. Wir konnten ja auch sehen, dass der Ölpreis zum Beispiel gestiegen ist. Für Brent kostete ein Tag vor Ausbruch dieses Kriegs noch ungefähr $73 pro Barrel. Wie gesagt, in der Hoffnung, dass es eben nicht eskaliert. Und das hat sich dann doch drastisch geändert am 28. Februar. Der Ölpreis ist dann geklettert Richtung $100, zum Teil auch noch mal deutlich darüber. Vor allen Dingen wegen des Umstands, dass der Iran angekündigt hat, die Straße von Hormus dicht zu machen. Also diese wichtige Meerenge am Persischen Golf, wo ja, wie wir jetzt in der Zwischenzeit ja mehrfach berichtet haben, ungefähr 20% des weltweiten Öls durch müssen, 25% des Flüssigerdgases. Ja, der Großteil davon Richtung Asien, China vor allen Dingen, Japan ungefähr 3/4 davon. Aber wir haben eben auch sehr schnell bemerkt, dass der Ölmarkt ein weltweiter Markt ist und auch Staaten trifft, wie die USA, der größte Öllieferant weltweit. Und auch da sind die Preise eben deutlich gestiegen. Und wenn wir uns das hier anschauen, an den Tankstellen haben wir es zunächst bemerkt. Einen Tag bevor der Krieg ausgebrochen ist, kostete Diesel zum Beispiel noch ungefähr der Liter 1,70. Danach kletterte dann der Preis auf 2,40 Euro pro Liter, zum Teil noch mal darüber.
1: Also ein deutlicher, ganz massiver Sprung. Mittlerweile sind die Ölpreise ein bisschen wieder heruntergekommen. Auch an den Tankstellen sieht es ein bisschen besser aus, aber natürlich immer noch deutlich höher als vorher. Ist es trotzdem ein Zeichen vielleicht einer leichten Entwarnung?
2: Das ist immer so ein bisschen die Hoffnung, die natürlich mitschwingt. Aber wir sehen ja heute Morgen auch, es gibt ja jetzt Meldungen, dass es offensichtlich wieder Angriffe gab der USA Richtung Iran und sogenannte Vergeltungsschläge dann auf dem amerikanischen Stützpunkt in Kuwait. Das war wenigstens die Meldungslage bis zuletzt. Und dann sehen wir eben, dass der Ölpreis dann doch wieder steigt um 3, 3,5%. So war es wenigstens heute Morgen. Und bei diesen ganzen Meldungen, der Ölpreis kommt zurück und fällt unter, oder der Spritpreis fällt zurück unter 2 Euro pro Liter, muss man eben immer noch im Hinterkopf behalten, das ist alles noch inklusive Tankrabatt. Mal unabhängig davon, wie viel davon tatsächlich weitergegeben wird. Wenn diese Maßnahme nicht fortgesetzt wird über den 1. Juli hinaus, dann müssen wir eben davon ausgehen, dass die Spritpreise dann auch wieder um ungefähr 17 Cent pro Liter steigen. Das sollte man, wie gesagt, immer im Hinterkopf behalten.
1: Nun werden die Märkte ja immer wieder getrieben von den Aussagen von Donald Trump. Mal droht er, mal sagt er, ein Deal, eine Einigung mit dem Iran sei ganz nahe. Nehmen wir mal an, es kommt nun wirklich dazu, auch wenn es im Moment eigentlich gar nicht so aussieht. Würde das zu einer relativ schnellen Entspannung kommen oder müssten wir uns weiterhin mit hohen Preisen herumschlagen?
2: Das wird das Thema sein. Wir werden uns langfristig darauf einstellen müssen. Es gab mal eine ganz interessante Umfrage des Zentrums für europäische Wirtschaftsforschung unter Finanzexpertinnen und Finanzexperten. Das war kurz nach Beginn des Iran-Kriegs. Und da war die einhellige Meinung, wenn dieser Krieg nach einem Monat beendet sein sollte, dann wird man die Auswirkungen dann relativ zügig auch in den Griff bekommen. Wenn nicht, wenn der Krieg länger dauert, vor allen Dingen intensiver wird, dann werden wir die Folgen auch sehr langfristig zu spüren bekommen. Jetzt sind 3 Monate rum und wir müssen uns eben darauf einstellen, wie gesagt, dass das alles langfristig wirken wird. Denn eins ist klar, dort liegen in der Straße von Hormuz davor und dahinter ungefähr 2000 Schiffe fest. Das heißt, es wird Wochen, vielleicht Monate dauern, bis die, sofern diese Straße von Hormuz überhaupt irgendwann frei ist, dann tatsächlich die Straße passieren können, diese Meerenge. Dann wird es 2, 3 Monate dauern, bis die an ihren Zielhäfen sind. Allein die Passage Richtung Europa dauert ungefähr so lang. Und wir dürfen eben nicht vergessen, wir reden auch nicht nur über das Öl und wir reden nicht nur über Gas, sondern es kommt sehr vieles aus der Region. Es kommt Eisen aus der Region, Zink, Kupfer kommt aus der Region, Helium, was dringend benötigt wird für die Chipproduktion. Und das alles wird, wie gesagt, langfristige Folgen haben. Und dürfen wir auch nicht vergessen, auch die Region wird weiterhin, was die Lage angeht, wahrscheinlich fragil bleiben. Die Räder werden zum Teil wenigstens die Region meiden, werden Risikoaufschläge verlangen. Die Versicherungen werden teurer werden. Also wie gesagt, die Folgen werden uns wahrscheinlich zumindest Monate, möglicherweise sogar Jahre begleiten.
1: Und das sehen wir ja auch sehr deutlich, zum Beispiel im Supermarkt, wo die Preise eben auch wieder deutlich anziehen. Die Europäische Zentralbank geht davon aus, dass es zu einem deutlichen Inflationsschub in den nächsten Monaten kommt. Kannst du uns einmal eine Einschätzung geben, auf was für Preise, auf was für ein Niveau wir Verbraucherinnen und Verbraucher uns da so ungefähr einstellen müssen?
2: haben wir gestern auch von den Wirtschaftsweisen gehört. In diesem Jahr eine 3 vor dem Komma, möglicherweise zwischendurch noch mal einen Tick weiter nach oben. Und eins ist doch klar, wenn die Gehälter nicht entsprechend steigen, dann werden die Menschen natürlich am Ende sparen müssen. Und unsere Wirtschaft hängt zu 50% ungefähr vom Konsum ab. Und wie gesagt, das werden dann auch letztendlich unsere Geschäfte zu spüren bekommen. Und du hast gerade eben schon zu Beginn auch die Europäische Zentralbank angesprochen. Die hat ja schon erste Hinweise darauf gegeben, dass möglicherweise die Zinsen erhöht werden. Und das ist natürlich auch für den Konsum Gift, weil dann die Kreditkosten steigen und natürlich auch für die Unternehmen Gift, weil die Investitionen dann auch teurer werden.
1: Also da hat sich ganz schön was zusammengebraut mit vielen Folgen für uns alle. Alles relativ negativ. Gibt es denn auch irgendwas, was uns ein bisschen Mut machen könnte?
2: So punktuell, muss man sagen, gibt es ja auch ein paar gute Nachrichten. Ja, es gibt einzelne Branchen, die zum Teil auch wieder Jobs schaffen. Haben wir jetzt gerade gehört vom Dienstleistungssektor. In der Industrie gab es zuletzt auch wieder etwas mehr Aufträge, wenigstens zum Teil. Der IFO-Geschäftsklima-Index ist auch so ein bisschen besser ausgefallen. Und die Horrorszenarien, muss man auch mal sagen, die Horrorszenarien sind ja auch nicht eingetreten. Also $200 pro Barrel Öl, das haben wir nicht gesehen. Kerosin soll auch genügend da sein für die Urlaubsreisen, wenn auch teuer. Aber wie gesagt, ausreichend, zumindest hier in Europa. Von daher, es gibt schon auch ein paar gute Nachrichten. Aber es ist halt nicht der Zeitpunkt, um jetzt irgendwas abzuhaken. Und ehrlich gesagt, wenn es nachher besser kommt als befürchtet, sind wir doch die Letzten, die sich darüber beschweren werden.
1: Da hast du natürlich recht. Vielen Dank, Nicolas. Dankeschön für diesen Überblick und diese Einschätzung. Nicolas Liefen von NDR Info aus Hamburg. Dankeschön. Tschüss. Wir haben es gerade schon gehört, im Persischen Golf sind weiterhin rund 2000 Schiffe, die dort festlegen. Frachter, aber vor allen Dingen Öltanker. Und auf diesen Schiffen sind über 20.000 Seeleute. Sie sind dort nun seit rund 3 Monaten. Sie wissen nicht so richtig, wie es weitergeht. Sie wissen nicht, wann sie die Meerenge verlassen können. Und vor allen Dingen macht das Ganze natürlich viele psychologische und gesundheitliche Probleme. Denn diese Menschen sind nun monatelang schon von ihren Familien getrennt. Und es ist ziemlich schwierig, tatsächlich auch mit ihnen Kontakt aufzunehmen, wenngleich zum Glück heute das Internet und andere Möglichkeiten es etwas einfacher machen als vielleicht noch vor 30 oder 40 Jahren. Wir wollen uns die Straße von Hormuz nochmal anschauen, die ja letztendlich das große Problem ist. Es ist eine Meerenge und wir wollen uns das nochmal auf der Karte anschauen, auf der man doch recht deutlich sehen kann, wie eng im Grunde diese Meerenge ist. Sie sehen das hier ganz deutlich. An der engsten Stelle ist dieser Bereich nur um die 35 Kilometer breit. Aber das große Problem ist, dass die Schiffe eigentlich nur durch 2 sozusagen Kanäle durchfahren können, denn nur dort ist es tief genug und die sind jeweils nur um die 3 Kilometer breit. Also da sieht man mal, wie einfach es ist, diese Meerenge letztendlich lahmzulegen und wie dramatisch am Ende die Situation ist. Insbesondere, wie gesagt, für alle die, die auf diesen Schiffen arbeiten und ohnehin schon schwierigste Bedingungen haben. Unsere Kollegen vom Hamburg Journal haben einmal recherchiert im größten Hafen Deutschlands, wie die Situation ist. Hier ihr Bericht.
3: Heute ist ein ruhiger Tag im Duckdeiben. In den vergangenen Wochen hatte Seemannsdiakon Jörn Hille mehr zu tun. Wer in die Kriegsregion rund um den Persischen Golf fährt, hat Angst. Die Situation kann die Matrosen regelrecht traumatisieren, so der Seelsorger.
4: Die meisten Seeleute sind sehr zurückhaltend mit ihren Aussagen, was Ängste oder mögliche psychische Erkrankungen oder Beeinträchtigungen angeht, weil das sich eben auf mögliche zukünftige Arbeitsverträge auswirken kann.
3: Die meisten Reedereien üben wohl keinen Druck auf ihre Crews aus, wenn es um Fahrten durch Krisengebiete geht. Zu den eher rigiden Arbeitgebern soll auch die größte Reederei MSC gehören. Bis vor wenigen Wochen floss durch die Straße von Hormuz ein stetiger Warenstrom. Jetzt sind es nur wenige Fischerboote, fast ein Geistermeer. Rund 2000 Schiffe sollen im Persischen Golf festsitzen, darunter 50 Schiffe deutscher Reedereien. Viele Kapitäne haben die Transponder mit den Schiffsdaten deaktiviert. Im Operation Room von Hapag-Lloyd hält die Reederei vom Ballindamm aus täglichen Kontakt zu ihren 6 im Persischen Golf festsitzenden Schiffen. Läuft der Vertrag aus, werden die Crews regulär durchgetauscht. An Bord die normale Schiffsroutine. Freies Satellitentelefon für den Kontakt zur Familie, aber auch Ablenkung.
5: Wir vermeiden natürlich, dass nach dem Abendessen jeder auf die Kammer geht und dann seinen Gedanken nachhängen wird, sondern es wird versucht, das Team wirklich zu inspirieren, abends vielleicht mal einen Karaoke-Abend zu machen oder ein Tischtennisturnier oder ein Basketballturnier oder vielleicht mal ein spezielles Essen oder einen Spieleabend. Das ist jetzt ganz wichtig, um diesen Team-Spirit ganz oben zu halten.
3: Schon während der Corona-Pandemie saßen die Crews monatelang auf ihren Schiffen fest. Jetzt sind sie erneut unverschuldet Opfer einer internationalen Krise. Für die Branche kommt die Blockade des Persischen Golfs zur Unzeit, so der Verband Deutscher Reeder.
6: Wir sind seit mehr als 3 Jahren dabei, dafür zu werben, dass Schifffahrt ein unglaublich interessanter Industriebereich ist. Aber wie soll ich jetzt einem jungen Menschen deutlich machen, dass es aber dann auch die Gefahr gibt, dass er oder sie für 6 oder mehr Wochen an Bord eines Schiffes festhängt.
3: Selbst nach dem Ende der Blockade am Persischen Golf kann es Wochen dauern, bis sich die Lage in der Straße von Hormus wieder normalisiert hat.
1: Ja, in der Tat eine schwierige Situation für alle die, die dort festhängen, jetzt seit rund 3 Monaten oder genau 3 Monaten. Und wir möchten es jetzt noch ein bisschen vertiefen mit meiner Kollegin Jennifer Johnston in Singapur, die sich sehr intensiv mit dieser Thematik beschäftigt hat. Einen schönen guten Morgen, Jennifer.
7: Schönen guten Morgen.
1: Kannst du uns einmal einen Überblick geben? Wir haben es schon gehört, über 2000 Schiffe hängen dort fest, über 20.000 Mitarbeiter, die ja auch unter normalen Zeiten schon ziemlich hart arbeiten müssen. Wie ist die Lage nach deinen Recherchen?
7: Die Lage ist weiter sehr angespannt, weil sie einfach ausharren. Wie Sie sagen, 20.000 Seeleute stecken immer noch fest, ohne wirkliche Perspektive, wann es für sie weitergeht. Und die meisten dieser Seeleute, die kommen von den Philippinen, aus Indien, aus Indonesien. Und sie fragen sich, wie es weitergeht. Und das jetzt seit schon 3 Monaten.
1: Es ist tatsächlich eine psychologische starke Belastung. Man kann mit den Familien natürlich Kontakt aufnehmen, aber das ist natürlich mittlerweile sehr schwierig auch zum Teil geworden, auch weil das Internet nicht immer so ganz so gut läuft. Wie dramatisch ist da die Situation?
7: Viele der Seeleute haben große Angst, weil sie sind gerade bei Kriegsausbruch Zeuge gewesen, haben gerade geankert, haben einige berichtet und dann auf einmal sehen sie, wie Raketen über ihre Köpfe fliegen. Sie hören Explosionen, sie spüren die Detonationen bis auf ihre Schiffe, berichten einige Seeleute, die sich geäußert haben. Und das traumatisiert natürlich, das verängstigt. Jetzt derzeit ist die Situation so, dass viele auch vor allem einfach sehr erschöpft sind durch die lange Zeit, in der sie da jetzt festhängen, sich nicht bewegen können. Trotzdem läuft der Alltag ja irgendwie weiter. Sie sind einsam, weil sie einfach schon so lange von ihren Familien getrennt sind und einfach wirklich erschöpft und fragen sich, wie es weitergeht. Man muss dabei auch wissen, die Verträge, die laufen 8 Monate bis zu einem Jahr. Und da fragen sich auch viele, werde ich danach weiter bezahlt? Komme ich vom Schiff am Ende runter? Und viele berichten auch, die sich äußern. Man muss sagen, viele äußern sich nicht aus Angst vor Repressalien, aus Angst vielleicht keinen Job wieder zu bekommen von den Reedereien. Das heißt, viele äußern sich nur gegenüber ihren Gewerkschaften oder ihren Familien nicht öffentlich. Und die sich aber äußern, die sagen, ja, das fühlt sich hier an, ja, wie ein schwimmendes Gefängnis, von dem sie einfach gerade nicht runter, nicht rauskommen.
1: Nun spielen ja die Reedereien in diesem Zusammenhang eine große Rolle. Man hört unterschiedlich, wie sie diese Situation handhaben. Wir haben gerade von Hapag-Lloyd ein Statement gehört, wo man sich offenbar schon um die Belegschaft kümmert. Wie ist da im Moment die Lage?
7: Die Reedereien kümmern sich. Es kommt sehr darauf an, welche Reederei, bei welcher Reederei sie beschäftigt sind. Die versorgen die Seeleute mit Lebensmitteln, mit Wasser. Das klappt allerdings auch nicht immer. Gewerkschaften sagen auch immer wieder, dass sie Hilferufe bekommen von den Schiffen, dass Lebensmittel rationiert werden müssen, Wasser rationiert werden muss, dass es da knapp wird. Für die Reedereien bedeutet die Situation auch einfach ein großer finanzieller Verlust gerade. Zum Beispiel Hapag-Lloyd hat gemeldet, bei den Containerschiffen, die sie da im Persischen Golf liegen haben, es kostet sie jede Woche 50 Millionen Euro. Und da gibt es eben auch schwarze Schafe unter den Reedereien, die das, sage ich mal, auf Kosten auf dem Rücken der Seefahrer austragen und eben die dann nicht mehr gut genug versorgen und teilweise auch Gehälter nicht weiter zahlen. So jedenfalls berichten das immer wieder Gewerkschaften. Die Regierungen versuchen, die Seeleute teils rauszubekommen. Zum Beispiel die philippinische Regierung sagt, sie haben 1.300 Seeleute rausgeholt aus dem Persischen Golf bis Anfang des Monats. Da waren allerdings am Anfang erstmal viele Seeleute drunter, die auf den Kreuzfahrtschiffen gearbeitet haben. Denen war es ja am Anfang möglich, den Persischen Golf dann doch zu verlassen. Die meisten Seeleute allerdings, die auf Containerschiffen arbeiten, die auf den Tankern arbeiten, die stecken eben weiter fest.
1: Und warum ist es so schwierig, vielleicht auch dort einen Teil des Personals zu reduzieren, um sozusagen nur noch eine Notbesatzung vor Ort zu haben?
7: Teilweise braucht es einfach sehr viele Leute, um die Schiffe, um alles wirklich am Laufen zu halten. Die Reedereien wollen auch, dass die Besatzung an Bord bleiben. Es sind viele Waren auf den Gütern, die sollen noch ausgeliefert werden. Das heißt, die Besatzung kommt erstmal nicht runter. Dann bräuchte es auch einen Crewwechsel. Der ist in der Theorie möglich. Es können Seeleute über die Häfen nachkommen, wenn sie einfliegen können. Da ist allerdings auch der Fall, dass nicht alle Seeleute das auch wollen. Einige haben auch ihre Verträge dann kurzfristig gecancelt, zurückgezogen und gesagt, nein, es ist mir zu gefährlich. Das heißt, es stehen keine neuen Seeleute in Schlange, um eben auf den Schiffen dort zu arbeiten. Da ist überhaupt auch die Situation bei den Seeleuten sehr zweigeteilt. Die einen sagen, ich bin erschöpft, ich habe Angst, ich will hier runter. Diese Fälle gibt es, diese Anrufe bekommt die Gewerkschaft sehr häufig. Auf der anderen Seite gibt es aber auch Seeleute, die sagen, das ist eine gute Situation, ich habe jetzt mehr Monate die Chance, Geld zu verdienen. Weil es ist häufig so, dass diese Seeleute, auch wenn sie nicht viel verdienen, aber doch sehr viel verdienen für ihre Heimatländer und damit teilweise ihre ganze Familie versorgen. Das heißt, einige sehen das auch positiv. Und das bedeutet eben auch für die Seeleute, die gerade nicht auf die Schiffe draufkommen, weil eben sie nicht in den Persischen Golf kommen, dass ihnen auch Einkommen, Gehalt entgeht für die kommenden Monate. Auch die sind in einer schwierigen Situation. Das heißt, es gibt auf der einen Seite die Seeleute, die gerne runter wollen und auf der anderen Seite Seeleute, die gerne drauf wollen.
1: Nun muss man ja sehen, dass diese Schiffe nicht alle in Häfen liegen. Die liegen natürlich auf Reede im gesamten Persischen Golf zum großen Teil. Ist es eigentlich relativ einfach, sie überhaupt zu versorgen mit dem Notwendigsten? Oder ist das auch ein großes Problem, um tatsächlich Lebensmittel oder andere Waren an Bord zu bekommen und eben dann auch Menschen tatsächlich, vielleicht auch wenn sie krank werden, tatsächlich zu evakuieren?
7: Das kommt wirklich sehr darauf an, wo im Persischen Golf sie liegen. Die Schiffe liegen sehr verteilt. Sie können aber inzwischen ganz gut erreicht werden über kleinere Versorgungsboote, die dann von den Küsten losfahren und eben Lebensmittel bringen, Nahrungsmittel bringen, Wasser bringen, auch Medikamente bringen, wenn die notwendig sind. Das funktioniert inzwischen ganz gut. Und eben in der Theorie, solange eine neue Crew zur Verfügung steht, könnten auch Seeleute über diese Versorgungsschiffe dann zurück an Land.
1: Vielleicht noch ein kurzer Ausblick. Wir wissen alle nicht, wie lange das Ganze noch andauert. Kann man ungefähr abschätzen, wie lange so eine Situation auch für die Seeleute einigermaßen tolerabel ist und wann vielleicht ein Punkt kommt, wo man einfach dann tatsächlich auch evakuieren muss?
7: Die Seeleute sind es gewohnt, lange auf den Schiffen an Bord zu sein. Ihre Verträge laufen häufig 8 Monate, 1 Jahr. Das heißt, sie wissen, dass sie lange von ihren Familien getrennt sind. Das Schwierige gerade ist wirklich, dass es so ungewiss ist, wie lange es noch dauert. Und gerade bei den Seeleuten, die kurz davor waren, ihren Vertrag zu beenden, sich schon gefreut haben, nach Hause zu können, zu ihren Familien, zu ihren Freunden zurückzukommen, dass die jetzt teilweise schon 2-3 Monate vielleicht über Vertragslaufzeit da im Persischen Golf festhängen. Für die wird es wirklich eine psychisch sehr, sehr schwierige Situation. Die sind wirklich mental sehr erschöpft und da wollen viele tatsächlich runter von den Schiffen. Aber das ist, wie gesagt, nicht immer möglich. Teilweise sperren sich auch die Kapitäne, sperren sich die Reedereien, weil sie sagen, das Schiff muss am Laufen gehalten werden. Das heißt, die Seeleute kommen auch einfach dann nicht runter. Und sie sind dem auch einfach ausgesetzt in gewisser Weise, weil sie auch Sorge haben, dass ihre Verträge vielleicht einfach nicht verlängert werden, wenn sie sich jetzt querstellen, wenn sie sich beschweren und dann einfach auch in Zukunft vielleicht keinen Job mehr haben.
1: Informationen und Eindrücke über die Situation der Seeleute im Persischen Golf von Jennifer Johnston, unserer ARD-Korrespondentin in Singapur. Vielen Dank dafür. Die Situation ist also extrem schwierig. Eine Lösung ist nicht in Sicht. Und was machen die Finanzmärkte? An den Aktienmärkten gibt es eigentlich in den letzten Tagen und Wochen wieder deutlich Rekordstände. Man hat den Eindruck, als ob das Ganze überhaupt keine Rolle spielen würde. Schauen wir uns an, wie der deutsche Aktienindex heute geöffnet hat. Nach vielen Schwankungen in den letzten Tagen steht das Börsenbarometer bei jetzt genau 25.139 Punkten. Das sind rund 38 weniger als gestern. Also es gibt da schon auch Sorgen, die immer wieder zu Buche schlagen. Kurzer Blick auf die internationalen Märkte. In den USA gab es gestern überwiegend positive Zeichen. Sie sehen insbesondere an der am Dow Jones ein Plus von 0,4%, der Nasdaq ebenfalls leicht im Plus, der S&P 100 allerdings stagniert. Und in Asien heute Morgen eher Minuszeichen, zumindest in Tokio, in Hongkong. Shanghai meldet ein kleines Plus. Ich begrüße ganz herzlich Michael Hünzeler von LBWW Asset Management der Landesbank Baden-Württemberg. Einen schönen guten Morgen.
8: Guten Morgen, Herr Jakisch.
1: Herr Hünzeler, lassen Sie uns einmal erst drauf schauen, wie ist das möglich, dass in dieser doch sehr schwierigen Situation mit so viel Unsicherheiten die Anleger doch ein so hohes Niveau bei den Indexständen eben erreicht haben? Warum sind Sie weiterhin so stark engagiert?
8: Na, zunächst einmal ist es eigentlich erstmal ein optischer Widerspruch, denn auf der anderen Seite muss man sagen, diese Höchststände sind ja auch kein Zufall. Es werden zukünftige Gewinne entsprechend reflektiert, eingepreist. Und die bisher berichteten Gewinne sind auch ausgesprochen anspruchsvoll oder beziehungsweise überzeugend. Also beispielsweise 84% der bisherigen Berichte liegen über den Erwartungen. Und damit sind auch die Anleger, die bislang investiert haben, auf der rechten Seite.
1: Aber die geopolitische Situation, wir haben es ja nun heute gesehen, aber wir wissen es seit vielen Wochen und Monaten jetzt, ist ja insgesamt sehr angespannt. Und es ist ja nicht nur die Problematik mit dem Iran, es ist natürlich auch der Zollstreit, der weiterhin vor sich hin wabert. Warum schlägt das alles nicht viel stärker zu Buche?
8: Das ist schon richtig. Also da ist auch eine Menge Hoffnung dabei. Andersrum gesagt, zwar sind die Gewinne über den Erwartungen, aber gleichzeitig auch Kurs-Gewinn-Verhältnis eher am oberen Ende deutlich über dem historischen Durchschnitt. Und das bedeutet auch, dass die Erwartung ist, dass entsprechend auch diese positive Entwicklung sich weiter fortsetzt. Oder auch andersrum, dass bestimmte Krisen, die wir im Augenblick beobachten, geopolitische Inflation und so weiter, auch ein positives Ende finden.
1: Luis de Guindos, das ist der Vizepräsident der Europäischen Zentralbank, hat jetzt bei der Vorstellung des halbjährigen Finanzstabilitätsberichts der EZB deutlich gemacht, dass die EZB der Auffassung ist, dass die Märkte das vielleicht nicht so ganz richtig einschätzen. Und man hat gestern recht deutlich davor gewarnt, dass es zu einer Korrektur und zu deutlichen Verschiebungen an den Märkten kommen könnte, wenn die Situation anhält. Wie sehen Sie diese Situation?
8: Ja, das waren überraschend klare Worte oder auch die dargestellten Risiken sind durchaus auch real. Man muss aber auf der anderen Seite auch sagen, de Guindos ist ja ein entscheidendes EZB-Mitglied und dementsprechend auch vielleicht nachvollziehbar, warum das so deutlich ist. Gleichzeitig ist es so, dass diese sich gegenseitig verstärkenden Effekte natürlich eine besondere Sorge ausdrücken. Was man nicht vergessen darf, die EZB ist derzeit noch in einer schwierigen Situation, denn sie muss entscheiden, ob sie der Inflation entgegenwirkt, die mittlerweile auch über dem Zielkorridor liegt, und gleichzeitig damit die Wirtschaft belastet oder ob sie eher abwartet im Sinne von, das könnte sich auch wieder verflüchtigen.
1: Das ist richtig, der Guindos scheidet am Ende des Monats aus, aber er ist natürlich für die Bankenaufsicht zuständig gewesen die ganze Zeit. Und die hat er natürlich genau im Blick. Und da gibt es natürlich Sorgen, dass es wieder solche Verwerfungen gibt, dass die EZB wieder Feuerwehr spielen muss. Also die Sorgen sind nicht ganz unberechtigt, oder?
8: Nein, das sind sie auf keinen Fall. Und was ganz besonders bemängelt wird, ist ja, die bisherige ordnende Hand der USA fehlt. Im Gegenteil, also genau genommen wird ja auch eher auf eine chaotische Politik hingewiesen. Und das führt zu einem Risiko, das aus drei Teilen sich zusammensetzt, gegenseitig verstärken kann. Das ist eine geopolitische Fragmentierung, eine wirtschaftliche und obendrauf eine regulatorische. Und die wirken nicht linear. Zusammengenommen können sie weitere Risiken bedeuten. Und das lohnt sich schon, entsprechend herauszudeuten.
1: Dann sollten wir vielleicht zum Schluss noch mal schauen, was sollte der Anleger machen? Sollte er ein bisschen vorsichtig im Moment sein? Sollte er sich lieber zurückhalten?
8: Na, zum einen sind nicht alle Aktien teuer. Die Amerikaner Ein globaler Aktienindex beispielsweise besteht ja zu einem größeren Teil aus amerikanischen Werten. Davon wiederum eine sehr hohe Konzentration bei Technologiewerten. Wie gesagt, das war bislang das Richtige. Das ist eine Kauf-die-Gewinner-Strategie. Aber gleichzeitig beispielsweise Europa, insbesondere Deutschland, ist ja deutlich günstiger. Das ist kein Abwägen Amerika oder Deutschland. Das ist eigentlich eher eine Diversifikation mit einer Sicherheitskomponente. Umgekehrt beispielsweise 30-jährige Staatsanleihen bei 5%. Echte Alternative zur Aktie. Und in Deutschland 10 Jahre Bundesanleihen, risikofreie 3% Rendite. Auch das gehört in das Portfolio und damit ein diversifiziertes Portfolio. Das bringt Ruhe.
1: Einschätzung von Michael Hünseler von der LBW Asset Management der Landesbank Baden-Württemberg. Dankeschön für Ihren Besuch. Dankeschön für diese Einschätzung.
8: Vielen Dank Ihnen.
1: Und das war's schon wieder hier vom Frankfurter Parkett für heute. Danke für Ihr Interesse und wenn Sie mögen, dann gerne morgen wieder. Bis dahin. Tschüss.

0: Guten Tag, hier ist die Tagesschau in 100 Sekunden. Weitere US-Angriffe auf den Iran. Nach US-Angaben wurde dabei der Stützpunkt Bandar Abbas beschossen. Von dort seien iranische Drohnen gestartet, die eine Gefahr für die Straße von Hormuz darstellten. US-Präsident Donald Trump hatte zuvor erklärt, dass er nicht zufrieden sei mit dem jüngsten Angebot des Iran für ein mögliches Friedensabkommen. Norwegen erhält Zugang zu Frankreichs nuklearem Schutzschirm. Ein entsprechendes Abkommen wurde am Abend in Paris unterzeichnet. Norwegen ist nach Polen und Litauen, die ebenfalls an Russland grenzen, das dritte Land, das Frankreichs Schutz in Anspruch nehmen will. Mit Deutschland gibt es ebenfalls Gespräche. In der EU ist Frankreich die einzig verbleibende Atommacht. Brasilien will Ölbohrungen im Amazonas wieder aufnehmen. Wie Präsident Lula da Silva am Rande einer Veranstaltung erklärte, brauche Brasilien die Einnahmen aus dem Ölgeschäft, um die Energiewende zu finanzieren. Klimaschützer kritisierten die Pläne scharf und warnten vor den Folgen für Klima und Ökosystem. Kritik an Bundesregierung wegen Rückstand bei künstlicher Intelligenz. Die Vorsitzende des Sachverständigenrates Wirtschaft Schnitzer forderte in den Tagesthemen, die Regierung müsse das Thema in den Fokus nehmen. Länder wie die USA und China seien weit voraus. Die deutsche Rückständigkeit bei Innovationen ist laut Schnitzer ein Grund für das schwache Wirtschaftswachstum. Crystal Palace gewinnt Conference League. Die Engländer besiegten den spanischen Vertreter Rayo Vallecano mit 1:0. Das Finale des dritthöchsten europäischen Vereinswettbewerbs fand in Leipzig statt. Das Wetter heute vielerorts sonnig, im Norden und Nordosten sowie im Süden ein paar Wolken, Höchstwerte 15 bis 31 Grad. Guten Morgen und herzlich willkommen bei Tagesschau 24. Und wir starten gleich mit dem Thema Iran und unserem Update. Das mache ich zusammen mit meiner Kollegin Anina Pomarenke. Sie ist in der Redaktion der Tagesschau. Ja, das Thema Iran, das beschäftigt uns wieder, denn es gibt ja eigentlich eine Waffenruhe, aber momentan scheint es so, als würde die ganze Lage im Nahen Osten eskalieren. Es gibt Angriffe der USA auf Iran und Gegenangriffe. Was ist da genau heute Nacht passiert?
1: Ja, es ist bereits das zweite Mal diese Woche, dass die USA Iran angegriffen haben. Es geht dort um 4 Drohnen, von denen laut US-amerikanischen Angaben eine Gefahr ausgegangen sei für die Sicherheit in der Straße von Hormuz. Deswegen habe man diese abgeschossen und eine 5. auf dem iranischen Stützpunkt Bandar Abbas. Hier sehen wir einmal den Standort dieses Stützpunktes. Die USA sprechen von einem begrenzten und defensiven Eingriff. Iran soll dann reagiert haben mit Vergeltungsanschlägen auf den US-Stützpunkt, von dem dieser Angriff ausgegangen sein soll. Nähere Details wurden dazu nicht gemacht. Allerdings hat Kuwait auch in der Nacht Angriffe gemeldet. Der Staat ist ja verbündet mit den USA. Auch dort sind US-Soldaten stationiert. Außerdem soll in Iran in der Nacht auch Schüsse auf Schiffe in der Straße von Hormuz abgegeben haben. Diese sollen versucht haben, die Straße zu durchqueren. Das bleibt ja neben dem Atomprogramm einer der großen Streitpunkte in diesem gesamten Konflikt. Iran hat ja auch eine Behörde eingerichtet, die in Zukunft Gebühren für die Passage der Straße von Hormuz erheben möchte. Und die US-Regierung hat diese bereits sanktioniert.
0: Das Ganze ist ja jetzt nicht nur ein lokaler oder regionaler Konflikt im Nahen Osten, sondern das Ganze ist ja auch eine Bedrohung für die Weltwirtschaft. Und das macht Präsident Trump möglicherweise ja Sorgen.
1: Ja, Sorgen macht es vor allen Dingen den Menschen in seinem Land. Die sehen nämlich gar keine große Bedrohung. Und Trump stellt das, wie hier am Abend auf einer Kabinettssitzung, ja immer gerne anders dar. Die Menschen, auch in der Magerbewegung, sind in großen Teilen gegen diesen Krieg. Die Weltwirtschaft leidet, das merken natürlich auch die Menschen in den USA zum Beispiel, an den hohen Benzinpreisen. Ja, und zur gesamten Lage hat sich Trump eben im Rahmen dieser Kabinettssitzung am Abend noch einmal geäußert.
2: Wir verfügen über das stärkste Militär der Welt. Sie haben gesehen, was wir mit Venezuela gemacht haben. Das war sehr schnell erledigt. Und mit dem Iran kommen wir genauso gut voran. Die Leute wollen einfach nicht darüber berichten. Der Iran ist fest entschlossen. Sie wollen unbedingt ein Abkommen schließen. Bislang ist das noch nicht so weit. Wir sind noch nicht zufrieden. Aber das werden wir sein. Oder aber wir müssen die Sache einfach zu Ende bringen.
1: Ja, also bei Trump klingt das dann deutlich anders. Die gesamte Lage im Nahen Osten wird heute auch die EU-Außenminister beschäftigen. Sie treffen sich ja aktuell auf Zypern und die EU-Außenbeauftragte Kallas sagte dort schon, dass ein langanhaltender Krieg im Nahen Osten in niemandes Interesse sei.
0: So, und jetzt schauen wir mal nach Brasilien. Und das finde ich besonders spannend. Präsident Lula hat angekündigt, nach 10 Jahren Ölbohrungen im Amazonasbecken wieder zuzulassen, wieder aufzunehmen. Das ist spannend, weil Lula sich ja eigentlich immer als der große Umweltschützer von Südamerika ausgibt.
1: Genau, und er ist ja auch eigentlich für den Ausstieg aus fossilen Brennstoffen, um den Klimawandel einzudämmen, der sich ja in Brasilien besonders stark bemerkbar macht. Wir sehen hier den Präsidenten einmal bei einem Besuch der staatlichen Ölfirma. Er hatte ja unter anderem auf der UN-Klimakonferenz, die ja nun in Belém direkt am Amazonas stattgefunden hatte, auch alle anwesenden Staatschefs zum Ausstieg aus fossilen Energien aufgefordert. Wie gesagt, Brasilien ist extrem betroffen vom Klimawandel. Wir reden da über Dürre, Starkregen, über Waldbrände. Und erstaunlicherweise glaubt Lula aber gleichzeitig, dass Brasilien, der ja im vergangenen Jahr der 9. Ölproduzent der Welt war, eben das Geld aus den fossilen Energien braucht, um die Energiewende letztendlich zu finanzieren. Und was er genau gesagt hat, das können wir einmal uns anhören.
2: Wir sind Brasilianer, wir lieben Brasilien und wir lieben Petrobras. Wir wollen gut leben, wir wollen gut arbeiten und wir wollen das Leben genießen. Und das wird nur geschehen, wenn die Wirtschaft wächst.
1: Ja, also soweit sagte er das beim Besuch des staatlichen Ölkonzerns. Das Ganze stößt natürlich bei Klimaschützern auf große Kritik.
0: So, jetzt schauen wir mal nach Deutschland, ins Inland. Die israelische Holocaust-Gedenkstätte Yad Vashem, die soll ja ein Bildungszentrum in Deutschland bekommen. Bisher war unklar, wo. Und jetzt ist die Frage, wer hat den Zuschlag bekommen?
1: Ja, die erste Außenstätte der Holocaust-Gedenkstätte weltweit geht nach München. München hat den Zuschlag für das Bildungszentrum bekommen. Es hatten sich ja mehrere deutsche Städte beworben. Freuen kann sich aber auch Leipzig. Leipzig soll eine Außenstelle erhalten. Es soll dort um zeitgemäße Erinnerungskultur gehen, gerade natürlich auch vor dem ansteigenden Antisemitismus weltweit und natürlich interaktive Lernräume, die sich mit dem Thema Holocaust befassen und sich auch ganz besonders an junge Menschen richten sollen.
0: Das erste Update des Tages bei Tagesschau 24. Anina Pomarenke, ganz vielen Dank.
1: Gerne.
0: Die USA haben erneut Iran angegriffen. Nach Angaben eines Regierungsvertreters attackierten US-Streitkräfte einen Militärstützpunkt in Bandar Abbas im Süden des Landes. Von dort abgefeuerte Drohnen hätten eine Gefahr für die Straße von Hormuz dargestellt, hieß es. Der Angriff sei begrenzt und defensiv gewesen. Man bemühe sich, die geltende Waffenruhe einzuhalten. US-Präsident Trump hatte sich nur wenige Stunden zuvor unzufrieden über die Verhandlungen mit Iran geäußert. Zudem drohte er dem Oman, sollte dieser Plan, die Straße von Hormuz gemeinsam mit Iran zu kontrollieren, müsse man das Land so wörtlich in die Luft jagen. Auch die Kämpfe zwischen Israel und der pro-iranischen Terrororganisation Hisbollah, sie gehen weiter, trotz geltender Waffenruhe. Die israelische Armee weitet ihre Militäroffensive im Süden des Libanon weiter aus. Bewohner wurden zur Flucht aufgerufen. Es gab mehrere israelische Angriffe. Israels Armee meldet zudem Attacken der Hisbollah. Und auch an Israels Südgrenze im Gazastreifen bleibt die Lage angespannt. Die Situation für die Zivilbevölkerung ist nach wie vor katastrophal. Die Preise sind hoch, Lebensmittel für viele kaum bezahlbar. Wohl auch, weil die Terrororganisation Hamas am Handel mitverdient.
3: Der Markt in Gaza ist voll zum wichtigen islamischen Opferfest Eid al-Adha. Doch das fällt in diesem Jahr kleiner aus. Es gibt kein Fleisch, keine Kälber, keine Kühe. Nichts kommt rein. Es gibt nur Schikane durch die israelischen Besatzer. Vieh gibt es kaum noch im Gazastreifen, seit dem Überfall der Hamas auf Israel und dem anschließenden Krieg. Die Preise für Fleisch explodiert. Ein Kilo kostet bis zu $120. Hussam versucht, einige der wenigen Schafe und Ziegen zu verkaufen. Interessenten gibt es viele, Kunden keine. Zu teuer. Was der Händler über die Hintergründe berichtet, ist brisant. Bei der Einfuhr von Waren nach Gaza muss man einen sogenannten Koordinator bezahlen für die Koordination. Das kostet den Transporteur oder Lkw-Betreiber etwa 400.000 Dollar pro Ladung. 400.000 Dollar pro kommerzieller Lkw-Lieferung. Eine Zahl, die sich nicht unabhängig überprüfen lässt. Wer hinter der sogenannten Koordination steht, wissen die Händler nach eigener Aussage nicht. Fachleute beschreiben uns ein Netz aus Händlern, Zwischenhändlern und der Hamas. Die Hamas hatte schon immer ein sehr hartes, rigides Steuersystem. Typischerweise sind daran Händlerfamilien beteiligt, einflussreiche Familien, die den gesamten Handel überwachen. Und wir sprechen hier von etwa 30% auf alles, was reinkommt. Aber auch Menschen in Israel scheinen zu profitieren. Israelische Medien berichten über ein Schmugglernetz mit Verbindungen zu israelischer Armee und Polizei. Was nach Gaza reingeht, kontrollieren die Behörden in Israel. Die zuständige Militärbehörde Kogat lässt unsere Fragen unbeantwortet. Zurück auf dem Markt in Gaza-Stadt. Familie Hamada verkauft importierte Kleidung. Auch hier ist die Rede von der Koordination, die die Preise treibt. Pro Palette sind umgerechnet etwa 5.000 Dollar fällig für die Koordination. Und die Ware selbst ist auch teuer. Wir bekommen sie aktuell aus dem Westjordanland. Die Geschäfte laufen trotzdem. Denn einige Menschen in Gaza haben Zugang zu Überweisungen aus dem Ausland. Andere bekommen Geld der Hamas. Experten schätzen einige 10.000. Es ist eine Minderheit, die hier einkaufen kann. Die allermeisten Menschen in Gaza haben kein Geld und sind weiter abhängig von Hilfslieferungen.
0: Wirtschaftsministerin Reiche setzt heute ihren China-Besuch fort. Bereits gestern traf sie mit ihrem chinesischen Amtskollegen Wang Wentao zusammen. Die Ministerin steht dabei vor der Aufgabe, einerseits deutsche Geschäftsinteressen in China zu vertreten, aber andererseits auch nicht den harten Kurs zu unterlaufen, den die Europäische Union gerade gegenüber China einschlägt.
4: BASF, der deutsche Chemieriese, hat erst vor kurzem knapp 9 Milliarden Euro in China investiert. Als das Megawerk offiziell eröffnet wurde, kam eine Videobotschaft von Ministerin Reiche höchstpersönlich. Für Deutschland sind stabile und verlässliche Wirtschaftsbeziehungen mit China äußerst wichtig. BASF gehört wie viele andere deutsche Großunternehmen zur Delegation von Ministerin Reiche. Mittelständler sind weniger stark vertreten. Bei ihren politischen Treffen wirbt Reiche auch für fairen Wettbewerb. Der chinesische Handelsminister hofft, so scheint's, bei diesem Thema auf Deutschlands Einfluss in der EU, allerdings in seinem Sinne. Die europäische Seite hat eine Reihe von Handelsmaßnahmen ergriffen, die stark protektionistisch geprägt sind. Wir verfolgen die Angelegenheit sehr aufmerksam. Erst vergangene Woche hatte das EU-Parlament unter anderem die Zölle auf Stahl massiv erhöht. Frankreich und andere EU-Länder fordern jetzt weitere verschärfte Handelsschutzmechanismen, vor allem gegen China. Die Frage ist, ob Reiche bei dieser Antwort auf Chinas Subventionspolitik und andere wettbewerbsverzerrende Praktiken mitgeht. Die Warnungen vieler Experten zumindest werden lauter. Es drohe ein neuer China-Schock. Die Volksrepublik überschwemme die Weltmärkte mit subventionierten Waren, vor allem Autos, Maschinen, Chemieprodukte. Die Folgen: Deindustrialisierung und Arbeitsplatzverlust. Es brauche mehr Schutzmaßnahmen für Unternehmen in Europa, denn China werde bei seiner Exportoffensive bleiben. Eigentlich wäre es für China besser, wenn das Wachstum etwas stärker von der Binnennachfrage getragen würde. Es würde schneller wachsen, wenn es seine wirtschaftlichen Probleme nicht auf alle anderen abwälzen würde, aber dazu ist es nicht bereit. Und deswegen gibt es in Brüssel viele Forderungen nach zusätzlichen Schutzmaßnahmen gegen China. Diese EU-Parlamentarier sind auch in Peking. Die deutsche Regierung solle als Chinas stärkster EU-Handelspartner mehr Verantwortung übernehmen. Denn am Freitag tagen Kommission und Rat zum Thema.
5: So hoffe ich tatsächlich auch, dass Deutschland sich einreihen wird in diesen Dialog der Großen, Italien, Frankreich und Spanien. Und dass das unabhängig ist von der Mission, die die Frau Reiche jetzt hier macht. Am Ende des Tages brauchen wir ein geschlossenes Europa, um den Wohlstand in der Europäischen Union zu retten.
4: Wir fragen bei ihr nach, ob die deutsche Bundesregierung sich den anderen Ländern anschließt. Die Antwort ausweichend.
6: Wir werben in Brüssel also für einen balancierten Ansatz, wirksame Schutzinstrumente und gleichzeitig Offenheit für den Export.
4: Die Pekinger Staats- und Parteiführung wird weiter werben. Die deutsche Ministerin besucht unter anderem eines der Hightech-Vorzeigeunternehmen, das dieses Flugtaxi herstellt.
0: Die Schule soll jungen Menschen eine breite Allgemeinbildung vermitteln und vor allem auf das Leben vorbereiten. Letzteres passiert in einer Schule in Wiesbaden in einer ganz besonderen Form, in Form nämlich eines besonderen Projektes, nämlich der Schulkiosk, der Schülerinnen und Schülern Pausensnacks verkauft, wird gemanagt von Jugendlichen der 11. Klasse. Die machen so ganz praktische Erfahrungen mit Marketing, Finanzen und wirtschaftlichem Denken.
7: Joghurt, Joghurt.
8: Aber wir haben keinen Joghurt mehr.
9: Große Pause.
7: Viel zu eng, komm.
9: Und was für ein Gedränge vor dem Schulkiosk.
10: Warte kurz, Victor. Einen Moment.
9: Hektik für die 16- bis 18-Jährigen, die ihn betreiben.
11: Das ist sehr viel Stress, aber wir kriegen das schon hin.
9: Ein paar Stunden zuvor.

0: Geschmack, aber auch um Preis und Nachhaltigkeit.
1: Dann würden wir jetzt abstimmen über die Sorten.
0: Die Klasse entscheidet sich für die Bio-Tortilla-Chips. Povi-Lehrer Heiko Knoll ist in dieser Stunde nur Zuschauer.
2: Dass es einfach eine super Verzahnung ist, Theorie und Praxis, ja, was man sonst in der Schule eigentlich gar nicht hat. Man liest irgendwas über Wirtschaftskreislauf und hier kann man jetzt wirklich das mal in die Realität umsetzen.
0: 5 Minuten eher dürfen Ferdinand und die anderen in die große Pause. Doch dafür heißt es jetzt, ran an die Arbeit. Unter Zeitdruck bei der Bestandsaufnahme, auch im Lager.
3: Wir müssen wissen, wie viele Gummibärchen wir im Lager haben und wie viele wir im Kiosk verkaufen können. Damit wir am Ende eben ausrechnen können, wie viel wir am Tag pro Umsatz, also
4: ob der Umsatz auch Sinn macht.
0: Und schon wird's schnell rappelvoll vor den beiden Verkaufsfenstern. Deshalb hat die Klasse gerade ein neues Kassensystem eingeführt, das den Verkauf beschleunigen soll. Ja. Ziemlich begeistert von dem Schülerkiosk ist auch Fünftklässlerin Ngattat.
5: Die könnten ja in der Pause auch was anderes machen, aber da, die machen ja lieber auch für uns, verkaufen die uns Sachen und das finde ich halt auch gut.
0: Die ersten Waren werden schon knapp. Die Einnahmen der ersten großen Pause gut 100 Euro. In einer Woche kommen etwa 1000 Euro zusammen. Viel Geld, doch plötzlich kurze Aufregung, 20 Euro fehlen. Und jetzt?
6: Kleine 10, 20 Cent Beträge, das kann immer mal passieren, wenn man sich vertippt im Kassensystem. Aber wenn es dann über 5 Euro geht, dann muss schon die Gruppe von dem Tag das Geld ersetzen.
0: Zum Glück lag es diesmal wohl am Kassensystem. Doch das zeigt, das Ganze hier ist mehr als reiner Spaß. Povi-Lehrer Heiko Knoll führt das Konto. Das Kiosk-Projekt gibt es hier schon seit 15 Jahren. Doch erst seit kurzem betreiben sie ihn als Genossenschaft, also als richtiges Unternehmen. Ein großer Schritt.
2: Jetzt ist einfach so, wir haben einen Genossenschaftsverband, der prüft am Ende des Jahres unsere Buchhaltung und was wir letzten Endes in der Bilanz stehen haben müssen. Ja, das ist also richtig ernst, wie im richtigen Leben.
0: Die Klasse ist in Teams für verschiedene Aufgaben eingeteilt. Für die Einkäufe, online und im Supermarkt ist Nea verantwortlich. Heute brauchen sie neue Apfelschorle und Fruchtgummis.
7: Wir dürfen entscheiden, wo wir kaufen, wie wir kaufen. Und das ist natürlich eine ganz große Möglichkeit auch fürs spätere Leben vielleicht. Nicht nur in der Schule zu lernen, wie man Matheaufgaben macht.
0: Trotzdem heißt es für sie in der 5. Stunde Bio-Klausur. Und nach Schulschluss ist noch Aufsichtsratssitzung. Auch das gehört für sie jetzt dazu, als eine von 200 Schülergenossenschaften in Deutschland. Was es bringt?
8: Unter dem geschützten Dach der Schule quasi unternehmerisches Handeln zu üben, soziale Kompetenzen erwerben, Finanzbildung bekommen im praktischen Doing.
0: Mit dem Gewinn aus der Schülerfirma wurden etwa neue Schulhoftische finanziert. Als Genossenschaft tun sie etwas für die Gemeinschaft.
6: Wir sind schon eine Klasse, die sehr viel nach vorne gebracht hat. Und da können wir schon stolz auf uns sein, glaube ich.
0: Bald übergeben Ferdinand und seine Mitschüler das Projekt Schulkiosk hier an die nächste 11. Klasse.
9: In der Ukraine kämpfen Söldner aus vielen Ländern, unter anderem auch aus Kolumbien. Sie verdienen bis zu 6-mal so viel wie in ihrer Heimat. Ein Versprechen, das auf Social Media gezielt verbreitet wird und für den Waffendienst in der Ukraine wirbt. Doch viele Rekruten wissen nicht, worauf sie sich einlassen. So.
10: Kommandos auf Spanisch. Vamos, vamos. Mitten in der Ukraine. Dieser Soldat nennt sich mit Kampfnamen Chris, aus Tolima in Kolumbien. Er war gerade an der ukrainisch-russischen Front.
11: La experiencia general es ver la muerte de frente.
10: Man sieht dort den Tod vor sich. Den Tod. Angriffe von Drohnen, Artillerie, Infanterie, tote Russen. Es ist hart. Und einen Menschen zu töten, der für seine Ideale kämpft, ist ebenfalls hart. 4 Russen habe ich getötet. Es ist nicht sehr cool. Chris' Dienst beim kolumbianischen Militär war beendet, aber er wollte wieder kämpfen. Also bewarb er sich bei der Fremdenlegion der Ukraine. 6 Monate habe ich schon. Aber wenn Gott mich hier noch halten will, dann bleibe ich. Die Ukrainer sind eine coole Familie. Sie behandeln mich sehr besonders. Einer der ukrainischen Ausbilder ist früherer Spanischlehrer. So wird kommuniziert. Etwa 7000 Kolumbianer und andere Latinos kämpfen für die Ukraine, so Schätzungen. Chris sagt, er wolle seine Töchter stolz machen.
11: Cinco.
10: Meine Familie hat

0: Angst. Aber solange es mir gut geht, sind sie beruhigt. Dann geht es ihnen auch gut. Doch Chris' Job ist hochgefährlich. Hunderte Kolumbianer sollen schon gestorben sein. Seit Jahren rekrutiert die ukrainische Armee ausländische Kämpfer. Sie braucht Soldaten im Abwehrkampf gegen Russland. Gerade Kolumbianer seien gut geeignet, sagt Chris' Kommandant. Die Verpflegung und die Landschaft sind hier anders. Es ist eine Belastung für den Körper, aus Kolumbien hierher zu fliegen. Aber was die Kampferfahrung angeht, da gibt es keinerlei Beschwerden. In ihrem Schlafraum unter der Erde ist Kolumbien näher, als man denkt. Sie haben hier WLAN. Chris kann seine Familie anrufen, wenn er will. Doch an der Front gibt es keinen Kontakt. Dann machen sich Angehörige zu Hause in Kolumbien Sorgen.
1: Gut 10.000 Kilometer entfernt, südlich von Cali in Kolumbien. Die Armut hier treibt viele Männer in den Krieg anderswo. In der Stadt Popayán lebt Cielo Paz mit ihrer Mutter und ihren Kindern. Für den Hausbau hat die Familie sich hoch verschuldet. Cielos Mann José hoffte auf schnelles Geld. Das ist mein Haus. Ich vermisse ihn sehr. Jeden Tag. Umgerechnet etwa 350 Euro hat José früher als Militär in Kolumbien verdient. Das reichte nicht, um alles zu bezahlen. Heute bereuen sie, dass er in die Ukraine ging. Er wusste nicht, worauf er sich einlässt. Dort wird mit Drohnen gekämpft. Das ist etwas völlig anderes. Das sind viel stärker entwickelte Länder mit Waffen und Ausrüstung, die es hier in Kolumbien gar nicht gibt. José wollte nach Hause, geriet aber in russische Kriegsgefangenschaft. Der russische Staatssender RT veröffentlichte diese Bilder. Nun soll er wegen Söldnertums 13 Jahre in Haft. Nach Monaten ohne Kontakt brachte eine Vermittlerin Briefe aus der Haft. Ich schreibe dir diesen Brief mit all der Liebe, die ich in meinem Herzen trage. Meine große Liebe, ich vermisse dich so sehr. Wann sie ihren Mann wiedersehen wird, weiß Cielo nicht. Für andere Ehemänner aus Kolumbien gibt es gar keine Hoffnung mehr. Wie für Diego, den Mann von Karina Diana Rodriguez. Im Juni 2025 verschwand er in Cherson in der Südukraine. Kameraden schreiben ihr, er sei gefallen. Karina verkaufte das Motorrad, reiste von Angespartem selbst in die Ukraine. Ein Kamerad übergab ihr nur diesen Koffer. Seine Sachen, teilweise noch neu. Er hatte seine Entscheidung getroffen. Weggehen, für das kämpfen, was er will. Berufliche Stabilität. Er sagt, er will einen Laster kaufen und einen Laden eröffnen, sein eigener Chef sein. Auch Diego zog das Geld an. Statt dem Mindestlohn von etwa 420 Euro hier, hoffte er auf mindestens 2.500 Euro in der ukrainischen Armee. Nun ist er wahrscheinlich tot. Das soll der Angriff sein, bei dem ihr Mann gestorben ist. Diego hatte erzählt, wie brutal der Krieg sei. Er habe sich wie Kanonenfutter gefühlt. Er sagte mir, dass sie ihren Urin tranken, dass er Blut urinierte, ohne Essen, ohne Wasser, ohne Munition. Karina muss das Haus nun allein abbezahlen. Der Kredit läuft auf Diego, doch ohne Totenschein, ohne offizielle Unterlagen kommt sie weder an sein Konto noch an mögliche Entschädigungen. Karina hat sich mit anderen Angehörigen angefreundet. Karin Saldanas Bruder verschwand im Februar 2025. Lidia Rodriguez verlor ihren Sohn. Von Kolumbiens Regierung, die Söldnertum verurteilt, fühlen sie sich alleingelassen. Meine Familie lebt in einer Art Warteschleife. Wir hoffen, dass wir irgendwann eine Antwort bekommen, Klarheit darüber, was passiert ist. Anruf bei ihrer Freundin Luz, die gerade mit ihrer Mutter in der Ukraine ist, auf der Suche nach dem Bruder.
0: Auf dem Maidan in Kiew in der Ukraine treffen wir Luz. Sie zeigt uns Videos von der Plattform TikTok. Kolumbianische Kämpfer werben für den Einsatz in der Ukraine. Man könne hier schnell einfaches Geld verdienen. Ich lade alle spanischsprachigen Leute aus der ganzen Welt ein, sich unserer Truppe anzuschließen. Solche Videos sollte man zensieren, findet Luz. Ein 18-Jähriger schaut diese Videos und denkt, das Leben ist leicht, dass man einfach hierher kommen kann. Viele der jungen Leute, die in die Ukraine gegangen sind, sind unter 25. Das sieht man auch hier. Hunderte Bilder getöteter Kolumbianer auf dem Maidan. Auch von Lus Bruder. Er wurde 25 Jahre alt. Die Mutter erinnert sich an seinen letzten Anruf. Er hat mir gesagt, bleib ruhig. Er sei sicher und wir würden uns bald wiedersehen. Aber das war nicht so. Am 11. April kam die Nachricht, dass er vermisst wird. All diese Kolumbianer, die Sie hier sehen, sind wegen eines Traums gekommen. Ob ein wirtschaftlicher Traum oder nicht, sie kamen wegen eines Traums. Ein Traum, den sie jetzt nicht mehr leben können. In der Nähe der ukrainischen Front ist sich Chris der tödlichen Gefahr bewusst. Sie haben ihr Leben gegeben, für das Gleiche, wofür ich hier bin. Es kann wegen der Liebe zu dieser Uniform sein oder wegen des Geldes. Die meisten kommen wegen des Geldes. Und wann wirst du wieder an der Front sein? Wenn der Kommandant sagt, dass wir los müssen, dann geht's los. Und er weiß, ob er lebend zurückkommt. Dafür gibt es in diesem Krieg keine Garantie.
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0: Guten Tag und herzlich willkommen bei Tagesschau 24. Trotz der andauernden Unsicherheiten hat sich die Stimmung in der deutschen Wirtschaft zuletzt leicht erholt. Nach dem Einbruch im März und April stieg der IFO-Geschäftsklimaindex im Mai bundesweit um 0,4 auf 84,9 Punkte. Heute hat das Institut das Stimmungsbarometer für die regionale Wirtschaft in Ostdeutschland bekannt gegeben. Und ich begrüße jetzt den Konjunkturexperten des IFO-Instituts, Robert Lehmann, spezialisiert auch auf Ostdeutschland. Herr Lehmann, der IFO-Geschäftsklimaindex ist ja bundesweit überraschend gestiegen. Können Sie das Ganze jetzt auch für die ostdeutschen Bundesländer bestätigen?
1: Ja, guten Morgen, Herr Rase. Ja, auch das können wir für die ostdeutschen Bundesländer bestätigen. Der Geschäftsklimaindex für die ostdeutsche Wirtschaft hat sich im Mai auch verbessert, nach den doch deutlichen Rückgängen in den vergangenen Monaten. Die Unternehmen sind etwas weniger unzufrieden mit ihren aktuellen Geschäften, blicken jedoch auch noch mit deutlicher Sorge in die Zukunft, weil insbesondere diverse Unsicherheiten aktuell die ostdeutsche Wirtschaft weiterhin belasten.
0: Sie untersuchen ja immer ganz verschiedene Bereiche: Industrie, Handel, Bau und Dienstleistungen. Und da würde ich jetzt gerne mal von Ihnen wissen, was ist denn das größte Sorgenkind und wo gibt es vielleicht einen Hoffnungsschimmer?
1: Ja, das größte Sorgenkind, muss man ganz klar beziffern, sind die Bereiche, die sehr nah an uns Bürgern dran sind. Das sind vor allem die Einzelhändler und die Dienstleister. Und da wirkt sich natürlich aus, dass die gestiegenen Spritpreise vor allem natürlich auf die Kaufkraft der ostdeutschen Bürger wirkt. Die ist grundsätzlich auch im Vergleich zum Westen nicht so hoch, wie in den westdeutschen Bundesländern. Und jetzt kommt hinzu, bei geringerer Kaufkraft und höheren Preisen. Was machen natürlich die Leute? Sie sparen an der anderen Stelle. Und das merkt insbesondere der Einzelhandel, aber auch die Dienstleistungsbereiche. Wo wir ein bisschen Hoffnungsschimmer haben, ist, dass die Stimmung sich vor allem in der Industrie verbessert hat. Die Auftragslage da ist zwar weiterhin schlecht, aber wir sehen zumindest ein paar Anzeichen der Besserung.
0: Das ist ja spannend, dass Sie gerade die Industrie erwähnen, denn eigentlich ist ja gerade Ostdeutschland abhängig vom Osteuropa-Handel und da ist ja der Russland-Handel in den vergangenen Jahren quasi komplett weggebrochen.
1: Ja, traditionell pflegen die ostdeutschen Bundesländer sehr enge Handelsbeziehungen zu den osteuropäischen Ländern. Aber gerade der Handel mit Russland hat sich natürlich schon in den letzten Jahren auf ein neues, sehr niedriges Niveau bewegt, aufgrund der Sanktionen, die verhangen wurden. Traditionell sind aber die ostdeutschen Länder vor allem mit einem wichtigen Partner in Osteuropa verbunden. Das ist die polnische Wirtschaft. Und die polnische Wirtschaft ist in den letzten Jahren sehr kräftig gestiegen. Und das spüren natürlich allen voran die ostdeutschen Bundesländer, weil die sehr enge Handelsbeziehungen mit diesen Nachbarn führen.
0: Spannend ist ja aber auch, wenn man sich gerade mal Ostdeutschland anschaut und auch Ihre Zahlen. Ostdeutschland ist weniger vom Export abhängig. Das wurde in der Vergangenheit ja immer als Nachteil gesehen. Aber in dieser schwierigen Lage ist das doch eigentlich ein Vorteil.
1: Das kann man definitiv als Vorteil bezeichnen, dass die ostdeutschen Länder grundsätzlich nicht so stark im Außenhandel verflochten sind. Das spüren jetzt vor allem die Exportschwäche spüren vor allem die westdeutschen Bundesländer, weil die traditionell sehr einen großen Anteil ihrer Produktion auch ins Ausland verschiffen oder transportieren. Und das ist jetzt natürlich gerade der positive Punkt, der Ostdeutschland zugutekommt, insbesondere der starke Wettbewerbsdruck, den die chinesische Wirtschaft auch auf die europäische Wirtschaft ausübt. Das trifft die ostdeutschen Länder jetzt nicht so stark. Was aber wiederum der Wermutstropfen ist, ist vor allem sozusagen, dass der Osten grundsätzlich relativ geringe Kaufkraft hat im Vergleich zu Westdeutschland. Und deswegen spürt die ostdeutsche Wirtschaft gerade solche kräftigen Anstiege wie bei den Spritpreisen hier deutlich stärker, weil die Leute dann in der Tendenz eher auf andere Güter, Konsumdienstleistungen etc. verzichten.
0: Also immer noch eine Schere zwischen Ost und West, zumindest was die Kaufkraft angeht. Schauen wir vielleicht noch mal ein bisschen auf die Strukturen in Ostdeutschland. Gerade wenn man sich mal anschaut, viele große Unternehmen gehen entweder gar nicht nach Ostdeutschland oder schauen wir mal auf die Autobauer und Zulieferer, ziehen sich gerade wieder ein Stück weit zurück. Das heißt, alles ist auf den Schultern des Mittelstandes. Ist der denn Ihrer Meinung nach und auch aufgrund Ihrer Daten stark genug? Fühlt der sich stark genug?
1: Das ist natürlich ein zweischneidiges Schwert. Also Ostdeutschland ist natürlich sehr stark davon abhängig, dass gerade große Firmen, die ihren Hauptsitz in Westdeutschland haben, sich hier möglicherweise mit der Produktion zurückziehen. Da denken wir an große Autobauer. Nichtsdestotrotz ist der deutsche, aber auch der ostdeutsche Mittelstand grundsätzlich sehr robust. Das zeigen auch immer wieder Studien, die man macht. Die kommen sehr gut durch Krisen durch. Das heißt, auch Es gilt nicht nur für Ostdeutschland, sondern für Deutschland insgesamt, denke ich schon auch, dass der Mittelstand eine gewisse Art der Schwäche abfedern kann. Wir müssen jetzt nur hoffen, dass wir schnell aus diesem Tal, diesem konjunkturellen Tal der Tränen herauskommen. Denn natürlich auch ein sehr starkes mittelständisches Unternehmen kann natürlich eine sehr lange andauernde Schwäche, insbesondere in der Nachfrage, auch irgendwann nicht mehr verkraften.
0: So, jetzt haben wir mal die ganzen Probleme aufgelistet. Jetzt wollen wir mal nach Lösungen suchen. Und da gibt es ja eine große Frage: Was kann die Bundesregierung tun? Speziell eben auch für Ostdeutschland. Ist ja gar nicht so einfach, weil es gibt da ja A, strenge Regelungen und B, man kann ja eben auch Regionen immer nur bedingt speziell fördern. Also, was kann die Bundesregierung für Ostdeutschland tun?
1: Also ich denke, das Zentralste, was die Bundesregierung jetzt mal angehen sollte, ist einen klaren Kurs fahren. Also diese Unsicherheit um zum Beispiel den Herbst der Reform, die Reform, die im Frühjahr angedacht waren, jetzt mal einen klaren Kurs fahren. Denn das Wichtigste, was Ostdeutschland oder auch Deutschland braucht, sind neue Investitionen. Die Investitionsschwäche in Deutschland, die jetzt schon seit über 2 Jahren anhält, lastet natürlich sehr stark auf der hiesigen Wirtschaft. Und speziell aus der ostdeutschen Perspektive ist es natürlich so, die demografische Entwicklung schlägt vor allem in Ostdeutschland sehr stark zu. Das heißt, wir werden hier in der Tendenz deutlich älter in den nächsten Jahren, aber wir verlieren auch sehr, sehr viele Köpfe. Also sehr speziell wäre es für die ostdeutsche Wirtschaft, da insbesondere Fachkräftezuwanderung zu stärken. Ob sich natürlich ein Unternehmen in Ostdeutschland in einer gewissen Region ansiedelt oder nicht, da muss man leider so ehrlich sein, das ist eine unternehmerische Entscheidung. Da kann der Staat grundsätzlich relativ wenig für machen. Er kann nur versuchen, die Rahmenbedingungen insgesamt so gut wie möglich auszugestalten.
0: Klarer Kurs der Bundesregierung, das fordert Robert Lehmann vom IFO-Institut, spezialisiert auf Ostdeutschland. Ganz herzlichen Dank.
1: Ich danke Ihnen für die Einladung.
0: Die USA haben erneut Iran angegriffen. Nach Angaben eines Regierungsvertreters attackierten US-Streitkräfte einen Militärstützpunkt in Bandar Abbas im Süden des Landes. Von dort abgefeuerte Drohnen hätten eine Gefahr für die Straße von Hormuz dargestellt, hieß es. Der Angriff sei begrenzt und defensiv gewesen. Man bemühe sich, die geltende Waffenruhe einzuhalten. US-Präsident Trump hatte sich nur wenige Stunden zuvor unzufrieden über die Verhandlungen mit Iran geäußert. Zudem drohte er dem Oman, sollte dieser Plan, die Straße von Hormuz gemeinsam mit Iran zu kontrollieren, müsse man das Land so wörtlich in die Luft jagen. Auch die Kämpfe zwischen Israel und der pro-iranischen Terrororganisation Hisbollah, sie gehen weiter, trotz geltender Waffenruhe. Die israelische Armee weitet ihre Militäroffensive im Süden des Libanon weiter aus. Bewohner wurden zur Flucht aufgerufen. Es gab mehrere israelische Angriffe. Israels Armee meldet zudem Attacken der Hisbollah. Und auch an Israels Südgrenze im Gazastreifen bleibt die Lage angespannt. Die Situation für die Zivilbevölkerung ist nach wie vor katastrophal. Die Preise sind hoch, Lebensmittel für viele kaum bezahlbar, wohl auch, weil die Terrororganisation Hamas am Handel mitverdient.
2: Der Markt in Gaza ist voll zum wichtigen islamischen Opferfest Eid al-Adha. Doch das fällt in diesem Jahr kleiner aus. Es gibt kein Fleisch, keine Kälber, keine Kühe. Nichts kommt rein. Es gibt nur Schikane durch die israelischen Besatzer. Vieh gibt es kaum noch im Gazastreifen, seit dem Überfall der Hamas auf Israel und dem anschließenden Krieg. Die Preise für Fleisch explodiert. Ein Kilo kostet bis zu 120 Dollar. Hussam versucht, einige der wenigen Schafe und Ziegen zu verkaufen. Interessenten gibt es viele, Kunden keine. Zu teuer. Was der Händler über die Hintergründe berichtet, ist brisant. Bei der Einfuhr von Waren nach Gaza muss man einen sogenannten Koordinator bezahlen für die Koordination. Das kostet den Transporteur oder Lkw-Betreiber etwa 400.000 Dollar pro Ladung. 400.000 Dollar pro kommerzieller Lkw-Lieferung. Eine Zahl, die sich nicht unabhängig überprüfen lässt. Wer hinter der sogenannten Koordination steht, wissen die Händler nach eigener Aussage nicht. Fachleute beschreiben uns ein Netz aus Händlern, Zwischenhändlern und der Hamas. Die Hamas hatte schon immer ein sehr hartes, rigides Steuersystem. Typischerweise sind daran Händlerfamilien beteiligt, einflussreiche Familien, die den gesamten Handel überwachen. Und wir sprechen hier von etwa 30% auf alles, was reinkommt.
3: on anything that comes in.
2: Aber auch Menschen in Israel scheinen zu profitieren. Israelische Medien berichten über ein Schmugglernetz mit Verbindungen zu israelischer Armee und Polizei. Was nach Gaza reingeht, kontrollieren die Behörden in Israel. Die zuständige Militärbehörde Kogat lässt unsere Fragen unbeantwortet. Zurück auf dem Markt in Gaza-Stadt. Familie Hamada verkauft importierte Kleidung. Auch hier ist die Rede von der Koordination, die die Preise treibt. Pro Palette sind umgerechnet etwa 5.000 Dollar fällig für die Koordination. Und die Ware selbst ist auch teuer. Wir bekommen sie aktuell aus dem Westjordanland. Die Geschäfte laufen trotzdem, denn einige Menschen in Gaza haben Zugang zu Überweisungen aus dem Ausland. Andere bekommen Geld der Hamas. Experten schätzen einige 10.000. Es ist eine Minderheit, die hier einkaufen kann. Die allermeisten Menschen in Gaza haben kein Geld und sind weiter abhängig von Hilfslieferungen.
4: Seit mehreren Tagen sorgt eine Hitzewelle im Südwesten Europas für Temperaturen von 30 Grad oder auch mehr. Das ist natürlich viel zu früh und auch viel zu heiß für den Monat. Und auch hier bei uns in Deutschland ist es teilweise ungewöhnlich warm mit relativ vielen Hitzetagen. Hitzetage, das sind Tage, an denen die Temperatur bei 30 Grad oder mehr lag. Auf der Tabelle sehen wir die bisherigen Hitzetage im Mai im Vergleich zum langjährigen Mittel. In Mannheim gab es bisher 5 Hitzetage. Üblich ist dort im Mai knapp ein Hitzetag. In Frankfurt sieht es ganz ähnlich aus. In Nürnberg hatten wir bisher 4 Hitzetage. Normalerweise gibt es dort nur etwa alle 2 Jahre einen. Und in Bremen gab es auch schon einen heißen Tag. Dort ist das sonst nur etwa alle 5 Jahre der Fall. Ja, und mit den Hitzetagen, die jetzt noch ausstehen, kann man jetzt schon sagen, dass es in Rheinland-Pfalz und auch im Saarland seit Wetteraufzeichnung wahrscheinlich noch nie so viele gab wie jetzt in diesem Mai. Und dafür ist eine Hitzeglocke über Südwesteuropa verantwortlich. Dabei heizt die Sonne zusätzlich die sehr warme Luftmasse auf. Bei uns geht es heute meist sonnig weiter, wobei es im Norden und Osten des Landes im Vergleich zum Süden und Südwesten nicht mehr heiß wird. Morgen sorgt dann ein Tief im Nordwesten des Landes für Schauer und auch für Gewitter, die auch in den Unwetterbereich gehen können. Heute weiterhin sonnig und trocken mit nur wenigen Wolken. Am Nachmittag kann es vom Südschwarzwald bis zu den Alpen einzelne Schauer und Gewitter geben. In der Nacht geht es trocken und oft klar weiter. In Schleswig-Holstein kann es stellenweise zu Nebel kommen. Heute kann man vom Norden bis zur Mitte durchatmen. Es ist viel angenehmer als zu Beginn der Woche. Die Temperaturen liegen an den Küsten bei Seewind zwischen 15 und 18 Grad, sonst meist zwischen 20 und 25 Grad. Richtung Südwesten wird es auch heute regional heiß. In der Nacht im Südwesten regional 16 Grad, in den Tälern des Erzgebirges nur 1 Grad. Ab Freitag kommt dann insgesamt mehr Bewegung ins Wetter. Es sind einzelne Schauer und Gewitter unterwegs, die auch in den Unwetterbereich gehen können. Wir schauen uns mal die Aussichten an. Morgen im Süden und Südosten den ganzen Tag über sonnig. Im Nordwesten zu Beginn schon mehr Wolken, vereinzelt auch Regen. Ab dem Nachmittag kommt es dort zu Schauern und Gewittern, die auch unwetterartig ausfallen können. Lokal sind Starkregen, Hagel und Sturmböen möglich. Am Samstag wechseln sich Sonne und Wolken ab. Besonders in der Mitte kann es lokal zu kräftigen Schauern und Gewittern kommen. Am Sonntag sind Schauer und Gewitter häufiger. Dabei sind lokal auch Unwetter nicht ausgeschlossen. Ja, und damit endet dann das sonnige und auch trockene Wetter für einige mit Blitz und Donner.
0: In der Ukraine kämpfen Söldner aus vielen Ländern, unter anderem auch aus Kolumbien. Sie verdienen bis zu 6-mal so viel wie in ihrer Heimat. Ein Versprechen, das auf Social Media gezielt verbreitet wird und für den Waffendienst in der Ukraine wirbt. Doch viele Rekruten wissen nicht, worauf sie sich einlassen. So.
5: Kommandos auf Spanisch. Vamos, vamos. Mitten in der Ukraine. Dieser Soldat nennt sich mit Kampfnamen Chris, aus Tolima in Kolumbien. Er war gerade an der ukrainisch-russischen Front. Man sieht dort den Tod vor sich, den Tod, Angriffe von Drohnen, Artillerie, Infanterie, tote Russen. Es ist hart. Und einen Menschen zu töten, der für seine Ideale kämpft, ist ebenfalls hart. 4 Russen habe ich getötet. Es ist nicht sehr cool.
6: 4 muertos en total rusos. Entonces pues no es muy chévere.
5: Chris' Dienst beim kolumbianischen Militär war beendet, aber er wollte wieder kämpfen. Also bewarb er sich bei der Fremdenlegion der Ukraine.
6: 6
5: Monate habe ich schon. Aber wenn Gott mich hier noch halten will, dann bleibe ich. Die Ukrainer sind eine coole Familie. Sie behandeln mich sehr besonders. Einer der ukrainischen Ausbilder ist früherer Spanischlehrer, so wird kommuniziert. Etwa 7000 Kolumbianer und andere Latinos kämpfen für die Ukraine, so Schätzungen. Chris sagt, er wolle seine Töchter stolz machen.
6: Cinco.
5: Meine Familie hat Angst, aber solange es mir gut geht, sind sie beruhigt. Dann geht es ihnen auch gut. Doch Chris' Job ist hochgefährlich. Hunderte Kolumbianer sollen schon gestorben sein. Seit Jahren rekrutiert die ukrainische Armee ausländische Kämpfer. Sie braucht Soldaten im Abwehrkampf gegen Russland. Gerade Kolumbianer seien gut geeignet, sagt Chris' Kommandant. Die Verpflegung und die Landschaft sind hier anders. Es ist eine Belastung für den Körper, aus Kolumbien hierher zu fliegen. Aber was die Kampferfahrung angeht, da gibt es keinerlei Beschwerden. In ihrem Schlafraum unter der Erde ist Kolumbien näher, als man denkt. Sie haben hier WLAN. Chris kann seine Familie anrufen, wenn er will. Doch an der Front gibt es keinen Kontakt. Dann machen sich Angehörige zu Hause in Kolumbien Sorgen.
7: Gut 10.000 Kilometer entfernt, südlich von Cali in Kolumbien. Die Armut hier treibt viele Männer in den Krieg anderswo. In der Stadt Popayán lebt Cielo Paz mit ihrer Mutter und ihren Kindern. Für den Hausbau hat die Familie sich hoch verschuldet. Cielos Mann José hoffte auf schnelles Geld. Das ist mein Haus. Ich vermisse ihn sehr. Jeden Tag. Umgerechnet etwa 350 Euro hat José früher als Militär in Kolumbien verdient. Das reichte nicht, um alles zu bezahlen. Heute bereuen sie, dass er in die Ukraine ging. Er wusste nicht, worauf er sich einlässt. Dort wird mit Drohnen gekämpft. Das ist etwas völlig anderes. Das sind viel stärker entwickelte Länder mit Waffen und Ausrüstung, die es hier in Kolumbien gar nicht gibt. José wollte nach Hause, geriet aber in russische Kriegsgefangenschaft. Der russische Staatssender RT veröffentlichte diese Bilder. Nun soll er wegen Söldnertums 13 Jahre in Haft. Nach Monaten ohne Kontakt brachte eine Vermittlerin Briefe aus der Haft. Ich schreibe dir diesen Brief mit all der Liebe, die ich in meinem Herzen trage. Meine große Liebe, ich vermisse dich so sehr. Wann sie ihren Mann wiedersehen wird, weiß Cielo nicht. Für andere Ehemänner aus Kolumbien gibt es gar keine Hoffnung mehr. Wie für Diego, den Mann von Karina Diana Rodriguez. Im Juni 2025 verschwand er in Cherson, in der Südukraine. Kameraden schreiben ihr, er sei gefallen. Karina verkaufte das Motorrad, reiste von Angespartem selbst in die Ukraine. Ein Kamerad übergab ihr nur diesen Koffer. Seine Sachen, teilweise noch neu. Er hatte seine Entscheidung getroffen. Weggehen, für das kämpfen, was er will. Berufliche Stabilität. Er sagt, er will einen Laster kaufen und einen Laden eröffnen, sein eigener Chef sein. Auch Diego zog das Geld an. Statt dem Mindestlohn von etwa 420 Euro hier, hoffte er auf mindestens 2.500 Euro in der ukrainischen Armee. Nun ist er wahrscheinlich tot. Das soll der Angriff sein, bei dem ihr Mann gestorben ist. Diego hatte erzählt, wie brutal der Krieg sei. Er habe sich wie Kanonenfutter gefühlt. Er sagte mir, dass sie ihren Urin tranken, dass er Blut urinierte, ohne Essen, ohne Wasser, ohne Munition. Karina muss das Haus nun allein abbezahlen. Der Kredit läuft auf Diego, doch ohne Totenschein, ohne offizielle Unterlagen kommt sie weder an sein Konto noch an mögliche Entschädigungen. Karina hat sich mit anderen Angehörigen angefreundet. Karin Saldanas Bruder verschwand im Februar 2025. Ida Rodriguez verlor ihren Sohn. Von Kolumbiens Regierung, die Söldnertum verurteilt, fühlen sie sich alleingelassen. Meine Familie lebt in einer Art Warteschleife. Wir hoffen, dass wir irgendwann eine Antwort bekommen, Klarheit darüber, was passiert ist. Anruf bei ihrer Freundin Luz, die gerade mit ihrer Mutter in der Ukraine ist, auf der Suche nach dem Bruder.
5: Auf dem Maidan in Kiew in der Ukraine treffen wir Luz. Sie zeigt uns Videos von der Plattform TikTok. Kolumbianische Kämpfer werben für den Einsatz in der Ukraine. Man könne hier schnell einfaches Geld verdienen. Ich lade alle spanischsprachigen Leute aus der ganzen Welt ein, sich unserer Truppe anzuschließen. Solche Videos sollte man zensieren, findet Luz. Ein 18-Jähriger schaut diese Videos und denkt, das Leben ist leicht, dass man einfach hierher kommen kann. Viele der jungen Leute, die in die Ukraine gegangen sind, sind unter 25. Das sieht man auch hier. Hunderte Bilder getöteter Kolumbianer auf dem Maidan. Auch von Luz' Bruder. Er wurde 25 Jahre alt. Die Mutter erinnert sich an seinen letzten Anruf. Er hat mir gesagt, bleib ruhig. Er sei sicher und wir würden uns bald wiedersehen. Aber das war nicht so. Am 11. April kam die Nachricht, dass er vermisst wird. All diese Kolumbianer, die Sie hier sehen, sind wegen eines Traums gekommen. Ob ein wirtschaftlicher Traum oder nicht, sie kamen wegen eines Traums. Ein Traum, den sie jetzt nicht mehr leben können. In der Nähe der ukrainischen Front ist sich Chris der tödlichen Gefahr bewusst. Sie haben ihr Leben gegeben, für das Gleiche, wofür ich hier bin. Es kann wegen der Liebe zu dieser Uniform sein oder wegen des Geldes. Die meisten kommen wegen des Geldes. Und wann wirst du wieder an der Front sein? Wenn der Kommandant sagt, dass wir los müssen, dann geht's los. Und er weiß, ob er lebend zurückkommt, dafür gibt es in diesem Krieg keine Garantie.
0: Guten Tag, hier ist die Tagesschau in 100 Sekunden. Weitere US-Angriffe auf den Iran. Nach US-Angaben wurde dabei der Stützpunkt Bandar Abbas beschossen. Von dort seien iranische Drohnen gestartet, die eine Gefahr für die Straße von Hormuz darstellten. US-Präsident Trump hatte zuvor erklärt, dass er nicht zufrieden sei mit dem jüngsten Angebot des Iran für ein mögliches Friedensabkommen. Norwegen erhält Zugang zu Frankreichs nuklearem Schutzschirm. Ein sprechendes Abkommen wurde am Abend in Paris unterzeichnet. Norwegen ist nach Polen und Litauen, die ebenfalls an Russland grenzen, das dritte Land, das Frankreichs Schutz in Anspruch nehmen will. Mit Deutschland gibt es Gespräche. In der EU ist Frankreich die einzig verbliebene Atommacht. Brasilien will Ölbohrungen im Amazonas wieder aufnehmen. Wie Präsident Lula da Silva am Rande einer Veranstaltung erklärte, brauche Brasilien die Einnahmen aus dem Ölgeschäft, um die Energiewende zu finanzieren. Klimaschützer kritisierten die Pläne scharf und warnten vor den Folgen für Klima und Ökosystem. Treffen der EU-Außenminister auf Zypern. Im Mittelpunkt der Beratungen stehen mögliche Verhandlungen mit Russland. Dabei geht es um die Voraussetzungen für Gespräche über einen Waffenstillstand im Krieg gegen die Ukraine. Auch die Entsendung eines europäischen Sonderbeauftragten soll Thema sein. Gesundheitsministerin Wagen fordert Fokus auf Frauengesundheit. Wie die CDU-Politikerin der Funke Mediengruppe sagte, sei viel zu lange ignoriert worden, dass Frauen andere gesundheitliche Beschwerden und Symptome hätten als Männer. Medikamente und Krankheiten würden überwiegend an männlichen Patienten erforscht. Frauen werden deshalb oft zu spät und auch falsch behandelt. Das Wetter heute vielerorts sonnig, im Norden oder Nordosten sowie im Süden ein paar Wolken, Höchstwerte 15 bis 31 Grad. Ja, und es geht jetzt weiter mit dem Update. Und das mache ich zusammen mit meiner Kollegin Annina Pommerenke. Ja, und wir müssen uns um ein Thema kümmern, hatten wir gerade eben schon in den Kurznachrichten. Und das ist die Lage in Nahost. Und da würde ich mal sagen, insbesondere die Lage in Iran. Da gibt es jetzt Angriffe seitens der USA, Gegenangriffe und natürlich wieder wüste Drohungen.
8: Ja, denn die USA haben zum zweiten Mal schon in dieser Woche, in der vergangenen Nacht, Iran angegriffen. Es ging dort um 4 Drohnen nach Angaben des US-Militärs, von denen eine Gefahr ausgegangen sei. Es soll sich um einen begrenzten und defensiven Angriff nach Angaben der US-Streitkräfte handeln. Außerdem eine weitere Drohne auf dem Stützpunkt Bandar Abbas. Iran soll dann reagiert haben mit einem Gegenangriff auf den US-Stützpunkt, von dem diese Operation durchgeführt worden sein soll. Welcher genau das ist, wissen wir nicht. Allerdings hat auch Kuwait, der Staat ist ja mit den USA verbündet, in der Nacht Drohnen- und Raketenangriffe gemeldet. Auch dort sind US-Soldaten stationiert. Und der Iran soll auch in der Nacht Schiffe abgefeuert haben, Schüsse in Richtung von Schiffen abgefeuert haben, die versucht haben sollen, die Straße von Hormuz zu durchqueren. Das bleibt ja einer der großen Streitpunkte neben dem Atomprogramm. Iran will ja nun dort eine Gebühr für die Passage der Meerenge erheben, hat dort auch schon eine eigene Behörde für eingerichtet, die die US-Regierung mittlerweile sanktioniert hat.
0: Das ist gerade eben angesprochen, die Straße von Hormuz. Das ist ja das Nadelöhr der Weltwirtschaft, kann man ja mal so sagen. Ein großer Teil der Ölproduktion wird da durch dieses Nadelöhr normalerweise transportiert. Jetzt wird es von Iran blockiert. Das bedeutet natürlich auch Probleme für die Wirtschaft bei uns, aber auch in den USA wird man ja zunehmend ungeduldig.
8: Ja, und das beschäftigt auch die Wählerinnen und Wähler von Trump und auch das MAGA-Lager. Viele sehen Iran gar nicht als große Bedrohung. Das war am Abend auch nochmal Thema bei einer Kabinettssitzung von Trump. Außerdem leiden natürlich auch die US-Amerikanerinnen und Amerikaner unter den Folgen für die Weltwirtschaft, also insbesondere die hohen Benzinpreise. Trump, der sieht die Lage durchaus optimistischer. Das hat er bei dieser Kabinettssitzung gestern Abend noch einmal betont.
9: Wir verfügen über das stärkste Militär der Welt. Sie haben gesehen, was wir mit Venezuela gemacht haben. Das war sehr schnell erledigt. Und mit dem Iran kommen wir genauso gut voran. Die Leute wollen einfach nicht darüber berichten. Der Iran ist fest entschlossen. Sie wollen unbedingt ein Abkommen schließen. Bislang ist das noch nicht so weit. Wir sind noch nicht zufrieden. Aber das werden wir sein. Oder aber wir müssen die Sache einfach zu Ende bringen.
8: Ja, und die Lage in Nahost wird heute sicherlich auch die EU-Außenminister beschäftigen. Wir haben es eben gesehen, sie treffen sich auf Zypern. Die EU-Außenbeauftragte Kallas sagte, dass ein langanhaltender Krieg in dem Interesse von niemandem wäre.
0: Ja, und über das Außenministertreffen werden wir auch noch mal in der nächsten Stunde ausführlich mit unserem Korrespondenten vor Ort besprechen. Ja, und jetzt schauen wir mal nach Brasilien. Dort hat nämlich Präsident Lula, der ja eigentlich als der Umweltschützer Südamerikas gelten will, angekündigt, nach 10 Jahren Ölbohrungen im Amazonasbecken wieder aufzunehmen. Und da frage ich mich, wie hat er das denn begründet?
8: Ja, die Begründung mag auch zunächst etwas absurd anmuten. Lula fordert ja die Abkehr von allen Staaten von der fossilen Energie. Er sagt aber, Brasilien könne das überhaupt nur mit der Förderung von fossiler Energie bewerkstelligen, dass diese Kehrtwende auch zu finanzieren. Wir sehen ihn hier im staatlichen Ölkonzern. Dort hat er diese Ankündigung gemacht. Brasilien ist ja extrem bereits vom Klimawandel, von Extremwetterereignissen betroffen, Dürre, Waldbrände, Starkregenereignisse. Und deswegen hatte ja auch gerade Lula bei der UN-Klimakonferenz, die ja nun direkt am Amazonas in Belém stattgefunden hatte, alle anwesenden Staatschefs dazu aufgefordert, aus den fossilen Energien auszusteigen. Ja, und was er dort genau gesagt hat gestern, das können wir uns auch gerne nochmal anhören.
9: Wir sind Brasilianer, wir lieben Brasilien und wir lieben Petrobras. Wir wollen gut leben, wir wollen gut arbeiten und wir wollen das Leben genießen. Und das wird nur geschehen, wenn die Wirtschaft wächst.
8: Ja, wirtschaftliche Entwicklung also vor Klimaschutz, das sorgt natürlich bei den Klimaschützern in Brasilien und weltweit gerade für Entsetzen.
0: So, jetzt schauen wir zum Schluss nochmal nach Deutschland. Yad Vashem, die Holocaust-Gedenkstätte in Israel, bekommt ein Bildungszentrum in Deutschland.
8: Genau, es hatten sich ja mehrere deutsche Standorte darum beworben und München hat nun den Zuschlag bekommen, unter anderem zur großen Freude von Markus Söder, der gerade schon reagiert hat, und von einer sehr großen Ehre für München sprach. Leipzig soll außerdem eine Außenstelle erhalten. Es ist das erste Mal, dass die Holocaust-Gedenkstätte Yad Vashem außerhalb von Israel solch eine Dependance, solch eine Außenstelle eröffnet und dann auch noch in München, dem Gründungsort der NSDAP im ehemaligen Parteiviertel. Das hat sicherlich auch eine starke Symbolwirkung. Gerade jetzt in Zeiten von zunehmendem Antisemitismus, so will man mit dieser Gedenkstätte eben daran erinnern, wie systematisch 6 Millionen Menschen, 6 Millionen Jüdinnen und Juden ermordet wurden und eben auch jetzt in Zeiten von aufsteigendem Antisemitismus gerade junge Menschen mit diesem Angebot erreichen. Und das schon in 3 Jahren, dann soll das Ganze fertig sein.
0: Alles, was wichtig ist in Deutschland und der Welt, das Update mit Annina Pomerenke, direkt aus der Tagesschau-Redaktion. Ganz vielen Dank.
8: Gerne.
10: Guten Morgen, meine Damen und Herren. Herzlich willkommen hier auf dem Frankfurter Parkett zu unserer Sendung Update Wirtschaft. Schön, dass Sie dabei sind auf unserer Reise durch die Welt der Wirtschaft und der Finanzen. Und unsere Sendung steht heute ganz im Mittelpunkt des Iran-Krieges. Denn vor genau 3 Monaten begannen die USA und Israel diesen völkerrechtswidrigen Krieg gegen den Iran zu beginnen. Und all das hat doch dramatische Folgen für die Finanzmärkte, für uns Verbraucherinnen und Verbraucher, aber auch für viele andere Beteiligte. Und wir wollen in dieser Sendung verschiedene Aspekte beleuchten, welche Auswirkungen dieser Krieg tatsächlich hat und ob es eine Lösung gibt und wohin die Reise geht. Wir wollen anfangen mit einem Überblick dieser Problematik, die mittlerweile auch internationale Organisationen auf den Plan gerufen hat. Gestern hat die Europäische Zentralbank eindringlich davor gewarnt, dass dieser Krieg, aber auch andere Handlungen der USA und ihre insgesamt aggressive Politik, insbesondere gegenüber den europäischen Partnern, das Potenzial habe, die internationalen Finanzmärkte schwer zu destabilisieren. So eine Warnung hört man selten von den europäischen Währungshütern, insbesondere dann, wenn sie so explizit ausgesprochen wird. Das ist schon etwas Besonderes und wir wollen das im Laufe dieser Sendung im hinteren Teil auch noch näher beleuchten. Doch zunächst wollen wir noch einmal 3 Monate zurückgehen, als dieser Krieg begonnen hat, und uns einen Überblick verschaffen, wie es eigentlich genau dazu gekommen ist und wie die Märkte reagiert haben. Und dazu begrüße ich ganz herzlich meinen Kollegen Nicolas Liefen aus der Wirtschaftsredaktion von NDR Info. Guten Morgen, Nicolas.
11: Guten Morgen, grüß dich.
10: Nicolas, es war ja so, dass schon vor diesem Krieg sehr viel darüber spekuliert wurde, viel gewarnt wurde, auch gerade hier an den Finanzmärkten. Gab es denn dann trotzdem eine Überraschung, als es dann tatsächlich losging?
11: Ja, man hat natürlich gesehen, dass die USA da die Truppenstärke erhöhen, aber die Hoffnung war eben doch da, dass es zu keinem Kriegsausbruch kommt. Wir konnten ja auch sehen, dass der Ölpreis zum Beispiel gestiegen ist. Für Brent kostete ein Tag vor Ausbruch dieses Kriegs noch ungefähr $73 pro Barrel, wie gesagt, in der Hoffnung, dass es eben nicht eskaliert. Und das hat sich dann doch drastisch geändert am 28. Februar. Der Ölpreis ist dann geklettert Richtung $100, zum Teil auch noch mal deutlich darüber, vor allen Dingen wegen des Umstands, dass der Iran angekündigt hat, die Straße von Hormus dicht zu machen. Also diese wichtige Meerenge am Persischen Golf, wo ja, wie wir jetzt in der Zwischenzeit ja mehrfach berichtet haben, ungefähr 20% des weltweiten Öls durch müssen, 25% des Flüssigerdgases. Ja, der Großteil davon Richtung Asien, China vor allen Dingen, Japan ungefähr 3/4 davon. Aber wir haben eben auch sehr schnell bemerkt, dass der Ölmarkt ein weltweiter Markt ist und auch Staaten trifft wie die USA, der größte Öllieferant weltweit. Und auch da sind die Preise eben deutlich gestiegen. Und wenn wir uns das hier anschauen, an den Tankstellen haben wir es zunächst bemerkt. Einen Tag bevor der Krieg ausgebrochen ist, kostete Diesel zum Beispiel noch ungefähr der Liter 1,70. Danach kletterte dann der Preis auf 2,40 Euro pro Liter, zum Teil noch mal darüber.
10: Also ein deutlicher, ganz massiver Sprung. Mittlerweile sind die Ölpreise ein bisschen wieder heruntergekommen. Auch an den Tankstellen sieht es ein bisschen besser aus, aber natürlich immer noch deutlich höher als vorher. Ist es trotzdem ein Zeichen vielleicht einer leichten Entwarnung?
11: Das ist immer so ein bisschen die Hoffnung, die natürlich mitschwingt. Aber wir sehen ja heute Morgen auch, es gibt ja jetzt Meldungen, dass es offensichtlich wieder Angriffe gab der USA Richtung Iran und sogenannte Vergeltungsschläge dann auf dem amerikanischen Stützpunkt in Kuwait. Das war wenigstens die Meldungslage bis zuletzt. Und dann sehen wir eben, dass der Ölpreis dann doch wieder steigt um 3-3,5%. So war es wenigstens heute Morgen. Und bei diesen ganzen Meldungen, der Ölpreis kommt zurück und fällt unter, oder der Spritpreis fällt zurück unter 2 Euro pro Liter, muss man eben immer noch im Hinterkopf behalten, das ist alles noch inklusive Tankrabatt. Mal unabhängig davon, wie viel davon tatsächlich weitergegeben wird. Wenn diese Maßnahme nicht fortgesetzt wird über den 1. Juli hinaus, dann müssen wir eben davon ausgehen, dass die Spritpreise dann auch wieder um ungefähr 17 Cent pro Liter steigen. Das sollte man, wie gesagt, immer im Hinterkopf behalten.
10: Nun werden die Märkte ja immer wieder getrieben von den Aussagen von Donald Trump. Mal droht er, mal sagt er, ein Deal, eine Einigung mit dem Iran sei ganz nahe. Nehmen wir mal an, es kommt nun wirklich dazu, auch wenn es im Moment eigentlich gar nicht so aussieht. Würde das zu einer relativ schnellen Entspannung kommen oder müssten wir uns weiterhin mit hohen Preisen herumschlagen?
11: Das wird das Thema sein. Wir werden uns langfristig darauf einstellen müssen. Es gab mal eine ganz interessante Umfrage des Zentrums für europäische Wirtschaftsforschung unter Finanzexpertinnen und Finanzexperten. Das war kurz nach Beginn des Iran-Kriegs. Und da war die einhellige Meinung, wenn dieser Krieg nach einem Monat beendet sein sollte, dann wird man die Auswirkungen dann relativ zügig auch in den Griff bekommen. Wenn nicht, wenn der Krieg länger dauert, vor allen Dingen intensiver wird, dann werden wir die Folgen auch sehr langfristig zu spüren bekommen. Jetzt sind 3 Monate rum und wir müssen uns eben darauf einstellen, wie gesagt, dass das alles langfristig wirken wird. Denn eins ist klar, dort liegen in der Straße von Hormuz davor und dahinter ungefähr 2000 Schiffe fest. Das heißt, es wird Wochen, vielleicht Monate dauern, bis die, sofern diese Straße von Hormuz überhaupt irgendwann frei ist, dann tatsächlich die Straße passieren können, diese Meerenge. Dann wird es 2-3 Monate dauern, bis die an ihren Zielhäfen sind. Allein die Passage Richtung Europa dauert ungefähr so lang. Und wir dürfen eben nicht vergessen, wir reden auch nicht nur über das Öl und wir reden nicht nur über Gas, sondern es kommt sehr vieles aus der Region. Es kommt Eisen aus der Region, Zink, Kupfer kommt aus der Region, Helium, was dringend benötigt wird für die Chipproduktion. Und das alles wird, wie gesagt, langfristige Folgen haben. Und dürfen wir auch nicht vergessen, auch die Region wird weiterhin, was die Lage angeht, wahrscheinlich fragil bleiben. Die Räder werden zum Teil wenigstens die Region meiden, werden Risikoaufschläge verlangen. Die Versicherungen werden teurer werden. Also wie gesagt, die Folgen werden uns wahrscheinlich zumindest Monate, möglicherweise sogar Jahre begleiten.
10: Und das sehen wir ja auch sehr deutlich, zum Beispiel im Supermarkt, wo die Preise eben auch wieder deutlich anziehen. Die Europäische Zentralbank geht davon aus, dass es zu einem deutlichen Inflationsschub in den nächsten Monaten kommt. Kannst du uns einmal eine Einschätzung geben, auf was für Preise, auf was für ein Niveau wir Verbraucherinnen und Verbraucher uns da so ungefähr einstellen müssen?
11: Haben wir gestern auch von den Wirtschaftsweisen gehört in diesem Jahr. Eine 3 vor dem Komma, möglicherweise zwischendurch noch mal einen Tick weiter nach oben. Und eins ist doch klar, wenn die Gehälter nicht entsprechend steigen, dann werden die Menschen natürlich am Ende sparen müssen. Und unsere Wirtschaft hängt zu 50% ungefähr vom Konsum ab. Und wie gesagt, das werden dann auch letztendlich unsere Geschäfte zu spüren bekommen. Und du hast gerade eben schon zu Beginn auch die Europäische Zentralbank angesprochen. Die hat ja schon erste Hinweise darauf gegeben, dass möglicherweise die Zinsen erhöht werden. Und das ist natürlich auch für den Konsum Gift, weil dann die Kreditkosten steigen und natürlich auch für die Unternehmen Gift, weil die Investitionen dann auch teurer werden.
10: Also da hat sich ganz schön was zusammengebraut mit vielen Folgen für uns alle. Alles relativ negativ. Gibt es denn auch irgendwas, was uns ein bisschen Mut machen könnte?
11: So punktuell, muss man sagen, gibt es ja auch ein paar gute Nachrichten. Ja, es gibt einzelne Branchen, die zum Teil auch wieder Jobs schaffen. Haben wir jetzt gerade gehört vom Dienstleistungssektor. In der Industrie gab es zuletzt auch wieder ja etwas mehr Aufträge, wenigstens zum Teil. Der IFO-Geschäftsklima-Index ist auch so ein bisschen besser ausgefallen. Und die Horrorszenarien, muss man auch mal sagen, die Horrorszenarien sind ja auch nicht eingetreten. Also $200 pro Barrel Öl, das haben wir nicht gesehen. Kerosin soll auch genügend da sein für die Urlaubsreisen, wenn auch teuer. Aber wie gesagt, ausreichend, zumindest hier in Europa. Von daher, es gibt schon auch ein paar gute Nachrichten. Aber es ist halt nicht der Zeitpunkt, um jetzt irgendwas abzuhaken. Und ehrlich gesagt, wenn es nachher besser kommt als befürchtet, sind wir doch die Letzten, die sich darüber beschweren werden.
10: Da hast du natürlich recht. Vielen Dank, Nicolas. Dankeschön für diesen Überblick und diese Einschätzung. Nicolas Liefen von NDR Info aus Hamburg. Dankeschön. Tschüss. Wir haben es gerade schon gehört, im Persischen Golf sind weiterhin rund 2000 Schiffe, die dort festlegen. Frachter, aber vor allen Dingen Öltanker. Und auf diesen Schiffen sind über 20.000 Seeleute. Sie sind dort nun seit rund 3 Monaten. Sie wissen nicht so richtig, wie es weitergeht. Sie wissen nicht, wann sie die Meerenge verlassen können. Und vor allen Dingen macht das Ganze natürlich viele psychologische und gesundheitliche Probleme. Denn diese Menschen sind nun monatelang schon von ihren Familien getrennt. Und es ist ziemlich schwierig, tatsächlich auch mit ihnen Kontakt aufzunehmen, wenngleich zum Glück heute das Internet und andere Möglichkeiten es etwas einfacher machen als vielleicht noch vor 30 oder 40 Jahren. Wir wollen uns die Straße von Hormuz noch mal anschauen, die ja letztendlich das große Problem ist. Es ist eine Meerenge und wir wollen uns das noch mal auf der Karte anschauen, auf der man doch recht deutlich sehen kann, wie eng im Grunde diese Meerenge ist. Sie sehen das hier ganz deutlich. An der engsten Stelle ist dieser Bereich nur um die 35 Kilometer breit. Aber das große Problem ist, dass die Schiffe eigentlich nur durch zwei sozusagen Kanäle durchfahren können, denn nur dort ist es tief genug und die sind jeweils nur um die 3 Kilometer breit. Also da sieht man mal, wie einfach es ist, diese Meerenge letztendlich lahmzulegen und wie dramatisch am Ende die Situation ist. Insbesondere, wie gesagt, für alle die, die auf diesen Schiffen arbeiten und ohnehin schon schwierigste Bedingungen haben. Unsere Kollegen vom Hamburg Journal haben einmal recherchiert im größten Hafen Deutschlands, wie die Situation ist. Hier ihr Bericht.
12: Heute ist ein ruhiger Tag im Duckdalben. In den vergangenen Wochen hatte Seemannsdiakon Jörn Hille mehr zu tun. Wer in die Kriegsregion rund um den Persischen Golf fährt, hat Angst. Die Situation kann die Matrosen regelrecht traumatisieren, so der Seelsorger.
13: Die meisten Seeleute sind sehr zurückhaltend mit ihren Aussagen, was Ängste oder mögliche psychische Erkrankungen oder Beeinträchtigungen angeht, weil das sich eben auf mögliche zukünftige Arbeitsverträge auswirken kann.
12: Die meisten Reedereien üben wohl keinen Druck auf ihre Crews aus, wenn es um Fahrten durch Krisengebiete geht. Zu den eher rigiden Arbeitgebern soll auch die größte Reederei MSC gehören. Bis vor wenigen Wochen floss durch die Straße von Hormuz ein stetiger Warenstrom. Jetzt sind es nur wenige Fischerboote, fast ein Geistermeer. Rund 2000 Schiffe sollen im Persischen Golf festsitzen, darunter 50 Schiffe deutscher Reedereien. Viele Kapitäne haben die Transponder mit den Schiffsdaten deaktiviert. Im Operation Room von Hapag-Lloyd hält die Reederei vom Ballindamm aus täglichen Kontakt zu ihren 6 im Persischen Golf festsitzenden Schiffen. Läuft der Vertrag aus, werden die Crews regulär durchgetauscht. An Bord die normale Schiffsroutine. Freies Satellitentelefon für den Kontakt zur Familie, aber auch Ablenkung.
14: Wir vermeiden natürlich, dass nach dem Abendessen jeder auf die Kammer geht und an seinen Gedanken nachhängen wird, sondern es wird versucht, das Team wirklich zu inspirieren, abends vielleicht mal einen Karaoke-Abend zu machen oder ein Tischtennisturnier oder ein Basketballturnier oder vielleicht mal ein spezielles Essen oder ein Spieleabend. Das ist jetzt ganz wichtig, um diesen Team-Spirit ganz oben zu halten.
12: Schon während der Corona-Pandemie saßen die Crews monatelang auf ihren Schiffen fest. Jetzt sind sie erneut unverschuldet Opfer einer internationalen Krise. Für die Branche kommt die Blockade des Persischen Golfs zur Unzeit, so der Verband Deutscher Reeder.
15: Wir sind seit mehr als 3 Jahren dabei, dafür zu werben, dass Schifffahrt ein unglaublich interessanter Industriebereich ist. Aber wie soll ich jetzt einem jungen Menschen deutlich machen, dass es aber dann auch die Gefahr gibt, dass er oder sie für 6 oder mehr Wochen an Bord eines Schiffes festhängt.
12: Selbst nach dem Ende der Blockade am Persischen Golf kann es Wochen dauern, bis sich die Lage in der Straße von Hormuz wieder normalisiert hat.
10: Ja, in der Tat eine schwierige Situation für alle die, die dort festhängen, jetzt seit rund 3 Monaten oder genau 3 Monaten. Und wir möchten es jetzt noch ein bisschen vertiefen mit meiner Kollegin Jennifer Johnston in Singapur, die sich sehr intensiv mit dieser Thematik beschäftigt hat. Einen schönen guten Morgen, Jennifer.
16: Schönen guten Morgen.
10: Kannst du uns einmal einen Überblick geben? Wir haben es schon gehört, über 2000 Schiffe hängen dort fest, über 20.000 Mitarbeiter, die ja auch unter normalen Zeiten schon ziemlich hart arbeiten müssen. Wie ist die Lage nach deinen Recherchen?
16: Die Lage ist weiter sehr angespannt, weil sie einfach ausharren. Wie Sie sagen, 20.000 Seeleute stecken immer noch fest, ohne wirkliche Perspektive, wann es für sie weitergeht. Und die meisten dieser Seeleute, die kommen von den Philippinen, aus Indien, aus Indonesien. Und sie fragen sich, wie es weitergeht. Und das jetzt seit schon 3 Monaten.
10: Es ist tatsächlich eine psychologische starke Belastung. Man kann mit den Familien natürlich Kontakt aufnehmen. Aber das ist natürlich mittlerweile sehr schwierig auch zum Teil geworden, auch weil das Internet nicht immer so ganz so gut läuft. Wie dramatisch ist da die Situation?
16: Viele der Seeleute haben große Angst, weil sie sind gerade bei Kriegsausbruch Zeuge gewesen, haben gerade geankert, haben einige berichtet und dann auf einmal sehen sie, wie Raketen über ihre Köpfe fliegen. Sie hören Explosionen, sie spüren die Detonationen bis auf ihre Schiffe, berichten einige Seeleute, die sich geäußert haben. Und das traumatisiert natürlich, das verängstigt. Jetzt derzeit ist die Situation so, dass viele auch vor allem einfach sehr erschöpft sind durch die lange Zeit, in der sie da jetzt festhängen, sich nicht bewegen können. Trotzdem läuft der Alltag ja irgendwie weiter. Sie sind einsam, weil sie einfach schon so lange von ihren Familien getrennt sind und einfach wirklich erschöpft und fragen sich, wie es weitergeht. Man muss dabei auch wissen, die Verträge, die laufen 8 Monate bis zu einem Jahr. Und da fragen sich auch viele, werde ich danach weiter bezahlt? Komme ich vom Schiff am Ende runter? Und viele berichten auch, die sich äußern. Man muss sagen, viele äußern sich nicht aus Angst vor Repressalien, aus Angst vielleicht keinen Job wieder zu bekommen von den Reedereien. Das heißt, viele äußern sich nur gegenüber ihren Gewerkschaften oder ihren Familien nicht öffentlich. Und die sich aber äußern, die sagen, ja, das fühlt sich hier an, ja, wie ein schwimmendes Gefängnis, von dem sie einfach gerade nicht runter, nicht rauskommen.
10: Nun spielen ja die Reedereien in diesem Zusammenhang eine große Rolle. Man hört unterschiedlich, wie sie diese Situation handhaben. Wir haben gerade von Hapag-Lloyd ein Statement gehört, wo man sich offenbar schon um die Belegschaft kümmert. Wie ist da im Moment die Lage?
16: Die Reedereien kümmern sich. Es kommt sehr darauf an, welche Reederei, bei welcher Reederei sie beschäftigt sind. Die versorgen die Seeleute mit Lebensmitteln, mit Wasser. Das klappt allerdings auch nicht immer. Gewerkschaften sagen auch immer wieder, dass sie Hilferufe bekommen von den Schiffen, dass Lebensmittel rationiert werden müssen, Wasser rationiert werden muss, dass es da knapp wird. Für die Reedereien bedeutet die Situation auch einfach ein großer finanzieller Verlust gerade. Zum Beispiel Hapag-Lloyd hat gemeldet, bei den Containerschiffen, die sie da im Persischen Golf liegen haben, da es kostet sie

0: zu verlassen. Die meisten Seeleute allerdings, die auf Containerschiffen arbeiten, die auf den Tankern arbeiten, die stecken eben weiter fest.
1: Und warum ist es so schwierig, vielleicht auch dort einen Teil des Personals zu reduzieren, um sozusagen nur noch eine Notbesatzung vor Ort zu haben?
0: Teilweise braucht es einfach sehr viele Leute, um die Schiffe, um alles wirklich am Laufen zu halten. Die Reedereien wollen auch, dass die Besatzung an Bord bleiben. Es sind viele Waren auf den Gütern, die sollen noch ausgeliefert werden. Das heißt, die Besatzung kommt erstmal nicht runter. Dann bräuchte es auch einen Crewwechsel. Der ist in der Theorie möglich. Es können Seeleute über die Häfen nachkommen, wenn sie einfliegen können. Da ist allerdings auch der Fall, dass nicht alle Seeleute das auch wollen. Einige haben auch ihre Verträge dann kurzfristig gecancelt, zurückgezogen und gesagt, nein, es ist mir zu gefährlich. Das heißt, es stehen keine neuen Seeleute in Schlange, um eben auf den Schiffen dort zu arbeiten. Da ist überhaupt auch die Situation bei den Seeleuten sehr zweigeteilt. Die einen sagen, ich bin erschöpft, ich habe Angst, ich will hier runter. Diese Fälle gibt es, diese Anrufe bekommt die Gewerkschaft sehr häufig. Auf der anderen Seite gibt es aber auch Seeleute, die sagen, das ist eine gute Situation, ich habe jetzt mehr Monate die Chance, Geld zu verdienen. Weil es ist häufig so, dass diese Seeleute, auch wenn sie nicht viel verdienen, aber doch sehr viel verdienen für ihre Heimatländer und damit teilweise ihre ganze Familie versorgen. Das heißt, einige sehen das auch positiv. Und das bedeutet eben auch für die Seeleute, die gerade nicht auf die Schiffe draufkommen, weil eben sie nicht in den Persischen Golf kommen, dass ihnen auch Einkommen, Gehalt entgeht für die kommenden Monate. Auch die sind in einer schwierigen Situation. Das heißt, es gibt auf der einen Seite die Seeleute, die gerne runter wollen und auf der anderen Seite Seeleute, die gerne drauf wollen.
1: Nun muss man ja sehen, dass diese Schiffe nicht alle in Häfen liegen. Die liegen natürlich auf Reede im gesamten Persischen Golf zum großen Teil. Ist es eigentlich relativ einfach, sie überhaupt zu versorgen mit dem Notwendigsten? Oder ist das auch ein großes Problem, um tatsächlich Lebensmittel oder andere Waren an Bord zu bekommen und eben dann auch Menschen tatsächlich, vielleicht auch wenn sie krank werden, tatsächlich zu evakuieren?
0: Das kommt wirklich sehr darauf an, wo im Persischen Golf sie liegen. Die Schiffe liegen sehr verteilt. Sie können aber inzwischen ganz gut erreicht werden über kleinere Versorgungsboote, die dann von den Küsten losfahren und eben Lebensmittel bringen, Nahrungsmittel bringen, Wasser bringen, auch Medikamente bringen, wenn die notwendig sind. Das funktioniert inzwischen ganz gut. Und eben in der Theorie, solange eine neue Crew zur Verfügung steht, könnten auch Seeleute über diese Versorgungsschiffe dann zurück an Land.
1: Vielleicht noch ein kurzer Ausblick. Wir wissen alle nicht, wie lange das Ganze noch andauert. Kann man ungefähr abschätzen, wie lange so eine Situation auch für die Seeleute einigermaßen tolerabel ist und wann vielleicht ein Punkt kommt, wo man einfach dann tatsächlich auch evakuieren muss?
0: Die Seeleute sind es gewohnt, lange auf den Schiffen an Bord zu sein. Ihre Verträge laufen häufig 8 Monate, 1 Jahr. Das heißt, sie wissen, dass sie lange von ihren Familien getrennt sind. Das Schwierige gerade ist wirklich, dass es so ungewiss ist, wie lange es noch dauert. Und gerade bei den Seeleuten, die kurz davor waren, ihren Vertrag zu beenden, sich schon gefreut haben, nach Hause zu können, zu ihren Familien, zu ihren Freunden zurückzukommen, dass die jetzt teilweise schon 2, 3 Monate vielleicht über Vertragslaufzeit da im Persischen Golf festhängen. Für die wird es wirklich eine psychisch sehr, sehr schwierige Situation. Die sind wirklich mental sehr erschöpft. Und da wollen viele tatsächlich runter von den Schiffen. Aber das ist, wie gesagt, nicht immer möglich. Teilweise sperren sich auch die Kapitäne, sperren sich die Reedereien, weil sie sagen, das Schiff muss am Laufen gehalten werden. Das heißt, die Seeleute kommen auch einfach dann nicht runter. Und sie sind dem auch einfach ausgesetzt in gewisser Weise, weil sie auch Sorge haben, dass ihre Verträge vielleicht einfach nicht verlängert werden, wenn sie sich jetzt querstellen, wenn sie sich beschweren und dann einfach auch in Zukunft vielleicht keinen Job mehr haben.
1: Informationen und Eindrücke über die Situation der Seeleute im Persischen Golf von Jennifer Johnston, unserer ARD-Korrespondentin in Singapur. Vielen Dank dafür. Die Situation ist also extrem schwierig. Eine Lösung ist nicht in Sicht. Und was machen die Finanzmärkte? An den Aktienmärkten gibt es eigentlich in den letzten Tagen und Wochen wieder deutlich Rekordstände. Man hat den Eindruck, als ob das Ganze überhaupt keine Rolle spielen würde. Schauen wir uns an, wie der deutsche Aktienindex heute geöffnet hat, nach vielen Schwankungen in den letzten

0: letzten Tagen steht das Börsenbarometer bei jetzt genau 25.139 Punkten. Das sind rund 38 weniger als gestern. Also es gibt da schon auch Sorgen, die immer wieder zu Buche schlagen. Kurzer Blick auf die internationalen Märkte. In den USA gab es gestern überwiegend positive Zeichen. Sie sehen insbesondere an der am Dow Jones ein Plus von 0,4%, der Nasdaq ebenfalls leicht im Plus, der S&P 100 allerdings stagniert. Und in Asien heute Morgen eher Minuszeichen, zumindest in Tokio, in Hongkong. Shanghai meldet ein kleines Plus. Ich begrüße ganz herzlich Michael Hünzeler von LBBW Asset Management der Landesbank Baden-Württemberg. Einen schönen guten Morgen.
1: Guten Morgen, Herr Jakisch.
0: Herr Hünzeler, lassen Sie uns einmal erst drauf schauen, wie ist es möglich, dass in dieser doch sehr schwierigen Situation mit so viel Unsicherheiten die Anleger doch ein so hohes Niveau bei den Indexständen eben erreicht haben? Warum sind Sie weiterhin so stark engagiert?
1: Na, zunächst einmal ist es eigentlich erstmal ein optischer Widerspruch, denn auf der anderen Seite muss man sagen, diese Höchststände sind ja auch kein Zufall. Es werden zukünftige Gewinne entsprechend reflektiert, eingepreist. Und die bisher berichteten Gewinne sind auch ausgesprochen anspruchsvoll oder beziehungsweise überzeugend. Also beispielsweise 84% der bisherigen Berichte liegen über den Erwartungen. Und damit sind auch die Anleger, die bislang investiert haben, auf der richtigen Seite.
0: Aber die geopolitische Situation, wir haben es ja nun heute gesehen, aber wir wissen es seit vielen Wochen und Monaten jetzt, ist ja insgesamt sehr angespannt. Und es ist ja nicht nur die Problematik mit dem Iran, es ist natürlich auch der Zollstreit, der weiterhin vor sich hin wabert. Warum schlägt das alles nicht viel stärker zu Buche?
1: Das ist schon richtig. Also da ist auch eine Menge Hoffnung dabei. Andersrum gesagt, zwar sind die Gewinne über den Erwartungen, aber gleichzeitig auch Kurs-Gewinn-Verhältnis eher am oberen Ende deutlich über dem historischen Durchschnitt. Und das bedeutet auch, dass die Erwartung ist, dass entsprechend auch diese positive Entwicklung sich weiter fortsetzt. Oder auch andersrum, dass bestimmte Krisen, die wir im Augenblick beobachten, geopolitische Inflation und so weiter, auch ein positives Ende finden.
0: Luis de Guindos, das ist der Vizepräsident der Europäischen Zentralbank, hat jetzt bei der Vorstellung des halbjährigen Finanzstabilitätsberichts der EZB deutlich gemacht, dass die EZB der Auffassung ist, dass die Märkte das vielleicht nicht so ganz richtig einschätzen. Und man hat gestern recht deutlich davor gewarnt, dass es zu einer Korrektur und zu deutlichen Verschiebungen an den Märkten kommen könnte, wenn die Situation anhält. Wie sehen Sie diese Situation?
1: Ja, das waren überraschend klare Worte oder auch die dargestellten Risiken sind durchaus auch real. Man muss aber auf der anderen Seite auch sagen, der Guindos ist ja ein entscheidendes EZB-Mitglied und dementsprechend auch vielleicht nachvollziehbar, warum das so deutlich ist. Gleichzeitig ist es so, dass diese sich gegenseitig verstärkenden Effekte natürlich eine besondere Sorge ausdrücken. Was man nicht vergessen darf, die EZB ist derzeit noch in einer schwierigen Situation, denn sie muss entscheiden, ob sie der Inflation entgegenwirkt, die mittlerweile auch über dem Zielkorridor liegt, und gleichzeitig damit die Wirtschaft belastet, oder ob sie eher abwartet im Sinne von, das könnte sich auch wieder verflüchtigen.
0: Das ist richtig, der Guindos scheidet am Ende des Monats aus, aber er ist natürlich für die Bankenaufsicht zuständig gewesen die ganze Zeit. Und die hat er natürlich genau im Blick und da gibt es natürlich Sorgen, dass es wieder solche Verwerfungen gibt, dass die EZB wieder Feuerwehr spielen muss. Also die Sorgen sind nicht ganz unberechtigt, oder?
1: Nein, das sind sie auf keinen Fall. Und was ganz besonders bemängelt wird, ist ja, die bisherige ordnende Hand der USA fehlt. Im Gegenteil, also genau genommen wird ja auch eher auf eine chaotische Politik hingewiesen. Und das führt zu einem Risiko, das aus drei Teilen sich zusammensetzt, gegenseitig verstärken kann. Das ist eine geopolitische Fragmentierung, eine wirtschaftliche und obendrauf eine regulatorische. Und die wirken nicht linear. Zusammengenommen können sie weitere Risiken bedeuten. Und das lohnt sich schon, entsprechend herauszudeuten.
0: Dann sollten wir vielleicht zum Schluss noch mal schauen, was sollte der Anleger machen? Sollte er ein bisschen vorsichtig im Moment sein? Sollte er sich lieber zurückhalten?
1: Na, zum einen sind nicht alle Aktien teuer. Die Amerikaner, ein globaler Aktienindex beispielsweise, besteht ja zu einem größeren Teil aus amerikanischen Werten. Davon wiederum eine sehr hohe Konzentration bei Technologiewerten. Wie gesagt, das war bislang das Richtige. Das ist eine Kauf-die-Gewinner-Strategie. Aber gleichzeitig beispielsweise Europa, insbesondere Deutschland, ist ja deutlich günstiger. Das ist kein Abwägen Amerika oder Deutschland. Das ist eigentlich eher eine Diversifikation mit einer Sicherheitskomponente. Umgekehrt beispielsweise 30-jährige Staatsanleihen bei 5%. Echte Alternative zur Aktie. Und in Deutschland 10 Jahre Bundesanleihen, risikofreie 3% Rendite. Auch das gehört in das Portfolio und damit ein diversifiziertes Portfolio. Das bringt Ruhe.
0: Einschätzung von Michael Hünzeler von der LBB Asset Management der Landesbank Baden-Württemberg. Dankeschön für Ihren Besuch. Dankeschön für diese Einschätzung.
1: Vielen Dank Ihnen.
0: Und das war's schon wieder hier vom Frankfurter Parkett für heute. Danke für Ihr Interesse und wenn Sie mögen, dann gerne morgen wieder. Bis dahin. Tschüss.
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0: Guten Tag und herzlich willkommen bei Tagesschau 24. Trotz der Waffenruhe haben die USA erneut Iran angegriffen. Nach Angaben eines Regierungsvertreters war das Ziel ein iranischer Militärstützpunkt in Bandar Abbas. Von dort seien Drohnen abgefeuert worden, die eine Gefahr für die Straße von Hormuz dargestellt hätten. Als Vergeltung griff Iran einen US-Stützpunkt in Kuwait an. Zuvor hatte sich US-Präsident Donald Trump unzufrieden mit dem Stand der Verhandlungen mit Iran gezeigt. Wenn es nicht zu einer Einigung komme, müssten die USA, so Trump wörtlich, die Sache einfach zu Ende bringen. In Zypern sind die Außenministerinnen und Außenminister der EU zusammengekommen, um über mögliche Verhandlungen mit Russland zu beraten. Bei dem Treffen soll es unter anderem um die Voraussetzungen für Gespräche über einen Waffenstillstand im Krieg gegen die Ukraine gehen. Auch die Entsendung eines europäischen Sonderbeauftragten wird Thema sein. Die EU-Außenbeauftragte Kallas warnte davor, sich zu sehr auf eine Person zu konzentrieren. Der Fokus müsse auf Inhalten liegen. Und mehr dazu auch gleich hier bei Tagesschau 24. Dann schalten wir nämlich zu unserem Europakorrespondenten und der ist direkt auf Zypern. Brasiliens Präsident Lula da Silva hat angekündigt, Ölbohrungen im Amazonasgebiet wieder aufzunehmen und das nach 10 Jahren Unterbrechung. Man wolle gut leben, gut arbeiten und gut studieren, begründete Lula die Entscheidung. Der staatliche Ölkonzern Petrobras will nach eigenen Angaben 430 Millionen Dollar investieren. 22 neue Bohrlöcher sollen entstehen. Klimaschützer kritisieren die Pläne und fordern, eine Zerstörung der Umwelt zu verhindern. Der Präsident des Deutschen Roten Kreuzes, Gröhe, fordert mehr Geld für junge Menschen, die einen Freiwilligendienst machen. Mit dem aktuellen monatlichen Taschengeld von etwa 400 Euro können sich viele Freiwillige ein freiwilliges soziales Jahr nicht leisten. Gröhe schlägt einen Satz von knapp 1.000 Euro für das FSJ vor, orientiert am BAföG-Höchstsatz für Studierende. Die Holocaust-Gedenkstätte Yad Vashem eröffnet erstmals Standorte außerhalb Israels. In München soll ein Bildungszentrum entstehen. Eine kleinere Außenstelle ist für Leipzig geplant. Die Wahl Münchens habe eine tiefe symbolische Bedeutung, so Yad Vashem-Vorsitzender Dayan. Dort wurde die Partei der Nationalsozialisten, die NSDAP, gegründet. Mit dem Bildungszentrum soll an den Holocaust und die Ermordung von mehr als 6 Millionen Jüdinnen und Juden während der Zeit des Nationalsozialismus erinnert werden. Und noch das Wetter. Meist sonnig und trocken im Norden und Nordosten sowie im äußeren Süden ein paar Wolken. Dort vereinzelt Schauer oder Gewitter möglich. 15 bis 31 Grad. Ja, wir hatten es eben in den Nachrichten schon kurz angesprochen. Wir gehen jetzt nach Zypern. Dort sind nämlich die Außenministerinnen und Außenminister der EU zusammengekommen. Sie beraten unter anderem über Iran, aber vor allem über mögliche Ukraine-Verhandlungen mit Russland. Bei dem Treffen geht es um die Voraussetzung für Gespräche über einen Waffenstillstand im Krieg gegen die Ukraine. Auch die Entsendung eines europäischen Sonderbeauftragten wird im Thema sein. Die EU-Außenbeauftragte Kallas warnte aber davor, sich zu sehr auf eine Person zu konzentrieren. Der Fokus müsse auf Inhalten liegen. Und in Zypern begrüße ich jetzt unseren Korrespondenten Christian Feld. Christian, ein großes Thema beim EU-Außenministertreffen ist Russland. Es hat eine Diskussion begonnen, ob die EU eine Art Chefverhandler benennen möchte für diese möglichen Verhandlungen. Putin hatte ja Gerhard Schröder vorgeschlagen, dann wurde auch schon mal Angela Merkel genannt. Wie sehen denn die Chefdiplomaten der EU das?
1: Ja, es sind sehr, sehr viele EU-Außenministerinnen und Außenminister vor die Kameras gegangen, vor diesem informellen Treffen. Und mein Eindruck war, dass das doch eine sehr einhellige Reaktion war mit der Ansage, ehrlich gesagt, das ist momentan noch gar nicht nötig, darüber zu befinden. Der deutsche Staatsminister Kriechbaum, der hier Außenminister Wadefuhl vertritt, weil der kurzfristig krank geworden ist, der hat gesagt, wir sollen nicht den dritten vor dem ersten Schritt machen. Man will sich diese Diskussion nicht aufzwingen lassen. Man hält es nicht für sinnvoll. Es ist die einhellige Position, dass man erstmal fest festlegt, was man denn, wenn man irgendwann an einen Verhandlungstisch gehen würde, was man als Europa ja auch will, was man denn da eigentlich fordern wollen würde. Und Kaja Kallas, die EU-Außenbeauftragte, hat davon gesprochen, dass das auch eine Falle von Russland sei. Sie sagt, die sagen, schick doch mal einen Vermittler und wir haben auch schon so ein paar Ideen. Es sind ja eben auch schon ein paar Namen gefallen. Da sagt sie, in diese Falle sollten wir nicht reinlaufen. Und außerdem sagt sie, das ist ja auch immer eine Mannschaftsleistung. Man muss jetzt dazu sagen, sie wurde natürlich auch gefragt. Rein theoretisch ist es natürlich vielleicht sogar ihre Rolle als EU-Außenbeauftragte. Aber auch sie lässt sich da nicht in die Karten schauen, ob sie das unbedingt gerne machen wollen würde, wenn es denn zu dem Zeitpunkt kommen würde.
0: Du sagst, da sind heute Morgen schon ganz viele Außenministerinnen und Außenminister vor die Kamera getreten. Kann man da so ein bisschen den Kurs ableiten der EU gegenüber Russland, wie der in Zukunft aussehen soll? Da gibt's ja immer die Debatte, mehr Diplomatie auf der einen Seite, aber auf der anderen Seite auch mehr Waffen für die Ukraine. Und da zögern ja jetzt auch gerade wieder einige Verbündete.
1: Ja, interessanterweise eine der wenigen Stimmen, die, sagen wir mal, dieser Idee, wollen wir nicht über einen Chefverhandler nachdenken, die da ein bisschen aufgeschlossener war, das war die österreichische Außenministerin. Und die hat gesagt, das muss sich doch gar nicht ausschließen. Wir müssen ja gar nicht uns entscheiden, wollen wir jetzt Verhandlungen führen und einen Chefverhandler benennen oder wollen wir Druck machen. Wir müssen beides. Und insbesondere dieser Gedanke von mehr Druck aufbauen auf Russland, den haben wir auch von vielen anderen Chefdiplomatinnen und Diplomaten hier gehört, die sehr deutlich sagen, Russland bleibt eine dauerhafte Gefahr. Das hören wir und das ist nicht ganz überraschend, auch sehr aus dem Baltikum. Und die sagen, da gibt es nur einen Weg. Wir müssen Russland quasi an den Verhandlungstisch zwingen. Und das geht nur, indem wir Druck und damit auch militärischen Druck aufbauen.
0: Bleiben wir mal beim Thema Ukraine, aber nähern wir uns da mal von der anderen Seite. Es gibt ja immer noch die Frage der EU-Mitgliedschaft der Ukraine. Und da gibt es ja jetzt einen Vorschlag des deutschen Bundeskanzlers Merz, eine Art Mitgliedschaft light. Könnte es dafür innerhalb der EU eine Mehrheit geben?
1: Ja. Das Gute, ich sag's mal in Anführungszeichen aus Perspektive der Teilnehmerinnen und Teilnehmer hier ist, die müssen hier keine Entscheidung darüber fällen. Das ist ein informelles Treffen. Das soll ein offener Austausch sein. Da kann man so eine Idee auch besprechen. Ob das jetzt so unmittelbar hier auf der Tagesordnung steht, das kann ich momentan noch nicht so absehen. Aber man kann natürlich auch beim Kaffee oder Tee am Rande der Verhandlungen mal darüber sprechen. Es gibt gewisse Sympathie auch für diesen Gedanken, um der Ukraine in der Richtung was anbieten zu können. Denn das muss man sagen, die Vollmitgliedschaft in der EU, das ist ein weiter, weiter Weg. Und es gibt bisher auch immer die deutliche Ansage von den EU-Spitzen, das muss man sich dann auch in Anführungszeichen verdienen. Man muss die Kriterien erfüllen. Und es wäre ja auch eine komische Debatte, wenn andere Länder wie Montenegro zum Beispiel, die da jahrelang drauf hinarbeiten, wenn die jetzt plötzlich von der Ukraine überholt würden. Insofern ist es eine Idee, die der deutsche Bundeskanzler damit reingebracht hat. Von dem, was wir bisher so aus der Ukraine und auch von Präsident Zelensky hören, ist das jetzt möglicherweise nicht seine bevorzugte Variante, diese leichte oder Light-Variante einer Mitgliedschaft. Aber das ist auf jeden Fall noch eine längere Debatte.
0: So, jetzt haben wir ganz viel über Russland und die Ukraine gesprochen, aber ich bin mir sicher, die Außenministerinnen und Außenminister, die sprechen auch noch über den Krieg im Nahen Osten und die Waffenruhe, die brüchige Waffenruhe. Da ist ja mal die große Frage, auf der einen Seite, man will sich von Europa da an diesem Krieg nicht beteiligen, aber auf der anderen Seite, man muss das ja irgendwie lösen, weil es betrifft uns ja alle, die Sperrung der Straße von Hormuz. Haben da die EU-Außenministerinnen und Außenminister irgendwas anzubieten?
1: Ich glaube, das muss man ein bisschen differenziert betrachten. Man muss es auch bis zu einem gewissen Grad realistisch betrachten. Bei den unmittelbaren diplomatischen Kernverhandlungen zwischen den Kriegsparteien, da ist der Einfluss der Europäer, also der EU, doch eher begrenzt. Natürlich versucht man, Kanäle zu nutzen. Hier bei diesem Treffen auf Zypern ist auch der Außenminister von Saudi-Arabien dabei. Das heißt, man will diplomatische Kanäle in die Region nutzen. Aber dass man wirklich unmittelbar diese Friedensverhandlung, wenn man es so nennen will, beeinflusst, das ist mit einer gewissen Vorsicht zu sehen. Ansonsten kann man natürlich versuchen, Druck aufzuüben auf den Iran. und auf dem Weg vielleicht diese Situation ein bisschen zu beeinflussen. Ansonsten bleibt natürlich das Vorhaben, die Folgen dieses Krieges abzumildern, wenn es um die Straße von Hormus geht und die Folgen, die Sperrung hat. Auch daran arbeitet die EU und das ist natürlich auch sehr im eigenen Interesse.
0: Christian Feld zum Treffen der Außenministerinnen und Außenminister auf Zypern. Ganz herzlichen Dank. Die Frage ist Friedrich Merz noch der Richtige? In der Union wurde wohl zumindest ziemlich offen über die Idee eines Kanzlerwechsels diskutiert. Wie verschiedene Medien berichten, sei ein Name dabei besonders häufig gefallen und der ist der von Hendrik Wüst, dem Ministerpräsidenten von Nordrhein-Westfalen. Er gilt als beliebt und hat Ambitionen, aber eigentlich hat er schon die nächste Landtagswahl in seinem Bundesland im kommenden Jahr im Blick. Und über die vielen Gerüchte und was dran war und ist, darüber spreche ich jetzt mit meinem Kollegen und unserem Berlin-Korrespondenten Christoph Mestmacher. Christoph, letzte Woche hat der Ministerpräsident von Nordrhein-Westfalen, Hendrik Wüst, Polen besucht. Lange geplant und kurz danach wurde schon berichtet, unter anderem bei Focus, aber auch im Stern, später bei Bild, Wüst laufe sich als Ersatzkanzler warm. Jetzt will ich gar nicht so viel über Wüst reden, sondern ich möchte erst mal reden, wie kann es überhaupt sein, dass bei einem so ganz normalen Besuch eines Ministerpräsidenten eine solche Debatte überhaupt in den Medien diskutiert wird?
2: Naja, Kollegen aus dem Hauptstadtbetrieb hier in Berlin waren dabei und die stellen natürlich die Frage bei den Umfragewerten, wie sicher sitzt Merz im Sattel? Nun bestreitet das Umfeld von Hendrik Wüst, dass er sozusagen sich selbst für kanzlertauglich gehalten habe, was eher so ein lauwarmes Dementi ist, finde ich, weil es wurde danach ja fröhlich weiter gezündelt, auch von Emissären. Was, finde ich, sagt diese Debatte im Kern und wo leuchtet der Kegel des Scheinwerfers etwas sehr hell aus? Ich finde, dass man erkennen kann, dass wir den einsamsten Kanzler aller Zeiten, würde ich zugespitzt mal formulieren, erleben. Und was meine ich mit Einsamkeit? Friedrich Merz hat kein strukturiertes Umfeld, um die Macht zu organisieren. Es mangelt an Loyalität und an Schildknappen, die statt des Kanzlers dann mal ihre Schilde hochreißen und Pfeile abwehren, bevor sie treffen. So ist auch zu erklären, dass ja aus dem Umfeld des Kanzlers etwas zu der Debatte gesagt wurde, es sei ja ein gefährliches Zündeln und die Lust am Untergang. Das Umfeld ist immer so ein bisschen teilanonym und es mangelt wirklich an Menschen in der Union, die den Kanzler aktiv verteidigen. Designierte Schildknappen, das könnten Carsten Linnemann, der CDU-Generalsekretär, sein oder Jens Spahn, der Fraktionsvorsitzende. Nun kommen beide aus dem Landesverband NRW und die haben offenbar für sich die Entscheidung noch nicht getroffen, wer denn wichtiger ist, ein Ministerpräsident oder der Kanzler. Oder sie haben im Umkehrschluss Sebastian Haffners Überlegungen eines Wechselwählers aus dem Jahr 1980 nie gelesen oder noch nie davon gehört.
0: Und das fand ich jetzt gerade eben ganz spannend, was du da angesprochen hast. Du sagst, die kommen ja eigentlich alle aus Nordrhein-Westfalen. Und das ist ja in der Tat so. Der Kanzler kommt aus Nordrhein-Westfalen, der Fraktionsvorsitzende, der Generalsekretär und auch dann der als Ersatzkanzler gehandelte Hendrik Wüst. Alle aus Nordrhein-Westfalen. Und eigentlich war es doch in der Union immer so, Nordrhein-Westfalen hat zusammengehalten.
2: Ja, das stimmt. Und vor allen Dingen konnte die Union Macht. Ich komme nochmal zurück auf Sebastian Haffner und die Überlegungen eines Wechselwählers aus dem Jahr 1980. Von Haffner, dem Publizisten und Journalisten im Großen, stammt die Definition des Kanzlerwahlvereins. Und das meint in meiner Übersetzung sehr kurz, nicht Programme sind entscheidend, sondern der, der die Macht hat. Und das ist der Kanzler. Und diesen Lernprozess, den hat die Union auch auf der Fraktionsebene zum Beispiel, wo es ja permanent unruhig ist, offenbar nicht vollzogen. Und Friedrich Merz mangelt es an loyalen Truppen, auch in seinem unmittelbaren strukturierten Umfeld. Er ist der erste Kanzler, der beispielsweise, wenn man an Merkel denkt, die hatte Beate Baumann, die sagenumwobene Büroleiterin, die ihr bis heute treu steht. Die ist gemeinsam mit Merkel gewachsen, nicht nur in unterschiedlichen Funktionen und Ämtern, als Angela Merkel Ministerin war, sondern sie hatte auch eine tiefe Parteikenntnis. Bei Friedrich Merz erkenne ich vor allen Dingen, was Verteidigungsstrategien angeht, eine große Lehre. Und wenn dann mal die Schilde hochgehoben werden, um den Kanzler oder die Macht, das konnte die Union immer Macht zu verteidigen, dann passiert das in super Zeitlupe. Und das ist sehr bedenklich, was die Autorität des Kanzlers angeht.
0: Jetzt möchte ich noch mal ein bisschen Name-Dropping machen. Wir haben ja noch eine weitere Partei, die zur Union gehört, zur Union-Bundestagsfraktion, das ist die CSU, Markus Söder. Und da finde ich ja, in dieser ganzen Debatte ist der erstaunlich ruhig. Hat er eigene Interessen oder wie ist das einzuordnen?
2: Also ich sehe bei Markus Söder momentan ein massives eigenes Problem. Es gab ja den berühmten Pfingstbrief von seinem Vize Manfred Weber, Europäisches Parlament, EVP-Vorsitzender, ein achtseitiges Donnerwetter, man solle nicht mehr dem Zeitgeist folgen, so Weber, sondern inneren Überzeugungen. Davon habe die Union immer profitiert. Also Markus Söder sieht sich gerade selber angegriffen, was seine Machtstruktur angeht, ausgesetzt. Die werden ihn ein wenig lähmen. Er hat ja versucht, über seine USA-Reise in Texas und dann zurück nach Houston, sein Image etwas zu verändern. Nicht nur der Bart ist ab, er postet auch weniger Essensbilder. Söder isst Weißwurst oder Nürnberger Rostbratwürstchen. All das gepaart mit dem neuen Krawattentragen zu jedem Auftritt soll etwas Staatsmännischkeit suggerieren. Aber Markus Söder hat momentan ein massives Problem in Bayern. Das resultiert in den Kommunalwahlen und seiner durchaus schlechten Reaktion darauf. Und jetzt gibt es eben den achtseitigen Brief von Manfred Weber. Das beschäftigt ihn eher in Bayern als mit der Bundespolitik.
0: Du bist ja Teil der Berliner Blase und da redet man natürlich auch immer über Machbarkeiten oder eben auch Nichtmachbarkeiten. Wenn du dir jetzt mal die ganze Debatte so anschaust, die da gerade momentan läuft, ist das eigentlich ein Problem des Kanzlers oder ist das ein Problem der Union und was glaubst du, wie wird sich das am Ende lösen? Weil der Kanzler ist ja, das sagen zumindest die Umfragewerte, äußerst unbeliebt.
2: Beides ist problembehaftet, der Kanzler und auch die Fraktion. Was den technischen Vorgang eines sogenannten Machtwechsels oder Kanzlertausches angeht, das ist alles nicht so einfach. Das Grundgesetz hat hohe Hürden aufgebaut. Bliebe der Weg eines konstruktiven Misstrauensvotums gepaart mit der Frage, glaubt denn ernsthaft jemand, dass Wüst oder auch Spahn oder jemand anderes bei diesen fragilen Mehrheiten wirklich auch von den Sozialdemokraten gewählt wird, die ja selber parallel ähnliche Probleme haben. Das Problem ist, dass nach den Landtagswahlen in Sachsen-Anhalt diese Debatte nochmal an Gewicht zunehmen wird und dass die Union ja auch nicht mehr in der Lage ist, Erfolge zu feiern. Ich meine, der Sieg in Rheinland-Pfalz ist wirklich ein Erfolg gewesen. So schmerzhaft Baden-Württemberg mit der knappen Niederlage wegen der Rehaugen für die Union war. Aber Rheinland-Pfalz, also das Feiern von Erfolgen, hat die Union auch verlernt. Es ist so ein bisschen der Zweifel unterwegs und das hat natürlich mit den Umfragewerten von Friedrich Merz zu tun. Aber es sind, wie gesagt, da bleibe ich dabei, auch strukturelle Defizite, die dieser Kanzler mit sich bringt, der sich immer gegen die Partei profiliert hat und ganz selten mit ihr.
0: Letzte Frage. Deine Einschätzung, wann wird sich Hendrik Wüst aus der Deckung wagen? Weil er ist ja momentan besonders schmallippig, wenn man ihn darauf anspricht, was er für persönliche Kanzlerambitionen hat. Noch vor der Wahl in Nordrhein-Westfalen oder direkt danach?
2: Nein, das hielte ich für Wahnsinn. Ob er sich überhaupt aus der Deckung wagt, muss man sehen. Ich meine, wer würde denn jetzt beispielsweise akut den Wechsel antreten, mitten in einer Reformdebatte, wo noch vieles ungeklärt ist, Stichwort Pflege, Rente, Gesundheitssystem und das vor den Landtagswahlen, die erwartbar, jedenfalls nach den Prognosen, schiefgehen könnten. Da wäre, glaube ich, niemand bereit, jetzt aus dem Schatten rauszutreten und zu sagen, ich will's werden und dann die entsprechenden parlamentarischen Möglichkeiten mit allen Risiken auch in Kauf zu nehmen. Ich halte das im Kern für eine Scheindebatte.
0: Unruhe in der Union, Diskussion um den Kanzler. Das war Christoph Mestmacher aus Berlin. Ganz vielen Dank.
2: Dankeschön.
0: Die USA haben erneut Iran angegriffen. Nach Angaben eines Regierungsvertreters attackierten US-Streitkräfte einen Militärstützpunkt in Bandar Abbas im Süden des Landes. Von dort abgefeuerte Drohnen hätten eine Gefahr für die Straße von Hormuz dargestellt, hieß es. Der Angriff sei begrenzt und defensiv gewesen. Man bemühe sich, die geltende Waffenruhe einzuhalten. US-Präsident Trump hatte sich nur wenige Stunden zuvor unzufrieden über die Verhandlungen mit Iran geäußert. Zudem drohte er dem Oman, sollte dieser Plan, die Straße von Hormuz gemeinsam mit Iran zu kontrollieren, müsse man das Land so wörtlich in die Luft jagen. Auch die Kämpfe zwischen Israel und der pro-iranischen Terrororganisation Hisbollah, sie gehen weiter, trotz geltender Waffenruhe. Die israelische Armee weitet ihre Militäroffensive im Süden des Libanon weiter aus. Bewohner wurden zur Flucht aufgerufen. Es gab mehrere israelische Angriffe. Israels Armee meldet zudem Attacken der Hisbollah. Und auch an Israels Südgrenze im Gazastreifen bleibt die Lage angespannt. Die Situation für die Zivilbevölkerung ist nach wie vor katastrophal. Die Preise sind hoch, Lebensmittel für viele kaum bezahlbar. Wohl auch, weil die Terrororganisation Hamas am Handel mitverdient.
3: Der Markt in Gaza ist voll zum wichtigen islamischen Opferfest Eid al-Adha. Doch das fällt in diesem Jahr kleiner aus. Es gibt kein Fleisch, keine Kälber, keine Kühe. Nichts kommt rein. Es gibt nur Schikane durch die israelischen Besatzer. Vieh gibt es kaum noch im Gazastreifen, seit dem Überfall der Hamas auf Israel und dem anschließenden Krieg. Die Preise für Fleisch explodiert. Ein Kilo kostet bis zu 120 Dollar. Hussam versucht, einige der wenigen Schafe und Ziegen zu verkaufen. Interessenten gibt es viele, Kunden keine. Zu teuer. Was der Händler über die Hintergründe berichtet, ist brisant. Bei der Einfuhr von Waren nach Gaza muss man einen sogenannten Koordinator bezahlen für die Koordination. Das kostet den Transporteur oder Lkw-Betreiber etwa 400.000 Dollar pro Ladung. 400.000 Dollar pro kommerzieller Lkw-Lieferung. Eine Zahl, die sich nicht unabhängig überprüfen lässt. Wer hinter der sogenannten Koordination steht, wissen die Händler nach eigener Aussage nicht. Fachleute beschreiben uns ein Netz aus Händlern, Zwischenhändlern und der Hamas. Die Hamas hatte schon immer ein sehr hartes, rigides Steuersystem. Typischerweise sind daran Händlerfamilien beteiligt, einflussreiche Familien, die den gesamten Handel überwachen. Und wir sprechen hier von etwa 30% auf alles, was reinkommt. Aber auch Menschen in Israel scheinen zu profitieren. Israelische Medien berichten über ein Schmugglernetz mit Verbindungen zu israelischer Armee und Polizei. Was nach Gaza reingeht, kontrollieren die Behörden in Israel. Die zuständige Militärbehörde Kogat lässt unsere Fragen unbeantwortet. Zurück auf dem Markt in Gaza-Stadt. Familie Hamada verkauft importierte Kleidung. Auch hier ist die Rede von der Koordination, die die Preise treibt. Pro Palette sind umgerechnet etwa 5.000 Dollar fällig für die Koordination. Und die Ware selbst ist auch teuer. Wir bekommen sie aktuell aus dem Westjordanland. Die Geschäfte laufen trotzdem. Denn einige Menschen in Gaza haben Zugang zu Überweisungen aus dem Ausland. Andere bekommen Geld der Hamas. Experten schätzen einige 10.000. Es ist eine Minderheit, die hier einkaufen kann. Die allermeisten Menschen in Gaza haben kein Geld und sind weiter abhängig von Hilfslieferungen.
0: Der englische Club Crystal Palace hat die Conference League gewonnen. Das Team vom ehemaligen Wolfsburg- und Frankfurt-Trainer Oliver Glasner konnte sich im Endspiel in Leipzig mit 1:0 gegen Rayo Vallecano aus Spanien durchsetzen. Für Crystal Palace ist es der erste Europapokaltriumph in der Vereinsgeschichte. Alba Berlin steht im Halbfinale der deutschen Basketballmeisterschaft. Im entscheidenden fünften Spiel gegen Rasta Vechta konnten sich die Berliner durchsetzen und gewannen am Ende mit 98-89. In der Runde der letzten vier treffen sie nun auf Bamberg. Rapid Surfen, das Reiten auf einer künstlich erzeugten Welle. Diese neue Form des Wellenreitens erfreut sich immer größerer Beliebtheit. Man ist eben nicht mehr abhängig vom Seegang. Außerdem können Fans hautnah dabei sein. Zum ersten Mal wird in diesem Sommer eine Europameisterschaft im Rapid Surfen ausgetragen und bei den Finals im Juli in Hannover wird um die deutsche Meisterschaft gekämpft in dieser ja noch sehr jungen Sportart. Bei beiden möchte Valeska Schneider am Ende ganz oben stehen, auch auf dem Treppchen. Sie ist die einzige deutsche Profi-Rapid-Surferin.
4: Wenn das nicht erfrischend aussieht, genau das Richtige an so einem heißen Frühsommertag, ja, wenn man es denn so beherrscht wie Valeska Schneider.
5: Die Liebe zum Surfen ist direkt entstanden bei meiner ersten Welle. Also ich hab mich total in diese Sportart verliebt.
4: Rapid Surfen, das Gleiten auf einer stehenden Welle. Dank mächtiger Turbinen schießen 10.000 Liter Wasser pro Sekunde durch die Anlage in Langenfeld, ermöglichen so Tricks wie sonst nur auf dem Ozean.
5: der Unterschied zum Oceansurfen ist, dass du es viel mehr um dich geht und deine Performance und nicht, weil die Welle sich verändert. Die Welle ist immer gleich.
4: Vor allem in den Wintermonaten trainiert die Münchnerin selbst am liebsten an exotischen Meeresspots. Doch sportlich gehört ihre Konzentration inzwischen praktisch ausschließlich dem Rapidsurfen. In dieser noch jungen Sportart ist sie wohl die einzige Vollprofi-Athletin in Deutschland. Dabei ist Valeska Schneider eigentlich eine Spätberufene.
5: Ich bin nach dem Abitur nach Australien und habe da einen Surfkurs gemacht und habe da den Surfsport überhaupt entdeckt. War erstmal nur aufs Oceansurfen fokussiert und war auch im Nationalteam.
4: Im Rapidsurfen aber sind ihre Erfolge größer. Gleich 3 deutsche Meistertitel. Dort, wo es darauf ankommt, die Tricks in der schmalen Fahrrinne zu kombinieren. Rapid-Anlagen gibt es in unterschiedlicher Form. Auf Flüssen, in alten Industriehallen, ja selbst in einer Einkaufspassage. Oder wie in Langenfeld, mitten in einem See. Die Fans ganz nah dran, so wie das auch bei den Finals Ende Juli in Hannover der Fall sein wird.
5: Dass wir mit dem Rapidsurfen bei den Finals dabei sind, ist ein super wichtiger Step, weil wir, glaube ich, noch mal einer viel größeren Zielgruppe überhaupt den Sport zeigen können, den Sport erklären können. Und dann auch in so einer Location in Hannover, wo man einfach so gut zuschauen kann, mitten in der Stadt.
4: Valeska Schneider wird dort die Favoritin sein. Die nationale Masters-Serie hat sie gerade erst überlegen für sich entschieden. Und am Ende des Sommers wartet ein weiteres Highlight auf sie, eine Premiere.
5: Dieses Jahr gibt es zum ersten Mal eine offizielle Europameisterschaft im Rapid Surfen. Und ja, mein Ziel ist es, die Europameisterschaft zu gewinnen mit dem Team Deutschland. Und selbst auf dem Treppchen zu stehen, wäre auch ein großes Ziel.
4: Dort ganz oben scheint aktuell ihr Stammplatz zu sein. Valeska Schneider, das weibliche Gesicht des Rapid Surfens in Deutschland.
0: Überall in Deutschland haben Sportstätten einen ziemlich großen Sanierungsbedarf. Dabei sind ja defekte Toiletten noch das kleinere Problem. In manchen Hallen regnet es zum Beispiel rein. Der Bund hat das Problem erkannt und stellt 1 Milliarde Euro zur Verfügung. Die ersten 300 Millionen davon sind nun auch bewilligt. Doch längst nicht alle werden was von diesem Kuchen abbekommen.
6: Hier herrscht Einsturzgefahr bei der Darmstädter TSG im Verein von Andreas Lange. Sinnbildlich, denn das hier ist nur die neueste Baustelle.
7: Hier geht's bei uns schon los. Da haben wir schon die erste Einsturzstelle. Das ist einer unserer großen Probleme im Moment mit der Kanalisation.
6: Schon vor einem Dreivierteljahr haben wir den sanierungsbedürftigen hessischen Verein besucht. Jetzt sind auch noch die Abwasserleitungen des Tennis-Clubhauses eingestürzt.
7: Das Problem ist, dass es nicht abläuft.
6: Die Klos und Duschen gesperrt. Das wird nochmal etwa 15.000 Euro kosten, schätzt Andreas Lange. Doch trotz des Förderantrags hat der Club von den ersten bereitgestellten Mitteln der sogenannten Sportmilliarde bisher kein Geld abbekommen.
7: Die Enttäuschung ist natürlich schon da bei den Summen, die hier bei uns im Verein bewegt werden müssten, um den zu sanieren. Kommen wir natürlich mit Eigenmitteln nicht weit.
6: 6 bis 7 Millionen Euro bräuchten sie allein hier in Darmstadt. Deutschlandweit fehlen sogar Milliarden. Der Sanierungsstau ist enorm. Immerhin, aus dem neuen Sportförderprogramm des Bundes wurden die ersten etwa 330 Millionen Euro jetzt verteilt. Und hier, in Dillenburg, dürfen sie sich glücklich schätzen. Denn die 40 Jahre alte Nassau-Oranienhalle wird nun endlich saniert. Das Dach ist undicht. Duschen und Umkleiden alles andere als modern. Die Beleuchtung veraltet. Aus dem Fördertopf der sogenannten Sportmilliarde erhält der Lahn-Dill-Kreis gut 5 Millionen Euro. Eine der größten Fördersummen deutschlandweit.
8: Hier in der Sporthalle werden die Sanitäranlagen erneuert, sowie die Heizungsanlage und die Abluftanlage. Außerdem soll das Hallendach erneuert werden.
6: Es ist eines von gut 300 Förderprojekten bislang. Ob Trampolin oder Badminton-Training, mehrere Vereine und fast 2000 Schüler sind in Dillenburg täglich in der Halle. Sabine Kölzer ist seit mehr als 20 Jahren hier Trainerin und Lehrerin. Auch bei ihr ist die Erleichterung groß.
9: Das Geld ankommt, ist sehr gut. Es ist einiges zu tun in dieser Turnhalle, weil sehr lange nichts gemacht wurde. Wir haben große Baustellen und freuen uns natürlich, dass wir da Geld für bekommen. Ja. Und hoffen vielleicht, dass es irgendwann noch mehr wird.
6: Überhaupt noch Geld abzubekommen, darauf hofft auch Andreas Lange von der Darmstädter TSG. Immerhin, bis die Sportmilliarde auch voll erreicht ist, gibt es noch weitere Förderrunden.
7: Jede Summe, die wir hier Unterstützung bekommen, zählt.
6: Denn der Sanierungsbedarf an veralteten Sportstätten wie diesen ist weiterhin riesig.
0: Guten Tag, hier ist die Tagesschau in 100 Sekunden. Weitere US-Angriffe auf Iran. Nach US-Angaben wurde dabei der Stützpunkt Bandar Abbas beschossen. Von dort seien iranische Drohnen gestartet, die eine Gefahr für die Straße von Hormuz darstellten. US-Präsident Trump hatte zuvor erklärt, dass er nicht zufrieden sei mit dem jüngsten Angebot des Iran für ein mögliches Friedensabkommen. Erneut israelische Angriffe auf Libanon. Nach libanesischen Angaben wurden dabei mehrere Menschen getötet. Anwohner berichten von großen Zerstörungen. Die israelische Armee hatte gestern Abend große Teile des Südlibanons zur Kampfzone erklärt und die Bevölkerung zur Flucht aufgefordert. Israel rechtfertigt sein Vorgehen mit dem Kampf gegen die pro-iranische Hisbollah-Miliz. Treffen der EU-Außenminister in Zypern. Im Mittelpunkt der Beratung stehen mögliche Verhandlungen mit Russland. Dabei geht es um die Voraussetzung für Gespräche über einen Waffenstillstand im Krieg gegen die Ukraine. Auch die Entsendung eines europäischen Sonderbeauftragten soll Thema sein. Brasilien will Ölbohrungen im Amazonas wieder aufnehmen. Wie Präsident Lula da Silva am Rande einer Veranstaltung erklärte, brauche Brasilien die Einnahmen aus dem Ölgeschäft, um die Energiewende zu finanzieren. Klimaschützer kritisierten die Pläne scharf und warnten vor den Folgen für Klima und Ökosystem. Gesundheitsministerin Warken fordert Fokus auf Frauengesundheit. Wie die CDU-Politikerin der Funke Mediengruppe sagte, sei viel zu lange ignoriert worden, dass Frauen andere gesundheitliche Beschwerden und Symptome hätten als Männer. Medikamente und Krankheiten würden überwiegend an männlichen Patienten erforscht. Frauen werden deshalb oft zu spät oder auch falsch behandelt. Das Wetter heute vielerorts sonnig, im Norden oder Nordosten sowie im Süden ein paar Wolken, Höchstwerte 15 bis 31 Grad. Zeit für unser nächstes Update und das mache ich gemeinsam mit meiner Kollegin Anina Pomerenke aus der Tagesschau-Redaktion. Ja, Anina, wir müssen noch mal auf den Iran schauen. Es gab Angriffe und Gegenangriffe zwischen USA und Iran. Was ist da genau passiert und was könnte das jetzt vor allen Dingen für Konsequenzen haben?
10: Nun ja, die Frage ist natürlich, was heißt das für den Waffenstillstand und eskaliert die Situation in Nahost wieder? Denn die USA haben schon zum zweiten Mal in dieser Woche Iran in der Nacht angegriffen. Es sollen zunächst 4 Drohnen abgeschossen worden sein, dann noch eine weitere auf dem Stützpunkt Bandar Abbas. Die US-Streitkräfte sprechen davon, dass es sich um einen begrenzten und defensiven Angriff handele. Iran hat dann einen Gegenangriff gestartet. Das iranische Regime hat auch eben gerade diese Bilder veröffentlicht, die möglicherweise Raketenabschüsse zeigen könnten. Man wollte damit den US-Stützpunkt treffen, von dem aus der Angriff gegen die iranischen Drohnen gestartet wurde. Welcher genau das war, ist nicht bekannt. Es sind allerdings auch Angriffe auf Kuwait gemeldet worden. Kuwait ist ja ein Verbündeter der USA. Auch dort sind US-Soldaten stationiert. Außerdem soll Iran in der Nacht auch auf Schiffe geschossen haben, die versucht haben, die Straße von Hormuz zu passieren. Die Straße von Hormuz bleibt damit weiterhin ein großer Streit und Knackpunkt in diesem gesamten Konflikt. Iran hat ja eine eigene Behörde eingerichtet, will dort in Zukunft eine Gebühr für die Passage der Straße von Hormuz erheben. Und die USA haben diese Behörde, diese Einrichtung nun bereits schon sanktioniert.
0: Die Folgen für die Weltwirtschaft, das spüren wir ja auch hier in Deutschland, in Europa, sind enorm. Aber auch in Amerika merkt man das, zum Beispiel an den Spritpreisen. Und es gibt ja Widerstand, gerade in Bezug auf die Wirtschaft, es gibt ja Widerstand bei Präsident Trump in seiner eigenen Partei.
10: Ja, dem scheint es aber eigentlich alles gar nichts auszumachen. Es war auch gestern Thema in einer Kabinettssitzung. Viele US-Amerikaner sehen die Bedrohung durch Iran ja gar nicht, sind eher gegen den Krieg, auch im eigenen Magerlager. Es hat natürlich auch damit was zu tun, dass die Folgen natürlich auch in den USA deutlich zu spüren sind. Du sagst es zum Beispiel, höhere Preise. Ja, aber Trump, der hält an seinen Zielen zumindest offiziell fest. Es geht ihnen um das Atomprogramm und insbesondere auch die Straße von Hormuz. Wir können ja noch einmal reinhören, wie er sich gestern bei dieser Kabinettssitzung geäußert hat.
11: Wir verfügen über das stärkste Militär der Welt. Sie haben gesehen, was wir mit Venezuela gemacht haben. Das war sehr schnell erledigt. Und mit dem Iran kommen wir genauso gut voran. Die Leute wollen einfach nicht darüber berichten. Der Iran ist fest entschlossen. Sie wollen unbedingt ein Abkommen schließen. Bislang ist das noch nicht so weit. Wir sind noch nicht zufrieden. Aber das werden wir sein. Oder aber wir müssen die Sache einfach zu Ende bringen.
10: Ja, die Lage in Nahost wird heute auch die EU-Außenminister auf Zypern beschäftigen. Die EU-Außenbeauftragte Kallas hat ja vorab schon gesagt, dass ein langanhaltender Krieg in Iran ja nicht im Interesse von irgendjemandem wäre.
0: So, jetzt müssen wir mal nach Brasilien schauen. Lula da Silva, der Präsident des Landes, hat angekündigt, nach 10 Jahren wieder Ölbohrungen im Amazonasbecken zuzulassen und auch wieder aufzunehmen. Das finde ich spannend. Wir erinnern uns alle, letztes Jahr COP30, die große Umweltkonferenz der Vereinten Nationen. Und da hat sich Lula ja zum großen Umweltschützer aufgeschwungen. Aber da ist ja anscheinend nicht viel dahinter.
10: Ja, denn plötzlich stehen die Zeichen auf Wirtschaft statt auf Klimapolitik und das, obwohl Lula bei dieser Konferenz in Belém direkt am Amazonas ja weltweit die Staatschefs dazu aufgefordert hatte, sich von der fossilen Energie abzuwenden. Er sagt nun oder argumentiert nun, man brauche die Gewinne aus den Ölbohrungen, um eben überhaupt eine Wende hinzukriegen in Brasilien in Sachen Klimaschutz. Denn Brasilien ist ja enorm betroffen. Also es gibt Starkregenereignisse, Dürre, immer wieder Waldbrände. Und deswegen hatte Lula ja eben, wie gesagt, die Abkehr von fossilen Brennstoffen gefordert. Das sah nun bei diesem Termin bei der staatlichen Ölproduzentenfirma ganz anders aus. Auch da können wir noch einmal kurz reinhören, wie er sich geäußert hat. Wir sind Brasilianer, wir lieben Brasilien und wir lieben Petrobras. Wir wollen gut leben, wir wollen gut arbeiten und wir wollen das Leben genießen. Und das wird nur geschehen, wenn die Wirtschaft wächst.
12: Ja, ein Ölförderungsprojekt im Amazonasbecken, das stößt natürlich bei Klima- und Umweltschützern nicht gerade auf Gegenliebe. Dort hagelt es massenweise Kritik.
0: So, jetzt schauen wir noch mal ins Inland. Es gibt ja die Holocaust-Gedenkstätte Yad Vashem in Israel und die soll jetzt einen Ableger bekommen, ein Bildungszentrum in Deutschland.
10: Genau, und zwar in München. Das ist nun offiziell bekannt. Mehrere deutsche Standorte hatten sich ja beworben. Freuen darf sich demnach auch Leipzig. Dort könnte noch eine Außenstelle entstehen. Es ist das erste Mal, dass die Holocaust-Gedenkstätte Yad Vashem überhaupt einen Standort außerhalb Israels eröffnet. Also etwas ganz Besonderes. Reaktionen gibt es auch schon, unter anderem von Markus Söder. Er spricht von einer großen Ehre für München. Der Standort in München natürlich auch ganz besonders am Gründungsort der NSDAP, um eben an die systematische Ermordung und Vernichtung von mehr als 6 Millionen Juden zu erinnern. Und das ist natürlich auch gerade in Zeiten von zunehmendem Antisemitismus ein wichtiges Projekt, ein wichtiger Baustein für die Geschichtsgedenkstätte Yad Vashem. Und sie soll möglicherweise schon in 3 Jahren in München eröffnen.
0: Dankeschön an Nina Pomarenke für das Mittagsupdate. Vielen Dank.
10: Gerne.
0: Brasiliens Präsident Lula da Silva hat angekündigt, Ölbohrungen im Amazonasgebiet wieder aufzunehmen nach 10 Jahren Unterbrechung. Man wolle gut leben, gut arbeiten und gut studieren, begründete Lula die Entscheidung. Der staatliche Ölkonzern Petrobras will nach eigenen Angaben 430 Millionen Dollar investieren. 22 neue Bohrlöcher sollen entstehen. Klimaschützer kritisieren die Pläne und fordern, eine Zerstörung der Umwelt zu verhindern. Vor genau 3 Monaten haben die USA und Israel den Krieg gegen den Iran begonnen. Ein Ende ist bislang nicht in Sicht. Doch trotz der Unsicherheit verzeichnen die Aktienmärkte immer neue Rekordstände. Mein Kollege Klaus-Rainer Jackisch aus der ARD-Finanzredaktion hat mit Michael Hünseler von der Landesbank Baden-Württemberg über diese Hintergründe gesprochen.
13: Herr Hünseler, lassen Sie uns einmal erst drauf schauen, wie ist es möglich, dass in dieser doch sehr schwierigen Situation mit so viel Unsicherheiten die Anleger doch ein so hohes Niveau bei den Indexständen eben erreicht haben. Warum sind Sie weiterhin so stark engagiert?
14: Nur zunächst einmal ist es eigentlich erstmal ein optischer Widerspruch, denn auf der anderen Seite muss man sagen, diese Höchststände sind ja auch kein Zufall. Es werden zukünftige Gewinne entsprechend reflektiert eingepreist und die bisher berichteten Gewinne sind auch ausgesprochen anspruchsvoll oder beziehungsweise überzeugend. Also beispielsweise 84% der bisherigen Berichte liegen über den Erwartungen und damit sind auch die Anleger, die bislang investiert haben, auf der richtigen Seite.
13: Aber die geopolitische Situation, wir haben es ja nun heute gesehen, aber wir wissen es seit vielen Wochen und Monaten jetzt, ist ja insgesamt sehr angespannt. Und es ist ja nicht nur die Problematik mit dem Iran, es ist natürlich auch der Zollstreit, der weiterhin vor sich hin wabert. Warum schlägt das alles nicht viel stärker zu Buche?
14: Das ist schon richtig. Also da ist auch eine Menge Hoffnung dabei. Andersrum gesagt, zwar sind die Gewinne über den Erwartungen, aber gleichzeitig auch Kurs-Gewinn-Verhältnis eher am oberen Ende deutlich über dem historischen Durchschnitt. Und das bedeutet auch, dass die Erwartung ist, dass entsprechend auch diese positive Entwicklung sich weiter fortsetzt oder auch andersrum, dass bestimmte Krisen, die wir im Augenblick beobachten, geopolitische Inflation und so weiter, auch ein positives Ende finden.
13: Luis de Guindos, das ist der Vizepräsident der Europäischen Zentralbank, hat jetzt bei der Vorstellung des halbjährigen Finanzstabilitätsberichts der EZB deutlich gemacht, dass die EZB der Auffassung ist, dass die Märkte das vielleicht nicht so ganz richtig einschätzen. Und man hat gestern recht deutlich davor gewarnt, dass es zu einer Korrektur und zu deutlichen Verschiebungen an den Märkten kommen könnte, wenn die Situation anhält. Wie sehen Sie diese Situation?
14: Ja, das waren überraschend klare Worte oder auch die dargestellten Risiken sind durchaus auch real. Man muss aber auf der anderen Seite auch sagen, der Guindos ist ja ein entscheidendes EZB-Mitglied und dementsprechend auch vielleicht nachvollziehbar, warum das so deutlich ist. Gleichzeitig ist es so, dass diese sich gegenseitig verstärkenden Effekte natürlich eine besondere Sorge ausdrücken. Was man nicht vergessen darf, die EZB ist derzeit noch in einer schwierigen Situation, denn sie muss entscheiden, ob sie der Inflation entgegenwirkt, die mittlerweile auch über dem Zielkorridor liegt und gleichzeitig damit die Wirtschaft belastet oder ob sie eher abwartet im Sinne von, das könnte sich auch wieder verflüchtigen.
13: Das ist richtig, der Guindos scheidet am Ende des Monats aus, aber er ist natürlich für die Bankenaufsicht zuständig gewesen die ganze Zeit. Und die hat er natürlich genau im Blick und da gibt es natürlich Sorgen, dass es wieder solche Verwerfungen gibt, dass die EZB wieder Feuerwehr spielen muss. Also die Sorgen sind nicht ganz unberechtigt, oder?
14: Nein, das sind sie auf keinen Fall. Und was ganz besonders bemängelt wird, ist ja, die bisherige ordnende Hand der USA fehlt. Im Gegenteil, also genau genommen wird ja auch eher auf eine chaotische Politik hingewiesen. Und das führt zu einem Risiko, das aus drei Teilen sich zusammensetzt, gegenseitig verstärken kann. Das ist eine geopolitische Fragmentierung, eine wirtschaftliche und obendrauf eine regulatorische. Und die wirken nicht linear. Zusammengenommen können sie weitere Risiken bedeuten. Und das lohnt sich schon, entsprechend herauszudeuten.
13: Dann sollten wir vielleicht zum Schluss noch mal schauen, was sollte der Anleger machen? Sollte er ein bisschen vorsichtig im Moment sein? Sollte er sich lieber zurückhalten?
14: Na, zum einen sind nicht alle Aktien teuer. Die Amerikaner, ein globaler Aktienindex beispielsweise, besteht ja zu einem größeren Teil aus amerikanischen Werten. Davon wiederum eine sehr hohe Konzentration bei Technologiewerten. Wie gesagt, das war bislang das Richtige. Das ist eine Kauf-die-Gewinner-Strategie. Aber gleichzeitig beispielsweise Europa, insbesondere Deutschland, ist ja deutlich günstiger. Das ist kein Abwägen Amerika oder Deutschland. Das ist eigentlich eher eine Diversifikation mit einer Sicherheitskomponente. Umgekehrt beispielsweise 30-jährige Staatsanleihen bei 5%. Echte Alternative zur Aktie. Und in Deutschland 10 Jahre Bundesanleihen, risikofreie 3% Rendite. Auch das gehört in das Portfolio und damit ein diversifiziertes Portfolio, das bringt Ruhe.
0: Trotz der andauernden Unsicherheiten hat sich die Stimmung in der deutschen Wirtschaft zuletzt leicht erholt. Nach dem Einbruch im März und April stieg der IFO-Geschäftsklimaindex im Mai bundesweit um 0,4 auf 84,9 Punkte. Heute hat das Institut das Stimmungsbarometer für die regionale Wirtschaft in Ostdeutschland bekannt gegeben. Und ich begrüße jetzt den Konjunkturexperten des IFO-Instituts, Robert Lehmann, spezialisiert auch auf Ostdeutschland. Herr Lehmann, der IFO-Geschäftsklimaindex ist ja bundesweit überraschend gestiegen. Können Sie das Ganze jetzt auch für die ostdeutschen Bundesländer bestätigen?
15: Ja, guten Morgen, Herr Rase. Ja, auch das können wir für die ostdeutschen Bundesländer bestätigen. Der Geschäftsklimaindex für die ostdeutsche Wirtschaft hat sich im Mai auch verbessert, nach den doch deutlichen Rückgängen in den vergangenen Monaten. Die Unternehmen sind etwas weniger unzufrieden mit ihren aktuellen Geschäften, blicken jedoch auch noch mit deutlicher Sorge in die Zukunft. weil insbesondere diverse Unsicherheiten aktuell die ostdeutsche Wirtschaft weiterhin belasten.
0: Sie untersuchen ja immer ganz verschiedene Bereiche. Industrie, Handel, Bau und Dienstleistungen. Und da würde ich jetzt gerne mal von Ihnen wissen, was ist denn das größte Sorgenkind und wo gibt es vielleicht einen Hoffnungsschimmer?
15: Ja, das größte Sorgenkind, muss man ganz klar beziffern, sind die Bereiche, die sehr nah an uns Bürgern dran sind. Das sind vor allem die Einzelhändler und die Dienstleister. Und da wirkt sich natürlich aus, dass die gestiegenen Spritpreise vor allem natürlich auch die Kaufkraft der ostdeutschen Bürger wirkt. Die ist grundsätzlich auch im Vergleich zum Westen nicht so hoch wie in den westdeutschen Bundesländern. Und jetzt kommt hinzu, bei geringerer Kaufkraft und höheren Preisen, was machen natürlich die Leute? Sie sparen an der anderen Stelle. Und das merkt insbesondere der Einzelhandel, aber auch die Dienstleistungsbereiche. Wo wir ein bisschen Hoffnungsschimmer haben, ist, dass die Stimmung sich vor allem in der Industrie verbessert hat. Die Auftragslage da ist zwar weiterhin schlecht, aber wir sehen zumindest ein paar Anzeichen der Besserung.
0: Das ist ja spannend, dass Sie gerade die Industrie erwähnen, denn eigentlich ist ja gerade Ostdeutschland abhängig vom Osteuropa-Handel und da ist ja der Russland-Handel in den vergangenen Jahren quasi komplett weggebrochen.
15: Ja, traditionell pflegen die ostdeutschen Bundesländer sehr enge Handelsbeziehungen zu den osteuropäischen Ländern. Aber gerade der Handel mit Russland hat sich natürlich schon in den letzten Jahren auf ein neues, sehr niedriges Niveau bewegt, aufgrund der Sanktionen, die verhangen wurden. Traditionell sind aber die ostdeutschen Länder vor allem mit einem wichtigen Partner in Osteuropa verbunden, das ist die polnische Wirtschaft. Und die polnische Wirtschaft ist in den letzten Jahren sehr kräftig gestiegen. Und das spüren natürlich allen voran die ostdeutschen Bundesländer, weil die sehr enge Handelsbeziehungen mit diesen Nachbarn führen.
0: Spannend ist ja aber auch, wenn man sich gerade mal Ostdeutschland anschaut und auch ihre Zahlen. Ostdeutschland ist weniger vom Export abhängig. Das wurde in der Vergangenheit ja immer als Nachteil gesehen. Aber in dieser schwierigen Lage ist das doch eigentlich ein Vorteil.
15: Das kann man definitiv als Vorteil bezeichnen, dass die ostdeutschen Länder grundsätzlich nicht so stark im Außenhandel verflochten sind. Das spüren jetzt vor allem die Exportschwäche spüren vor allem die westdeutschen Bundesländer, weil die traditionell sehr einen großen Anteil ihrer Produktion auch ins Ausland verschiffen oder transportieren. Und das ist jetzt natürlich gerade der positive Punkt, der Ostdeutschland zugutekommt, insbesondere der starke Wettbewerbsdruck, den die chinesische Wirtschaft auch auf die europäische Wirtschaft ausübt. Das trifft die ostdeutschen Länder jetzt nicht so stark. Was aber wiederum der Wermutstropfen ist, ist vor allem sozusagen, dass der Osten grundsätzlich relativ geringe Kaufkraft hat im Vergleich zu Westdeutschland. Und deswegen spürt die ostdeutsche Wirtschaft gerade solche kräftigen Anstiege wie bei den Spritpreisen hier deutlich stärker, weil die Leute dann in der Tendenz eher auf andere Güter, Konsumdienstleistungen etc. verzichten.
0: Also immer noch eine Schere zwischen Ost und West, zumindest was die Kaufkraft angeht. Schauen wir vielleicht noch mal ein bisschen auf die Strukturen in Ostdeutschland. Gerade wenn man sich mal anschaut, viele große Unternehmen gehen entweder gar nicht nach Ostdeutschland oder schauen wir mal auf die Autobauer und Zulieferer, ziehen sich gerade wieder ein Stück weit zurück. Das heißt, alles ist auf den Schultern des Mittelstandes. Ist der denn Ihrer Meinung nach und auch aufgrund Ihrer Daten stark genug? Fühlt er sich

0: konjunkturell Tal der Tränen herauskommen. Denn natürlich auch ein sehr starkes mittelständisches Unternehmen kann natürlich eine sehr lang andauernde Schwäche, insbesondere in der Nachfrage, auch irgendwann nicht mehr verkraften.
1: So, jetzt haben wir mal die ganzen Probleme aufgelistet. Jetzt wollen wir mal nach Lösungen suchen. Und da gibt es ja eine große Frage: Was kann die Bundesregierung tun? Speziell eben auch für Ostdeutschland. Ist ja gar nicht so einfach, weil es gibt da ja A, strenge Regelungen und B, man kann ja eben auch Regionen immer nur bedingt speziell fördern. Also, was kann die Bundesregierung für Ostdeutschland tun?
0: Also ich denke, das Zentralste, was die Bundesregierung jetzt mal angehen sollte, ist einen klaren Kurs fahren. Also diese Unsicherheit um zum Beispiel den Herbst der Reform, die Reform, die im Frühjahr angedacht waren, jetzt mal einen klaren Kurs fahren. Denn das Wichtigste, was Ostdeutschland oder auch Deutschland braucht, sind neue Investitionen. Die Investitionsschwäche in Deutschland, die jetzt schon seit über 2 Jahren anhält, lastet natürlich sehr stark auf der hiesigen Wirtschaft. Und speziell aus der ostdeutschen Perspektive ist es natürlich so, die demografische Entwicklung schlägt vor allem in Ostdeutschland sehr stark zu. Das heißt, wir werden hier in der Tendenz deutlich älter in den nächsten Jahren, aber wir verlieren auch sehr, sehr viele Köpfe. Also sehr speziell wäre es für die ostdeutsche Wirtschaft, da insbesondere Fachkräftezuwanderung zu stärken. Ob sich natürlich ein Unternehmen in Ostdeutschland in einer gewissen Region ansiedelt oder nicht, da muss man leider so ehrlich sein, das ist eine unternehmerische Entscheidung. Da kann der Staat grundsätzlich relativ wenig für machen. Er kann nur versuchen, die Rahmenbedingungen insgesamt so gut wie möglich auszugestalten.
1: Klarer Kurs der Bundesregierung, das fordert Robert Lehmann vom IFO-Institut, spezialisiert auf Ostdeutschland. Ganz herzlichen Dank.
0: Ich danke Ihnen für die Einladung.
1: Die Schule soll jungen Menschen eine breite Allgemeinbildung vermitteln und vor allem auf das Leben vorbereiten. Letzteres passiert in einer Schule in Wiesbaden in einer ganz besonderen Form, in Form nämlich eines besonderen Projektes, nämlich der Schulkiosk, der Schülerinnen und Schülern Pausensnacks verkauft, wird gemanagt von Jugendlichen der 11. Klasse. Die machen so ganz praktische Erfahrungen mit Marketing, Finanzen und wirtschaftlichem Denken.
2: Joghurt, Joghurt.
3: Aber wir haben keinen Joghurt mehr.
4: Große Pause.
2: Viel zu eng, viel zu eng.
4: Und was für ein Gedränge vor dem Schulkiosk.
5: Warte kurz, Viktor. Einen Moment.
4: Hektik für die 16- bis 18-Jährigen, die ihn betreiben.
6: Das ist sehr viel Stress, aber wir kriegen das schon hin.
4: Ein paar Stunden zuvor an der Gutenberg-Schule in Wiesbaden. Chips essen im POVI, also Politik- und Wirtschaftsunterricht der 11C, zum Testen.
7: Ich finde die ja besser, ja.
8: Ja, besser als die. Ja, die ist ein bisschen zu salzig.
4: Einmal die Woche ist Koordinations- und Planungsstunde. Für ihren Kiosk wollen die 27 Schülerinnen und Schüler des Gymnasiums neue Produkte einführen.
5: Merkt euch die Farbe.
4: Ferdinand, den alle nur Ferdi nennen, ist 17 und der Vorstandschef.
5: Unsere Chips, die wir bis jetzt hatten, sind relativ teuer. Und wir versuchen jetzt, und auch wir haben auch nicht so gutes Feedback von denen bekommen. Also auch vom Geschmack her sind die einfach nicht mehr so gut.
4: Es geht um Geschmack, aber auch um Preis und Nachhaltigkeit.
9: Dann würden wir jetzt abstimmen über die Sorten.
4: Die Klasse entscheidet sich für die Bio-Tortilla-Chips. POVI-Lehrer Heiko Knoll ist in dieser Stunde nur Zuschauer.
10: Dass es einfach eine super Verzahnung ist, Theorie und Praxis, ja, was man sonst in der Schule eigentlich gar nicht hat. Man liest irgendwas über Wirtschaftskreislauf und hier kann man jetzt wirklich das mal in die Realität umsetzen.
4: 5 Minuten eher dürfen Ferdinand und die anderen in die große Pause. Doch dafür heißt es jetzt, ran an die Arbeit. Unter Zeitdruck bei der Bestandsaufnahme, auch im Lager.
11: Wir müssen wissen, wie viele Gummibärchen wir im Lager haben und wie viele wir im Kiosk verkaufen können. Damit wir am Ende eben ausrechnen können, wie viel wir am Tag pro Umsatz, also
8: ob der Umsatz auch Sinn macht.
4: Und schon wird's schnell rappelvoll vor den beiden Verkaufsfenstern. Deshalb hat die Klasse gerade ein neues Kassensystem eingeführt, das den Verkauf beschleunigen soll. Ja. Ziemlich begeistert von dem Schülerkiosk ist auch Fünftklässlerin Ngattat.
12: Die könnten ja in der Pause auch was anderes machen, aber die machen ja lieber auch für uns, verkaufen die uns Sachen und das finde ich halt auch gut.
4: Die ersten Waren werden schon knapp. Die Einnahmen der ersten großen Pause gut 100 Euro. In einer Woche kommen etwa 1000 Euro zusammen. Viel Geld, doch plötzlich kurze Aufregung, 20 Euro fehlen. Und jetzt?
5: Kleine 10, 20 Cent Beträge, das kann immer mal passieren, wenn man sich vertippt im Kassensystem. Aber wenn es dann über 5 Euro geht, dann muss schon die Gruppe von dem Tag das Geld ersetzen.

0: Glück lag's diesmal wohl am Kassensystem. Doch das zeigt, das Ganze hier ist mehr als reiner Spaß. Povi-Lehrer Heiko Knoll führt das Konto. Das Kiosk-Projekt gibt es hier schon seit 15 Jahren. Doch erst seit kurzem betreiben sie ihn als Genossenschaft, also als richtiges Unternehmen. Ein großer Schritt.
1: Jetzt ist einfach so, wir haben einen Genossenschaftsverband, der prüft am Ende des Jahres unsere Buchhaltung und was wir letzten Endes in der Bilanz stehen haben müssen. Ja, das ist also richtig ernst, wie im richtigen Leben.
0: Die Klasse ist in Teams für verschiedene Aufgaben eingeteilt. Für die Einkäufe, online und im Supermarkt ist Nea verantwortlich. Heute brauchen sie neue Apfelschorle und Fruchtgummis.
2: Wir dürfen entscheiden, wo wir kaufen, wie wir kaufen. Und das ist natürlich eine ganz große Möglichkeit auch fürs spätere Leben vielleicht, nicht nur in der Schule zu lernen, wie man Matheaufgaben macht.
0: Trotzdem heißt es für sie in der fünften Stunde Bio-Klausur. Und nach Schulschluss ist noch Aufsichtsratssitzung. Auch das gehört für sie jetzt dazu, als eine von 200 Schülergenossenschaften in Deutschland. Was es bringt?
3: Unter dem geschützten Dach der Schule quasi unternehmerisches Handeln zu üben, soziale Kompetenzen erwerben, Finanzbildung bekommen im praktischen Doing.
0: Mit dem Gewinn aus der Schülerfirma wurden etwa neue Schulhoftische finanziert. Als Genossenschaft tun sie etwas für die Gemeinschaft.
4: Wir sind schon eine Klasse, die sehr viel nach vorne gebracht hat. Und da können wir schon stolz auf uns sein, glaube ich.
0: Bald übergeben Ferdinand und seine Mitschüler das Projekt Schulkiosk hier an die nächste 11. Klasse.
5: Seit mehreren Tagen sorgt eine Hitzewelle im Südwesten Europas für Temperaturen von 30 Grad oder auch mehr. Das ist natürlich viel zu früh und auch viel zu heiß für den Monat. Und auch hier bei uns in Deutschland ist es teilweise ungewöhnlich warm mit relativ vielen Hitzetagen. Hitzetage, das sind Tage, an denen die Temperatur bei 30 Grad oder mehr lag. Auf der Tabelle sehen wir die bisherigen Hitzetage im Mai im Vergleich zum langjährigen Mittel. In Mannheim gab es bisher 5 Hitzetage. Üblich ist dort im Mai knapp ein Hitzetag. In Frankfurt sieht es ganz ähnlich aus. In Nürnberg hatten wir bisher 4 Hitzetage. Normalerweise gibt es dort nur etwa alle 2 Jahre einen. Und in Bremen gab es auch schon einen heißen Tag. Dort ist das sonst nur etwa alle 5 Jahre der Fall. Ja, und mit den Hitzetagen, die jetzt noch ausstehen, kann man jetzt schon sagen, dass es in Rheinland-Pfalz und auch im Saarland seit Wetteraufzeichnung wahrscheinlich noch nie so viele gab wie jetzt in diesem Mai. Und dafür ist eine Hitzeglocke über Südwesteuropa verantwortlich. Dabei heizt die Sonne zusätzlich die sehr warme Luftmasse auf. Bei uns geht es heute meist sonnig weiter, wobei es im Norden und Osten des Landes im Vergleich zum Süden und Südwesten nicht mehr heiß wird. Morgen sorgt dann ein Tief im Nordwesten des Landes für Schauer und auch für Gewitter, die auch in den Unwetterbereich gehen können. Heute weiterhin sonnig und trocken mit nur wenigen Wolken. Am Nachmittag kann es vom Südschwarzwald bis zu den Alpen einzelne Schauer und Gewitter geben. In der Nacht geht es trocken und oft klar weiter. In Schleswig-Holstein kann es stellenweise zu Nebel kommen. Heute kann man vom Norden bis zur Mitte durchatmen. Es ist viel angenehmer als zu Beginn der Woche. Die Temperaturen liegen an den Küsten bei Seewind zwischen 15 und 18 Grad, sonst meist zwischen 20 und 25 Grad. Richtung Südwesten wird es auch heute regional heiß. In der Nacht im Südwesten regional 16 Grad, in den Tälern des Erzgebirges nur 1 Grad. Ab Freitag kommt dann insgesamt mehr Bewegung ins Wetter. Es sind einzelne Schauer und Gewitter unterwegs, die auch in den Unwetterbereich gehen können. Wir schauen uns mal die Aussichten an. Morgen im Süden und Südosten den ganzen Tag über sonnig. Im Nordwesten zu Beginn schon mehr Wolken, vereinzelt auch Regen. Ab dem Nachmittag kommt es dort zu Schauern und Gewittern, die auch unwetterartig ausfallen können. Lokal sind Starkregen, Hagel und Sturmböen möglich. Am Samstag wechseln sich Sonne und Wolken ab. Besonders in der Mitte kann es lokal zu kräftigen Schauern und Gewittern kommen. Am Sonntag sind Schauer und Gewitter häufiger. Dabei sind lokal auch Unwetter nicht ausgeschlossen. Ja, und damit endet dann das sonnige und auch trockene Wetter für einige mit Blitz und Donner.
6: Und hier geht's jetzt weiter mit dem Mittagsmagazin. Wir sind um 14 Uhr wieder für Sie da.
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0: Kurz vor 12, Zeit fürs ARD-Mittagsmagazin. Ich freue mich sehr, dass auch Sie heute wieder mit dabei sind. An diesem wunderbar sonnigen Donnerstag. Seit Tagen ist es ja sommerlich warm bei uns in Deutschland. Und klar, dieses Wetter lädt natürlich dazu ein, an den See oder ins Freibad zu fahren und ins kühle Wasser zu springen. Aber Vorsicht, so ein Sprung ist nicht ohne Risiko. Allein am vergangenen Pfingstwochenende sind laut der Deutschen Lebensrettungsgesellschaft mindestens 6 Menschen bei Badeunfällen ums Leben gekommen. Und deshalb warnt die DLRG ausdrücklich davor, beim Baden zu sorglos zu sein.
1: Lebensgefahr, gefährliche Strömung. Das scheint hier am Rhein in Köln viele nicht zu kümmern. Zu groß scheint die Verlockung, auch wenn einige die tödliche Gefahr schon einmal hautnah mitbekommen haben.
2: Das schlimmste Erlebnis war, als wir dann eine Wasserleiche rausholen mussten, weil das Boot kam nicht dran. Und dann hat man noch mal einen ganz anderen Eindruck dazu, wenn man wirklich sowas auch live sieht, dass dann eine Person da verstorben ist. Seitdem bin ich auch nicht mehr in den Rhein wirklich reingegangen zum Schwimmen.
1: Auf der Rheinfähre beobachtet Mitarbeiter Andreas Frerichs immer wieder, wie leichtsinnig manche Menschen im Wasser sind.
3: Dass die doch erwachsenen Menschen sehr weit rausgeschwommen sind, schon an die Kante von der Mole und also uns auch hinters Heck geschwommen sind. Das ist ein No-Go, das ist viel zu gefährlich. Wir können die Menschen im Wasser da nicht so gut sehen. Da muss man wirklich einmal nach hinten laufen, gucken, ist da einer.
1: Auch hier am Kanal in Münster ist das Baden eigentlich verboten. Trotzdem herrscht bei diesem Wetter Hochbetrieb. Geschwommen wird sogar in nächster Nähe zum Schiffsverkehr.
4: Irgendwie bin ich auch Kanal gewohnt. Also ich gehe seit ich denken kann mit meinen Eltern im Kanal und war nie im Freibad, nie so ein Freibadkind. Ich finde einfach, Kanal gehört im Sommer in Münster dazu.
1: Die Wasserschutzpolizei warnt noch vor einer ganz anderen Gefahr, der mitunter noch niedrigen Wassertemperatur.
5: Also wenn ich mich vorher nicht abkühle, dann ins Wasser springe, habe ich natürlich Herz-Kreislauf gefahren. Wir haben natürlich die Gefahr durch Alkohol, wenn Leute sich natürlich in der Sonne betrinken und danach ins Wasser springen, kann auch dadurch natürlich ein Kreislaufzusammenbruch erfolgen.
1: Diese Gefahr gibt's überall, auch in Badeseen wie hier bei Hürth. Trotzdem ist das Schwimmen an einer solchen bewachten Badestelle sicherer, weil die Retter im Ernstfall in der Nähe sind. Eltern sollten ihre Kinder dennoch nicht allein im Wasser planschen lassen.
6: Auf Nichtschwimmerkinder sollten Eltern immer achten und auch möglichst dabei sein. Also die Zeit zusammen im Wasser verbringen und auch immer daran denken, sie haben die Verantwortung und müssen auf ihre Kinder aufpassen. Selbst in bewachten Strandbädern sind die Rettungsschwimmer eben nicht für alle Badegäste da und können auch nicht immer alles im Blick haben.
1: Am besten ist es, selbst auf sich Acht zu geben und übermütige Sprünge zu vermeiden. Dann steht einem entspannten Badetag nichts entgegen.
0: Es gibt ja dieses Klischee vom Tüftler, der in seiner Garage vor sich hin bastelt und dann die Erfindung macht, die die Welt verändert. Bill Gates und Paul Allen sollen so zum Beispiel Microsoft erschaffen haben. Und jetzt ersetzen wir mal Bill und Paul durch die Namen Noah und Maximilian und die Garage durch den Kellerraum. Und da landen wir jetzt bei 2 18-jährigen Schülern vom Bodensee. Die wollen mit einem Roboter chemische Unkrautvernichter in der Landwirtschaft ersetzen und damit beim Bundesfinale von Jugend forscht für Furore sorgen.
7: Das ist er, der Unkrautkiller aus dem Schullabor. Die Erfinder Noah Schittenhelm und Maximilian Scheible, beide 18 Jahre alt. Dank künstlicher Intelligenz kann der Roboter Unkraut erkennen, hier auf einer Teststrecke mit Nachbildungen von Mais und anderen Pflanzen im Keller des Gymnasiums in Überlingen. Das Ziel, künftig soll der Roboter Unkraut mit einem Laserstrahl vernichten.
8: Über die Jahre haben wir jetzt unsere Fähigkeiten sehr viel weiterentwickelt, programmiertechnisch, mechanisch, elektrotechnisch.
9: Dann haben wir mal bei uns in die Heimat geschaut und gesehen, dass da auch viele Herbizide versprüht werden. Und dann haben wir uns überlegt, das wollen wir ändern.
7: Deutschlandweit werden pro Jahr rund 45.000 Tonnen Unkrautvernichtungsmittel versprüht. Und das passiert mit schweren Maschinen, die mit ihren Fahrspuren dem Boden schaden. Der Roboter der beiden Gymnasiasten dagegen ist mit seinen 20 Kilogramm ein Leichtgewicht. Und er könnte helfen, weniger Chemie einzusetzen.
10: Nein, Max. Zieh mal den Mikrocontroller.
7: 2 Jahre lang haben sie in ihrer Kellerwerkstatt getüftelt. Auch das KI-Tool zur Unkrauterkennung haben sie selbst programmiert.
11: Also es macht halt einfach Spaß, da was zu entwickeln. Und dann fährt das Ding und es funktioniert.
7: Der Spaß aber kostet viel Freizeit, sagen die beiden Erfinder. Immer wieder hätten sie auch am Wochenende oder nachts in ihrer Werkstatt gearbeitet. Nerds aber seien sie nicht. Es bleibe noch Zeit für anderes.
11: Also wir sind nebenbei noch im Schulsanitätsdienst und
8: Ja, Max ist jetzt auch noch. Ja, also ich bin noch in relativ vielen Sportvereinen. Also ich mache noch Judo, ich tue Rennradfahren.
7: Heute aber steigen Roboter und Erfinder aus der Unterwelt auf für einen Praxistest. Auf einem Maisfeld soll der Unkrautkiller beweisen, dass er sich auch in der realen Außenwelt zurechtfindet. Und es funktioniert. Allerdings, ein Feld dieser Größe würde die Maschine überfordern.
8: Ein einzelner Roboter hat nicht die nötige Flächenleistung, um wirklich so ein Feld zu bewirtschaften. Aber stellen Sie sich mal da 10 oder 100 von diesen Robotern vor, die da durch das Feld fahren.
7: Die Erfindung brachte schon den ersten Platz beim Landeswettbewerb Baden-Württemberg. Jetzt hoffen die beiden Schüler auf den ganz großen Erfolg beim Bundesfinale von Jugend forscht am Sonntag.
0: Ja, toi, toi, toi, für alle Tüftlerinnen und Tüftler, die da mitmachen. Hier im Mittagsmagazin besuchen wir gleich im Rahmen unserer kulinarischen Weltreise ein Restaurant in Nairobi, bei dem alles im Zeichen der Nachhaltigkeit steht. Und die Stiftung Warentest hat Online-Apotheken untersucht auf Preise, Lieferzeiten, Service. Und die Testgewinner und natürlich auch die Verlierer, die gibt's gleich hier bei uns. Und zwar nach den Nachrichten der Tagesschau mit Susanne Holst.
12: Guten Tag, willkommen zur Tagesschau. Trotz der Waffenruhe haben die USA erneut Iran angegriffen. Nach Angaben eines Regierungsvertreters war das Ziel ein iranischer Militärstützpunkt in Bandar Abbas. Von dort seien Drohnen abgefeuert worden, die eine Gefahr für die Straße von Hormus dargestellt hätten. Als Vergeltung griff Iran einen US-Stützpunkt in Kuwait an. Zuvor hatte sich US-Präsident Trump unzufrieden mit dem Stand der Verhandlungen mit Iran gezeigt. Gabriele Dunkel in Istanbul beobachtet die Entwicklungen am Persischen Golf. Wie bewertet denn der Iran diese neuerlichen Angriffe durch die USA?
13: Nun, für Teheran sind ganz klar die Angriffe von heute Nacht, die US-amerikanischen Angriffe und auch von vor ein paar Tagen eine klare Verletzung der Waffenruhe. Sie haben ja, wie gerade vorgetragen, auch schon reagiert mit Vergeltung. Und das sei eine ernste Warnung, heißt es aus Teheran. Man werde jegliche Aggression weiterhin vergelten, heißt es. Man sei gewillt, sich zu verteidigen, wenn man angegriffen werde. Und sollte so etwas noch einmal passieren, wäre die Antwort aus Iran noch entschlossener, heißt es aus Teheran.
12: Auf den Tag genau 3 Monate dauert dieser Krieg inzwischen. Was hören Sie, wie geht es den Menschen im Iran heute?
13: Für viele im Iran ist es ein Stadium der Unsicherheit. Sie fühlen die Ungewissheit, sie wissen nicht genau, wie es weitergeht. Es ist ja so eine Art Zustand zwischen Krieg und Frieden, weder Krieg noch Frieden herrscht. Viele hatten sich Anfang des Krieges gewünscht, dass es einen Regimewechsel gibt. Trump hatte das ja auch in vielen Posts, die er abgesetzt hat, versprochen, dass er den Menschen in Iran helfen werde. Davon ist nicht wirklich viel zu spüren, hören wir von vielen Menschen. Ganz im Gegenteil, die Minderheit, die das Regime unterstützt, die kontrollieren derzeit den öffentlichen Raum und die anderen Menschen ziehen sich mehr zurück und fühlen sich verunsichert, hoffen natürlich noch, dass sich irgendwas ändert, aber das Große ist die Unsicherheit, die gerade vorherrscht.
12: Gabriele Dunkel, Dankeschön. In Zypern sind die Außenministerinnen und Außenminister der EU zusammengekommen, um über mögliche Verhandlungen mit Russland zu beraten. Bei dem Treffen soll es unter anderem um die Voraussetzungen für Gespräche über eine Waffenruhe im Krieg gegen die Ukraine gehen. Auch die Ernennung eines europäischen Sonderbeauftragten wird Thema sein. Die EU-Außenbeauftragte Kallas warnte davor, sich zu sehr auf eine Person zu konzentrieren. Der Fokus müsse auf Inhalten liegen. Wir fragen jetzt Christian Feld im Hafen von Limassol in Zypern. Eine Art europäischer Chefunterhändler steht zur Diskussion. Wie ist denn der Stand in dieser Frage?
14: Also gerade nach den jüngsten massiven Angriffen von Russland auf die Ukraine sehen sich die EU-Außenminister und Minister hier mehrheitlich nicht gezwungen oder irgendwie genötigt, da jetzt eine konkrete Person für Verhandlungen zu benennen. Denn sie sagen, Russland will doch gar nicht verhandeln. Der deutsche Staatsminister Günther Kriechbaum sagt, das wäre der dritte vor dem ersten Schritt. Und viele andere betonen, es müsste erstmal darüber gesprochen werden, was würden wir denn eigentlich genau wollen, wenn es zu einer Verhandlung am Tisch käme. Und vor allem müssen wir auch sicherstellen, dass wir mit einer Stimme sprechen. Ja, und die EU-Außenbeauftragte Kaja Kallas sagt dann auch noch, dass uns dann Putin auch quasi noch vorschlägt, wer denn dafür geeignet wäre. Das ist eine Falle und in die sollten wir nicht reinlaufen.
12: Ja, und wohin geht's dann? Wie will die EU weiter mit Russland umgehen?
14: Ja, vielleicht mal abgesehen von der österreichischen Außenministerin, die hier betont hat, es muss ja kein Entweder-Oder sein. Wir müssen ja nicht den Druck weglassen, wenn wir Dialog führen. Sagen die meisten, dass der Druck dann doch steigen müsse, dass man ökonomischen Druck auf Russland erhöhen muss, dass man Sanktionen erhöhen muss. Es ist ein 21. Paket in Arbeit. Das wird jetzt sicher hier nicht beschlossen, aber das ist so ein bisschen die mehrheitliche Position. Mehr Druck auf Russland.
12: Christian Feld in Zypern, Dankeschön. In deutschen Krankenhäusern werden immer mehr Menschen wegen Hautkrebs behandelt. Laut Statistischem Bundesamt haben sich die Fälle in den vergangenen 20 Jahren verdoppelt. Die Zahl der Todesfälle durch Hautkrebs sei um 65% gestiegen. Ein Grund ist die alternde Bevölkerung. Experten gehen auch davon aus, dass inzwischen deutlich mehr Fälle erkannt werden. Als wichtigster Risikofaktor gilt die UV-Strahlung. Deshalb wird konsequenter Sonnenschutz empfohlen. Die Holocaust-Gedenkstätte Yad Vashem eröffnet erstmals Standorte außerhalb Israels. In München soll ein Bildungszentrum entstehen. Eine kleinere Außenstelle ist in Leipzig geplant. Die Wahl Münchens habe eine tiefe symbolische Bedeutung, so der Yad Vashem-Vorsitzende Dayan. Dort wurde die Partei der Nationalsozialisten, die NSDAP, gegründet. Mit dem Bildungszentrum soll an den Holocaust und die Ermordung von mehr als 6 Millionen Jüdinnen und Juden während der NS-Zeit erinnert werden. Soweit dieser kurze Nachrichtenüberblick und damit zurück nach Leipzig zu Tino Böttcher.
0: Dankeschön, Susanne Holst, und willkommen nochmal hier im ARD-Mittagsmagazin, in dem wir auch heute unsere kulinarische Weltreise fortsetzen. Da waren wir ja in dieser Woche schon in Frankreich in einem Haute Cuisine-Restaurant. Wir haben uns in Indonesien zeigen lassen, wie man richtig gutes Nasi Goreng macht. Und heute geht's an einen Ort, den unsere Korrespondentin Karin Bensch als magisch beschreibt. In ein Restaurant in Nairobi, der Hauptstadt von Kenia, in dem ganz viel Wert auf Frische und Nachhaltigkeit gelegt wird.
15: Blumen, Gemüse, Kräuter. Dieser Garten ist eine kleine Oase und ein ganz besonderer Ort. Denn alles, was hier wächst, wird frisch verarbeitet. Wenn dein Gericht mit einer schönen Blume dekoriert ist, dann scheint die Sonne auf deinem Teller. In diesem Restaurant arbeite ich heute. Eine moderne Location in einem grünen Vorort von Nairobi. Hier lerne ich, wie man eine erfrischende Vorspeise zubereitet. Kaltgegarter Fisch mit Gemüsekranz. Doch bevor es richtig losgeht, muss ich mich erstmal umziehen, denn Hygiene wird hier großgeschrieben. Tuch um, Schürze an. Jetzt bin ich startklar.
16: Okay. Welcome.
15: Und das hier ist mein Lehrer, Chefkoch Gilbert Nyankundi. Er arbeitet seit 8 Jahren in diesem Restaurant. Dieser Garten ist das Herzstück. Er verkörpert das Konzept des Restaurants. Gemüse und Kräuter werden vor Ort angebaut, keine langen Transportwege, alles total frisch. Rucola, Salbei, Dill, die Kräuter duften herrlich. Doch warum wächst das Gemüse hier vertikal? Unser Garten ist nicht allzu groß, deshalb nutzen wir alles, was Gott und Mutter Natur uns schenken. Wir lassen das Gemüse in den Himmel wachsen. Im Gewächshaus um die Ecke wachsen 2 Gemüsesorten direkt nebeneinander. Und das hat einen ganz bestimmten Grund, erklärt mir der Chefkoch. Im Beet ergänzen sich Tomaten und Salat perfekt. Auch auf dem Teller sind sie gute Nachbarn. Aus ihnen machen wir später ein leckeres Mittagessen, einen sehr guten Salat. Das Gartengemüse wird jetzt in der Schüssel vereint. Eine Prise Salz dazu, etwas Chili und viel Zitronensaft. Denn die Säure der Zitrone sorgt dafür, dass der rohe Fisch gegart wird. Kalt gegart, ohne Erhitzen. Der Fisch wird jeden Morgen frisch geliefert. Er wird nicht aus dem Ausland importiert, sondern kommt aus Kenia. Der Fisch ist von unserer Küste. Wir haben dort Fischer, die für uns arbeiten. Sie wissen ganz genau, welche Qualität und welche Fischarten wir haben möchten. Die Soße kommt erst einmal in den Mixer und dann anschließend durchs Sieb. Das schmeckt sehr frisch. Eine Geschmacksexplosion im Mund. Kochen ist Gilberts Leidenschaft und er hatte die beste Lehrerin, verrät er mir. Meine Oma hat mir das Kochen beigebracht. Ich liebe ihr Essen. Als kleiner Junge war ich früher immer mit ihr in der Küche. Und ich kann dir sagen, meine Oma kocht besser als meine Mutter. Gilbert ist einer von mehreren Köchen hier. Denn das Restaurant ist eine Kooperative. Eine lebendige Gemeinschaft junger Leute, die seit 8 Jahren kreativ zusammenarbeiten, um neue Gerichte zu entwickeln. Jeder arbeitet hier selbstbestimmt in seinem Bereich. Der rohe Fisch wird gebadet in der Zitronensoße. Ein paar Sattmacher gesellen sich dazu. Violette Süßkartoffeln, Avocado-Stückchen und Maiskörner. Dann kommt ein ganz besonderes Öl dazu. Wir mixen Kräuter aus unserem Garten, Petersilie, Basilikum und Koriander. So stellen wir unser eigenes Kräuteröl her. Zeit fürs Anrichten. Der äußere Ring wird mit Salat gefüllt. Darauf gebettet der kaltgegarte Fisch. Fertig ist der Vorspeisenkranz. Sieht köstlich aus. Verziert mit grünen Salatblättchen und Korianderstängeln. Ich liebe viel Blumendeko auf dem Teller, aber Chefkoch Gilbert mag es lieber schlicht.
16: Now one is enough.
15: Eine Blume reicht. Wir brauchen nicht so viele. Es gibt ja auch nur eine Sonne.
16: There is only one sun. Yes. Oh, I see.
15: Heute servieren wir uns die Vorspeise ausnahmsweise mal selbst. Gilbert und ich probieren gemeinsam, was wir zusammen zubereitet haben. Zitroniger Königsfisch mit afrikanischer Sonne.
17: Very nice.
15: Sehr lecker. Es ist zart, aber auch knusprig. Fisch, Knoblauch und Zitrone kommen gut durch. Ich mag es gern. Das frische Gemüse hat eine knackige Konsistenz im Mund. Das ist eine Vorspeise, wie sie sein soll. Sie macht Lust auf mehr. Karibuni Chakula. Guten Appetit aus Kenia.
0: Ja, sieht auch wirklich fantastisch aus. Und morgen geht's zum Abschluss unserer kulinarischen Reise dann nach Schweden. Dort lernen wir einen Sternekoch kennen, der auf ganz hohem Niveau draußen über dem offenen Feuer kocht. Ja, und auf dem Weg dahin nach Schweden machen wir jetzt aber erstmal halt an der Nordseeküste. Es geht ganz konkret ans Wattenmeer, das vor Dänemark, den Niederlanden und natürlich auch vor Deutschland liegt. Seit 2009 UNESCO-Weltnaturerbe, eine wirklich einzigartige Küstenlandschaft, geprägt durch Ebbe und Flut, in der auch Deutschlands größtes Raubtier lebt, die Kegelrobbe.
18: Im Sommer gibt's nichts Schöneres für Hajo Beng, unterwegs im Wattenmeer in Mission für den Artenschutz. Seehunde beim Sonnenbaden sieht er fast jeden Tag.
19: Das ist für mich nichts Neues, das erlebe ich jeden Tag, eigentlich, wenn ich auf dem Wasser bin. Wir befinden uns natürlich in der absoluten Schutzzone.
18: Hierhin darf er nur fahren, wenn er für die Seehundstation in Norden unterwegs ist. Dort werden auch verwaiste Kegelrobben wieder aufgepäppelt. Heute geht es für 2 Tiere wieder zurück ins Meer. Tomi und Jasper warten in den Holzkisten. Sie brauchen Ruhe, bevor sie in die Nordsee entlassen werden. Es geht raus zur Insel Jüst. Hajo weiß genau, welche Sandbank er ansteuern muss. Als er vor 40 Jahren als Kapitän für die Auswilderungsfahrten angefangen hat, galten die Tiere als ausgestorben.
19: Als ich Kind war, war es eine Besonderheit, überhaupt mal Seehunde zu sehen, auch wenn wir mit dem Boot unterwegs waren. Heute ist der Bestand ja wesentlich größer geworden.
18: Dieses Jahr wurden fast 600 neugeborene Kegelrobben gesichtet und Jasper war einer davon. Allerdings ging es ihm nicht gut. Beide Tiere, Jasper und Tomi, wurden unabhängig voneinander vor 3 Monaten ohne Muttertier gefunden, beide nur 15 Kilo schwer. Jetzt wiegen die Wonneproppen das Dreifache und müssen sich erstmal an die neue Umgebung gewöhnen.
20: Bei uns ist ganz klar das Ziel, dass wir die als Wildtiere wieder zurück in die freie Wildbahn bekommen. Das haben wir auch immer im Hinterkopf. Außerdem merkt man den Tieren an, dass es Wildtiere sind. Also die sind nicht, wie wir das von dem Hund kennen, dass der herkommt und gekrault werden will. Auf gar keinen Fall, das wollen die nicht.
18: Nicht die höflichste Verabschiedung, aber Hauptsache, das Ziel ist erreicht. Neue, alte Heimat Wattenmeer. Nach 40 Jahren gilt der Bestand als gut erholt. Zur Freude vieler Touristen. So eine Kegelrobbenauswilderung ist besonders für die Kleinen ein Riesenerlebnis.
21: Die haben erst mal ins Wasser geguckt und haben gedacht, ja, will ich da rein, ja oder nein. Und dann sind sie reingegangen. Irgendwo da drüben schwimmen sie oder irgendwie auf dem Meer.
18: Für Hajo und die Crew geht es wieder zurück Richtung Norddeich.
19: Es ist auf jeden Fall schon immer wieder ein erhebendes Gefühl, dass sich die Natur so toll erholt hat seit den 80er Jahren.
18: Dass heute Robben ausgewildert werden, war eigentlich bei der Wasserschutzpolizei angekündigt. Trotzdem rasselt Hajo am Ende noch in eine Kontrolle.
2: Ich habe das tatsächlich über das Telefon vor ein paar Tagen gehört. Da hat nämlich die See- und Aufzugsstation was angerufen und haben uns informiert. Aber ich wusste jetzt nicht, dass es jetzt das Boot ist.
17: Also,
2: ich bin auch schon fertig.
17: Gut.
2: Super, vielen Dank.
17: Dann alles in Ordnung, hoffe ich.
2: Noch eine schöne Weiterfahrt.
17: Ja.
2: Und viel Spaß noch.
17: Jo, danke.
18: Reine Routine. Im Nationalpark Wattenmeer herrscht Recht und Ordnung, damit die Robben sich auch weiter hier wohlfühlen.
0: Ja, das Watt ist natürlich nicht nur Heimat der Kegelrobbe, es ist zum Beispiel auch bei Touristen total beliebt. Und um dieses Weltnaturerbe zu schützen, treffen sich heute Regierungsvertreter der drei Wattenmeerländer, Dänemark, Niederlande und Deutschland. Und wie dieser Schutz ganz konkret vor Ort schon aussieht, das schaut sich MIMA-Reporterin Maja Hülcher für uns an. Maja, die wichtigste Frage am Watt ist ja immer, was ist mit dem Meer? Ist das Wasser gerade da oder ist es gerade weg?
22: Ja, tatsächlich haben wir heute richtig Glück. Pünktlich jetzt zu unserer Schalte ist das Meer da. Die Flut ist gerade ungefähr um 12 Uhr eingetreten. Aber so oder so, ich bin hier auf der sicheren Seite. Ich stehe hier auf dem 9,80 Meter hohen Deich. Aber hier passiert eigentlich auch selten was. Die letzte große Sturmflut vor 60 Jahren, die hat hier ein bisschen für Aufruhr gesorgt. Seitdem ist alles gut. Aber trotzdem, der Klimawandel ist natürlich eins der wichtigsten Themen bei der trilateralen Wattenmeerkonferenz. Und deswegen habe ich mir auch mal einen Experten dazu geholt. Und zwar den Leiter des Nationalparkhauses Niedersächsisches Wattenmeer hier von der Wurster Nordseeküste. Guten Tag, Herr Matthias Mertens.
23: Hallo, guten Tag. Freut mich.
22: Genau, wir haben ja vorhin schon kurz gesprochen. Es geht zum einen auf jeden Fall um die trilaterale Wattenmeerkonferenz. Was hat sich denn seit dem ersten Tag eigentlich schon über die letzten Jahre hier so entwickelt?
23: Also diese Zusammenarbeit ist sehr, sehr wichtig seit den 70er Jahren. Man guckt erst so ein bisschen, dass man die Meeressäuger und die Vögel, wieder die Populationsdichten erhöht. In den 80ern dann die ganzen Nationalparks, die in den Niederlanden, in Dänemark, in Deutschland eben gegründet worden sind. Und dann weitergehend die wissenschaftliche Zusammenarbeit über Grenzen hinweg. Was einzigartig ist als Zusammenarbeit zwischen den drei Ländern und für den Naturschutz. Und dann natürlich die Auszeichnung als UNESCO-Weltnaturerbe, also gleichzusetzen mit dem Great Barrier Reef oder dann eben auch den Grand Canyon dann in den 2009 bzw. 2014er Jahren über die Ländergrenzen hinweg, was natürlich eine super Auszeichnung ist. Und was natürlich das große Thema, Sie sagten das gerade, ist Klimawandel in aller Munde und natürlich auch hier am Wattenmeer und wie wir uns hier an der Küste schützen und wie wir natürlich diesen Naturraum auch schützen wollen, das können wir uns jetzt hier einmal anschauen, wenn wir einmal durch dieses Tor gehen.
22: Das heißt, wir gehen einmal noch näher an den Deich ran. Hier haben natürlich auch Rinder und Schafe Vorfahrt. Ganz wichtig, das nochmal als Hinweis hier. So, und wenn wir jetzt hier so stehen, man sieht ja ordentlich was vom Wattenmeer. Was ist denn das hier genau? Wie wird hier auch zur Biodiversität beigetragen?
23: Genau, also wir haben jetzt hier vorne den Sommerdeich, das ist ein ganz kleiner Deich, der dann wirklich geöffnet worden ist, also dauerhaft, da fließt das Wasser eben bei jedem Tidenhub, wie man das jetzt eben auch sehen kann, dann wirklich auch ein und damit können die Salzwiesenpflanzen eben in dem Vorland wieder aufwachsen, was vorher eben nur Grünland war und dadurch kann sich natürlich die Biodiversität steigern, also die Artenvielfalt in Form von Insekten, aber auch Vögel, die dann hier brüten können und dann natürlich auch Greifvögel, die dann diese Vögel wieder fressen. Und weiterführend ist dieses Aufwachsen der Fläche ganz, ganz wichtig, weil dadurch mit dem Wasser auch natürlich Sediment abgelagert werden kann und dadurch die Salzwiese eben aufwächst. Und das ist eine Variante des natürlichen Küstenschutzes, was jetzt auch im großen Projekt eben in den nächsten 8 Jahren weiter nördlich hier passieren wird, wo noch mehr Sommerdeiche eben geöffnet werden sollen. Und damit passiert auch das andere, dass eben dadurch, dass das Wasser da ist, CO2 eben auch gespeichert werden kann im Boden durch die Salzwiesenpflanzen. Und das ist faszinierend, viel, viel größer, als wir das in so einem Mischwald haben.
22: Und wir schauen uns gleich noch ein bisschen mehr an. Und zwar wird es da auch noch ein bisschen tierisch.
0: Na dann, vielen Dank für den Moment, Maja Hülcher. Und bis gleich werden wir noch mal live zu dir an die Nordseeküste schauen. Ganz anderes Thema jetzt. Dass Frauen und Männer verschieden sind, das ist eigentlich eine Binsenweisheit. Aber ausgerechnet da, wo es um Leben und Tod geht, wurden diese Unterschiede lange Zeit ignoriert. Denn die Medizin, die ist seit Jahrhunderten eher auf den Mann ausgerichtet, bei Medikamentenstudien zum Beispiel. Und das, obwohl Krankheiten bei Frauen oft komplett anders verlaufen. Und das kann natürlich lebensgefährlich werden, bei Herzinfarkten zum Beispiel. Und deshalb schauen wir da heute am Internationalen Tag der Frauengesundheit mal ein bisschen genauer hin auf die sogenannte Gendermedizin und auf eine Ärztin, die diesen Ansatz verfolgt.
3: Sie ist eine Ausnahme in einer ansonsten eher von Männern dominierten Welt. Nora Göbel ist Herzchirurgin am Robert-Bosch-Krankenhaus in Stuttgart und heute im Operationssaal. Ein Patient mit Aortenerweiterung liegt schon auf dem Tisch. Die betroffenen Gefäße der Hauptschlagader müssen verstärkt werden. Mehr als 2/3 der Patienten in der Kardiologie sind Männer. Und auch die Richtwerte, beispielsweise ab welcher Größe eine Aorta operiert werden muss, orientieren sich an männlichen Körpern.
4: Jedoch sind relativ die Frauen kleiner und damit auch ihre Aorten. Und inzwischen wissen wir, dass sie bei kleineren Durchmessern bereits reißen. Und stellt sich eben die Frage, ob man nicht für Frauen auch kleinere Durchmesser als OP-Empfehlungen einführen sollte.
3: Doch dazu fehlen die Daten, denn ein Screening der Aorta übernehmen die Krankenkassen als Vorsorgeuntersuchung nur bei Männern.
4: Wird nass und kalt?
3: Nora Göbel will diesen sogenannten Gender-Data-Gap angehen und leitet eine Studie, an der auch explizit Frauen teilnehmen sollen.
4: Zum einen wissen wir sehr wenig über die Häufigkeit der Aortenerkrankung bei den Frauen, aber auch über die Häufigkeit der Aortenerkrankung der Brustkorbaorta. Hier vermutet man, dass Frauen doch häufiger betroffen sind, als man bisher davon ausgeht.
3: Die Nachfrage ist riesig, die Termine für ein Screening über Monate hinweg ausgebucht. Am häufigsten kommen Frauen.
4: Sieht super aus. Mhm.
3: In vielen Bereichen der Medizin werden Frauen wie Männer behandelt. Seit gut 5 Jahren versucht Nora Göbel, das zu ändern und beschäftigt sich mit Gendermedizin.
5: Gut, wie ist es mit den Schmerzen?
17: Nicht so stark, aber habe ich ein bisschen Schmerzen.
3: Diese Patientin musste wegen verengter Herzgefäße operiert werden. Auch hier hat sich Nora Göbel anders als im Lehrbuch beschrieben vorbereitet. Hormonhaushalt, Stoffwechsel und Symptomatik von Frau und Mann sind unterschiedlich. Das müsste eigentlich häufig zu einer anderen Behandlung führen, beispielsweise bei einem Herzinfarkt.
4: Der klassische Brustschmerz mit Ausstrahlung in den linken Arm tritt bei den Frauen eben sehr, sehr selten auf. Viel häufiger haben sie Symptome, die Übelkeit, Unwohlsein, Müdigkeit, aber auch Schmerzen im Nacken oder im Hals.
3: Da meistens nur die Symptome von Männern bekannt sind, kommen Frauen bei einem Herzinfarkt später ins Krankenhaus und sterben häufiger an den Folgen. Das Wissen über die Unterschiede von Frau und Mann ist sowohl im klinischen Alltag als auch in der Ausbildung bisher kaum verbreitet. Für Nora Göbel ein unhaltbarer Zustand.
4: Weil eben die weiblichen Patienten zwar seltener erkrankt sind, dafür aber, wenn sie erkranken, schwerer erkrankt sind und ein höheres Komplikations- und Sterblichkeitsrisiko tragen. Und das möchte ich gerne ändern.
3: Bei jeder Operation denkt die 44-Jährige die Gendermedizin mit. Auch jetzt wieder beim nächsten Patienten.
0: Ja, auch unser nächstes Thema dreht sich um unsere Gesundheit. Wer zum Beispiel dringend ein Medikament braucht, geht ja meistens in die Apotheke um die Ecke. Aber wenn es nicht so dringend, nicht so akut ist, dann setzen immer mehr Menschen auf die Online-Variante. Gibt's ja inzwischen etliche Anbieter, die sind oft deutlich, deutlich günstiger. Man kann bequem von zu Hause aus bestellen. Aber wie gut wird man da eigentlich beraten? Wie schnell liefern die? Und wie ist es um Service und Datenschutz bestellt? Das alles hat die Stiftung Warentest untersucht. Und bevor wir gleich auf die Ergebnisse schauen, wollen wir von Ihnen erstmal wissen, sind Sie eher Team Tresen oder Team Online?
24: Ich wohne in einem Ärztehaus und da ist eine Apotheke drin. Da werde ich mir nichts über online bestellen.
25: Nee, noch nie tatsächlich.
26: Ja, ich fasse lieber an und habe Beratung.
27: Ich bestelle ab und zu für meine Oma. Ja, das ist, ja, das kann, also die richtigen Apotheken sind immer so teuer. Ja. Das sind ja doch günstiger online. Ja. Also ich habe eigentlich gute Erfahrungen gemacht.
26: Ja. Ja, eher Sachen, die einem vielleicht unangenehm sind, wo man vielleicht nicht in die Apotheke möchte.
27: Ja, haben wir schon bestellt. Ist einfach preisgünstiger und recht einfach.
0: Ja, was sind die Vor-, was sind die Nachteile von Online-Apotheken? Welche Unterschiede gibt es bei Qualität und Sicherheit? Das hat die Stiftung Warentest, wie gesagt, untersucht. Und über die Ergebnisse spreche ich jetzt mit der Testredakteurin Dr. Bettina Sauer. Herzlich willkommen bei uns im Mittagsmagazin.
26: Ja,
0: ein großer Vorteil, klar, ist natürlich der Preis. Die Online-Apotheken sind meist deutlich günstiger. Wie viel günstiger denn?
26: Ja, also es ist ja vor allem bei den rezeptfreien Mitteln relevant. Mhm. Ne, da gibt es keine Preisbindung. Jeder kann sozusagen einen Preis gewähren, den er denkt. Ja. Und da haben wir ja, exemplarisch mehrere Mittel mal über mehrere Monate beobachtet und sehen, dass da schon bis zur Hälfte Ersparnis möglich ist. Ja. Ne, gegenüber
0: Paracetamol zum Beispiel haben wir mal die Preise angeschaut. Ne? Genau. Können wir uns mal auf einer Grafik anschauen, wie genau da die Preisvorteile sind? Frau Sauer, können Sie was dazu sagen?
26: Ja, kann ich gerne was sagen. Also was man da rechts sieht, ist ja der Listenpreis. Das ist die Empfehlung der Hersteller. An die müssen sich Apotheken nicht halten. Und wie man halt sieht bei unserer Beobachtung, geht zum Beispiel Medikamente per Klick auf einen viel niedrigeren Preis im Mittel, also ungefähr 50% Ersparnis. Und Apodiscounter war dem Beispiel am teuersten, aber trotzdem sind da noch 37% Ersparnis drin. Ne? So. Und es ist aber ganz wichtig, also es ist mir auch ein Anliegen, also auch die Vor-Ort-Apotheken müssen diesen Listenpreis ja nicht einhalten. Mhm. Also wenn man zum Beispiel um die Ecke fragt, haben Sie ein günstiges Präparat mit Paracetamol, hat man ja vielleicht auch Glück. Ja. Ne?
0: Diese doch sehr deutlichen Preisunterschiede, da fragt man sich natürlich, wie die zustande kommen. Das möchte unter anderem auch Karl Lippmann aus unserer MIMA-Fraggemeinschaft wissen.
26: Ja, also ich könnte mir vorstellen, wenn die Online-Apotheken ein großes Lager haben, ne, dass die große Mengen sich eben in dieses Lager legen können und können dann mit den Herstellern ja sehr gut Preisverhandlungen führen, ne, weil sie riesige Mengen abnehmen. Und das kann vielleicht die Apotheke um die Ecke nicht so mit ihrem doch eher kleinen Lager. Ja.
0: Ja. Dagmar Mantai, ebenfalls aus unserer MIMA-Fraggemeinschaft, möchte wissen, welche Gewähr man hat, dass man auch da wirklich Originalmedikamente bekommt.
26: Ja, also bei denen, die wir getestet haben, absolute Gewähr, dass alles gut ist. Seriöse Versandapotheken, ne, verkaufen ordentliche Medikamente. Ja.
0: Sie haben 9 große Anbieter getestet und bei jedem 5 Präparate bestellt. Warum gerade die entsprechende Auswahl?
26: Wir haben da verschiedene sozusagen Fragestellungen eingebaut. Ne? Also dass zum Beispiel eine Wechselwirkung möglich wäre, bestimmte Nebenwirkungen, bestimmte Warnhinweise. Und das sind sozusagen Beispiele. Wir hatten noch ein paar mehr Medikamente im Test, die waren aber rezeptpflichtig.
0: Was waren da so die Kriterien, die Sie da an den Test angelegt haben?
26: Ja, wir haben halt ganz stark auf die fachliche Qualität geguckt, ne? Dass also bestimmte Dinge zu erkennen waren und Patienten dann gewarnt werden sollten, zum Beispiel durch eine Nachricht im Nutzungskonto. Und wenn die das gemacht haben, super. Leider haben wir halt ein gewisses Gefälle. Also nicht alle haben alle Warnhinweise erkannt oder gegeben.
0: Dann würde ich sagen, schauen wir uns mal an, welche Erkenntnisse Sie aus dem Test gewonnen haben und welche Anbieter eben die Testgewinner und wer die Testverlierer sind.
1: Im Test 9 bekannte Online-Apotheken, darunter 5 deutsche und 4 aus dem EU-Ausland. Im Test geht es zuerst um die Bestellung von rezeptfreien Medikamenten. Rezeptfrei bedeutet nicht harmlos. Auch hier gibt es Nebenwirkungen und Wechselwirkungen. Die Apotheke sollte darauf hinweisen, zum Beispiel bei der Kombi von Ibu als Schmerzmittel und ASS 100 zum Blutverdünnen.
26: Bei diesen Mitteln muss ein zeitlicher Abstand bei der Einnahme eingehalten werden, weil sonst möglicherweise das ASS 100 nicht richtig wirkt, weil das Ibuprofen sozusagen die Wirkung abmildert. Und da wollten wir wissen, ob die Versandapotheken solide, praktische Hinweise geben, wie Patientinnen das vermeiden können.
1: Die meisten Apotheken erkennen das Problem und weisen darauf hin. Zum Beispiel MedPAX oder Doc Morris. Beide hinterlassen im Kundenkonto Nachrichten mit ausführlichen Hinweisen zur Einnahme. Leider sind nicht alle Apotheken so sorgfältig. Und wie sieht es mit der Beratung aus? Alle Online-Apotheken haben dafür Hotlines, aber in manchen Apps sind die Hotlines nicht so leicht zu finden. Zum Beispiel bei der Shop-Apotheke oder dem Apodiscounter. Auch die Qualität der Beratung ist unterschiedlich. Und wer hat die besten Preise? Diese Bestellung rezeptfreier Medikamente kostet laut Listenpreis 36,62 Euro. Doc Morris liefert es für 23,38 und ist damit noch am teuersten. Bei Medikamente per Klick gibt es die gleiche Ware für 16,99 Euro. Auch der Apodiscounter ist sehr preiswert. Am Ende des Tests landen Apodiscounter und Medikamente per Klick jedoch wegen fachlicher Mängel auf den hintersten Plätzen.
26: Bei denen war auffällig, dass sie viele wichtige Hinweise, die wir erwartet hätten, nicht gegeben haben. Also zum Beispiel zur zeitlich versetzten Einnahme von Medikamenten, zu anderen Wechselwirkungen, zu Nebenwirkungen. Und darum war das fachlich leider enttäuschend.
1: Testurteil daher ausreichend für beide. Insgesamt etwas besser die Shop-Apotheke und Sanicare. Testurteil befriedigend für beide. Auf den vorderen Plätzen Doc Morris und MedPax. Testurteil gut für Testsieger Doc Morris und für MedPax.
0: Ja, eben noch ein Beitrag, jetzt wieder bei unserem Studio. Bettina Sauer, wir haben gerade gesehen, die Testverlierer sind Apo-Discounter und Medikamente per Klick. Wie kommt das, dass die so weit hinten gelandet sind?
26: Ja, das liegt eben nicht an dem Praktischen, sondern am Fachlichen. Ne? Dass die also in der Summe unserer fachlichen Aufgaben leider nicht so gut abgeschnitten haben und das dann durchgeschlagen hat. Mhm.
0: Wir haben die beiden Testverlierer auch mal um eine Stellungnahme natürlich gebeten und Medikamente per Klick kritisiert unter anderem, dass die Stiftung Warentest, Zitat, konstruierte Einzelfälle zu hoch gewichtet. Wie ordnen Sie das ein?
26: Naja, das weise ich natürlich zurück. Ne? Es sind keine Einzelfälle, es sind versorgungsrelevante praktische Probleme, die auftreten können. Und die 7 Testfälle haben wir ausführlich in Fachbeiräten besprochen. Da waren also Anbieter, aber auch externe Fachleute. Und niemand hat gesagt, dass 7 Beispiele zu wenig seien, um die Qualität einer Apotheke einzuschätzen. Mhm. Insofern können wir nicht bestätigen, was die da schreiben. Ja.
0: Udo Schimpf aus unserer MIMA-Fachgemeinschaft möchte wissen, ob er sich auf die Online-Beratung wirklich verlassen kann.
26: Ja, das ist eine gute Frage. Man sieht ja, dass manche da besser und manche schlechter waren. Also am ehesten kann ich jetzt natürlich unsere Testsieger empfehlen. Ja, auch Sunnycare war übrigens fachlich gut und da wurde also eine solide Beratung abgeliefert.
0: Aber gibt es auch so Beratungen, wo Sie sagen, ah, da habe ich jetzt wirklich Bauchschmerzen, das könnte im Zweifel auch gefährlich werden?
26: Ja, wir hatten ja ein Beispiel, ne, da war also Ibuprofen rezeptpflichtig, Dexibuprofen rezeptfrei. Und wenn da eine Apotheke nicht darauf hinweist, dass man beides nicht nehmen sollte, wäre das schlecht, ne? Weil die gleich wirken, sprich dieselben Nebenwirkungen haben können. Und das kann sich ja dann verstärken. Also da denke ich als Verbraucherschützerin schon, das ist so ein Beispiel, wo man wirklich diese Hinweise geben sollte als Apotheke.
0: Andrea Düber möchte wissen, wie man denn erkennt, ob eine Online-Apotheke wirklich seriös ist.
26: Ja, also die im Test waren alle offiziell Zugelassene, ne, kann man sich schon mal verlassen. Und insgesamt die Zugelassenen, Seriösen, haben so ein Sicherheitslogo auf der Website und auch in der App. Ja. Es ist so ein weißes Kreuz auf grünem Grund. Draufklicken, dann sieht man sogar das zugehörige Versandhandelsregister und kann sich verlassen, dass das behördlich genehmigte Apotheken sind.
0: Gerade so Gesundheitsthemen sind natürlich auch sehr private Sachen, die man da zum Teil preisgibt. Wie sieht es denn mit Datenschutz aus? Hat das die Stiftung Warentest auch getestet?
26: Das haben wir natürlich auch. Haben auch bei den meisten ein gutes Bild. Und leider bei Apodiscounter, da haben wir eine Art Datenpanne gefunden. Da gingen also versicherten Daten an einen Werbetracker. Mhm. Auch noch beim Einlösen von E-Rezepten. Also das ist ja schon sehr sensibel. Und der Anbieter hat uns aber auf Nachfrage zugesichert, das sei ein Fehler gewesen. Sie hätten das in Ordnung gebracht und das konnten wir auch überprüfen. Und die App sendet diese Daten nicht mehr an den Werbetracker. Ja. Das ist also sehr beruhigend. Mhm. Ja, dass unsere Tests auch was bewirken, ne? Ist ja schön, das zu merken. Ja.
0: Wenn man jetzt krank wird und ein Medikament braucht, dann braucht man das ja in der Regel auch relativ schnell. Wie sieht es denn mit den Lieferzeiten aus bei solchen Online-Apotheken?
26: Ja, also war in Ordnung. Die meisten Päckchen kamen also nach 1 bis 2 Tagen an. Da kann man sich also versandhandelsmäßig nicht beklagen. Aber es ist der wichtige Punkt, ne? Wer ganz schnell was braucht, der ist natürlich vor Ort dann besser aufgehoben, weil die ja meistens sie haben es entweder da, können es am selben Tag beschaffen oder kümmern sich, können ja überlegen, ob man stattdessen ein anderes Mittel gibt, ne? Wenn wirklich nicht zügig was zu kriegen ist. Sieht man also ganz klar die Vorteile der Apotheke vor Ort natürlich.
0: Was sind doch so Fälle, wo Sie eher die Vor-Ort-Apotheke empfehlen würden?
26: Ja, ich glaube, jeder, der mal Nacht- und Notdienst gebraucht hat, ne, der weiß, dass es wirklich gut ist, wenn dann auch eine Apotheke offen hat. Ja, und ich könnte mir auch vorstellen, dass manche das schon gut finden, ne, wenn sie persönlich beraten werden. Also im echten Gespräch und nicht eben nur via Nachricht in der App oder so. Ja. Also ich denke, es gibt viele gute Gründe für die Vor-Ort-Apotheke.
0: Zum Schluss noch ganz kurz, was sind so Ihre 3 wichtigsten Tipps für den Online-Kauf?
26: Ja, ich glaube, ganz wichtig, sich also nicht nur von dieser Preisgeschichte blenden lassen, sondern vielleicht unsere Testergebnisse mit berücksichtigen. Zweitens unbedingt auf alle Hinweise achten, die kommen. Ne? Also zum Beispiel im Nutzungskonto oder möglicherweise auch im Päckchen. Also da könnten wichtige Warnhinweise stehen. Und niemals woanders hingehen als zu diesen zugelassenen Versandapotheken. Ne? Dubiose Händler unbedingt vermeiden.
0: Okay. Also wie gut sind Online-Apotheken? Stiftung Warentest hat das getestet und die Ergebnisse hat uns Bettina Sauer vorgestellt. Vielen Dank dafür. Ja,
26: gerne.
0: So, jetzt stellen wir Ihnen einen Mann vor, der garantiert vieles ist, aber nicht langweilig. Einer, der verschiedene Welten zusammenbringt, mit viel Humor und guter Laune. Issack Cissé, der kommt aus dem Senegal, hat den Bayerischen Verdienstorden, ist Fan vom FC Bayern, liebt den bayerischen Dialekt, lebt in München, wo er auch als Taxifahrer arbeitet. Und als solcher hat er inzwischen Kultstatus mit zigtausenden Followern auf Social Media. Warum, das merken Sie gleich.
6: Aber Jere, servus, grüß euch. Hey, yeah. Aber Jere. Ja, machen wir schnell, kommt ihr weiter. Die Leute sind ganz freundlich. Jeder will mit mir reden, jeder will ein Beutel mit mir haben. Hey, neuer, grüß dich.
7: Geht's gut?
6: Ja, passt schon. Und selber? Gut. Ich hätte mich nicht träumen lassen, dass ich da am Balkon vor ohne Leute stehen muss. Na? Aber das ist ein super Gefühl, also gefällt mir narrisch.
8: Dass Issack Cissé einmal Kulttaxifahrer wird und seinen Fußballhelden so nahe kommt, hätte er sich als Kind im Senegal nicht zu träumen gewagt.
26: Danke.
6: Servus, Mandel. Also, wo fahren wir hin mehr zu?
26: Zum Hauptbahnhof, bitte.
6: Machen wir.
26: Seit wann bist du FC Bayern-Fan?
6: Da war ich ja in Afrika, da war ich noch fast ein Kind. 1970. Es gab damals eine Sendung, die heißt auf Französisch Football en Allemagne. Das heißt Fußball in Deutschland. Also die haben uns 45 lang, also 2 oder 3, 4, 5, also Begegnungen zusammen geschnitten und die haben uns dann gezeigt im Fernsehen. Das war so interessant für uns. Ich schaue mal den Deppen an.
8: Cissé wird 1954 in Dakar geboren, als ältestes von 13 Kindern. Mit 22 Jahren geht es über Paris nach München. Illegal kommt Cissé 1977 mit einer Clique Senegalesen in einer völlig anderen Kultur an.
6: So was wie Englisch gelernt habe, das war ja so faszinierend. Dieser Bach da, die Leute, also liegen oder sitzen teilweise nackert am Bach. Also das war für mich ein Schock. Das kennen wir nicht von daheim. Und ich denke, sag mal, spielen die?
8: In der Pettenkofer Straße bezieht Cissé seine erste Unterkunft.
6: Und da war's. Das war damals auch billig, da haben wir vielleicht für die Nacht 15 Euro pro Person bezahlt oder 20 Euro. D-Mark, Entschuldigung. Und da waren wir so dritt in einem Zimmer, jeder hat sein Bett gehabt. Ganz hinten auf der drüberen Seite, im Hinterhof.
8: Mit gefälschten Pässen versucht er mit seiner Clique im Land zu bleiben. Immer mit der Sorge aufzufliegen.
6: Wenn irgendwas ist, dann waren wir bei der Polizei. Und es wird dann tief kontrolliert. Und diese Angst ist uns ständig am Nacken gewesen.
8: Doch sie brauchen Geld zum Leben. Verkaufen afrikanischen Schmuck auf dem Land. Hier sind die Kontrollen nicht so streng. Auch in Waging am See, in der Dorfkneipe vom Lucky.
6: So ist er bei euch, der Schwitzi.
9: Wie geht's dir, mein Christi?
10: Ja, ich auch. Weißt du, so wie es hergekommen bist, erst
6: im Wald? Mit meinem Klumpen, mit meinem Zeug da und mit meinen Kollegen da.
10: Ja, freilich. Aber du warst der Chef damals schon bei ihnen.
6: Ja, so. Ich hab Deutsch reden gehabt.
10: Ja, freilich. Wahnsinn. Ja. Das war eine schöne Zeit, gell?
6: Das war eine schöne Zeit.
10: Wirklich. Verkauft habt ihr alles, Gürtel, ja. Handgranaten. Ja.
6: Handgranaten.
10: Geh mit mir am Abend, gell?
6: Kulturschock war für mich erst einmal die Sprache. Also ich habe in der Heimat Hochdeutsch gelernt, weil meine Lehrerin aus Dresden kam und die hat uns richtig Deutsch beigebracht. Ja, yeah, was ist Lenz? Und hab's schon gerissen.
8: Wo ist der andere? Cissé versucht über die Literatur in die bayerische Sprache einzutauchen. Studiert Thomas Mann, Oskar Maria Graf.
6: Meine Liebling war die Ida Schumacher. Die Niederbayerin, und die habe ich ja geliebt, die Frau. Also auf dem Viktualienmarkt zum Beispiel, bei der Zimmervermieterin, also mit dem Wanzen oder die Trambanritzenreinigungsdame, also die sind alle also erster Klasse.
8: Cissé geht sogar in den Trachtenverein, wo er sich nicht zugehörig fühlt. Sein Glaube bedeutet für ihn kein Alkohol, kein Schweinefleisch. 5-mal am Tag wird gebetet. Ein Schlüssel zur Seele der Bayern könnte die gemeinsame Liebe zum Fußball sein. Regelmäßig bewundert Cissé seine Helden vom FC Bayern auf dem Trainingsgelände.
11: Das war ganz hinten früher der Spielplatz, das war sie heute noch, ganz hinten. Und da hat jeder zuschauen dürfen. Also das war schön. Das war für mich also geil, einfach geil.
8: Endlich trifft Cissé bei einer Autogrammstunde seinen Lieblingsspieler, Franz Beckenbauer.
11: Der hat mich immer ausgefragt, ja, wo kommst denn du her, also was machst du da und so weiter. Und der war super, super nett. Hat er mir dann am Ende gesagt, also wenn Sie irgendein Problem haben, kommst du mir in der Säberner Straße, ich helfe dir schon. Ich hätte nie gedacht, dass ich diese Hilfe in Anspruch nehmen muss.
8: Anfang der 80er Jahre lernt Cissé in der Münchner Disco Cadillac Corolla kennen. Sie heiraten. Cissé bekommt einen deutschen Pass, macht eine Ausbildung zum Filmtechniker. Ein Arbeitskollege nimmt ihn mit zum Kicken ins Ungerer Bad. Cissé hofft hier, bayerische Freunde zu finden. Heute trifft er zwei Teamkollegen von damals.
11: Da lacht er. Ja, da ist er ja, der Tiger. Günther, grüß dich.
12: Servus.
11: Kennst du das?
12: Hallo.
11: Servus. Der Ali ist da.
12: Günther, grüß dich. Ich grüße dich auch, mein Lieber. Wie geht's dir?
11: Ja.
8: Cissé spielt selber gut Fußball beim FC Ungerer Bad in einer Freizeitliga. Was beim Trachtenverein nicht klappt, funktioniert beim Sport.
13: Weil er ein ganz, ganz lieber Mensch ist. Das ist eigentlich da halt irgendwo, glaube ich.
14: Und ein guter Fußballer war er halt auch.
13: War.
14: Ist er.
11: Recht.
13: Ja.
11: So. Dies, was uns verbunden hat, das war also das Fußballspiel. Und dann habe ich ja gespürt, aha, da bin ich jetzt fast wie daheim oder wie bei den Senegalesen. Also da habe ich nicht gespürt, dass ich zum Beispiel schwarz unter den Weißen bin, sagen wir mal so.
8: Während seiner Zeit beim FC Ungerer Bad macht Cissé eine Taxilizenz, die Ehe mit Cordula zerbricht. Jahre später lernt er Rama kennen, gründet eine Familie. Inzwischen fährt er seit 35 Jahren Taxi in München. 2012 bietet sich Isaac Cissé eine unerwartete Möglichkeit. Er wird als bayerisches Original für die BR-Sendung Blickpunkt Sport engagiert. Mit humoristischen Clips beendet Cissé die Sendung.
11: Das ist unser Schlachthof. Da werden also alle zwei Wochen 11 Preisen abgeschlachtet. Jetzt kommt, machen wir ein Beutel mir zu.
12: Genau.
11: Ein Schwarz-Weiß-Beutel. Mein Lieber ist es schön. Der Magat. Also der war der richtige Mann. Der tat die Buben richtig in den Hintern eintreten, gell?
8: Cissé wird zum Kulttaxifahrer. Auch die Bayern-Spieler werden auf ihn aufmerksam.
13: Das kenne ich.
11: Ja, nein, ich komme gleich rauf.
13: Nee, ich habe ja im Fernsehen gesehen.
11: Ja, genau, das machen wir schon.
13: Oh, grüß dich.
11: Hey, die Fieshaut.
13: Geht's gut?
11: Geht's gut? Ja, ich komme schon rauf.
13: Kommst du auch für, oder?
11: Ja, ja, klar.
15: Hallo, größter Taxifahrer Westeuropas.
11: Der Uli.
8: Der 7. August 2018 verändert sein Leben. Diagnose Schlaganfall. Im Schwabinger Krankenhaus wird er erst versorgt. Darf ein Jahr nicht Taxi fahren. Keine Arbeit, kein Einkommen. Es droht der Wohnungsverlust, das Geld reicht nicht zum Leben.
11: Ich war ein Jahr lang zu Hause. Das kann dein Leben zusammenbrechen. Da hast du ja kein Geld. Also für die Miete, für das Leben und alles. Darum war ich ja an einige Hilfe angewiesen.
8: Erika Lapp, eine Bekannte eines FC Bayern Fanclubs nahe Frankfurt, hat den Verein kontaktiert.
16: Er hatte Schwierigkeiten, dass er eventuell seine Wohnung verloren hätte. Dann habe ich mit Briefen und Telefonaten durchgekämpft, auch bei Bekannten noch vom FC Bayern München. Dann wurde ihm geholfen, dass ihm wieder etwas finanziell auch besser ging. Wir sind eine große Bayern-Familie, mir san mir heißt es ja immer, und da hilft halt einer dem anderen.
8: Uli Hoeneß, Franz Beckenbauer geben Geld, unterstützen Isaac Cissé. Seine Helden von damals sind da, als er sie dringend braucht. Bei der Meisterfeier im Münchner Rathaus möchte er Uli Hoeneß persönlich danken.
11: Uli,
13: servus.
11: Ich wollte mich nochmal bedanken, was Sie für mich alles gemacht haben.
13: Alles klar.
11: Aber wann haben Sie das gemacht?
13: Man kann euch nicht immer helfen, aber
11: sehr menschlich von Ihnen. Halt, ich werde das nie vergessen. Ich alles bedanke okay. mich mehr nochmals.
13: Alles Gute,
11: danke.
13: Gell?
11: Danke.
8: Isaac Cissé, der Bayer aus dem Senegal, dem der Fußball im Leben immer weitergeholfen hat.
0: Ja, und die gesamte, pardon, Lebensgeschichte dieses bayerischen Originals sehen Sie in Cissé, der Kult-Taxifahrer. Da können Sie sich in der ARD-Mediathek anschauen, in der Reihe Lebenslinien. Ab heute treffen sich Regierungsvertreter aus Deutschland, den Niederlanden und Dänemark, um über das Wattenmeer zu beraten. In allen drei Ländern ist das Watt ja Teil der Küstenlandschaft und so teilen auch alle drei Länder ähnliche Herausforderungen, mit denen eben diese besondere Region zu kämpfen hat. Und das nehmen wir heute

0: durch Wattflächen von 15 bis 75% in den nächsten 50 bis 60 Jahren leider vermüren. Und das bewirkt natürlich auch, dass die Tiere hier einen großen Nachteil haben.
1: Sind die Tiere jetzt schon angesprochen? Wir stehen auch hier gerade vor einem sehr guten Modell. Ein bisschen was ist da ja drin? Erklären Sie gerne mal, hier auch mit den Muscheln, wie nehmen die den Klimawandel auf?
0: Genau, also das ist unser Tidenmodell. Wir haben jetzt gerade hier Flut, also sonst ist eben auch Ebbe. Und wir haben hier eine Miesmuschel, die sich dann eben so, wie sie jetzt eben vorkommt, auch in den pazifischen Bänken sozusagen aufhält. Und das große Problem ist, sie sind wechselwarm. Das heißt, wenn die Wassertemperatur steigt, dann sind die aktiv. Wenn es kalt ist, sind sie inaktiv. Und im Winter, wenn wir warme Winter haben, was jetzt immer häufiger der Fall ist, dann ist es so, dass sie eben im Winter aktiv sind, aber eigentlich keine Nahrung finden, weil das Wasser klar ist, so wie wir das jetzt hier im Becken auch eben zeigen. Und sie dann eben mehr Energie brauchen, um zu filtrieren, als dass sie davon Energie eben bekommen.
1: Und die Muscheln sind ja nicht die einzigen Lebewesen, die davon betroffen sind. Sie haben ja noch ein paar mehr für uns. Wir gehen mal ein Stückchen weiter. Da gibt es nämlich noch ein ganz großes Aquarium. Und da sind auch ein paar Fische. Die sind ja auch indirekt betroffen, richtig?
0: Genau, da ist es so, dass wir, das haben wir auch immer, Artverschiebungen dabei haben. Das heißt, hier zum Beispiel dieser Wolfsbarsch, den wir jetzt hier im Becken sehen, der ist weiter eingewandert, also aus dem Atlantik und fühlt sich in wärmeren Gewässern, so wie das im Wattenmeer jetzt eben der Fall ist durch den Klimawandel, sehr wohl. Die Plattfische hingegen, die wir jetzt hier unten sehen, die wandern eben eher weiter nach Norden raus. Das heißt, wir finden auch gar nicht mehr so viele Larven im Wattenmeer, wie das früher eben der Fall war. Aber allgemein kann man schon sagen, Sauerstoffgehalt im Wasser nimmt leider ab durch die höheren Temperaturen. Und das ist natürlich für alle Fischarten, aber natürlich auch Krebse und so weiter schwierig.
1: Das ist ja das große Thema, was über der Trilateralen Wattenmeerkonferenz ist, Schutz durch Anerkennung. Und hier mitten im Besucherzentrum kommen natürlich viele Touristen, viele Besucherinnen und Besucher. Wie können Sie denen denn das Thema und auch das Thema Wattenmeer besonders gut nahelegen?
0: Genau, also UNESCO-Weltnaturerbe natürlich weitstrahlend, also das zum einen, aber natürlich die Leute einfach zu faszinieren, zu sagen, okay, guck mal, was ist denn hier zum Beispiel im Wattboden? Man geht darüber und sagt, so eine graue Fläche, was soll ich denn hier erleben? Und man sieht dann auf den zweiten Blick, wie genial eigentlich dieser Lebensraum ist. Oder auch hier, dass man durch die Aquarien gehen kann und sich das angucken kann. Und dann das Weiterdenken, okay, wie kann ich denn selber den Naturraum oder meinen Naturraum, den ich zu Hause habe, schützen? Das wollen wir eigentlich hier erreichen damit.
1: Und ich habe auch gesehen, Sie bieten Pilates-Kurse im Wattenmeer an. Wie cool ist das? Denn man ist quasi eins mit dem Wattenmeer. Finde ich eine ganz tolle Aktion. Werde ich mich, glaube ich, auch mal für anmelden. Vielen Dank, Herr Merzen, für die Einblicke hier in die Aquariumwelten, ins Wattenmeer. Und in die Wattenmeer-Konferenz, die geht auch noch bis Freitagmittag. Und da werden die ganzen Themen behandelt, die dann auch in den zukünftigen Jahren dann umgesetzt werden, um das Wattenmeer weiter zu schützen.
2: Ja, dann vielen Dank, Maja Höcher, für diese Eindrücke live von der Nordseeküste und damit jetzt ab zum Sport.
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2: Und da geht es jetzt um Fußball, Toni, und zwar um den Fußball, also ja, ums Runde, das ins Eckige muss.
4: Ich konnte früher nicht genug davon haben, wollte jeden haben. Jedes große Turnier hat ja auch seinen eigenen Ball, ne? Mit auch eigenem Namen. Hier haben wir mal drei Exemplare oben links. Heim-WM 2006, ja, der Teamgeist. Rechts, wo wir Weltmeister geworden sind mit dem Brazuca. Und unten, das ist der aktuelle von der WM 2026, der Adidas Trionda. So sieht er aus. Mhm. Ja, knapp 60 Millionen Fußballer werden jährlich produziert. Aber wo kommen diese ganzen Fußballer eigentlich her? Aus fußballverrückten Nationen, die ja eigentlich am besten wissen, was an einem Ball so wichtig ist. Oder wie so oft aus einem Land wie China? Die Antwort ist eine ganz andere. Und sie zeigt, wie Fußball ein Leben auch verändern kann.
5: Weit weg von den WM-Stadien, in der Stadt Sialkot in Pakistan, sorgt Warsha Murad dafür, dass der Ball rollt, auf Bolzplätzen und in Stadien weltweit. Wir spielen zwar selbst keinen Fußball, freuen uns aber sehr, dass unsere Fußbälle ins Ausland gehen. Und wir sind glücklich und stolz, dass wir Experten im Nähen dieser Fußbälle sind. Warsha arbeitet in einer von mehr als 1000 Fußballfabriken in Sialkot. 70% aller Bälle rund um den Erdball kommen von hier. Denn als die Briten hier noch Kolonialmacht waren, vor 80 Jahren, musste ein Fußball, den britische Soldaten mitgebracht hatten, repariert werden. Dabei zeigten die Bewohner der Stadt wohl viel Geschick. Der eigentliche Boom begann aber, als Adidas beschloss, seine in Europa gefertigten Ballsegmente nach Pakistan zu schicken und dort

0: zusammennähen zu lassen. Das war die erste Anerkennung der Handwerkskunst aus Sialkot. 14.000 Fußbälle täglich rollen allein aus seiner Fabrik. Die Kunden sitzen überall. Und auch wenn Pakistan selbst noch nie an einer Fußball-WM teilgenommen hat, auch der WM-Ball stammt von hier aus Sialkot. Starke Näher, das ist das Geheimnis eines perfekten Fußballs. Und Näherinnen. Warum sollten Frauen keine Fußbälle nähen können, wenn Männer das können? Wir können alles, was sie können. Und wenn sie 450 Fußbälle am Tag nähen, dann nähe ich immer 10 mehr als sie. Vor 11 Jahren hat sie mit anderen Frauen hier angefangen. Sie bekommt jetzt 155 Euro im Monat. Die Arbeit ist hart, vor allem wenn von Hand genäht werden muss. Bei vielen Schritten der Produktion helfen zwar Maschinen, aber so simpel ein Fußball aussieht, so viele kleinste Prozesse stecken dahinter. Am Ende des Arbeitstages kommt Warsha erschöpft und froh zu ihrer Familie, die ihren Lohn dringend braucht, vor allem in der Energiekrise. Deren Folgen bekommt Warsha zu spüren. Wenn der Strom ausfällt, ist es zu heiß, um ohne Kühlung zu schlafen. Ich bin dann so müde. Ich kann auch keine Kleidung für die Arbeit bügeln. Manchmal komme ich zu spät, weil ich auf den Strom warten muss. Auf ihrer Arbeitsstelle sind die Bedingungen besser. Hier wird auch viel mit Solarstrom gearbeitet. Weil die Fabriken für europäische Kunden arbeiten, müssen sie den EU-Nachhaltigkeitsrichtlinien genügen und investieren in grüne Energie. Sialkots Wirtschaft wächst. Weibliche Bildung wird gefördert. Fußball für Pakistans Frauen ein Volltreffer.
1: Ja, und gar nicht so weit weg von Fußball ist der Rugby. Eine Sportart, in der es teils sehr körperlich, sehr hart zur Sache geht, aber auch eine Sportart, die sich positiv auf Kinder mit Autismus auswirkt, um einerseits Stress abzubauen, aber auch soziale Fähigkeiten aufzubauen. Mittlerweile gibt es Vereine und bundesweit inklusives Training für Kinder im Autismus-Spektrum.
2: Michael. Voller Körpereinsatz gehört dazu beim Rugby-Training. Das wäre für Michael und Janne vor 2 Jahren so noch nicht denkbar gewesen.
3: Man muss bedenken, am Anfang meistens von diesen Kindern, die wollten gar keinen Kontakt haben. Das nur wiederholen und das nur dann gewöhnen. Am Anfang haben sie das überhaupt nicht gewöhnt.
2: Neues ausprobieren, Körperkontakt, sich in eine Gruppe einfügen, all das fällt Kindern im Autismus-Spektrum oft schwer.
3: Und die reden miteinander. Die sind eine kleine Gemeinschaft geworden. Zack, nice.
2: Matthias hat hier gelernt, nicht aufzugeben.
4: Man lernt die Fehler und wenn man weiter übt, desto besser wird man.
2: Lene ist mutiger geworden.
5: Ich habe mich besser bewegen können, weil irgendwie Hüftstarre hatte ich mal als Kind. Deswegen, das ging nicht so ein bisschen nicht so gut. Aber jetzt geht es auf jeden Fall besser. Und außerdem habe ich das Gefühl gehabt, nicht mehr so anders zu sein.
6: Sie ist selbstbewusster geworden und kann auch voller Stolz sagen, sie gehört zu einem Team. Das ist ihr sehr wichtig, dass sie einfach Teil eines Teams ist. Und dazugehört.
2: Die Idee, Rugby für Kinder im Autismus-Spektrum anzubieten, hatte ein Rugby-Spieler in Hannover. Das gab dem Elternverein Autismus Hamburg e.V. vor 2 Jahren den Mut, eine eigene Mannschaft ins Leben zu rufen.
7: Ein Riesenerfolg, hätten wir nie mit gerechnet. Und die Warteliste ist lang, weil die Eltern auch sonst für ihre autistischen Kinder kaum ein Angebot finden, wo sie wirklich so sein können, wie sie sind.
2: So erging es auch dem 11-jährigen Finnegan.
3: Fertig?
2: Inzwischen wohnt seine Familie in Dänemark. Dennoch fahren sie jede Woche zum Training beim Hamburger Rugbyverband.
7: Er war sich sicher, dass er ein Einzelgänger ist und dass er in Gruppen einfach nicht funktionieren kann. Und hier hat er dann das Gegenteil erlebt. Und das ist einfach das Beste, was uns passieren konnte.
2: Der Verein finanziert sich hauptsächlich aus Spenden. Das Angebot ist kostenlos. Mit dem Preisgeld des Werner-Otto-Preises kann er endlich eine zweite Gruppe starten. Das Team Wölfe ist seit 2 Jahren fast unzertrennlich.
3: Die kommen immer wieder, die kommen gerne. Wenn diese Kinder irgendwas nicht tun wollen, dann tun sie das auch nicht. Da ist gleich weg. Die wissen ganz genau, was sie wollen.
2: Und zwar weiter Rugby spielen.
8: Ich finde das hier richtig cool, dass man auch irgendwie nicht ausgelacht wird und so. Und manche in der Schule sagen halt oft mal, das ist komisch und hier wird das halt nicht gesagt. Ich habe eigentlich neue Freunde kennengelernt.
5: Ich habe schon öfters überlegt aufzuhören, nachdem ich zum Beispiel mal einen Ball ins Gesicht bekommen habe. Aber dann habe ich immer darüber nachgedacht, dass ich die anderen dann alle nie wiedersehen würde und dann, ne.
9: Wölfe auf drei, laut.
10: 1, 2, 3, Wölfe!
2: Schon diesen Monat soll nun die nächste Gruppe durchstarten.
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12: Ja, wir haben gleich eine Band zu Gast, die bestimmt auch einige Kinder von eben ziemlich gut kennen, nämlich deine Freunde. Die machen Musik für Kinder, die auch Eltern und Großeltern richtig toll finden. Warum, das sehen wir gleich.
1: Ja, und im Sport schauen wir dann mal, wie fußballverrückt die Menschen auf Curaçao sind. Das ist ja einer von Deutschlands WM-Gruppen gegen.
12: Ja. Jetzt aber erstmal die Kurznachrichten der Tagesschau und die präsentiert uns Thorsten Schröder.
13: Guten Tag, willkommen zur Tagesschau. Neue US-Angriffe auf Iran. Nach US-Angaben wurde der Stützpunkt Bandar Abbas beschossen. Von dort seien iranische Drohnen gestartet, die eine Gefahr für den Schiffsverkehr in der Straße von Hormuz darstellten. US-Präsident Trump hatte zuvor erklärt, dass er nicht zufrieden sei mit dem jüngsten iranischen Angebot für ein mögliches Friedensabkommen. Erneut israelische Angriffe auf Libanon. Nach libanesischen Angaben wurden dabei mehrere Menschen getötet. Anwohner berichten von großen Zerstörungen. Die israelische Armee hatte gestern Abend große Teile des Südlibanons zur Kampfzone erklärt und die Bevölkerung zur Flucht aufgefordert. Israel rechtfertigt sein Vorgehen mit dem Kampf gegen die pro-iranische Hisbollah-Miliz. Norwegen erhält Zugang zu Frankreichs nuklearem Schutzschirm. Ein entsprechendes Abkommen wurde am Abend in Paris unterzeichnet. Norwegen ist nach Polen und Litauen, die ebenfalls an Russland grenzen, das dritte Land, das Frankreichs Schutz in Anspruch nehmen will. Mit Deutschland gibt es Gespräche. In der EU ist Frankreich die einzig verbliebene Atommacht. Treffen der EU-Außenminister in Zypern. Im Mittelpunkt der Beratungen stehen mögliche Verhandlungen mit Russland. Dabei geht es um die Voraussetzungen für Gespräche über einen Waffenstillstand im Krieg gegen die Ukraine. Auch die Entsendung eines europäischen Sonderbeauftragten soll Thema sein. Mehr dazu sehen Sie gleich im Mittagsmagazin. Brasilien will Ölbohrungen im Amazonas wieder aufnehmen. Wie Präsident Lula da Silva am Rande einer Veranstaltung erklärte, brauche Brasilien die Einnahmen aus dem Ölgeschäft, um die Energiewende zu finanzieren. Klimaschützer kritisierten die Pläne scharf und warnten vor den Folgen für Klima und Ökosystem. Und damit zurück zum Mittagsmagazin nach Leipzig zu Tino Böttcher.
12: Vielen Dank, Thorsten Schröder, und willkommen nochmal zur zweiten Stunde hier im ARD Mittagsmagazin. Und in die starten wir mit dem größten JVA-Skandal in der Geschichte der Bundesrepublik. So jedenfalls bezeichnet die ehemalige Bundesjustizministerin Leuthäuser-Schnarrenberger das, was sich hinter diesen Gefängnismauern hier abgespielt haben soll. In der JVA Augsburg-Gablingen sollen Gefangene systematisch von Wärtern misshandelt und gedemütigt worden sein. Sogar von Folter ist da die Rede. Und Chatverläufe zeigen offenbar, mit wie viel Spaß die JVA-Beamten die Menschen dort gequält haben sollen.
14: Katharina Bauer war Ärztin in der Justizvollzugsanstalt Augsburg-Gablingen. Sie hatte den Mut, als Erste über das zu sprechen, was in Gablingen passiert sein soll. Nun treffen wir die Ärztin wieder, um mit ihr über unsere jüngsten Recherchen zu sprechen.
15: Menschenverachtend. Also ich kann nicht verstehen, wie man so sein kann. Kann ich nicht verstehen.
14: In einem Brandbrief an das bayerische Justizministerium beschrieb sie schon vor knapp 3 Jahren, wie dort Häftlinge gequält worden sein sollen. Der BR und das ARD-Politikmagazin Kontraste berichteten bereits 2024 über Foltervorwürfe gegen Justizbeamte.
15: Da stehen Männer und schreien sie an. Ich will hier raus. Ich kann nicht mehr liegen, ich kann nicht mehr sitzen, mir tut alles weh. Ich finde, das ist Folter. Das ist Folter.
14: Neue, exklusive Recherchen des BR und Kontraste zeigen nun, dass die Misshandlungen wohl noch grausamer waren als bislang bekannt. Beamte sollen Häftlinge in Gablingen gezielt schikaniert und misshandelt haben. Betroffen mehr als 100 Gefangene. Im Zentrum der Vorwürfe die damalige Vize-JVA-Chefin B. und die sogenannte Sicherungsgruppe des Gefängnisses, kurz SIG. Eine Einheit, die seit 2023 im Einvernehmen mit B. systematisch Gefangene misshandelt haben soll. Dem BR und Kontraste liegen Chatprotokolle vor, die laut Ermittlungsbehörden von den Beschuldigten der JVA Gablingen verfasst worden sein sollen. So heißt es, man habe grundlos mal zugewuchtet, abgewürgt. Es habe ein paar aufs Maul gegeben und es habe Spaß gemacht, Gefangene zu verdreschen. Nach Ansicht der Ermittlungsbehörden kommentierte die Vizechefin einen mutmaßlichen Übergriff mit den Worten: gut gemacht. Sogar vor kranken oder verletzten Gefangenen sollen JVA-Beamte keinen Halt gemacht haben. Die ehemalige Bundesjustizministerin Sabine Leuthäuser-Schnarrenberger ist von dem Ausmaß der Vorwürfe schockiert.
16: Das ist so eine Anhäufung von Vorfällen, von Missbrauch, von Gewalt, von Demütigung, von Missachtung. Ja, ich denke, das ist wirklich der größte Skandal in der Justizvollzugsanstalt, seitdem wir die Bundesrepublik Deutschland haben.
14: Die Staatsanwaltschaft Augsburg hat inzwischen gegen 13 Bedienstete der JVA Gablingen Anklage erhoben. Unter anderem wegen gefährlicher Körperverletzung im Amt. Die Anklage richtet sich auch gegen die damalige Vizechefin. Die stellvertretende JVA-Leiterin soll selbst keine Gefangenen körperlich attackiert haben. Trotzdem wird sie als Mittäterin beschuldigt, weil sie SIG-Beamte zu Übergriffen auf Gefangene ermutigt und dann gedeckt haben soll. Die Anwälte der Vizechefin haben nicht auf Anfragen reagiert. In früheren Schreiben betonten sie, dass ihre Mandantin rechtmäßig gehandelt habe. Ob die Anklage zugelassen wird, muss ein Gericht entscheiden. Bis zu einem Urteil gilt für die Beschuldigten die Unschuldsvermutung. Ärztin Katharina Bauer erhofft sich von der nun erhobenen Anklage Aufklärung und Gerechtigkeit. Knapp 3 Jahre, nachdem sie erstmals Vorwürfe erhoben hatte.
12: Ja, wirklich Abgründe, die sich da auftun und die eben auf Recherchen des Magazins Kontraste beruhen, in dem das Thema heute Abend auch nochmal ausführlicher behandelt wird, zu sehen ab 21.45 Uhr im Ersten. So, wir schauen auf die Wirtschaft und zwar ganz konkret auf die Wirtschaft in Ostdeutschland. Die hinkt der im Westen auch 36 Jahre nach der Wiedervereinigung noch immer hinterher. Aber die Lücke wird zumindest kleiner. Und was fehlt, um noch weiter, noch schneller aufzuholen und mit welchen Problemen die Unternehmen im Osten vor allem zu kämpfen haben, das zeigt der Wettbewerbsreport der Ostbeauftragten der Bundesregierung, der heute vorgestellt wurde.
17: Die gute Nachricht, der Osten holt auf. Die schlechte, der Aufholprozess wird langsamer. Die Produktivität der ostdeutschen Wirtschaft liegt jetzt bei 86% des westdeutschen Niveaus. Vor 10 Jahren waren es etwa 78%. Auch bei Jürgen Sperlich und seiner Recyclingfirma in Schkopau in Sachsen-Anhalt läuft es gut. Er hat fast 1 Million Euro investiert und kann die höhere Nachfrage bedienen. Doch etliche ostdeutsche Betriebe tun sich aktuell schwer. Und das liegt nicht nur an höheren Energiekosten und Bürokratie, sagt Sperlich.
18: Den fehlen eben Facharbeiter, den fehlen Fachkräfte, den fehlen Nachfolger. Keiner ist mal mutig, sich selbstständig zu machen.
17: Dieses Problem bestätigt der Wettbewerbsreport Ostdeutschland. Dessen Überschrift lautet: Der Aufholprozess ist in Gefahr. Gründe sind die deutlich geringeren Vermögen in Ostdeutschland, aber vor allem, dass es zukünftig weniger qualifizierte Arbeitskräfte geben wird.
19: Wenn Innovation nicht ausreicht, wenn Automatisierung und KI nicht ausreicht, um eben auch bestimmte Fachkräfte zu ersetzen, dann müssen wir auch über Fachkräfteeinwanderung sprechen. Und das sage ich auch allen, die Parteien wählen, die sehr, sage ich mal, fremdenfeindlich sind, ausländerfeindlich. Wir brauchen Fachkräfte aus dem Ausland und wir brauchen ein Klima für einen starken Wirtschaftsstandort und für eine gute Entwicklung der Regionen, die offen ist.
17: Das größte Problem für die ostdeutsche Wirtschaft, die demografische Schrumpfung, also die Überalterung der Bevölkerung. Die Anzahl der Erwerbstätigen werde in Ostdeutschland bis 2035 um 7% sinken, in Thüringen und Sachsen-Anhalt sogar noch deutlicher. Eine höhere Zuwanderung von qualifizierten Arbeitskräften wäre also nötig. Der Bericht sagt aber auch, davon sei aktuell nicht auszugehen.
20: Man muss natürlich dafür sorgen, dass die Leute dann auch tatsächlich im Osten bleiben und nicht einfach dann wieder abwandern, nachdem sie hier beispielsweise studiert haben. Das heißt, da braucht man auch gescheite Löhne, da braucht man gescheite Karrierechancen. Da ist sowohl die Politik gefragt, aber natürlich auch die Unternehmen selber. Das ist also eine Gemeinschaftsaufgabe, die alle angehen müssen.
17: Und noch ein Problem sieht der Bericht. Unternehmen in Ostdeutschland investieren zu wenig, zumindest deutlich weniger als in Westdeutschland. Ein Grund dafür: In Ostdeutschland gibt es vor allem kleinere Betriebe und die haben oft Probleme, überhaupt an Kredite für Investitionen zu kommen.
12: Ja, das möchte ich jetzt noch vertiefen gern, und zwar mit Oliver Holtemöller vom Leibniz-Institut für Wirtschaftsforschung in Halle an der Saale. Schönen guten Tag erstmal.
0: Hallo, ich grüße Sie.
12: Herr Holtemöller, wir haben es gerade gehört, es fehlen Fachkräfte, Investitionen, es fehlen Innovationen. Wie kann denn dieser Aufholprozess des Ostens noch mehr Fahrt aufnehmen?
0: Ja, da gibt es verschiedene Stellschrauben, aber zunächst muss man noch einmal sagen, der Aufholprozess, den wir in den vergangenen 30, 35 Jahren gesehen haben, ist ein Riesenerfolg. Nirgendwo anders auf der Welt hat eine Region von einer schwachen Produktivität so stark aufgeholt, wie das in Ostdeutschland der Fall ist. Also man sollte sich erstmal freuen darüber, dass dieser Prozess so stattgefunden hat und weiter stattfindet. Und dann haben wir drei große Bereiche, die man nennen kann. Der erste Bereich ist, wie Sie schon im Bericht gesagt haben, Forschung und Entwicklung. Das ist letztendlich die Haupttriebfeder für langfristiges Wirtschaftswachstum, dass wir Innovations- und Fortschritt und Produktivitätsfortschritt haben. Darin wäre also verstärkt zu investieren. Dann haben wir den Bereich der Demografie. Die Bevölkerung altert und schrumpft in Ostdeutschland stärker als im Bundesdurchschnitt, stärker als in Westdeutschland. Das muss man zur Kenntnis nehmen. Das kann man auch nicht schnell ändern. Und der dritte Bereich ist die Qualifikation der Beschäftigten. Wir haben mehr einfache Tätigkeiten in Ostdeutschland, als das in Westdeutschland der Fall ist. Also mit einer Verbesserung des durchschnittlichen Qualifikationsniveaus lässt sich auch noch ein weiterer Fortschritt erzielen.
12: Dann reden wir mal noch ein Stück weit über die Fachkräfte, die ja auch einfach personell fehlen. Wie kann denn dieses Problem gelöst werden? Welche Rolle spielt da zum Beispiel eben die Zuwanderung?
0: Man wird dieses Problem nicht schnell lösen können. Es ist nur einmal so, dass die Bevölkerungsentwicklung in Ostdeutschland ungünstiger ist. Wir haben auch größere Schwierigkeiten bei der Integration von Zuwanderern. Das zeigen etwa Unterschiede in den Arbeitslosenquoten. Man muss einfach den Standort insgesamt attraktiver machen für Menschen mit guter Qualifikation. Und das ist ein Langstreckenlauf. Das gibt keine Wunderwaffe, die das in kurzer Zeit erreichen könnte.
12: Ein Problem im Osten ist ja auch, dass einfach deutlich weniger Kapital vorhanden ist, als es im Westen. Und weniger Geld heißt eben auch weniger Möglichkeiten, um zu investieren. Jetzt wäre eine Lösung, günstige Kredite eben, um die ostdeutsche Wirtschaft speziell zu stärken. Ist das denkbar angesichts der angespannten Haushaltslage?
0: Die Kapitalausstattung ist nicht das Hauptproblem. Teilweise sind die Unternehmen in Ostdeutschland sogar besser kapitalmäßig ausgestattet, als das in Westdeutschland der Fall ist. Und wir sprechen hier auch nicht von öffentlichem Kapital. Also die Haushaltslage der öffentlichen Haushalte ist hier gar nicht der Hauptflaschenhals. Es geht um die private Investitionstätigkeit in den Unternehmen. Und dafür müssen eben die Rahmenbedingungen insgesamt stimmen. Das trifft auf die Bereiche Bürokratie, Energie, aber eben auch Arbeitskräfteverfügbarkeit zu.
12: Sagt Oliver Holtemöller vom Leibniz-Institut für Wirtschaftsforschung in Halle an der Saale. Vielen Dank für Ihre Expertise.
0: Ich danke Ihnen.
12: Heute treffen sich die Außenministerinnen und Außenminister der 27 EU-Staaten in Zypern. Und da geht es gleich um zwei Kriege. Zum einen natürlich um die Lage im Mittleren und Nahen Osten. Vor allem aber auch um den Krieg in der Ukraine. Da beraten die Teilnehmerinnen und Teilnehmer die heikle Frage, inwiefern die EU mit Putin über ein mögliches Ende des Ukraine-Kriegs verhandeln sollte. Also Diplomatie auf der einen Seite, auf der anderen Seite aber auch Druck. Und den macht auch der ukrainische Präsident Zelensky, der in einem offenen Brief an die USA um mehr militärische Hilfe bittet.
21: Es ist ein ungewöhnlicher Tag für den Hafen von Limassol. Im Schatten eines Spezialschiffs für Tiefseekabel laufen die letzten Vorbereitungen für ein Gruppenfoto. Wo sonst Kreuzfahrten starten, fahren die EU-Außenministerinnen und Minister vor. Eines der dringlichsten Themen, die Situation in der Ukraine. Und Europas Chefdiplomaten sind auch mit der Frage konfrontiert, soll die EU eine konkrete Person benennen für mögliche Verhandlungen. Aus Russland kam bereits der Vorschlag, Gerhard Schröder. Das ist eine Falle. Russland möchte, dass wir da reinlaufen, dass wir diskutieren, wer mit ihnen spricht und sie suchen schon aus, wer geeignet ist. Laufen wir nicht in diese Falle. Verhandlungen sind immer eine Mannschaftsanstrengung. Zuletzt gab es immer wieder russische Angriffe. Diese Bilder aus Odessa hat eine ukrainische Behörde veröffentlicht. Zuvor massive Angriffe auf Kiew, unter anderem mit Ultraschallwaffen. Staatsminister Kriechbaum sagt, Russland müsse zunächst raus aus der Gewalteskalation.
4: Hier muss der Druck auch weiter auf Russland steigen. Sie wissen, das 21. Sanktionspaket ist bereits jetzt in Vorbereitung. Der Druck auf Russland muss steigen.
21: Was bedeutet das konkret? Darüber wollen Sie hier auf Zypern beraten. Ein 21. Sanktionspaket ist bereits in Arbeit, aber noch nicht beschlossen. Was wir wollen, ist mehr Sanktionen, mehr wirtschaftlicher Druck. Leider wollen sie keine wirklichen Friedensverhandlungen beginnen, also müssen wir sie pushen.
6: Ich glaube, darüber müssen wir sprechen, dass es eben kein Entweder-Oder ist, dass es nicht darum geht, jetzt Dialog statt Druck, sondern dass wir sagen, wir wollen beides.
21: Stoff genug für die Gespräche der EU-Außenministerinnen und Minister bei ihrem Treffen auf Zypern in ungewohnter Kulisse.
12: Bis gestern, vor einem Jahr, gab es im Schweizer Kanton Wallis noch das Dörfchen Blatten. Gut 600 Jahre stand es dort, bis es heute vor einem Jahr auf einmal weg war. Nach einem Gletscherabbruch stürzten Millionen Tonnen Eis und Geröll ins Tal und begruben 90% des Ortes unter sich. Die rund 300 Einwohner, die waren zum Glück vorher in Sicherheit gebracht worden. Und viele von ihnen wollen ihren Ort auch wieder aufbauen. Aber Experten warnen, dass solche Gletscherabstürze künftig häufiger auftreten könnten, auch andernorts.
22: Ein Jahr nach dem Bergsturz. Noch immer liegt das zerstörte Blatten brach. Unter Schutt und Geröll das Zuhause von Nicole Kalbermatten, Präsidentin des Musikvereins.
23: Also mein Haus war hier circa. Hier hinten ist das Haus von meiner Oma. Das ist eigentlich noch intakt, aber leider voller Schlamm und Dreck.
22: 9 Millionen Kubikmeter Geröll und Eis haben ihr die Heimat genommen. Das erst vor 4 Jahren neu gebaute Haus. Mit der Schaukel der Kinder im Garten. Die Kirche, in der Nicole geheiratet hat. Der Proberaum des Musikvereins.
23: Es tut halt jedes Mal weh. Du weißt, was dort vorher war. Ich sage immer, wir hatten vorher das Paradies, eine schöne Wohnung, einen schönen Garten, die Eltern unmittelbar in der Nähe. Es war alles perfekt. Und dann auf einen Schlag war alles weg.
22: Vor genau einem Jahr kollabierte der Gletscher über Blatten, nachdem Felsen auf ihn herunterstürzten. Der Berg war seit langem instabil, verstärkt durch den Klimawandel. Mehr als 300 Menschen verlieren ihr Zuhause. Zurück bleibt ein gigantischer Schuttkegel, der das Tal verschließt. Die Bewohner und auch einige Tiere waren schon Tage zuvor evakuiert worden. Ein Schäfer kommt dennoch ums Leben. Doch Blatten wird bis 2029 wieder aufgebaut. Am Rande dieses Schuttkegels für rund 500 Millionen Franken, bezahlt von Versicherungen, Kanton und Bund.
24: Es ist ein Dorf mit Alpencharme. Das denken Sie sich mal hinter diesem Schuttkegel. Mit einer Kirche, einem eigenen Dorfladen, einem Dorfplatz, an welchem sich Jung und Alt trifft, an welchem wo Traditionen gelebt werden.
22: Den Wiederaufbau hatte er schon am Tag der Katastrophe angekündigt. Das sorgt auch für Kritik. Der Geograf Christian Schmid forscht zum Siedlungsraum Schweiz und ist vom Schuttkegel schockiert.
25: Das ist schon brutal, ja.
22: Blatten wieder aufzubauen findet er richtig, aber beklagt die fehlende Diskussion darüber. Denn nicht nur hier sind die Alpen mit steigenden Temperaturen zunehmend eine Bedrohung für Bergdörfer.
26: Es geht mir darum, dass es im Prinzip ein Präzedenzfall ist und dass wir darüber nachdenken müssen, wie wir in weiteren Fällen eigentlich diese Situationen handhaben und wie wir das in einen größeren Zusammenhang einbetten können. Und der größere Zusammenhang ist der Alpenraum und ist die Schweiz. Diese Diskussion wird einfach nicht geführt in diesem Land.
22: Für viele Blattner ist heute etwas anderes wichtig. Das Gedenken an die verlorene Heimat und das Vertrauen, hier schon in 3 Jahren nach dem Wiederaufbau wieder leben zu können.
12: Unsere Demokratie beruht ja auch darauf, dass die Menschen den Politikern, die sie wählen, vertrauen, dass die ihre Probleme ernst nehmen und lösen, dass deren Versprechen etwas zählen. Ein Vertrauen, das sich jede Regierung natürlich immer neu erarbeiten muss. Aber wie groß ist das Vertrauen der Bürgerinnen und Bürger aktuell in die Politik? Genau dazu wollten wir Ihren Standpunkt wissen und haben uns dafür in Wismar umgehört.
27: Die große Mehrheit ist unzufrieden mit der Bundesregierung. Das

0: Frage, haben Sie Vertrauen, dass die aktuelle Bundesregierung die großen Probleme des Landes lösen kann? Antworten ja 1%, eher ja 11. Eher nein 41%, nein 46% der Befragten.
1: Moin.
0: Aber warum ist das so? Auf der Suche nach Antworten in Wismar. In Mecklenburg-Vorpommern wird im September ein neuer Landtag gewählt. Wie groß ist Ihr Vertrauen in unsere Regierung?
2: Null. Also, wenn es eine Skala ins Negative gibt, dann würde ich das Negative, die negative Zahl nennen. Aber ich denke mal, bei Null ist Schluss. Tiefer geht's nicht. Also Null.
0: Und warum ist das so?
2: Warum?
0: Ja.
2: Wie viel Zeit hätten Sie denn?
0: Sagen Sie
2: nennen
0: mal,
2: Sie mir irgendwas, was gut läuft.
0: Was sind
2: ich stelle mal die Gegenfrage.
0: Was sind Ihre wichtigsten Punkte?
2: Migration, wichtigster Punkt. Abwanderung der Wirtschaft, der gesamten Wirtschaft, jeglicher Verlust von Arbeitsplätzen. Meine Meinung ist, dass diese Regierung nichts wert ist, nichts auf die Reihe bekommt.
0: Ist das ein Problem dieser Regierung oder wann hat das angefangen, dass Sie so gar kein Vertrauen mehr hatten?
2: Naja, ich will schon mal sagen, der Startschuss ist durch Merkel gegeben worden.
0: Bei Merkel haben Sie Ihr Vertrauen verloren,
2: also
0: sagen Sie?
2: Also mit 16, mit der Masseneinwanderung, ohne Kontrolle, ohne alles. Wir schaffen das. Wir schaffen das und dann hat sie sich umgedreht und Kaffee getrunken. Das war's. Schaffen müssen es die oder irgendjemand. Wird schon jemand schaffen.
0: Inwiefern haben Sie Vertrauen in unsere Bundesregierung?
3: Gar nicht.
0: Wie kommt das?
3: Na, viel versprochen und nichts gehalten. Ne?
0: Ja. Haben Sie ein Beispiel für mich?
3: Ja, die Entlastung für die Bürger und die Migrationspolitik und eigentlich alles. Also es passt ja vorne und hinten nichts mehr.
0: Und
3: schon traurig, ja.
0: Es ist traurig, sagen Sie.
3: Ja, man fühlt sich irgendwie lost. Also nicht mehr so, oh, juhu, Deutschland. Das ist eher so, oh, Deutschland, naja.
4: Zum Beispiel gibt es da, ich glaube, das Unwort des Jahres war es auch gewesen.
0: Sondervermögen.
4: Genau.
0: Ja.
4: Und
0: das ärgert Sie.
4: Das ärgert mich dermaßen, dass man nicht sagt, ja, wir müssen noch mehr Schulden aufnehmen. Das sind Schulden, aber die Schulden sind dafür da, um vielleicht die Karre aus dem Dreck zu fahren.
0: War das für Sie eine Art Vertrauensbruch, kann man das so sagen?
4: Ja, das ist ein Vertrauensbruch gegenüber der Bevölkerung, um irgendwas schön zu schreiben. Aus irgendwelchen Töpfen zu holen, die es gar nicht gibt.
5: Also ich finde, dass die gar nicht so schlecht arbeiten.
0: Was vielleicht, meinen Sie?
5: Ja, dass die jetzt anfangen mit der Gesundheitsreform, das finde ich ganz gut. Ich bin mehr dafür, ein bisschen nach vorne zu gucken und immer nicht nach hinten. Also die Deutschen haben jetzt so eine All-In-Mentalität. Für alles ist der Staat zuständig. Das geht auf Dauer nicht so weiter. Weil die demografische Entwicklung ist so, dass man da einiges ändern muss.
0: Das ist eindeutig.
5: Ja, und wir geben fast die Hälfte für Sozialausgaben aus und das wird auf Dauer nicht funktionieren.
6: Ich bin sowieso CDU- und FDP-Wähler und vertraue da auch dem Herrn Merz, weil er eben das Wichtigste ist halt die Wirtschaft.
0: Da sind Sie auch sehr zufrieden mit dem, was Herr Merz jetzt schon macht, weil wenn man auf die wirtschaftliche Lage guckt, dann läuft es ja nicht optimal.
6: Ja, aber man muss ihm auch Zeit lassen und ich finde schon, dass er eine gute Arbeit macht. Seine Äußerungen, da kann er noch ein bisschen dran.
0: Kommunikation ist
6: ja,
0: das Stichwort.
6: Das ist,
0: was meinen Sie?
6: Ja, er ist zu vorschnell in manchen Dingen und ist auch zu negativ oft. Das geht gar nicht. Das macht auch die Bürger so unfreundlich und so. Das zermürbt die alle. Ich war gestern im Café, ich wäre da fast umgefallen, wie die alten Leute enttäuscht sind und ja, sich nicht mitgenommen fühlen. Das macht mich verrückt.
0: Wir besuchen den Hof von Stefanie Humpke in Schwanheide. Zwei Gänse und 35 Hühner laufen hier rum.
7: Eine Graue da ist 8 Jahre alt.
0: Die Tiere sind Hobby. Stefanie Humpke arbeitet in der Verwaltung, war früher parteilose Bürgermeisterin. Vertrauen in die Politik hat sie also. In die aktuelle Bundesregierung aber kaum.
7: Das sind einmal die Querelen der Großen Koalition, die einfach in der Öffentlichkeit immer nur am Rumdebattieren sind. Warum machen Sie das nicht hinter verschlossenen Türen? Diskutieren da alles aus und gehen dann einheitlich mit einer Meinung und einem Statement, so wollen wir es machen, an die Öffentlichkeit.
0: Und andere würden sagen, das ist halt Demokratie.
7: Ja, aber muss man sich so zerfleischen in der Öffentlichkeit?
0: Was ihr fehle bei der Bundesregierung, sind Mut und Entschlossenheit.
7: Wir brauchen radikale Reformen. die wahrscheinlich dem Einzelnen auch in, oder mehr oder weniger wehtun.
1: Da wären Sie auch dabei, dass es Ihnen wehtut?
7: Ja, natürlich. Ich bin doch genauso betroffen wie jeder andere Bürger in diesem Land. Natürlich die, die ganz wenig haben und denen es ganz schlecht geht, denen darf es muss es weniger wehtun als denen, die viel haben. Denen darf es auch ruhig richtig mal wehtun.
0: Stefanie Humpke geht es besonders darum, dass sie mit 61 Jahren mehr Planungssicherheit in Sachen Rente bekommt. Tatsächlich wären auch längst nicht alle Menschen für Reformen zu persönlichen finanziellen Einschnitten bereit. In unserer Online-Befragung sagen dazu 9% ja. Eher ja 32, eher nein 31 und nein 24% der Befragten.
1: Was steckt dahinter, dass Politiker aus Ihrer Sicht so mutlos sind und keine großen Reformen machen, wie Sie sagen?
7: Weil wir uns ständig in diesem Land im Wahlkampf befinden. Wir haben in jedem Jahr 2 oder 3 Landtagswahlen.
1: Gucken schon ja. Alle auf Sachsen-Anhalt.
7: Und richtig, Mecklenburg-Vorpommern, ganz groß.
1: Berlin, ja.
7: Ja. Es traut sich schon wieder keiner ran. Was ist, wenn wir die Wähler in Mecklenburg-Vorpommern, Sachsen-Anhalt, Berlin, wo auch immer, verlieren, wenn wir jetzt eine Reform auf den Weg bringen? Ich fände es großartig, alle Landtagskommunalwahlen in einem Jahr, dann alle 5 Jahre neue Wahlen.
1: Große
7: dann sind
1: Superwahljahr in Deutschland.
7: Ja, Megawahljahr.
1: Sie wollen damit den Politikern Freiheit geben.
7: Dann haben die 4 Jahre Zeit, wirklich auch mal eine Reform durchzusetzen, die den Leuten wehtut, wo alle rumnörgeln und rumjaulen. Aber anschließend, wenn die nach 2, 3 Jahren merken, es greift, es funktioniert, dann kann das laufen.
0: Dass Reformen her müssen, denken viele. Aber jeder hat ganz eigene Beweggründe. Wir fahren ins mecklenburgische Roggendorf zu Thorsten Jonas. Gerade werkelt er an seinem Auto. Die Einspritzdüse ist kaputt. Auch wieder Kosten. Als nächstes will er die Gartenpumpe flott machen. Von der Regierung ist er enttäuscht.
8: Naja, wir haben ja ganz viele Versprechungen gekriegt. Wir entlasten die Firmen, wir entlasten den Mittelstand, wir entlasten die kleinen Leute. Wir haben noch keine Entlastung gemerkt hier. Es wird jeden Monat weniger, was am Ende übrig bleibt. Es gab mal Zeiten, da konnte man, wenn man Glück hatte am Monat, vielleicht eine 100 einmal wegpacken. Wenn ich jetzt einen 10er wegpacken kann, schreie ich laut Hurra.
1: Also Sie sagen ja, die machen nichts. Jetzt würden Regierungsvertreter sagen, wieso? Wir sind doch dabei. Die Gesundheitsreform ist auf dem Weg. Die Steuerreform, die soll kommen. Die Rentenreform ist angedacht.
8: Genau das war das Problem. Soll kommen, ist angedacht, könnte eventuell passieren.
1: Na, bei der Gesundheitsreform
8: genau da, genau. Ja, aber das ist ja Gesundheitsreform. Was sind denn für Vorschläge gekommen? Ich kann meine Ehefrau nicht mehr mitversichern. Und die muss dann jeden Monat 220 oder 230 Euro selber bezahlen.
1: Also ich sehe schon, die aktuelle Bundesregierung und Sie, das wird nichts.
8: Nein, wir wären jedenfalls so, wie es jetzt ist, keine Freunde. Definitiv nicht. Jedenfalls keine Großen. Es sei denn, Sie überlegen sich noch und schaffen das halbe Jahr noch die Wende.
1: Sie wählen ja auch demnächst wieder in Mecklenburg-Vorpommern. Ja,
8: 20.09. Ne? Wie gesagt, noch haben Sie die Chance, noch können Sie alles rummelden. Ich war jahrelang CDU-Wähler.
1: Was meinen Sie mit Wende? Meine Frage ist nämlich genau, was müssen die machen, damit Sie Ihr Vertrauen wieder gewinnen?
8: Sie müssen ganz konkret vorlegen, was habe ich vor, um Leute zu entlasten. Herr Merz kommt jetzt und sagt, ab 1. Juli wird die CO2-Steuer ausgesetzt. Für bis Ende des Jahres. Um zu gucken, wie sich das entwickelt. Dass die Leute eben wieder Luft haben zum Atmen. Wäre schon mal ein Ansatz. Dann könnte man über das eine oder andere ganz vorsichtig drüber nachdenken. Ganz vorsichtig.
1: Es klingt mir ein bisschen danach, als ob Sie sich nicht gehört fühlen. Vielleicht in Ihrer Situation, kann man das so sagen?
8: Also nicht nur ich. Ich denke, da bin ich nicht der Einzige, der nicht gehört wird.
0: Ein Eindruck, der uns auch auf der Straße immer wieder begegnet ist.
1: Was müsste die Regierung denn machen, um ihr Vertrauen wiederzugewinnen?
9: Wir wollen schnellere Ergebnisse. Wir wollen, dass die Politiker auch ein Stück weit auf den Straßen vertreten sind und sich unsere Probleme anhören, ein Stück weit mehr in verschiedene Generationen eintaucht. Denn das hören wir im Moment oder sehen wir im Moment in erster Linie von der AfD. Und würden uns das von den Parteien auch wünschen, die jetzt gerade an den Stellen sind, wo sich wirklich etwas verändern lässt.
1: Viele Menschen haben offenbar das Gefühl, dass sich die Regierung nicht für ihre Belange einsetzt. Für eine demokratische Gesellschaft ist das eine schwierige Lage.
10: Stuttgart, da war ja jetzt eben schon oft die Rede von Kanzler Merz, ob er der Richtige ist, um die Probleme des Landes zu lösen. Und das trauen ihm offenbar selbst in der eigenen Partei nicht mehr alle zu. Angeblich wurde nämlich in der Union über das Szenario eines möglichen Kanzlerwechsels im laufenden Betrieb diskutiert. Wie verschiedene Medien berichten, sei dabei ein Name ganz besonders oft gefallen, nämlich von ihm hier, von Hendrik Wüst, dem Ministerpräsidenten von Nordrhein-Westfalen. Und das wollen wir jetzt mal mit Iris Seyram in unserem ARD-Hauptstadtstudio besprechen. Iris, woher kommt denn überhaupt dieses Gerücht, dass sich Hendrik Wüst da als Ersatzkanzler warmlaufen könnte?
11: Na, man muss sagen, dass diese Gerüchte nicht ganz neu sind. Und das hat auch einen gewissen Grund. Hendrik Wüst gilt eben als einer, der besonders beliebt ist bei den Menschen draußen. Seine Zustimmungswerte sind in der Tat auch wirklich gut, muss man sagen. Und im Gegensatz dazu stehen eben die Zustimmungswerte dieser Bundesregierung, insbesondere von Bundeskanzler Friedrich Merz. Und insofern, das ist etwas, was nicht komplett spurlos weder am Kanzleramt vorbeigeht, noch an den einzelnen Abgeordneten im Bundestag. Und insofern stellen sich durchaus schon länger einige die Frage, kann es mit Friedrich Merz so weitergehen oder sollte es mit Friedrich Merz so weitergehen?
10: Aber hat denn Kanzler Merz tatsächlich ein veritables Vertrauens- und Loyalitätsproblem in der Union?
11: Zumindest ist das etwas, was nicht wirklich offen ausgesprochen wird. Da ist jetzt gerade viel im Hintergrund. Das ist wirklich auch, einige haben es als Geraune bezeichnet. Das ist durchaus korrekt. Man muss allerdings sagen, dass Friedrich Merz schon auch nachgesagt wird, dass ihm der ihn tragende Apparat fehlen würde. Also auch etwas, was so über Jahre an Mitarbeit in der Bundesregierung, was so anwachsen kann an einem Vertrauensverhältnis und dass er wohl auch kein besonders gutes Händchen bei der Personalauswahl haben sollte. Das sind Dinge, wo jetzt gerade vor allen Dingen auch Medien besonders kritisch draufschauen bei dieser politischen Großlage, die wir halt ja im Land haben. Und wir haben es ja gerade auch eindrücklich bei euch in dieser Reportage gesehen, wie viele Menschen da eben auch gerade nicht glauben, dass diese Bundesregierung in der Lage ist, die Probleme zu lösen. Und dann hat man eben auf der anderen Seite einen wie Hendrik Wüst, der auch nicht komplett eine Absage jetzt daran gemacht hat, an diese Spekulationen, wobei er das eigentlich hätte tun können bei seiner Reise nach Polen in der vergangenen Woche. Da ist er wohl nur schmallippig geblieben. Man muss allerdings auch sagen, er ist natürlich als Ministerpräsident des bevölkerungsreichsten Bundeslandes in Deutschland, gilt er als kanzlertauglich. Und insofern wird sein Name sicherlich auch eine Rolle spielen, wenn die Zeit dafür da ist.
10: Vielen Dank, Iris Seyram, für diese Einschätzung live aus Berlin. Kommen wir jetzt zu einer Band, mit deren Musik viele Menschen wahrscheinlich ganz persönliche Erinnerungen verbinden. Ich auch. Eins meiner ersten Konzerte war ein Sportfreunde-Stiller-Konzert. Einer der ersten Songs, die ich auf Gitarre spielen konnte, Wunderbare Jahre von Sportfreunde Stiller. Drei Jungs aus der Nähe von München, die seit 30 Jahren gemeinsam Musik machen, die es damit bis nach oben geschafft haben mit dem Song zum Sommermärchen 2006. Aber auch für die Sportfreunde war in den 30 Jahren nicht alles wunderbar. Davon erzählt jetzt eine ARD-Doku.
12: Es gibt Momente, nach denen ist nichts mehr wie zuvor. Für die Sportfreunde Stiller war dieser Moment nachts, vor 20 Jahren, Frühjahr 2006.
13: Als die Weltmeisterschaft dann näher rückte, ist mir dann mal nachts Fernsehschauen, zweite Liga, in Unterhosen auf der Couch sitzend, irgend so ein Ding mit Zahlen eingefallen. Und bin dann irgendwie doch euphorisch geworden, habe dann ein paar Sachen aufgeschrieben. Und am nächsten Tag, wir probten und hier erwähnt, pass mal auf, ich glaube, ich habe da irgendwie eine Idee.
12: Nach nur einer Probe haben sie einen neuen Song.
14: Ich weiß tatsächlich noch, als Flo mit der Idee ankam und wir das dann so ausgearbeitet haben, habe ich mir gedacht so, boah, das ist echt schon so ein bisschen grenzwertig so, weil es halt so schalala-mäßig ist.
12: Bis dahin war die Kunst der Sportis, Bilder für Gefühle zu finden. Das Erwachsenwerden, die Liebe, im Kleinen vom Großen erzählen.
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12: Dann veröffentlichen sie den Fußballsong. Es wird ihr erster Nummer-1-Hit und das Sommermärchen.
13: Basti Schweinsteiger neben mir am Schlagzeug, der mich immer gefragt hat, wie geht denn das? Den Satz habe ich ihm hingeschmettert. Hau ab, du Bayern-Sau, aber wir sind immer noch Kumpels. War damals ernst gemeint, Basti.
12: Eine Sache bleibt danach. Deutschlandfahnen auf den Konzerten.
13: Das hat uns dahingehend beeinträchtigt, dass wir ausgemacht haben, hey, wir müssen ganz schnell irgendwas nachlegen, wo die Leute wieder wissen, okay, wir sind nicht die Fußballband.
12: Zweifel kommen.
14: Ich war nur damit beschäftigt, dass ich ziemlich K.O. war. So. Ich glaube auch von der ganzen Auseinandersetzung mit, wer sind wir jetzt?
6: Das sind ja immer Wellenbewegungen über all die Jahre. Und wir waren ja dann wirklich endgültig ausgebrannt, 2017.
12: Es ist das vorläufige Ende der Band.
14: Ich habe um was gekämpft, was ich, glaube ich, nicht kriegen konnte in der Band. Nämlich, ich wollte klar machen, hey, ich bin der Sänger, ich habe eine Last, eine bestimmte Last zu tragen da so.
13: Wir haben komplett missachtet, dass einer keine Kraft mehr hat.
14: Und dann sind wir ins tiefe Loch des Schweigens, der Kommunikationspause reingerutscht.
12: Die ARD-Doku zeigt drei Menschen, die miteinander ringen und sich nach Jahren wiederfinden. Wieder gemeinsam auf Tour sind, als Individuen, die ohne Band könnten, aber nicht wollen.
10: Ja, mal schauen, welcher Song der Hit zur kommenden WM wird. Sind ja nur noch 2 Wochen, bevor es losgeht. Ja. Heißt für die Spieler, vom Liga-Alltag geht es jetzt direkt zur Nationalmannschaft.
16: Nationalspieler, ne? Kennen keinen Urlaub. Ja. Beziehungsweise noch nicht, muss man sagen. Auch für das deutsche Team geht es ja jetzt schon mit der Vorbereitung rein in ein hoffentlich langes WM-Abenteuer. Am 14. Juni startet das Team von Bundestrainer Julian Nagelsmann ins Turnier. Bis dahin stehen noch 2 Testspiele an, am Sonntag in Mainz gegen Finnland und am 6. Juni dann schon in Chicago gegen WM-Gastgeber USA. Gestern ging es für den gesamten Tross aber erstmal ins DFB-Camp nach Herzogenaurach.
17: Ruhe, Idylle, sommerliche Temperaturen. Ideale Voraussetzungen bietet Herzogenaurach, um sich auf das Wesentliche zu konzentrieren. Auf den WM-Feinschliff, auf das Zusammenwachsen als Team, auf ein kuscheliges Miteinander in den nächsten Wochen.
18: Das ist, finde ich, das Entscheidende, dass jeder das Vertrauen zu seinem Nebenmann, zu seiner Nebenfrau hat, im gesamten Team, in der Mannschaft, aber natürlich auch im ganzen Staff, dass wir wissen, dass jeder am selben Strang zieht, dass da nichts zwischen Spielern ist, zwischen Trainerteam, nichts irgendwie schwelzt und jeder immer offen die Dinge auch anspricht. Und das kann schon eine Überschrift sein, dass wir wie eine Familie agieren.
17: Bis auf Kai Havertz, der am Samstag noch das Champions-League-Finale spielt, sind alle WM-Fahrer pünktlich angekommen. Nach knapp 2 Jahren ist auch Rückkehrer Manuel Neuer wieder zurück in Herzogenaurach. Die Wadenverletzung lässt einen Einsatz aber noch nicht zu.
18: Mit Manu sind wir besser als ohne Manu. Deswegen sind wir sehr froh, dass er dabei ist und uns hilft und nochmal für Deutschland spielt. Wir haben im Trainerteam entschieden, dass er am Sonntag noch nicht spielen wird. Wir wollen einfach noch Ruhe dran lassen.
17: Das Medieninteresse ist riesengroß. Nach zuletzt enttäuschenden Weltmeisterschaften soll dieses Mal nicht bereits nach der Gruppenphase Schluss sein.
19: Muss man auch ehrlich sein, wir gehören jetzt nicht zu den absoluten Top-Favoriten. Aber ich bin fest davon überzeugt, so wie ich die Mannschaft kenne, Julian kenne, es wird schwer sein, gegen uns zu gewinnen.
17: Vorsichtig optimistisch beginnt die womöglich lange Turnierreise.
16: Ja, und wenn die Reise länger werden soll, muss das DFB-Team diese Gruppe hier überstehen mit Ecuador, mit der Elfenbeinküste und der sicherlich größten Unbekannten, Curaçao, der Inselstaat in der Karibik. Das Land nimmt zum ersten Mal in seiner Geschichte an einer Fußball-Weltmeisterschaft teil. Der Trainer der Mannschaft ist der älteste, der jemals eine Mannschaft bei einer WM angeführt hat und der auch in der Bundesliga bekannt ist, der 78-jährige Niederländer Dick Advokat ist das. Hier sehen wir ihn. Und noch nie hat ein kleineres Land als Curaçao an einer WM teilgenommen.
0: Sie feiern, als wäre die WM schon angepfiffen. Die blaue Welle rollt zur Fußball-WM. Und sie hier, die treueste Fangemeinde Curaçaos, reist nach Houston, um ihre Mannschaft beim Spiel gegen Deutschland anzufeuern. Gegen Deutschland? Curaçao natürlich. Das wissen die Deutschen auch. Deshalb haben sie auch euch geschickt, um uns auszuspionieren. Die Fangruppe, die Blauis, haben bisher jedes Spiel ihrer blauen Welle, wie die Nationalmannschaft genannt wird, angeheizt. Die erstmalige WM-Qualifizierung, der wahrgewordene Traum.
20: Alle in Curaçao sind nach dem entscheidenden Spiel gegen Jamaika zusammengekommen, egal ob schwarz oder weiß. Jedes Mal, wenn ich das vor meinem inneren Auge sehe, kommen mir die Tränen und ich habe Gänsehaut. Curaçao, auch kleinster WM-Teilnehmer aller Zeiten. Etwa 160.000 Einwohner groß ist die Insel nur. Allein fast so viele Touristen besuchen das Karibik-Idyll monatlich. Diese Fußballbegeisterung, dieser Spirit macht den Besuch aktuell einmalig. Alle Häuserwände sind blau angemalt. Überall sieht man Fußbälle. Alle tragen die blauen Mannschaftsshirts in den Farben Curaçaos. Alles loco, verrückt. Bisher war Curaçao den Deutschen vor allem wegen des berühmten Orangenlikörs bekannt. Allerdings ist der nur blau gefärbt, so blau wie Nationalmannschaft und Flagge. Erst seit 16 Jahren ist Curaçao, ehemals zugehörig zu den niederländischen Antillen, autonom innerhalb der Niederlande. Die WM vereint das junge Land. Es bringt uns alle zusammen. Jeder hier ist für Curaçao. Das ist eine ganz große blaue Welle, einfach großartig. Fast alle Spieler der Nationalmannschaft von Curaçao sind in den Niederlanden geboren, kennen die Insel also nur aus dem Urlaub und von ihren Familienangehörigen. Die neuen Talente sucht und trainiert heute, nach kurzer Unterbrechung, Dick Advocaat, selbst ein Rekord, mit 78 Jahren ältester WM-Nationaltrainer aller Zeiten. Mit dem Erfolg steigt auch die Fußballbegeisterung. Die Euphorie, die Vorfreude, der Stolz. Die WM-Teilnahme für die Insel schon jetzt der größte Sieg.
16: Schon diesen Samstag gibt es wieder Boxen live in der ARD-Mediathek und auf sportschau.de. Die Boxgala in der Messe Magdeburg. Da ist mit Dennis Radovan die ehemalige Nummer 1 der Welt im Mittelgewicht dabei. Der 33-Jährige hat sportlich schon einiges durchlebt. Und er erlebt quasi tagtäglich, wie harte Kämpfe geführt werden. Und das nicht nur im Ring, sondern auch in der Politik.
21: Das meistbesuchte Gebäude der deutschen Hauptstadt.
22: Das ist der Reichstag.
21: Und darin arbeitet die Bundesministerin für wirtschaftliche Zusammenarbeit, Rim Alabadi Radovan, seine Frau.
22: Es ist krass. Ich merke das auch dann nur, wenn ich sie mal besuche auf Arbeit, dann wirkt das richtig auf mich ein.
21: Seit 2021 ist sie Mitglied des Bundestages. Kennengelernt haben sich beide schon zuvor in Schwerin.
22: Die Beziehung zwischen meiner Frau hat sich nicht verändert. Also wir sind ein sehr, sehr starkes Team und es geht auch nur so.
21: Dennis Radovans Blick auf die Politik allerdings, der hat sich verändert.
22: Ich sehe es ja von ganz nah, was sie da wirklich leisten müssen, ist schon heftig.
21: Heftig auch die Karriere des Boxers Dennis Radovan. Der gebürtige Kölner hat seit 2 Jahren nicht geboxt, fängt völlig neu an.
22: Ich möchte das, was ich verpasst habe vor 3 Jahren, möchte ich erreichen. Ich möchte meinen WM-Kampf.
21: Radovan war einer der besten deutschen Amateure, schlug hier in Rot Adam Deines oder auch Tyron Zeuge. Er holte Bronze bei der Junioren-Weltmeisterschaft in Baku. Später als Profi war er die Nummer 1 des Weltverbandes IBF, doch sein Promoter erfüllte Versprechen nicht.
22: Dann habe ich gekündigt.
21: Nun zumindest ein Kampf unter dem Magdeburger Promoter Ulf Steinfort mit Trainer Dirk Jemski.
23: Toller Boxer. Und jetzt geht es darum, ihn wirklich fit zu kriegen. Ja? Fit zu kriegen, die lange Pause vergessen zu machen.
22: Ich habe auf die Möglichkeit quasi gewartet. Trotzdem stur, wie ich halt bin. Immer weiter trainiert. Also fit bin ich auf jeden Fall.
21: Und Trainer Jemski positiv.
23: Doppelt. Schön. Der hat ein Näschen und ein Auge fürs Boxen. Ja, das muss man sagen. Also ja, ist da schon fit.
21: Die ersten Wettkampfschläge in Magdeburg muss Dennis Radovan allerdings ohne seine Frau ausführen.
22: Leider schafft sie es nicht.
21: Die Ministerin hat Wahlkampftermine.
16: Tja, so ist es halt, ne? Boxen dann aus Magdeburg am Samstag in der ARD-Mediathek und auf sportschau.de ab 19.50 Uhr können Sie da live dabei sein. So, das war's vom Sport. Jetzt wird's musikalisch, oder?
10: Genau, wir machen weiter mit diesen 3 Jungs hier. Wer Kinder oder Enkel hat, die so zwischen, ich sag mal, 5 und 12 Jahren alt sind, kommt an denen hier kaum vorbei. Die Band Deine Freunde ist die wahrscheinlich coolste Kinderband überhaupt, weit und breit. Und das, obwohl oder vielmehr, weil sie Musik für Kinder macht, die gar nicht wie Kindermusik klingt. Bisschen Hip-Hop, bisschen Dance, bisschen Pop. Dazu so Texte wie Aufräumen, Nein, danke. Damit füllen deine Freunde riesige Konzerthallen. Und wie sie es schaffen, dass dort eben selbst die Eltern zu ihrer Musik abgehen, das kann ich sie gleich fragen.
2: Aber nein, die Kinder spielen verrückt.
3: Wenn die Kinder verrückt spielen, sind sie nicht ganz unschuldig. Deine Freunde. Kinderkram erwachsenengerecht oder umgekehrt. In jedem Fall aber unfassbar erfolgreich.
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3: Den Kindern ziehen sie seit rund 15 Jahren im besten Sinne die Ohren lang. Selten ist eine Zielgruppe so im Sturm erobert worden und die Eltern als musikalischer Beifang gleich mit. Dabei ging es Ex-Echt-Schlagzeuger und Erzieher Florian Sump eigentlich nur darum, seinen Kindergartenkindern musikalisch etwas anzubieten, was nicht schon älter ist als Oma. Zusammen mit DJ Markus Pauli, der unter anderem mit Fettes Brot zusammenarbeitet, und Autor und Musiker Lukas Nimschek starten sie Deine Freunde, unterstützt von Kinderlied-Ikone Rolf Zukowski. Das Geheimnis von Anfang an nicht anbiedern, nicht pseudo-kindlich-kindisch, sondern musikalische Kommunikation auf Augenhöhe. Das funktioniert. Podcasts, Hörspiele, Bücher und jetzt das inzwischen 8. Album. Deine Freunde sind irgendwie immer und überall für dich da.
4: 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Alarm!
10: Und ich freue mich so sehr, dass Sie jetzt bei mir sind und hier Alarm machen. Deine Freunde, normalerweise zu dritt, heute zu zweit. Herzlich willkommen, Florian und Lukas, hier bei uns in Leipzig.
5: Wir freuen uns sehr. Dankeschön.
10: Hier in Leipzig geht morgen eure Tour los, ne? Eure aktuelle.
5: Richtig.
10: Seid ihr aufgeregt schon?
5: Naja, es ist schon vor jeder Tour. Also oder? Selbst wenn die letzte Tour, die ist jetzt erst 5,5 Monate her, aber wir sind schon vor jeder Tour wieder ein bisschen aufgeregt.
24: Ja. Wir wissen nicht, ob unsere schlechten Witze dann morgen auch funktionieren werden, die wir uns ausgedacht haben. Das müssen wir nochmal gucken.
10: Und ihr seid ja normalerweise zu dritt. Markus Pauli, der fehlt allerdings. Wo ist der geblieben?
24: Der muss aufbauen. Also so. Der kommt jetzt mit unserer Tour-Crew und muss die ganze Technik aufbauen. Und der gibt auch nicht ganz so gerne Interviews. Also der, wenn es geht, dann schickt er uns vor.
5: Das ist so, Konzerte vor 5000 Leuten, kein Problem. Aber hier jetzt mit dir zu sitzen, der hat die letzten 3 Nächte nicht geschlafen. Glaub uns das.
10: Aber das ist auch schön, dass ihr da irgendwie so offen mit umgeht und dass dann im Zweifel auch jeder das machen kann, worauf er Bock hat. Und wenn er keinen Bock hat, muss er nicht kommen. So machen wir das auch hier. Das ist gut.
5: So, perfekt.
10: Das Schöne an eurer Musik ist ja wirklich, dass alle dazu gemeinsam abgehen können und feiern können und mitsingen können. Die Kinder wie die Eltern. Wie kriegt ihr das hin?
5: Also ich glaube, das, was unsere Musik unter anderem ausmacht, ist, dass wir so diesen ganz normalen Familienwahnsinn, den jede Familie kennt, weil es einfach nicht immer harmonisch und nicht immer perfekt läuft in den Familien, dass wir das so ein bisschen mit unserem eigenen Humor normalisieren und den Leuten dadurch zeigen, ey, ihr seid nicht alleine, es geht uns allen so und keiner von uns macht immer alles richtig.
24: Und vielleicht ist auch ein Geheimrezept, dass wir selber nicht so tun, als wären wir noch Kinder. Also wir geben uns gar keine Mühe, uns zu verstellen. Wir sind jetzt keine Maskottchen oder sowas, sondern wir sind auf der Bühne als wir drei und machen das auf Augenhöhe. Und uns gefällt die Musik halt auch selber, die wir machen.
5: Das und die Kinder merken auch, dass wir das ernst nehmen, was so deren Lebensrealität ist. So, ich habe irgendwann letztens mal gehört, die Kindheit ist nicht der Wartesaal des Lebens. Und so versuchen wir sie auch zu behandeln.
10: Von wem ist denn der Kalenderspruch?
5: Den hat Rolf zitiert. Ich weiß nicht mehr, original herkommt, aber ich fand den ganz gut. Der hat sich so festgesetzt.
10: Ja,
5: weil da ist viel Wahrheit drin, finde ich.
10: Ja, ja. Und vor allem, die Fans sind eben nicht nur Kinder, sondern auch die Eltern und die Großeltern. Wie ist so der Altersschnitt bei euren Fans? Also bis wann seid ihr cool und ab wann werdet ihr dann wieder
24: wir
10: cool?
24: Wir sind, glaube ich, wie so ein Puzzle. Also von 6 bis 99. Aber normalerweise ist das Grundschulalter. Also die sind so 6 bis 12, unsere jüngeren Fans. Und dann gibt's außenrum um die jüngeren Fans so eine Art Speckgürtel. Und da stehen dann die Eltern und Großeltern. Und die sind natürlich nach oben offen.
5: Ja. Und jetzt seit der letzten Tour haben wir die schöne Erfahrung gemacht, dass plötzlich auch so Anfang 20-Jährige zu unseren Konzerten gekommen
10: sind. Die noch gar keine Kinder haben.
5: Extrem gewundert hat. Und wir auch gefragt haben, wie kommt es, dass
24: was ihr wollt hier
5: seid? Warum seid ihr hier? Und es stellte sich raus, die waren aus nostalgischen Gründen da. Die waren nämlich früher, das, was für die früher war, was sich für uns manchmal wie vorgestern anfühlt. Früher in ihrer Kindheit waren die bei uns und jetzt wollten die nochmal wiederkommen, was natürlich super schön ist.
10: Mal schauen, ob ihr immer noch so gut seid.
5: Ne? Ja.
10: Und es ist ja wirklich auch Wahnsinn, wie lange ihr schon dabei seid. Ne? Ich meine, es ist jetzt euer 8. Studioalbum. Die Kinder spielen verrückt, heißt das. Und wir schauen mal in einen Song rein, der damit drauf ist.

Ja, zieh dich bitte warm an vom neuen Album Die Kinder spielen verrückt. So sieht das neue Album übrigens aus. Zieh dich warm an. Das ist so ein Satz, den krieg selbst ich noch heute gesagt, selbst mit 43 Jahren noch.

0: Augen und Ohren durch unseren Alltag. Also ein gutes Beispiel ist vielleicht vor einigen Jahren, habe ich mal eine Mutter vor mir im Supermarkt in der Schlange gehabt, die von ihrer Tochter die ganze Zeit, die Tochter wollte irgendwas. Die Mutter hat gerade telefoniert und hat dann irgendwann gesagt so, Schatz, ich unterhalte mich gerade. Und ich stand dahinter, habe mir die Hände gerieben und dachte, das wird der neue Freunde-Song. Genauso, genau diese Tonalität. Und wir gehen gerne in unsere eigene Kindheit und schauen, was hat uns damals beschäftigt, was für Dynamiken gab es in unseren Familien und was passiert heute noch genauso, auch wenn sich die Welt sehr verändert hat.
1: Gibt es da auch bestimmte Herausforderungen, die man dann sieht? Oder sieht man da vielleicht auch ein Stück weit eine Verantwortung, wenn man an so einen Song rangeht?
2: Naja, also wir gucken, dass die Songs uns trotzdem Spaß machen. Also, dass wir jetzt nicht so Erklärlieder oder pädagogische Lieder machen. Aber wir gucken auch, dass sie so einen Wertekodex haben. Ja. Also, dass man sich aufeinander verlassen muss, dass man alles offen ansprechen kann, dass gute Kommunikation stattfindet. Das probieren wir schon in die Songs reinzupacken, aber immer mit Humor. Ja. Also zum Beispiel, wenn wir einen Song über Streit in Familien machen, dann ist das kein negativer Song, sondern dann geht es um die zuknallende Tür, die wir bemitleiden, die arme Tür.
1: Und bekommt ihr auch manchmal Feedback von Eltern, die dann irgendwie sagen oder schreiben, boah Leute, ey, die Textzeile, die hätte jetzt nicht unbedingt sein müssen?
0: Auf unserem ersten Album ist ein Lied, was die Kinder dazu ermächtigt, ihr Zimmer nicht aufräumen zu müssen. Ja. Das bereue ich jetzt selber, seitdem ich Kinder habe.
1: Ach so, okay.
0: Es ist halt aus der kindlichen Perspektive geschrieben, dass man keine Lust hat aufzuräumen, weil wozu? Ich hole morgen sowieso wieder alles raus. Jetzt mache ich selber manchmal die Tür auf und denke so, um Himmels Willen, kann hier mal jemand kurz mal mit dem Besen durchgehen? Also, dann mache ich es meistens selber.
2: Tut uns leid, das Lied.
0: Ansonsten 8 Alben, alles unbedenklich, würde ich sagen.
1: Sehr gut. Und deine Kinder, hören die eure Musik selber auch? Und haben die vielleicht auch eigene Ideen? Sag mal, Papa, schreib doch mal darüber.
0: Die hören unsere Lieder auch, die kommen jetzt auch mittlerweile, die sind 10 und 8 Jahre alt, gerne also mit genau zu den Konzerten. Zielgruppe. Was mich persönlich ein bisschen nervt, ist, dass sie Lukas und Pauli viel cooler finden als mich. Aber es liegt auch vielleicht daran, dass ich der Vater bin.
1: Ich wollte gerade sagen, das ist immer das Los eines Papas. Man ist so im Zweifel immer erstmal peinlich, oder?
0: Du kennst es.
1: Die Kinder spielen verrückt, heißt das Album. Und ich glaube, das ist auch so ein bisschen Motto auf euren Konzerten. Auch da geht's teilweise verrückt zu. Und wer noch nie auf einem Deine-Freunde-Konzert war, kein Problem. Der bekommt von euch nämlich Tipps, unter anderem in diesem Video.
3: Bei unseren Konzerten kriegen alle Kinder ein sogenanntes Hol-mich-ab-Bändchen. Und da schreiben alle Eltern ihre Telefonnummer drauf.
4: Meine ist 123456.
3: Das weiß ja jeder. Klebelasche abziehen. Kinderhand greifen.
4: Huch, das ist aber eine große Kinderhand.
3: Und Klebestreifen so zusammenführen, dass man die Nummer noch gut lesen kann. Und genau dieses Bändchen braucht ihr, um auf unseren Konzerten in den extra Kinderbereich zu kommen. Und da feiert ihr dann nicht alleine, sondern mit vielen tausend Kindern zusammen. Und für eure Eltern ist außenrum genug Platz.
5: Das stimmt, ich kann von hier aus auch sehr gut sehen.
6: Hallo Papa.
5: Hallo mein Kind.
1: Dieser Bereich vor der Bühne, warum dürfen da nur die Kids rein?
0: Das haben wir irgendwann während der laufenden ersten Tour, ich glaube im Jahr 2012, entschieden. Denn wenn schon 3 oder 4 Eltern sich entscheiden, in Reihe 2 zu gehen und ihr Kind noch auf die Schulter nehmen, dann ist es blöd für alle, die dahinter sind. Und wir haben festgestellt, dass die Kinder, wenn sie sich plötzlich als Teil eines eigenständigen Publikums begreifen, dass die viel mehr loslassen, viel lauter singen, viel doller mitfeiern. Und trotzdem empfinden wir das so, dass die Familien auf unseren Konzerten gemeinsam feiern, auch wenn sie ein bisschen voneinander getrennt stehen.
2: Ja, die Kinder können irgendwie was wir Erwachsene manchmal verlernt haben und wofür wir dann Diplomatie und alles brauchen. Die können so vorurteilsfrei miteinander abgehen. Und die gucken sich einmal in die Augen und sehen, ich mag den Song auch. Und dann feiern die zusammen. Und das macht dieser Kinderbereich. Und das ist krass.
1: Und was ich so gesehen habe von euren Konzerten bislang, ist ja wirklich, dass das schon auch so ein bisschen wie Konzerte eben für Erwachsene sind, dass ihr eure Kinder oder eure Fans einen dann wirklich auch ernst nehmt. War das von Beginn an so angelegt?
0: Das war schon, als wir noch eine ganz kleine Band waren. Wir haben ja nicht in so großen Hallen angefangen, sondern in kleinen Clubs erstmal.
1: Ah, ja.
0: Aber das war unser Begehr von Anfang an, dass wir gesagt haben, wir wollen echte Konzerte für Kinder veranstalten. Mit einer Lichtshow, mit einer ordentlichen Live-Präsenz auf der Bühne und so, dass die Kinder wirklich ein echtes Konzert geliefert bekommen. Ja. Und das haben wir halt am Anfang vor 150 Menschen gemacht und dann ist es Jahr für Jahr und von Album zu Album, wofür wir sehr dankbar sind, immer größer geworden.
1: Worauf muss man dann trotzdem achten im Hinblick auf so ein junges Publikum?
2: Naja, also da kommt schon mal jemand vom Amt und guckt, wie laut es ist. Also man hat da so Lautstärkebegrenzung, aber wir regeln, da haben da ein kleines Geheimnis. Wir machen den Bass immer ein kleines bisschen lauter und die Höhen nicht ganz so laut. Also man merkt es trotzdem im Körper, es macht keine Ohren kaputt. Aber so ein Konzert, das muss schon drücken. Und ansonsten haben wir eine Weile gebraucht, um so eine richtige Sprache für uns zu finden. Ja. Also welchen Witz kann man machen?

0: Lässt man lieber bleiben. Das haben wir glücklicherweise vor weniger Publikum ausprobiert. Und jetzt, wo es mehrere Tausend sind, haben wir da einen guten Modus sehr gefunden.
1: Und es ist uns auch wichtig, dass die Eltern, wenn die dann in diese großen Hallen kommen, dass die von Anfang an ein gutes Gefühl dabei haben, ihre Kinder in diesen Kinderbereich zu lassen. Weil das sehen wir schon auch während des Einlasses. Manche Eltern müssen dann überraschenderweise das erste Mal loslassen. Weil wenn die Kinder in diesem Bereich verschwinden, dann werden die für 90 bis 100 Minuten nicht mehr gesehen.
2: Du, ganz ehrlich, und ich habe mir die Frage auch gestellt, würde ich meinen kleinen Achtjährigen da irgendwie so ohne weiteres da alleine da reinlassen? Und da muss man natürlich erstmal loslassen und euch natürlich auch vertrauen, dass ihr da Acht gebt.
0: Ist noch nie was passiert und wir haben da auch wirklich Personal dabei. Wir sind, glaube ich, die einzige Band, die mit Betreuern reist die sich dann um die Kinder kümmern, falls mal jemand irgendwie sich auf dem Weg zum Klo verlaufen hat oder so.
1: Aber auch das ist wichtig, dass nicht nur die Kinder ein tolles Konzert bekommen, sondern dass die Eltern mit einem guten Gefühl dann auch einfach mal loslassen können.
2: Dann wünsche ich euch ganz viel Erfolg für die Tour, die jetzt ansteht. Morgen geht es, wie gesagt, los hier in Leipzig. Und wir danken euch sehr, dass ihr uns besucht habt hier im Mittagsmagazin.
1: Vielen Dank.
2: Lukas, Florian, bis zum nächsten Mal. Vielen Dank.
1: Dankeschön.
0: Danke.
2: So, kommen wir jetzt noch zum Wetter. Da liegt so eine Hitzeglocke über Südwesteuropa im Moment, Daniel Stanic. Und das bekommt ja vor allem die Südhälfte in Deutschland gerade ganz schön zu spüren. Wie viele Hitzetage hatten wir denn schon im Mai?
3: Ja, regional so viele, dass wir aktuell in Rheinland-Pfalz und im Saarland auf neue Allzeitrekorde im Mai zusteuern. Von einem Hitzetag sprechen wir übrigens, wenn die Temperatur an einem Tag bei 30 Grad oder mehr liegt. Und auf der Tabelle hier sehen wir die bisherigen Hitzetage im Mai im Vergleich zum langjährigen Mittel. In Mannheim gab es 5 Hitzetage. Üblich ist dort in dem Monat knapp ein Hitzetag. Nürnberg hatte bisher 4 Hitzetage. Normalerweise gibt es dort nur etwa alle 2 Jahre einen. Und in Bremen gab es auch schon einen heißen Tag. Dort passiert das durchschnittlich alle 5 Jahre. Und dafür ist eine Hitzeglocke über Südwesteuropa verantwortlich. Dabei heizt die Sonne zusätzlich die sehr warme Luft, die ja eh schon bei uns ist, auf. Dadurch steigen natürlich auch die Temperaturen. Heute meist trocken und auch sonniges Wetter. Vom Südschwarzwald bis zu den Alpen kann es einzelne Schauer und auch Gewitter geben. In der Nacht alles ruhig bei uns. Doch schon ab morgen kommt dann mehr Schwung ins Wetter. Ab dem Nachmittag sind dann nämlich im Nordwesten Schauer und auch Gewitter möglich, die lokal in den Unwetterbereich gehen können. Also mit Starkregen, Hagel und auch Sturmböen. Heute an den Küsten bei Seewind 15 bis 18 Grad, sonst meist 20 bis 25 Grad. Richtung Südwesten wird es nochmal regional heiß. In der Nacht dann im Südwesten 16 Grad, in den Tälern des Erzgebirges nur 1 Grad. Morgen verbreitet sehr warm bis heiß, dazu im Nordwesten zunehmend schwül, an der See weniger warm. Am Samstag wechseln sich dann Sonne und Wolken immer wieder ab. Besonders in der Mitte kann es lokal zu kräftigen Schauern und Gewittern kommen. Am Sonntag steigert sich das Ganze dann nochmal. Schauer und Gewitter sind dann häufiger. Dabei sind regional Starkregen, Hagel und auch Sturmböen möglich. Am Montag weniger Schauer und weniger warm. Und wie heftig die Schauer und Gewitter ausfallen und wo es am meisten kracht, das schauen wir uns morgen genauer an.
2: Dann machen wir das. Vielen Dank, Daniel Stanic, für diese Aussichten bis hierher. Und vielen Dank natürlich auch an Sie, liebe Zuschauerinnen und Zuschauer, dass Sie heute bei uns dabei waren. Morgen zu Gast das Eiskunstlaufpaar Minerva Hase und Nikita Volodin. Welt- und Europameister sind sie schon. Gerade erst haben sie verkündet, dass sie gemeinsam weitermachen wollen. Und zwar bis Olympia 2030. Vielleicht klappt es ja dann.
4: Gute Nachricht, glaube ich, für Deutschland.
2: Auf jeden Fall.
4: Ja. Bin gespannt, was Sie auch sagen mit so ein paar Monaten Abstand nach Olympia. Gold war ja drin. Bronze haben sie gewonnen.
2: Ja,
4: genau. Im Sport haben wir keinen Eiskunstlauf, dafür aber die deutschen Tischtennismeisterschaften.
2: Also schalten Sie gern ein. Das Mittagsmagazin wie immer kurz vor 12. Bis dahin, schönen Nachmittag noch.
4: Danke, ciao.
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1: Guten Tag, willkommen zur Tagesschau. Trotz der Waffenruhe haben die USA erneut Iran angegriffen. Nach Angaben eines Regierungsvertreters war das Ziel ein iranischer Militärstützpunkt in Bandar Abbas. Von dort seien Drohnen abgefeuert worden, die eine Gefahr für die Straße von Hormus dargestellt hätten. Als Vergeltung griff Iran einen US-Stützpunkt in Kuwait an. Zuvor hatte sich US-Präsident Trump unzufrieden mit dem Stand der Verhandlungen mit Iran gezeigt. Gabriele Dunkel beobachtet die Lage von Istanbul aus. Wie hat sich die Führung des Iran zu den jüngsten Entwicklungen geäußert?
2: Also Teheran wertet die neuerlichen Angriffe und auch die von vor zwei Tagen der US-Amerikaner als klare Verletzung der Waffenruhe. Es heißt aus Teheran, die Aggression werde vergeltet und man werde, wenn es weitere Aggressionen gäbe seitens der USA, das nicht unbeantwortet lassen. Es würde dann die Antwort prompt folgen. Also der Iran droht und beruft sich da auf seine Selbstverteidigung und sagt, sie sind angegriffen und daher haben sie das Recht, sich zu verteidigen. Mhm.
1: Genau 3 Monate lang dauert dieser Krieg zwischen USA und Iran inzwischen. Wie geht es der Zivilbevölkerung?
2: Also am schwersten wiegt sicherlich die Ungewissheit darüber, wie es weitergeht. Es ist ein Zustand zwischen Krieg und Frieden. Weder Krieg noch Frieden gibt es momentan. Und die Leute hatten vor Kriegsbeginn doch die Hoffnung, dass es einen Regimewechsel gibt. Trump hatte diese Hoffnung ja auch geschürt. Davon ist momentan nichts zu spüren. Ganz im Gegenteil, das Regime zeigt sehr viel Präsenz auf öffentlichen Plätzen, auf öffentlichen Raum. Und das schürt natürlich Ängste bei der Bevölkerung oder bei großen Teilen der Bevölkerung. Sie fühlen sich eingeschüchtert. Sie ziehen sich zurück, sie bleiben unter sich. Momentan sind Feiertage in Iran. Darauf hat man sich sicherlich sehr gefreut. Ein Lichtblick der letzten Tage ist, dass das Internet wieder funktioniert. Die Regierung hat die Internetblockade aufgehoben und das erleichtert das Leben für viele in Iran, dass sie wieder besser miteinander kommunizieren können und auch Geschäfte wieder online führen können.
1: Gabriele Dunkel, Dankeschön. Auch zwischen Israel und dem Libanon gibt es offiziell eine Waffenruhe und auch hier ist sie brüchig. Die israelische Armee flog erneut Angriffe im Süden des Libanon. Nach Angaben des libanesischen Gesundheitsministeriums wurden dabei mindestens 6 Menschen getötet. Israel hatte gestern Abend große Teile des Südlibanons zur Kampfzone erklärt. Die Angriffe dort richten sich laut israelischer Regierung gegen die Hisbollah-Miliz. In Zypern beraten die Außenministerinnen und Außenminister der EU über den weiteren Umgang mit Russland. Unter anderem geht es bei dem Treffen um die Voraussetzungen für Gespräche über ein Ende des Krieges gegen die Ukraine. Im Vorfeld betonten die Teilnehmenden, dass ein geschlossenes Auftreten der EU notwendig sei. Einen EU-Sondergesandten für mögliche Verhandlungen soll es offenbar nicht geben. Die EU-Außenbeauftragte Kallas erklärte, statt über Personalien solle über Strategien gesprochen werden. Und da fragen wir bei Christian Feld nach, er ist jetzt im Hafen von Limassol in Zypern. Ist das Thema eines europäischen Chefunterhändlers also komplett vom Tisch?
3: Also es ist nicht komplett und für alle Zeiten vom Tisch, aber es war doch einhellige Meinung und einhellige Position hier beim Treffen der EU-Außenministerinnen und Minister, dass man nicht sich jetzt kurzfristig unbedingt eine Person nennen muss, zumal ja zuletzt die Angriffe von Russland sehr massiv waren. Der deutsche Staatsminister Kriechbaum hat gesagt, das wäre der 3. Schritt vor dem 1. Müssen wir nicht machen. Ja, und Kaja Kallas, die EU-Außenbeauftragte, sagt, dass Russland jetzt sagt, das wäre übrigens dann auch ein guter Vermittler und nennt Gerhard Schröder. Das sei am Ende alles eine Falle und in die sollte man nicht reinlaufen.
1: Stichwort Strategien, darum geht es ja. Wie will die EU in Bezug auf Russland denn jetzt weiter vorgehen?
3: Ja, die EU will ja auch gern eine noch stärkere Rolle spielen. Das will ja offensichtlich auch die Ukraine, gerade weil die, ja, sagen wir, Friedensbemühungen der USA nicht so richtig vorankommen. Und jetzt will man eben die eigene Position mal konkreter machen und auch geeint sprechen, wenn es denn zu Verhandlungen käme, um dann Druck aufbauen zu können. Aber kurzfristig scheint das nicht zu gehen. Es wird unterdessen der Druck versucht aufzubauen, ein 21. Sanktionspaket ist in der Diskussion und wie wir hören, trägt die EU-Kommission ihre Ideen schon mal an die Mitgliedstaaten ran, um mal zu hören, was geht und was geht nicht.
1: Christian Feld in Zypern, Dankeschön. Die Online-Plattform Temu lockt mit günstigen Angeboten, doch manche der Produkte sind offenbar illegal. Deshalb hat die EU-Kommission eine Strafe in Höhe von 200 Millionen Euro gegen den Online-Marktplatz verhängt. Im Kern geht es um den Verkauf unsicherer und gesundheitsgefährdender Produkte. Temu habe die Risiken nicht ordnungsgemäß bewertet, teilte die EU-Kommission mit. Das Unternehmen muss nun darlegen, wie die Probleme behoben werden sollen. Temu kritisierte die Strafe als unverhältnismäßig. Die deutsche Wirtschaft schwächelt. Erst gestern wurde das noch einmal deutlich, als die sogenannten Wirtschaftsweisen ihre Wachstumsprognose vorstellten. Heute hat das IFO-Institut ein Stimmungsbarometer für die Wirtschaft in Ostdeutschland veröffentlicht. Und danach hat sich die Stimmung im Mai leicht aufgehellt. Dennoch blicken die ostdeutschen Unternehmen mit Sorge in die Zukunft. Ihnen machen laut IFO-Institut die hohen Spritpreise und im Vergleich zum Westen geringere Kaufkraft zu schaffen.
4: Sie schrauben und sägen hier im sächsischen Leubsdorf am Rande des Erzgebirges. Die Firma Ratiomat stellt hochwertige Einbauküchen her. Keine Massenware. Das hat seinen Preis. Und viele Kunden zögern, ob sie im Moment wirklich eine neue, teure Küche brauchen.
5: Mit Beginn des Ukraine-Kriegs, da lässt es sich absolut abzeichnen, dass die Unsicherheit im Privatkundengeschäft und vor allem auch im Bau, die Materialpreise sind explodiert. Das hat viele Kunden abgeschreckt, zu Hause Investitionen zu tätigen.
4: So wie dem Küchenbauer geht es momentan vielen im Osten, vor allem im Handel, haben sie hier beim IFO-Institut in Dresden festgestellt.
6: Wir haben steigende Spritpreise. Das ist das eine. Wir haben eine hohe Unsicherheit darüber, wie geht es sozusagen mit der Arbeitsplatzsicherheit in Deutschland weiter. Wir sehen steigende Arbeitslosenquoten in den letzten Monaten und im letzten Jahr. Das veranlasst natürlich die Leute dazu, das Geld, was sie haben, was sie verdienen, natürlich zurückzuhalten.
4: In anderen Bereichen, wie bei Dienstleistungen, gibt es dagegen wieder eine leicht bessere Stimmung, sagt der Wirtschaftswissenschaftler. Ein richtiger Aufschwung sei aber nicht zu erkennen. Für Küchenbauer Philipp Sick ist deshalb ganz klar, die Koalition in Berlin müsse endlich liefern.
7: Wir brauchen eine Entlastung in der Bürokratie und vor allem Geschwindigkeit in der Politik.
4: Zurzeit haben sie hier vor den Toren von Chemnitz genug zu tun. Damit das aber so bleibt, müssen sich wieder mehr Kunden ein Herz fassen und neue Küchen bestellen.
1: Wenn Postbankkunden beim Callcenter anrufen oder in Filialen gehen, könnte gerade Geduld gefragt sein. Die Gewerkschaft Verdi hat die rund 9000 Beschäftigten der Bank zu Warnstreiks aufgerufen, noch bis Samstag. Proteste gab es heute unter anderem in Berlin. Hintergrund ist der Tarifkonflikt mit dem Mutterkonzern Deutsche Bank. Der hatte zuletzt ein Angebot vorgelegt, das hält Verdi aber für unzureichend. Die Holocaust-Gedenkstätte Yad Vashem eröffnet erstmals Standorte außerhalb Israels. In München soll ein Bildungszentrum entstehen. Eine kleinere Außenstelle ist in Leipzig geplant. Die Wahl Münchens habe eine tiefe symbolische Bedeutung, so der Yad Vashem-Vorsitzende Dayan. Dort wurde die Partei der Nationalsozialisten, die NSDAP, gegründet. Mit dem Bildungszentrum soll an den Holocaust und die Ermordung von mehr als 6 Millionen Jüdinnen und Juden während der NS-Zeit erinnert werden. Und zum Schluss schauen wir noch auf das Wetter. In weiten Landesteilen wird es morgen sonnig. Später kommen von Nordwesten her Wolkenfelder. Dort ab dem Nachmittag und am Abend Schauer und Gewitter. Lokal mit Starkregen, Hagel und Sturmböen. Sonst meist trocken. 21 bis 33 Grad.
8: Guten Tag und ganz herzlich willkommen zur neuen Stunde bei Ihrem Nachrichtensender Tagesschau 24. In Zypern beraten die Außenministerinnen und Außenminister der EU über den weiteren Umgang mit Russland. Unter anderem geht es bei dem Treffen um die Voraussetzungen für Gespräche über ein Ende des Krieges gegen die Ukraine. Im Vorfeld betonten die Teilnehmer, dass ein geschlossenes Auftreten der EU notwendig sei. Einen EU-Sondergesandten für mögliche Verhandlungen soll es offenbar nicht geben.
9: Es ist ein ungewöhnlicher Tag für den Hafen von Limassol. Im Schatten eines Spezialschiffs für Tiefseekabel laufen die letzten Vorbereitungen für ein Gruppenfoto. Wo sonst Kreuzfahrten starten, fahren die EU-Außenministerinnen und Minister vor. Eines der dringlichsten Themen, die Situation in der Ukraine. Und Europas Chefdiplomaten sind auch mit der Frage konfrontiert, soll die EU eine konkrete Person benennen für mögliche Verhandlungen. Aus Russland kam bereits der Vorschlag Gerhard Schröder.
10: Das ist eine Falle. Russland möchte, dass wir da reinlaufen, dass wir diskutieren, wer mit ihnen spricht, und sie suchen schon aus, wer geeignet ist. Laufen wir nicht in diese Falle. Verhandlungen sind immer eine Mannschaftsanstrengung. Zuletzt gab es immer wieder russische Angriffe. Diese Bilder aus Odessa hat eine ukrainische Behörde veröffentlicht. Zuvor massive Angriffe auf Kiew, unter anderem mit Ultraschallwaffen. Staatsminister Kriechbaum sagt, Russland müsse zunächst raus aus der Gewalteskalation.
11: Hier muss der Druck auch weiter auf Russland steigen. Sie wissen, das 21. Sanktionspaket ist bereits jetzt in Vorbereitung. Der Druck auf Russland muss steigen.
10: Was bedeutet das konkret? Darüber wollen Sie hier auf Zypern beraten. Ein 21. Sanktionspaket ist bereits in Arbeit, aber noch nicht beschlossen. Was wir wollen, ist mehr Sanktionen, mehr wirtschaftlicher Druck. Leider wollen sie keine wirklichen Friedensverhandlungen beginnen, also müssen wir sie pushen.
12: Ich glaube, darüber müssen wir sprechen, dass es eben kein Entweder-Oder ist, dass es nicht darum geht, jetzt Dialog statt Druck, sondern dass wir sagen, wir wollen beides.
10: Stoff genug für die Gespräche der EU-Außenministerinnen und Minister bei ihrem Treffen auf Zypern in ungewohnter Kulisse.
8: Mein Kollege Bernd Rasem hat mit unserem EU-Korrespondenten Christian Feld gesprochen, der in Zypern beim Außenrat vor Ort ist. Er hat ihn gefragt, wie einig sich denn die Minister in der Ablehnung des russischen Vorschlags für einen Vermittler sind.
3: Ja, es sind sehr, sehr viele EU-Außenministerinnen und Außenminister vor die Kameras gegangen, vor diesem informellen Treffen. Und mein Eindruck war, dass das doch eine sehr einhellige Reaktion war mit der Ansage, ehrlich gesagt, das ist momentan noch gar nicht nötig, darüber zu befinden. Der deutsche Staatsminister Kriechbaum, der hier Außenminister Wadefuhl vertritt, weil der kurzfristig krank geworden ist, der hat gesagt, wir sollen nicht den dritten vor dem ersten Schritt machen. Man will sich diese Diskussion nicht aufzwingen lassen. Man hält es nicht für sinnvoll. Es ist die einhellige Position, dass man erstmal festlegt, was man denn, wenn man irgendwann an einen Verhandlungstisch gehen würde, was man als Europa ja auch will, was man denn da eigentlich fordern wollen würde. Und Kaja Kallas, die EU-Außenbeauftragte, hat davon gesprochen, dass das auch eine Falle von Russland sei. Sie sagt, die sagen, schick doch mal einen Vermittler und wir haben auch schon so ein paar Ideen. Es sind ja eben auch schon ein paar Namen gefallen. Da sagt sie, in diese Falle sollten wir nicht reinlaufen. Und außerdem sagt sie, das ist ja auch immer eine Mannschaftsleistung. Man muss jetzt dazu sagen, sie wurde natürlich auch gefragt. Rein theoretisch ist es natürlich vielleicht sogar ihre Rolle als EU-Außenbeauftragte. Aber auch sie lässt sich da nicht in die Karten schauen, ob sie das unbedingt gerne machen wollen würde, wenn es denn zu dem Zeitpunkt kommen würde.
13: Du sagst, da sind heute Morgen schon ganz viele Außenministerinnen und Außenminister vor die Kamera getreten. Kann man da so ein bisschen den Kurs ableiten der EU gegenüber Russland, wie der in Zukunft aussehen soll? Da gibt's ja immer die Debatte, mehr Diplomatie auf der einen Seite, aber auf der anderen Seite auch mehr Waffen für die Ukraine. Und da zögern ja jetzt auch gerade wieder einige Verbündete.
3: Ja, interessanterweise eine der wenigen Stimmen, die, sagen wir mal, dieser Idee, wollen wir nicht über einen Chefverhandler nachdenken, die da ein bisschen aufgeschlossener war, das war die österreichische Außenministerin. Und die hat gesagt, das muss sich doch gar nicht ausschließen. Wir müssen ja gar nicht uns entscheiden, wollen wir jetzt Verhandlungen führen und einen Chefverhandler benennen oder wollen wir Druck machen? Wir müssen beides. Und insbesondere dieser Gedanke von mehr Druck aufbauen auf Russland, den haben wir auch von vielen anderen Chefdiplomatinnen und Diplomaten hier gehört, die sehr deutlich sagen, Russland bleibt eine dauerhafte Gefahr. Das hören wir und das ist nicht ganz überraschend, auch sehr aus dem Baltikum. Und die sagen, da gibt es nur einen Weg. Wir müssen Russland quasi an den Verhandlungstisch zwingen. Und das geht nur, indem wir Druck und damit auch militärischen Druck aufbauen.
13: Bleiben wir mal beim Thema Ukraine, aber nähern wir uns da mal von der anderen Seite. Es gibt ja immer noch die Frage der EU-Mitgliedschaft der Ukraine. Und da gibt es ja jetzt einen Vorschlag des deutschen Bundeskanzlers Merz, eine Art Mitgliedschaft light. Könnte es dafür innerhalb der EU eine Mehrheit geben?
3: Ja, das Gute, ich sag's mal in Anführungszeichen aus Perspektive der Teilnehmerinnen und Teilnehmer hier ist, die müssen hier keine Entscheidungen darüber fällen. Das ist ein informelles Treffen. Das soll ein offener Austausch sein. Da kann man so eine Idee auch besprechen. Ob das jetzt so unmittelbar hier auf der Tagesordnung steht, das kann ich momentan noch nicht so absehen. Aber man kann natürlich auch beim Kaffee oder Tee am Rande der Verhandlungen mal darüber sprechen. Es gibt gewisse Sympathie auch für diesen Gedanken, um der Ukraine in der Richtung was anbieten zu können. Denn das muss man sagen, die Vollmitgliedschaft in der EU, das ist ein weiter Weg. Und es gibt bisher auch immer die deutliche Ansage von den EU-Spitzen, das muss man sich dann auch in Anführungszeichen verdienen. Man muss die Kriterien erfüllen. Und es wäre ja auch eine komische Debatte, wenn andere Länder wie Montenegro zum Beispiel, die da jahrelang drauf hinarbeiten, wenn die jetzt plötzlich von der Ukraine überholt würden. Insofern ist es eine Idee, die der deutsche Bundeskanzler damit reingebracht hat. Von dem, was wir bisher so aus der Ukraine und auch von Präsident Zelensky hören, ist das jetzt möglicherweise nicht seine bevorzugte Variante, diese leichte oder Light-Variante einer Mitgliedschaft. Aber das ist auf jeden Fall noch eine längere Debatte.
13: So, jetzt haben wir ganz viel über Russland und die Ukraine gesprochen, aber ich bin mir sicher, die Außenministerinnen und Außenminister, die sprechen auch noch über den Krieg im Nahen Osten und die Waffenruhe, die brüchige Waffenruhe. Da ist ja mal die große Frage, auf der einen Seite, man will sich von Europa da an diesem Krieg nicht beteiligen, aber auf der anderen Seite, man muss das ja irgendwie lösen, weil es betrifft uns ja alle, die Sperrung der Straße von Hormuz. Haben da die EU-Außenministerinnen und Außenminister irgendwas anzubieten?
3: Ich glaube, das muss man ein bisschen differenziert betrachten. Man muss es auch bis zu einem gewissen Grad realistisch betrachten. Bei den unmittelbaren diplomatischen Kernverhandlungen zwischen den Kriegsparteien, da ist der Einfluss der Europäer, also der EU, doch eher begrenzt. Natürlich versucht man, Kanäle zu nutzen. Hier bei diesen Treffen auf Zypern ist auch der Außenminister von Saudi-Arabien dabei. Das heißt, man will diplomatische Kanäle in die Region nutzen. Aber dass man wirklich unmittelbar diese Friedensverhandlung, wenn man es so nennen will, beeinflusst, das ist mit einer gewissen Vorsicht zu sehen. Ansonsten kann man natürlich versuchen, Druck aufzuüben auf den Iran, und auf dem Weg vielleicht diese Situation ein bisschen zu beeinflussen. Ansonsten bleibt natürlich das Vorhaben, die Folgen dieses Krieges abzumildern, wenn es um die Straße von Hormuz geht und die Folgen, die die Sperrung hat. Auch daran arbeitet die EU und das ist natürlich auch sehr im eigenen Interesse.
13: Christian Feld zum Treffen der Außenministerinnen und Außenminister auf Zypern. Ganz herzlichen Dank.
8: Der Nahe Osten kommt nicht zur Ruhe. Die USA haben erneut Iran angegriffen. Nach Angaben eines Regierungsvertreters attackierten US-Streitkräfte einen Militärstützpunkt in Bandar Abbas im Süden des Landes. Von dort abgefeuerte Drohnen hätten eine Gefahr für die Straße von Hormuz dargestellt, hieß es. Der Angriff sei begrenzt und defensiv gewesen. Man bemühe sich, die geltende Waffenruhe einzuhalten. US-Präsident Trump hatte sich nur wenige Stunden zuvor unzufrieden über die Verhandlungen mit Iran geäußert. Zudem drohte er dem Oman. Sollte dieser planen, die Straße von Hormuz gemeinsam mit Iran zu kontrollieren, müsse man das Land so wörtlich in die Luft jagen. Auch die Kämpfe zwischen Israel und der pro-iranischen Terrororganisation Hisbollah gehen weiter, trotz geltender Waffenruhe. Die israelische Armee weitet ihre Militäroffensive im Süden des Libanons weiter aus. Bewohner wurden zur Flucht aufgerufen. Es gab mehrere israelische Angriffe. Israels Armee meldet zudem Attacken der Hisbollah. Und auch an Israels Südgrenze im Gazastreifen bleibt die Lage angespannt. Die Situation für die Zivilbevölkerung ist nach wie vor katastrophal. Die Preise sind hoch, Lebensmittel kaum bezahlbar für viele. Wohl auch, weil die Terrororganisation Hamas am Handel mitverdient.
14: Der Markt in Gaza ist voll zum wichtigen islamischen Opferfest Eid al-Adha. Doch das fällt in diesem Jahr kleiner aus. Es gibt kein Fleisch. Keine Kälber, keine Kühe, nichts kommt rein. Es gibt nur Schikane durch die israelischen Besatzer. Vieh gibt es kaum noch im Gazastreifen, seit dem Überfall der Hamas auf Israel und dem anschließenden Krieg. Die Preise für Fleisch explodiert. Ein Kilo kostet bis zu 120 Dollar. Hussam versucht, einige der wenigen Schafe und Ziegen zu verkaufen. Interessenten gibt es viele, Kunden keine. zu teuer. Was der Händler über die Hintergründe berichtet, ist brisant. Bei der Einfuhr von Waren nach Gaza muss man einen sogenannten Koordinator bezahlen für die Koordination. Das kostet den Transporteur oder Lkw-Betreiber etwa $400.000 pro Ladung. $400.000 pro kommerzieller Lkw-Lieferung. Eine Zahl, die sich nicht unabhängig überprüfen lässt. Wer hinter der sogenannten Koordination steht, wissen die Händler nach eigener Aussage nicht. Fachleute beschreiben uns ein Netz aus Händlern, Zwischenhändlern und der Hamas. Die Hamas hatte schon immer ein sehr hartes, rigides Steuersystem. Typischerweise sind daran Händlerfamilien beteiligt, einflussreiche Familien, die den gesamten Handel überwachen. Und wir sprechen hier von etwa 30% auf alles, was reinkommt. Aber auch Menschen in Israel scheinen zu profitieren. Israelische Medien berichten über ein Schmugglernetz mit Verbindungen zu israelischer Armee und Polizei. Was nach Gaza reingeht, kontrollieren die Behörden in Israel. Die zuständige Militärbehörde Kogat lässt unsere Fragen unbeantwortet. Zurück auf dem Markt in Gaza-Stadt. Familie Hamada verkauft importierte Kleidung. Auch hier ist die Rede von der Koordination, die die Preise treibt. Pro Palette sind umgerechnet etwa $5.000 fällig für die Koordination. Und die Ware selbst ist auch teuer. Wir bekommen sie aktuell aus dem Westjordanland. Die Geschäfte laufen trotzdem. Denn einige Menschen in Gaza haben Zugang zu Überweisungen aus dem Ausland. Andere bekommen Geld der Hamas. Experten schätzen einige 10.000. Es ist eine Minderheit, die hier einkaufen kann. Die allermeisten Menschen in Gaza haben kein Geld und sind weiter abhängig von Hilfslieferungen.
8: Der englische Club Crystal Palace hat die Conference League gewonnen. Das Team des ehemaligen Bundesliga-Trainers Oliver Glasner konnte sich im Endspiel mit 1:0 gegen Rayo Vallecano aus Spanien durchsetzen. Im Stadion von Leipzig sichert sich Crystal Palace damit den ersten internationalen Titel der Vereinsgeschichte. Alba Berlin steht im Halbfinale der deutschen Basketballmeisterschaft. Im entscheidenden 5. Spiel gegen Rasta Vechta konnten sich der Berliner durchsetzen und gewannen am Ende mit 98-89 klar. In der Runde der letzten 4 treffen sie jetzt als nächstes auf Bamberg. Und das Projekt Weltmeistertitel, das geht in die heiße Phase. In Herzogenaurach ist die deutsche Fußballnationalmannschaft zusammengekommen und beginnt mit der direkten Vorbereitung auf die WM in Mexiko, Kanada und den USA.
15: Ruhe, Idylle, sommerliche Temperaturen. Ideale Voraussetzungen bietet Herzogenaurach, um sich auf das Wesentliche zu konzentrieren. Auf den WM-Feinschliff, auf das Zusammenwachsen als Team, auf ein kuscheliges Miteinander in den nächsten Wochen.
16: Das ist, das finde ich, das Entscheidende, dass jeder das Vertrauen zu seinem Nebenmann, zu seiner Nebenfrau hat, im gesamten Team, in der Mannschaft, aber natürlich auch im ganzen Staff, dass wir wissen, dass jeder am selben Strang zieht, dass da nichts zwischen Spielern ist, zwischen Trainerteam, nichts irgendwie schwelzt und jeder immer offen die Dinge auch anspricht. Und das kann schon eine Überschrift sein, dass wir wie eine Familie agieren.
15: Bis auf Kai Havertz, der am Samstag noch das Champions-League-Finale spielt, sind alle WM-Fahrer pünktlich angekommen. Nach knapp 2 Jahren ist auch Rückkehrer Manuel Neuer wieder zurück in Herzogenaurach. Die Wadenverletzung lässt einen Einsatz aber noch nicht zu.
16: Mit Manu sind wir besser als ohne Manu. Deswegen sind wir sehr froh, dass er dabei ist und uns hilft und nochmal für Deutschland spielt. Wir haben im Trainerteam entschieden, dass er am Sonntag noch nicht spielen wird. Wir wollen einfach da noch Ruhe dran lassen.
15: Das Medieninteresse ist riesengroß. Nach zuletzt enttäuschenden Weltmeisterschaften soll dieses Mal nicht bereits nach der Gruppenphase Schluss sein.
17: Muss man auch ehrlich sein, wir gehören jetzt nicht zu den absoluten Top-Favoriten. Aber ich bin fest davon überzeugt, so wie ich die Mannschaft kenne, Jülan kenne, es wird schwer sein, gegen uns zu gewinnen.
15: Vorsichtig optimistisch beginnt die womöglich lange Turnierreise.
8: Auftaktgegner für die deutsche Nationalmannschaft wird am 14. Juni Curaçao sein. Etwa 156.000 Einwohner hat die Insel in der Karibik und damit löst Curaçao Island als kleinstes Land ab, das sich jemals für eine Fußball-Weltmeisterschaft qualifiziert hat. Und trotzdem hoffen die Insulaner bereits gegen Deutschland auf eine große Sensation.
18: Bravo! Sie feiern, als wäre die WM schon angepfiffen. Die blaue Welle rollt zur Fußball-WM und sie hier, die treueste Fangemeinde Curaçaos, reist nach Houston, um ihre Mannschaft beim Spiel gegen Deutschland anzufeuern. Gegen Deutschland? Curaçao natürlich. Das wissen die Deutschen auch. Deshalb haben sie auch euch geschickt, um uns auszuspionieren. Die Fangruppe, die Blauis, haben bisher jedes Spiel ihrer blauen Welle, wie die Nationalmannschaft genannt wird, angeheizt. Die erstmalige WM-Qualifizierung, der wahrgewordene Traum. Alle in Curaçao sind nach dem entscheidenden Spiel gegen Jamaika zusammengekommen, egal ob schwarz oder weiß. Jedes Mal, wenn ich das vor meinem inneren Auge sehe, kommen mir die Tränen und ich habe Gänsehaut. Curaçao, auch kleinster WM-Teilnehmer aller Zeiten. Etwa 160.000 Einwohner groß ist die Insel nur. Allein fast so viele Touristen besuchen das Karibik-Idyll monatlich. Diese Fußballbegeisterung, dieser Spirit macht den Besuch aktuell einmalig. Alle Häuserwände sind blau angemalt. Überall sieht man Fußbälle. Alle tragen die blauen Mannschaftsshirts in den Farben Curaçaos. Alles loco, verrückt. Bisher war Curaçao den Deutschen vor allem wegen des berühmten Orangenlikörs bekannt. Allerdings ist der nur blau gefärbt, so blau wie Nationalmannschaft und Flagge. Erst seit 16 Jahren ist Curaçao, ehemals zugehörig zu den niederländischen Antillen, autonom innerhalb der Niederlande. Die WM vereint das junge Land. Es bringt uns alle zusammen. Jeder hier ist für Curaçao. Das ist eine ganz große blaue Welle, einfach großartig. Fast alle Spieler der Nationalmannschaft von Curaçao sind in den Niederlanden geboren, kennen die Insel also nur aus dem Urlaub und von ihren Familienangehörigen. Die neuen Talente sucht und trainiert heute, nach kurzer Unterbrechung, Dick Advocaat, selbst ein Rekord, mit 78 Jahren ältester WM-Nationaltrainer aller Zeiten. Mit dem Erfolg steigt auch die Fußballbegeisterung. Die Euphorie. Die Vorfreude, der Stolz. Die WM-Teilnahme für die Insel schon jetzt der größte Sieg.
8: Und wir gehen zum Wassersport. Rapid Surfen, das Reiten einer künstlich erzeugten Welle. Diese neue Form des Wellenreitens erfreut sich immer größerer Beliebtheit. Man ist nicht mehr abhängig vom Seegang. Außerdem können Fans hautnah dabei sein. Zum ersten Mal wird in diesem Sommer eine Europameisterschaft im Rapid Surfen ausgetragen. Und bei den Fans im Juli in Hannover wird um die deutsche Meisterschaft gekämpft in dieser noch jungen Sportart. Bei beiden möchte Valeska Schneider am Ende ganz oben stehen auf dem Treppchen. Sie ist die einzige deutsche Profi-Rapid-Surferin.
19: Wenn das nicht erfrischend aussieht, genau das Richtige an so einem heißen Frühsommertag, ja, wenn man es denn so beherrscht wie Valeska Schneider.
20: Die Liebe zum Surfen ist direkt entstanden bei meiner ersten Welle. Also ich hab mich total in diese Sportart verliebt.
19: Rapid Surfen, das Gleiten auf einer stehenden Welle. Dank mächtiger Turbinen schießen 10.000 Liter Wasser pro Sekunde durch die Anlage in Langenfeld, ermöglichen so Tricks, die sonst nur auf dem Ozean.
20: Der Unterschied zum Ocean Surfen ist, dass es viel mehr um dich geht und deine Performance und nicht, weil die Welle sich verändert. Die Welle ist immer gleich.
19: Vor allem in den Wintermonaten trainiert die Münchnerin selbst am liebsten an exotischen Meeresspots. Doch sportlich gehört ihre Konzentration inzwischen praktisch ausschließlich dem Rapid Surfen. In dieser noch jungen Sportart ist sie wohl die einzige Vollprofi-Athletin in Deutschland. Dabei ist Valeska Schneider eigentlich eine Spätberufene.
20: Ich bin nach dem Abitur nach Australien und habe da einen Surfkurs gemacht und habe da den Surfsport überhaupt entdeckt. War erstmal nur aufs Ocean Surfen fokussiert und war auch im Nationalteam.
19: Im Rapid Surfen aber sind ihre Erfolge größer. Gleich 3 deutsche Meistertitel. Dort, wo es darauf ankommt, die Tricks in der schmalen Fahrrinne zu kombinieren. Rapid-Anlagen gibt es in unterschiedlicher Form. Auf Flüssen, in alten Industriehallen, ja selbst in einer Einkaufspassage. Oder wie in Langenfeld, mitten in einem See. Die Fans ganz nah dran. So wie das auch bei den Finals Ende Juli in Hannover der Fall sein wird.
20: Dass wir mit dem Rapid Surfen bei den Finals dabei sind, ist ein super wichtiger Step, weil wir, glaube ich, noch mal einer viel größeren Zielgruppe überhaupt den Sport zeigen können, den Sport erklären können. Und dann auch in so einer Location in Hannover, wo man einfach so gut zuschauen kann, mitten in der Stadt.
19: Valeska Schneider wird dort die Favoritin sein. Die nationale Masters-Serie hat sie gerade erst überlegen für sich entschieden. Und am Ende des Sommers wartet ein weiteres Highlight auf sie, eine Premiere.
20: Dieses Jahr gibt es zum ersten Mal eine offizielle Europameisterschaft im Rapid Surfen. Und ja, mein Ziel ist es, die Europameisterschaft zu gewinnen mit dem Team Deutschland. Und selbst auf dem Treppchen zu stehen, wäre auch ein großes Ziel.
19: Dort ganz oben scheint aktuell ihr Stammplatz zu sein. Valeska Schneider, das weibliche Gesicht des Rapid Surfens in Deutschland.
8: Überall in Deutschland haben Sportstätten einen großen Sanierungsbedarf. Mancherorts sind es nur defekte Toiletten, woanders regnet es in die Turnhalle rein. Der Bund hat das Problem erkannt und stellt 1 Milliarde Euro zur Verfügung. Die ersten 300 Millionen davon sind nun auch bewilligt, doch längst nicht alle bekommen vom Kuchen etwas ab.
0: Hier herrscht Einsturzgefahr bei der Darmstädter TSG im Verein von Andreas Lange. Sinnbildlich, denn das hier ist nur die neueste Baustelle.
21: Hier geht's bei uns schon los. Da haben wir schon die erste Einsturzstelle. Das ist einer unserer großen Probleme im Moment mit der Kanalisation.
0: Schon vor einem Dreivierteljahr haben wir den sanierungsbedürftigen hessischen Verein besucht. Jetzt sind auch noch die Abwasserleitungen des Tennis-Clubhauses eingestürzt.
21: Das Problem ist, dass es nicht abläuft.
0: Die Klos und Duschen gesperrt. Das wird nochmal etwa 15.000 Euro kosten, schätzt Andreas Lange. Doch trotz des Förderantrags hat der Club von den ersten bereitgestellten Mitteln der sogenannten Sportmilliarde bisher kein Geld abbekommen.
21: Die Enttäuschung ist natürlich schon da bei den Summen, die hier bei uns im Verein bewegt werden müssten, um den zu sanieren. Kommen wir natürlich mit Eigenmitteln nicht weit.
0: 6 bis 7 Millionen Euro bräuchten sie allein hier in Darmstadt. Deutschlandweit fehlen sogar Milliarden. Der Sanierungsstau ist enorm. Immerhin, aus dem neuen Sportförderprogramm des Bundes wurden die ersten etwa 330 Millionen Euro jetzt verteilt. Und hier, in Dillenburg, dürfen sie sich glücklich schätzen. Denn die 40 Jahre alte Nassau-Oranienhalle wird nun endlich saniert. Das Dach ist undicht. Duschen und Umkleiden alles andere als modern, die Beleuchtung veraltet. Aus dem Fördertopf der sogenannten Sportmilliarde erhält der Lahn-Dill-Kreis gut 5 Millionen Euro, eine der größten Fördersummen deutschlandweit.
22: Hier in der Sporthalle werden die Sanitäranlagen erneuert, sowie die Heizungsanlage und die Abluftanlage. Außerdem soll das Hallendach erneuert werden.
0: Es ist eines von gut 300 Förderprojekten bislang. Ob Trampolin oder Badminton-Training, mehrere Vereine und fast 2000 Schüler sind in Dillenburg täglich in der Halle. Sabine Kölzer ist seit mehr als 20 Jahren hier Trainerin und Lehrerin. Auch bei ihr ist die Erleichterung groß.
23: Das Geld ankommt, ist sehr gut. Es ist einiges zu tun in dieser Turnhalle, weil sehr lange nichts gemacht wurde. Wir haben große Baustellen und freuen uns natürlich, dass wir da Geld für bekommen. Ja. Und hoffen vielleicht, dass es irgendwann noch mehr wird.
0: Überhaupt noch Geld abzubekommen, darauf hofft auch Andreas Lange von der Darmstädter TSG. Immerhin, bis die Sportmilliarde auch voll erreicht ist, gibt es noch weitere Förderrunden.
21: Jede Summe, die wir hier Unterstützung bekommen, zählt.
0: Denn der Sanierungsbedarf an veralteten Sportstätten wie diesen ist weiterhin riesig.
8: Guten Tag, hier ist die Tagesschau in 100 Sekunden. Neue US-Angriffe auf Iran. Nach US-Angaben wurde der Stützpunkt Bandar Abbas beschossen. Von dort seien iranische Drohnen gestartet, die eine Gefahr für den Schiffsverkehr in der Straße von Hormuz darstellten. US-Präsident Trump hatte zuvor erklärt, dass er nicht zufrieden sei mit dem jüngsten iranischen Angebot für ein mögliches Friedensabkommen. Erneut israelische Angriffe auf Libanon. Nach libanesischen Angaben wurden dabei mehrere Menschen getötet. Anwohner berichten von großen Zerstörungen. Die israelische Armee hatte gestern Abend große Teile des Südlibanons zur Kampfzone erklärt und die Bevölkerung zur Flucht aufgefordert. Israel rechtfertigt sein Vorgehen mit dem Kampf gegen die pro-iranische Hisbollah-Miliz. Treffen der EU-Außenminister in Zypern. Im Mittelpunkt der Beratungen stehen mögliche Verhandlungen mit Russland. Dabei geht es um die Voraussetzungen für Gespräche über einen Waffenstillstand im Krieg gegen die Ukraine. Einen EU-Sondergesandten für Verhandlungen soll es offenbar nicht geben. Gesundheitsministerin Warken fordert Fokus auf Frauengesundheit. Wie die CDU-Politikerin der Funke Mediengruppe sagte, sei viel zu lange ignoriert worden, dass Frauen andere gesundheitliche Beschwerden und Symptome hätten als Männer. Medikamente und Krankheiten würden überwiegend an männlichen Patienten erforscht. Frauen werden deshalb oft zu spät oder auch falsch behandelt. Ungewöhnlich frühe Hitzewelle in Teilen Europas. Wegen Temperaturen von bis zu 33 Grad hat Italien die höchste Hitzewarnstufe für mehrere Städte ausgerufen. In Frankreich gilt die zweithöchste Warnstufe. Dort werden bis zu 39 Grad erwartet. Nach UN-Angaben sind in den kommenden 4 Jahren weitere Rekordtemperaturen infolge des Klimawandels zu erwarten. Das Wetter, morgen vielfach Sonnenschein, im Nordwesten einige Wolken und Schauer. Örtlich können sich auch kräftige Gewitter bilden. Höchstwerte 21 bis 33 Grad. Es ist Zeit für unser Update am Nachmittag hier bei Tagesschau 24. Wir schauen auf einige der wichtigsten Themen heute Nachmittag. Dazu hole ich meine Kollegin Anina Pommerenke aus der Tagesschau-Redaktion ins Programm. Auch heute, genau 3 Monate nach Kriegsbeginn, beschäftigt uns der Krieg im Iran, Anina. Denn trotz der eigentlich geltenden Waffenruhe zwischen Iran und den USA droht die Lage zu eskalieren.
2: Ja, denn die USA haben in der vergangenen Nacht schon zum 2. Mal in dieser Woche Iran angegriffen. Es wurden zunächst 4 Drohnen abgeschossen, dann eine 5. auf dem Stützpunkt Bandar Abbas. Von den Drohnen sei eine Gefahr ausgegangen. Es habe sich um einen begrenzten und defensiven Eingriff gehandelt. So heißt es von den US-Streitkräften. Iran soll dann reagiert haben mit einem Vergeltungsanschlag auf einen US-Stützpunkt. Das iranische Regime hat heute auch diese Bilder veröffentlicht, die möglicherweise den Raketenangriff zeigen könnten. Kuwait wurde angegriffen mit Raketen und Drohnen, konnte diese aber erfolgreich abfangen. Das Land ist ja ein Verbündeter der USA, dort sind US-Soldaten stationiert. Ja, und beide Seiten werfen sich nun einen Bruch der Waffenruhe vor. Außerdem soll Iran in der Nacht auch Schiffe angeschossen haben, die versucht haben, die Straße von Hormuz zu passieren. Der Straße von Hormuz bleibt ja neben dem iranischen Atomprogramm einer der großen Streit- und auch Knackpunkte in diesem Konflikt. Iran hat ja zuletzt eine Behörde eingerichtet, die in Zukunft dort eine Gebühr für die Passage erheben möchte. Die US-Regierung hat diese Behörde bereits sanktioniert.
8: Ja, und das macht natürlich auch weiter der Weltwirtschaft zu schaffen nach 3 Monaten Krieg. Da stellt sich auch immer mehr die Frage, hat US-Präsident Trump einen Plan, wie es da weitergehen soll?
2: Ja, das ist genau das, was viele seiner Kritiker ihm vorwerfen, eben auch im Inland. Das Ganze war am Abend auch noch mal Thema bei einer Kabinettssitzung. Immer mehr Menschen in den USA sind gegen diesen Krieg, haben von Anfang an diese Bedrohung, die Trump immer wieder dem Iran zuschreibt, nicht gesehen. Nun hat das Ganze eben natürlich auch für die Menschen in den USA enorme wirtschaftliche Folgen, zum Beispiel durch höhere Preise, unter anderem beim Benzin. Ja, Trump, der sieht das alles wiederum anders. Seiner Meinung nach läuft das anscheinend alles noch nach Plan. Er hat sich bei dieser Kabinettssitzung am Abend folgendermaßen geäußert.
5: Wir verfügen über das stärkste Militär der Welt. Sie haben gesehen, was wir mit Venezuela gemacht haben. Das war sehr schnell erledigt. Und mit dem Iran kommen wir genauso gut voran. Die Leute wollen einfach nicht darüber berichten. Der Iran ist fest entschlossen. Sie wollen unbedingt ein Abkommen schließen. Bislang ist das noch nicht so weit. Wir sind noch nicht zufrieden. Aber das werden wir sein. Oder aber wir müssen die Sache einfach zu Ende bringen.
2: Die EU-Außenminister treffen sich ja auf Zypern und die EU-Außenbeauftragte Kallas hat in diesem Kontext auch noch einmal gesagt, dass niemand Interesse an einem längerfristigen Konflikt in Iran habe.
8: Tja, gleichzeitig ist das Ende offen. Wir schauen als nächstes in die Schweiz, Anina. Dort ermitteln die Behörden seit heute Morgen nach einer Messerattacke am Bahnhof Winterthur. Was ist bisher über diesen Vorfall bekannt?
2: Ein 31 Jahre alter Mann, ein Schweizer, soll dort um kurz nach 8:30 mehrere Menschen mit einem Messer angegriffen haben. Laut Angaben der Polizei sind 3 Verletzte ins Krankenhaus gekommen. Einer ist schwer verletzt, 2 mittelschwer. Mehrere Zeugen haben berichtet, dass der Mann während seines Angriffs Allahu Akbar gerufen haben soll, also Gott ist groß auf Arabisch. Ob sich der Angreifer und seine Opfer kannten, dazu wollte die Polizei nichts sagen. Was sich vor Ort am Tatort abzeichnet, ist, dass die 3 Tatorte sehr weit auseinander liegen. Der Tatverdächtige konnte festgenommen werden, wird jetzt natürlich von der Polizei befragt und die Polizei ermittelt natürlich hier auch noch weiter nach den Hintergründen und einem Tatmotiv.
8: Und dann zum Schluss noch eine Meldung aus Deutschland. Die israelische Holocaust-Gedenkstätte Yad Vashem soll ja ein Bildungszentrum in der Bundesrepublik bekommen. Und seit heute Vormittag ist klar, ein Standort in Bayern wird's. Welcher genau?
2: Ja, es hatten sich ja mehrere Städte und Standorte beworben und nun darf sich München über den Zuschlag freuen. Bayerns Ministerpräsident Söder, der sprach von einer großen Ehre für die Stadt. Außerdem soll eine Außenstelle in Leipzig eröffnet werden. Es ist überhaupt das erste Mal, dass Yad Vashem, die weltberühmte Holocaust-Gedenkstätte, einen Standort außerhalb Israels eröffnet. Und jetzt möchte man sich auch in München mit dem Holocaust-Gedenken auseinandersetzen. Es geht da ja um die große und wichtige Frage, wie gibt man mehr als 6 Millionen ermordeten Jüdinnen und Juden eine Stimme zurück? Wie erzählt man diese Geschichte von mehr als 6 Millionen Opfern? Und natürlich wird sich diese Bildungsstätte in Zeiten von steigenden Antisemitismuszahlen auch mit einer modernen Auseinandersetzung mit Antisemitismus befassen. Das Programm soll sich dann auch insbesondere an jüngere Menschen richten, die unter Umständen vielleicht nicht mehr so viel über die Shoah wissen. Und das Ganze könnte dann nach Angaben von Yad Vashem schon in 3 Jahren losgehen.
8: Ja, also kein Schlussstrich, sondern die Erinnerungskultur wird lebendig gehalten. Danke für dieses Update, Anina Pommerenke.
2: Gerne.
8: In der Ukraine kämpfen Söldner aus vielen Ländern, auch aus Kolumbien. Sie verdienen bis zu 6-mal so viel wie in ihrer Heimat. Ein Versprechen, das auf Social Media gezielt gestreut wird und für den Waffendienst in der Ukraine wirbt. Doch viele Rekruten, die wissen nicht, worauf sie sich einlassen.
1: Kommandos auf Spanisch. Mitten in der Ukraine. Dieser Soldat nennt sich mit Kampfnamen Chris, aus Tolima in Kolumbien. Er war gerade an der ukrainisch-russischen Front. Man sieht dort den Tod vor sich. Den Tod. Angriffe von Drohnen, Artillerie, Infanterie, tote Russen. Es ist hart. Und einen Menschen zu töten, der für seine Ideale kämpft, ist ebenfalls hart. 4 Russen habe ich getötet. Es ist nicht sehr cool.
4: 4 muertos en total rusos. Entonces, pues, no es muy chévere.
1: Chris' Dienst beim kolumbianischen Militär war beendet, aber er wollte wieder kämpfen. Also bewarb er sich bei der Fremdenlegion der Ukraine. 6 Monate habe ich schon. Aber wenn Gott mich hier noch halten will, dann bleibe ich. Die Ukrainer sind eine coole Familie. Sie behandeln mich sehr besonders. Einer der ukrainischen Ausbilder ist früherer Spanischlehrer, so wird kommuniziert. Etwa 7000 Kolumbianer und andere Latinos kämpfen für die Ukraine, so Schätzungen. Chris sagt, er wolle seine Töchter stolz machen.
4: Cinco.
1: Meine Familie hat Angst, aber solange es mir gut geht, sind sie beruhigt. Dann geht es ihnen auch gut. Doch Chris' Job ist hochgefährlich. Hunderte Kolumbianer sollen schon gestorben sein. Seit Jahren rekrutiert die ukrainische Armee ausländische Kämpfer. Sie braucht Soldaten im Abwehrkampf gegen Russland. Gerade Kolumbianer seien gut geeignet, sagt Chris' Kommandant. Die Verpflegung und die Landschaft sind hier anders. Es ist eine Belastung für den Körper, aus Kolumbien hierher zu fliegen. Aber was die Kampferfahrung angeht, da gibt es keinerlei Beschwerden. In ihrem Schlafraum unter der Erde ist Kolumbien näher, als man denkt. Sie haben hier WLAN. Chris kann seine Familie anrufen, wenn er will. Doch an der Front gibt es keinen Kontakt. Dann machen sich Angehörige zu Hause in Kolumbien Sorgen.
6: Gut 10.000 Kilometer entfernt, südlich von Cali in Kolumbien. Die Armut hier treibt viele Männer in den Krieg anderswo. In der Stadt Popayán lebt Cielo Paz mit ihrer Mutter und ihren Kindern. Für den Hausbau hat die Familie sich hoch verschuldet. Cielos Mann José hoffte auf schnelles Geld. Das ist mein Haus. Ich vermisse ihn sehr. Jeden Tag. Umgerechnet etwa 350 Euro hat José früher als Militär in Kolumbien verdient. Das reichte nicht, um alles zu bezahlen. Heute bereuen sie, dass er in die Ukraine ging. Er wusste nicht, worauf er sich einlässt. Dort wird mit Drohnen gekämpft. Das ist etwas völlig anderes. Das sind viel stärker entwickelte Länder mit Waffen und Ausrüstung, die es hier in Kolumbien gar nicht gibt. José wollte nach Hause, geriet aber in russische Kriegsgefangenschaft. Der russische Staatssender RT veröffentlichte diese Bilder. Nun soll er wegen Söldnertums 13 Jahre in Haft. Nach Monaten ohne Kontakt brachte eine Vermittlerin Briefe aus der Haft. Ich schreibe dir diesen Brief mit all der Liebe, die ich in meinem Herzen trage. Meine große Liebe, ich vermisse dich so sehr. Wann sie ihren Mann wiedersehen wird, weiß Cielo nicht. Für andere Ehemänner aus Kolumbien gibt es gar keine Hoffnung mehr. Wie für Diego, den Mann von Karina Diana Rodriguez. Im Juni 2025 verschwand er in Cherson, in der Südukraine. Kameraden schreiben ihr, er sei gefallen. Karina verkaufte das Motorrad, reiste von Angespartem selbst in die Ukraine. Ein Kamerad übergab ihr nur diesen Koffer. Seine Sachen, teilweise noch neu. Er hatte seine Entscheidung getroffen. Weggehen, für das kämpfen, was er will. Berufliche Stabilität. Er sagt, er will einen Laster kaufen und einen Laden eröffnen, sein eigener Chef sein. Auch Diego zog das Geld an. Statt dem Mindestlohn von etwa 420 Euro hier, hoffte er auf mindestens 2.500 Euro in der ukrainischen Armee. Nun ist er wahrscheinlich tot. Das soll der Angriff sein, bei dem ihr Mann gestorben ist. Diego hatte erzählt, wie brutal der Krieg sei. Er habe sich wie Kanonenfutter gefühlt. Er sagte mir, dass sie ihren Urin tranken, dass er Blut urinierte, ohne Essen, ohne Wasser, ohne Munition. Karina muss das Haus nun allein abbezahlen. Der Kredit läuft auf Diego, doch ohne Totenschein, ohne offizielle Unterlagen kommt sie weder an sein Konto noch an mögliche Entschädigungen. Karina hat sich mit anderen Angehörigen angefreundet. Karin Saldanas Bruder verschwand im Februar 2025. Lidia Rodriguez verlor ihren Sohn. Von Kolumbiens Regierung, die Söldnertum verurteilt, fühlen sie sich alleingelassen. Meine Familie lebt in einer Art Warteschleife. Wir hoffen, dass wir irgendwann eine Antwort bekommen, Klarheit darüber, was passiert ist. Anruf bei ihrer Freundin Luz, die gerade mit ihrer Mutter in der Ukraine ist, auf der Suche nach dem Bruder.
1: Auf dem Maidan in Kiew in der Ukraine treffen wir Luz. Sie zeigt uns Videos von der Plattform TikTok. Kolumbianische Kämpfer werben für den Einsatz in der Ukraine. Man könne hier schnell einfaches Geld verdienen. Ich lade alle spanischsprachigen Leute aus der ganzen Welt ein, sich unserer Truppe anzuschließen. Solche Videos sollte man zensieren, findet Luz. Ein 18-Jähriger schaut diese Videos und denkt, das Leben ist leicht, dass man einfach hierher kommen kann. Viele der jungen Leute, die in die Ukraine gegangen sind, sind unter 25. Das sieht man auch hier. Hunderte Bilder getöteter Kolumbianer auf dem Maidan. Auch von Luz' Bruder. Er wurde 25 Jahre alt. Die Mutter erinnert sich an seinen letzten Anruf. Er hat mir gesagt, bleib ruhig, er sei sicher und wir würden uns bald wiedersehen, aber das war nicht so. Am 11. April kam die Nachricht, dass er vermisst wird. All diese Kolumbianer, die Sie hier sehen, sind wegen eines Traums gekommen. Ob ein wirtschaftlicher Traum oder nicht, sie kamen wegen eines Traums. Ein Traum, den sie jetzt nicht mehr leben können. In der Nähe der ukrainischen Front ist sich Chris der tödlichen Gefahr bewusst. Sie haben ihr Leben gegeben, für das Gleiche, wofür ich hier bin. Es kann wegen der Liebe zu dieser Uniform sein oder wegen des Geldes. Die meisten kommen wegen des Geldes. Und wann wirst du wieder an der Front sein? Wenn der Kommandant sagt, dass wir los müssen, dann geht's los. Und er weiß, ob er lebend zurückkommt. Dafür gibt es in diesem Krieg keine Garantie.
8: Die Online-Plattform Temu lockt mit günstigen Angeboten. Doch manche der Produkte sind offenbar illegal. Deshalb hat die EU-Kommission eine Strafe in Höhe von 200 Millionen Euro gegen den Online-Marktplatz verhängt. Im Kern geht es um den Verkauf unsicherer oder gesundheitsgefährdender Produkte. Temu habe die Risiken nicht ordnungsgemäß bewertet, teilte die EU-Kommission mit.

0: amerikanischen Außen- und Wirtschaftspolitik gewarnt. Die Währungshüter, die sonst eher zurückhaltend sind, stufen die US-Administration in ihrem jüngsten Finanzstabilitätsbericht als entscheidenden Risikofaktor ein. Zollankündigungen, Pausen und Kehrtwendungen seien zu einem strukturellen Merkmal des globalen Umfeldes geworden, das für große Verunsicherung sorge, so der Bericht. Die Folgen des Iran-Krieges und das Infragestellen multilateraler Zusammenarbeit durch Washington erhöhe die Gefahr wirtschaftlicher Schocks. Vor diesem Hintergrund seien die Aktienkurse historisch überdehnt, sagte EZB-Vizepräsident Luis de Guindos bei der Vorstellung des Berichtes. Das mache die Märkte anfällig für eine scharfe Neubewertung, so der Spanier, dessen achtjährige Amtszeit in wenigen Tagen endet. Konkret beobachtet die EZB also Übertreibungen und Überbewertungen, insbesondere an den Aktienmärkten, und sie warnt vor einem Kursrutsch. Die Marktteilnehmer hätten die Ernsthaftigkeit der Situation offenbar nicht erkannt, heißt es in dem Bericht, und sie würden die Folgen von Zollpolitik und Ölpreisschock nicht angemessen bewerten. Die EZB ist eine der wenigen Notenbanken weltweit, die schon seit längerem vor den destabilisierenden Folgen der US-Politik warnt. Dieses Mal übt sie jedoch direkte Kritik und nennt die US-Administration auch bei ihrem Namen. Bereits in der Vergangenheit hatte sie Angriffe des US-Präsidenten auf die Unabhängigkeit der amerikanischen Notenbank kritisiert und dem damaligen FED-Präsidenten Jerome Powell auch mit symbolischen Gesten den Rücken gestärkt. Auf dem Weltwirtschaftsforum in Davos verließ EZB-Präsidentin Christine Lagarde nach scharfer Kritik der USA an Europa demonstrativ den Saal und sprengte damit die Veranstaltung. Die EZB, die auch für die Aufsicht der größten europäischen Banken zuständig ist, hat kein Interesse an einer Destabilisierung des Finanzsystems. Zu sehr sitzt hier nämlich noch die Dramatik in den Knochen, wie sie infolge der Finanzkrise von 2008, 2009 Feuerwehr spielen musste, um Banken und auch die Währung zu retten. Auch diese schwere Krise wurde damals von den USA ausgelöst.
1: Und die deutsche Wirtschaft schwächelt. Erst gestern wurde das nochmal deutlich, als die sogenannten Wirtschaftsweisen ihre Wachstumsprognose vorstellten. Heute hat das IFO-Institut ein Stimmungsbarometer für die Wirtschaft in Ostdeutschland veröffentlicht. Und danach hat sich die Stimmung im Mai leicht aufgehellt. Dennoch blicken die ostdeutschen Unternehmen mit Sorge in die Zukunft. Ihnen macht laut IFO-Institut vor allem der hohe Spritpreis und die im Vergleich zum Westen geringere Kaufkraft zu schaffen.
2: Sie schrauben und sägen hier im sächsischen Leubsdorf am Rande des Erzgebirges. Die Firma Ratiomat stellt hochwertige Einbauküchen her. Keine Massenware. Das hat seinen Preis. Und viele Kunden zögern, ob sie im Moment wirklich eine neue, teure Küche brauchen.
3: Mit Beginn des Ukraine-Kriegs, da lässt es sich absolut abzeichnen, dass die Unsicherheit im Privatkundengeschäft und vor allem auch im Bau, die Materialpreise sind explodiert. Das hat viele Kunden abgeschreckt, zu Hause Investitionen zu tätigen.
2: So wie dem Küchenbauer geht es momentan vielen im Osten, vor allem im Handel, haben sie hier beim IFO-Institut in Dresden festgestellt.
4: Wir haben steigende Spritpreise. Das ist das eine. Wir haben eine hohe Unsicherheit darüber, wie geht es sozusagen mit der Arbeitsplatzsicherheit in Deutschland weiter. Wir sehen steigende Arbeitslosenquoten in den letzten Monaten und im letzten Jahr. Das veranlasst natürlich die Leute dazu, das Geld, was sie haben, was sie verdienen, natürlich zurückzuhalten.
2: In anderen Bereichen, wie bei Dienstleistungen, gibt es dagegen wieder eine leicht bessere Stimmung, sagt der Wirtschaftswissenschaftler. Ein richtiger Aufschwung sei aber nicht zu erkennen. Für Küchenbauer Philipp Sick ist deshalb ganz klar, die Koalition in Berlin müsse endlich liefern.
3: Wir brauchen eine Entlastung in der Bürokratie und vor allem Geschwindigkeit in der Politik.
2: Zurzeit haben sie hier vor den Toren von Chemnitz genug zu tun. Damit das aber so bleibt, müssen sich wieder mehr Kunden ein Herz fassen und neue Küchen bestellen.
1: Eine Stärke der ostdeutschen Wirtschaft liegt im Mittelstand. Dieser könne den Aufschwung zwar nicht alleine stemmen, aber dennoch einen wichtigen Beitrag leisten, sagt Robert Lehmann vom IFO-Institut.
5: Also Ostdeutschland ist natürlich sehr stark davon abhängig, dass gerade große Firmen, die ihren Hauptsitz in Westdeutschland haben, sich hier möglicherweise mit der Produktion zurückziehen. Da denken wir an große Autobauer. Nichtsdestotrotz ist der deutsche, aber auch der ostdeutsche Mittelstand grundsätzlich sehr robust. Das zeigen auch immer wieder Studien, die man macht. Die kommen sehr gut durch Krisen durch. Das heißt auch, es gilt nicht nur für Ostdeutschland, sondern für Deutschland insgesamt, denke ich schon auch, dass der Mittelstand eine gewisse

0: gewisse Art der Schwäche abfedern kann. Wir müssen jetzt nur hoffen, dass wir schnell aus diesem Tal, diesem konjunkturellen Tal der Tränen herauskommen. Denn natürlich auch ein sehr starkes mittelständisches Unternehmen kann natürlich eine sehr lang andauernde Schwäche, insbesondere in der Nachfrage, auch irgendwann nicht mehr verkraften.
1: Seit mehreren Tagen sorgt eine Hitzewelle im Südwesten Europas für Temperaturen von 30 Grad oder auch mehr. Das ist natürlich viel zu früh und auch viel zu heiß für den Monat. Und auch hier bei uns in Deutschland ist es teilweise ungewöhnlich warm mit relativ vielen Hitzetagen. Hitzetage, das sind Tage, an denen die Temperatur bei 30 Grad oder mehr lag. Auf der Tabelle sehen wir die bisherigen Hitzetage im Mai im Vergleich zum langjährigen Mittel. In Mannheim gab es bisher 5 Hitzetage. Üblich ist dort im Mai knapp ein Hitzetag. In Frankfurt sieht es ganz ähnlich aus. In Nürnberg hatten wir bisher 4 Hitzetage. Normalerweise gibt es dort nur etwa alle 2 Jahre einen. Und in Bremen gab es auch schon einen heißen Tag. Dort ist das sonst nur etwa alle 5 Jahre der Fall. Ja, und mit den Hitzetagen, die jetzt noch ausstehen, kann man jetzt schon sagen, dass es in Rheinland-Pfalz und auch im Saarland seit Wetteraufzeichnung wahrscheinlich noch nie so viele gab wie jetzt in diesem Mai. Und dafür ist eine Hitzeglocke über Südwesteuropa verantwortlich. Dabei heizt die Sonne zusätzlich die sehr warme Luftmasse auf. Bei uns geht es heute meist sonnig weiter, wobei es im Norden und Osten des Landes im Vergleich zum Süden und Südwesten nicht mehr heiß wird. Morgen sorgt dann ein Tief im Nordwesten des Landes für Schauer und auch für Gewitter, die auch in den Unwetterbereich gehen können. Heute weiterhin sonnig und trocken mit nur wenigen Wolken. Am Nachmittag kann es vom Südschwarzwald bis zu den Alpen einzelne Schauer und Gewitter geben. In der Nacht geht es trocken und oft klar weiter. In Schleswig-Holstein kann es stellenweise zu Nebel kommen. Heute kann man vom Norden bis zur Mitte durchatmen. Es ist viel angenehmer als zu Beginn der Woche. Die Temperaturen liegen an den Küsten bei Seewind zwischen 15 und 18 Grad, sonst meist zwischen 20 und 25 Grad. Richtung Südwesten wird es auch heute regional heiß. In der Nacht im Südwesten regional 16 Grad, in den Tälern des Erzgebirges nur 1 Grad. Ab Freitag kommt dann insgesamt mehr Bewegung ins Wetter. Es sind einzelne Schauer und Gewitter unterwegs, die auch in den Unwetterbereich gehen können. Wir schauen uns mal die Aussichten an. Morgen im Süden und Südosten den ganzen Tag über sonnig, im Nordwesten zu Beginn schon mehr Wolken, vereinzelt auch Regen. Ab dem Nachmittag kommt es dort zu Schauern und Gewittern, die auch unwetterartig ausfallen können. Lokal sind Starkregen, Hagel und Sturmböen möglich. Am Samstag wechseln sich Sonne und Wolken ab, besonders in der Mitte kann es lokal zu kräftigen Schauern und Gewittern kommen. Am Sonntag sind Schauer und Gewitter häufiger, dabei sind lokal auch Unwetter nicht ausgeschlossen. Ja, und damit endet dann das sonnige und auch trockene Wetter für einige mit Blitz und Donner.
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1: Guten Tag, willkommen zur Tagesschau. Eine einheitliche Haltung gegenüber Russland, das haben sich die Außenministerinnen und Außenminister der EU ganz oben auf der Tagesordnung für ihr Treffen in Zypern geschrieben. Unter anderem geht es bei den Beratungen um die Voraussetzungen für Gespräche über ein Ende des Krieges gegen die Ukraine. Einen EU-Sondergesandten für mögliche Verhandlungen soll es offenbar nicht geben. Die EU-Außenbeauftragte Kallas erklärte, statt über Personalien solle über Strategien gesprochen werden. Und das Treffen der Außenminister der EU verfolgt Christian Feld für uns in Zypern, ein europäischer Chefunterhändler. Ist das komplett ausgeschlossen?
2: Naja, vielleicht nicht für alle Zeiten, aber wir haben gerade die Abschlusspressekonferenz dieses Treffens hier auf Zypern gehört und da war eine Botschaft sehr klar. Die EU will sich nicht vorschreiben lassen, wer in ihrem Namen mit Russland verhandelt, will sich auch nicht vorschreiben lassen, ob das dann eine einzelne Person sein soll. Der deutsche Staatsminister Gunter Kriechbaum hat gesagt, das wäre sowieso der dritte vor dem ersten Schritt. Jetzt geht es erstmal darum, eine eigene geschlossene Position zu haben und mit einer Stimme zu sprechen.
1: Auf der Suche nach einer Strategie, darum ging es heute, für den weiteren Umgang mit Russland. Wo steht man da? Wo soll es hingehen?
2: Ja, die EU will sich engagieren, auch in Zeiten, wo die Ukraine das auch gerne hätte und wo die Friedensbemühungen, um das so zu formulieren, der USA auch nicht so richtig vorankommen. Aber die EU-Außenbeauftragte Kaja Kallas hat hier eben in der Pressekonferenz auch gesagt, wir werden niemals ein neutraler Vermittler sein können, denn wir haben ja eine Position. Wir unterstützen die Ukraine. Jetzt will man auch die eigenen Interessen, also die EU-Interessen, sortieren, was man in mögliche Verhandlungen dann mit einbringen will und unterdessen weiter Druck aufbauen auf Russland. Es wird ein 21. Sanktionspaket vorbereitet, an dem wird intensiv gearbeitet.
1: Dankeschön, Christian Feld. Danke nach Zypern. Trotz der Waffenruhe haben die USA erneut Iran angegriffen. Nach Angaben eines Regierungsvertreters war das Ziel ein iranischer Militärstützpunkt in Bandar Abbas. Von dort seien Drohnen abgefeuert worden, die eine Gefahr für die Straße von Hormus dargestellt hätten. Als Vergeltung griff Iran einen US-Stützpunkt in Kuwait an. Zuvor hatte sich US-Präsident Trump unzufrieden mit dem Stand der Verhandlungen mit Iran gezeigt. Auch zwischen Israel und dem Libanon gibt es offiziell eine Waffenruhe und auch hier ist sie brüchig. Die israelische Armee flog erneut Angriffe im Süden des Libanon. Nach Angaben des libanesischen Gesundheitsministeriums wurden dabei mindestens 6 Menschen getötet. Israel hatte gestern Abend große Teile des Südlibanons zur Kampfzone erklärt. Die Angriffe dort richten sich laut israelischer Regierung gegen die Hisbollah-Miliz. Die deutsche Wirtschaft schwächelt. Erst gestern wurde das noch einmal deutlich, als die sogenannten Wirtschaftsweisen ihre Wachstumsprognose vorstellten. Heute hat das IFO-Institut ein Stimmungsbarometer für die Wirtschaft in Ostdeutschland veröffentlicht. Danach hat sich die Stimmung im Mai leicht aufgehellt. Dennoch blicken die ostdeutschen Unternehmen mit Sorge in die Zukunft. Ihnen machen laut IFO-Institut die hohen Spritpreise und die im Vergleich zum Westen geringere Kaufkraft zu schaffen.
3: Sie schrauben und sägen hier im sächsischen Leubsdorf am Rande des Erzgebirges. Die Firma Ratiomat stellt hochwertige Einbauküchen her. Keine Massenware. Das hat seinen Preis. Und viele Kunden zögern, ob sie im Moment wirklich eine neue, teure Küche brauchen.
4: Mit Beginn des Ukraine-Kriegs, da lässt es sich absolut abzeichnen, dass die Unsicherheit im Privatkundengeschäft und vor allem auch im Bau, die Materialpreise sind explodiert. Das hat viele Kunden abgeschreckt, zu Hause Investitionen zu tätigen.
3: So wie dem Küchenbauer geht es momentan vielen im Osten, vor allem im Handel, haben sie hier beim IFO-Institut in Dresden festgestellt.
5: Wir haben steigende Spritpreise. Das ist das eine. Wir haben eine hohe Unsicherheit darüber, wie geht es sozusagen mit der Arbeitsplatzsicherheit in Deutschland weiter. Wir sehen steigende Arbeitslosenquoten in den letzten Monaten und im letzten Jahr. Das veranlasst natürlich die Leute dazu, das Geld, was sie haben, was sie verdienen, natürlich zurückzuhalten.
3: In anderen Bereichen, wie bei Dienstleistungen, gibt es dagegen wieder eine leicht bessere Stimmung, sagt der Wirtschaftswissenschaftler. Ein richtiger Aufschwung sei aber nicht zu erkennen. Für Küchenbauer Philipp Sick ist deshalb ganz klar, die Koalition in Berlin müsse endlich liefern.
4: Wir brauchen eine Entlastung in der Bürokratie und vor allem Geschwindigkeit in der Politik.
3: Zurzeit haben sie hier vor den Toren von Chemnitz genug zu tun. Damit das aber so bleibt, müssen sich wieder mehr Kunden ein Herz fassen und neue Küchen bestellen.
1: Wenn Postbankkunden beim Callcenter anrufen oder in Filialen gehen, könnte gerade Geduld gefragt sein. Die Gewerkschaft Verdi hat die rund 9000 Beschäftigten der Bank zu Warnstreiks aufgerufen, noch bis Samstag. Auf die Straße gingen sie heute unter anderem in Berlin. Hintergrund ist der Tarifkonflikt mit dem Mutterkonzern Deutsche Bank. Der hatte zuletzt ein Angebot vorgelegt. Das hält Verdi aber für unzureichend. Protestaktionen gibt es heute auch an Kliniken, und zwar gegen Einsparungen, die die Bundesregierung im Gesundheitswesen plant. Beteiligt haben sich unter anderem Beschäftigte hier in Stuttgart, ebenfalls aufgerufen von Verdi. Die Gewerkschaft warnt, dass sich die Versorgungsqualität durch das geplante Sparpaket verschlechtern könnte. Viele der Maßnahmen gingen zudem einseitig zulasten von Versicherten und Pflegepersonal. Die Holocaust-Gedenkstätte Yad Vashem eröffnet erstmals Standorte außerhalb Israels. In München soll ein Bildungszentrum entstehen. Eine kleinere Außenstelle ist in Leipzig geplant. Die Wahl Münchens habe eine tiefe symbolische Bedeutung, so der Yad Vashem-Vorsitzende Dayan. Dort wurde die Partei der Nationalsozialisten, die NSDAP, gegründet. Mit dem Bildungszentrum soll an den Holocaust und die Ermordung von mehr als 6 Millionen Jüdinnen und Juden während der NS-Zeit erinnert werden. Zum Schluss noch das Wetter. Morgen viel Sonne, später kommen von Nordwesten Wolkenfelder. Dort ab dem Nachmittag und Abend Schauer oder Gewitter, lokal mit Starkregen, sonst meist trocken. 21 bis 33 Grad.
6: Guten Tag und willkommen zurück im Programm bei Tagesschau 24. Es sei der größte Skandal in einer Justizvollzugsanstalt in der Geschichte der Bundesrepublik. Das sagt jedenfalls die ehemalige Bundesjustizministerin Leutheuser-Schnarrenberger. Gemeint sind Vorwürfe gegen Mitarbeiter der JVA Augsburg-Gablingen. Wärter sollen Gefangene dort aus Spaß systematisch gedemütigt und misshandelt haben, wie aus Recherchen von Kontraste und dem Bayerischen Rundfunk hervorgeht.
7: Katharina Bauer war Ärztin in der Justizvollzugsanstalt Augsburg-Gablingen. Sie hatte den Mut, als Erste über das zu sprechen, was in Gablingen passiert sein soll. Nun treffen wir die Ärztin wieder, um mit ihr über unsere jüngsten Recherchen zu sprechen.
8: Menschenverachtend. Also ich kann nicht verstehen, wie man so sein kann. Kann ich nicht verstehen.
7: In einem Brandbrief an das bayerische Justizministerium beschrieb sie schon vor knapp 3 Jahren, wie dort Häftlinge gequält worden sein sollen. Der BR und das ARD-Politikmagazin Kontraste berichteten bereits 2024 über Foltervorwürfe gegen Justizbeamte.
8: Da stehen Männer und schreien sie an. Ich will hier raus. Ich kann nicht mehr liegen. Ich kann nicht mehr sitzen. Mir tut alles weh. Ich finde, das ist Folter. Das ist Folter.
7: Neue, exklusive Recherchen des BR und Kontraste zeigen nun, dass die Misshandlungen wohl noch grausamer waren als bislang bekannt. Beamte sollen Häftlinge in Gablingen gezielt schikaniert und misshandelt haben. Betroffen mehr als 100 Gefangene. Im Zentrum der Vorwürfe die damalige Vize-JVA-Chefin B. und die sogenannte Sicherungsgruppe des Gefängnisses, kurz SIG. Eine Einheit, die seit 2023 im Einvernehmen mit B systematisch Gefangene misshandelt haben soll. Dem BR und Kontraste liegen Chatprotokolle vor, die laut Ermittlungsbehörden von den Beschuldigten der JVA Gablingen verfasst worden sein sollen. So heißt es, man habe grundlos mal zugewuchtet, abgewürgt. Es habe ein paar aufs Maul gegeben und es habe Spaß gemacht, Gefangene zu verdreschen. Nach Ansicht der Ermittlungsbehörden kommentierte die Vizechefin einen mutmaßlichen Übergriff mit den Worten: gut gemacht. Sogar vor kranken oder verletzten Gefangenen sollen JVA-Beamte keinen Halt gemacht haben. Die ehemalige Bundesjustizministerin Sabine Leutheuser-Schnarrenberger ist von dem Ausmaß der Vorwürfe schockiert.
9: Das ist so eine Anhäufung von Vorfällen, von Missbrauch, von Gewalt, von Demütigung, von Missachtung. Ja, ich denke, das ist wirklich der größte Skandal in der Justizvollzugsanstalt, seitdem wir die Bundesrepublik Deutschland haben.
7: Die Staatsanwaltschaft Augsburg hat inzwischen gegen 13 Bedienstete der JVA Gablingen Anklage erhoben. Unter anderem wegen gefährlicher Körperverletzung im Amt. Die Anklage richtet sich auch gegen die damalige Vizechefin. Die stellvertretende JVA-Leiterin soll selbst keine Gefangenen körperlich attackiert haben. Trotzdem wird sie als Mittäterin beschuldigt, weil sie SIG-Beamte zu Übergriffen auf Gefangene ermutigt und dann gedeckt haben soll. Die Anwälte der Vizechefin haben nicht auf Anfragen reagiert. In früheren Schreiben betonten sie, dass ihre Mandantin rechtmäßig gehandelt habe. Ob die Anklage zugelassen wird, muss ein Gericht entscheiden. Bis zu einem Urteil gilt für die Beschuldigten die Unschuldsvermutung. Ärztin Katharina Bauer erhofft sich von der nun erhobenen Anklage Aufklärung und Gerechtigkeit. Knapp 3 Jahre, nachdem sie erstmals Vorwürfe erhoben hatte.
6: An dieser Recherche maßgeblich beteiligt war mein Kollege Andreas Herz. Andreas, wenn man das sieht und hört, mutmaßliche Misshandlungen im Justizvollzug, wie konnte es so weit kommen?
10: Das ist gleich die schwerste Frage zu Beginn. Das ist die Frage, die sich eigentlich alle stellen und worauf so schwer eine Antwort zu finden ist. Also ich glaube, wenn man sich einer Antwort nähern will, gibt es 2 Aspekte. Man muss sich einmal erst dem Innenleben der JVA widmen. Dort soll ja die stellvertretende Leiterin zusammen mit dieser Sicherungsgruppe, genannt SIG, so eine Art Spezialeinheit, die, ich sag mal, für die robusten Einsätze zuständig ist, so einen ganz engen Chorgeist geschaffen haben. Also man war gemeinsam auf Ausflügen und man soll sich dann, so der Vorwurf, auch gemeinsam hochgestachelt, angestachelt, gedeckt und sich befeuert haben zu mutmaßlichen Übergriffen, heftigen Übergriffen auf Gefangene. Also das ist so ein bisschen diese psychologische Komponente. Und wenn man in diese Chatnachrichten, die uns ja exklusiv vorliegen, hineinschaut, dann liest man unter anderem von einer absoluten Diktatur, wie da dieses Klima innerhalb der JVA anvisiert oder auch beschrieben wurde. Also das die eine Seite. Die andere ist dann natürlich, und das muss man auch sagen, die offensichtliche oder offenbar fehlende Kontrolle seitens des Justizministeriums und der Kontrollbehörden.
6: Dabei sollen ja Gefangene eigentlich resozialisiert werden für ein Leben in der Gesellschaft. Und stattdessen wurden sie dort offenbar malträtiert. Und die Bediensteten haben sich ja, so geht es aus diesen Chatprotokollen hervor, dafür auch noch gefeiert. Welches Ausmaß hatte das alles?
10: Ja, also wenn sich diese Vorwürfe bewahrheiten, dann ist das wirklich ein verstörendes und auch erschütterndes Bild. Also in diesen Nachrichten liest man, dass zum Beispiel ein Häftling zerstört worden sei. Nach mutmaßlichen Übergriffen ist die Rede von einem geilen Tag, wo man dann Spaß gehabt hätte. So zumindest sind diese Chatprotokolle, die uns exklusiv vorliegen. Wenn man dann über das Ausmaß noch guckt, wie viele Gefangene offenbar davon betroffen waren, von der Gewalt, von dieser laut Staatsanwaltschaft rechtswidrigen Unterbringung in diesen BGH, diesen Spezialzellen im Keller der JVA, da redet man von über 100 Gefangenen, die da betroffen sein sollen. Also das schon mal allein zeigt dieses Ausmaß. Und dann, es klang vorhin im Beitrag auch an, es soll auch Übergriffe auf verletzte oder kranke Gefangene gegeben haben. Wir haben ein Beispiel recherchieren können, wo vorgeworfen wird, dass einer dieser SIG-Beamten 1 Stunde lang am Bett eines verletzten Gefangenen gerüttelt haben soll, damit dieser Gefangene nicht zur Ruhe kommen konnte. Also das sind wirklich eklatante Vorwürfe, die da im Raum stehen.
6: Klingt tatsächlich nach sowas wie Foltermethoden. Umso besser, dass das jetzt an die Öffentlichkeit gebracht wird und auch aufgearbeitet werden kann. Wenn die Kontrolle des Justizministeriums nicht genau genug war, so gibt es doch immerhin jetzt die Anklage der Staatsanwaltschaft. Welche Konsequenzen sind da zu erwarten?
10: Also zunächst ist ja mal wichtig, wenn man darauf schaut, wichtig auch zu betonen, es sind noch Vorwürfe, da ist noch nichts bewiesen. Aber wenn die Staatsanwaltschaft Anklage erhebt, dann tut sie das, wenn sie glaubt, dass in einem später folgenden Strafprozess eine Verurteilung der dann Angeklagten auch wahrscheinlich ist. Das ist nun der Fall, Anklage wurde erhoben. Die liegt nun beim Landgericht Augsburg und die werden sich die genau anschauen und dann entscheiden, ob sie eben diese Anklage der Staatsanwaltschaft zulassen und es dann zu einem Prozess, zu einem Hauptverfahren kommt. Hier wichtig nochmal zu betonen, ein zentraler Vorwurf, der lautet ja gefährliche Körperverletzung im Amt. Kurz erklärt, was heißt gefährlich? Das kommt dann in Frage, wenn man zum Beispiel mit mehreren zusammen einen Häftling angegriffen haben soll. Und dann ist noch wichtig, dieser Zusatz im Amt, der deutet ja schon darauf hin, dass wir es hier zum Teil sicherlich mit auch Beamten zu tun haben, die einfach schon qua der Repräsentation als Staatsmacht einen gewissen Anspruch auch hinsichtlich der Rechtmäßigkeit, auch der Moral gegenüber diesen Gefangenen, denen ihnen ja auch Schutzbefohlenen anlegen müssen. Und deswegen wiegt dieser Zusatz im Amt auch hier schwer, wenn es zu einem Prozess kommt.
6: Neben dieser juristischen Aufarbeitung ist denn sichergestellt, dass dieses System verabschiedet wurde und dass sich das nicht wiederholt?
10: Das versucht Bayerns Justizminister Georg Eisenreich. Man muss ja sagen, es gab nach unseren Recherchen Verfehlungen bei der Kontrolle. Aber es steht natürlich auch im Raum, dass die JVA, ich sage es mal, Clique um die stellvertretende Leiterin und diese SIG das Ministerium mutmaßlich auch getäuscht haben. Und deswegen versucht man nun dort Kontrollmechanismen einzuziehen. Zum Beispiel bei der Unterbringung in diesen gesicherten und speziellen Haftzellen. Dort soll künftig, wenn ein Gefangener länger als 3 Tage dort eingesperrt werden soll, da soll dann künftig ein Richter das letzte Wort haben und entscheiden, ob das nun eben fortgesetzt werden darf oder nicht. Also da sind einige Gesetzesverschärfungen auch hier, die im Bayerischen Landtag schon diskutiert und anvisiert werden.
6: Offenbar systematische Misshandlungen in einer Haftanstalt in Augsburg. Informationen dazu von meinem Kollegen Andreas Herz. Ganz herzlichen Dank. Ist Friedrich Merz noch der Richtige als Bundeskanzler? In der Union wurde wohl ziemlich offen über die Idee eines Kanzlerwechsels diskutiert. Wie verschiedene Medien berichten, sei ein Name dabei besonders häufig gefallen, der von Hendrik Wüst, dem Ministerpräsidenten von NRW. Er gilt als beliebt und hat Ambitionen, aber eigentlich hat der schon die Landtagswahl im kommenden Jahr im Blick. Über all das hat mein Kollege Bernd Rase mit unserem Hauptstadtkorrespondenten Christoph Mestmacher ganz ausführlich gesprochen.
11: Und über die vielen Gerüchte und was dran war und ist, darüber spreche ich jetzt mit meinem Kollegen und unserem Berlin-Korrespondenten Christoph Mestmacher. Christoph, letzte Woche hat der Ministerpräsident von Nordrhein-Westfalen, Hendrik Wüst, Polen besucht. Lange geplant und kurz danach wurde schon berichtet, unter anderem bei Focus, aber auch im Stern, später bei Bild, Wüst laufe sich als Ersatzkanzler warm. Jetzt will ich gar nicht so viel über Wüst reden, sondern ich möchte erst mal reden, wie kann es überhaupt sein, dass bei einem so ganz normalen Besuch eines Ministerpräsidenten eine solche Debatte überhaupt in den Medien diskutiert wird?
12: Naja, Kollegen aus dem Hauptstadtbetrieb hier in Berlin waren dabei und die stellen natürlich die Frage bei den Umfragewerten, wie sicher sitzt Merz im Sattel? Nun bestreitet das Umfeld von Hendrik Wüst, dass er sozusagen sich selbst für kanzlertauglich gehalten habe, was eher so ein lauwarmes Dementi ist, finde ich, weil es wurde danach ja fröhlich weiter gezündelt, auch von Emissären. Was, finde ich, sagt diese Debatte im Kern und wo leuchtet der Kegel des Scheinwerfers etwas sehr hell aus? Ich finde, dass man erkennen kann, dass wir den einsamsten Kanzler aller Zeiten, würde ich zugespitzt mal formuliere, erleben. Und was meine ich mit Einsamkeit? Friedrich Merz hat kein strukturiertes Umfeld, um die Macht zu organisieren. Es mangelt an Loyalität und an Schildknappen, die statt des Kanzlers dann mal ihre Schilde hochreißen und Pfeile abwehren, bevor sie treffen. So ist auch zu erklären, dass ja aus dem Umfeld des Kanzlers etwas zu der Debatte gesagt wurde, es sei ja ein gefährliches Zündeln und die Lust am Untergang. Das Umfeld ist immer so ein bisschen teilanonym und es mangelt wirklich an Menschen in der Union, die den Kanzler aktiv verteidigen. Designierte Schildknappen, das könnten Carsten Linnemann, der CDU-Generalsekretär sein, oder Jens Spahn, der Fraktionsvorsitzende. Nun kommen beide aus dem Landesverband NRW und die haben offenbar für sich die Entscheidung noch nicht getroffen, wer denn wichtiger ist, ein Ministerpräsident oder der Kanzler. Oder sie haben im Umkehrschluss Sebastian Haffners Überlegungen eines Wechselwählers aus dem Jahr 1980 nie gelesen oder noch nie davon gehört.
11: Und das fand ich jetzt gerade eben ganz spannend, was du da angesprochen hast. Du sagst, die kommen ja eigentlich alle aus Nordrhein-Westfalen. Und das ist ja in der Tat so. Der Kanzler kommt aus Nordrhein-Westfalen, der Fraktionsvorsitzende, der Generalsekretär und auch dann der als Ersatzkanzler gehandelte Hendrik Wüst. Alle aus Nordrhein-Westfalen. Und eigentlich war es doch in der Union immer so, Nordrhein-Westfalen hat zusammengehalten.
12: Ja, das stimmt. Und vor allen Dingen konnte die Union Macht. Ich komme nochmal zurück auf Sebastian Haffner und die Überlegungen eines Wechselwählers aus dem Jahr 1980. Von Haffner, dem Publizisten und Journalisten im Großen, stammt die Definition des Kanzlerwahlvereins. Und das meint in meiner Übersetzung sehr kurz, nicht Programme sind entscheidend, sondern der, der die Macht hat. Und das ist der Kanzler. Und diesen Lernprozess, den hat die Union auch auf der Fraktionsebene zum Beispiel, wo es ja permanent unruhig ist, offenbar nicht vollzogen. Und Friedrich Merz mangelt es an loyalen Truppen, auch in seinem unmittelbaren strukturierten Umfeld. Er ist der erste Kanzler, der beispielsweise, wenn man an Merkel denkt, die hatte Beate Baumann, die sagenumwobene Büroleiterin, die ihr bis heute treu steht. Die ist gemeinsam mit Merkel gewachsen, nicht nur in unterschiedlichen Funktionen und Ämtern, als Angela Merkel Ministerin war, sondern sie hatte auch eine tiefe Parteikenntnis. Bei Friedrich Merz erkenne ich vor allen Dingen, was Verteidigungsstrategien angeht, eine große Lehre. Und wenn dann mal die Schilde hochgehoben werden, um den Kanzler oder die Macht, das konnte die Union immer, Macht zu verteidigen, dann passiert das in super Zeitlupe. Und das ist sehr bedenklich, was die Autorität des Kanzlers angeht.
11: So, jetzt möchte ich noch mal ein bisschen Name-Dropping machen. Wir haben ja noch eine weitere Partei, die zur Union gehört, zur Union-Bundestagsfraktion. Das ist die CSU, Markus Söder. Und da finde ich ja, in dieser ganzen Debatte ist der erstaunlich ruhig. Hat er eigene Interessen oder wie ist das einzuordnen?
12: Also ich sehe bei Markus Söder momentan ein massives eigenes Problem. Es gab ja den berühmten Pfingstbrief von seinem Vize Manfred Weber, Europäisches Parlament, EVP-Vorsitzender, ein achtseitiges Donnerwetter, man solle nicht mehr dem Zeitgeist folgen, so Weber, sondern inneren Überzeugungen. Davon habe die Union immer profitiert. Also Markus Söder sieht sich gerade selber angegriffen, was seine Machtstruktur angeht, ausgesetzt. Die werden ihn ein wenig lähmen. Er hat ja versucht, über seine USA-Reise in Texas und dann zurück nach Houston, sein Image etwas zu verändern. Nicht nur der Bart ist ab, er postet auch weniger Essensbilder. Söder isst Weißwurst oder Nürnberger Rostbratwürstchen. All das, gepaart mit dem neuen Krawattentragen zu jedem Auftritt, soll etwas Staatsmännischkeit suggerieren. Aber Markus Söder hat momentan ein massives Problem in Bayern. Das resultiert in den Kommunalwahlen und seiner durchaus schlechten Reaktion darauf. Und jetzt gibt es eben den achtseitigen Brief von Manfred Weber. Das beschäftigt ihn eher in Bayern als mit der Bundespolitik.
11: Du bist ja Teil der Berliner Blase und da redet man natürlich auch immer über Machbarkeiten oder eben auch Nichtmachbarkeiten. Wenn du dir jetzt mal die ganze Debatte so anschaust, die da gerade momentan läuft, ist das eigentlich ein Problem des Kanzlers oder ist das ein Problem der Union? Und was glaubst du, wie wird sich das am Ende lösen? Weil der Kanzler ist ja, das sagen zumindest die Umfragewerte, äußerst unbeliebt.
12: Beides ist problembehaftet, der Kanzler und auch die Fraktion. Was den technischen Vorgang eines sogenannten Machtwechsels oder Kanzlertausches angeht, das ist alles nicht so einfach. Das Grundgesetz hat hohe Hürden aufgebaut. Bliebe der Weg eines konstruktiven Misstrauensvotums gepaart mit der Frage, glaubt denn ernsthaft jemand, dass Wüst oder auch Spahn oder jemand anderes bei diesen fragilen Mehrheiten wirklich auch von den Sozialdemokraten gewählt wird, die ja selber parallel ähnliche Probleme haben. Das Problem ist, dass nach den Landtagswahlen in Sachsen-Anhalt diese Debatte nochmal an Gewicht zunehmen wird und dass die Union ja auch nicht mehr in der Lage ist, Erfolge zu feiern. Ich meine, der Sieg in Rheinland-Pfalz ist wirklich ein Erfolg gewesen. So schmerzhaft Baden-Württemberg mit der knappen Niederlage wegen der Rehaugen für die Union war. Aber Rheinland-Pfalz, also das Feiern von Erfolgen, hat die Union auch verlernt. Es ist so ein bisschen der Zweifel unterwegs und das hat natürlich mit den Umfragewerten von Friedrich Merz zu tun. Aber es sind, wie gesagt, da bleibe ich dabei, auch strukturelle Defizite, die dieser Kanzler mit sich bringt, der sich immer gegen die Partei profiliert hat und ganz selten mit ihr.
11: Letzte Frage. Deine Einschätzung, wann wird sich Hendrik Wüst aus der Deckung wagen? Weil er ist ja momentan besonders schmallippig, wenn man ihn darauf anspricht, was er für persönliche Kanzlerambitionen hat. Noch vor der Wahl in Nordrhein-Westfalen oder direkt danach?
12: Nein, das hielte ich für Wahnsinn. Ob er sich überhaupt aus der Deckung wagt, muss man sehen. Ich meine, wer würde denn jetzt beispielsweise akut den Wechsel antreten, mitten in einer Reformdebatte, wo noch vieles ungeklärt ist, Stichwort Pflege, Rente, Gesundheitssystem und das vor den Landtagswahlen, die erwartbar, jedenfalls nach den Prognosen, schiefgehen könnten. Da wäre, glaube ich, niemand bereit, jetzt aus dem Schatten rauszutreten und zu sagen, ich will's werden und dann die entsprechenden parlamentarischen Möglichkeiten mit allen Risiken auch in Kauf zu nehmen. Ich halte das im Kern für eine Scheindebatte.
11: Unruhe in der Union, Diskussion um den Kanzler. Das war Christoph Mestmacher aus Berlin. Ganz vielen Dank.
12: Dankeschön.
6: Das Projekt Weltmeisterschaft geht in die heiße Phase. In Herzogenaurach ist die deutsche Fußballnationalmannschaft zusammengekommen und beginnt mit der direkten Vorbereitung auf die WM in Mexiko, Kanada und den USA.
13: Ruhe, Idylle, sommerliche Temperaturen. Ideale Voraussetzungen bietet Herzogenaurach, um sich auf das Wesentliche zu konzentrieren. Auf den WM-Feinschliff. Auf das Zusammenwachsen als Team, auf ein kuscheliges Miteinander in den nächsten Wochen.
14: Das ist, das finde ich, das Entscheidende, dass jeder das Vertrauen zu seinem Nebenmann, zu seiner Nebenfrau hat, im gesamten Team, in der Mannschaft, aber natürlich auch im ganzen Staff, dass wir wissen, dass jeder am selben Strang zieht, dass da nichts zwischen Spielern ist, zwischen Trainerteam, nichts irgendwie schwelzt und jeder immer offen die Dinge auch anspricht. Und das kann schon eine Überschrift sein, dass wir wie eine Familie agieren.
13: Bis auf Kai Havertz, der am Samstag noch das Champions-League-Finale spielt, sind alle WM-Fahrer pünktlich angekommen. Nach knapp 2 Jahren ist auch Rückkehrer Manuel Neuer wieder zurück in Herzogenaurach. Die Wadenverletzung lässt einen Einsatz aber noch nicht zu.
14: Mit Manu sind wir besser als ohne Manu. Deswegen sind wir sehr froh, dass er dabei ist und uns hilft und nochmal für Deutschland spielt. Wir haben im Trainerteam entschieden, dass er am Sonntag noch nicht spielen wird. Wir wollen einfach da noch Ruhe dran lassen.
13: Das Medieninteresse ist riesengroß. Nach zuletzt enttäuschenden Weltmeisterschaften soll dieses Mal nicht bereits nach der Gruppenphase Schluss sein.
15: Muss man auch ehrlich sein, wir gehören jetzt nicht zu den absoluten Topfavoriten. Aber ich bin fest davon überzeugt, so wie ich die Mannschaft kenne, Jüland kenne, es wird schwer sein, gegen uns zu gewinnen.
13: Vorsichtig, optimistisch beginnt die womöglich lange Turnierreise.
6: Tja, und die erste Etappe für die deutsche Fußballnationalmannschaft, das ist der Auftaktgegner am 14. Juni, Curaçao. Etwa 156.000 Einwohner hat diese Insel in der Karibik und damit löst Curaçao Island als kleinstes Land ab, das sich jemals für eine Fußball-Weltmeisterschaft qualifiziert hat. Und trotzdem hoffen die Insulaner bereits gegen Deutschland auf eine große Sensation.
16: Bravo! Sie feiern, als wäre die WM schon angepfiffen. Die blaue Welle rollt zur Fußball-WM und sie hier, die treueste Fangemeinde Curaçaos, reist nach Houston, um ihre Mannschaft beim Spiel gegen Deutschland anzufeuern. Gegen Deutschland? Curaçao natürlich. Das wissen die Deutschen auch. Deshalb haben sie auch euch geschickt, um uns auszuspionieren. Die Fangruppe, die Blauis, haben bisher jedes Spiel ihrer blauen Welle, wie die Nationalmannschaft genannt wird, angeheizt. Die erstmalige WM-Qualifizierung, der wahrgewordene Traum. Alle in Curaçao sind nach dem entscheidenden Spiel gegen Jamaika zusammengekommen, egal ob schwarz oder weiß. Jedes Mal, wenn ich das vor meinem inneren Auge sehe, kommen mir die Tränen und ich habe Gänsehaut. Curaçao, auch kleinster WM-Teilnehmer aller Zeiten. Etwa 160.000 Einwohner groß ist die Insel nur. Allein fast so viele Touristen besuchen das Karibik-Idyll monatlich. Diese Fußballbegeisterung, dieser Spirit macht den Besuch aktuell einmalig. Alle Häuserwände sind blau angemalt. Überall sieht man Fußbälle. Alle tragen die blauen Mannschaftsshirts in den Farben Curaçaos. Alles loco, verrückt. Bisher war Curaçao den Deutschen vor allem wegen des berühmten Orangenlikörs bekannt. Allerdings ist der nur blau gefärbt, so blau wie Nationalmannschaft und Flagge. Erst seit 16 Jahren ist Curaçao, ehemals zugehörig zu den niederländischen Antillen, autonom innerhalb der Niederlande. Die WM vereint das junge Land. Es bringt uns alle zusammen. Jeder hier ist für Curaçao. Das ist eine ganz große blaue Welle, einfach großartig. Fast alle Spieler der Nationalmannschaft von Curaçao sind in den Niederlanden geboren, kennen die Insel also nur aus dem Urlaub und von ihren Familienangehörigen. Die neuen Talente sucht und trainiert heute, nach kurzer Unterbrechung, Dick Advocaat, selbst ein Rekord, mit 78 Jahren ältester WM-Nationaltrainer aller Zeiten. Mit dem Erfolg steigt auch die Fußballbegeisterung. Die Euphorie. Die Vorfreude, der Stolz. Die WM-Teilnahme, für die Insel schon jetzt der größte Sieg.
6: Und wir wechseln zum Wassersport. Rapid Surfen, das Reiten auf einer künstlich erzeugten Welle. Diese neue Form des Wellenreitens erfreut sich immer größerer Beliebtheit. Man ist nicht mehr abhängig vom Seegang und Fans können hautnah dabei sein. Zum ersten Mal wird in diesem Sommer eine Europameisterschaft im Rapid Surfen ausgetragen. Und bei den Finals im Juli in Hannover, da wird um die deutsche Meisterschaft gekämpft in dieser noch jungen Sportart. Bei beiden möchte Valeska Schneider am Ende ganz oben stehen auf dem Treppchen. Sie ist nämlich Deutschlands einzige Profi-Rapid-Surferin.
17: Wenn das nicht erfrischend aussieht, genau das Richtige an so einem heißen Frühsommertag, ja, wenn man es denn so beherrscht wie Valeska Schneider.
18: Die Liebe zum Surfen ist direkt entstanden bei meiner ersten Welle. Also ich hab mich total in diese Sportart verliebt.
17: Rapid Surfen, das Gleiten auf einer stehenden Welle. Dank mächtiger Turbinen schießen 10.000 Liter Wasser pro Sekunde durch die Anlage in Langenfeld, ermöglichen so Tricks, die sonst nur auf dem Ozean.
18: Der Unterschied zum Ocean Surfen ist, dass es vielmehr um dich geht und deine Performance und nicht, weil die Welle sich verändert. Die Welle ist immer gleich.
17: Vor allem in den Wintermonaten trainiert die Münchnerin selbst am liebsten an exotischen Meeresspots. Doch sportlich gehört ihre Konzentration inzwischen praktisch ausschließlich dem Rapid Surfen. In dieser noch jungen Sportart ist sie wohl die einzige Vollprofi-Athletin in Deutschland. Dabei ist Valeska Schneider eigentlich eine Spätberufene.
18: Ich bin nach dem Abitur nach Australien und habe da einen Surfkurs gemacht und habe da den Surfsport überhaupt entdeckt, war erstmal nur aufs Ocean Surfen fokussiert und war auch im Nationalteam.
17: Im Rapid Surfen aber sind ihre Erfolge größer. Gleich 3 deutsche Meistertitel. Dort, wo es darauf ankommt, die Tricks in der schmalen Fahrrinne zu kombinieren. Rapid-Anlagen gibt's in unterschiedlicher Form. Auf Flüssen, in alten Industriehallen, ja selbst in einer Einkaufspassage. Oder wie in Langenfeld, mitten in einem See. Die Fans ganz nah dran, so wie das auch bei den Finals Ende Juli in Hannover der Fall sein wird.
18: Dass wir mit dem Rapid Surfen bei den Finals dabei sind, ist ein super wichtiger Step, weil wir, glaube ich, noch mal einer viel größeren Zielgruppe überhaupt den Sport zeigen können, den Sport erklären können. Und dann auch in so einer Location in Hannover, wo man einfach so gut zuschauen kann, mitten in der Stadt.
17: Valeska Schneider wird dort die Favoritin sein. Die nationale Masters-Serie hat sie gerade erst überlegen für sich entschieden. Und am Ende des Sommers wartet ein weiteres Highlight auf sie, eine Premiere.
18: Dieses Jahr gibt es zum ersten Mal eine offizielle Europameisterschaft im Rapid Surfen. Und ja, mein Ziel ist es, die Europameisterschaft zu gewinnen mit dem Team Deutschland. Und selbst auf dem Treppchen zu stehen, wäre auch ein großes Ziel.
17: Dort ganz oben scheint aktuell ihr Stammplatz zu sein. Valeska Schneider, das weibliche Gesicht des Rapid Surfens in Deutschland.
6: Viele Sportstätten in Deutschland haben einen großen Sanierungsbedarf. Mancherorts sind es nur defekte Toiletten, woanders regnet es in die Turnhalle rein. Der Bund hat das Problem erkannt und stellt 1 Milliarde Euro zur Verfügung. Und die ersten 300 Millionen davon, die sind nun auch bewilligt. Doch längst nicht alle bekommen vom Kuchen etwas ab.
19: Hier herrscht Einsturzgefahr bei der Darmstädter TSG im Verein von Andreas Lange. Sinnbildlich, denn das hier ist nur die neueste Baustelle.
20: Hier geht's bei uns schon los. Da haben wir schon die erste Einsturzstelle. Das ist einer unserer großen Probleme im Moment mit der Kanalisation.
19: Schon vor einem Dreivierteljahr haben wir den sanierungsbedürftigen hessischen Verein besucht. Jetzt sind auch noch die Abwasserleitungen des Tennis-Clubhauses eingestürzt.
20: Das Problem ist, dass es nicht abläuft.
19: Die Klos und Duschen gesperrt. Das wird nochmal etwa 15.000 Euro kosten, schätzt Andreas Lange. Doch trotz des Förderantrags hat der Club von den ersten bereitgestellten Mitteln der sogenannten Sportmilliarde bisher kein Geld abbekommen.
20: Die Enttäuschung ist natürlich schon da bei den Summen, die hier bei uns im Verein bewegt werden müssten, um den zu sanieren. Kommen wir natürlich mit Eigenmitteln nicht weit.
19: 6 bis 7 Millionen Euro bräuchten sie allein hier in Darmstadt. Deutschlandweit fehlen sogar Milliarden. Der Sanierungsstau ist enorm. Immerhin, aus dem neuen Sportförderprogramm des Bundes wurden die ersten etwa 330 Millionen Euro jetzt verteilt. Und hier, in Dillenburg, dürfen sie sich glücklich schätzen. Denn die 40 Jahre alte Nassau-Oranienhalle wird nun endlich saniert. Das Dach ist undicht. Duschen und Umkleiden alles andere als modern, die Beleuchtung veraltet. Aus dem Fördertopf der sogenannten Sportmilliarde erhält der Lahn-Dill-Kreis gut 5 Millionen Euro, eine der größten Fördersummen deutschlandweit.
0: Hier in der Sporthalle werden die Sanitäranlagen erneuert, sowie die Heizungsanlage und die Abluftanlage. Außerdem soll das Hallendach erneuert werden.
19: Es ist eines von gut 300 Förderprojekten bislang. Ob Trampolin oder Badminton-Training, mehrere Vereine und fast 2000 Schüler sind in Dillenburg täglich in der Halle. Sabine Kölzer ist seit mehr als 20 Jahren hier Trainerin und Lehrerin. Auch bei ihr ist die Erleichterung groß.
21: Das Geld ankommt, ist sehr gut. Es ist einiges zu tun in dieser Turnhalle, weil sehr lange nichts gemacht wurde. Wir haben große Baustellen und freuen uns natürlich, dass wir da Geld für bekommen. Ja. Und hoffen vielleicht, dass es irgendwann noch mehr wird.
19: Überhaupt noch Geld abzubekommen, darauf hofft auch Andreas Lange von der Darmstädter TSG. Immerhin, bis die Sportmilliarde auch voll erreicht ist, gibt es noch weitere Förderrunden.
20: Jede Summe, die wir hier Unterstützung bekommen, zählt.
19: Denn der Sanierungsbedarf an veralteten Sportstätten wie diesen ist weiterhin riesig.
6: Guten Tag, hier ist die Tagesschau in 100 Sekunden. Neue US-Angriffe auf Iran. Nach US-Angaben wurde der Stützpunkt Bandar Abbas beschossen. Von dort seien iranische Drohnen gestartet, die eine Gefahr für den Schiffsverkehr in der Straße von Hormuz darstellten. US-Präsident Trump hatte zuvor erklärt, dass er nicht zufrieden sei mit dem jüngsten iranischen Angebot für ein mögliches Friedensabkommen. Erneut israelische Angriffe auf Libanon. Nach libanesischen Angaben wurden dabei mehrere Menschen getötet. Anwohner berichten von großen Zerstörungen. Die israelische Armee hatte gestern Abend große Teile des Südlibanons zur Kampfzone erklärt und die Bevölkerung zur Flucht aufgefordert. Israel rechtfertigt sein Vorgehen mit dem Kampf gegen die pro-iranische Hisbollah-Miliz. Treffen der EU-Außenminister in Zypern. Im Mittelpunkt der Beratungen stehen mögliche Verhandlungen mit Russland. Dabei geht es um die Voraussetzungen für Gespräche über einen Waffenstillstand im Krieg gegen die Ukraine. Einen EU-Sondergesandten für Verhandlungen soll es offenbar nicht geben. Gesundheitsministerin Warken fordert Fokus auf Frauengesundheit. Wie die CDU-Politikerin der Funke Mediengruppe sagte, sei viel zu lange ignoriert worden, dass Frauen andere gesundheitliche Beschwerden und Symptome hätten als Männer. Medikamente und Krankheiten würden überwiegend an männlichen Patienten erforscht. Frauen werden deshalb oft zu spät oder auch falsch behandelt. Ungewöhnlich frühe Hitzewelle in Teilen Europas. Wegen Temperaturen von bis zu 33 Grad hat Italien die höchste Hitzewarnstufe für mehrere Städte ausgerufen. In Frankreich gilt die zweithöchste Warnstufe. Dort werden bis zu 39 Grad erwartet. Nach UN-Angaben sind in den kommenden 4 Jahren weitere Rekordtemperaturen infolge des Klimawandels zu erwarten. Das Wetter, morgen vielfach Sonnenschein, im Nordwesten einige Wolken und Schauer. Örtlich können sich auch kräftige Gewitter bilden. Höchstwerte 21 bis 33 Grad. Es ist Zeit für unser Update am Nachmittag hier bei Tagesschau 24. Wir schauen auf einige der wichtigsten Themen heute Nachmittag. Dazu hole ich meine Kollegin Anina Pomerenke aus der Tagesschau-Redaktion ins Programm. Auch heute, genau 3 Monate nach Kriegsbeginn, beschäftigt uns der Krieg im Iran, Anina. Denn trotz der eigentlich geltenden Waffenruhe zwischen Iran und den USA droht die Lage zu eskalieren.
22: Ja, denn die USA haben in der vergangenen Nacht schon zum 2. Mal in dieser Woche Iran angegriffen. Es wurden zunächst 4 Drohnen abgeschossen, dann eine 5. auf dem Stützpunkt Bandar Abbas. Von den Drohnen sei eine Gefahr ausgegangen. Es habe sich um einen begrenzten und defensiven Eingriff gehandelt. So heißt es von den US-Streitkräften. Iran soll dann reagiert haben mit einem Vergeltungsanschlag auf einen US-Stützpunkt. Das iranische Regime hat heute auch diese Bilder veröffentlicht, die möglicherweise den Raketenangriff zeigen könnten. Kuwait wurde angegriffen mit Raketen und Drohnen, konnte diese aber erfolgreich abfangen. Das Land ist ja ein Verbündeter der USA, dort sind US-Soldaten stationiert. Ja, und beide Seiten werfen sich nun einen Bruch der Waffenruhe vor. Außerdem soll Iran in der Nacht auch Schiffe angeschossen haben, die versucht haben, die Straße von Hormuz zu passieren. passieren. Der Straße von Hormuz bleibt ja neben dem iranischen Atomprogramm einer der großen Streit- und auch Knackpunkte in diesem Konflikt. Iran hat ja zuletzt eine Behörde eingerichtet, die in Zukunft dort eine Gebühr für die Passage erheben möchte. Die US-Regierung hat diese Behörde bereits sanktioniert.
6: Ja, und das macht natürlich auch weiter der Weltwirtschaft zu schaffen nach 3 Monaten Krieg. Da stellt sich auch immer mehr die Frage, hat US-Präsident Trump einen Plan, wie es da weitergehen soll?
22: Ja, das ist genau das, was viele seiner Kritiker ihm vorwerfen, eben auch im Inland. Das Ganze war am Abend auch nochmal Thema bei einer Kabinettssitzung. Immer mehr Menschen in den USA sind gegen diesen Krieg, haben von Anfang an diese Bedrohung, die Trump immer wieder dem Iran zuschreibt, nicht gesehen. Nun hat das Ganze eben natürlich auch für die Menschen in den USA enorme wirtschaftliche Folgen, zum Beispiel durch höhere Preise, unter anderem beim Benzin. Ja, Trump, der sieht das alles wiederum anders. Seiner Meinung nach läuft das anscheinend alles noch nach Plan. Er hat sich bei dieser Kabinettssitzung am Abend folgendermaßen geäußert.
2: Wir verfügen über das stärkste Militär der Welt. Sie haben gesehen, was wir mit Venezuela gemacht haben. Das war sehr schnell erledigt. Und mit dem Iran kommen wir genauso gut voran. Die Leute wollen einfach nicht darüber berichten. Der Iran ist fest entschlossen. Sie wollen unbedingt ein Abkommen schließen. Bislang ist das noch nicht so weit. Wir sind noch nicht zufrieden. Aber das werden wir sein. Oder aber wir müssen die Sache einfach zu Ende bringen.
22: Die EU-Außenminister treffen sich ja auf Zypern und die EU-Außenbeauftragte Kallas hat in diesem Kontext auch noch einmal gesagt, dass niemand Interesse an einem längerfristigen Konflikt in Iran habe.
6: Tja, gleichzeitig ist das Ende offen. Wir schauen als nächstes in die Schweiz, Anina. Dort ermitteln die Behörden seit heute Morgen nach einer Messerattacke am Bahnhof Winterthur. Was ist bisher über diesen Vorfall bekannt?
22: Ein 31 Jahre alter Mann, ein Schweizer, soll dort um kurz nach 8:30 mehrere Menschen mit einem Messer angegriffen haben. Laut Angaben der Polizei sind 3 Verletzte ins Krankenhaus gekommen. Einer ist schwer verletzt, 2 mittelschwer. Mehrere Zeugen haben berichtet, dass der Mann während seines Angriffs Allahu Akbar gerufen haben soll, also Gott ist groß auf Arabisch. Ob sich der Angreifer und seine Opfer kannten, dazu wollte die Polizei nichts sagen. Was sich vor Ort am Tatort abzeichnet, ist, dass die 3 Tatorte sehr weit auseinander liegen. Der Tatverdächtige konnte festgenommen werden, wird jetzt natürlich von der Polizei befragt und die Polizei ermittelt natürlich hier auch noch weiter nach den Hintergründen und einem Tatmotiv.
6: Und dann zum Schluss noch eine Meldung aus Deutschland. Die israelische Holocaust-Gedenkstätte Yad Vashem soll ja ein Bildungszentrum in der Bundesrepublik bekommen. Und seit heute Vormittag ist klar, ein Standort in Bayern wird's. Welcher genau?
22: Ja, es hatten sich ja mehrere Städte und Standorte beworben und nun darf sich München über den Zuschlag freuen. Bayerns Ministerpräsident Söder, der sprach von einer großen Ehre für die Stadt. Außerdem soll eine Außenstelle in Leipzig eröffnet werden. Es ist überhaupt das erste Mal, dass Yad Vashem, die weltberühmte Holocaust-Gedenkstätte, einen Standort außerhalb Israels eröffnet. Und jetzt soll man sich natürlich auch, möchte man sich auch in München mit dem Holocaust-Gedenken auseinandersetzen. Es geht da ja um die große und wichtige Frage, wie gibt man mehr als 6 Millionen ermordeten Jüdinnen und Juden eine Stimme zurück? Wie erzählt man diese Geschichte von mehr als 6 Millionen Opfern? Und natürlich wird sich diese Bildungsstätte in Zeiten von steigenden Antisemitismuszahlen auch mit einer modernen Auseinandersetzung mit Antisemitismus befassen. Das Programm soll sich dann auch insbesondere an jüngere Menschen richten, die unter Umständen vielleicht nicht mehr so viel über die Shoah wissen. Und das Ganze könnte dann nach Angaben von Yad Vashem schon in 3 Jahren losgehen.
6: Ja, also kein Schlussstrich, sondern die Erinnerungskultur wird lebendig gehalten. Danke für dieses Update, Anina Pommerenke.
22: Gerne.
6: Genau 1 Jahr ist es her, da wurde das Dorf Blatten in der Schweiz nach einem Gletscherabbruch nahezu komplett verschüttet. Die 300 Einwohnerinnen und Einwohner waren vorher in Sicherheit gebracht worden. Viele von ihnen wollen ihr Dorf nun wieder aufbauen. Doch Experten warnen, solche Gletscherabbrüche könnten in Zukunft häufiger passieren.
3: ein Jahr nach dem Bergsturz. Noch immer liegt das zerstörte Blatten brach. Unter Schutt und Geröll das Zuhause von Nicole Kalbermatten, Präsidentin des Musikvereins.
4: Also mein Haus war hier circa. Hier hinten ist das Haus von meiner Oma. Das ist eigentlich noch intakt, aber leider voller Schlamm und Dreck.
3: 9 Millionen Kubikmeter Geröll und Eis haben ihr die Heimat genommen. Das erst vor 4 Jahren neu gebaute Haus. Mit der Schaukel der Kinder im Garten. Die Kirche, in der Nicole geheiratet hat. Der Proberaum des Musikvereins.
4: Es tut halt jedes Mal weh. Du weißt, was dort vorher war. Ich sage immer, wir hatten vorher das Paradies, eine schöne Wohnung, schönen Garten, die Eltern unmittelbar in der Nähe. Es war alles perfekt. Und dann auf einen Schlag war alles weg.
3: Vor genau einem Jahr kollabierte der Gletscher über Blatten, nachdem Felsen auf ihn herunterstürzten. Der Berg war seit langem instabil, verstärkt durch den Klimawandel. Mehr als 300 Menschen verlieren ihr Zuhause. Zurück bleibt ein gigantischer Schuttkegel, der das Tal verschließt. Die Bewohner und auch einige Tiere waren schon Tage zuvor evakuiert worden. Ein Schäfer kommt dennoch ums Leben. Doch Blatten wird bis 2029 wieder aufgebaut. Am Rande dieses Schuttkegels, für rund 500 Millionen Franken, bezahlt von Versicherungen, Kanton und Bund.
5: Es ist ein Dorf mit Alpencharme. Das denken Sie sich mal hinter diesem Schuttkegel. Mit einer Kirche, einem eigenen Dorfladen, einem Dorfplatz, an welchem sich Jung und Alt trifft, an welchem, wo Traditionen gelebt werden.
3: Den Wiederaufbau hatte er schon am Tag der Katastrophe angekündigt. Das sorgt auch für Kritik. Der Geograf Christian Schmid forscht zum Siedlungsraum Schweiz und ist vom Schuttkegel schockiert.
23: Das ist schon brutal, ja.
3: Blatten wieder aufzubauen, findet er richtig, aber beklagt die fehlende Diskussion darüber. Denn nicht nur hier sind die Alpen mit steigenden Temperaturen zunehmend eine Bedrohung für Bergdörfer.
24: Es geht mir darum, dass es im Prinzip ein Präzedenzfall ist und dass wir darüber nachdenken müssen, wie wir in weiteren Fällen eigentlich diese Situationen handhaben und wie wir das in einen größeren Zusammenhang einbetten können. Und der größere Zusammenhang ist der Alpenraum und ist die Schweiz. Diese Diskussion wird einfach nicht geführt in diesem Land.
3: Für viele Blattner ist heute etwas anderes wichtig. Das Gedenken an die verlorene Heimat und das Vertrauen, hier schon in 3 Jahren nach dem Wiederaufbau wieder leben zu können.
6: Zum Jahrestag ist auch unsere Korrespondentin Stefanie dort ins Lötschental gereist. Stefanie, diese Gedenkfeier heute, wie ist die abgelaufen?
25: Ja, die ist gerade vor wenigen Minuten zu Ende gegangen. Und wir sind hier tatsächlich mitten auf dem Schuttkegel, von dem wir gerade gehört haben. Wir wurden hier mit Militärfahrzeugen hierher transportiert in mehreren Portionen quasi. Die Bewohner wurden aufgeteilt. Der Musikverein wurde mit einem Transporter hierher gebracht über Hubbelstraßen, also völlig provisorisch. Und wir zeigen hier einmal, wir stehen hier tatsächlich mitten dort, wo vor einem Jahr die Gerölllawine runtergekommen ist. Also das ist hier Teil des Schuttes und Gerölls, das vom Berg gestürzt ist. Und direkt auf diesem Schuttkegel hinter mir hat bis eben die Gedenkveranstaltung stattgefunden. Es gab Ansprachen auch von der damaligen Bundesratspräsidentin der Schweiz. Es gab eine Schweigeminute, die sehr ergreifend war, genau um 15.24 Uhr. Das ist genau der Zeitpunkt, als damals der Bergsturz begonnen hat, als die Lawine sich in Gang gesetzt hat. Und auch den Berg sehen wir direkt hier nebendran, das ist ein auf fast 3000 Metern Höhe ein Gipfel. Da haben sich nach mehreren Felsstürzen der gesamte Gletscher ins Rollen gesetzt. Und es sind 9 Millionen Kubikmeter Geröll, Stein und Eis ins Tal gestürzt und haben eine Apokalypse hinterlassen, die man bis heute sieht. Also man sieht hier quasi die Mondlandschaft, man sieht die verbleibenden Ruinen der Häuser der Bewohner, die noch geblieben sind. Die sollen jetzt nach und nach abgerissen werden. Und genau auf diesem Grund haben heute die Blattner etwas zelebriert, ein Gedenken an den Verlust ihrer Heimat, die ihr sehr, sehr viel bedeutet
6: hat. Ja, dieser Bergsturz hat die Landschaft massiv verändert, das können wir sehen. Auch das Leben der Menschen ist natürlich nicht mehr das alte. Wie geht's denn den früheren Bewohnerinnen und Bewohnern? Und kann der geplante Wiederaufbau da neue Zuversicht geben?
25: Wir sind vorhin mit einer Mutter von zwei Kindern hier gemeinsam auf den Schuttkegel raufgefahren, die ihren zwei Kindern zum ersten Mal gezeigt hat, wie das hier heute aussieht. Und das war schon sehr eindrucksvoll für sie zu sehen. Die haben sie gefragt, ja, wo ist denn jetzt unser Zuhause, wo ist denn unser Haus? Und das mal mit eigenen Augen so richtig zu sehen, man kann die, alle Schweizer kennen die Bilder hier aus dem Fernsehen, aber das wirklich wahrzunehmen, hier ist nichts mehr. Es ist einfach nur noch ein Schutthaufen übrig. Das merkt man, dass das die Leute sehr ergriffen hat. Es sind hier heute schon sehr, sehr viele Tränen geflossen. Das ist im Prinzip ein bisschen wie bei einer Beerdigung. Aber eben verbunden mit diesem starken Gefühl, dass hier jetzt der Wiederaufbau folgt. Und dass das auch ein Startschuss ist für was Neues. Und das sieht man auch, hier wird tatsächlich schon gebaut. Also hier stehen die Bagger, die schon daran arbeiten, dass hier eine Straße gebaut wird, eine Zufahrtsstraße, eine provisorische und auch eine Gondel. Also das ist auf jeden Fall eine ganz wichtige Aussicht, eine wichtige Zuversicht, die für die Bewohner auch heute eine entscheidende Rolle spielt.
6: Gleichzeitig sind ja auch schon kritische Töne angeklungen. Da geht es zum einen um den Wiederaufbau, aber auch um eine fehlende Diskussion in der Schweiz.

0: halbe Milliarde Franken kosten. Und natürlich stellt sich die Frage für manche Schweizer, da ist natürlich auch viel Geld vom Kanton, vom Bund dabei, ob es das wert ist für 300 Menschen, die hier gewohnt haben, es war ein 300-Seelendorf, für so viel Geld den Wiederaufbau zu betreiben. Und dann ist der Punkt des größeren Zusammenhangs, nämlich des Klimawandels und der Zukunft des Schweizer Alpenraums, der dann doch in manchen Orten in Frage gestellt wird, weil Forscher natürlich davon ausgehen, dass das kein Einzelfall bleiben wird, sondern dass solche Ereignisse vermutlich häufiger passieren. Und vor dem Hintergrund hatte auch vor fast einem Jahr eine Umfrage gezeigt, dass etwa die Hälfte der Schweizer es tatsächlich kritisch sieht, ob man Platten wieder aufbauen soll. Aber dieser Aufbau ist nun beschlossen und er ist auch schon gestartet.
1: Stichwort Klimawandel. Lässt sich denn in diesem konkreten Fall sagen, inwieweit der Klimawandel Ursache war für den Bergsturz in Platten?
0: Also die Forscher sagen ganz klar, keine Hauptursache, aber spielte auf jeden Fall eine Rolle, eine Mitursache. Dieses Gestein war ohnehin schon sehr lange instabil. Das ist das Gebirge hier im Lötschental ist dafür bekannt, dass es besonders instabil ist. Und eine Forscherin sagte mir im Voraus bei einem Interview, dass wahrscheinlich früher oder später es ohnehin dazu gekommen wäre, dass dieser Berg runtergekommen wäre. Aber der Permafrost, also das dicke Eis im Gletscher, spielte eine Rolle, weil der hier sehr stark geschmolzen ist. Also die Klimaerwärmung im Alpenraum ist das Doppelte des globalen Durchschnitts. Und wenn dieser Permafrost, diese Klebemasse, die eigentlich den Stein zusammen hält, schmilzt, dann verliert natürlich auch das Gestein seine Festigkeit und Stabilität. Davon gehen die Forscher aus, dass das eine Rolle gespielt hat, auch dass Schmelzwasser einen gewissen Druck erzeugt hat auf das Gestein, das dann eben mit zum Teil 300 Stundenkilometern innerhalb von Sekunden hier ins Tal gerast ist und Platten unter sich begraben hat.
1: Zum Jahrestag des Gletscherabbruchs in Platten waren das Informationen von Stefanie Dott. Ganz herzlichen Dank dafür. Die Online-Plattform Temu lockt mit günstigen Angeboten. Doch manche der Produkte sind offenbar illegal. Deshalb hat die EU-Kommission eine Strafe in Höhe von 200 Millionen Euro gegen den Online-Marktplatz verhängt. Im Kern geht es um den Verkauf unsicherer oder gesundheitsgefährdender Produkte. Temu habe die Risiken nicht ordnungsgemäß bewertet, teilte die EU-Kommission mit. Das Unternehmen muss nun darlegen, wie die Probleme behoben werden sollen. Temu kritisierte die Strafe als unverhältnismäßig. Trotz Kriegen und Krisen in der Welt, die internationalen Aktienmärkte nähern sich neuen Höchstständen an. Nun hat sich die Europäische Zentralbank zu Wort gemeldet und vor einem plötzlichen Stimmungswechsel gewarnt. Mehr Informationen dazu von meinem Kollegen Klaus-Rainer Jackisch an der Frankfurter Börse.
2: Mit ungewöhnlicher Deutlichkeit hat die Europäische Zentralbank vor Verwerfungen an den internationalen Finanzmärkten als Folge der US-amerikanischen Außen- und Wirtschaftspolitik gewarnt. Die Währungshüter, die sonst eher zurückhaltend sind, stufen die US-Administration in ihrem jüngsten Finanzstabilitätsbericht als entscheidenden Risikofaktor ein. Zollankündigungen, Pausen und Kehrtwendungen seien zu einem strukturellen Merkmal des globalen Umfeldes geworden, das für große Verunsicherung sorge, so der Bericht. Die Folgen des Iran-Krieges und das Infragestellen multilateraler Zusammenarbeit durch Washington erhöhe die Gefahr wirtschaftlicher Schocks. Vor diesem Hintergrund seien die Aktienkurse historisch überdehnt, sagt der EZB-Vizepräsident Luis de Guindos bei der Vorstellung des Berichtes. Das mache die Märkte anfällig für eine scharfe Neubewertung, so der Spanier, dessen achtjährige Amtszeit in wenigen Tagen endet. Konkret beobachtet die EZB also Übertreibungen und Überbewertungen, insbesondere an den Aktienmärkten, und sie warnt vor einem Kursrutsch. Die Marktteilnehmer hätten die Ernsthaftigkeit der Situation offenbar nicht erkannt, heißt es in dem Bericht, und sie würden die Folgen von Zollpolitik und Ölpreisschock nicht angemessen bewerten. Die EZB ist eine der wenigen Notenbanken weltweit, die schon seit längerem vor den destabilisierenden Folgen der US-Politik warnt. Dieses Mal übt sie jedoch direkte Kritik und nennt die US-Administration auch bei ihrem Namen. Bereits in der Vergangenheit hatte sie Angriffe des US-Präsidenten auf die Unabhängigkeit der amerikanischen Notenbank kritisiert und dem damaligen FED-Präsidenten Jerome Powell auch mit symbolischen Gesten den Rücken gestärkt. Auf dem Weltwirtschaftsforum in Davos verließ EZB-Präsidentin Christine Lagarde

0: nach scharfer Kritik der USA an Europa demonstrativ den Saal und sprengte damit die Veranstaltung. Die EZB, die auch für die Aufsicht der größten europäischen Banken zuständig ist, hat kein Interesse an einer Destabilisierung des Finanzsystems. Zu sehr sitzt ja nämlich noch die Dramatik in den Knochen, wie sie infolge der Finanzkrise von 2008, 2009 Feuerwehr spielen musste, um Banken und auch die Währung zu retten. Auch diese schwere Krise wurde damals von den USA ausgelöst.
1: Und die deutsche Wirtschaft schwächelt. Erst gestern wurde das nochmal deutlich, als die sogenannten Wirtschaftsweisen ihre Wachstumsprognose vorstellten. Heute hat das IFO-Institut ein Stimmungsbarometer für die Wirtschaft in Ostdeutschland veröffentlicht. Und danach hat sich die Stimmung im Mai leicht aufgehellt. Dennoch blicken die ostdeutschen Unternehmen mit Sorge in die Zukunft. Ihnen macht laut IFO-Institut vor allem der hohe Spritpreis und die im Vergleich zum Westen geringere Kaufkraft zu schaffen.
2: Sie schrauben und sägen hier im sächsischen Leubsdorf am Rande des Erzgebirges. Die Firma Ratiomat stellt hochwertige Einbauküchen her. Keine Massenware. Das hat seinen Preis. Und viele Kunden zögern, ob sie im Moment wirklich eine neue, teure Küche brauchen.
3: Mit Beginn des Ukraine-Kriegs, da lässt es sich absolut abzeichnen, dass die Unsicherheit im Privatkundengeschäft und vor allem auch im Bau, die Materialpreise sind explodiert. Das hat viele Kunden abgeschreckt, zu Hause Investitionen zu tätigen.
2: So wie dem Küchenbauer geht es momentan vielen im Osten, vor allem im Handel, haben sie hier beim IFO-Institut in Dresden festgestellt.
4: Wir haben steigende Spritpreise. Das ist das eine. Wir haben eine hohe Unsicherheit darüber, wie geht es sozusagen mit der Arbeitsplatzsicherheit in Deutschland weiter. Wir sehen steigende Arbeitslosenquoten in den letzten Monaten und im letzten Jahr. Das veranlasst natürlich die Leute dazu, das Geld, was sie haben, was sie verdienen, natürlich zurückzuhalten.
2: In anderen Bereichen, wie bei Dienstleistungen, gibt es dagegen wieder eine leicht bessere Stimmung, sagt der Wirtschaftswissenschaftler. Ein richtiger Aufschwung sei aber nicht zu erkennen. Für Küchenbauer Philipp Sick ist deshalb ganz klar, die Koalition in Berlin müsse endlich liefern.
3: Wir brauchen eine Entlastung in der Bürokratie und vor allem Geschwindigkeit in der Politik.
2: Zurzeit haben sie hier vor den Toren von Chemnitz genug zu tun. Damit das aber so bleibt, müssen sich wieder mehr Kunden ein Herz fassen und neue Küchen bestellen.
1: Eine Stärke der ostdeutschen Wirtschaft liegt im Mittelstand. Dieser könne den Aufschwung zwar nicht alleine stemmen, aber dennoch einen wichtigen Beitrag leisten, sagt Robert Lehmann vom IFO-Institut.
5: Also Ostdeutschland ist natürlich sehr stark davon abhängig, dass gerade große Firmen, die ihren Hauptsitz in Westdeutschland haben, sich hier möglicherweise mit der Produktion zurückziehen. Da denken wir an große Autobauer. Nichtsdestotrotz ist der deutsche, aber auch der ostdeutsche Mittelstand grundsätzlich sehr robust. Das zeigen auch immer wieder Studien, die man macht. Die kommen sehr gut durch Krisen durch. Das heißt auch, es gilt nicht nur für Ostdeutschland, sondern für Deutschland insgesamt, denke ich schon auch, dass der Mittelstand eine gewisse Art der Schwäche abfedern kann. Wir müssen jetzt nur hoffen, dass wir schnell aus diesem Tal, diesem konjunkturellen Tal der Tränen herauskommen. Denn natürlich auch ein sehr starkes mittelständisches Unternehmen kann natürlich eine sehr lang andauernde Schwäche, insbesondere in der Nachfrage, auch irgendwann nicht mehr verkraften.

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1: Guten Tag, willkommen zur Tagesschau. An vielen Krankenhäusern wird heute gegen die Sparpläne von Gesundheitsministerin Warken protestiert. Sie will die Ausgaben begrenzen, damit die Krankenkassenbeiträge nicht weiter steigen. Dadurch sieht die Gewerkschaft Verdi die Qualität der Versorgung gefährdet. Die Kliniken sollen 4,6 Milliarden Euro weniger ausgeben. Das ist mehr als ein Viertel der Summe, die im Gesundheitswesen insgesamt eingespart werden soll.
2: Sie hat Angst und Wut im Bauch. Jele Kemmer treibt die geplante Gesundheitsreform der Bundesregierung heute in der Mittagspause auf die Straße. Die Palliativpflegerin am Klinikum Stuttgart folgt damit gemeinsam mit 30 Kollegen dem Protestaufruf der Gewerkschaft Verdi.
3: Die Angst ist letztendlich einfach, dass dieses Gesundheitssystem zusammenbricht, so wie es ist, und wir die Versorgung nicht mehr gewährleisten und die Arbeitslast einfach so krass wird, dass man im Burnout landet.
2: Auf der einen Seite sehen sie eine Gefahr für den eigenen Job, auf der anderen befürchten sie eine Gefährdung der Patientenversorgung.
4: Diese Reform, die wird auf einen Schlag Milliarden aus den Krankenhäusern rausziehen, allein in Baden-Württemberg über 600 Millionen schon ab nächstem Jahr.
2: Das deutsche Gesundheitssystem müsse aber dringend sparen, so Gesundheitsministerin Warken. Geplant sei unter anderem eine höhere Zuzahlung für Medikamente, Einschnitte bei der Mitversicherung von Ehe- und Lebenspartnern und eine Ausgabenbremse eben auch für die Kliniken. Dadurch wolle man mehr als 16 Milliarden Euro alleine im kommenden Jahr sparen, erklärt die Ministerin im April.
5: Wir haben jetzt ein ausgeglichenes Paket beschlossen, das alle Beteiligten mit einbezieht. Es gilt der Grundsatz, niemand wird ausgenommen und alle müssen ihren Beitrag leisten.
2: Deutschlandweit, auch hier im hessischen Kassel, protestieren laut Verdi tausende Mitarbeiter an mehr als 50 Kliniken gegen diese Kürzungspläne. Auch im brandenburgischen Finsterwalde zeigen Mitarbeiter, was sie von der geplanten Reform halten. Jele Kemmer in Stuttgart fordert, dass die Gesundheitsreform so nicht beschlossen wird. Nur dann, glaubt sie, kann sie ihren Job weiterhin so leidenschaftlich wie bisher machen, ohne Angst und Wut.
1: Trotz Waffenruhe greift die israelische Armee weiter Ziele im Libanon an und das immer massiver. Heute hat die Armee nach eigenen Angaben auch ein Ziel in der Hauptstadt Beirut ins Visier genommen. Details dazu wurden nicht genannt. Libanesische Behörden sprechen inzwischen von mindestens 14 Toten durch nächtliche Luftangriffe im Süden des Landes. Israel hatte gestern Abend große Teile Südlibanons zur Kampfzone erklärt. Laut israelischer Regierung richten sich die Angriffe gegen die Hisbollah-Miliz. Welche Strategie fährt die Europäische Union gegenüber Russland und wie lässt sich der Druck gegenüber Putin erhöhen? Das sind Fragen, um die es beim informellen Treffen der EU-Außenminister heute in Zypern ging. Die Diskussion hat auch deshalb erneut an Fahrt aufgenommen, weil die Friedensbemühungen der USA im Krieg zwischen Russland und der Ukraine bislang keine greifbaren Ergebnisse geliefert haben. Christian Feld hat die Abschlusspressekonferenz der EU-Außenministerinnen und Minister in Limassol verfolgt. Ja, wie will die EU konkret vorgehen?
6: Die EU will sich mehr engagieren, auch weil die Ukraine das sehr gerne hätte, das auch deutlich gesagt hat. Und Sie haben erwähnt, die Bemühungen der USA kommen nicht richtig voran. Aber in welcher Rolle? Die EU-Außenbeauftragte Kaja Kallas hat eben in der Schlusspressekonferenz gesagt, wir werden niemals ein neutraler Vermittler sein, denn wir stehen ja auf einer Seite. Wir unterstützen die Ukraine. Jetzt will man geschlossen und mit einer Stimme auftreten gegenüber Russland und auch den Druck aufbauen und arbeitet jetzt am 21. Sanktionspaket.
1: Diskutiert wurde auch über eine Art europäischer Chefunterhändler, eine Unterhändlerin. Wie ist denn da der aktuelle Stand?
6: Ja, also kurzfristig dürfte das kein Thema sein, ist sicher nicht für alle Zeiten vom Tisch geschoben. Aber das hat dieses Treffen hier auch gezeigt, man will sich nicht vorschreiben lassen, schon mal gar nicht von Russland, wer für die EU verhandelt und wann. Das will man selbst bestimmen und will vor allem auch erstmal eigene Positionen festlegen gegenüber Russland. Was sind rote Linien, zum Beispiel ein bedingungsloser Waffenstillstand, bevor man überhaupt in Gespräche eintritt.
1: Dankeschön, Christian Feld. Danke nach Zypern. Die deutsche Wirtschaft schwächelt. Das haben erst gestern die Wirtschaftsweisen mit ihrem Frühjahrsgutachten deutlich gemacht. Dadurch gerät auch der Aufholprozess in Ostdeutschland ins Stocken. Das zeigt der jährliche Wettbewerbsmonitor, den das Dresdner IFO-Institut im Auftrag ostdeutscher Wirtschaftsverbände erstellt. Es fehle an Investitionen, weil die meisten Unternehmen kleiner sind als im Westen. Und die Verbraucher halten wegen der Teuerung ihr Geld zusammen.
7: Sie schrauben und sägen hier im sächsischen Leubsdorf am Rande des Erzgebirges. Die Firma Ratiomat stellt hochwertige Einbauküchen her. Keine Massenware. Das hat seinen Preis. Und viele Kunden zögern, ob sie im Moment wirklich eine neue, teure Küche brauchen.
8: Mit Beginn des Ukraine-Kriegs, da lässt es sich absolut abzeichnen, dass die Unsicherheit im Privatkundengeschäft und vor allem auch im Bau, die Materialpreise sind explodiert. Das hat viele Kunden abgeschreckt, zu Hause Investitionen zu tätigen.
7: So wie dem Küchenbauer geht es momentan vielen im Osten, vor allem im Handel, haben sie hier beim IFO-Institut in Dresden festgestellt.
9: Wir haben steigende Spritpreise. Das ist das eine. Wir haben eine hohe Unsicherheit darüber, wie geht es sozusagen mit der Arbeitsplatzsicherheit in Deutschland weiter. Wir sehen steigende Arbeitslosenquoten in den letzten Monaten und im letzten Jahr. Das veranlasst natürlich die Leute dazu, das Geld, was sie haben, was sie verdienen, natürlich zurückzuhalten.
7: In anderen Bereichen, wie bei Dienstleistungen, gibt es dagegen wieder eine leicht bessere Stimmung, sagt der Wirtschaftswissenschaftler. Ein richtiger Aufschwung sei aber nicht zu erkennen. Für Küchenbauer Philipp Sick ist deshalb ganz klar, die Koalition in Berlin müsse endlich liefern.
8: Wir brauchen eine Entlastung in der Bürokratie und vor allem Geschwindigkeit in der Politik.
7: Zurzeit haben sie hier vor den Toren von Chemnitz genug zu tun. Damit das aber so bleibt, müssen sich wieder mehr Kunden ein Herz fassen und neue Küchen bestellen.
1: Schon lange kritisiert die EU-Kommission den chinesischen Online-Händler Temu. Bei Testkäufen fallen immer wieder unsichere Elektrogeräte auf oder Babyspielzeug mit schädlichen Chemikalien. Weil Temu nicht genug dagegen unternehme, verhängte die Kommission jetzt eine Strafe in Höhe von 200 Millionen Euro. Der Konzern muss bis Ende August einen Plan vorlegen, wie er die Missstände abstellen will, sonst drohen weitere Strafen. Hunderttausende Menschen zieht es jährlich in die größte Holocaust-Gedenkstätte der Welt, Yad Vashem in Jerusalem. Erstmals will die Einrichtung nun eine Außenstelle aufbauen, und zwar in Deutschland. Am Münchner Karolinenplatz, wo einst das sogenannte Parteiviertel der NSDAP war, will Yad Vashem innerhalb von 3 Jahren ein Bildungszentrum schaffen. Vor allem die jüdischen Opfer sollen dort im Fokus stehen. In Leipzig sollen außerdem interaktive Lernräume als Angebot für Pädagogen eingerichtet werden. Und wir schauen noch auf die Wetteraussichten. Morgen überwiegend sonnig, später auch wolkig. Im Nordwesten ab dem Nachmittag und Abend Schauer oder Gewitter. Lokal mit Starkregen, Hagel und Sturmböen. Sonst meist trocken, 21 bis 33 Grad.
10: Guten Tag und willkommen zurück im Programm bei Tagesschau 24. Es sei der größte Skandal in einer Justizvollzugsanstalt in der Geschichte der Bundesrepublik. Das sagt jedenfalls die ehemalige Bundesjustizministerin Leutheuser-Schnarrenberger. Gemeint sind Vorwürfe gegen Mitarbeiter der JVA Augsburg-Gablingen. Wärter sollen Gefangene dort aus Spaß systematisch gedemütigt und misshandelt haben, wie aus Recherchen von Kontraste und dem Bayerischen Rundfunk hervorgeht.
11: Katharina Bauer war Ärztin in der Justizvollzugsanstalt Augsburg-Gablingen. Sie hatte den Mut, als Erste über das zu sprechen, was in Gablingen passiert sein soll. Nun treffen wir die Ärztin wieder, um mit ihr über unsere jüngsten Recherchen zu sprechen.
12: Menschenverachtend. Also ich kann nicht verstehen, wie man so sein kann. Kann ich nicht verstehen.
11: In einem Brandbrief an das bayerische Justizministerium beschrieb sie schon vor knapp 3 Jahren, wie dort Häftlinge gequält worden sein sollen. Der BR und das ARD-Politikmagazin Kontraste berichteten bereits 2024 über Foltervorwürfe gegen Justizbeamte.
12: Da stehen Männer und schreien sie an. Ich will hier raus. Ich kann nicht mehr liegen, ich kann nicht mehr sitzen, mir tut alles weh. Ich finde, das ist Folter. Das ist Folter.
11: Neue, exklusive Recherchen des BR und Kontraste zeigen nun, dass die Misshandlungen wohl noch grausamer waren als bislang bekannt. Beamte sollen Häftlinge in Gablingen gezielt schikaniert und misshandelt haben. Betroffen mehr als 100 Gefangene. Im Zentrum der Vorwürfe die damalige Vize-JVA-Chefin B. und die sogenannte Sicherungsgruppe des Gefängnisses, kurz SICK. Eine Einheit, die seit 2023 im Einvernehmen mit B systematisch Gefangene misshandelt haben soll. Dem BR und Kontraste liegen Chatprotokolle vor, die laut Ermittlungsbehörden von den Beschuldigten der JVA Gablingen verfasst worden sein sollen. So heißt es, man habe grundlos mal zugewuchtet, abgewürgt. Es habe ein paar aufs Maul gegeben und es habe Spaß gemacht, Gefangene zu verdreschen. Nach Ansicht der Ermittlungsbehörden kommentierte die Vizechefin einen mutmaßlichen Übergriff mit den Worten: gut gemacht. Sogar vor kranken oder verletzten Gefangenen sollen JVA-Beamte keinen Halt gemacht haben. Die ehemalige Bundesjustizministerin Sabine Leuthäuser-Schnarrenberger ist von dem Ausmaß der Vorwürfe schockiert.
13: Das ist so eine Anhäufung von Vorfällen, von Missbrauch, von Gewalt, von Demütigung, von Missachtung. Ja, ich denke, das ist wirklich der größte Skandal in der Justizvollzugsanstalt, seitdem wir die Bundesrepublik Deutschland haben.
11: Die Staatsanwaltschaft Augsburg hat inzwischen gegen 13 Bedienstete der JVA Gablingen Anklage erhoben. Unter anderem wegen gefährlicher Körperverletzung im Amt. Die Anklage richtet sich auch gegen die damalige Vizechefin. Die stellvertretende JVA-Leiterin soll selbst keine Gefangenen körperlich attackiert haben. Trotzdem wird sie als Mittäterin beschuldigt, weil sie SIG-Beamte zu Übergriffen auf Gefangene ermutigt und dann gedeckt haben soll. Die Anwälte der Vizechefin haben nicht auf Anfragen reagiert. In früheren Schreiben betonten sie, dass ihre Mandantin rechtmäßig gehandelt habe. Ob die Anklage zugelassen wird, muss ein Gericht entscheiden. Bis zu einem Urteil gilt für die Beschuldigten die Unschuldsvermutung. Ärztin Katharina Bauer erhofft sich von der nun erhobenen Anklage Aufklärung und Gerechtigkeit. Knapp 3 Jahre, nachdem sie erstmals Vorwürfe erhoben hatte.
10: An dieser Recherche maßgeblich beteiligt war mein Kollege Andreas Herz. Andreas, wenn man das sieht und hört, mutmaßliche Misshandlungen im Justizvollzug, wie konnte es so weit kommen?
14: Das ist gleich die schwerste Frage zu Beginn. Das ist die Frage, die sich eigentlich alle stellen und worauf so schwer eine Antwort zu finden ist. Also ich glaube, wenn man sich einer Antwort nähern will, gibt es 2 Aspekte. Man muss sich einmal erst dem Innenleben der JVA widmen. Dort soll ja die stellvertretende Leiterin zusammen mit dieser Sicherungsgruppe, genannt SIG, so eine Art Spezialeinheit, die, ich sag mal, für die robusten Einsätze zuständig ist, so einen ganz engen Chorgeist geschaffen haben. Also man war gemeinsam auf Ausflügen und man soll sich dann, so der Vorwurf, auch gemeinsam hochgestachelt, angestachelt, gedeckt und sich befeuert haben zu mutmaßlichen Übergriffen, heftigen Übergriffen auf Gefangene. Also das ist so ein bisschen diese psychologische Komponente. Und wenn man in diese Chatnachrichten, die uns ja exklusiv vorliegen, hineinschaut, dann liest man unter anderem von einer absoluten Diktatur, wie da dieses Klima innerhalb der JVA anvisiert oder auch beschrieben wurde. Also das die eine Seite. Die andere ist dann natürlich, und das muss man auch sagen, die offensichtliche oder offenbar fehlende Kontrolle seitens des Justizministeriums und der Kontrollbehörden.
10: Dabei sollen ja Gefangene eigentlich resozialisiert werden für ein Leben in der Gesellschaft. Und stattdessen wurden sie dort offenbar malträtiert. Und die Bediensteten haben sich ja, so geht es aus diesen Chatprotokollen hervor, dafür auch noch gefeiert. Welches Ausmaß hatte das alles?
14: Ja, also wenn sich diese Vorwürfe bewahrheiten, dann ist das wirklich ein verstörendes und auch erschütterndes Bild. Also in diesen Nachrichten liest man, dass zum Beispiel ein Häftling zerstört worden sei. Nach mutmaßlichen Übergriffen ist die Rede von einem geilen Tag, wo man dann Spaß gehabt hätte. So zumindest sind diese Chatprotokolle, die uns exklusiv vorliegen. Wenn man dann über das Ausmaß noch guckt, wie viele Gefangene offenbar davon betroffen waren, von der Gewalt, von dieser laut Staatsanwaltschaft rechtswidrigen Unterbringung in diesen BGH, diesen Spezialzellen im Keller der JVA, da redet man von über 100 Gefangenen, die da betroffen sein sollen. Also das schon mal allein zeigt dieses Ausmaß. Und dann, es klang vorhin im Beitrag auch an, es soll auch Übergriffe auf verletzte oder kranke Gefangene gegeben haben. Wir haben ein Beispiel recherchieren können, wo vorgeworfen wird, dass einer dieser SIG-Beamten 1 Stunde lang am Bett eines verletzten Gefangenen gerüttelt haben soll, damit dieser Gefangene nicht zur Ruhe kommen konnte. Also das sind wirklich eklatante Vorwürfe, die da im Raum stehen.
10: Klingt tatsächlich nach sowas wie Foltermethoden. Umso besser, dass das jetzt an die Öffentlichkeit gebracht wird und auch aufgearbeitet werden kann. Wenn die Kontrolle des Justizministeriums nicht genau genug war, so gibt es doch immerhin jetzt die Anklage der Staatsanwaltschaft. Welche Konsequenzen sind da zu erwarten?
14: Also zunächst ist ja mal wichtig, wenn man darauf schaut, wichtig auch zu betonen, es sind noch Vorwürfe, da ist noch nichts bewiesen. Aber wenn die Staatsanwaltschaft Anklage erhebt, dann tut sie das, wenn sie glaubt, dass in einem später folgenden Strafprozess eine Verurteilung der dann Angeklagten auch wahrscheinlich ist. Das ist nun der Fall, Anklage wurde erhoben. Die liegt nun beim Landgericht Augsburg und die werden sich die genau anschauen und dann entscheiden, ob sie eben diese Anklage der Staatsanwaltschaft zulassen und es dann zu einem Prozess, zu einem Hauptverfahren kommt. Hier wichtig nochmal zu betonen, ein zentraler Vorwurf, der lautet ja gefährliche Körperverletzung im Amt. Kurz erklärt, was heißt gefährlich? Das kommt dann in Frage, wenn man zum Beispiel mit mehreren zusammen einen Häftling angegriffen haben soll. Und dann ist noch wichtig dieser Zusatz im Amt. Der deutet ja schon darauf hin, dass wir es hier zum Teil sicherlich mit auch Beamten zu tun haben, die einfach schon qua der Repräsentation als Staatsmacht einen gewissen Anspruch auch hinsichtlich der Rechtmäßigkeit, auch der Moral gegenüber diesen Gefangenen, denen ihnen ja auch Schutzbefohlenen anlegen müssen. Und deswegen wiegt dieser Zusatz im Amt auch hier schwer, wenn es zu einem Prozess kommt.
10: Neben dieser juristischen Aufarbeitung ist denn sichergestellt, dass dieses System verabschiedet wurde und dass sich das nicht wiederholt?
14: Das versucht Bayerns Justizminister Georg Eisenreich. Man muss ja sagen, es gab nach unseren Recherchen Verfehlungen bei der Kontrolle. Aber es steht natürlich auch im Raum, dass die JVA, ich sage es mal, Clique um die stellvertretende Leiterin und diese SIG das Ministerium mutmaßlich auch getäuscht haben. Und deswegen versucht man nun dort Kontrollmechanismen einzuziehen. Zum Beispiel bei der Unterbringung in diesen gesicherten und speziellen Haftzellen. Dort soll künftig, wenn ein Gefangener länger als 3 Tage dort eingesperrt werden soll, da soll dann künftig ein Richter das letzte Wort haben und entscheiden, ob das nun eben fortgesetzt werden darf oder nicht. Also da sind einige Gesetzesverschärfungen auch hier, die im Bayerischen Landtag schon diskutiert und anvisiert werden.
10: Offenbar systematische Misshandlungen in einer Haftanstalt in Augsburg. Informationen dazu von meinem Kollegen Andreas Herz. Ganz herzlichen Dank. Wir beginnen diesen Sportblock mit einer großen Überraschung im Tennis. Der Turnierfavorit Jannik Sinner ist in der 2. Runde der French Open ausgeschieden. Der Weltranglistenerste hatte die ersten beiden Sätze gegen den Argentinier Juan Manuel Cerundolo noch dominiert, hatte dann aber ab dem 3. Satz mit körperlichen Problemen zu kämpfen aufgrund der großen Hitze von über 30 Grad. Sinner verlor am Ende in 5 Sätzen. Im Fußball hat der englische Club Crystal Palace die Conference League gewonnen. Das Team des ehemaligen Bundesliga-Trainers Oliver Glasner konnte sich im Endspiel mit 1:0 gegen Rayo Vallecano aus Spanien durchsetzen. Im Stadion von Leipzig sicherte sich Crystal Palace damit den ersten internationalen Titel der Vereinsgeschichte. Und das Projekt Weltmeisterschaft geht in die heiße Phase. In Herzogenaurach ist die deutsche Nationalmannschaft zusammengekommen und beginnt mit der direkten Vorbereitung auf die WM in Mexiko, Kanada und den USA.
15: Ruhe, Idylle, sommerliche Temperaturen. Ideale Voraussetzungen bietet Herzogenaurach, um sich auf das Wesentliche zu konzentrieren. Auf den WM-Feinschliff. Auf das Zusammenwachsen als Team, auf ein kuscheliges Miteinander in den nächsten Wochen.
16: Das ist, finde ich, das Entscheidende, dass jeder das Vertrauen zu seinem Nebenmann, zu seiner Nebenfrau hat, im gesamten Team, in der Mannschaft, aber natürlich auch im ganzen Staff, dass wir wissen, dass jeder am selben Strang zieht, dass da nichts zwischen Spielern ist, zwischen Trainerteam, nichts irgendwie schwelzt und jeder immer offen die Dinge auch anspricht. Und das kann schon eine Überschrift sein, dass wir wie eine Familie agieren.
15: Bis auf Kai Havertz, der am Samstag noch das Champions-League-Finale spielt, sind alle WM-Fahrer pünktlich angekommen. Nach knapp 2 Jahren ist auch Rückkehrer Manuel Neuer wieder zurück in Herzogenaurach. Die Wadenverletzung lässt einen Einsatz aber noch nicht zu.
16: Mit Manu sind wir besser als ohne Manu. Deswegen sind wir sehr froh, dass er dabei ist und uns hilft und nochmal für Deutschland spielt. Wir haben im Trainerteam entschieden, dass er am Sonntag noch nicht spielen wird. Wir wollen einfach da noch Ruhe dran lassen.
15: Das Medieninteresse ist riesengroß. Nach zuletzt enttäuschenden Weltmeisterschaften soll dieses Mal nicht bereits nach der Gruppenphase Schluss sein.
17: Muss man auch ehrlich sein, wir gehören jetzt nicht zu den absoluten Top-Favoriten. Aber ich bin fest davon überzeugt, so wie ich die Mannschaft kenne, Jüland kenne, es wird schwer sein, gegen uns zu gewinnen.
15: Vorsichtig optimistisch beginnt die womöglich lange Turnierreise.
10: Tja, und die erste Etappe für die deutsche Fußballnationalmannschaft, das ist der Auftaktgegner am 14. Juni, Curaçao. Etwa 156.000 Einwohner hat diese Insel in der Karibik und damit löst Curaçao Island als kleinstes Land ab, das sich jemals für eine Fußball-Weltmeisterschaft qualifiziert hat. Und trotzdem hoffen die Insulaner bereits gegen Deutschland auf eine große Sensation.
18: Bravo! Sie feiern, als wäre die WM schon angepfiffen. Die blaue Welle rollt zur Fußball-WM und sie hier, die treueste Fangemeinde Curaçaos, reist nach Houston, um ihre Mannschaft beim Spiel gegen Deutschland anzufeuern. Gegen Deutschland? Curaçao natürlich. Das wissen die Deutschen auch. Deshalb haben sie auch euch geschickt, um uns auszuspionieren. Die Fangruppe, die Blauis, haben bisher jedes Spiel ihrer blauen Welle, wie die Nationalmannschaft genannt wird, angeheizt. Die erstmalige WM-Qualifizierung, der wahrgewordene Traum. Alle in Curaçao sind nach dem entscheidenden Spiel gegen Jamaika zusammengekommen, egal ob schwarz oder weiß. Jedes Mal, wenn ich das vor meinem inneren Auge sehe, kommen mir die Tränen und ich habe Gänsehaut. Curaçao, auch kleinster WM-Teilnehmer aller Zeiten. Etwa 160.000 Einwohner groß ist die Insel nur. Allein fast so viele Touristen besuchen das Karibik-Idyll monatlich. Diese Fußballbegeisterung, dieser Spirit macht den Besuch aktuell einmalig. Alle Häuserwände sind blau angemalt. Überall sieht man Fußbälle. Alle tragen die blauen Mannschaftsshirts in den Farben Curaçaos. Alles loco, verrückt. Bisher war Curaçao den Deutschen vor allem wegen des berühmten Orangenlikörs bekannt. Allerdings ist der nur blau gefärbt, so blau wie Nationalmannschaft und Flagge. Erst seit 16 Jahren ist Curaçao, ehemals zugehörig zu den niederländischen Antillen, autonom innerhalb der Niederlande. Die WM vereint das junge Land. Es bringt uns alle zusammen. Jeder hier ist für Curaçao. Das ist eine ganz große blaue Welle, einfach großartig. Fast alle Spieler der Nationalmannschaft von Curaçao sind in den Niederlanden geboren, kennen die Insel also nur aus dem Urlaub und von ihren Familienangehörigen. Die neuen Talente sucht und trainiert heute, nach kurzer Unterbrechung, Dick Advocaat, selbst ein Rekord, mit 78 Jahren ältester WM-Nationaltrainer aller Zeiten. Mit dem Erfolg steigt auch die Fußballbegeisterung. Die Euphorie. Die Vorfreude, der Stolz. Die WM-Teilnahme für die Insel schon jetzt der größte Sieg.
10: Und wir wechseln zum Wassersport. Rapid Surfen, das Reiten auf einer künstlich erzeugten Welle. Diese neue Form des Wellenreitens erfreut sich immer größerer Beliebtheit. Man ist nicht mehr abhängig vom Seegang und Fans können hautnah dabei sein. Zum ersten Mal wird in diesem Sommer eine Europameisterschaft im Rapid Surfen ausgetragen. Und bei den Finals im Juli in Hannover, da wird um die deutsche Meisterschaft gekämpft in dieser noch jungen Sportart. Bei beiden möchte Valeska Schneider am Ende ganz oben stehen auf dem Treppchen. Sie ist nämlich Deutschlands einzige Profi-Rapid-Surferin.
19: Wenn das nicht erfrischend aussieht, genau das Richtige an so einem heißen Frühsommertag, ja, wenn man es denn so beherrscht wie Valeska Schneider.
20: Die Liebe zum Surfen ist direkt entstanden bei meiner ersten Welle. Also ich hab mich total in diese Sportart verliebt.
19: Rapid Surfen, das Gleiten auf einer stehenden Welle. Dank mächtiger Turbinen schießen 10.000 Liter Wasser pro Sekunde durch die Anlage in Langenfeld, ermöglichen so Tricks, die sonst nur auf dem Ozean.
20: Der Unterschied zum Ocean Surfen ist, dass es viel mehr um dich geht und deine Performance und nicht, weil die Welle sich verändert. Die Welle ist immer gleich.
19: Vor allem in den Wintermonaten trainiert die Münchnerin selbst am liebsten an exotischen Meeresspots. Doch sportlich gehört ihre Konzentration inzwischen praktisch ausschließlich dem Rapid Surfen. In dieser noch jungen Sportart ist sie wohl die einzige Vollprofi-Athletin in Deutschland. Dabei ist Valeska Schneider eigentlich eine Spätberufene.
20: Ich bin nach dem Abitur nach Australien und habe da einen Surfkurs gemacht und habe da den Surfsport überhaupt entdeckt. War erstmal nur aufs Oceansurfen fokussiert und war auch im Nationalteam.
19: Im Rapid Surfen aber sind ihre Erfolge größer. Gleich 3 deutsche Meistertitel. Dort, wo es darauf ankommt, die Tricks in der schmalen Fahrrinne zu kombinieren. Rapid-Anlagen gibt's in unterschiedlicher Form. Auf Flüssen, in alten Industriehallen, ja selbst in einer Einkaufspassage. Oder wie in Langenfeld, mitten in einem See. Die Fans ganz nah dran. So wie das auch bei den Finals Ende Juli in Hannover der Fall sein wird.
20: Dass wir mit dem Rapid Surfen bei den Finals dabei sind, ist ein super wichtiger Step, weil wir, glaube ich, noch mal einer viel größeren Zielgruppe überhaupt den Sport zeigen können, den Sport erklären können. Und dann auch in so einer Location in Hannover, wo man einfach so gut zuschauen kann, mitten in der Stadt.
19: Valeska Schneider wird dort die Favoritin sein. Die nationale Masters-Serie hat sie gerade erst überlegen für sich entschieden. Und am Ende des Sommers wartet ein weiteres Highlight auf sie, eine Premiere.
20: Dieses Jahr gibt es zum ersten Mal eine offizielle Europameisterschaft im Rapid Surfen. Und ja, mein Ziel ist es, die Europameisterschaft zu gewinnen mit dem Team Deutschland. Und selbst auf dem Treppchen zu stehen, wäre auch ein großes Ziel.
19: Dort ganz oben scheint aktuell ihr Stammplatz zu sein. Valeska Schneider, das weibliche Gesicht des Rapid Surfens in Deutschland.
10: Viele Sportstätten in Deutschland haben einen großen Sanierungsbedarf. Mancherorts sind es nur defekte Toiletten, woanders regnet es in die Turnhalle rein. Der Bund hat das Problem erkannt und stellt 1 Milliarde Euro zur Verfügung. Und die ersten 300 Millionen davon, die sind nun auch bewilligt. Doch längst nicht alle bekommen vom Kuchen etwas ab.
0: Hier herrscht Einsturzgefahr bei der Darmstädter TSG im Verein von Andreas Lange. Sinnbildlich, denn das hier ist nur die neueste Baustelle.
21: Hier geht's bei uns schon los. Da haben wir schon die erste Einsturzstelle. Das ist einer unserer großen Probleme im Moment mit der Kanalisation.
0: Schon vor einem Dreivierteljahr haben wir den sanierungsbedürftigen hessischen Verein besucht. Jetzt sind auch noch die Abwasserleitungen des Tennis-Clubhauses eingestürzt.
21: Das Problem ist, dass es nicht abläuft.
0: Die Klos und Duschen gesperrt. Das wird nochmal etwa 15.000 Euro kosten, schätzt Andreas Lange. Doch trotz des Förderantrags hat der Club von den ersten bereitgestellten Mitteln der sogenannten Sportmilliarde bisher kein Geld abbekommen.
21: Die Enttäuschung ist natürlich schon da bei den Summen, die hier bei uns im Verein bewegt werden müssten, um den zu sanieren. Kommen wir natürlich mit Eigenmitteln nicht weit.
0: 6 bis 7 Millionen Euro bräuchten sie allein hier in Darmstadt. Deutschlandweit fehlen sogar Milliarden. Der Sanierungsstau ist enorm. Immerhin, aus dem neuen Sportförderprogramm des Bundes wurden die ersten etwa 330 Millionen Euro jetzt verteilt. Und hier, in Dillenburg, dürfen sie sich glücklich schätzen. Denn die 40 Jahre alte Nassau-Oranienhalle wird nun endlich saniert. Das Dach ist undicht. Duschen und Umkleiden alles andere als modern. Die Beleuchtung veraltet. Aus dem Fördertopf der sogenannten Sportmilliarde erhält der Lahn-Dill-Kreis gut 5 Millionen Euro. Eine der größten Fördersummen deutschlandweit.
22: Hier in der Sporthalle werden die Sanitäranlagen erneuert, sowie die Heizungsanlage und die Abluftanlage. Außerdem soll das Hallendach erneuert werden.
0: Es ist eines von gut 300 Förderprojekten bislang. Ob Trampolin oder Badminton-Training, mehrere Vereine und fast 2000 Schüler sind in Dillenburg täglich in der Halle. Sabine Kölzer ist seit mehr als 20 Jahren hier Trainerin und Lehrerin. Auch bei ihr ist die Erleichterung groß.
23: Das Geld ankommt, ist sehr gut. Es ist einiges zu tun in dieser Turnhalle, weil sehr lange nichts gemacht wurde. Wir haben große Baustellen und freuen uns natürlich, dass wir da Geld für bekommen. Ja. Und hoffen vielleicht, dass es irgendwann noch mehr wird.
0: Überhaupt noch Geld abzubekommen, darauf hofft auch Andreas Lange von der Darmstädter TSG. Immerhin, bis die Sportmilliarde auch voll erreicht ist, gibt es noch weitere Förderrunden.
21: Jede Summe, die wir hier Unterstützung bekommen, zählt.
0: Denn der Sanierungsbedarf an veralteten Sportstätten wie diesen ist weiterhin riesig.
10: Guten Tag, hier ist die Tagesschau in 100 Sekunden. Neue US-Angriffe auf Iran. Nach US-Angaben wurde der Stützpunkt Bandar Abbas beschossen. Von dort seien iranische Drohnen gestartet, die eine Gefahr für den Schiffsverkehr in der Straße von Hormuz darstellten. US-Präsident Trump hatte zuvor erklärt, dass er nicht zufrieden sei mit dem jüngsten iranischen Angebot für ein mögliches Friedensabkommen.
2: erneut israelische Angriffe auf Libanon. Nach libanesischen Angaben wurden dabei mehrere Menschen getötet. Anwohner berichten von großer Zerstörung. Die israelische Armee hatte gestern Abend große Teile des Südlibanons zur Kampfzone erklärt und die Bevölkerung zur Flucht aufgefordert. Israel rechtfertigt sein Vorgehen mit dem Kampf gegen die pro-iranische Hisbollah-Miliz. Israel beendet Zusammenarbeit mit UN-Generalsekretär. Anlass sei die Entscheidung von Antonio Guterres, Israel wegen Vorwürfen der sexualisierten Gewalt in Konfliktgebieten auf eine schwarze Liste zu setzen. Israel werde den Kontakt bis zum Ablauf von dessen Amtszeit abbrechen, erklärte der UN-Botschafter. Guterres ist noch bis Ende des Jahres UN-Generalsekretär. EU-Kommission verhängt Strafe von 200 Millionen Euro gegen Temu. Der chinesische Online-Händler sei nicht ausreichend gegen illegale Produkte auf seiner Plattform vorgegangen. Verbrauchern würden gefährliche Produkte angeboten, die etwa mit Umweltgiften belastet seien. Dabei geht es zum Beispiel um Schadstoffe in Babyspielzeug. Ungewöhnlich frühe Hitzewelle in Teilen Europas. Wegen Temperaturen von bis zu 33 Grad hat Italien die höchste Hitzewarnstufe für mehrere Städte ausgerufen. In Frankreich gilt die zweithöchste Warnstufe. Dort werden bis zu 39 Grad erwartet. Nach UN-Angaben sind in den kommenden 4 Jahren weitere Rekordtemperaturen infolge des Klimawandels zu erwarten. Das Wetter morgen vielfach Sonnenschein, im Nordwesten einige Wolken und Schauer. Örtlich können sich auch Gewitter und kräftige Schauer bilden. Höchstwerte 21 bis 33 Grad. Und jetzt vertiefen wir wieder wichtige Themen des Tages im Update bei Tagesschau 24 mit meinem Kollegen Luca Benincasa. Luca, in Hannover, da sind am Mittag 2 Straßenbahnen miteinander kollidiert. 12 Menschen wurden dabei verletzt. Wie schwerwiegend war denn dieser Unfall und was weißt du über die Hintergründe?
3: Ja, also das war schon ein ordentlicher Aufprall, da die beiden Straßenbahnen, die miteinander kollidiert sind. Im Hannoveraner Stadtteil Linden-Süd hat sich das ereignet um 12:15 an der Haltestelle Allerweg. Und wir sehen es auch hier auf den Bildern. Also eine der beiden Straßenbahnen, die eigentlich, so hat es die Feuerwehr gesagt, aneinander vorbeifahren sollten. Die eine der beiden Straßenbahnen, die ist dann entgleist durch den Aufprall, hat sich dann hier in die Haltestelle geschoben, da Teile der Haltestelle auch zerstört. Also ein großer Aufprall, ein hoher Schaden im hohen 6-stelligen Bereich, so erste Schätzungen. Die Unfallstelle war lange abgesichert, es gibt Ersatzverkehr. Es war auch lange unübersichtlich, wie viele Menschen denn eigentlich verletzt sind, denn es war nicht klar, wie viele Menschen sind denn genau in den Bahnen gewesen. Und ja, ein Sprecher der Feuerwehr, der klärt einmal über die verletzten Situation auf.
4: In einer Bahn waren 20 Mitfahrende, die andere eine unklare Zahl an Mitfahrern, die nach dem Unfall die Einsatzstelle dann umgehend verlassen haben und andere Verkehrswege genutzt haben, um ihre Weiterfahrt fortzusetzen. Innerhalb der grünen Bahn hatten wir eine zu Beginn nicht klare Anzahl von Patienten, weshalb die Feuerwehr Hannover eine größere Alarmstufe ausgelöst hat, nämlich Massenanfall von Verletzten für 10 Patienten. Wir haben dementsprechend ein Großaufgebot an Rettungskräften hier entsandt, Notärzte und Notärztinnen. Die haben die Patienten dann gesichtet und erstbehandelt. Und nach dieser Sichtung hat sich die Lage so dargestellt, dass wir 12 Patienten hier an der Einsatzstelle hatten, wovon 6 zur weiteren Betreuung in Krankenhäuser gebracht werden.
3: 6 also im Krankenhaus, wie schwer die verletzt sind, dazu konnte bisher niemand eine Angabe machen, wird sich klären. Genau, wie sich auch noch die Frage klären muss, wie konnte es überhaupt dazu kommen, dass die beiden Straßenbahnen eben nicht aneinander vorbei, sondern dann genau miteinander kollidiert sind.
2: Dann lass uns noch ins Ausland schauen, Luca. Der ukrainische Präsident Zelensky ist heute nach Schweden gereist und beide Länder haben bekannt gegeben, ein Abkommen zur Luftverteidigung schließen zu wollen. Was genau soll das denn beinhalten, das Abkommen?
3: Also in einem ersten Schritt geht es um schwedische Kampfjets, die die Ukraine gerne kaufen möchte, beziehungsweise beabsichtigt zu kaufen. Es geht um genau diesen Kampfjet vom Typ Gripen, so heißt er, den wir hier auf den Bildern auch sehen. Das ist, ich sag mal, eine Alternative zum Eurofighter. Hier auch Bilder, die der ukrainische Präsident Zelensky selbst heute veröffentlicht hat. Auf seinem Weg nach Schweden wurde er von eben diesen Gripen-Kampfjets eskortiert. Es ist eine Alternative zum Eurofighter. ein etwas kleineres Kampfflugzeug, was der Ukraine im Verteidigungskrieg gegen Russland aber helfen kann. Das erhofft man sich da. In einem ersten Schritt sollen 20 Kampfjets gekauft werden. Und das ordnet der schwedische Ministerpräsident auch noch mal so ein.
5: Die Ukraine hatte das Kampfflugzeug Gripen eindeutig als ihre erste Wahl für eine langfristige Luftwaffe identifiziert. Sie wollen die neuesten Versionen des Gripen-Kampfjets kaufen, in einem ersten Schritt 20 Stück. Die Verhandlungen über die Details laufen noch, aber das Ziel ist es, schnell eine Vereinbarung zu treffen, damit die Flugzeuge ab dem Jahr 2030 geliefert werden können.
6: Men ambitionen är att snabbt sluta ett färdigt avtal som gör leveranser från och med 2030.
3: Und diese 20 Kampfjets, die finanziert die Ukraine übrigens über einen EU-Kredit. 2,5 Milliarden Euro sind dafür fällig. Und es soll der Auftakt sein zu einer strategischen Partnerschaft zwischen Schweden und der Ukraine. Und in dem weiteren Verlauf erhofft sich die Ukraine dann bis zu 150 Kampfjets von Schweden kaufen zu können.
10: Und dann nehmen wir uns jetzt mal ein bisschen Zeit für den Sport. Ich weiß ja nicht, ob du schon in WM-Stimmung bist, Luca. Bei mir hält sich's noch in Grenzen, aber es sind nur noch 2 Wochen bis zum Eröffnungsspiel. Kurz darauf greift ja dann auch die deutsche Mannschaft ins Turnier ein. Seit heute wird im DFB-Team auch schon mal richtig geschwitzt und du hast die Bilder aus dem Trainingslager in Herzogenaurach mitgebracht.
3: Ganz genau. Ich glaube, Jan, du und ich, wir würden bei dieser Intensität schon ordentlich in Schwitzen kommen. Bei den Nationalspielern da ist das heute noch ein bisschen locker, würde ich sagen. Ne? Die hatten ja eine lange, lange Saison, sind jetzt in Herzogenaurach zusammengekommen, standen jetzt auch das erste Mal gemeinsam auf dem Platz. Aber wir sehen es hier, von hoher Intensität und hoher Belastung ist davon gerade nicht zu spüren. Ganz logisch, die Saison war lang, war anstrengend. Kai Havertz zum Beispiel, der hat ja noch mit Arsenal ein Champions-League-Finale vor der Brust. Der hat gar keine Pause, aber wie eigentlich alle anderen Spieler auch nicht. Also es geht hier um, sich ein bisschen zu beschnuppern, kein Risiko einzugehen, wenn es um Verletzungen geht. Ich denke an Jamal Musiala, der immer noch nicht bei 100% ist. Da möchte man natürlich kein Risiko eingehen. Und Julian Nagelsmann, der Bundestrainer, der hat ja auch immer wieder von diesem Team-Spirit geredet, den es braucht. Und ich denke mir, an solchen Tagen und Abenden, wo die Belastung nicht ganz so hoch war, vielleicht ja, können die Mannschaft dann am Abend auch mal einen Abend zusammen verbringen, was dann ja sicherlich förderlich wäre für den Teamgeist.
10: Gut, also angeschwitzt ist schon mal. USA, Mexiko und Kanada sind ja dann die Gastgeber dieser WM. Wie ist denn der Fahrplan für die deutsche Mannschaft bis zum Start?
3: Ja, ich finde, er ist relativ eng getaktet. Also die Mannschaft bleibt jetzt noch ein paar Tage in Herzogenaurach. Dann gibt es am 31. Mai ein Testspiel in Mainz gegen Finnland. Und dann macht sich die Mannschaft aber langsam aber sicher schon auf den Weg Richtung USA. Man startet am 2. Juni ins Trainingslager in Chicago. Am 6. Juni gibt es noch ein Testspiel. Das letzte Testspiel dann gegen den Mitgastgeber USA. Das wird sicherlich nochmal sehr, sehr spannend. Am 8. Juni geht es dann in das WM-Quartier, das in North Carolina aufgeschlagen wird, und dann am 14. Juni steht auch schon das erste Gruppenspiel gegen Curaçao an, also ein voller Fahrplan für die DFB-Elf, ja, auf dem Weg zum möglichen Titel. Das hat Julian Nagelsmann ja ausgerufen.
10: Tja, und dann möge auch das WM-Fieber ein bisschen noch steigen. Vielen Dank schon mal für diesen Ausblick, Luca Benincasa.
3: Gerne.
10: Ziemlich genau 3 Monate dauert der Iran-Krieg inzwischen, und von einem schnellen Ende mit einem Sieg, wie in den ersten Tagen von US-Präsident Trump verkündet, ist nun keine Rede mehr. Trotz vereinbarter Waffenruhe gibt es weiter gegenseitige Angriffe. So attackierten die USA ein Militärgelände im Iran, die Revolutionsgarden griffen wiederum einen US-Stützpunkt und das Golfemirat Kuwait an. Fragen wir nach beim Militäranalysten Markus Reisner, Oberst beim österreichischen Bundesheer. Herr Reisner, es herrscht gewisse Ratlosigkeit nach 3 Monaten Krieg unter den Beobachtern, außer bei US-Präsident Trump, der weiter markige Töne anschlägt. Wie hat denn Washington dieser Militäreinsatz bisher tatsächlich geholfen?
8: Nun, hier gibt es 2 Narrative. Das Narrativ der USA und der US-Regierung ist, dass der Iran als wesentliche Bedrohung im Raum ausgeschaltet worden ist. Das ist auch das, was Trump die ganze Zeit verkündet. Und das andere Narrativ ist natürlich das Narrativ des Iran, der sagt, wir sind nach wie vor an der Straße von Hormus und in der Lage, diese zu sperren. Und das hat natürlich auch im Prinzip Auswirkungen auf die Weltwirtschaft, die wir erkennen können. Das heißt, nach 3 Monaten haben wir also bei weitem keine gelöste Situation, so wie man es eigentlich erwartet hätte von Seiten der US-Administration vor circa wenigen Wochen.
2: Würden Sie sagen, dass Washington da ein Stück weit gescheitert ist?
8: Wenn Sie das strategische Endziel betrachten, und das war, obwohl es auch immer wieder quasi von zur Seite gewischt wird, auf jeden Fall auch ein Regime-Change, dann ja, dann hat man dieses strategische Endziel nicht erreicht. Was den Amerikanern und den Israelis gelungen ist, ist, dass der Iran als militärische Bedrohung für einen größeren Raum im Nahen und Mittleren Osten ausgeschaltet ist. Aber er sitzt nun mal an der Straße von Hormuz und kann mit den Fähigkeiten, die er hat, sehr wohl quasi eine militärische Bedrohung darstellen. Es gibt da Einschätzungen auch aus der eigenen amerikanischen Geheimdienst- und Nachrichtendienstszene, dass ca. 50% aller iranischen Raketenwerfer noch verfügbar sind und über 50% auch der verfügbaren Einwegdrohnen. Das sind also jene Drohnen, die diese große Gefahr darstellen. Und das bedeutet natürlich, dass der Iran sehr wohl noch an einigen Hebeln sitzt, mit denen er natürlich tatsächlich die Straße von Hormuz auch nachhaltig sperren kann.
2: Ja, das ist ja weiterhin eins der größten Probleme, vor allem für die Weltwirtschaft, die Straße von Hormuz. Und US-Präsident Trump sagt, die iranische Marine sei quasi vernichtet. Aber welche konkrete Gefahr droht denn dort trotzdem für die Schifffahrt?
8: Ja, die Straße von Hormuz ist eine der Engstellen, wie es nur wenige auf der Welt gibt. Und sie ist deswegen entscheidend, weil ca. 20% des weltweiten Ölhandels, 20% des weltweiten Gashandels und über ein Drittel der Düngemittel über diese Straße, um jetzt nur einige wesentliche Produkte zu nennen, herausläuft. Und durch die Möglichkeit des Iran, auch mit sehr billigen, einfach herzustellenden Waffen, Drohnen zum Beispiel oder ähnliches, von der Küste, die in seinem Besitz ist, diese Engstelle zu bedrohen, kann er natürlich die Schifffahrt enorm beeinträchtigen. Und das sehen wir auch jetzt gerade. Trotz im Prinzip der Blockade, also der amerikanischen Blockade, der iranischen Blockade der Straße von Hormuz, gelingt es den USA nicht, quasi diese Straße wieder so frei zu bekommen, dass die Reedereien ihre Schiffe ohne Bedenken durchschicken. Im Gegenteil, wir sehen also im Prinzip modernes Raubrittertum, das heißt, der Iran verlangt Geld, um Schiffe durchzulassen, und alle jene, die dieses Geld nicht bezahlen, werden also auch immer wieder beschossen, was natürlich die Versicherungen zu dem Punkt treibt, wo es quasi unprofitabel ist, diese Tanker oder Frachtschiffe durch die Straße von Hormuz zu lassen. Und das hat natürlich einen konkreten Einfluss auf unsere Weltwirtschaftslage, auch in letzter Konsequenz auf Europa und die Versorgungssicherheit.
2: Jetzt haben wir schon viele Ideen auch kommen und gehen sehen seitens der US-Administration. Eine davon war ja militärischer Geleitschutz für Öltanker und weitere Frachtschiffe. Ist das aus Ihrer Sicht ein gangbarer Weg?
8: Das wäre eine Möglichkeit, um zumindest ein bisschen wieder diesen Durchfluss in Gang zu bekommen. Aber es ist bei weitem nicht genug, um tatsächlich wieder auf die alte Durchflussmenge zu kommen wie vor dem Konflikt. Sie können also mit kleineren Konvois, nehmen Sie also mal 5 bis 6 Tanker oder Frachtschiffe, bis zu 10 möglicherweise geschützt durch zwischen 5, 6 Militärschiffen, also quasi von den beteiligten Staaten, die sich an dieser Operation beteiligen könnten, natürlich eine gewisse Durchflussmenge entstehen lassen, aber bei weitem nicht die Durchflussmenge, die noch vor dem Krieg bestanden hat. Das heißt, es ist nur ein Tropfen auf den heißen Stein und keine Lösung. Darum kann man davon ausgehen, dass die USA versucht, im Hintergrund eine Lösung herbei zu verhandeln, aber der Iran spielt im Moment nicht mit, und wenn er mitspielen sollte, dann wird er sich das sehr teuer abkaufen lassen.
2: Ja, wer sitzt denn da am längeren Hebel? Einerseits hat Donald Trump natürlich ein bisschen auch die Innenpolitik im Nacken. Da stehen die Midterm-Wahlen an. Gleichzeitig ist auch im Iran zumindest die Lage der Bevölkerung weiterhin katastrophal. Und es wird weiter beschossen, das Land. Wer hat da sozusagen womöglich die größere Ausdauer?
8: Und ich gebe Ihnen einen Vergleich. Denken Sie an Afghanistan, wo wir 20 Jahre lang versucht haben, die Taliban zu besiegen. Und die Taliban haben also immer gesagt, der Westen möge die Uhren haben, aber wir haben die Zeit. Und genau das Gleiche gilt jetzt auch für den Iran. Im Gegensatz zu Afghanistan sitzt der Iran aber an einer wichtigen Handelsroute, nämlich der Straße von Hormuz. Und das Regime ist nach wie vor in der Macht. Es kontrolliert die Bevölkerung, gerade jetzt auch als Ergebnis der Bombardierungen. Den Engpassgut wird jetzt noch quasi mehr von dem Regime regiert, und damit kann es auch nach wie vor agieren. Es ist natürlich unter Druck, das darf nicht vergessen werden, aber es hat also immer noch Möglichkeiten, tatsächlich auch im Prinzip den anderen zu zwingen, nachzugeben. Und das sehen wir auch immer wieder an den Leaks, von denen wir hören, dass es hier versucht wird, von den Iranern tatsächlich maximale Ziele zu erreichen. Und die Frage ist, ob die USA bereit ist, dem nachzugeben oder nicht. Aus meiner Sicht ist es sehr schwierig, tatsächlich militärische Lösungen herbeizuführen, denn in letzter Konsequenz würde das bedeuten, dass die USA gezwungen wäre, die Gegenküste in der Straße von Hormuz in Besitz zu nehmen. Und davor schreckt man auf jeden Fall zurück, weil das natürlich bedeuten könnte, dass es sehr, sehr hohe Verluste gibt.
2: Und gleichzeitig zündelt Trump weiter. Jetzt droht er dem Oman. Sollte der mit dem Iran in der Straße von Hormuz gemeinsame Sache machen, werde er das Land, Zitat, in die Luft jagen. Was halten Sie denn davon?
8: Ja, der Hintergrund ist auch hier eindeutig erklärbar. Sie dürfen nicht vergessen, dass das Geschäftsmodell der Anrainerstaaten, der Staaten des Nahen und Mittleren Ostens hier völlig durcheinander kommt. Denn Tourismus und Handel, das sind natürlich wesentliche im Prinzip Eckdaten, die wichtig sind für diese Staaten, um quasi zu überleben. Und nachdem es jetzt seit Monaten es kein Ergebnis gibt, werden diese Staaten natürlich nervös. Und kleinere Staaten wie der Oman müssen eine Lösung finden, müssen sich in irgendeiner Art und Weise arrangieren. Und wenn die USA offensichtlich aus Sicht des Oman nicht bereit sind, das zu liefern, dann geht man offensichtlich dazu über, in Direktverhandlungen ein Ergebnis zu erzielen. Das passt natürlich nicht in die Absicht quasi von Präsident Trump und das führt dann dazu, dass er in seiner ihm typischen und eigenen Art sehr emotional droht, so wie wir das gerade in diesem konkreten Fall gehört haben.
2: 3 Monate Irankrieg. Sachkundige Einschätzung dazu vom Militärexperten Markus Reisner. Vielen Dank für das Gespräch und danke für Ihre Zeit.
8: Herzlichen Dank für Zeit und Vertrauen.
2: In der Ukraine kämpfen Söldner aus vielen Ländern, auch aus Kolumbien. Sie verdienen bis zu 6-mal so viel wie in ihrer Heimat. Ein Versprechen, das auf Social Media gezielt gestreut wird und für den Waffendienst in der Ukraine wirbt. Doch viele Rekruten, die wissen nicht, worauf sie sich einlassen. So.
1: Kommandos auf Spanisch. Vamos, vamos. Mitten in der Ukraine. Dieser Soldat nennt sich mit Kampfnamen Chris, aus Tolima in Kolumbien. Er war gerade an der ukrainisch-russischen Front. Man sieht dort den Tod vor sich. Den Tod. Angriffe von Drohnen, Artillerie, Infanterie, tote Russen. Es ist hart. Und einen Menschen zu töten, der für seine Ideale kämpft, ist ebenfalls hart. 4 Russen habe ich getötet. Es ist nicht sehr cool.
7: 4 muertos en total rusos. Entonces, pues, no es muy chévere.
1: Chris' Dienst beim kolumbianischen Militär war beendet, aber er wollte wieder kämpfen. Also bewarb er sich bei der Fremdenlegion der Ukraine. 6 Monate habe ich schon. Aber wenn Gott mich hier noch halten will, dann bleibe ich. Die Ukrainer sind eine coole Familie. Sie behandeln mich sehr besonders. Einer der ukrainischen Ausbilder ist früherer Spanischlehrer, so wird kommuniziert. Etwa 7000 Kolumbianer und andere Latinos kämpfen für die Ukraine, so Schätzungen. Chris sagt, er wolle seine Töchter stolz machen.
7: Cinco.
1: Meine Familie hat Angst, aber solange es mir gut geht, sind sie beruhigt. Dann geht es ihnen auch gut. Doch Chris' Job ist hochgefährlich. Hunderte Kolumbianer sollen schon gestorben sein. Seit Jahren rekrutiert die ukrainische Armee ausländische Kämpfer. Sie braucht Soldaten im Abwehrkampf gegen Russland. Gerade Kolumbianer seien gut geeignet, sagt Chris' Kommandant. Die Verpflegung und die Landschaft sind hier anders. Es ist eine Belastung für den Körper, aus Kolumbien hierher zu fliegen. Aber was die Kampferfahrung angeht, da gibt es keinerlei Beschwerden. In ihrem Schlafraum unter der Erde ist Kolumbien näher, als man denkt. Sie haben hier WLAN. Chris kann seine Familie anrufen, wenn er will. Doch an der Front gibt es keinen Kontakt. Dann machen sich Angehörige zu Hause in Kolumbien Sorgen.
9: Gut 10.000 Kilometer entfernt, südlich von Cali in Kolumbien. Die Armut hier treibt viele Männer in den Krieg anderswo. In der Stadt Popayán lebt Cielo Paz mit ihrer Mutter und ihren Kindern. Für den Hausbau hat die Familie sich hoch verschuldet. Cielos Mann José hoffte auf schnelles Geld. Das ist mein Haus. Ich vermisse ihn sehr. Jeden Tag. Umgerechnet etwa 350 Euro hat José früher als Militär in Kolumbien verdient. Das reichte nicht, um alles zu bezahlen. Heute bereuen sie, dass er in die Ukraine ging. Er wusste nicht, worauf er sich einlässt. Dort wird mit Drohnen gekämpft. Das ist etwas völlig anderes. Das sind viel stärker entwickelte Länder mit Waffen und Ausrüstung, die es hier in Kolumbien gar nicht gibt. José wollte nach Hause, geriet aber in russische Kriegsgefangenschaft. Der russische Staatssender RT veröffentlichte diese Bilder. Nun soll er wegen Söldnertums 13 Jahre in Haft. Nach Monaten ohne Kontakt brachte eine Vermittlerin Briefe aus der Haft. Ich schreibe dir diesen Brief mit all der Liebe, die ich in meinem Herzen trage. Meine große Liebe, ich vermisse dich so sehr. Wann sie ihren Mann wiedersehen wird, weiß Cielo nicht. Für andere Ehemänner aus Kolumbien gibt es gar keine Hoffnung mehr, wie für Diego, den Mann von Karina Diana Rodriguez. Im Juni 2025 verschwand er in Cherson in der Südukraine. Kameraden schreiben ihr, er sei gefallen. Karina verkaufte das Motorrad, reiste von Angespartem selbst in die Ukraine. Ein Kamerad übergab ihr nur diesen Koffer. Seine Sachen, teilweise noch neu. Er hatte seine Entscheidung getroffen. Weggehen, für das kämpfen, was er will. Berufliche Stabilität. Er sagt, er will einen Laster kaufen und einen Laden eröffnen, sein eigener Chef sein. Auch Diego zog das Geld an. Statt dem Mindestlohn von etwa 420 Euro hier, hoffte er auf mindestens 2500 Euro in der ukrainischen Armee. Nun ist er wahrscheinlich tot. Das soll der Angriff sein, bei dem ihr Mann gestorben ist. Diego hatte erzählt, wie brutal der Krieg sei. Er habe sich wie Kanonenfutter gefühlt. Er sagte mir, dass sie ihren Urin tranken, dass er Blut urinierte, ohne Essen, ohne Wasser, ohne Munition. Karina muss das Haus nun allein abbezahlen. Der Kredit läuft auf Diego, doch ohne Totenschein, ohne offizielle Unterlagen kommt sie weder an sein Konto

0: auf der Suche nach dem Bruder.
1: Auf dem Maidan in Kiew in der Ukraine treffen wir Luz. Sie zeigt uns Videos von der Plattform TikTok. Kolumbianische Kämpfer werben für den Einsatz in der Ukraine. Man könne hier schnell einfaches Geld verdienen. Ich lade alle spanischsprachigen Leute aus der ganzen Welt ein, sich unserer Truppe anzuschließen. Solche Videos sollte man zensieren, findet Luz. Ein 18-Jähriger schaut diese Videos und denkt, das Leben ist leicht, dass man einfach hierher kommen kann. Viele der jungen Leute, die in die Ukraine gegangen sind, sind unter 25. Das sieht man auch hier. Hunderte Bilder getöteter Kolumbianer auf dem Maidan. Auch von Luz' Bruder. Er wurde 25 Jahre alt. Die Mutter erinnert sich an seinen letzten Anruf. Er hat mir gesagt, bleib ruhig, er sei sicher und wir würden uns bald wiedersehen, aber das war nicht so. Am 11. April kam die Nachricht, dass er vermisst wird. All diese Kolumbianer, die Sie hier sehen, sind wegen eines Traums gekommen. Ob ein wirtschaftlicher Traum oder nicht, sie kamen wegen eines Traums. Ein Traum, den sie jetzt nicht mehr leben können. In der Nähe der ukrainischen Front ist sich Chris der tödlichen Gefahr bewusst. Sie haben ihr Leben gegeben, für das Gleiche, wofür ich hier bin. Es kann wegen der Liebe zu dieser Uniform sein oder wegen des Geldes. Die meisten kommen wegen des Geldes. Und wann wirst du wieder an der Front sein? Wenn der Kommandant sagt, dass wir los müssen, dann geht's los. Und er weiß, ob er lebend zurückkommt, dafür gibt es in diesem Krieg keine Garantie.
2: Die Online-Plattform Temu lockt mit günstigen Angeboten. Doch manche der Produkte sind offenbar illegal. Deshalb hat die EU-Kommission eine Strafe in Höhe von 200 Millionen Euro gegen den Online-Marktplatz verhängt. Im Kern geht es um den Verkauf unsicherer oder gesundheitsgefährdender Produkte. Temu habe die Risiken nicht ordnungsgemäß bewertet, teilte die EU-Kommission mit. Das Unternehmen muss nun darlegen, wie die Probleme behoben werden sollen. Temu kritisierte die Strafe als unverhältnismäßig. Trotz Kriegen und Krisen in der Welt, die internationalen Aktienmärkte nähern sich neuen Höchstständen an. Nun hat sich die Europäische Zentralbank zu Wort gemeldet und vor einem plötzlichen Stimmungswechsel gewarnt. Mehr Informationen dazu von meinem Kollegen Klaus-Rainer Jackisch an der Frankfurter Börse.
3: Mit ungewöhnlicher Deutlichkeit hat die Europäische Zentralbank vor Verwerfungen an den internationalen Finanzmärkten als Folge der US-amerikanischen Außen- und Wirtschaftspolitik gewarnt. Die Währungshüter, die sonst eher zurückhaltend sind, stufen die US-Administration in ihrem jüngsten Finanzstabilitätsbericht als entscheidenden Risikofaktor ein. Zollankündigungen, Pausen und Kehrtwendungen seien zu einem strukturellen Merkmal des globalen Umfeldes geworden, das für große Verunsicherung sorge, so der Bericht. Die Folgen des Iran-Krieges und das Infragestellen multilateraler Zusammenarbeit durch Washington erhöhe die Gefahr wirtschaftlicher Schocks. Vor diesem Hintergrund seien die Aktienkurse historisch überdehnt, sagte EZB-Vizepräsident Luis de Guindos bei der Vorstellung des Berichtes. Das mache die Märkte anfällig für eine scharfe Neubewertung, so der Spanier, dessen 8-jährige Amtszeit in wenigen Tagen endet. Konkret beobachtet die EZB also Übertreibungen und Überbewertungen, insbesondere an den Aktienmärkten, und sie warnt vor einem Kursrutsch. Die Marktteilnehmer hätten die Ernsthaftigkeit der Situation offenbar nicht erkannt, heißt es in dem Bericht, und sie würden die Folgen von Zollpolitik und Ölpreisschock nicht angemessen bewerten. Die EZB ist eine der wenigen Notenbanken weltweit, die schon seit längerem vor den destabilisierenden Folgen der US-Politik warnt. Dieses Mal übt sie jedoch direkte Kritik und nennt die US-Administration auch bei ihrem Namen. Bereits in der Vergangenheit hatte sie Angriffe des US-Präsidenten auf die Unabhängigkeit der amerikanischen Notenbank kritisiert und dem damaligen FED-Präsidenten Jerome Powell auch mit symbolischen Gesten den Rücken gestärkt. Auf dem Weltwirtschaftsforum in Davos verließ EZB-Präsidentin Christine Lagarde nach scharfer Kritik der USA an Europa demonstrativ den Saal und sprengte damit

0: mit die Veranstaltung. Die EZB, die auch für die Aufsicht der größten europäischen Banken zuständig ist, hat kein Interesse an einer Destabilisierung des Finanzsystems. Zu sehr sitzt ja nämlich noch die Dramatik in den Knochen, wie sie infolge der Finanzkrise von 2008, 2009 Feuerwehr spielen musste, um Banken und auch die Währung zu retten. Auch diese schwere Krise wurde damals von den USA ausgelöst.
1: Und die deutsche Wirtschaft schwächelt. Erst gestern wurde das noch mal deutlich, als die sogenannten Wirtschaftsweisen ihre Wachstumsprognose vorstellten. Heute hat das IFO-Institut ein Stimmungsbarometer für die Wirtschaft in Ostdeutschland veröffentlicht. Und danach hat sich die Stimmung im Mai leicht aufgehellt. Dennoch blicken die ostdeutschen Unternehmen mit Sorge in die Zukunft. Ihnen macht laut IFO-Institut vor allem der hohe Spritpreis und die im Vergleich zum Westen geringere Kaufkraft zu schaffen.
2: Sie schrauben und sägen hier im sächsischen Leubsdorf am Rande des Erzgebirges. Die Firma Ratiomat stellt hochwertige Einbauküchen her. Keine Massenware. Das hat seinen Preis. Und viele Kunden zögern, ob sie im Moment wirklich eine neue, teure Küche brauchen.
3: Mit Beginn des Ukraine-Kriegs, da lässt es sich absolut abzeichnen, dass die Unsicherheit im Privatkundengeschäft und vor allem auch im Bau, die Materialpreise sind explodiert. Das hat viele Kunden abgeschreckt, zu Hause Investitionen zu tätigen.
2: So wie dem Küchenbauer geht es momentan vielen im Osten, vor allem im Handel, haben sie hier beim IFO-Institut in Dresden festgestellt.
4: Wir haben steigende Spritpreise. Das ist das eine. Wir haben eine hohe Unsicherheit darüber, wie geht es sozusagen mit der Arbeitsplatzsicherheit in Deutschland weiter. Wir sehen steigende Arbeitslosenquoten in den letzten Monaten und im letzten Jahr. Das veranlasst natürlich die Leute dazu, das Geld, was sie haben, was sie verdienen, natürlich zurückzuhalten.
2: In anderen Bereichen, wie bei Dienstleistungen, gibt es dagegen wieder eine leicht bessere Stimmung, sagt der Wirtschaftswissenschaftler. Ein richtiger Aufschwung sei aber nicht zu erkennen. Für Küchenbauer Philipp Sick ist deshalb ganz klar, die Koalition in Berlin müsse endlich liefern.
3: Wir brauchen eine Entlastung in der Bürokratie und vor allem Geschwindigkeit in der Politik.
2: Zurzeit haben sie hier vor den Toren von Chemnitz genug zu tun. Damit das aber so bleibt, müssen sich wieder mehr Kunden ein Herz fassen und neue Küchen bestellen.

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1: Guten Tag, willkommen zur Tagesschau. An vielen Krankenhäusern wird heute gegen die Sparpläne von Gesundheitsministerin Warken protestiert. Sie will die Ausgaben begrenzen, damit die Krankenkassenbeiträge nicht weiter steigen. Dadurch sieht die Gewerkschaft Verdi die Qualität der Versorgung gefährdet. Die Kliniken sollen 4,6 Milliarden Euro weniger ausgeben. Das ist mehr als ein Viertel der Summe, die im Gesundheitswesen insgesamt eingespart werden soll.
2: Sie hat Angst und Wut im Bauch. Jele Kemmer treibt die geplante Gesundheitsreform der Bundesregierung heute in der Mittagspause auf die Straße. Die Palliativpflegerin am Klinikum Stuttgart folgt damit gemeinsam mit 30 Kollegen dem Protestaufruf der Gewerkschaft Verdi.
3: Die Angst ist letztendlich einfach, dass dieses Gesundheitssystem zusammenbricht, so wie es ist, und wir die Versorgung nicht mehr gewährleisten und die Arbeitslast einfach so krass wird, dass man im Burnout landet.
2: Auf der einen Seite sehen sie eine Gefahr für den eigenen Job, auf der anderen befürchten sie eine Gefährdung der Patientenversorgung.
4: Diese Reform, die wird auf einen Schlag Milliarden aus den Krankenhäusern rausziehen, allein in Baden-Württemberg über 600 Millionen schon ab nächstem Jahr.
2: Das deutsche Gesundheitssystem müsse aber dringend sparen, so Gesundheitsministerin Warken. Geplant sei unter anderem eine höhere Zuzahlung für Medikamente, Einschnitte bei der Mitversicherung von Ehe- und Lebenspartnern und eine Ausgabenbremse eben auch für die Kliniken. Dadurch wolle man mehr als 16 Milliarden Euro alleine im kommenden Jahr sparen, erklärt die Ministerin im April.
5: Wir haben jetzt ein ausgeglichenes Paket beschlossen, das alle Beteiligten mit einbezieht. Es gilt der Grundsatz, niemand wird ausgenommen und alle müssen ihren Beitrag leisten.
2: Deutschlandweit, auch hier im hessischen Kassel, protestieren laut Verdi tausende Mitarbeiter an mehr als 50 Kliniken gegen diese Kürzungspläne. Auch im brandenburgischen Finsterwalde zeigen Mitarbeiter, was sie von der geplanten Reform halten. Jele Kemmer in Stuttgart fordert, dass die Gesundheitsreform so nicht beschlossen wird. Nur dann, glaubt sie, kann sie ihren Job weiterhin so leidenschaftlich wie bisher machen, ohne Angst und Wut.
1: Medien wie die Bild-Zeitung und der Stern berichten über Gedankenspiele in der CDU. Demnach wird dort diskutiert, ob Bundeskanzler Merz der Richtige ist in diesem Amt oder ob der nordrhein-westfälische Ministerpräsident Wüst eine Bundesregierung besser führen könnte. Aber weder in Berlin noch in Düsseldorf möchte sich an diesen Überlegungen jemand aus der CDU offiziell beteiligen. Da fragen wir nach, Markus Preis in Berlin, Operation Kanzlertausch. Woher kommt diese Diskussion ausgerechnet zu diesem Zeitpunkt?
6: Ich glaube, die Diskussion ist vor allen Dingen Ausdruck der Unzufriedenheit, die es mit Friedrich Merz tatsächlich gibt. Aber dass jetzt sozusagen die Operation Kanzlertausch konkret geplant würde, das kann ich nach dem Telefonat, nach den Gesprächen, die ich führe, hier in keiner Form bestätigen. Auslöser war sicher Bemerkungen von Henrik Wüst, dem Ministerpräsidenten von Nordrhein-Westfalen, der bei einer Reise gesagt haben soll, dass natürlich ein nordrhein-westfälischer Ministerpräsident immer auch irgendwie Kanzlerkandidat sein könnte. Aber das sagen nordrhein-westfälische Ministerpräsidenten auch immer. Und das Ganze wurde dann eben aus dem Umfeld des Kanzlers auch nochmal kommentiert, dass das gefährliche Zündeleien wären. Ja, und als das passiert ist, da haben dann natürlich viele nachgefragt, Mensch, wenn das Kanzleramt sogar was dazu sagt, dann könnte doch da was dran sein. Und seitdem läuft die Diskussion.
1: Wie realistisch ist denn so ein Szenario überhaupt, den Kanzler auszutauschen?
6: Also aus meiner Sicht, wenn Friedrich Merz nicht zurücktreten will, ist das absolut unrealistisch, denn man muss sich einfach vorstellen, es gibt natürlich die Möglichkeit, im Bundestag einen neuen Kanzler zu wählen, aber da müssen sich alle wirklich einig sein, die CSU, die CDU, die SPD. Und dann fragen die sich natürlich, wer soll das sein und würde dann die Rentenreform hinterher einfacher? Die Antwort ist wahrscheinlich nein. Wir hatten am Nachmittag Gelegenheit, den SPD-Parteivorsitzenden Lars Klingbeil dazu zu fragen. Er hat gesagt, er hat ein gutes Vertrauensverhältnis zu Friedrich Merz und er hat gar keine Zeit für solche Spekulationen.
1: Markus Preis, danke nach Berlin. Schon lange kritisiert die EU-Kommission den chinesischen Online-Händler Temu. Bei Testkäufen fallen immer wieder unsichere Elektrogeräte auf oder Babyspielzeug mit schädlichen Chemikalien. Weil Temu nicht genug dagegen unternehme, verhängte die Kommission jetzt eine Strafe in Höhe von 200 Millionen Euro. Der Konzern muss bis Ende August einen Plan vorlegen, wie er die Missstände abstellen will, sonst drohen weitere Strafen. Temu kann aber vor Gericht dagegen vorgehen. Und wir bleiben beim Handel. Melanie Böff an der Frankfurter Börse. Die Kaufkraft in Deutschland, sie ist im ersten Quartal real gestiegen, trotz des Iran-Krieges. Wie kann man das verstehen?
7: Das ist erst einmal eine gute Nachricht, denn im ersten Quartal dieses Jahres sind die Löhne eben schneller gestiegen als die Preise. Wir sehen einen Reallohnplus von 1,8% im Vergleich zum Vorjahreszeitraum. Das bedeutet einfach mehr Kaufkraft und das eben, obwohl zuletzt die Inflationsraten angestiegen sind, natürlich auch ausgelöst durch den Iran-Krieg und die damit verbundenen Steigerungen an den Energiepreismärkten, die wir gesehen haben, natürlich auch gerade beim Öl. Das bemerken wir ja alle immer wieder am Gang der Tankstelle. Dementsprechend sind das erst einmal gute Nachrichten. Dennoch ist die Frage, wie lange das anhält, eben mit Blick auf die Inflation und vor allem darauf, wie lange dieser Krieg noch weiter anhält.
1: Dankeschön, Melanie Böff. Danke nach Frankfurt am Main. Es sind Berichte über Prügel und Gewalt, die schockieren. In der Justizvollzugsanstalt Augsburg-Gablingen sollen Häftlinge massiv misshandelt und gedemütigt worden sein. Die Vorwürfe stehen schon länger im Raum und haben sich nun weiter verschärft. Mehr als 100 Gefangene waren danach betroffen. Gegen 13 JVA-Mitarbeiter wurde inzwischen Anklage erhoben. Recherchen vom Bayerischen Rundfunk und dem RBB-Magazin Kontraste zeigen, was sich dort abgespielt haben soll.
8: Die JVA Augsburg-Gablingen. Hier sollen Gefangene misshandelt und gedemütigt worden sein. Ehemalige Häftlinge berichten von massiver Gewalt durch JVA-Personal bis hin zu Knochenbrüchen, dokumentiert in Krankenakten. Den Bediensteten sollen die Misshandlungen regelrecht Spaß gemacht haben. Das legen Chatprotokolle nahe, die dem BR und dem ARD-Magazin Kontraste exklusiv vorliegen. Ermittlungsbehörden rechnen sie den JVA-Bediensteten zu. Geiler Tag wurde nach einem mutmaßlichen Übergriff gepostet, der Spaß gemacht habe. Ein Häftling sei zerstört worden, heißt es später. Einer der Betroffenen, Ex-Häftling Milan G.
9: Ich bin fassungslos. Und das Krasse ist ja, uns wurde am Anfang gar nicht geglaubt.
8: Und immer wieder geht es um Spezialzellen. Eine Ministeriumsmitarbeiterin, die nicht in Gablingen arbeitet, gewährt uns exklusive Einblicke. Etwa 100 Gefangene seien hier rechtswidrig weggesperrt worden, sagt die Staatsanwaltschaft. Bis zu 2 Wochen hätten Häftlinge hier ausharren müssen. Auf dem Boden, meist ohne Matratze, ohne Decke, komplett nackt. Eine frühere Gablinger Gefängnisärztin berichtet.
10: Das bricht aus meiner Sicht Menschen. Also ich habe da gestanden im Mannsbilder heulend vor mir wie ein Häufchen Elend gesehen.
8: Bewahrheiten sich die Vorwürfe, gehe es um massivste Grundrechtsverletzungen, sagt eine frühere Bundesjustizministerin.
11: Also das sind Abgründe, die sich da auftun. Ich denke, das ist wirklich der größte Skandal in der Justizvollzugsanstalt, seitdem wir die Bundesrepublik Deutschland haben.
8: Ein mutmaßliches Motiv der Bediensteten, Gefangene gefügig machen. Gegen 13 Mitarbeitende der JVA wurde inzwischen Anklage erhoben. Für alle Beschuldigten gilt die Unschuldsvermutung.
1: 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Und ins Ausland. Trotz Waffenruhe greift die israelische Armee weiter Ziele im Libanon an. Heute wurde auch die Hauptstadt Beirut beschossen. Die Armee spricht von einem präzisen Angriff, angeblich auf ein Mitglied einer Hisbollah-nahen Miliz. Nach Angaben libanesischer Behörden gibt es inzwischen mindestens 14 Tote durch nächtliche Luftangriffe im Süden des Landes. Israel hatte gestern Abend große Teile Südlibanons zur Kampfzone erklärt. Laut israelischer Regierung richten sich die Angriffe gegen die Hisbollah-Miliz. Welche Strategie fährt die Europäische Union gegenüber Russland und wie lässt sich der Druck gegenüber Putin erhöhen? Darum ging es heute beim informellen Treffen der EU-Außenminister in Zypern. Konkret auch um die Frage, ob ein EU-Chefverhandler für Friedensgespräche mit den Russen eingesetzt werden soll und wer das dann sein könnte. Moskau hatte den langjährigen Putin-Freund Gerhard Schröder ins Spiel gebracht. Darauf will sich die EU allerdings nicht einlassen.
12: Ungewöhnliche Momente im Hafen von Limassol. Im Schatten eines Spezialschiffs für Tiefseekabel laufen die letzten Vorbereitungen für das Gruppenfoto. Treffen der EU-Außenministerinnen und Minister, die politische Botschaft, die sie von hier senden. Beim Thema Ukraine will die EU sich nicht vorschreiben lassen, wer für sie verhandelt oder wann. Schon gar nicht von Russland. Die Realität ist, Putin will über gar nichts reden. Er macht mehr Druck auf die Ukraine. Wir sehen jeden Abend Angriffe, verrückte Angriffe. Zum Beispiel gestern auf Odessa. Diese Bilder hat eine ukrainische Behörde veröffentlicht. Zuvor massive Angriffe auf Kiew, unter anderem mit Hyperschallwaffen.
13: Hier muss der Druck auch weiter auf Russland steigen. Sie wissen, das 21. Sanktionspaket ist bereits jetzt in Vorbereitung.
12: Was die EU fordert vor Friedensgesprächen, sei ein bedingungsloser Waffenstillstand Voraussetzung. Europa will sich engagieren, die Ukraine wünscht sich das auch, gerade in einer Zeit, in der die Bemühungen der USA nicht wirklich vorankommen. Allerdings, Europa wird nie ein neutraler Vermittler zwischen Russland und Ukraine sein, denn wir sind auf der Seite der Ukraine und wir verteidigen unsere eigenen Kernsicherheitsinteressen. In der EU haben sie den Eindruck, Russlands Position sei momentan geschwächt. Umso mehr will man jetzt geschlossen auftreten, mit einer Stimme sprechen.
1: Hunderttausende Menschen zieht es jährlich in die größte Holocaust-Gedenkstätte der Welt, Yad Vashem in Jerusalem. Erstmals will die Einrichtung nun eine Außenstelle aufbauen, und zwar in Deutschland. In Leipzig, vor allem aber in München, sollen Bildungszentren entstehen.
14: Der Münchner Karolinenplatz. Die Nationalsozialisten hatten hier ab 1933 ihr sogenanntes Parteiviertel errichtet. Karolinenplatz 4, Sitz des obersten Parteigerichts der NSDAP. In diesem Gebäude soll ein neuer Ort der Erinnerung entstehen. Yad Vashem in Jerusalem, die bedeutendste Gedenkstätte für den Holocaust, für die Millionen getöteter Jüdinnen und Juden. Jetzt will Yad Vashem erstmals außerhalb Israels ein Bildungszentrum eröffnen. Wir kommen nach Deutschland, um den Holocaust aus jüdischer Perspektive zu beleuchten und darüber aufzuklären. Diese Perspektive ist nicht die vorherrschende Sichtweise, wenn wir in Deutschland über den Holocaust sprechen. München wegen der zentralen Lage in Europa, aber eben auch wegen der Geschichte der Stadt. Charlotte Knobloch leitet die israelitische Kultusgemeinde München. Sie ist selbst Holocaust-Überlebende und arbeitet auch mit 94 noch mit Jugendlichen zusammen.
15: Sie sind heutzutage sehr interessiert, stellen Fragen, und die ich dann beantworten kann. Und heute und in einigen Jahren wird das Yad Vashem tun.
14: Das neue Bildungszentrum in München soll sich vor allem an Jugendliche und Lehrkräfte richten, mit interaktiven, modernen Lernmöglichkeiten. Auch die Bundesregierung beteiligt sich am Projekt.
16: Ja, es ist gelungen, tatsächlich zusätzliche Haushaltsmittel, 2 Millionen einzuwerben, um auch Bildungsprojekte von Yad Vashem für ganz Deutschland unterstützen und finanzieren zu können.
14: Das Geld fließt aber nicht nur nach München. In Leipzig soll eine Außenstelle des Yad Vashem-Zentrums entstehen.
1: Die Fußball-WM ist in Sichtweite. In 14 Tagen steigt das Eröffnungsspiel in Mexiko statt. Zeit zum Verschnaufen bleibt nach dem Saisonende also kaum. Der Großteil des deutschen Teams schwitzte heute schon wieder beim Trainingsauftakt in Herzogenaurach. Einer fehlt allerdings auf dem Platz. Torwart Manuel Neuer soll sich noch schonen.
17: Jetzt hat die WM-Vorbereitung endlich begonnen. Der Bundestrainer strahlt. Erstes Training in Herzogenaurach. Von den bislang 25 angereisten Spielern sind bis auf Manuel Neuer alle auf dem Platz. Der wiederum versucht, seine verletzte Wade schnellstmöglich in den Griff zu bekommen, um zumindest einen Test vor dem Turnier bestreiten zu können. Wichtig, um sich gerade in der Abwehr einzuspielen.
18: Julian hat es erklärt. Er hat die besten Spieler nominiert, die besten Torhüter nominiert. Er hat sich dafür entschieden, dass Manu dabei ist. Und ich glaube, es wird ja gar nicht irgendwie die Qualität von Manu angezweifelt, weil er einfach ein unglaublich guter Torhüter ist. Deswegen freue ich mich auch, dass er hier ist. Er probiert, gutes Spiel zu machen. Ich probiere vor ihm, gutes Spiel zu machen, und dann wird es schon richtig gut klappen.
17: Am Sonntag gegen Finnland wird Oliver Baumann im Tor stehen beim Testspiel in Mainz. Da wollen sie sich Sicherheit und Selbstvertrauen holen vor dem möglicherweise sehr langen WM-Verlauf in den USA.
19: Wir freuen uns alle sehr drauf. Ich freue mich sehr drauf. Für mich persönlich ja meine erste WM, wo ich dabei sein darf, und ich bin heiß.
17: Natürlich ist auch die Hitze während des Turniers ein Thema. Da kommen die hochsommerlichen Temperaturen in Mittelfranken gerade recht. Julian Nagelsmann versucht mit vielen spielerischen Elementen die Stimmung hochzuhalten. Tore statt Taktik zum Vorbereitungsauftakt. Detaillierte Gegneranalysen gibt es noch früh genug.
1: Und hier jetzt unsere Wettervorhersage.
20: Heute Nacht ist es wieder meist sternenklar. Erst in der Früh ziehen von den Niederlanden einige Wolken heran. Morgen zunächst vielerorts sonnig. Richtung Süden und Südosten bleibt das auch so. Aber von Nordwesten breiten sich Wolken aus, die am späten Nachmittag und Abend Schauer und Gewitter bringen mit Starkregen, Hagel und Sturmböen. Im Westen heute Nacht milde 17 bis 14 Grad, im Erzgebirge dagegen mancherorts Bodenfrost. An der See morgen etwas über 20, im Westen und Südwesten wieder heiß mit über 30 Grad.
0: Guten Tag und willkommen zurück im Programm bei Tagesschau 24. Es sei der größte Skandal in einer Justizvollzugsanstalt in der Geschichte der Bundesrepublik. Das sagt jedenfalls die ehemalige Bundesjustizministerin Leutheuser-Schnarrenberger. Gemeint sind Vorwürfe gegen Mitarbeiter der JVA Augsburg-Gablingen. Wärter sollen Gefangene dort aus Spaß systematisch gedemütigt und misshandelt haben, wie aus Recherchen von Kontraste und dem Bayerischen Rundfunk hervorgeht.
21: Katharina Bauer war Ärztin in der Justizvollzugsanstalt Augsburg-Gablingen. Sie hatte den Mut, als Erste über das zu sprechen, was in Gablingen passiert sein soll. Nun treffen wir die Ärztin wieder, um mit ihr über unsere jüngsten Recherchen zu sprechen.
10: Menschenverachtend. Also ich kann nicht verstehen, wie man so sein kann. Kann ich nicht verstehen.
21: In einem Brandbrief an das bayerische Justizministerium beschrieb sie schon vor knapp 3 Jahren, wie dort Häftlinge gequält worden sein sollen. Der BR und das ARD-Politikmagazin Kontraste berichteten bereits 2024 über Foltervorwürfe gegen Justizbeamte.
10: Da stehen Männer und schreien sie an. Ich will hier raus. Ich kann nicht mehr liegen. Ich kann nicht mehr sitzen. Mir tut alles weh. Ich finde, das ist Folter. Das ist Folter.
21: Neue, exklusive Recherchen des BR und Kontraste zeigen nun, dass die Misshandlungen wohl noch grausamer waren als bislang bekannt. Beamte sollen Häftlinge in Gablingen gezielt schikaniert und misshandelt haben. Betroffen mehr als 100 Gefangene. Im Zentrum der Vorwürfe die damalige Vize-JVA-Chefin B. und die sogenannte Sicherungsgruppe des Gefängnisses, kurz SIG. Eine Einheit, die seit 2023 im Einvernehmen mit B systematisch Gefangene misshandelt haben soll. Dem BR und Kontraste liegen Chatprotokolle vor, die laut Ermittlungsbehörden von den Beschuldigten der JVA Gablingen verfasst worden sein sollen. So heißt es, man habe grundlos mal zugewuchtet, abgewürgt. Es habe ein paar aufs Maul gegeben und es habe Spaß gemacht, Gefangene zu verdreschen. Nach Ansicht der Ermittlungsbehörden kommentierte die Vizechefin einen mutmaßlichen Übergriff mit den Worten: gut gemacht. Sogar vor kranken oder verletzten Gefangenen sollen JVA-Beamte keinen Halt gemacht haben. Die ehemalige Bundesjustizministerin Sabine Leutheuser-Schnarrenberger ist von dem Ausmaß der Vorwürfe schockiert.
11: Das ist so eine Anhäufung von Vorfällen, von Missbrauch, von Gewalt, von Demütigung, von Missachtung. Ja, ich denke, das ist wirklich der größte Skandal in der Justizvollzugsanstalt, seitdem wir die Bundesrepublik Deutschland haben.
21: Die Staatsanwaltschaft Augsburg hat inzwischen gegen 13 Bedienstete der JVA Gablingen Anklage erhoben. Unter anderem wegen gefährlicher Körperverletzung im Amt. Die Anklage richtet sich auch gegen die damalige Vizechefin. Die stellvertretende JVA-Leiterin soll selbst keine Gefangenen körperlich attackiert haben. Trotzdem wird sie als Mittäterin beschuldigt, weil sie SIG-Beamte zu Übergriffen auf Gefangene ermutigt und dann gedeckt haben soll. Die Anwälte der Vizechefin haben nicht auf Anfragen reagiert. In früheren Schreiben betonten sie, dass ihre Mandantin rechtmäßig gehandelt habe. Ob die Anklage zugelassen wird, muss ein Gericht entscheiden. Bis zu einem Urteil gilt für die Beschuldigten die Unschuldsvermutung. Ärztin Katharina Bauer erhofft sich von der nun erhobenen Anklage Aufklärung und Gerechtigkeit. Knapp 3 Jahre, nachdem sie erstmals Vorwürfe erhoben hatte.
0: An dieser Recherche maßgeblich beteiligt war mein Kollege Andreas Herz. Andreas, wenn man das sieht und hört, mutmaßliche Misshandlungen im Justizvollzug, wie konnte es so weit kommen?
22: Das ist gleich die schwerste Frage zu Beginn. Das ist die Frage, die sich eigentlich alle stellen und worauf so schwer eine Antwort zu finden ist. Also ich glaube, wenn man sich einer Antwort nähern will, gibt es 2 Aspekte. Man muss sich einmal erst dem Innenleben der JVA widmen. Dort soll ja die stellvertretende Leiterin zusammen mit dieser Sicherungsgruppe, genannt SIG, so eine Art Spezialeinheit, die, ich sag mal, für die robusten Einsätze zuständig ist, so einen ganz engen Chorgeist geschaffen haben. Also man war gemeinsam auf Ausflügen und man soll sich dann, so der Vorwurf, auch gemeinsam hochgestachelt, angestachelt, gedeckt und sich befeuert haben zu mutmaßlichen Übergriffen, heftigen Übergriffen auf Gefangene. Also das ist so ein bisschen diese psychologische Komponente. Und wenn man in diese Chatnachrichten, die uns ja exklusiv vorliegen, hineinschaut, dann liest man unter anderem von einer absoluten Diktatur, wie da dieses Klima innerhalb der JVA anvisiert oder auch beschrieben wurde. Also das die eine Seite. Die andere ist dann natürlich, und das muss man auch sagen, die offensichtliche oder offenbar fehlende Kontrolle seitens des Justizministeriums und der Kontrollbehörden.
0: Dabei sollen ja Gefangene eigentlich resozialisiert werden für ein Leben in der Gesellschaft. Und stattdessen wurden sie dort offenbar malträtiert. Und die Bediensteten haben sich ja, so geht es aus diesen Chatprotokollen hervor, dafür auch noch gefeiert. Welches Ausmaß hatte das alles?
22: Ja, also wenn sich diese Vorwürfe bewahrheiten, dann ist das wirklich ein verstörendes und auch erschütterndes Bild. Also in diesen Nachrichten liest man, dass zum Beispiel ein Häftling zerstört worden sei. Nach mutmaßlichen Übergriffen ist die Rede von einem geilen Tag, wo man dann Spaß gehabt hätte. So zumindest sind diese Chatprotokolle, die uns exklusiv vorliegen. Wenn man dann über das Ausmaß noch guckt, wie viele Gefangene offenbar davon betroffen waren, von der Gewalt, von dieser laut Staatsanwaltschaft rechtswidrigen Unterbringung in diesen BGH, diesen Spezialzellen im Keller der JVA, da redet man von über 100 Gefangenen, die da betroffen sein sollen. Also das schon mal allein zeigt dieses Ausmaß. Und dann, es klang vorhin im Beitrag auch an, es soll auch Übergriffe auf verletzte oder kranke Gefangene gegeben haben. Wir haben ein Beispiel recherchieren können, wo vorgeworfen wird, dass einer dieser SIG-Beamten eine Stunde lang am Bett eines verletzten Gefangenen gerüttelt haben soll, damit dieser Gefangene nicht zur Ruhe kommen konnte. Also das sind wirklich eklatante Vorwürfe, die da im Raum stehen.
0: Klingt tatsächlich nach sowas wie Foltermethoden. Umso besser, dass das jetzt an die Öffentlichkeit gebracht wird und auch aufgearbeitet werden kann. Wenn die Kontrolle des Justizministeriums nicht genau genug war, so gibt es doch immerhin jetzt die Anklage der Staatsanwaltschaft. Welche Konsequenzen sind da zu erwarten?
22: Also zunächst ist ja mal wichtig, wenn man darauf schaut, wichtig auch zu betonen, es sind noch Vorwürfe, da ist noch nichts bewiesen. Aber wenn die Staatsanwaltschaft Anklage erhebt, dann tut sie das, wenn sie glaubt, dass in einem später folgenden Strafprozess eine Verurteilung der dann Angeklagten auch wahrscheinlich ist. Das ist nun der Fall, Anklage wurde erhoben. Die liegt nun beim Landgericht Augsburg und die werden sich die genau anschauen und dann entscheiden, ob sie eben diese Anklage der Staatsanwaltschaft zulassen und es dann zu einem Prozess, zu einem Hauptverfahren kommt. Hier wichtig nochmal zu betonen, ein zentraler Vorwurf, der lautet ja gefährliche Körperverletzung im Amt. Kurz erklärt, was heißt gefährlich? Das kommt dann in Frage, wenn man zum Beispiel mit mehreren zusammen einen Häftling angegriffen haben soll. Und dann ist noch wichtig, dieser Zusatz im Amt. Der deutet ja schon darauf hin, dass wir es hier zum Teil sicherlich mit auch Beamten zu tun haben, die einfach schon qua der Repräsentation als Staatsmacht einen gewissen Anspruch auch hinsichtlich der Rechtmäßigkeit, auch der Moral gegenüber diesen Gefangenen, denen ihnen ja auch Schutzbefohlenen anlegen müssen. Und deswegen wiegt dieser Zusatz im Amt auch hier schwer, wenn es zu einem Prozess kommt.
0: Neben dieser juristischen Aufarbeitung ist denn sichergestellt, dass dieses System verabschiedet wurde und dass sich das nicht wiederholt?
22: Das versucht Bayerns Justizminister Georg Eisenreich. Man muss ja sagen, es gab nach unseren Recherchen Verfehlungen bei der Kontrolle. Aber es steht natürlich auch im Raum, dass die JVA, ich sag's mal, Clique um die stellvertretende Leiterin und diese SIG das Ministerium mutmaßlich auch getäuscht haben. Und deswegen versucht man nun dort Kontrollmechanismen einzuziehen. Zum Beispiel bei der Unterbringung in diesen gesicherten und speziellen Haftzellen. Dort soll künftig, wenn ein Gefangener länger als 3 Tage dort eingesperrt werden soll, da soll dann künftig ein Richter das letzte Wort haben und entscheiden, ob das nun eben fortgesetzt werden darf oder nicht. Also da sind einige Gesetzesverschärfungen auch hier, die im Bayerischen Landtag schon diskutiert und anvisiert werden.
0: Offenbar systematische Misshandlungen in einer Haftanstalt in Augsburg. Informationen dazu von meinem Kollegen Andreas Herz. Ganz herzlichen Dank. Wir beginnen diesen Sportblock mit einer großen Überraschung im Tennis. Der Turnierfavorit Jannik Sinner ist in der zweiten Runde der French Open ausgeschieden. Der Weltranglistenerste hatte die ersten beiden Sätze gegen den Argentinier Juan Manuel Cerundolo noch dominiert, hatte dann aber ab dem dritten Satz mit körperlichen Problemen zu kämpfen aufgrund der großen Hitze von über 30 Grad. Sinner verlor am Ende in 5 Sätzen. Im Fußball hat der englische Club Crystal Palace die Conference League gewonnen. Das Team des ehemaligen Bundesliga-Trainers Oliver Glasner konnte sich im Endspiel mit 1:0 gegen Rayo Vallecano aus Spanien durchsetzen. Im Stadion von Leipzig sicherte sich Crystal Palace damit den ersten internationalen Titel der Vereinsgeschichte. Und das Projekt Weltmeisterschaft geht in die heiße Phase. In Herzogenaurach ist die deutsche Nationalmannschaft zusammengekommen und beginnt mit der direkten Vorbereitung auf die WM in Mexiko, Kanada und den USA.
17: Ruhe, Idylle, sommerliche Temperaturen. Ideale Voraussetzungen bietet Herzogenaurach, um sich auf das Wesentliche zu konzentrieren. Auf den WM-Feinschliff. Auf das Zusammenwachsen als Team, auf ein kuscheliges Miteinander in den nächsten Wochen.
3: Das ist, finde ich, das Entscheidende, dass jeder das Vertrauen zu seinem Nebenmann, zu seiner Nebenfrau hat, im gesamten Team, in der Mannschaft, aber natürlich auch im ganzen Staff, dass wir wissen, dass jeder am selben Strang zieht, dass da nichts zwischen Spielern ist, zwischen Trainerteam, nichts irgendwie schwelzt und jeder immer offen die Dinge auch anspricht. Und das kann schon eine Überschrift sein, dass wir wie eine Familie agieren.
17: Bis auf Kai Havertz, der am Samstag noch das Champions-League-Finale spielt, sind alle WM-Fahrer pünktlich angekommen. Nach knapp 2 Jahren ist auch Rückkehrer Manuel Neuer wieder zurück in Herzogenaurach. Die Wadenverletzung lässt einen Einsatz aber noch nicht zu.
3: Mit Manu sind wir besser als ohne Manu. Deswegen sind wir sehr froh, dass er dabei ist und uns hilft und nochmal für Deutschland spielt. Wir haben im Trainerteam entschieden, dass er am Sonntag noch nicht spielen wird. Wir wollen einfach da noch Ruhe dran lassen.
17: Das Medieninteresse ist riesengroß. Nach zuletzt enttäuschenden Weltmeisterschaften soll dieses Mal nicht bereits nach der Gruppenphase Schluss sein.
4: Muss man auch ehrlich sein, wir gehören jetzt nicht zu den absoluten Top-Favoriten. Aber ich bin fest davon überzeugt, so wie ich die Mannschaft kenne, Jüland kenne, es wird schwer sein, gegen uns zu gewinnen.
17: Vorsichtig optimistisch beginnt die womöglich lange Turnierreise.
0: Tja, und die erste Etappe für die deutsche Fußballnationalmannschaft, das ist der Auftaktgegner am 14. Juni, Curaçao. Etwa 156.000 Einwohner hat diese Insel in der Karibik und damit löst Curaçao Island als kleinstes Land ab, das sich jemals für eine Fußballweltmeisterschaft qualifiziert hat. Und trotzdem hoffen die Insulaner bereits gegen Deutschland auf eine große Sensation.
5: Sie feiern, als wäre die WM schon angepfiffen. Die blaue Welle rollt zur Fußball-WM und Sie hier, die treueste Fangemeinde Curaçaos, reist nach Houston, um Ihre Mannschaft beim Spiel gegen Deutschland anzufeuern. Gegen Deutschland? Curaçao natürlich. Das wissen die Deutschen auch. Deshalb haben sie auch euch geschickt, um uns auszuspionieren. Die Fangruppe, die Blauis, haben bisher jedes Spiel ihrer blauen Welle, wie die Nationalmannschaft genannt wird, angeheizt. Die erstmalige WM-Qualifizierung, der wahrgewordene Traum. Alle in Curaçao sind nach dem entscheidenden Spiel gegen Jamaika zusammengekommen, egal ob schwarz oder weiß. Jedes Mal, wenn ich das vor meinem inneren Auge sehe, kommen mir die Tränen und ich habe Gänsehaut. Curaçao, auch kleinster WM-Teilnehmer aller Zeiten. Etwa 160.000 Einwohner groß ist die Insel nur. Allein fast so viele Touristen besuchen das Karibik-Idyll monatlich. Diese Fußballbegeisterung, dieser Spirit macht den Besuch aktuell einmalig. Alle Häuserwände sind blau angemalt. Überall sieht man Fußbälle. Alle tragen die blauen Mannschaftsshirts in den Farben Curaçaos. Alles loco, verrückt. Bisher war Curaçao den Deutschen vor allem wegen des berühmten Orangenlikörs bekannt. Allerdings ist der nur blau gefärbt, so blau wie Nationalmannschaft und Flagge. Erst seit 16 Jahren ist Curaçao, ehemals zugehörig zu den niederländischen Antillen, autonom innerhalb der Niederlande. Die WM vereint das junge Land. Es bringt uns alle zusammen. Jeder hier ist für Curaçao. Das ist eine ganz große blaue Welle. Einfach großartig. Fast alle Spieler der Nationalmannschaft von Curaçao sind in den Niederlanden geboren, kennen die Insel also nur aus dem Urlaub und von ihren Familienangehörigen. Die neuen Talente sucht und trainiert heute, nach kurzer Unterbrechung, Dick Advocaat selbst ein Rekord. Mit 78 Jahren ältester WM-Nationaltrainer aller Zeiten. Mit dem Erfolg steigt auch die Fußballbegeisterung. Die Euphorie, die Vorfreude, der Stolz. Die WM-Teilnahme für die Insel schon jetzt der größte Sieg.
0: Und wir wechseln zum Wassersport. Rapid Surfen, das Reiten auf einer künstlich erzeugten Welle. Diese neue Form des Wellenreitens erfreut sich immer größerer Beliebtheit. Man ist nicht mehr abhängig vom Seegang und Fans können hautnah dabei sein. Zum ersten Mal wird in diesem Sommer eine Europameisterschaft im Rapid Surfen ausgetragen. Und bei den Finals im Juli in Hannover, da wird um die deutsche Meisterschaft gekämpft in dieser noch jungen Sportart. Bei beiden möchte Valeska Schneider am Ende ganz oben stehen auf dem Treppchen. Sie ist nämlich Deutschlands einzige Profi-Rapid-Surferin.
2: Wenn das nicht erfrischend aussieht, genau das Richtige an so einem heißen Frühsommertag, ja, wenn man es denn so beherrscht wie Valeska Schneider.
6: Die Liebe zum Surfen ist direkt entstanden bei meiner ersten Welle. Also ich hab mich total in diese Sportart verliebt.
2: Rapid-Surfen, das Gleiten auf einer stehenden Welle. Dank mächtiger Turbinen schießen 10.000 Liter Wasser pro Sekunde durch die Anlage in Langenfeld, ermöglichen so Tricks, die sonst nur auf dem Ozean.
6: Der Unterschied zum Ocean Surfen ist, dass du es vielmehr um dich geht und deine Performance und nicht, weil die Welle sich verändert. Die Welle ist immer gleich.
2: Vor allem in den Wintermonaten trainiert die Münchnerin selbst am liebsten an exotischen Meeresspots. Doch sportlich gehört ihre Konzentration inzwischen praktisch ausschließlich dem Rapid Surfen. In dieser noch jungen Sportart ist sie wohl die einzige Vollprofi-Athletin in Deutschland. Dabei ist Valeska Schneider eigentlich eine Spätberufene.
6: Ich bin nach dem Abitur nach Australien und habe da einen Surfkurs gemacht und habe da den Surfsport überhaupt entdeckt. War erstmal nur aufs Ocean Surfen fokussiert und war auch im Nationalteam.
2: Im Rapid Surfen aber sind ihre Erfolge größer. Gleich 3 deutsche Meistertitel. Dort, wo es darauf ankommt, die Tricks in der schmalen Fahrrinne zu kombinieren. Rapid-Anlagen gibt es in unterschiedlicher Form. Auf Flüssen, in alten Industriehallen, ja selbst in einer Einkaufspassage. Oder wie in Langenfeld, mitten in einem See. Die Fans ganz nah dran, so wie das auch bei den Finals Ende Juli in Hannover der Fall sein wird.
6: Dass wir mit dem Rapid Surfen bei den Finals dabei sind, ist ein super wichtiger Step, weil wir, glaube ich, noch mal einer viel größeren Zielgruppe überhaupt den Sport zeigen können, den Sport erklären können. Und dann auch in so einer Location in Hannover, wo man einfach so gut zuschauen kann, mitten in der Stadt.
2: Valeska Schneider wird dort die Favoritin sein. Die nationale Masters-Serie hat sie gerade erst überlegen für sich entschieden. Und am Ende des Sommers wartet ein weiteres Highlight auf sie, eine Premiere.
6: Dieses Jahr gibt es zum ersten Mal eine offizielle Europameisterschaft im Rapid Surfen. Und ja, mein Ziel ist es, die Europameisterschaft zu gewinnen mit dem Team Deutschland. Und selbst auf dem Treppchen zu stehen, wäre auch ein großes Ziel.
2: Dort ganz oben scheint aktuell ihr Stammplatz zu sein. Valeska Schneider, das weibliche Gesicht des Rapid Surfens in Deutschland.
0: Viele Sportstätten in Deutschland haben einen großen Sanierungsbedarf. Mancherorts sind es nur defekte Toiletten, woanders regnet es in die Turnhalle rein. Der Bund hat das Problem erkannt und stellt 1 Milliarde Euro zur Verfügung. Und die ersten 300 Millionen davon, die sind nun auch bewilligt. Doch längst nicht alle bekommen vom Kuchen etwas ab.
7: Hier herrscht Einsturzgefahr bei der Darmstädter TSG im Verein von Andreas Lange. Sinnbildlich, denn das hier ist nur die neueste Baustelle.
23: Hier geht's bei uns schon los. Da haben wir schon die erste Einsturzstelle. Das ist einer unserer großen Probleme im Moment mit der Kanalisation.
7: Schon vor einem Dreivierteljahr haben wir den sanierungsbedürftigen hessischen Verein besucht. Jetzt sind auch noch die Abwasserleitungen des Tennis-Clubhauses eingestürzt.
23: Das Problem ist, dass es nicht abläuft.
7: Die Klos und Duschen gesperrt. Das wird noch mal etwa 15.000 Euro kosten, schätzt Andreas Lange. Doch trotz des Förderantrags hat der Club von den ersten bereitgestellten Mitteln der sogenannten Sportmilliarde bisher kein Geld abbekommen.
23: Die Enttäuschung ist natürlich schon da bei den Summen, die hier bei uns im Verein bewegt werden müssten, um den zu sanieren. Kommen wir natürlich mit Eigenmitteln nicht weit.
8: 6 bis 7 Millionen Euro bräuchten sie allein hier in Darmstadt. Deutschlandweit fehlen sogar Milliarden. Der Sanierungsstau ist enorm. Immerhin, aus dem neuen Sportförderprogramm des Bundes wurden die ersten etwa 330 Millionen Euro jetzt verteilt. Und hier, in Dillenburg, dürfen sie sich glücklich schätzen. Denn die 40 Jahre alte Nassau-Oranienhalle wird nun endlich saniert. Das Dach ist undicht. Duschen und Umkleiden alles andere als modern. Die Beleuchtung veraltet. Aus dem Fördertopf der sogenannten Sportmilliarde erhält der Lahn-Dill-Kreis gut 5 Millionen Euro. Eine der größten Fördersummen deutschlandweit.
9: Hier in der Sporthalle werden die Sanitäranlagen erneuert, sowie die Heizungsanlage und die Abluftanlage. Außerdem soll das Hallendach erneuert werden.
8: Es ist eines von gut 300 Förderprojekten bislang. Ob Trampolin oder Badminton-Training, mehrere Vereine und fast 2000 Schüler sind in Dillenburg täglich in der Halle. Sabine Kölzer ist seit mehr als 20 Jahren hier Trainerin und Lehrerin. Auch bei ihr ist die Erleichterung groß.
12: Das Geld ankommt, ist sehr gut. Es ist einiges zu tun in dieser Turnhalle, weil sehr lange nichts gemacht wurde. Wir haben große Baustellen und freuen uns natürlich, dass wir da Geld für bekommen. Ja. Und hoffen vielleicht, dass es irgendwann noch mehr wird.
8: Überhaupt noch Geld abzubekommen, darauf hofft auch Andreas Lange von der Darmstädter TSG. Immerhin, bis die Sportmilliarde auch voll erreicht ist, gibt es noch weitere Förderrunden.
23: Jede Summe, die wir hier Unterstützung bekommen, zählt.
8: Denn der Sanierungsbedarf an veralteten Sportstätten wie diesen ist weiterhin riesig.
0: Guten Tag, hier ist die Tagesschau in 100 Sekunden. Neue US-Angriffe auf Iran. Nach US-Angaben wurde der Stützpunkt Bandar Abbas beschossen. Von dort seien iranische Drohnen gestartet, die eine Gefahr für den Schiffsverkehr in der Straße von Hormuz darstellten. US-Präsident Trump hatte zuvor erklärt, dass er nicht zufrieden sei mit dem jüngsten iranischen Angebot für ein mögliches Friedensabkommen. Erneut israelische Angriffe auf Libanon. Nach libanesischen Angaben wurden dabei mehrere Menschen getötet. Anwohner berichten von großer Zerstörung. Die israelische Armee hatte gestern Abend große Teile des Südlibanons zur Kampfzone erklärt und die Bevölkerung zur Flucht aufgefordert. Israel rechtfertigt sein Vorgehen mit dem Kampf gegen die pro-iranische Hisbollah-Miliz. Israel beendet Zusammenarbeit mit UN-Generalsekretär. Anlass sei die Entscheidung von Antonio Guterres, Israel wegen Vorwürfen der sexualisierten Gewalt in Konfliktgebieten auf eine schwarze Liste zu setzen. Israel werde den Kontakt bis zum Ablauf von dessen Amtszeit abbrechen, erklärte der UN-Botschafter. Guterres ist noch bis Ende des Jahres UN-Generalsekretär. EU-Kommission verhängt Strafe von 200 Millionen Euro gegen Temu. Der chinesische Online-Händler sei nicht ausreichend gegen illegale Produkte auf seiner Plattform vorgegangen. Verbrauchern würden gefährliche Produkte angeboten, die etwa mit Umweltgiften belastet seien. Dabei geht es zum Beispiel um Schadstoffe in Babyspielzeug. Ungewöhnlich frühe Hitzewelle in Teilen Europas. Wegen Temperaturen von bis zu 33 Grad hat Italien die höchste Hitzewarnstufe für mehrere Städte ausgerufen. In Frankreich gilt die zweithöchste Warnstufe. Dort werden bis zu 39 Grad erwartet. Nach UN-Angaben sind in den kommenden 4 Jahren weitere Rekordtemperaturen infolge des Klimawandels zu erwarten. Das Wetter morgen vielfach Sonnenschein, im Nordwesten einige Wolken und Schauer. Örtlich können sich auch Gewitter und kräftige Schauer bilden. Höchstwerte 21 bis 33 Grad. Und jetzt vertiefen wir wieder wichtige Themen des Tages im Update bei Tagesschau 24 mit meinem Kollegen Luca Benincasa. Luca, in Hannover, da sind am Mittag 2 Straßenbahnen miteinander kollidiert. 12 Menschen wurden dabei verletzt. Wie schwerwiegend war denn dieser Unfall und was weißt du über die Hintergründe?
13: Ja, also das war schon ein ordentlicher Aufprall, da die beiden Straßenbahnen, die miteinander kollidiert sind. Im Hannoveraner Stadtteil Linden-Süd hat sich das ereignet um kurz vor 12 an der Haltestelle Allerweg. Und wir sehen es auch hier auf den Bildern. Also eine der beiden Straßenbahnen, die eigentlich, so hat es die Feuerwehr gesagt, aneinander vorbeifahren sollten. Die eine der beiden Straßenbahnen, die ist dann entgleist durch den Aufprall, hat sich dann hier in das, in die Haltestelle geschoben, da Teile der Haltestelle auch zerstört. Also ein großer Aufprall, ein hoher Schaden im hohen sechsstelligen Bereich, so erste Schätzungen. Die Unfallstelle war lange abgesichert, es gibt Ersatzverkehr. Und ja, es war auch lange unübersichtlich, wie viele Menschen denn eigentlich verletzt sind, denn es war nicht klar, wie viele Menschen sind denn genau in den Bahnen gewesen. Und ja, ein Sprecher der Feuerwehr, der klärt einmal über die verletzten Situationen auf.
14: In einer Bahn waren 20 Mitfahrende, die andere eine unklare Zahl an Mitfahrern, die nach dem Unfall die Einsatzstelle dann umgehend verlassen haben und andere Verkehrswege genutzt haben, um ihre Weiterfahrt fortzusetzen. Innerhalb der grünen Bahn hatten wir eine zu Beginn nicht klare Anzahl von Patienten, weshalb die Feuerwehr Hannover eine größere Alarmstufe ausgelöst hat, nämlich Massenanfall von Verletzten für 10 Patienten. Wir haben dementsprechend ein Großaufgebot an Rettungskräften hier entsandt, Notärzte und Notärztinnen. Die haben die Patienten dann gesichtet und erstbehandelt. Und nach dieser Sichtung hat sich die Lage so dargestellt, dass wir 12 Patienten hier an der Einsatzstelle hatten, wovon 6 zur weiteren Betreuung ins Krankenhaus gebracht werden.
13: 6 also im Krankenhaus, wie schwer die verletzt sind, dazu konnte bisher niemand eine Angabe machen, wird sich klären. Genau, wie sich auch noch die Frage klären muss, wie konnte es überhaupt dazu kommen, dass die beiden Straßenbahnen eben nicht aneinander vorbei, sondern dann genau miteinander kollidiert sind.
0: Dann lass uns noch ins Ausland schauen, Luca. Der ukrainische Präsident Zelensky ist heute nach Schweden gereist und beide Länder haben bekannt gegeben, ein Abkommen zur Luftverteidigung schließen zu wollen. Was genau soll das denn beinhalten, das Abkommen?
13: Also in einem ersten Schritt geht es um schwedische Kampfjets, die die Ukraine gerne kaufen möchte bzw. beabsichtigt zu kaufen. Es geht um genau diesen Kampfjet vom Typ Gripen, so heißt er, den wir hier auf den Bildern auch sehen. Das ist, ich sag mal, eine Alternative zum Eurofighter. Hier auch Bilder, die Präsident Zelensky, der ukrainische Präsident Zelensky selbst heute veröffentlicht hat. Auf seinem Weg nach Schweden wurde er von eben diesen Gripen-Kampfjets eskortiert. Es ist eine Alternative zum Eurofighter. Ein etwas kleineres Kampfflugzeug, was der Ukraine im Verteidigungskrieg gegen Russland aber helfen kann. Das erhofft man sich da. In einem ersten Schritt sollen 20 Kampfjets gekauft werden. Und das ordnet der schwedische Ministerpräsident auch noch mal so ein.
15: Die Ukraine hatte das Kampfflugzeug Gripen eindeutig als ihre erste Wahl für eine langfristige Luftwaffe identifiziert. Sie wollen die neuesten Versionen des Gripen-Kampfjets kaufen, in einem ersten Schritt 20 Stück. Die Verhandlungen über die Details laufen noch, aber das Ziel ist es, schnell eine Vereinbarung zu treffen, damit die Flugzeuge ab dem Jahr 2030 geliefert werden können.
16: Men ambitionen är att snabbt sluta ett färdigt avtal som gör leveranser från och med 2030.
13: Und diese 20 Kampfjets, die finanziert die Ukraine übrigens über einen EU-Kredit. 2,5 Milliarden Euro sind dafür fällig und es soll der Auftakt sein zu einer strategischen Partnerschaft zwischen Schweden und der Ukraine. Und in dem weiteren Verlauf erhofft sich die Ukraine dann bis zu 150 Kampfjets von Schweden kaufen zu können.
0: Und dann nehmen wir uns jetzt mal ein bisschen Zeit für den Sport. Ich weiß ja nicht, ob du schon in WM-Stimmung bist, Luca. Bei mir hält sich's noch in Grenzen, aber es sind nur noch 2 Wochen bis zum Eröffnungsspiel. Kurz darauf greift ja dann auch die deutsche Mannschaft ins Turnier ein. Seit heute wird im DFB-Team auch schon mal richtig geschwitzt und du hast die Bilder aus dem Trainingslager in Herzogenaurach mitgebracht.
13: Ganz genau. Ich glaube, Jan, du und ich, wir würden bei dieser Intensität schon ordentlich in Schwitzen kommen. Bei den Nationalspielern da ist das heute noch ein bisschen locker, würde ich sagen. Ne? Die hatten ja eine lange, lange Saison, sind jetzt in Herzogenaurach zusammengekommen, standen jetzt auch das erste Mal gemeinsam auf dem Platz. Aber wir sehen es hier, von hoher Intensität und hoher Belastung ist davon gerade nicht zu spüren. Ganz logisch, die Saison war lang, war anstrengend. Kai Havertz zum Beispiel, der hat ja noch mit Arsenal ein Champions-League-Finale vor der Brust. Der hat gar keine Pause, aber wie eigentlich alle anderen Spieler auch nicht. Also es geht hier um, sich ein bisschen zu beschnuppern, kein Risiko einzugehen, wenn es um Verletzungen geht. Ich denke da an Jamal Musiala, der immer noch nicht bei 100% ist. Da möchte man natürlich kein Risiko eingehen. Und Julian Nagelsmann, der Bundestrainer, der hat ja auch immer wieder von diesem Team-Spirit geredet, den es braucht. Und ich denke mir, an solchen Tagen und Abenden, wo die Belastung nicht ganz so hoch war, vielleicht ja, kann man dann an, können die Mannschaft dann am Abend auch mal einen Abend zusammen verbringen, was dann ja sicherlich förderlich wäre für den Teamgeist.
0: Gut, also angeschwitzt ist schon mal. USA, Mexiko und Kanada sind ja dann die Gastgeber dieser WM. Wie ist denn der Fahrplan für die deutsche Mannschaft bis zum Start?
13: Ja, ich finde, der ist relativ eng getaktet. Also die Mannschaft bleibt jetzt noch ein paar Tage in Herzogenaurach. Dann gibt es am 31. Mai ein Testspiel in Mainz gegen Finnland. Und dann macht sich die Mannschaft aber langsam aber sicher schon auf den Weg Richtung USA. Man startet am 2. Juni ins Trainingslager in Chicago. Am 6. Juni gibt es noch ein Testspiel. Das letzte Testspiel dann gegen den Mitgastgeber USA. Das wird sicherlich nochmal sehr, sehr spannend. Am 8. Juni geht es dann in das WM-Quartier, das in North Carolina aufgeschlagen wird, und dann am 14. Juni steht auch schon das erste Gruppenspiel gegen Curaçao an, also ein voller Fahrplan für die DFB-Elf, ja, auf dem Weg zur, ja, zum möglichen Titel. Das hat Julian Nagelsmann ja ausgerufen.
0: Tja, und dann möge auch das WM-Fieber ein bisschen noch steigen. Vielen Dank schon mal für diesen Ausblick, Luca Benincasa.
13: Gerne.
0: Genau ein Jahr ist es her, da wurde das Dorf Blatten in der Schweiz nach einem Gletscherabbruch nahezu komplett verschüttet. Die 300 Einwohnerinnen und Einwohner waren vorher in Sicherheit gebracht worden. Viele von ihnen wollen ihr Dorf nun wieder aufbauen. Doch Experten warnen, solche Gletscherabbrüche könnten in Zukunft häufiger passieren.
1: Ein Jahr nach dem Bergsturz. Noch immer liegt das zerstörte Blatten brach. Unter Schutt und Geröll das Zuhause von Nicole Kalbermatten, Präsidentin des Musikvereins.
18: Also mein Haus war hier circa. Hier hinten ist das Haus von meiner Oma. Das ist eigentlich noch intakt, aber leider voller Schlamm und Dreck.
1: 9 Millionen Kubikmeter Geröll und Eis haben ihr die Heimat genommen. Das erst vor 4 Jahren neu gebaute Haus. Mit der Schaukel der Kinder im Garten. Die Kirche, in der Nicole geheiratet hat. Der Proberaum des Musikvereins.
18: Es tut halt jedes Mal weh. Du weißt, was dort vorher war. Ich sage immer, wir hatten vorher das Paradies, eine schöne Wohnung, einen schönen Garten, die Eltern unmittelbar in der Nähe. Es war alles perfekt und dann auf einen Schlag war alles weg.
1: Vor genau einem Jahr kollabierte der Gletscher über Blatten, nachdem Felsen auf ihn herunterstürzten. Der Berg war seit langem instabil, verstärkt durch den Klimawandel. Mehr als 300 Menschen verlieren ihr Zuhause. Zurück bleibt ein gigantischer Schuttkegel, der das Tal verschließt. Die Bewohner und auch einige Tiere waren schon Tage zuvor evakuiert worden. Ein Schäfer kommt dennoch ums Leben. Doch Blatten wird bis 2029 wieder aufgebaut. Am Rande dieses Schuttkegels, für rund 500 Millionen Franken, bezahlt von Versicherungen, Kanton und Bund.
19: Es ist ein Dorf mit Alpencharm. Das denken Sie sich mal hinter diesem Schuttkegel. Mit einer Kirche, einem eigenen Dorfladen, einem Dorfplatz, an welchem sich Jung und Alt trifft, an welchem wo Traditionen gelebt werden.
1: Den Wiederaufbau hatte er schon am Tag der Katastrophe angekündigt. Das sorgt auch für Kritik. Der Geograf Christian Schmid forscht zum Siedlungsraum Schweiz und ist vom Schuttkegel schockiert. Blatten wieder aufzubauen, findet er richtig, aber beklagt die fehlende Diskussion darüber. Denn nicht nur hier sind die Alpen mit steigenden Temperaturen zunehmend eine Bedrohung für Bergdörfer.
20: Es geht mir darum, dass es im Prinzip ein Präzedenzfall ist und dass wir darüber nachdenken müssen, wie wir in weiteren Fällen eigentlich diese Situationen handhaben und wie wir das in einen größeren Zusammenhang einbetten können. Und der größere Zusammenhang ist der Alpenraum und ist die Schweiz. Diese Diskussion wird einfach nicht geführt in diesem Land.
1: Für viele Blattener ist heute etwas anderes wichtig. Das Gedenken an die verlorene Heimat und das Vertrauen, hier schon in 3 Jahren nach dem Wiederaufbau wieder leben zu können.
0: Zum Jahrestag ist auch unsere Korrespondentin Stefanie dort ins Lötschental gereist. Stefanie, diese Gedenkfeier heute, wie ist die abgelaufen?
10: Ja, die ist gerade vor wenigen Minuten zu Ende gegangen. Und wir sind hier tatsächlich mitten auf dem Schuttkegel, von dem wir gerade gehört haben. Wir wurden hier mit Militärfahrzeugen hierher transportiert in mehreren Portionen quasi. Die Bewohner wurden aufgeteilt. Der Musikverein wurde mit einem Transporter hierher gebracht über Hubbelstraßen, also völlig provisorisch. Und wir zeigen hier einmal, wir stehen hier tatsächlich mitten dort, wo vor einem Jahr die Gerölllawine runtergekommen ist. Also das ist hier Teil des Schuttes und Gerölls, das vom Berg gestürzt ist. Und direkt auf diesem Schuttkegel hinter mir hat bis eben die Gedenkveranstaltung stattgefunden. Es gab Ansprachen auch von der damaligen Bundesratspräsidentin der Schweiz. Es gab eine Schweigeminute, die sehr ergreifend war, genau um 15.24 Uhr. Das ist genau der Zeitpunkt, als damals der Bergsturz begonnen hat, als die Lawine sich in Gang gesetzt hat. Und auch den Berg sehen wir direkt hier nebendran. Das ist ein auf fast 3000 Metern Höhe ein Gipfel. Da haben sich nach mehreren Felsstürzen der gesamte Gletscher ins Rollen gesetzt. Und es sind 9 Millionen Kubikmeter Geröll, Stein und Eis ins Tal gestürzt und haben eine Apokalypse hinterlassen, die man bis heute sieht. Also man sieht hier quasi die Mondlandschaft, man sieht die verbleibenden Ruinen der Häuser der Bewohner, die noch geblieben sind. Die sollen jetzt nach und nach abgerissen werden. Und genau auf diesem Grund haben heute die Blattener etwas zelebriert, ein Gedenken an den Verlust ihrer Heimat, die ihr sehr, sehr viel bedeutet
0: hat. Ja, dieser Bergsturz hat die Landschaft massiv verändert, das können wir sehen. Auch das Leben der Menschen ist natürlich nicht mehr das alte. Wie geht's denn den früheren Bewohnerinnen und Bewohnern? Und kann der geplante Wiederaufbau da neue Zuversicht geben?
10: Wir sind vorhin mit einer Mutter von zwei Kindern hier gemeinsam auf den Schuttkegel raufgefahren, die ihren zwei Kindern zum ersten Mal gezeigt hat, wie das hier heute aussieht. Und das war schon sehr eindrucksvoll für sie zu sehen. Die haben sie gefragt, ja, wo ist denn jetzt unser Zuhause, wo ist denn unser Haus? Und das mal mit eigenen Augen so richtig zu sehen, man kann, alle Schweizer kennen die Bilder hier aus dem Fernsehen, aber das wirklich wahrzunehmen, hier ist nichts mehr. Es ist einfach nur noch ein Schutthaufen übrig. Das merkt man, dass das die Leute sehr ergriffen hat. Es sind hier heute schon sehr, sehr viele Tränen geflossen. Das ist im Prinzip ein bisschen wie bei einer Beerdigung. Aber eben verbunden mit diesem starken Gefühl, dass hier jetzt der Wiederaufbau folgt und dass das auch ein Startschuss ist für was Neues. Und das sieht man auch, hier wird tatsächlich schon gebaut. Also hier stehen die Bagger, die schon daran arbeiten, dass hier eine Straße gebaut wird, eine Zufahrtsstraße, eine provisorische und auch eine Gondel. Also das ist auf jeden Fall eine ganz wichtige Aussicht, eine wichtige Zuversicht, die für die Bewohner auch heute eine entscheidende Rolle spielt.

0: Gletscher direkt in der Nachbarschaft, der aktuell unter starker Beobachtung ist und schon wieder eine Evakuierung auch diskutiert wird. Das ist der Punkt. Der zweite Punkt ist das Geld. Also das Ganze wird ungefähr nach ersten Schätzungen 500 Millionen Franken kosten. Und natürlich stellt sich die Frage für manche Schweizer, da ist natürlich auch viel Geld vom Kanton, vom Bund dabei, ob es das wert ist für 300 Menschen, die hier gewohnt haben, es war ein 300-Seelendorf, für so viel Geld den Wiederaufbau zu betreiben. Und dann ist der Punkt des größeren Zusammenhangs, nämlich des Klimawandels und der Zukunft des Schweizer Alpenraums, der dann doch in manchen Orten in Frage gestellt wird, weil Forscher natürlich davon ausgehen, dass das kein Einzelfall bleiben wird, sondern dass solche Ereignisse vermutlich häufiger passieren. Und vor dem Hintergrund hatte auch vor fast einem Jahr eine Umfrage gezeigt, dass etwa die Hälfte der Schweizer es tatsächlich kritisch sieht, ob man Platten wieder aufbauen soll. Aber dieser Aufbau ist nun beschlossen und er ist auch schon gestartet.
1: Stichwort Klimawandel. Lässt sich denn in diesem konkreten Fall sagen, inwieweit der Klimawandel Ursache war für den Bergsturz in Platten?
0: Also die Forscher sagen ganz klar, keine Hauptursache, aber spielte auf jeden Fall eine Rolle, eine Mitursache. Dieses Gestein war ohnehin schon sehr lange instabil. Das ist das Gebirge hier im Lötschental ist dafür bekannt, dass es besonders instabil ist. Und eine Forscherin sagte mir im Voraus bei einem Interview, dass wahrscheinlich früher oder später es ohnehin dazu gekommen wäre, dass dieser Berg runtergekommen wäre. Aber der Permafrost, also das dicke Eis im Gletscher, spielte eine Rolle, weil der hier sehr stark geschmolzen ist. Also die Klimaerwärmung im Alpenraum ist das Doppelte des globalen Durchschnitts. Und wenn dieser Permafrost, diese Klebemasse, die eigentlich den Stein zusammen hält, schmilzt, dann verliert natürlich auch das Gestein seine Festigkeit und Stabilität. Davon gehen die Forscher aus, dass das eine Rolle gespielt hat, auch das Schmelzwasser einen gewissen Druck erzeugt hat auf das Gestein, das dann eben mit zum Teil 300 Stundenkilometern innerhalb von Sekunden hier ins Tal gerast ist und Platten unter sich begraben hat.
1: Zum Jahrestag des Gletscherabbruchs in Platten waren das Informationen von Stefanie Dott. Ganz herzlichen Dank dafür. Die Online-Plattform Temu lockt mit günstigen Angeboten. Doch manche der Produkte sind offenbar illegal. Deshalb hat die EU-Kommission eine Strafe in Höhe von 200 Millionen Euro gegen den Online-Marktplatz verhängt. Im Kern geht es um den Verkauf unsicherer oder gesundheitsgefährdender Produkte. Temu habe die Risiken nicht ordnungsgemäß bewertet, teilte die EU-Kommission mit. Das Unternehmen muss nun darlegen, wie die Probleme behoben werden sollen. Temu kritisierte die Strafe als unverhältnismäßig. Trotz Kriegen und Krisen in der Welt, die internationalen Aktienmärkte nähern sich neuen Höchstständen an. Nun hat sich die Europäische Zentralbank zu Wort gemeldet und vor einem plötzlichen Stimmungswechsel gewarnt. Mehr Informationen dazu von meinem Kollegen Klaus-Rainer Jackisch an der Frankfurter Börse.
2: Mit ungewöhnlicher Deutlichkeit hat die Europäische Zentralbank vor Verwerfungen an den internationalen Finanzmärkten als Folge der US-amerikanischen Außen- und Wirtschaftspolitik gewarnt. Die Währungshüter, die sonst eher zurückhaltend sind, stufen die US-Administration in ihrem jüngsten Finanzstabilitätsbericht als entscheidenden Risikofaktor ein. Zollankündigungen, Pausen und Kehrtwendungen seien zu einem strukturellen Merkmal des globalen Umfeldes geworden, das für große Verunsicherung sorge, so der Bericht. Die Folgen des Iran-Krieges und das Infragestellen multilateraler Zusammenarbeit durch Washington erhöhe die Gefahr wirtschaftlicher Schocks. Vor diesem Hintergrund seien die Aktienkurse historisch überdehnt, sagt der EZB-Vizepräsident Luis de Guindos bei der Vorstellung des Berichtes. Das mache die Märkte anfällig für eine scharfe Neubewertung, so der Spanier, dessen 8-jährige Amtszeit in wenigen Tagen endet. Konkret beobachtet die EZB also Übertreibungen und Überbewertungen, insbesondere an den Aktienmärkten, und sie warnt vor einem Kursrutsch. Die Marktteilnehmer hätten die Ernsthaftigkeit der Situation offenbar nicht erkannt, heißt es in dem Bericht, und sie würden die Folgen von Zollpolitik und Ölpreisschock nicht angemessen bewerten. Die EZB ist eine der wenigen Notenbanken weltweit, die schon seit längerem vor den destabilisierenden Folgen der US-Politik warnt. Dieses Mal übt sie jedoch direkte Kritik und nennt die US-Administration auch bei ihrem Namen. Bereits in der Vergangenheit hatte sie Angriffe des US-Präsidenten auf die Unabhängigkeit der amerikanischen Notenbank kritisiert.

0: und dem damaligen FED-Präsidenten Jerome Powell auch mit symbolischen Gesten den Rücken gestärkt. Auf dem Weltwirtschaftsforum in Davos verließ EZB-Präsidentin Christine Lagarde nach scharfer Kritik der USA an Europa demonstrativ den Saal und sprengte damit die Veranstaltung. Die EZB, die auch für die Aufsicht der größten europäischen Banken zuständig ist, hat kein Interesse an einer Destabilisierung des Finanzsystems. Zu sehr sitzt ihr nämlich noch die Dramatik in den Knochen, wie sie infolge der Finanzkrise von 2008, 2009 Feuerwehr spielen musste, um Banken und auch die Währung zu retten. Auch diese schwere Krise wurde damals von den USA ausgelöst.
1: Und die deutsche Wirtschaft schwächelt. Erst gestern wurde das nochmal deutlich, als die sogenannten Wirtschaftsweisen ihre Wachstumsprognose vorstellten. Heute hat das IFO-Institut ein Stimmungsbarometer für die Wirtschaft in Ostdeutschland veröffentlicht. Und danach hat sich die Stimmung im Mai leicht aufgehellt. Dennoch blicken die ostdeutschen Unternehmen mit Sorge in die Zukunft. Ihnen macht laut IFO-Institut vor allem der hohe Spritpreis und die im Vergleich zum Westen geringere Kaufkraft zu schaffen.
2: Sie schrauben und sägen hier im sächsischen Leubsdorf am Rande des Erzgebirges. Die Firma Ratiomat stellt hochwertige Einbauküchen her. Keine Massenware. Das hat seinen Preis. Und viele Kunden zögern, ob sie im Moment wirklich eine neue, teure Küche brauchen.
3: Mit Beginn des Ukraine-Kriegs, da lässt es sich absolut abzeichnen, dass die Unsicherheit im Privatkundengeschäft und vor allem auch im Bau, die Materialpreise sind explodiert. Das hat viele Kunden abgeschreckt, zu Hause Investitionen zu tätigen.
2: So wie dem Küchenbauer geht es momentan vielen im Osten, vor allem im Handel, haben sie hier beim IFO-Institut in Dresden festgestellt.
4: Wir haben steigende Spritpreise. Das ist das eine. Wir haben eine hohe Unsicherheit darüber, wie geht es sozusagen mit der Arbeitsplatzsicherheit in Deutschland weiter. Wir sehen steigende Arbeitslosenquoten in den letzten Monaten und im letzten Jahr. Das veranlasst natürlich die Leute dazu, das Geld, was sie haben, was sie verdienen, natürlich zurückzuhalten.
2: In anderen Bereichen, wie bei Dienstleistungen, gibt es dagegen wieder eine leicht bessere Stimmung, sagt der Wirtschaftswissenschaftler. Ein richtiger Aufschwung sei aber nicht zu erkennen. Für Küchenbauer Philipp Sick ist deshalb ganz klar, die Koalition in Berlin müsse endlich liefern.
3: Wir brauchen eine Entlastung in der Bürokratie und vor allem Geschwindigkeit in der Politik.
2: Zurzeit haben sie hier vor den Toren von Chemnitz genug zu tun. Damit das aber so bleibt, müssen sich wieder mehr Kunden ein Herz fassen und neue Küchen bestellen.
5: Der Donnerstagabend an diesem 28. Mai und hier ist Tagesschau 24, der Nachrichtensender der ARD. Freut mich, dass Sie dabei sind. 3 Monate dauert der Iran-Krieg inzwischen und von einem schnellen Ende mit einem Sieg, wie in den ersten Tagen von US-Präsident Trump noch verkündet, ist nun keine Rede mehr. Trotz vereinbarter Waffenruhe gibt es weiterhin gegenseitige Angriffe. So attackierten die USA ein Militärgelände in Iran. Die Revolutionsgarden wiederum griffen einen US-Stützpunkt und das Golfemirat Kuwait an. Und vom sicherheitspolitischen Podcast Streitkräfte und Strategien ist jetzt bei mir mein Kollege Stefan Niemann. Einen schönen guten Abend.
6: Hallo.
5: Stefan, Anlass unseres Gesprächs, 3 Monate Iran-Krieg. Wie groß ist aus deiner Sicht die Gefahr, dass wir irgendwann mal über 3 Jahre Iran-Krieg sprechen werden?
6: Ja, so ganz unwahrscheinlich ist das tatsächlich nicht. Der Konflikt währt ja schon Jahrzehnte, diese Feindschaft zwischen dem Iran und den USA. Und solange die Ursachen des Konflikts nicht ausgeräumt sind und solange dieser Krieg ja so merkwürdig unentschieden ist und beide Konfliktparteien noch das Gefühl haben, sie könnten das Blatt zu ihren Gunsten wenden, könnte sich das noch eine ganze Weile hinziehen.
5: Stichwort, das Blatt zu ihren Gunsten wenden. Offiziell ist ja gerade Waffenruhe, trotzdem gibt es immer wieder gegenseitige Attacken. Wie passt das zusammen?
6: Ja, das passt zusammen. Das ist normal, wenn es so eine so spannungsgeladene Situation ist an der Meerenge von Hormuz. Die Revolutionsgarden, die iranischen, sagen, ein US-Öltanker habe versucht, durch die gesperrte Straße durchzufahren. Den habe man beschossen und so zum Umkehren gezwungen. Das Central Command der Amerikaner sagt, sie hätten eine Drohnenstellung, muss man sagen, in Bandar Abbas, da im Süden, direkt an der Meerenge beschossen, um diese Drohnen abzuschießen und Gefahr von US-Soldaten abzuwenden. Dann der Gegenangriff des iranischen Regimes auf eine Basis der US-Amerikaner in Kuwait. Das ist aus meiner Sicht ein kleinerer Zwischenfall, der die große Waffenruhe jetzt nicht dauerhaft gefährden wird.
5: Wie ist eigentlich der Stand in Sachen Verhandlungen?
6: Ja, da gibt es widersprüchliche Meldungen. Die Verhandlungen stocken noch ein bisschen, vor allem die großen Linien, also die Frage, ob der Iran das Atomprogramm wirklich aufgibt oder nur zeitweise einstellt. Die Frage, ob der Iran die Kontrolle über die Straße von Hormuz wirklich bekommt und dort auch eine Maut, also Durchfahrgebühren erheben darf. Es gibt Streit darüber, ob auch der Krieg zwischen Israel und der mit dem Iran verbündeten Hisbollah-Miliz beendet wird. Es gibt Streit um Reparationszahlungen, die der Iran fordert, Sicherheitsgarantien als Schutz gegen künftige Angriffe. Da ist noch viel ungeklärt, aber es gibt Fortschritte. Immerhin scheint man sich darauf geeinigt zu haben, die Waffenruhe um 60 Tage zu verlängern. Das nützt offenbar beiden Seiten. Die wollen Zeit gewinnen und vielleicht ist das jetzt der erste kleine Fortschritt.
5: Auf was für einer Ebene wird da eigentlich miteinander verhandelt?
6: Ja, da werden Papiere ausgetauscht tatsächlich und Positionen über den Vermittler Pakistan. Es wird wohl auch telefoniert hinter den Kulissen. Was wir nicht genau wissen, ist, mit wem eigentlich die USA verhandeln, weil es im Iran ja nicht ganz klar ist, wer eigentlich wirklich in charge ist. Der geistliche Führer Khamenei ist gar nicht gesehen worden. Gibt's den? Ist der handlungsfähig oder sind es die Revolutionsgarden? Das ist schwer, da die Akteure ausfindig zu machen.
5: Es wirkt ja so ein bisschen, als hätte Donald Trump sich verhoben oder irgendwie verrannt. Am Anfang hat er angekündigt, das geht hier alles ganz schnell. Jetzt ist nach 3 Monaten das Problem sozusagen aus seiner Sicht immer noch nicht gelöst. Welche Option hat er eigentlich gerade, da noch rauszukommen?
6: Er hat 3 Optionen, schlechte und sehr schlechte und furchtbar schlechte. Aus seiner Sicht die schlechteste wahrscheinlich ist, einfach klein beizugeben und zu sagen, ich habe mich da verrannt, vom Iran ging gar keine unmittelbare Gefahr aus. Wir müssen das irgendwie ohne großen Sieg beenden. Das erlaubt, glaube ich, sein riesiges Ego nicht, diese Variante. Die zweite ist, weiter so tun, als sei er erfolgreich, als hätten die USA diesen Krieg gewonnen, um ja die Magerbewegung zu Hause und auch die Märkte irgendwie zu beruhigen. Das scheint aber nicht zu fruchten. Man merkt, das stimmt alles irgendwie nicht. Und das Dritte wäre, den Krieg zu eskalieren. Aber er musste ja lernen, dass man selbst mit massivem Bombardement ein Regime nicht zur Aufgabe bewegen kann. Das heißt, eine Bodenoffensive wäre die einzige Alternative. Hochriskant, noch unpopulärer in den USA, wo ja Kongresswahlen anstehen. Hochriskant auch. Also insofern hat er eigentlich im Moment nur schlechte Optionen.
5: Müsste vielleicht auch ein bisschen besser geplant sein, als dieser ursprüngliche Angriff anscheinend mal geplant war.
6: Richtig.
5: Jetzt hat Donald Trump ja immer wieder gefordert, die NATO müsse ihm helfen. Ist es um diese Forderung jetzt ruhig geworden oder steht der Druck noch?
6: Also Donald Trump ist kein Strategiegenie und man hatte ja zwischendurch Zweifel, ob er die NATO überhaupt verstanden hat. Ich glaube, das muss man ihm schon zubilligen. Ich glaube nicht, dass er wirklich darauf gesetzt hat, die NATO würde ihm jetzt beispringen wie beim Beistandspakt und sagen, wir entscheiden diesen Krieg mit, das weiß er. Aber er hofft, dass NATO-Staaten vielleicht nach dem heißen Konflikt helfen, die Straße von Hormuz abzusichern. Das ist auch durchaus denkbar. Frankreich, Großbritannien, auch Deutschland haben ja gesagt, wenn das Ganze mit Mandat und bei uns auch mit bundestagsgrünem Licht ausgestattet ist, könnte ein Marineboot wie die Fulda, die ja schon im Mittelmeer ist, dann da durchaus Minen räumen.
5: Also im Nachgang, würde ich sagen, wäre Deutschland eventuell auch noch beteiligt.
6: Genau.
5: Dankeschön, Stefan Niemann, für diese Einschätzung.
6: Gerne.
5: Und zum Irankrieg haben wir am Nachmittag auch mit dem Militäranalysten Markus Reisner gesprochen. Er ist Oberst beim österreichischen Bundesheer. Mein Kollege Jan Starkebaum wollte von ihm wissen, was Washington der Militäreinsatz denn bisher eigentlich gebracht hat.
7: Nun, hier gibt es 2 Narrative. Das Narrativ der USA und der US-Regierung ist, dass der Iran als wesentliche Bedrohung im Raum ausgeschaltet worden ist. Das ist auch das, was Trump die ganze Zeit verkündet. Und das andere Narrativ ist natürlich das Narrativ des Iran, der sagt, wir sind nach wie vor an der Straße von Hormuz und in der Lage, diese zu sperren. Und das hat natürlich auch im Prinzip Auswirkungen auf die Weltwirtschaft, die wir erkennen können. Das heißt, nach 3 Monaten haben wir also bei weitem keine gelöste Situation, so wie man es eigentlich erwartet hätte von Seiten der US-Administration vor circa wenigen Wochen.
1: Würden Sie sagen, dass Washington da ein Stück weit gescheitert ist?
7: Wenn Sie das strategische Endziel betrachten, und das war, obwohl es auch immer wieder quasi von zur Seite gewischt wird, auf jeden Fall auch ein Regime-Change, dann ja, dann hat man dieses strategische Endziel nicht erreicht. Was den Amerikanern und den Israelis gelungen ist, ist, dass der Iran als militärische Bedrohung für einen größeren Raum im Nahen und Mittleren Osten ausgeschaltet ist. Aber er sitzt nun mal an der Straße von Hormuz und kann mit den Fähigkeiten, die er hat, sehr wohl quasi eine militärische Bedrohung darstellen. Es gibt da Einschätzungen auch aus der eigenen amerikanischen Geheimdienst- und Nachrichtendienst-Szene, dass ca. 50% aller iranischen Raketenwerfer noch verfügbar sind und über 50% auch der verfügbaren Einwegdrohnen. Das sind also jene Drohnen, die diese große Gefahr darstellen. Und das bedeutet natürlich, dass der Iran sehr wohl noch an einigen Hebeln sitzt, mit denen er natürlich tatsächlich die Straße von Hormuz auch nachhaltig sperren kann.
1: Ja, das ist ja weiterhin eins der größten Probleme, vor allem für die Weltwirtschaft, die Straße von Hormuz. Und US-Präsident Trump sagt, die iranische Marine sei quasi vernichtet. Aber welche konkrete Gefahr droht denn dort trotzdem für die Schifffahrt?
7: Ja, die Straße von Hormuz ist eine der Engstellen, wie es nur wenige auf der Welt gibt. Und sie ist deswegen entscheidend, weil ca. 20% des weltweiten Ölhandels, 20% des weltweiten Gashandels und über ein Drittel der Düngemittel über diese Straße, um jetzt nur einige wesentliche Produkte zu nennen, herausläuft. Und durch die Möglichkeit des Iran, auch mit sehr billigen, einfach herzustellenden Waffen, Drohnen zum Beispiel oder ähnliches, von der Küste, die in seinem Besitz ist, diese Engstelle zu bedrohen, kann er natürlich die Schifffahrt enorm beeinträchtigen. Und das sehen wir auch jetzt gerade. Trotz im Prinzip der Blockade, also der amerikanischen Blockade, der iranischen Blockade der Straße von Hormuz, gelingt es den USA nicht, quasi diese Straße wieder so frei zu bekommen, dass die Reedereien ihre Schiffe ohne Bedenken durchschicken. Im Gegenteil, wir sehen also im Prinzip ein modernes Raubrittertum, das heißt, der Iran verlangt Geld, um Schiffe durchzulassen, und alle jene, die dieses Geld nicht bezahlen, werden also auch immer wieder beschossen, was natürlich die Versicherungen zu dem Punkt treibt, wo es quasi unprofitabel ist, diese Tanker oder Frachtschiffe durch die Straße von Hormuz zu lassen. Und das hat natürlich einen konkreten Einfluss auf unsere Weltwirtschaftslage, auch in letzter Konsequenz auf Europa und die Versorgungssicherheit.
1: Jetzt haben wir schon viele Ideen auch kommen und gehen sehen seitens der US-Administration. Eine davon war ja militärischer Geleitschutz für Öltanker und weitere Frachtschiffe. Ist das aus Ihrer Sicht ein gangbarer Weg?
7: Das wäre eine Möglichkeit, um zumindest ein bisschen wieder diesen Durchfluss in Gang zu bekommen. Aber es ist bei weitem nicht genug, um tatsächlich wieder auf die alte Durchflussmenge zu kommen, wie vor dem Konflikt. Sie können also mit kleineren Konvois, nehmen Sie also mal 5 bis 6 Tanker oder Frachtschiffe, bis zu 10 möglicherweise, geschützt durch zwischen 5, 6 Militärschiffen, also quasi von den beteiligten Staaten, die sich an dieser Operation beteiligen könnten, natürlich eine gewisse Durchflussmenge entstehen lassen, aber bei weitem nicht die Durchflussmenge, die noch vor dem Krieg bestanden hat. Das heißt, es ist nur ein Tropfen auf den heißen Stein und keine Lösung. Darum kann man davon ausgehen, dass die USA versucht, im Hintergrund eine Lösung herbei zu verhandeln, aber der Iran spielt im Moment nicht mit, und wenn er mitspielen sollte, dann wird er sich das sehr teuer abkaufen lassen.
1: Ja, wer sitzt denn da am längeren Hebel? Einerseits hat Donald Trump natürlich ein bisschen auch die Innenpolitik im Nacken. Da stehen die Midterm-Wahlen an. Gleichzeitig ist auch im Iran zumindest die Lage der Bevölkerung weiterhin katastrophal. Und es wird weiter beschossen, das Land. Wer hat da sozusagen womöglich die größere Ausdauer?
7: Und ich gebe Ihnen einen Vergleich. Denken Sie an Afghanistan, wo wir 20 Jahre lang versucht haben, die Taliban zu besiegen. Und die Taliban haben also immer gesagt, der Westen möge die Uhren haben, aber wir haben die Zeit. Und genau das Gleiche gilt jetzt auch für den Iran. Im Gegensatz zu Afghanistan sitzt der Iran aber an einer wichtigen Handelsroute, nämlich der Straße von Hormuz. Und das Regime ist nach wie vor der Macht. Es kontrolliert die Bevölkerung. Gerade jetzt auch als Ergebnis der Bombardierungen, den Engpassgut wird jetzt noch quasi mehr von dem Regime regiert, und damit kann es auch nach wie vor agieren. Es ist natürlich unter Druck, das darf nicht vergessen werden, aber es hat also immer noch Möglichkeiten, tatsächlich auch im Prinzip den anderen zu zwingen, nachzugeben. Und das sehen wir auch immer wieder an den Leaks, von denen wir hören, dass es hier versucht wird, von den Iranern tatsächlich maximale Ziele zu erreichen. Und die Frage ist, ob die USA bereit ist, dem nachzugeben oder nicht. Aus meiner Sicht ist es sehr schwierig, tatsächlich militärische Lösungen herbeizuführen, denn in letzter Konsequenz würde das bedeuten, dass die USA gezwungen wäre, die Gegenküste in der Straße von Hormuz in Besitz zu nehmen. Und davor schreckt man auf jeden Fall zurück, weil das natürlich bedeuten könnte, dass es sehr, sehr hohe Verluste gibt.
1: Und gleichzeitig zündelt Trump weiter. Jetzt droht er dem Oman. Sollte der mit dem Iran in der Straße von Hormuz gemeinsame Sache machen, werde er das Land, Zitat, in die Luft jagen. Was halten Sie denn davon?
7: Ja, der Hintergrund ist auch hier eindeutig erklärbar. Sie dürfen nicht vergessen, dass das Geschäftsmodell der Anrainerstaaten, der Staaten des Nahen und Mittleren Ostens, hier völlig durcheinander kommt. Denn nur Tourismus und Handel, das sind natürlich wesentliche im Prinzip Eckdaten, die wichtig sind für diese Staaten, um quasi zu überleben. Und nachdem es jetzt seit Monaten kein Ergebnis gibt, werden diese Staaten natürlich nervös. Und kleinere Staaten wie der Oman müssen eine Lösung finden, müssen sich in irgendeiner Art und Weise arrangieren. Und wenn die USA offensichtlich aus Sicht des Oman nicht bereit sind, das zu liefern, dann geht man offensichtlich dazu über, in Direktverhandlungen ein Ergebnis zu erzielen. Das passt natürlich nicht in die Absicht quasi von Präsident Trump und das führt dann dazu, dass er in seiner ihm typischen und eigenen Art sehr emotional droht, so wie wir das gerade in diesem konkreten Fall gehört haben.
1: 3 Monate Irankrieg. Sachkundige Einschätzung dazu vom Militärexperten Markus Reisner. Vielen Dank für das Gespräch und danke für Ihre Zeit.
7: Herzlichen Dank für Zeit und Vertrauen.
5: An vielen Krankenhäusern wurde und wird heute gegen die Sparpläne von Gesundheitsministerin Wagen protestiert. Sie will die Ausgaben begrenzen, damit die Krankenkassenbeiträge nicht weiter steigen. Dadurch sieht die Gewerkschaft Verdi aber die Qualität der Versorgung gefährdet. Die Kliniken sollen 4,6 Milliarden Euro weniger ausgeben. Das ist mehr als ein Viertel der Summe, die im Gesundheitswesen insgesamt eingespart werden soll.
8: Sie hat Angst und Wut im Bauch. Jele Kemmer treibt die geplante Gesundheitsreform der Bundesregierung heute in der Mittagspause auf die Straße. Die Palliativpflegerin am Klinikum Stuttgart folgt damit gemeinsam mit 30 Kollegen dem Protestaufruf der Gewerkschaft Verdi.
9: Die Angst ist letztendlich einfach, dass dieses Gesundheitssystem zusammenbricht, so wie es ist, und wir die Versorgung nicht mehr gewährleisten und die Arbeitslast einfach so krass wird, dass man im Burnout landet.
8: Auf der einen Seite sehen sie eine Gefahr für den eigenen Job, auf der anderen befürchten sie eine Gefährdung der Patientenversorgung.
10: Diese Reform, die wird auf einen Schlag Milliarden aus den Krankenhäusern rausziehen, allein in Baden-Württemberg über 600 Millionen schon ab nächstem Jahr.
8: Das deutsche Gesundheitssystem müsse aber dringend sparen, so Gesundheitsministerin Wagen. Geplant sei unter anderem eine höhere Zuzahlung für Medikamente, Einschnitte bei der Mitversicherung von Ehe- und Lebenspartnern und eine Ausgabenbremse eben auch für die Kliniken. Dadurch wolle man mehr als 16 Milliarden Euro alleine im kommenden Jahr sparen, erklärt die Ministerin im April.
11: Wir haben jetzt ein ausgeglichenes Paket beschlossen, das alle Beteiligten mit einbezieht. Es gilt der Grundsatz, niemand wird ausgenommen und alle müssen ihren Beitrag leisten.
8: Deutschlandweit, auch hier im hessischen Kassel, protestieren laut Verdi tausende Mitarbeiter an mehr als 50 Kliniken gegen diese Kürzungspläne. Auch im brandenburgischen Finsterwalde zeigen Mitarbeiter, was sie von der geplanten Reform halten. Jele Kemmer in Stuttgart fordert, dass die Gesundheitsreform so nicht beschlossen wird. Nur dann, glaubt sie, kann sie ihren Job weiterhin so leidenschaftlich wie bisher machen, ohne Angst und Wut.
5: Medien wie die Bild-Zeitung und der Stern berichten ja gerade über Gedankenspiele in der CDU. Demnach wird dort diskutiert, ob Bundeskanzler Merz der Richtige ist in diesem Amt oder ob der nordrhein-westfälische Ministerpräsident Wüst eine Bundesregierung vielleicht besser führen könnte. Aber weder in Berlin noch in Düsseldorf möchte sich an diesen Überlegungen jemand aus der CDU offiziell beteiligen. Über die Gerüchte hat mein Kollege Bernd Rase mit unserem Korrespondenten in Berlin, mit Christoph Mestmacher, gesprochen. Er hat ihn gefragt, was die Debatte über den Zustand der Union sagt.
12: Naja, Kollegen aus dem Hauptstadtbetrieb hier in Berlin waren dabei und die stellen natürlich die Frage bei den Umfragewerten. Wie sicher sitzt Merz im Sattel? Nun bestreitet das Umfeld von Henrik Wüst, dass er sozusagen sich selbst für kanzlertauglich gehalten habe. Was eher so ein lauwarmes Dementi ist, finde ich, weil es wurde danach ja fröhlich weiter gezündelt, auch von Emissären. Was, finde ich, sagt diese Debatte im Kern und wo leuchtet der Kegel des Scheinwerfers etwas sehr hell aus? Ich finde, dass man erkennen kann, dass wir den einsamsten Kanzler aller Zeiten, würde ich zugespitzt mal formuliere, erleben. Und was meine ich mit Einsamkeit? Friedrich Merz hat kein strukturiertes Umfeld, um die Macht zu organisieren. Es mangelt an Loyalität und an Schildknappen, die statt des Kanzlers dann mal ihre Schilde hochreißen und Pfeile abwehren, bevor sie treffen. So ist auch zu erklären, dass ja aus dem Umfeld des Kanzlers etwas zu der Debatte gesagt wurde, es sei ja ein gefährliches Zündeln und die Lust am Untergang. Das Umfeld ist immer so ein bisschen teilanonym und es mangelt wirklich an Menschen in der Union, die den Kanzler aktiv verteidigen. Designierte Schildknappen, das könnten Carsten Linnemann, der CDU-Generalsekretär, sein oder Jens Spahn, der Fraktionsvorsitzende. Nun kommen beide aus dem Landesverband NRW und die haben offenbar für sich die Entscheidung noch nicht getroffen, wer denn wichtiger ist, ein Ministerpräsident oder der Kanzler. Oder sie haben im Umkehrschluss Sebastian Haffners Überlegungen eines Wechselwählers aus dem Jahr 1980 nie gelesen oder noch nie davon gehört.
13: Und das fand ich jetzt gerade eben ganz spannend, was du da angesprochen hast. Du sagst, die kommen ja eigentlich alle aus Nordrhein-Westfalen. Und das ist ja in der Tat so. Der Kanzler kommt aus Nordrhein-Westfalen, der Fraktionsvorsitzende, der Generalsekretär und auch dann der als Ersatzkanzler gehandelte Henrik Wüst. Alle aus Nordrhein-Westfalen. Und eigentlich war es doch in der Union immer so, Nordrhein-Westfalen hat zusammengehalten.
12: Ja, das stimmt. Und vor allen Dingen konnte die Union Macht. Ich komme nochmal zurück auf Sebastian Haffner und die Überlegungen eines Wechselwählers aus dem Jahr 1980. Von Haffner, dem Publizisten und Journalisten im Großen, stammt die Definition des Kanzlerwahlvereins. Und das meint in meiner Übersetzung sehr kurz, nicht Programme sind entscheidend, sondern der, der die Macht hat. Und das ist der Kanzler. Und diesen Lernprozess, den hat die Union auch auf der Fraktionsebene zum Beispiel, wo es ja permanent unruhig ist, offenbar nicht vollzogen. Und Friedrich Merz mangelt es an loyalen Truppen, auch in seinem unmittelbaren strukturierten Umfeld. Er ist der erste Kanzler, der beispielsweise, wenn man an Merkel denkt, die hatte Beate Baumann, die sagenumwobene Büroleiterin, die ihr bis heute treu steht. Die ist gemeinsam mit Merkel gewachsen, nicht nur in unterschiedlichen Funktionen und Ämtern als Angela Merkel Ministerin war, sondern sie hatte auch eine tiefe Parteikenntnis. Bei Friedrich Merz erkenne ich vor allen Dingen, was Verteidigungsstrategien angeht, eine große Lehre. Und wenn dann mal die Schilde hochgehoben werden, um den Kanzler oder die Macht, das konnte die Union immer, Macht zu verteidigen, dann passiert das in super Zeitlupe. Und das ist sehr bedenklich, was die Autorität des Kanzlers angeht.
13: So, jetzt möchte ich noch mal ein bisschen Name-Dropping machen. Wir haben ja noch eine weitere Partei, die zur Union gehört, zur Union-Bundestagsfraktion. Das ist die CSU, Markus Söder. Und da finde ich ja, in dieser ganzen Debatte ist der erstaunlich ruhig. Hat er eigene Interessen oder wie ist das einzuordnen?
12: Also ich sehe bei Markus Söder momentan ein massives eigenes Problem. Es gab ja den berühmten Pfingstbrief von seinem Vize Manfred Weber, Europäisches Parlament, EVP-Vorsitzender. Ein achtseitiges Donnerwetter, man solle nicht mehr dem Zeitgeist folgen, so Weber, sondern inneren Überzeugungen. Davon habe die Union immer profitiert. Also Markus Söder sieht sich gerade selber angegriffen, was seine Machtstruktur angeht, ausgesetzt. Die werden ihn ein wenig lähmen. Er hat ja versucht, über seine USA-Reise in Texas und dann zurück nach Houston, sein Image etwas zu verändern. Nicht nur der Bart ist ab, er postet auch weniger Essensbilder. Söder isst Weißwurst oder Nürnberger Rostbratwürstchen. All das, gepaart mit dem neuen Krawattentragen zu jedem Auftritt, soll etwas Staatsmännischkeit suggerieren. Aber Markus Söder hat momentan ein massives Problem in Bayern. Das resultiert in den Kommunalwahlen und seiner durchaus schlechten Reaktion darauf. Und jetzt gibt es eben den achtseitigen Brief von Manfred Weber. Das beschäftigt ihn eher in Bayern als mit der Bundespolitik.
13: Du bist ja Teil der Berliner Blase und da redet man natürlich auch immer über Machbarkeiten oder eben auch Nichtmachbarkeiten. Wenn du dir jetzt mal die ganze Debatte so anschaust, die da gerade momentan läuft, ist das eigentlich ein Problem des Kanzlers oder ist das ein Problem der Union? Und was glaubst du, wie wird sich das am Ende lösen? Weil der Kanzler ist ja, das sagen zumindest die Umfragewerte, äußerst unbeliebt.
12: Beides ist problembehaftet, der Kanzler und auch die Fraktion. Was den technischen Vorgang eines sogenannten Machtwechsels oder Kanzlertausches angeht, das ist alles nicht so einfach. Das Grundgesetz hat hohe Hürden aufgebaut. Bliebe der Weg eines konstruktiven Misstrauensvotums gepaart mit der Frage, glaubt denn ernsthaft jemand, dass Wüst oder auch Spahn oder jemand anderes bei diesen fragilen Mehrheiten wirklich auch von den Sozialdemokraten gewählt wird, die ja selber parallel ähnliche Probleme haben. Das Problem ist, dass nach den Landtagswahlen in Sachsen-Anhalt diese Debatte nochmal an Gewicht zunehmen wird und dass die Union ja auch nicht mehr in der Lage ist, Erfolge zu feiern. Ich meine, der Sieg in Rheinland-Pfalz ist wirklich ein Erfolg gewesen. So schmerzhaft Baden-Württemberg mit der knappen Niederlage wegen der Rehaugen für die Union war. Aber Rheinland-Pfalz, also das Feiern von Erfolgen, hat die Union auch verlernt. Es ist so ein bisschen der Zweifel unterwegs und das hat natürlich mit den Umfragewerten von Friedrich Merz zu tun. Aber es sind, wie gesagt, da bleibe ich dabei, auch strukturelle Defizite, die dieser Kanzler mit sich bringt, der sich immer gegen die Partei profiliert hat und ganz selten mit ihr.
13: Letzte Frage. Deine Einschätzung, wann wird sich Hendrik Wüst aus der Deckung wagen? Weil er ist ja momentan besonders schmallippig, wenn man ihn darauf anspricht, was er für persönliche Kanzlerambitionen hat. Noch vor der Wahl in Nordrhein-Westfalen oder direkt danach?
12: Nein, das hielte ich für Wahnsinn. Ob er sich überhaupt aus der Deckung wagt, muss man sehen. Ich meine, wer würde denn jetzt beispielsweise akut den Wechsel antreten, mitten in einer Reformdebatte, wo noch vieles ungeklärt ist, Stichwort Pflege, Rente, Gesundheitssystem und das vor den Landtagswahlen, die erwartbar, jedenfalls nach den Prognosen, schiefgehen könnten. Da wäre, glaube ich, niemand bereit, jetzt aus dem Schatten rauszutreten und zu sagen, ich will es werden und dann die entsprechenden parlamentarischen Möglichkeiten mit allen Risiken auch in Kauf zu nehmen. Ich halte das im Kern für eine Scheindebatte.
13: Unruhe in der Union, Diskussion um den Kanzler. Das war Christoph Mestmacher aus Berlin. Ganz vielen Dank.
12: Dankeschön.
5: Es sind Berichte über Prügel und Gewalt, die schockieren. In der Justizvollzugsanstalt Augsburg-Gablingen sollen Häftlinge massiv misshandelt und gedemütigt worden sein. Die Vorwürfe stehen schon länger im Raum und haben sich jetzt noch weiter verschärft. Mehr als 100 Gefangene waren demnach betroffen. Gegen 13 JVA-Mitarbeiter wurde inzwischen Anklage erhoben. Recherchen vom Bayerischen Rundfunk und dem Magazin Kontraste zeigen, was sich dort abgespielt haben soll.
14: Die JVA Augsburg-Gablingen. Hier sollen Gefangene misshandelt und gedemütigt worden sein. Ehemalige Häftlinge berichten von massiver Gewalt durch JVA-Personal bis hin zu Knochenbrüchen, dokumentiert in Krankenakten. Den Bediensteten sollen die Misshandlungen regelrecht Spaß gemacht haben. Das legen Chatprotokolle nahe, die dem BR und dem ARD-Magazin Kontraste exklusiv vorliegen. Ermittlungsbehörden rechnen sie den JVA-Bediensteten zu. Geiler Tag wurde nach einem mutmaßlichen Übergriff gepostet, der Spaß gemacht habe. Ein Häftling sei zerstört worden, heißt es später. Einer der Betroffenen, Ex-Häftling Milan G.
15: Ich bin fassungslos. Und das Krasse ist ja, uns wurde am Anfang gar nicht geglaubt.
14: Und immer wieder geht es um Spezialzellen. Eine Ministeriumsmitarbeiterin, die nicht in Gablingen arbeitet, gewährt uns exklusive Einblicke. Etwa 100 Gefangene seien hier rechtswidrig weggesperrt worden, sagt die Staatsanwaltschaft. Bis zu 2 Wochen hätten Häftlinge hier ausharren müssen. Auf dem Boden, meist ohne Matratze, ohne Decke, komplett nackt. Eine frühere Gablinger Gefängnisärztin berichtet.
16: Das bricht aus meiner Sicht Menschen. Also ich habe da gestandene Mannsbilder heulend vor mir wie ein Häufchen Elend gesehen.
14: Bewahrheiten sich die Vorwürfe, gehe es um massivste Grundrechtsverletzungen, sagt eine frühere Bundesjustizministerin.
17: Also das sind Abgründe, die sich da auftun. Ich denke, das ist wirklich der größte Skandal in der Justizvollzugsanstalt, seitdem wir die Bundesrepublik Deutschland haben.
14: Ein mutmaßliches Motiv der Bediensteten, Gefangene gefügig machen. Gegen 13 Mitarbeitende der JVA wurde inzwischen Anklage erhoben. Für alle Beschuldigten gilt die Unschuldsvermutung.
5: Und an der Recherche maßgeblich beteiligt war Andreas Herz vom Bayerischen Rundfunk. Mein Kollege Jan Starkebaum hat ihn am Nachmittag gefragt, wie es zu den mutmaßlichen Misshandlungen in der JVA kommen konnte.
18: Das ist gleich die schwerste Frage zu Beginn. Das ist die Frage, die sich eigentlich alle stellen und worauf so schwer eine Antwort zu finden ist. Also ich glaube, wenn man sich einer Antwort nähern will, gibt es 2 Aspekte. Man muss sich einmal erst dem Innenleben der JVA widmen. Dort soll ja die stellvertretende Leiterin zusammen mit dieser Sicherungsgruppe, genannt SIG, so eine Art Spezialeinheit, die, ich sag mal, für die robusten Einsätze zuständig ist, so einen ganz engen Chorgeist geschaffen haben. Also man war gemeinsam auf Ausflügen und man soll sich dann, so der Vorwurf, auch gemeinsam hochgestachelt, angestachelt, gedeckt und sich befeuert haben zu mutmaßlichen Übergriffen, heftigen Übergriffen auf Gefangene. Also das ist so ein bisschen diese psychologische Komponente. Und wenn man in diese Chatnachrichten, die uns ja exklusiv vorliegen, hineinschaut, dann liest man unter anderem von einer absoluten Diktatur, wie da dieses Klima innerhalb der JVA anvisiert oder auch beschrieben wurde. Also das die eine Seite. Die andere ist dann natürlich, und das muss man auch sagen, die offensichtliche oder offenbar fehlende Kontrolle seitens des Justizministeriums und der Kontrollbehörden.
1: Dabei sollen ja Gefangene eigentlich resozialisiert werden für ein Leben in der Gesellschaft. Und stattdessen wurden sie dort offenbar malträtiert. Und die Bediensteten haben sich ja, so geht es aus diesen Chatprotokollen hervor, dafür auch noch gefeiert. Welches Ausmaß hatte das alles?
18: Ja, also wenn sich diese Vorwürfe bewahrheiten, dann ist das wirklich ein verstörendes und auch erschütterndes Bild. Also in diesen Nachrichten liest man, dass zum Beispiel ein Häftling zerstört worden sei. Nach mutmaßlichen Übergriffen ist die Rede von einem geilen Tag, wo man dann Spaß gehabt hätte. So zumindest sind diese Chatprotokolle, die uns exklusiv vorliegen. Naja, wenn man dann über das Ausmaß noch guckt, wie viele Gefangene offenbar davon betroffen waren, von der Gewalt, von dieser laut Staatsanwaltschaft rechtswidrigen Unterbringung in diesen BGH, diesen Spezialzellen im Keller der JVA, da redet man von über 100 Gefangenen, die da betroffen sein sollen. Also das schon mal allein zeigt dieses Ausmaß. Und dann, es klang vorhin im Beitrag auch an, es soll auch Übergriffe auf verletzte oder kranke Gefangene gegeben haben. Wir haben ein Beispiel recherchieren können, wo vorgeworfen wird, dass einer dieser SIG-Beamten eine Stunde lang am Bett eines verletzten Gefangenen gerüttelt haben soll, damit dieser Gefangene nicht zur Ruhe kommen konnte. Also das sind wirklich eklatante Vorwürfe, die da im Raum stehen.
1: Klingt tatsächlich nach sowas wie Foltermethoden. Umso besser, dass das jetzt an die Öffentlichkeit gebracht wird und auch aufgearbeitet werden kann. Wenn die Kontrolle des Justizministeriums nicht genau genug war, so gibt es doch immerhin jetzt die Anklage der Staatsanwaltschaft. Welche Konsequenzen sind da zu erwarten?
18: Also zunächst ist ja mal wichtig, wenn man darauf schaut, wichtig auch zu betonen, es sind noch Vorwürfe, da ist noch nichts bewiesen. Aber wenn die Staatsanwaltschaft Anklage erhebt, dann tut sie das, wenn sie glaubt, dass in einem später folgenden Strafprozess eine Verurteilung der dann Angeklagten auch wahrscheinlich ist. Das ist nun der Fall, Anklage wurde erhoben. Die liegt nun beim Landgericht Augsburg und die werden sich die genau anschauen und dann entscheiden, ob sie eben diese Anklage der Staatsanwaltschaft zulassen und es dann zu einem Prozess, zu einem Hauptverfahren kommt. Hier wichtig nochmal zu betonen, ein zentraler Vorwurf, der lautet ja gefährliche Körperverletzung im Amt. Kurz erklärt, was heißt gefährlich? Das kommt dann in Frage, wenn man zum Beispiel mit mehreren zusammen einen Häftling angegriffen haben soll. Und dann ist noch wichtig, dieser Zusatz im Amt. Der deutet ja schon darauf hin, dass wir es hier zum Teil sicherlich mit auch Beamten zu tun haben, die einfach schon qua der Repräsentation als Staatsmacht einen gewissen Anspruch auch hinsichtlich der Rechtmäßigkeit, auch der Moral gegenüber diesen Gefangenen, denen ihnen ja auch Schutzbefohlenen anlegen müssen. Und deswegen wiegt dieser Zusatz im Amt auch hier schwer, wenn es zu einem Prozess kommt.
1: Neben dieser juristischen Aufarbeitung ist denn sichergestellt, dass dieses System verabschiedet wurde und dass sich das nicht wiederholt?
18: Das versucht Bayerns Justizminister Georg Eisenreich. Man muss ja sagen, es gab nach unseren Recherchen Verfehlungen bei der Kontrolle. Aber es steht natürlich auch im Raum, dass die JVA, ich sage es mal, Clique um die stellvertretende Leiterin und diese SIG das Ministerium mutmaßlich auch getäuscht haben. Und deswegen versucht man nun dort Kontrollmechanismen einzuziehen. Zum Beispiel bei der Unterbringung in diesen gesicherten und speziellen Haftzellen. Dort soll künftig, wenn ein Gefangener länger als 3 Tage dort eingesperrt werden soll, da soll dann künftig ein Richter das letzte Wort haben und entscheiden, ob das nun eben fortgesetzt werden darf oder nicht. Also da sind einige Gesetzesverschärfungen auch hier, die im Bayerischen Landtag schon diskutiert und anvisiert werden.
1: Offenbar systematische Misshandlungen in einer Haftanstalt in Augsburg. Informationen dazu von meinem Kollegen Andreas Herz. Ganz herzlichen Dank.
19: Blauer Himmel, Sonnenschein, das haben wir heute in Deutschland erlebt. Und was wir auch erlebt haben, dass es etwas kühler war als an den vorhergehenden Tagen. Warum? Wir haben Luft aus dem Norden bekommen. Die war nicht nur ein bisschen kühler, sondern insbesondere auch trockener. Und deswegen haben wir das in erster Linie nachts gemerkt. Denn trockene Luft bedeutet, die Luft kann nicht so viel Energie speichern. Und wenn Wärmestrahlung vom Boden in Richtung All rausgeht, je weniger Wasser drin ist, umso einfacher funktioniert das. Und dann kann es eben gehörig abkühlen, bodennahe Temperaturen im Bereich des Gefrierpunktes. Und auch in der vor uns liegenden Nacht kann das wieder der Fall sein. Diese trockene Luft hat noch einen Effekt. Wenn Sie nämlich keinen Wäschetrockner benutzen, sondern einfach mal die Wäsche raushängen, dann haben Sie heute gemerkt, Mensch, das trocknet sehr viel schneller. Da braucht man zwar auch ein leichtes Lüftchen dazu, aber weil so wenig Wasserdampf in der Luft ist, kann eben zum Beispiel nasse Wäsche besser trocknen. Oder auch, wenn man schwitzt, kühlt das sehr viel besser, weil der Schweiß eben gleich verdunstet und diesen Verdunstungseffekt liefert, diesen Kühleffekt. Wir schauen uns jetzt mal die nächsten 24 Stunden genauer an und wir sehen dieses Hochdruckgebiet, das uns jetzt doch sehr viel Sonnenschein und sehr viel Trockenheit beschert hat, das zieht sich etwas zurück. Von Nordwesten kommen dichtere Wolken herein und jetzt wird's spannend, denn da ist mehr Feuchte im Spiel. Und weil immer noch eine Menge Energie in der Atmosphäre ist, wird's da ganz gehörig rumpeln. In den Nachtstunden merken wir noch nichts, aber morgen ziemlich zügig von Nordwesten dickere Wolken und im Laufe des Tages entwickeln sich daraus Schauer und Gewitter, die teilweise eben auch Unwetterpotenzial haben. Im großen Rest nochmal, ja, viel klarer Himmel, Nachttemperaturen im Erzgebirgsrand teilweise nur 3 Grad, ansonsten doch schon ein ganzes Stück milder. Und ganz im Südwesten sind durchaus nochmal 33 Grad drin, selbst an den Küsten nochmal 21, 22 Grad, die wir im Angebot haben. Die weiteren Aussichten sind dann auch interessant. Ja, es ist deutlich wechselhafter, aber es wird trotzdem wieder wärmer. Also an vielen Orten geht es mit den Temperaturen sogar gar wieder ein bisschen nach oben, obwohl es wechselhaft ist. Am Samstag in der Mitte Deutschlands. Teilweise kräftige Schauer und Gewitter, trifft nicht jeden, aber kann sein. Sonntag insgesamt dann doch viel mehr Wolken und teilweise sehr kräftige Schauer und Gewitter, teilweise mit Unwetterpotenzial. Mit diesen Aussichten geht es durchs Wochenende und damit zurück nach Hamburg.
5: Einen schönen guten Abend. Hier ist die Tagesschau in 100 Sekunden. Neue US-Angriffe auf Iran. Nach US-Angaben wurde der Stützpunkt Bandar Abbas beschossen. Von dort seien iranische Drohnen gestartet, die eine Gefahr für den Schiffsverkehr in der Straße von Hormuz darstellten. US-Präsident Trump hatte zuvor erklärt, dass er nicht zufrieden mit dem jüngsten iranischen Angebot für ein mögliches Friedensabkommen sei. Erneut israelische Angriffe auf Libanon. Nach libanesischen Angaben wurden dabei mehrere Menschen getötet. Anwohner berichten von großen Zerstörungen. Die israelische Armee hatte gestern Abend große Teile des Südlibanon zur Kampfzone erklärt und die Bevölkerung zur Flucht aufgefordert. Israel rechtfertigt sein Vorgehen mit dem Kampf gegen die pro-iranische Hisbollah-Miliz. Israel beendet Zusammenarbeit mit UN-Generalsekretär. Anlass sei die Entscheidung von Antonio Guterres, Israel wegen Vorwürfen der sexualisierten Gewalt in Konfliktgebieten auf eine schwarze Liste zu setzen. Israel werde den Kontakt bis zum Ablauf von dessen Amtszeit abbrechen, erklärte der UN-Botschafter. Guterres ist noch bis Ende des Jahres UN-Generalsekretär. EU-Kommission verhängt Strafe von 200 Millionen Euro gegen Temu. Der chinesische Online-Händler sei nicht ausreichend gegen illegale Produkte auf seiner Plattform vorgegangen. Verbrauchern würden gefährliche Produkte angeboten, die etwa mit Umweltgiften belastet seien. Dabei geht es zum Beispiel um Schadstoffe in Babyspielzeug. Ungewöhnlich frühe Hitzewelle in Teilen Europas. Wegen Temperaturen von bis zu 33 Grad hat Italien die höchste Hitzewarnstufe für mehrere Städte ausgerufen. In Frankreich gilt die zweithöchste Warnstufe. Dort werden bis zu 39 Grad erwartet. Nach UN-Angaben sind in den kommenden 4 Jahren weitere Rekordtemperaturen infolge des Klimawandels zu erwarten. Das Wetter. Morgen vielfach Sonnenschein, im Nordwesten einige Wolken und Schauer. Örtlich können sich auch kräftige Gewitter bilden. Das Ganze bei Höchstwerten von 21 bis 33 Grad. Der große Turnierfavorit Jannik Sinner ist in der zweiten Runde der French Open überraschend ausgeschieden. Der Weltranglistenerste hatte die ersten beiden Sätze gegen den Argentinier Juan Manuel Cerundolo noch dominiert, hatte dann aber ab dem dritten Satz mit körperlichen Problemen zu kämpfen, aufgrund der großen Hitze von über 30 Grad. Sinner verlor am Ende in 5 Sätzen. Der englische Club Crystal Palace hat die Conference League gewonnen. Das Team des ehemaligen Bundestrainers Oliver Glasner konnte sich im Endspiel mit 1:0 gegen Rayo Vallecano aus Spanien durchsetzen. Im Stadion von Leipzig sicherte sich Crystal Palace damit den ersten internationalen Titel in der Vereinsgeschichte. Und wir bleiben beim Fußball. Das Projekt Weltmeistertitel geht in die heiße Phase. In Herzogenaurach ist die deutsche Nationalmannschaft zusammengekommen und beginnt mit der direkten Vorbereitung auf die WM in Mexiko, Kanada und den USA.
20: Ruhe, Idylle, sommerliche Temperaturen. Ideale Voraussetzungen bietet Herzogenaurach, um sich auf das Wesentliche zu konzentrieren. Auf den WM-Feinschliff, auf das Zusammenwachsen als Team, auf ein kuscheliges Miteinander in den nächsten Wochen.
21: Das ist, finde ich, das Entscheidende, dass jeder
0: das Vertrauen zu seinem Nebenmann, zu seiner Nebenfrau hat, im gesamten Team, in der Mannschaft, aber natürlich auch im ganzen Staff, dass wir wissen, dass jeder am selben Strang zieht, dass da nichts zwischen Spielern ist, zwischen Trainerteam, nichts irgendwie schwelzt und jeder immer offen die Dinge auch anspricht. Und das kann schon eine Überschrift sein, dass wir wie eine Familie agieren.
20: Bis auf Kai Havertz, der am Samstag noch das Champions-League-Finale spielt, sind alle WM-Fahrer pünktlich angekommen. Nach knapp 2 Jahren ist auch Rückkehrer Manuel Neuer wieder zurück in Herzogenaurach. Die Wadenverletzung lässt einen Einsatz aber noch nicht zu.
0: Mit Manu sind wir besser als ohne Manu. Deswegen sind wir sehr froh, dass er dabei ist und uns hilft und nochmal für Deutschland spielt. Wir haben im Trainerteam entschieden, dass er am Sonntag noch nicht spielen wird. Wir wollen einfach da noch Ruhe dran lassen.
20: Das Medieninteresse ist riesengroß. Nach zuletzt enttäuschenden Weltmeisterschaften soll dieses Mal nicht bereits nach der Gruppenphase Schluss sein.
21: Muss man auch ehrlich sein, wir gehören jetzt nicht zu den absoluten Top-Favoriten. Aber ich bin fest davon überzeugt, so wie ich die Mannschaft kenne, Jülan kenne, es wird schwer sein, gegen uns zu gewinnen.
20: Vorsichtig optimistisch beginnt die womöglich lange Turnierreise.
5: Willkommen bei Tagesschau 24 und jetzt ist Zeit für unser abendliches Update mit meinem Kollegen Luca Benincasa aus der Tagesschau-Redaktion. Luca, an Hannover, da sind am Mittag 2 Straßenbahnen miteinander zusammengestoßen. 12 Menschen sind dabei verletzt worden. Wie schwerwiegend war dieser Unfall und was sind womöglich die Hintergründe?
22: Also wenn wir auf die Bilder schauen, die ich vorbereitet habe, dann lässt sich daraus schon erahnen, dass es ein heftiger Aufprall gewesen sein muss. Die Feuerwehr hat gesagt, diese Bahnen hätten eigentlich aneinander vorbeifahren sollen, aber sie sind dann doch miteinander kollidiert. Im Stadtteil Linden Süd in Hannover hat sich das ereignet an der Haltestelle Allerweg. Und wir sehen es hier, die eine Straßenbahn ist auf jeden Fall entgleist. Die andere wurde da dann durch den Aufprall in den Bahnsteig reingedrückt, hat den da auch teilweise in Mitleidenschaft gezogen. Also es ist ein Schaden im hohen 6-stelligen Bereich, so erste Schätzungen. Und du hast es gesagt, auch mehrere Menschen wurden dabei verletzt. Das kennt man ja vielleicht, wenn man in der Bahn steht. Wenn es da eine ruckartige Bremsung gibt, dann ist es manchmal schon schwierig, die Balance zu behalten. Und bei so einem Aufprall dann noch umso mehr. Die Feuerwehr, die hat ein Update gegeben, denn am Anfang war es bei der verletzten Situation ziemlich unübersichtlich. Wir hören einmal den Sprecher der Feuerwehr.
23: In einer Bahn waren 20 Mitfahrende, die andere eine unklare Zahl an Mitfahrern, die nach dem Unfall die Einsatzstelle dann umgehend verlassen haben und andere Verkehrswege genutzt haben, um ihre Weiterfahrt fortzusetzen. Innerhalb der grünen Bahn hatten wir eine zu Beginn nicht klare Anzahl von Patienten, weshalb die Feuerwehr Hannover eine größere Alarmstufe ausgelöst hat, nämlich Massenanfall von Verletzten für 10 Patienten. Wir haben dementsprechend ein Großaufgebot an Rettungskräften hier entsandt, Notärzte und Notärztinnen. Die haben die Patienten dann gesichtet und erst behandelt. Und nach dieser Sichtung hat sich die Lage so dargestellt, dass wir 12 Patienten hier an der Einsatzstelle hatten, wovon 6 zur weiteren Betreuung ins Krankenhaus gebracht werden.
22: Das aber nach aktuellem Stand eine Vorsichtsmaßnahme. Keiner der im Krankenhaus Behandelten sei schwer verletzt. Das ist die aktuelle Info. Es ist an der Haltestelle Allerstraße ein Ersatzverkehr eingerichtet. Die Aufräumarbeiten, die werden noch bis in den Abend andauern. Und warum die Straßenbahnen zusammengestoßen sind, das ist auch noch unklar.
5: Dann lass uns zusammen erstmal ins Ausland schauen. Der ukrainische Präsident Zelensky ist nach Schweden gereist. Beide Länder haben bekannt gegeben, dass sie ein Abkommen zur Luftverteidigung schließen wollen. Was soll da drin stehen?
22: Also zentraler Punkt ist erstmal, dass die Ukraine sich erhofft, Kampfjets von Schweden kaufen zu dürfen. Genau diese Kampfjets vom Typ Gripen, so heißen die, hier zu sehen auf den Bildern. Die haben den ukrainischen Präsident Zelensky fast schon symbolisch bei seiner Anreise nach Schweden heute begleitet. Und der Ukraine geht es eben darum, die eigene Luftwaffe zu stärken, neu aufzubauen. Und dabei wollen sie eben den schwedischen Gripen-Kampfjet gerne haben. Es geht um 20 Kampfjets, die in einer ersten Charge ja irgendwann geliefert werden sollen. Von 2030 ist die Rede. Und der schwedische Ministerpräsident, der ordnet diesen Deal, der heute angestoßen wurde, der ordnet den einmal an.
2: Die Ukraine hatte das Kampfflugzeug Gripen eindeutig als ihre erste Wahl für eine langfristige Luftwaffe identifiziert. Sie wollen die neuesten Versionen des Gripen-Kampfjets kaufen, in einem ersten Schritt 20 Stück. Die Verhandlungen über die Details laufen noch, aber das Ziel ist es, schnell eine Vereinbarung zu treffen, damit die Flugzeuge ab dem Jahr 2030 geliefert werden können.
3: Men ambitionen är att snabbt sluta ett färdigt avtal som gör leveranser från och med 2030.
22: Und diese 20 Kampfjets, das soll nur der Anfang sein zu einer langfristigen strategischen militärischen Partnerschaft zwischen Schweden und der Ukraine. Und die Ukraine erhofft sich bis zu 150 weiteren Kampfjets. Und Schweden hat auch schon angekündigt, Modelle oder ältere Modelle dieses Kampfjets, wenn der Deal dann offiziell besiegelt ist, dann auch der Ukraine schenken zu wollen.
5: Wir kommen zu unserem dritten Thema und springen dafür von Schweden nach Kenia. Denn aus Kenia gibt es die schlimme Nachricht, dass bei einem Brand in einer Mädchenschule 16 Menschen gestorben sind. Luca, was sind da die aktuellen Informationen?
22: Ja, Stand jetzt ist es so, dass wir bei dieser Opferzahl 16 nach wie vor sind. Es handelt sich um 16 Schülerinnen, die da ja in den Flammen gestorben sind. Es ist eine große Schule mit 800 Schülerinnen, ausschließlich Mädchen. Und das Feuer soll in den Schlafräumen ausgebrochen sein, weil es auch ein Internat ist. Also die Schülerinnen schlafen auch in dieser Schule. 79 Schülerinnen sind verletzt, 16 eben gestorben. Und zu den Hintergründen ist noch überhaupt nichts klar, und das erklärt vermutlich auch die Bilder, die uns hier erreicht haben. Das sind einige der Eltern der Schülerinnen, die nicht verstehen können, wie das passiert ist, die nach Antworten suchen und da in mehr oder weniger tumultartigen Szenen ja zum Gelände dieser Schule vorgedrungen sind und natürlich nach Antworten suchen, die es gerade noch nicht gibt, und na klar, ganz selbstverständlich auch trauern nach dieser schlimmen Tragödie in Kenia.
5: Noch ein Themawechsel, aber so ist das hier im Update. Wir kommen zum Fußball, Luca. Noch genau 2 Wochen, dann steigt das Eröffnungsspiel der Fußball-Weltmeisterschaft. Ich glaube, nach 2 Tagen, dann greift auch Deutschland ins Turnier ein. Seit heute wird im DFB-Team auch richtig geschwitzt und es wird ein bisschen orakelt rund um die Wade der Nation. Du hast erste Bilder aus dem Trainingslager in Herzogenaurach mitgebracht.
22: Ja, ich glaube, ich auf jeden Fall, vielleicht auch du, André, wir würden bei dieser Belastung vermutlich auf jeden Fall ins Schwitzen kommen. Tippe ich einfach mal. Die DFB-Stars, die hatten heute eine lockere Einheit. Vielleicht ist da die ein oder andere Schweißperle getropft. Aber es ging tatsächlich darum, locker reinzukommen bei dieser allerersten Trainingseinheit. Es war ein lockeres Anschwitzen. Da will niemand ein Risiko gehen bei verletzten Spielern. Manuel Neuer hast du ja gerade schon angesprochen. Ich denke auch an Jamal Musiala, der auch noch nicht bei 100% ist, und darum geht da niemand ein Risiko. Es war ja auch für die Spieler eine ganz, ganz lange Saison. Kai Havertz zum Beispiel, der ist noch gar nicht beim Team, weil der am Samstag noch ein Champions-League-Finale spielen muss. Also es geht darum, langsam reinzukommen, und Julian Nagelsmann, der Bundestrainer, der hat ja auch immer wieder den Teamgeist erwähnt, dass der so wichtig ist, und ich kann mir vorstellen, in Herzogenaurach an einem Tag, wo nicht ganz so sehr geschwitzt wird, vielleicht bleibt dann am Abend noch ein bisschen Zeit, um ja zusammenzusitzen, Karten zu spielen. Das ist ja immer beliebt bei einigen aus der Mannschaft, und dann so den Teamgeist auch zu stärken.
5: Vielleicht kann sich auch noch mal so ein Sportmediziner hier bei uns bei Tagesschau 24 melden. Denn ich habe mal gelesen, dass, wenn man schwitzt, das eigentlich ein ganz gutes Zeichen ist, dass der Körper dann besonders gut quasi im Training sein soll, weil er eben sehr gut die Temperatur haushaltet. Egal. Wir kommen jetzt zu den Gastgebern. USA, Mexiko, Kanada richten diese WM gemeinsam aus. Wie ist dann eigentlich der Fahrplan für die deutsche Mannschaft? Wie gesagt, wir sind ja nicht gleich am ersten Tag mit dabei.
22: Das ist völlig korrekt. Deutschland greift dann etwas später ins Turnier ein. Aber du hast es gesagt, 2 Wochen sind es noch bis zum Eröffnungsspiel. Und der Fahrplan, der ist pickepacke voll. Wir können einmal draufschauen, was da jetzt noch ansteht. Also am 31. Mai, da steht noch ein Testspiel an für die deutsche Nationalmannschaft. Es geht in Mainz gegen Finnland. Dann am 2. Juni, da startet die Mannschaft ins zweite Trainingslager. Also jetzt nach Herzogenaurach gibt es noch eins in Chicago. Am 6. Juni findet das letzte Testspiel an. Da geht es gegen den Mitgastgeber USA. Das wird sicherlich sehr, sehr spannend und auch nochmal aufschlussreich. Am 8. Juni bezieht das Team dann das eigentliche WM-Quartier im Bundesstaat North Carolina. Und dann am 14. Juni startet die deutsche Nationalmannschaft die WM gegen Curaçao und damit auch die Mission Titelgewinn. Die hat Julian Nagelsmann ja zumindest angekündigt, dass man ja den Titel da ins Visier nehmen möchte.
5: Wärst du eigentlich auch gerne mal Nationalspieler geworden, Luca?
22: Ja, aber das hat sich ziemlich schnell erledigt und jetzt mache ich das hier, aber es macht auch Spaß.
5: Dankeschön, Luca Benincasa, für das Update.
22: Gerne.
5: Genau ein Jahr ist es her, da wurde das Dorf Blatten in der Schweiz nach einem Gletscherabbruch nahezu komplett verschüttet. Die 300 Einwohnerinnen und Einwohner, die waren vorher in Sicherheit gebracht worden. Viele von ihnen wollen ihr Dorf jetzt wieder aufbauen, aber Experten warnen, solche Gletscherabbrüche, die könnten in Zukunft öfter passieren.
4: Ein Jahr nach dem Bergsturz, noch immer liegt das zerstörte Blatten brach. Unter Schutt und Geröll, das Zuhause von Nicole Kalbermatten, Präsidentin des Musikvereins.
6: Also mein Haus war hier circa. Hier hinten ist das Haus von meiner Oma. Das ist eigentlich noch intakt, aber leider voller Schlamm und Dreck.
4: 9 Millionen Kubikmeter Geröll und Eis haben ihr die Heimat genommen. Das erst vor 4 Jahren neu gebaute Haus. Mit der Schaukel der Kinder im Garten. Die Kirche, in der Nicole geheiratet hat. Der Proberaum des Musikvereins.
6: Es tut halt jedes Mal weh. Du weißt, was dort vorher war. Ich sage immer, wir hatten vorher das Paradies, eine schöne Wohnung, einen schönen Garten, die Eltern unmittelbar in der Nähe. Es war alles perfekt und dann auf einen Schlag war alles weg.
4: Vor genau einem Jahr kollabierte der Gletscher über Blatten, nachdem Felsen auf ihn herunterstürzten. Der Berg war seit langem instabil, verstärkt durch den Klimawandel. Mehr als 300 Menschen verlieren ihr Zuhause. Zurück bleibt ein gigantischer Schuttkegel, der das Tal verschließt. Die Bewohner und auch einige Tiere waren schon Tage zuvor evakuiert worden. Ein Schäfer kommt dennoch ums Leben. Doch Blatten wird bis 2029 wieder aufgebaut. Am Rande dieses Schuttkegels für rund 500 Millionen Franken, bezahlt von Versicherungen, Kanton und Bund.
7: Es ist ein Dorf mit Alpencharme. Das denken Sie sich mal hinter diesem Schuttkegel. Mit einer Kirche, einem eigenen Dorfladen, einem Dorfplatz, an welchem sich Jung und Alt trifft, an welchem, wo Traditionen gelebt werden.
4: Den Wiederaufbau hatte er schon am Tag der Katastrophe angekündigt. Das sorgt auch für Kritik. Der Geograf Christian Schmid forscht zum Siedlungsraum Schweiz und ist vom Schuttkegel schockiert.
9: Das ist schon brutal, ja.
4: Blatten wieder aufzubauen, findet er richtig, aber beklagt die fehlende Diskussion darüber. Denn nicht nur hier sind die Alpen mit steigenden Temperaturen zunehmend eine Bedrohung für Bergdörfer.
24: Es geht mir darum, dass es im Prinzip ein Präzedenzfall ist und dass wir darüber nachdenken müssen, wie wir in weiteren Fällen eigentlich diese Situationen handhaben und wie wir das in einen größeren Zusammenhang einbetten können. Und der größere Zusammenhang ist der Alpenraum und ist die Schweiz. Diese Diskussion wird einfach nicht geführt in diesem Land.
4: Für viele Blattner ist heute etwas anderes wichtig. Das Gedenken an die verlorene Heimat und das Vertrauen, hier schon in 3 Jahren nach dem Wiederaufbau wieder leben zu können.
5: Und unsere Korrespondentin Stefanie Dotz ist heute für uns vor Ort im Lötschental. Dort hat sie die Gedenkfeier beobachtet. Und wie die abgelaufen ist, das hat sie am Nachmittag meinem Kollegen Jan Starkebaum geschildert.
25: Ja, die ist gerade vor wenigen Minuten zu Ende gegangen. Und wir sind hier tatsächlich mitten auf dem Schuttkegel, von dem wir gerade gehört haben. Wir wurden hier mit Militärfahrzeugen hierher transportiert in mehreren Portionen quasi. Die Bewohner wurden aufgeteilt. Der Musikverein wurde mit einem Transporter hierher gebracht über Hubbelstraßen, also völlig provisorisch. Und wir zeigen hier einmal, wir stehen hier tatsächlich mitten dort, wo vor einem Jahr die Gerölllawine runtergekommen ist. Also das ist hier Teil des Schuttes und Gerölls, das vom Berg gestürzt ist. Und direkt auf diesem Schuttkegel hinter mir hat bis eben die Gedenkveranstaltung stattgefunden. Es gab Ansprachen auch von der damaligen Bundesratspräsidentin der Schweiz. Es gab eine Schweigeminute, die sehr ergreifend war, genau um 15.24 Uhr. Das ist genau der Zeitpunkt, als damals der Bergsturz begonnen hat, als die Lawine sich in Gang gesetzt hat. Und auch den Berg sehen wir direkt hier nebendran. Das ist ein auf fast 3000 Metern Höhe ein Gipfel. Da haben sich nach mehreren Felsstürzen der gesamte Gletscher ins Rollen gesetzt. Und es sind 9 Millionen Kubikmeter Geröll, Stein und Eis ins Tal gestürzt und haben eine Apokalypse hinterlassen, die man bis heute sieht. Also man sieht hier quasi die Mondlandschaft, man sieht die verbleibenden Ruinen der Häuser der Bewohner, die noch geblieben sind. Die sollen jetzt nach und nach abgerissen werden. Und genau auf diesem Grund haben heute die Blattner etwas zelebriert, ein Gedenken an den Verlust ihrer Heimat, die ihr sehr, sehr viel bedeutete.
1: Ja, dieser Bergsturz hat die Landschaft massiv verändert, das können wir sehen. Auch das Leben der Menschen ist natürlich nicht mehr das alte. Wie geht's denn den früheren Bewohnerinnen und Bewohnern? Und kann der geplante Wiederaufbau da neue Zuversicht geben?
25: Wir sind vorhin mit einer Mutter von zwei Kindern hier gemeinsam auf den Schuttkegel raufgefahren, die ihren zwei Kindern zum ersten Mal gezeigt hat, wie das hier heute aussieht. Und das war schon sehr eindrucksvoll für sie zu sehen. Die haben sie gefragt, ja, wo ist denn jetzt unser Zuhause, wo ist denn unser Haus? Und das mal mit eigenen Augen so richtig zu sehen, man kann, die alle Schweizer kennen die Bilder hier aus dem Fernsehen, aber das wirklich wahrzunehmen, hier ist nichts mehr. Es ist einfach nur noch ein Schutthaufen übrig. Das merkt man, dass das die Leute sehr ergriffen hat. Es sind hier heute schon sehr, sehr viele Tränen geflossen. Es ist im Prinzip ein bisschen wie bei einer Beerdigung. Aber eben verbunden mit diesem starken Gefühl, dass hier jetzt der Wiederaufbau folgt. Und

0: Es gibt verschiedene Punkte, die immer wieder auch kritisch gesehen werden. Zum einen ist hier auch nach wie vor eine Gefahr vorhanden. Also der Gletscher, der ist zwar nicht mehr vorhanden, aber der Gipfel, der vorher instabil war und der auf diesen Gletscher herabgestürzt ist und der damit diese große Lawine ausgelöst hat, von dem sind weitere Felsstürze und Gesteinsstürze zu befürchten. Das ist auch aktuell von den Forschern so beschrieben. Das droht. Es gibt hier auch einen Gletscher direkt in der Nachbarschaft, der aktuell unter starker Beobachtung ist und schon wieder eine Evakuierung auch diskutiert wird. Das ist der Punkt. Der zweite Punkt ist das Geld. Also das Ganze wird ungefähr nach ersten Schätzungen 500 Millionen Franken kosten. Und natürlich stellt sich die Frage für manche Schweizer, da ist natürlich auch viel Geld vom Kanton, vom Bund dabei, ob es das wert ist für 300 Menschen, die hier gewohnt haben, es war ein 300-Seelendorf, für so viel Geld den Wiederaufbau zu betreiben. Und dann ist der Punkt des größeren Zusammenhangs, nämlich des Klimawandels und der Zukunft des Schweizer Alpenraums, der dann doch in manchen Orten in Frage gestellt wird, weil Forscher natürlich davon ausgehen, dass das kein Einzelfall bleiben wird, sondern dass solche Ereignisse vermutlich häufiger passieren. Und vor dem Hintergrund hatte auch vor fast einem Jahr eine Umfrage gezeigt, dass etwa die Hälfte der Schweizer es tatsächlich kritisch sieht, ob man Platten wieder aufbauen soll. Aber dieser Aufbau ist nun beschlossen und er ist auch schon gestartet.
1: Stichwort Klimawandel. Lässt sich denn in diesem konkreten Fall sagen, inwieweit der Klimawandel Ursache war für den Bergsturz in Blatten?
0: Also die Forscher sagen ganz klar, keine Hauptursache, aber spielte auf jeden Fall eine Rolle, eine Mitursache. Dieses Gestein war ohnehin schon sehr lange instabil. Das ist das Gebirge hier im Lötschental ist dafür bekannt, dass es besonders instabil ist. Und eine Forscherin sagte mir im Voraus bei einem Interview, dass wahrscheinlich früher oder später es ohnehin dazu gekommen wäre, dass dieser Berg runtergekommen wäre. Aber der Permafrost, also das dicke Eis im Gletscher, spielte eine Rolle, weil der hier sehr stark geschmolzen ist. Also die Klimaerwärmung im Alpenraum ist das Doppelte des globalen Durchschnitts. Und wenn dieser Permafrost, diese Klebemasse, die eigentlich den Stein zusammenhält, schmilzt, dann verliert natürlich auch das Gestein seine Festigkeit und Stabilität. Davon gehen die Forscher aus, dass das eine Rolle gespielt hat. Auch das Schmelzwasser einen gewissen Druck erzeugt hat auf das Gestein, das dann eben mit zum Teil 300 Stundenkilometern innerhalb von Sekunden hier ins Tal gerast ist und Platten unter sich begraben hat.
1: Zum Jahrestag des Gletscherabbruchs in Blatten waren das Informationen von Stefanie Dott. Ganz herzlichen Dank dafür.
2: Die Online-Plattform Temu lockt ja mit günstigen Angeboten, doch manche der Produkte sind offenbar illegal. Deshalb hat die EU-Kommission eine Strafe in Höhe von 200 Millionen Euro gegen den Online-Marktplatz verhängt. Im Kern geht es um den Verkauf unsicherer oder gesundheitsgefährdender Produkte. Temu habe die Risiken nicht ordnungsgemäß bewertet, teilte die EU-Kommission mit. Das Unternehmen muss nun darlegen, wie die Probleme behoben werden sollen. Temu kritisierte die Strafe als unverhältnismäßig. Trotz Kriegen und Krisen in der Welt, die internationalen Aktienmärkte nähern sich aktuell neuen Höchstständen. Nun hat sich die Europäische Zentralbank zu Wort gemeldet und vor einem plötzlichen Stimmungswechsel gewarnt. Mehr dazu jetzt von meinem Kollegen Klaus-Rainer Jackisch an der Frankfurter Börse.
3: Mit ungewöhnlicher Deutlichkeit hat die Europäische Zentralbank vor Verwerfungen an den internationalen Finanzmärkten als Folge der US-amerikanischen Außen- und Wirtschaftspolitik gewarnt. Die Währungshüter, die sonst eher zurückhaltend sind, stufen die US-Administration in ihrem jüngsten Finanzstabilitätsbericht als entscheidenden Risikofaktor ein. Zollankündigungen, Pausen und Kehrtwendungen seien zu einem strukturellen Merkmal des globalen Umfeldes geworden, das für große Verunsicherung sorge, so der Bericht. Die Folgen des Iran-Krieges und das Infragestellen multilateraler Zusammenarbeit durch Washington erhöhe die Gefahr wirtschaftlicher Schocks. Vor diesem Hintergrund seien die Aktienkurse historisch überdehnt, sagte EZB-Vizepräsident Luis de Guindos bei der Vorstellung des Berichtes. Das mache die Märkte anfällig für eine scharfe Neubewertung, so der Spanier, dessen 8-jährige Amtszeit in wenigen Tagen endet. Konkret beobachtet die EZB also Übertreibungen und Überbewertungen, insbesondere an den Aktienmärkten, und sie warnt vor einem Kursrutsch. Die Marktteilnehmer hätten die Ernsthaftigkeit der Situation offenbar nicht erkannt, heißt es in dem Bericht, und sie würden die Folgen

0: Folgen von Zollpolitik und Ölpreisschock nicht angemessen bewerten. Die EZB ist eine der wenigen Notenbanken weltweit, die schon seit längerem vor den destabilisierenden Folgen der US-Politik warnt. Dieses Mal übt sie jedoch direkte Kritik und nennt die US-Administration auch bei ihrem Namen. Bereits in der Vergangenheit hatte sie Angriffe des US-Präsidenten auf die Unabhängigkeit der amerikanischen Notenbank kritisiert und dem damaligen FED-Präsidenten Jerome Powell auch mit symbolischen Gesten den Rücken gestärkt. Auf dem Weltwirtschaftsforum in Davos verließ EZB-Präsidentin Christine Lagarde nach scharfer Kritik der USA an Europa demonstrativ den Saal und sprengte damit die Veranstaltung. Die EZB, die auch für die Aufsicht der größten europäischen Banken zuständig ist, hat kein Interesse an einer Destabilisierung des Finanzsystems. Zu sehr sitzt ihr nämlich noch die Dramatik in den Knochen, wie sie infolge der Finanzkrise von 2008, 2009 Feuerwehr spielen musste, um Banken und auch die Währung zu retten. Auch diese schwere Krise wurde damals von den USA ausgelöst.
1: Die deutsche Wirtschaft schwächelt. Erst gestern wurde das noch einmal deutlich, als die sogenannten Wirtschaftsweisen ihre Wachstumsprognose vorgestellt haben. Heute hat das IFO-Institut ein Stimmungsbarometer für die Wirtschaft in Ostdeutschland veröffentlicht. Danach hat sich die Stimmung im Mai leicht aufgehellt. Trotzdem blicken die ostdeutschen Unternehmen mit Sorge in die Zukunft. Ihnen machen laut IFO-Institut die hohen Spritpreise und die im Vergleich zum Westen geringere Kaufkraft zu schaffen.

0: Genau, 19 Uhr. 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
1: Willkommen zur Tagesschau in einfacher Sprache. Ich bin Susanne Holst und das sind unsere Nachrichten. Libanon. Menschen fliehen vor Angriffen. USA. Wieder Angriffe gegen Iran. Yad Vashem. Neue Orte für Gedenkstätte. Kliniken. Protest gegen Sparpläne. Platten, ein Jahr nach Sturz von Gletscher. Und nun zur ersten Nachricht. Libanon, Menschen fliehen vor Angriffen. Auf dem Foto ist ein zerstörtes Haus im Libanon. Der Libanon ist ein Land im Nahen Osten. Und im Libanon ist Krieg. Israel greift dort nämlich an und sagt, wir kämpfen gegen Terroristen von der Gruppe Hisbollah. Die Hisbollah greift in Israel an. Den Menschen im Libanon geht es schlecht wegen dem Krieg. Im Moment gibt es eine Waffenruhe, also eine Pause vom Krieg. Die Angriffe gehen aber trotzdem weiter. Dazu kommt jetzt ein Film.
2: Hier im Süden vom Libanon hat Israel in der Nacht angegriffen. Einige Häuser sind zerstört. Viele Menschen haben ihr Zuhause verlassen. Israels Militär hat nämlich gewarnt, Achtung, wir greifen an. Für die Menschen im Libanon ist eigentlich eine Zeit zum Feiern. In der Hauptstadt Beirut sind sie zum Gebet zusammengekommen. Es ist nämlich Opferfest, der höchste Feiertag im Islam. Aber sie denken viel an den Krieg. Dieser Mann sagt, wir können nicht normal feiern. Viele von uns müssen fliehen. Viele haben ihre Familie verloren. Fast jeden Tag gibt es Angriffe, trotz Waffenruhe. Der Libanon meldet viele Tote. Israel hat diese Woche gesagt, der Krieg wird wahrscheinlich noch größer. Die Menschen sollen den Süden vom Libanon verlassen. Dieser Mann von Israels Militär sagt, die Hisbollah nutzt sehr gefährliche Drohnen. Das sind Waffen, mit denen man aus der Luft angreift. Die Menschen im Libanon wissen, ein Ende der Kämpfe gibt es wohl erstmal nicht.
1: Und nun zur nächsten Nachricht. USA, wieder Angriffe gegen Iran. Die USA und Iran führen seit einigen Wochen Krieg. Es gibt auch Verhandlungen über ein Ende vom Krieg und es gibt eine Waffenruhe. Die USA haben jetzt aber wieder in Iran angegriffen. Sie sagen, wir verteidigen uns. Iran feuert nämlich mit Drohnen. Iran hat auf den Angriff reagiert und Militär von den USA in Kuwait angegriffen. Zu dem Krieg kommt jetzt ein Film. Der Präsident von den USA, Donald Trump, ist nicht zufrieden mit den Verhandlungen. Er sagt, wenn wir uns mit Iran nicht einigen, dann greifen wir weiter an. Und nun zur nächsten Nachricht. Yad Vashem, neue Orte für Gedenkstätte. In Israel gibt es eine Gedenkstätte mit dem Namen Yad Vashem. Eine Gedenkstätte erinnert an ein Ereignis in der Geschichte, zum Beispiel mit Fotos und Dokumenten aus der Zeit. Die Gedenkstätte Yad Vashem erinnert an die Verbrechen der Nationalsozialisten gegen Juden vor vielen Jahren. Millionen Juden wurden damals verfolgt und getötet. Jetzt soll es auch in Deutschland zwei Orte für die Gedenkstätte Yad Vashem geben. In München und in Leipzig. Der Vorsitzende von Yad Vashem sagt, München ist ein ganz besonderer Ort, Dort haben nämlich die Nationalsozialisten ihre Partei NSDAP gegründet. Und jetzt soll dort an die Verbrechen der Nationalsozialisten erinnert werden. Und nun zur nächsten Nachricht. Kliniken. Protest gegen Sparpläne. Die Krankenversicherungen in Deutschland haben zu wenig Geld. Eine Krankenversicherung zahlt zum Beispiel Besuche beim Arzt für kranke Menschen. Die Bundesregierung will jetzt Geld sparen, zum Beispiel bei den Kliniken. Es soll neu geregelt werden, wie viel Geld bekommen die Kliniken für die Behandlung von Kranken. Viele Mitarbeiter von den Kliniken finden das nicht gut. Sie haben deshalb protestiert. Dazu kommt ein Film aus der Stadt Stuttgart.
2: Die Mitarbeiter sagen, wenn die Regierung bei den Kliniken spart, dann ist das gefährlich. Vielleicht können wir uns dann nicht mehr so gut um die Kranken kümmern. Mehrere Krankenhäuser in ganz Deutschland haben bei dem Protest mitgemacht.
1: Und nun zur nächsten Nachricht. Blatten, ein Jahr nach Sturz von Gletscher. Auf dem Foto ist das Dorf Blatten in der Schweiz. Das Foto ist vom letzten Jahr. Damals ist in Blatten ein Gletscher abgestürzt. Gletscher sind große Flächen aus Eis. Sie sind auf Bergen. Blatten wurde zum Teil zerstört. Steine, Eis und Erde sind nämlich auf das ganze Dorf gefallen. Forscher haben gesagt, wahrscheinlich war auch der Klimawandel schuld. Klimawandel bedeutet, auf der Erde wird es immer wärmer. Die Menschen aus Blatten wurden gewarnt und haben ihre Häuser verlassen. Sie wollen den Ort jetzt neu aufbauen. Dazu kommt ein Film.
2: Blatten ist zerstört von Wasser, Steinen und Erde. Diese Frau hat in Blatten gewohnt. Sie zeigt auf der Kamera, wo ihr Haus stand. Sie sagt, es ist schlimm. Ich hatte eine schöne Wohnung mit einem Garten. Meine Familie war ganz nah. Aber dann auf einmal war alles weg. Vor einem Jahr ist der Gletscher abgebrochen. Vorher waren Felsen auf den Gletscher gefallen. Die Menschen in Blatten haben ihr Zuhause verloren. Das Dorf soll aber neu aufgebaut werden. Das wird einige Jahre dauern und es wird teuer. So soll es später mal aussehen, mit einem großen Platz als Treffpunkt für die Menschen. Dieser Mann ist Forscher in der Schweiz. Er findet es gut, dass Blatten wieder aufgebaut wird. Er sagt aber, wir müssen an die Zukunft denken. Auch an anderen Orten in der Schweiz kann ein Gletscher abbrechen. Was machen wir dann? Für die Menschen aus Blatten gab es jetzt auch eine Feier zur Erinnerung. Sie haben sich in dem zerstörten Dorf versammelt. Und sie hoffen, dass sie bald wieder hier in der Nähe leben können.
1: Und das waren unsere Nachrichten. Libanon, Menschen fliehen vor Angriffen. USA, wieder Angriffe gegen Iran. Yad Vashem, neue Orte für Gedenkstätte. Kliniken, Protest gegen Sparpläne. Blatten, ein Jahr nach Sturz von Gletscher. Und jetzt kommt das Wetter. Es wird sonnig, an manchen Orten gibt es Wolken, später auch etwas Regen oder Gewitter. Es werden 21 bis 33 Grad. Das war die Tagesschau in einfacher Sprache. Tschüss, bis zum nächsten Mal.

0: 3 Monate dauert der Iran-Krieg inzwischen und von einem schnellen Ende mit einem Sieg, wie in den ersten Tagen von US-Präsident Trump noch verkündet, ist nun keine Rede mehr. Trotz vereinbarter Waffenruhe gibt es weiterhin gegenseitige Angriffe. So attackierten die USA ein Militärgelände in Iran. Die Revolutionsgarden wiederum griffen einen US-Stützpunkt und das Golfemirat Kuwait an. Und vom sicherheitspolitischen Podcast Streitkräfte und Strategien ist jetzt bei mir mein Kollege Stefan Niemann. Einen schönen guten Abend.
1: Hallo.
0: Stefan, Anlass unseres Gesprächs, 3 Monate Iran-Krieg. Wie groß ist aus deiner Sicht die Gefahr, dass wir irgendwann mal über 3 Jahre Iran-Krieg sprechen werden?
1: Ja, so ganz unwahrscheinlich ist das tatsächlich nicht. Der Konflikt währt ja schon Jahrzehnte, diese Feindschaft zwischen dem Iran und den USA. Und solange die Ursachen des Konflikts nicht ausgeräumt sind und solange dieser Krieg ja so merkwürdig unentschieden ist und beide Konfliktparteien noch das Gefühl haben, sie könnten das Blatt zu ihren Gunsten wenden, könnte sich das noch eine ganze Weile hinziehen.
0: Stichwort das Blatt zu ihren Gunsten wenden. Offiziell ist ja gerade Waffenruhe, trotzdem gibt es immer wieder gegenseitige Attacken. Wie passt das zusammen?
1: Ja, das passt zusammen. Das ist normal, wenn es so eine so spannungsgeladene Situation ist an der Meerenge von Hormuz. Die Revolutionsgarden, die iranischen, sagen, ein US-Öltanker habe versucht, durch die gesperrte Straße durchzufahren. Den habe man beschossen und so zum Umkehren gezwungen. Das Central Command der Amerikaner sagt, sie hätten eine Drohnenstellung, muss man sagen, in Bandar Abbas, da im Süden, direkt an der Meerenge beschossen, um diese Drohnen abzuschießen und Gefahr von US-Soldaten abzuwenden. Dann der Gegenangriff des iranischen Regimes auf eine Basis der US-Amerikaner in Kuwait. Das ist aus meiner Sicht ein kleinerer Zwischenfall, der die große Waffenruhe jetzt nicht dauerhaft gefährden wird.
0: Wie ist eigentlich der Stand in Sachen Verhandlungen?
1: Ja, da gibt's widersprüchliche Meldungen. Die Verhandlungen stocken noch ein bisschen, vor allem die großen Linien. Also die Frage, ob der Iran das Atomprogramm wirklich aufgibt oder nur zeitweise einstellt. Die Frage, ob der Iran die Kontrolle über die Straße von Hormuz wirklich bekommt und dort auch eine Maut, also Durchfahrgebühren, erheben darf. Es gibt Streit darüber, ob auch der Krieg zwischen Israel und der mit dem Iran verbündeten Hisbollah-Miliz beendet wird. Es gibt Streit um Reparationszahlungen, die der Iran fordert, Sicherheitsgarantien als Schutz gegen künftige Angriffe. Da ist noch viel ungeklärt, aber es gibt Fortschritte. Immerhin scheint man sich darauf geeinigt zu haben, die Waffenruhe um 60 Tage zu verlängern. Das nützt offenbar beiden Seiten. Die wollen Zeit gewinnen und vielleicht ist das jetzt der erste kleine Fortschritt.
0: Auf was für einer Ebene wird da eigentlich miteinander verhandelt?
1: Ja, da werden Papiere ausgetauscht tatsächlich und Positionen über den Vermittler Pakistan. Es wird wohl auch telefoniert hinter den Kulissen. Was wir nicht genau wissen, ist, mit wem eigentlich die USA verhandeln, weil es im Iran ja nicht ganz klar ist, wer eigentlich wirklich in charge ist. Der geistliche Führer Khamenei ist gar nicht gesehen worden. Gibt's den? Ist der handlungsfähig oder sind es die Revolutionsgarden? Das ist schwer, da die Akteure ausfindig zu machen.
0: Es wirkt ja so ein bisschen, als hätte Donald Trump sich verhoben oder irgendwie verrannt. Am Anfang hat er angekündigt, das geht hier alles ganz schnell. Jetzt ist nach 3 Monaten das Problem sozusagen aus seiner Sicht immer noch nicht gelöst. Welche Option hat er eigentlich gerade, da noch rauszukommen?
1: Er hat 3 Optionen, schlechte und sehr schlechte und furchtbar schlechte. Aus seiner Sicht die schlechteste wahrscheinlich ist, einfach klein beizugeben und zu sagen, ich habe mich da verrannt, vom Iran ging gar keine unmittelbare Gefahr aus, wir müssen das irgendwie ohne großen Sieg beenden. Das erlaubt, glaube ich, sein riesiges Ego nicht, diese Variante. Die zweite ist, weiter so tun, als sei er erfolgreich, als hätten die USA diesen Krieg gewonnen, um ja die Magerbewegung zu Hause und auch die Märkte irgendwie zu beruhigen. Das scheint aber nicht zu fruchten. Man merkt, das stimmt alles irgendwie nicht. Und das Dritte wäre, den Krieg zu eskalieren. Aber er musste ja lernen, dass man selbst mit massivem Bombardement ein Regime nicht zur Aufgabe bewegen kann. Das heißt, eine Bodenoffensive wäre die einzige Alternative. Hochriskant, noch unpopulärer in den USA, wo ja Kongresswahlen anstehen. Hochriskant auch. Also insofern hat er eigentlich im Moment nur schlechte Optionen.
0: Müsste vielleicht auch ein bisschen besser geplant sein, als dieser ursprüngliche Angriff anscheinend mal geplant war.
1: Richtig.
0: Jetzt hat Donald Trump ja immer wieder gefordert, die NATO müsse ihm helfen. Ist es um diese Forderung jetzt ruhig geworden oder steht der Druck noch?
1: Also Donald Trump ist kein Strategiegenie und man hatte ja zwischendurch Zweifel, ob er die NATO überhaupt verstanden hat. Ich glaube, das muss man ihm schon zubilligen. Ich glaube nicht, dass er wirklich darauf gesetzt hat, die NATO würde ihm jetzt beispringen wie beim Beistandspakt und sagen, wir entscheiden diesen Krieg mit, das weiß er. Aber er hofft, dass NATO-Staaten vielleicht nach dem heißen Konflikt helfen, die Straße von Hormuz abzusichern. Das ist auch durchaus denkbar. Frankreich, Großbritannien, auch Deutschland haben ja gesagt, wenn das Ganze mit Mandat und bei uns auch mit bundestagsgrünem Licht ausgestattet ist, könnte ein Marineboot wie die Fulda, die ja schon im Mittelmeer ist, dann da durchaus Minen räumen.
0: Also im Nachgang, würde ich sagen, wäre Deutschland eventuell auch noch beteiligt.
1: Genau.
0: Dankeschön, Stefan Niemann, für diese Einladung.
1: Gerne.
0: Und zum Irankrieg haben wir am Nachmittag auch mit dem Militäranalysten Markus Reisner gesprochen. Er ist Oberst beim österreichischen Bundesheer. Mein Kollege Jan Starkebaum wollte von ihm wissen, was Washington der Militäreinsatz denn bisher eigentlich gebracht hat.
2: Nun, hier gibt es zwei Narrative. Das Narrativ der USA und der US-Regierung ist, dass der Iran als wesentliche Bedrohung im Raum ausgeschaltet worden ist. Das ist auch das, was Trump die ganze Zeit verkündet. Und das andere Narrativ ist natürlich das Narrativ des Iran, der sagt, wir sind nach wie vor an der Straße von Hormuz und in der Lage, diese zu sperren. Und das hat natürlich auch im Prinzip Auswirkungen auf die Weltwirtschaft, die wir erkennen können. Das heißt, nach 3 Monaten haben wir also bei weitem keine gelöste Situation, so wie man es eigentlich erwartet hätte von Seiten der US-Administration vor circa wenigen Wochen.
3: Würden Sie sagen, dass Washington da ein Stück weit gescheitert ist?
2: Wenn Sie das strategische Endziel betrachten, und das war, obwohl es auch immer wieder quasi von zur Seite gewischt wird, auf jeden Fall auch ein Regime-Change, dann ja, dann hat man dieses strategische Endziel nicht erreicht. Was den Amerikanern und den Israelis gelungen ist, ist, dass der Iran als militärische Bedrohung für einen größeren Raum im Nahen und Mittleren Osten ausgeschaltet ist. Aber er sitzt nun mal an der Straße von Hormuz und kann mit den Fähigkeiten, die er hat, sehr wohl quasi eine militärische Bedrohung darstellen. Es gibt da Einschätzungen auch aus der eigenen amerikanischen Geheimdienst- und Nachrichtendienstszene, dass ca. 50% aller iranischen Raketenwerfer noch verfügbar sind und über 50% auch der verfügbaren Einwegdrohnen. Das sind also jene Drohnen, die diese große Gefahr darstellen. Und das bedeutet natürlich, dass der Iran sehr wohl noch an einigen Hebeln sitzt, mit denen er natürlich tatsächlich die Straße von Hormuz auch nachhaltig sperren kann.
3: Ja, das ist ja weiterhin eins der größten Probleme, vor allem für die Weltwirtschaft, die Straße von Hormuz. Und US-Präsident Trump sagt, die iranische Marine sei quasi vernichtet. Aber welche konkrete Gefahr droht denn dort trotzdem für die Schifffahrt?
2: Ja, die Straße von Hormuz ist eine der Engstellen, wie es nur wenige auf der Welt gibt. Und sie ist deswegen entscheidend, weil ca. 20% des weltweiten Ölhandels, 20% des weltweiten Gashandels und über ein Drittel der Düngemittel über diese Straße, um jetzt nur einige wesentliche Produkte zu nennen, herausläuft. Und durch die Möglichkeit des Iran, auch mit sehr billigen, einfach herzustellenden Waffen, Drohnen zum Beispiel oder ähnliches, von der Küste, die in seinem Besitz ist, diese Engstelle zu bedrohen, kann er natürlich die Schifffahrt enorm beeinträchtigen. Und das sehen wir auch jetzt gerade. Trotz im Prinzip der Blockade, also der amerikanischen Blockade, der iranischen Blockade der Straße von Hormuz, gelingt es den USA nicht, quasi diese Straße wieder so frei zu bekommen, dass die Reedereien ihre Schiffe ohne Bedenken durchschicken. Im Gegenteil, wir sehen also im Prinzip modernes Raubrittertum, das heißt, der Iran verlangt Geld, um Schiffe durchzulassen und alle jene, die dieses Geld nicht bezahlen, werden also auch immer wieder beschossen, was natürlich die Versicherungen zu dem Punkt treibt, wo es quasi unprofitabel ist, diese Tanker oder Frachtschiffe durch die Straße von Hormuz zu lassen. Und das hat natürlich einen konkreten Einfluss auf unsere Weltwirtschaftslage, auch in letzter Konsequenz auf Europa und die Versorgungssicherheit.
3: Jetzt haben wir schon viele Ideen auch kommen und gehen sehen seitens der US-Administration. Eine davon war ja militärischer Geleitschutz für Öltanker und weitere Frachtschiffe. Ist das aus Ihrer Sicht ein gangbarer Weg?
2: Das wäre eine Möglichkeit, um zumindest ein bisschen wieder diesen Durchfluss in Gang zu bekommen. Aber es ist bei weitem nicht genug, um tatsächlich wieder auf die alte Durchflussmenge zu kommen wie vor dem Konflikt. Sie können also mit kleineren Konvois, nehmen Sie also mal 5 bis 6 Tanker oder Frachtschiffe, bis zu 10 möglicherweise geschützt durch zwischen 5, 6 Militärschiffen, also quasi von den beteiligten Staaten, die sich an dieser Operation beteiligen könnten, natürlich eine gewisse Durchflussmenge entstehen lassen, aber bei weitem nicht die Durchflussmenge, die noch vor dem Krieg bestanden hat. Das heißt, es ist nur ein Tropfen auf den heißen Stein und keine Lösung. Darum kann man davon ausgehen, dass die USA versucht, im Hintergrund eine Lösung herbei zu verhandeln, aber der Iran spielt im Moment nicht mit und wenn er mitspielen sollte, dann wird er sich das sehr teuer abkaufen lassen.
3: Ja, wer sitzt denn da am längeren Hebel? Einerseits hat Donald Trump natürlich ein bisschen auch die Innenpolitik im Nacken. Da stehen die Midterm-Wahlen an. Gleichzeitig ist auch im Iran zumindest die Lage der Bevölkerung weiterhin katastrophal. Und es wird weiter beschossen, das Land. Wer hat da sozusagen womöglich die größere Ausdauer?
2: Und ich gebe wieder einen Vergleich. Denken Sie an Afghanistan, wo wir 20 Jahre lang versucht haben, die Taliban zu besiegen. Und die Taliban haben also immer gesagt, der Westen möge die Uhren haben, aber wir haben die Zeit. Und genau das Gleiche gilt jetzt auch für den Iran. Im Gegensatz zu Afghanistan sitzt der Iran aber an einer wichtigen Handelsroute, nämlich der Straße von Hormuz. Und das Regime ist nach wie vor in der Macht. Es kontrolliert die Bevölkerung, gerade jetzt auch als Ergebnis der Bombardierungen. Den Engpassgut wird jetzt noch quasi mehr von dem Regime regiert und damit kann es auch nach wie vor agieren. Es ist natürlich unter Druck, das darf nicht vergessen werden, aber es hat also immer noch Möglichkeiten, tatsächlich auch im Prinzip den anderen zu zwingen, nachzugeben. Und das sehen wir auch immer wieder an den Leaks, von denen wir hören, dass es hier versucht wird, von den Iranern tatsächlich maximale Ziele zu erreichen. Und die Frage ist, ob die USA bereit ist, dem nachzugeben oder nicht. Aus meiner Sicht ist es sehr schwierig, tatsächlich militärische Lösungen herbeizuführen, denn in letzter Konsequenz würde das bedeuten, dass die USA gezwungen wäre, die Gegenküste in der Straße von Hormuz in Besitz zu nehmen. Und davor schreckt man auf jeden Fall zurück, weil das natürlich bedeuten könnte, dass es sehr, sehr hohe Verluste gibt.
3: Und gleichzeitig zündelt Trump weiter. Jetzt droht er dem Oman. Sollte der mit dem Iran in der Straße von Hormuz gemeinsame Sache machen, werde er das Land, Zitat, in die Luft jagen. Was halten Sie denn davon?
2: Ja, der Hintergrund ist auch hier eindeutig erklärbar. Sie dürfen nicht vergessen, dass das Geschäftsmodell der Anrainerstaaten, der Staaten des Nahen und Mittleren Ostens hier völlig durcheinander kommt. Denn Tourismus und Handel, das sind natürlich wesentliche im Prinzip Eckdaten, die wichtig sind für diese Staaten, um quasi zu überleben. Und nachdem es jetzt seit Monaten kein Ergebnis gibt, werden diese Staaten natürlich nervös. Und kleinere Staaten wie der Oman müssen eine Lösung finden, müssen sich in irgendeiner Art und Weise arrangieren. Und wenn die USA offensichtlich aus Sicht des Oman nicht bereit sind, das zu liefern, dann geht man offensichtlich dazu über, in Direktverhandlungen ein Ergebnis zu erzielen. Das passt natürlich nicht in die Absicht quasi von Präsident Trump. Und das führt dann dazu, dass er in seiner ihm typischen und eigenen Art sehr emotional droht, so wie wir das gerade in diesem konkreten Fall gehört haben.
3: 3 Monate Irankrieg. Sachkundige Einschätzung dazu vom Militärexperten Markus Reisner. Vielen Dank für das Gespräch und danke für Ihre Zeit.
2: Herzlichen Dank für Zeit und Vertrauen.
0: An vielen Krankenhäusern wurde und wird heute gegen die Sparpläne von Gesundheitsministerin Wagen protestiert. Sie will die Ausgaben begrenzen, damit die Krankenkassenbeiträge nicht weiter steigen. Dadurch sieht die Gewerkschaft Verdi aber die Qualität der Versorgung gefährdet. Die Kliniken sollen 4,6 Milliarden Euro weniger ausgeben. Das ist mehr als ein Viertel der Summe, die im Gesundheitswesen insgesamt eingespart werden soll.
4: Sie hat Angst und Wut im Bauch. Jele Kemmer treibt die geplante Gesundheitsreform der Bundesregierung heute in der Mittagspause auf die Straße. Die Palliativpflegerin am Klinikum Stuttgart folgt damit gemeinsam mit 30 Kollegen dem Protestaufruf der Gewerkschaft Verdi.
5: Die Angst ist letztendlich einfach, dass dieses Gesundheitssystem zusammenbricht, so wie es ist, und wir die Versorgung nicht mehr gewährleisten und die Arbeitslast einfach so krass wird, dass man im Burnout landet.
4: Auf der einen Seite sehen sie eine Gefahr für den eigenen Job, auf der anderen befürchten sie eine Gefährdung der Patientenversorgung.
6: Diese Reform, die wird auf einen Schlag Milliarden aus den Krankenhäusern rausziehen, allein in Baden-Württemberg über 600 Millionen schon ab nächstem Jahr.
4: Das deutsche Gesundheitssystem müsse aber dringend sparen, so Gesundheitsministerin Wagen. Geplant sei unter anderem eine höhere Zuzahlung für Medikamente, Einschnitte bei der Mitversicherung von Ehe- und Lebenspartnern und eine Ausgabenbremse eben auch für die Kliniken. Dadurch wolle man mehr als 16 Milliarden Euro alleine im kommenden Jahr sparen, erklärt die Ministerin im April.
7: Wir haben jetzt ein ausgeglichenes Paket beschlossen, das alle Beteiligten mit einbezieht. Es gilt der Grundsatz, niemand wird ausgenommen und alle müssen ihren Beitrag leisten.
4: Deutschlandweit, auch hier im hessischen Kassel, protestieren laut Verdi tausende Mitarbeiter an mehr als 50 Kliniken gegen diese Kürzungspläne. Auch im brandenburgischen Finsterwalde zeigen Mitarbeiter, was sie von der geplanten Reform halten. Jele Kemmer in Stuttgart fordert, dass die Gesundheitsreform so nicht beschlossen wird. Nur dann, glaubt sie, kann sie ihren Job weiterhin so leidenschaftlich wie bisher machen, ohne Angst und Wut.
0: Medien wie die Bild-Zeitung und der Stern berichten ja gerade über Gedankenspiele in der CDU. Demnach wird dort diskutiert, ob Bundeskanzler Merz der Richtige ist in diesem Amt oder ob der nordrhein-westfälische Ministerpräsident Wüst eine Bundesregierung vielleicht besser führen könnte. Aber weder in Berlin noch in Düsseldorf möchte sich an diesen Überlegungen jemand aus der CDU offiziell beteiligen. Über die Gerüchte hat mein Kollege Bernd Rase mit unserem Korrespondenten in Berlin, mit Christoph Mestmacher, gesprochen. Er hat ihn gefragt, was die Debatte über den Zustand der Union sagt.
8: Naja, Kollegen aus dem Hauptstadtbetrieb hier in Berlin waren dabei und die stellen natürlich die Frage bei den Umfragewerten, wie sicher sitzt Merz im Sattel? Nun bestreitet das Umfeld von Henrik Wüst, dass er sozusagen sich selbst für kanzlertauglich gehalten habe, was eher so ein lauwarmes Dementi ist, finde ich, weil es wurde danach ja fröhlich weiter gezündelt, auch von Emissären. Was, finde ich, sagt diese Debatte im Kern und wo leuchtet der Kegel des Scheinwerfers etwas sehr hell aus? Ich finde, dass man erkennen kann, dass wir den einsamsten Kanzler aller Zeiten, würde ich zugespitzt mal formulieren, erleben. Und was meine ich mit Einsamkeit? Friedrich Merz hat kein strukturiertes Umfeld, um die Macht zu organisieren. Es mangelt an Loyalität und an Schildknappen, die statt des Kanzlers dann mal ihre Schilde hochreißen und Pfeile abwehren, bevor sie treffen. So ist auch zu erklären, dass ja aus dem Umfeld des Kanzlers etwas zu der Debatte gesagt wurde, es sei ja ein gefährliches Zündeln und die Lust am Untergang. Das Umfeld ist immer so ein bisschen teilanonym und es mangelt wirklich an Menschen in der Union, die den Kanzler aktiv verteidigen. Designierte Schildknappen, das könnten Carsten Linnemann, der CDU-Generalsekretär, sein oder Jens Spahn, der Fraktionsvorsitzende. Nun kommen beide aus dem Landesverband NRW und die haben offenbar für sich die Entscheidung noch nicht getroffen, wer denn wichtiger ist, ein Ministerpräsident oder der Kanzler. Oder sie haben im Umkehrschluss Sebastian Haffners Überlegungen eines Wechselwählers aus dem Jahr 1980 nie gelesen oder noch nie davon gehört.
9: Und das fand ich jetzt gerade eben ganz spannend, was du da angesprochen hast. Du sagst, die kommen ja eigentlich alle aus Nordrhein-Westfalen. Und das ist ja in der Tat so. Der Kanzler kommt aus Nordrhein-Westfalen, der Fraktionsvorsitzende, der Generalsekretär und auch dann der als Ersatzkanzler gehandelte Henrik Wüst. Alle aus Nordrhein-Westfalen. Und eigentlich war es doch in der Union immer so, Nordrhein-Westfalen hat zusammengehalten.
8: Ja, das stimmt. Und vor allen Dingen konnte die Union Macht. Ich komme nochmal zurück auf Sebastian Haffner und die Überlegungen eines Wechselwählers aus dem Jahr 1980. Von Haffner, dem Publizisten und Journalisten im Großen, stammt die Definition des Kanzlerwahlvereins. Und das meint in meiner Übersetzung sehr kurz, nicht Programme sind entscheidend, sondern der, der die Macht hat. Und das ist der Kanzler. Und diesen Lernprozess, den hat die Union auch auf der Fraktionsebene zum Beispiel, wo es ja permanent unruhig ist, offenbar nicht vollzogen. Und Friedrich Merz mangelt es an loyalen Truppen, auch in seinem unmittelbaren strukturierten Umfeld. Er ist der erste Kanzler, der beispielsweise, wenn man an Merkel denkt, die hatte Beate Baumann, die sagenumwobene Büroleiterin, die ihr bis heute treu steht. Die ist gemeinsam mit Merkel gewachsen, nicht nur in unterschiedlichen Funktionen und Ämtern, als Angela Merkel Ministerin war, sondern sie hatte auch eine tiefe Parteikenntnis. Bei Friedrich Merz erkenne ich vor allen Dingen, was Verteidigungsstrategien angeht, eine große Lehre. Und wenn dann mal die Schilde hochgehoben werden, um den Kanzler oder die Macht, das konnte die Union immer, Macht zu verteidigen, dann passiert das in super Zeitlupe. Und das ist sehr bedenklich, was die Autorität des Kanzlers angeht.
9: So, jetzt möchte ich noch mal ein bisschen Name-Dropping machen. Wir haben ja noch eine weitere Partei, die zur Union gehört, zur Union-Bundestagsfraktion. Das ist die CSU, Markus Söder. Und da finde ich ja, in dieser ganzen Debatte ist der erstaunlich ruhig. Hat er eigene Interessen oder wie ist das einzuordnen?
8: Also ich sehe bei Markus Söder momentan ein massives eigenes Problem. Es gab ja den berühmten Pfingstbrief von seinem Vize Manfred Weber, Europäisches Parlament, EVP-Vorsitzender. Ein achtseitiges Donnerwetter, man solle nicht mehr dem Zeitgeist folgen, so Weber, sondern inneren Überzeugungen. Davon habe die Union immer profitiert. Also Markus Söder sieht sich gerade selber angegriffen, was seine Machtstruktur angeht, ausgesetzt. Die werden ihn ein wenig lähmen. Er hat ja versucht, über seine USA-Reise in Texas und dann zurück nach Houston, sein Image etwas zu verändern. Nicht nur der Bart ist ab, er postet auch weniger Essensbilder. Söder isst Weißwurst oder Nürnberger Rostbratwürstchen. All das, gepaart mit dem neuen Krawattentragen zu jedem Auftritt, soll etwas Staatsmännischkeit suggerieren. Aber Markus Söder hat momentan ein massives Problem in Bayern. Das resultiert in den Kommunalwahlen und seiner durchaus schlechten Reaktion darauf. Und jetzt gibt es eben den achtseitigen Brief von Manfred Weber. Das beschäftigt ihn eher in Bayern als mit der Bundespolitik.
9: Du bist ja Teil der Berliner Blase und da redet man natürlich auch immer über Machbarkeiten oder eben auch Nichtmachbarkeiten. Wenn du dir jetzt mal die ganze Debatte so anschaust, die da gerade momentan läuft, ist das eigentlich ein Problem des Kanzlers oder ist das ein Problem der Union? Und was glaubst du, wie wird sich das am Ende lösen? Weil der Kanzler ist ja, das sagen zumindest die Umfragewerte, äußerst unbeliebt.
8: Beides ist problembehaftet, der Kanzler und auch die Fraktion. Was den technischen Vorgang eines sogenannten Machtwechsels oder Kanzlertausches angeht, das ist alles nicht so einfach. Das Grundgesetz hat hohe Hürden aufgebaut. Bliebe der Weg eines konstruktiven Misstrauensvotums gepaart mit der Frage, glaubt denn ernsthaft jemand, dass Wüst oder auch Spahn oder jemand anderes bei diesen fragilen Mehrheiten wirklich auch von den Sozialdemokraten gewählt wird, die ja selber parallel ähnliche Probleme haben. Das Problem ist, dass nach den Landtagswahlen in Sachsen-Anhalt diese Debatte noch mal an Gewicht zunehmen wird und dass die Union ja auch nicht mehr in der Lage ist, Erfolge zu feiern. Ich meine, der Sieg in Rheinland-Pfalz ist wirklich ein Erfolg gewesen. So schmerzhaft Baden-Württemberg mit der knappen Niederlage wegen der Rehaugen für die Union war. Aber Rheinland-Pfalz, also das Feiern von Erfolgen, hat die Union auch verlernt. Es ist so ein bisschen der Zweifel unterwegs und das hat natürlich mit den Umfragewerten von Friedrich Merz zu tun. Aber es sind, wie gesagt, da bleibe ich dabei, auch strukturelle Defizite, die dieser Kanzler mit sich bringt, der sich immer gegen die Partei profiliert hat und ganz selten mit ihr.
9: Letzte Frage. Deine Einschätzung, wann wird sich Hendrik Wüst aus der Deckung wagen? Weil er ist ja momentan besonders schmallippig, wenn man ihn darauf anspricht, was er für persönliche Kanzlerambitionen hat. Noch vor der Wahl in Nordrhein-Westfalen oder direkt danach?
8: Nein, das hielte ich für Wahnsinn. Ob er sich überhaupt aus der Deckung wagt, muss man sehen. Ich meine, wer würde denn jetzt beispielsweise akut den Wechsel antreten, mitten in einer Reformdebatte, wo noch vieles ungeklärt ist, Stichwort Pflege, Rente, Gesundheitssystem und das vor den Landtagswahlen, die erwartbar, jedenfalls nach den Prognosen, schiefgehen könnten. Da wäre, glaube ich, niemand bereit, jetzt aus dem Schatten rauszutreten und zu sagen, ich will's werden und dann die entsprechenden parlamentarischen Möglichkeiten mit allen Risiken auch in Kauf zu nehmen. Ich halte das im Kern für eine Scheindebatte.
9: Unruhe in der Union, Diskussion um den Kanzler. Das war Christoph Mestmacher aus Berlin. Ganz vielen Dank.
8: Dankeschön.
0: Es sind Berichte über Prügel und Gewalt, die schockieren. In der Justizvollzugsanstalt Augsburg-Gablingen sollen Häftlinge massiv misshandelt und gedemütigt worden sein. Die Vorwürfe stehen schon länger im Raum und haben sich jetzt noch weiter verschärft. Mehr als 100 Gefangene waren demnach betroffen. Gegen 13 JVA-Mitarbeiter wurde inzwischen Anklage erhoben. Recherchen vom Bayerischen Rundfunk und dem Magazin Kontraste zeigen, was sich dort abgespielt haben soll.
10: Die JVA Augsburg-Gablingen. Hier sollen Gefangene misshandelt und gedemütigt worden sein. Ehemalige Häftlinge berichten von massiver Gewalt durch JVA-Personal bis hin zu Knochenbrüchen, dokumentiert in Krankenakten. Den Bediensteten sollen die Misshandlungen regelrecht Spaß gemacht haben. Das legen Chatprotokolle nahe, die dem BR und dem ARD-Magazin Kontraste exklusiv vorliegen. Ermittlungsbehörden rechnen sie den JVA-Bediensteten zu. Geiler Tag wurde nach einem mutmaßlichen Übergriff gepostet, der Spaß gemacht habe. Ein Häftling sei zerstört worden, heißt es später. Einer der Betroffenen, Ex-Häftling Milan G.
11: Ich bin fassungslos. Und das Krasse ist ja, uns wurde am Anfang gar nicht geglaubt.
10: Und immer wieder geht es um Spezialzellen. Eine Ministeriumsmitarbeiterin, die nicht in Gablingen arbeitet, gewährt uns exklusive Einblicke. Etwa 100 Gefangene seien hier rechtswidrig weggesperrt worden, sagt die Staatsanwaltschaft. Bis zu 2 Wochen hätten Häftlinge hier ausharren müssen. Auf dem Boden, meist ohne Matratze, ohne Decke, komplett nackt. Eine frühere Gablinger Gefängnisärztin berichtet.
12: Das bricht aus meiner Sicht Menschen. Also ich habe da gestandene Mannsbilder heulend vor mir wie ein Häufchen Elend gesehen.
10: Bewahrheiten sich die Vorwürfe, gehe es um massivste Grundrechtsverletzungen, sagt eine frühere Bundesjustizministerin.
13: Also das sind Abgründe, die sich da auftun. Ich denke, das ist wirklich der größte Skandal in der Justizvollzugsanstalt, seitdem wir die Bundesrepublik Deutschland haben.
10: Ein mutmaßliches Motiv der Bediensteten, Gefangene gefügig machen. Gegen 13 Mitarbeitende der JVA wurde inzwischen Anklage erhoben. Für alle Beschuldigten gilt die Unschuldsvermutung.
0: Und an der Recherche maßgeblich beteiligt war Andreas Herz vom Bayerischen Rundfunk. Mein Kollege Jan Starkebaum hat ihn am Nachmittag gefragt, wie es zu den mutmaßlichen Misshandlungen in der JVA kommen konnte.
14: Das ist gleich die schwerste Frage zu Beginn. Das ist die Frage, die sich eigentlich alle stellen und worauf so schwer eine Antwort zu finden ist. Also ich glaube, wenn man sich einer Antwort nähern will, gibt es zwei Aspekte. Man muss sich einmal erst dem Innenleben der JVA widmen. Dort soll ja die stellvertretende Leiterin zusammen mit dieser Sicherungsgruppe, genannt SIG, so eine Art Spezialeinheit, die, ich sag mal, für die robusten Einsätze zuständig ist, so einen ganz engen Chorgeist geschaffen haben. Also man war gemeinsam auf Ausflügen und man soll sich dann, so der Vorwurf, auch gemeinsam hochgestachelt, angestachelt, gedeckt und sich befeuert haben zu mutmaßlichen Übergriffen, heftigen Übergriffen auf Gefangene. Also das ist so ein bisschen diese psychologische Komponente. Und wenn man in diese Chatnachrichten, die uns ja exklusiv vorliegen, hineinschaut, dann liest man unter anderem von einer absoluten Diktatur, wie da dieses Klima innerhalb der JVA anvisiert oder auch beschrieben wurde. Also das die eine Seite. Die andere ist dann natürlich, und das muss man auch sagen, die offensichtliche oder offenbar fehlende Kontrolle seitens des Justizministeriums und der Kontrollbehörden.
3: Dabei sollen ja Gefangene eigentlich resozialisiert werden für ein Leben in der Gesellschaft. Und stattdessen wurden sie dort offenbar malträtiert. Und die Bediensteten haben sich ja, so geht es aus diesen Chatprotokollen hervor, dafür auch noch gefeiert. Welches Ausmaß hatte das alles?
14: Ja, also wenn sich diese Vorwürfe bewahrheiten, dann ist das wirklich ein verstörendes und auch erschütterndes Bild. Also in diesen Nachrichten liest man, dass zum Beispiel ein Häftling zerstört worden sei. Nach mutmaßlichen Übergriffen ist die Rede von einem geilen Tag, wo man dann Spaß gehabt hätte. So zumindest sind diese Chatprotokolle, die uns exklusiv vorliegen. Wenn man dann über das Ausmaß noch guckt, wie viele Gefangene offenbar davon betroffen waren, von der Gewalt, von dieser laut Staatsanwaltschaft rechtswidrigen Unterbringung in diesen BGH, diesen Spezialzellen im Keller der JVA, da redet man von über 100 Gefangenen, die da betroffen sein sollen. Also das schon mal allein zeigt dieses Ausmaß. Und dann, es klang vorhin im Beitrag auch an, es soll auch Übergriffe auf verletzte oder kranke Gefangene gegeben haben. Wir haben ein Beispiel recherchieren können, wo vorgeworfen wird, dass einer dieser SIG-Beamten eine Stunde lang am Bett eines verletzten Gefangenen gerüttelt haben soll, damit dieser Gefangene nicht zur Ruhe kommen konnte. Also das sind wirklich eklatante Vorwürfe, die da im Raum stehen.
3: Klingt tatsächlich nach sowas wie Foltermethoden. Umso besser, dass das jetzt an die Öffentlichkeit gebracht wird und auch aufgearbeitet werden kann. Wenn die Kontrolle des Justizministeriums nicht genau genug war, so gibt es doch immerhin jetzt die Anklage der Staatsanwaltschaft. Welche Konsequenzen sind da zu erwarten?
14: Also zunächst ist ja mal wichtig, wenn man darauf schaut, wichtig auch zu betonen, es sind noch Vorwürfe, da ist noch nichts bewiesen. Aber wenn die Staatsanwaltschaft Anklage erhebt, dann tut sie das, wenn sie glaubt, dass in einem später folgenden Strafprozess eine Verurteilung der dann Angeklagten auch wahrscheinlich ist. Das ist nun der Fall, Anklage wurde erhoben. Die liegt nun beim Landgericht Augsburg und die werden sich die genau anschauen und dann entscheiden, ob sie eben diese Anklage der Staatsanwaltschaft zulassen und es dann zu einem Prozess, zu einem Hauptverfahren kommt. Hier wichtig nochmal zu betonen, ein zentraler Vorwurf, der lautet ja gefährliche Körperverletzung im Amt. Kurz erklärt, was heißt gefährlich? Das kommt dann in Frage, wenn man zum Beispiel mit mehreren zusammen einen Häftling angegriffen haben soll. Und dann ist noch wichtig, dieser Zusatz im Amt, der deutet ja schon darauf hin, dass wir es hier zum Teil sicherlich mit auch Beamten zu tun haben, die einfach schon qua der Repräsentation als Staatsmacht einen gewissen Anspruch auch hinsichtlich der Rechtmäßigkeit, auch der Moral gegenüber diesen Gefangenen, denen ihnen ja auch Schutzbefohlenen anlegen müssen. Und deswegen wiegt dieser Zusatz im Amt auch hier schwer, wenn es zu einem Prozess kommt.
3: Neben dieser juristischen Aufarbeitung ist denn sichergestellt, dass dieses System verabschiedet wurde und dass sich das nicht wiederholt?
14: Das versucht Bayerns Justizminister Georg Eisenreich. Man muss ja sagen, es gab nach unseren Recherchen Verfehlungen bei der Kontrolle. Aber es steht natürlich auch im Raum, dass die JVA, ich sage es mal, Clique um die stellvertretende Leiterin und diese SIG das Ministerium mutmaßlich auch getäuscht haben. Und deswegen versucht man nun dort Kontrollmechanismen einzuziehen. Zum Beispiel bei der Unterbringung in diesen gesicherten und speziellen Haftzellen. Dort soll künftig, wenn ein Gefangener länger als drei Tage dort eingesperrt werden soll. Da soll dann künftig ein Richter das letzte Wort haben und entscheiden, ob das nun eben fortgesetzt werden darf oder nicht. Also da sind einige Gesetzesverschärfungen auch hier, die im Bayerischen Landtag schon diskutiert und anvisiert werden.
3: Offenbar systematische Misshandlungen in einer Haftanstalt in Augsburg. Informationen dazu von meinem Kollegen Andreas Herz. Ganz herzlichen Dank.
15: Blauer Himmel, Sonnenschein, das haben wir heute in Deutschland erlebt. Und was wir auch erlebt haben, dass es etwas kühler war als an den vorhergehenden Tagen. Warum? Wir haben Luft aus dem Norden bekommen. Die war nicht nur ein bisschen kühler, sondern insbesondere auch trockener. Und deswegen haben wir das in erster Linie nachts gemerkt. Denn trockene Luft bedeutet, die Luft kann nicht so viel Energie speichern. Und wenn Wärmestrahlung vom Boden in Richtung All rausgeht, je weniger Wasser drin ist, umso einfacher funktioniert das. Und dann kann es eben gehörig abkühlen, bodennahe Temperaturen im Bereich des Gefrierpunktes. Und auch in der vor uns liegenden Nacht kann das wieder der Fall sein. Diese trockene Luft hat noch einen Effekt. Wenn Sie nämlich keinen Wäschetrockner benutzen, sondern einfach mal die Wäsche raushängen, dann haben Sie heute gemerkt, Mensch, das trocknet sehr viel schneller. Da braucht man zwar auch ein leichtes Lüftchen dazu, aber weil so wenig Wasserdampf in der Luft ist, kann eben zum Beispiel nasse Wäsche besser trocknen. Oder auch, wenn man schwitzt, kühlt das sehr viel besser, weil der Schweiß eben gleich verdunstet und diesen Verdunstungseffekt liefert, diesen Kühleffekt. Wir schauen uns jetzt mal die nächsten 24 Stunden genauer an. Und wir sehen dieses Hochdruckgebiet, das uns jetzt doch sehr viel Sonnenschein und sehr viel Trockenheit beschert hat. Das zieht sich etwas zurück. Von Nordwesten kommen dichtere Wolken herein. Und jetzt wird's spannend, denn da ist mehr Feuchte im Spiel. Und weil immer noch eine Menge Energie in der Atmosphäre ist, wird's da ganz gehörig rumpeln. In den Nachtstunden merken wir noch nichts. Aber morgen ziemlich zügig von Nordwesten dickere Wolken. Und im Laufe des Tages entwickeln sich daraus Schauer und Gewitter, die teilweise eben auch Unwetterpotenzial haben. Im großen Rest nochmal, ja, viel klarer Himmel. Nachttemperaturen im Erzgebirgsrand teilweise nur 3 Grad, ansonsten doch schon ein ganzes Stück milder. Und ganz im Südwesten sind durchaus nochmal 33 Grad drin. Selbst an den Küsten nochmal 21, 22 Grad, die wir im Angebot haben. Die weiteren Aussichten sind dann auch interessant. Ja, es ist deutlich wechselhafter, aber es wird trotzdem wieder wärmer. Also an vielen Orten geht es mit den Temperaturen sogar wieder ein bisschen nach oben, obwohl es wechselhaft ist. Am Samstag in der Mitte Deutschlands. Teilweise kräftige Schauer und Gewitter, trifft nicht jeden, aber kann sein. Sonntag insgesamt dann doch viel mehr Wolken und teilweise sehr kräftige Schauer und Gewitter, teilweise mit Unwetterpotenzial. Mit diesen Aussichten geht es durchs Wochenende und damit zurück nach Hamburg.
0: Einen schönen guten Abend. Hier ist die Tagesschau in 100 Sekunden. Neue US-Angriffe auf Iran. Nach US-Angaben wurde der Stützpunkt Bandar Abbas beschossen. Von dort seien iranische Drohnen gestartet, die eine Gefahr für den Schiffsverkehr in der Straße von Hormuz darstellten. US-Präsident Trump hatte zuvor erklärt, dass er nicht zufrieden mit dem jüngsten iranischen Angebot für ein mögliches Friedensabkommen sei. Erneut israelische Angriffe auf Libanon. Nach libanesischen Angaben wurden dabei mehrere Menschen getötet. Anwohner berichten von großen Zerstörungen. Die israelische Armee hatte gestern Abend große Teile des Südlibanon zur Kampfzone erklärt und die Bevölkerung zur Flucht aufgefordert. Israel rechtfertigt sein Vorgehen mit dem Kampf gegen die pro-iranische Hisbollah-Miliz. Israel beendet Zusammenarbeit mit UN-Generalsekretär. Anlass sei die Entscheidung von Antonio Guterres, Israel wegen Vorwürfen der sexualisierten Gewalt in Konfliktgebieten auf eine schwarze Liste zu setzen. Israel werde den Kontakt bis zum Ablauf von dessen Amtszeit abbrechen, erklärte der UN-Botschafter. Guterres ist noch bis Ende des Jahres UN-Generalsekretär. EU-Kommission verhängt Strafe von 200 Millionen Euro gegen Temu. Der chinesische Online-Händler sei nicht ausreichend gegen illegale Produkte auf seiner Plattform vorgegangen. Verbrauchern würden gefährliche Produkte angeboten, die etwa mit Umweltgiften belastet seien. Dabei geht es zum Beispiel um Schadstoffe in Babyspielzeug. Ungewöhnlich frühe Hitzewelle in Teilen Europas. Wegen Temperaturen von bis zu 33 Grad hat Italien die höchste Hitzewarnstufe für mehrere Städte ausgerufen. In Frankreich gilt die zweithöchste Warnstufe. Dort werden bis zu 39 Grad erwartet. Nach UN-Angaben sind in den kommenden 4 Jahren weitere Rekordtemperaturen infolge des Klimawandels zu erwarten. Das Wetter: morgen vielfach Sonnenschein, im Nordwesten einige Wolken und Schauer. Örtlich können sich auch kräftige Gewitter bilden. Das Ganze bei Höchstwerten von 21 bis 33 Grad. Willkommen bei Tagesschau 24 und jetzt ist Zeit für unser abendliches Update mit meinem Kollegen Luca Benincasa aus der Tagesschau-Redaktion. Luca, an Hannover, da sind am Mittag 2 Straßenbahnen miteinander zusammengestoßen. 12 Menschen sind dabei verletzt worden. Wie schwerwiegend war dieser Unfall und was sind womöglich die Hintergründe?
16: Also wenn wir auf die Bilder schauen, die ich vorbereitet habe, dann lässt sich daraus schon erahnen, dass es ein heftiger Aufprall gewesen sein muss. Die Feuerwehr hat gesagt, diese Bahnen hätten eigentlich aneinander vorbeifahren sollen, aber sie sind dann doch miteinander kollidiert. Im Stadtteil Linden Süd in Hannover hat sich das ereignet, an der Haltestelle Allerweg. Und wir sehen es hier, die eine Straßenbahn ist auf jeden Fall entgleist. Die andere wurde da dann durch den Aufprall in den Bahnsteig reingedrückt, hat den da auch teilweise in Mitleidenschaft gezogen. Also es ist ein Schaden im hohen 6-stelligen Bereich, so erste Schätzungen. Und du hast es gesagt, auch mehrere Menschen wurden dabei verletzt. Das kennt man ja vielleicht, wenn man in der Bahn steht, wenn es da eine ruckartige Bremsung gibt, dann ist es manchmal schon schwierig, die Balance zu behalten und bei so einem Aufprall dann noch umso mehr. Die Feuerwehr, die hat ein Update gegeben, denn am Anfang war es bei der verletzten Situation ziemlich unübersichtlich. Wir hören einmal den Sprecher der Feuerwehr.
17: In einer Bahn waren 20 Mitfahrende, die andere eine unklare Zahl an Mitfahrern, die nach dem Unfall die Einsatzstelle dann umgehend verlassen haben und andere Verkehrswege genutzt haben, um ihre Weiterfahrt fortzusetzen. Innerhalb der Grünbahn hatten wir eine zu Beginn nicht klare Anzahl von Patienten, weshalb die Feuerwehr Hannover eine größere Alarmstufe ausgelöst hat, nämlich Massenanfall von Verletzten für 10 Patienten. Wir haben dementsprechend ein Großaufgebot an Rettungskräften hier entsandt, Notärzte und Notärztinnen. Die haben die Patienten dann gesichtet und erstbehandelt. Und nach dieser Sichtung hat sich die Lage so dargestellt, dass wir 12 Patienten hier an der Einsatzstelle hatten, wovon 6 zur weiteren Betreuung in Krankenhäuser gebracht werden.
16: Das aber nach aktuellem Stand eine Vorsichtsmaßnahme. Keiner der im Krankenhaus Behandelten sei schwer verletzt. Das ist die aktuelle Info. Es ist an der Haltestelle Allerstraße ein Ersatzverkehr eingerichtet. Die Aufräumarbeiten, die werden noch bis in den Abend andauern. Und warum die Straßenbahnen zusammengestoßen sind, das ist auch noch unklar.
0: Dann lass uns zusammen erstmal ins Ausland schauen. Der ukrainische Präsident Selenskyj ist nach Schweden gereist. Beide Länder haben bekannt gegeben, dass sie ein Abkommen zur Luftverteidigung schließen wollen. Was soll da drin stehen?
16: Also zentraler Punkt ist erstmal, dass die Ukraine sich erhofft, Kampfjets von Schweden kaufen zu dürfen. Genau diese Kampfjets vom Typ Gripen, so heißen die, hier zu sehen auf den Bildern. Die haben den ukrainischen Präsident Selenskyj fast schon symbolisch bei seiner Anreise nach Schweden heute begleitet. Und der Ukraine geht es eben darum, die eigene Luftwaffe zu stärken, neu aufzubauen. Und dabei wollen sie eben den schwedischen Gripen-Kampfjet gerne haben. Es geht um 20 Kampfjets, die in einer ersten Charge ja irgendwann geliefert werden sollen. Von 2030 ist die Rede. Und der schwedische Ministerpräsident, der ordnet diesen Deal, der heute angestoßen wurde, der ordnet den einmal an.
18: Die Ukraine hatte das Kampfflugzeug Gripen eindeutig als ihre erste Wahl für eine langfristige Luftwaffe identifiziert. Sie wollen die neuesten Versionen des Gripen-Kampfjets kaufen, in einem ersten Schritt 20 Stück. Die Verhandlungen über die Details laufen noch, aber das Ziel ist es, schnell eine Vereinbarung zu treffen, damit die Flugzeuge ab dem Jahr 2030 geliefert werden können.
19: Men ambitionen är att snabbt sluta ett färdigt avtal som gör leveranser från och med 2030.
16: Und diese 20 Kampfjets, das soll nur der Anfang sein zu einer langfristigen strategischen militärischen Partnerschaft zwischen Schweden und der Ukraine. Und die Ukraine erhofft sich bis zu 150 weiteren Kampfjets. Und Schweden hat auch schon angekündigt, Modelle oder ältere Modelle dieses Kampfjets, wenn der Deal dann offiziell besiegelt ist, dann auch der Ukraine schenken zu wollen.
0: Wir kommen zu unserem dritten Thema und springen dafür von Schweden nach Kenia. Denn aus Kenia gibt es die schlimme Nachricht, dass bei einem Brand in einer Mädchenschule 16 Menschen gestorben sind. Luca, was sind da die aktuellen Informationen?
16: Ja, Stand jetzt ist es so, dass wir bei dieser Opferzahl 16 nach wie vor sind. Es handelt sich um 16 Schülerinnen, die da ja in den Flammen gestorben sind. Es ist eine große Schule mit 800 Schülerinnen, ausschließlich Mädchen. Und das Feuer soll in den Schlafräumen ausgebrochen sein, weil es auch ein Internat ist. Also die Schülerinnen schlafen auch in dieser Schule. 79 Schülerinnen sind verletzt, 16 eben gestorben. Und zu den Hintergründen ist noch überhaupt nichts klar, und das erklärt vermutlich auch die Bilder, die uns hier erreicht haben. Das sind einige der Eltern der Schülerinnen, die nicht verstehen können, wie das passiert ist, die nach Antworten suchen und da in mehr oder weniger tumultartigen Szenen zum Gelände dieser Schule vorgedrungen sind und natürlich nach Antworten suchen, die es gerade noch nicht gibt, und na klar, ganz selbstverständlich auch trauern nach dieser schlimmen Tragödie in Kenia.
0: Noch ein Themawechsel, aber so ist das hier im Update. Wir kommen zum Fußball, Luca. Noch genau 2 Wochen, dann steigt das Eröffnungsspiel der Fußball-Weltmeisterschaft. Ich glaube, nach 2 Tagen, dann greift auch Deutschland ins Turnier ein. Seit heute wird im DFB-Team auch richtig geschwitzt und es wird ein bisschen orakelt rund um die Wade der Nation. Du hast erste Bilder aus dem Trainingslager in Herzogenaurach mitgebracht.
16: Ja, ich glaube, ich auf jeden Fall, vielleicht auch du, André, wir würden bei dieser Belastung vermutlich auf jeden Fall ins Schwitzen kommen. Tippe ich einfach mal. Die DFB-Stars, die hatten heute eine lockere Einheit. Vielleicht ist da die ein oder andere Schweißperle getropft. Aber es ging tatsächlich darum, locker reinzukommen bei dieser allerersten Trainingseinheit. Es war ein lockeres Anschwitzen. Da will niemand ein Risiko gehen bei verletzten Spielern. Manuel Neuer hast du ja gerade schon angesprochen. Ich denke auch an Jamal Musiala, der auch noch nicht bei 100% ist, und darum geht da niemand ein Risiko. Es war ja auch für die Spieler eine ganz, ganz lange Saison. Kai Havertz zum Beispiel, der ist noch gar nicht beim Team, weil der am Samstag noch ein Champions-League-Finale spielen muss. Also es geht darum, langsam reinzukommen, und Julian Nagelsmann, der Bundestrainer, der hat ja auch immer wieder den Teamgeist erwähnt, dass der so wichtig ist, und ich kann mir vorstellen, in Herzogenaurach an einem Tag, wo nicht ganz so sehr geschwitzt wird, vielleicht bleibt dann am Abend noch ein bisschen Zeit, um ja zusammenzusitzen, Karten zu spielen. Das ist ja immer beliebt bei einigen aus der Mannschaft, und dann so den Teamgeist auch zu stärken.
0: Vielleicht kann sich auch noch mal so ein Sportmediziner hier bei uns bei Tagesschau 24 melden. Denn ich habe mal gelesen, dass, wenn man schwitzt, das eigentlich ein ganz gutes Zeichen ist, dass der Körper dann besonders gut quasi im Training sein soll, weil er eben sehr gut die Temperatur haushaltet. Egal, wir kommen jetzt zu den Gastgebern. USA, Mexiko, Kanada richten diese WM gemeinsam aus. Wie ist dann eigentlich der Fahrplan für die deutsche Mannschaft? Wie gesagt, wir sind ja nicht gleich am ersten Tag mit dabei.
16: Das ist völlig korrekt. Deutschland greift dann etwas später ins Turnier ein. Aber du hast es gesagt, 2 Wochen sind es noch bis zum Eröffnungsspiel. Und der Fahrplan, der ist pickepacke voll. Wir können einmal drauf schauen, was da jetzt noch ansteht. Also am 31. Mai, da steht noch ein Testspiel an für die deutsche Nationalmannschaft. Es geht in Mainz gegen Finnland. Dann am 2. Juni, da startet die Mannschaft ins zweite Trainingslager. Also jetzt nach Herzogenaurach gibt es noch eins in Chicago. Am 6. Juni findet das letzte Testspiel an. Da geht es gegen den Mitgastgeber USA. Das wird sicherlich sehr, sehr spannend und auch nochmal aufschlussreich. Am 8. Juni bezieht das Team dann das eigentliche WM-Quartier im Bundesstaat North Carolina. Und dann am 14. Juni startet die deutsche Nationalmannschaft die WM gegen Curaçao und damit auch die Mission Titelgewinn. Die hat Julian Nagelsmann ja zumindest angekündigt, dass man ja den Titel da ins Visier nehmen möchte.
0: Wärst du eigentlich auch gerne mal Nationalspieler geworden, Luca?
16: Ja, aber das hat sich ziemlich schnell erledigt, und jetzt mache ich das hier, aber das macht auch Spaß.
0: Dankeschön, Luca Benincasa, für das Update.
16: Gerne.

0: ist das Haus von meiner Oma. Das ist eigentlich noch intakt, aber leider voller Schlamm und Dreck.
1: 9 Millionen Kubikmeter Geröll und Eis haben ihr die Heimat genommen. Das erst vor 4 Jahren neu gebaute Haus. Mit der Schaukel der Kinder im Garten. Die Kirche, in der Nicole geheiratet hat. Der Proberaum des Musikvereins.
0: Es tut halt jedes Mal weh. Du weißt, was dort vorher war. Ich sage immer, wir hatten vorher das Paradies, eine schöne Wohnung, einen schönen Garten, die Eltern unmittelbar in der Nähe. Es war alles perfekt. Und dann auf einen Schlag war alles weg.
1: Vor genau einem Jahr kollabierte der Gletscher über Blatten, nachdem Felsen auf ihn herunterstürzten. Der Berg war seit langem instabil, verstärkt durch den Klimawandel. Mehr als 300 Menschen verlieren ihr Zuhause. Zurück bleibt ein gigantischer Schuttkegel, der das Tal verschließt. Die Bewohner und auch einige Tiere waren schon Tage zuvor evakuiert worden. Ein Schäfer kommt dennoch ums Leben. Doch Blatten wird bis 2029 wieder aufgebaut. Am Rande dieses Schuttkegels für rund 500 Millionen Franken, bezahlt von Versicherungen, Kanton und Bund.
2: Es ist ein Dorf mit Alpencharme. Was denken Sie sich mal hinter diesem Schuttkegel? Mit einer Kirche, einem eigenen Dorfladen, einem Dorfplatz, an welchem sich Jung und Alt trifft, an welchem, wo Traditionen gelebt werden.
1: Den Wiederaufbau hatte er schon am Tag der Katastrophe angekündigt. Das sorgt auch für Kritik. Der Geograf Christian Schmid forscht zum Siedlungsraum Schweiz und ist vom Schuttkegel schockiert.
3: Das ist schon brutal, ja.
1: Blatten wieder aufzubauen, findet er richtig, aber beklagt die fehlende Diskussion darüber. Denn nicht nur hier sind die Alpen mit steigenden Temperaturen zunehmend eine Bedrohung für Bergdörfer.
4: Es geht mir darum, dass es im Prinzip ein Präzedenzfall ist und dass wir darüber nachdenken müssen, wie wir in weiteren Fällen eigentlich diese Situationen handhaben und wie wir das in einen größeren Zusammenhang einbetten können. Und der größere Zusammenhang ist der Alpenraum und ist die Schweiz. Diese Diskussion wird einfach nicht geführt in diesem Land.
1: Für viele Blattner ist heute etwas anderes wichtig. Das Gedenken an die verlorene Heimat und das Vertrauen, hier schon in 3 Jahren nach dem Wiederaufbau wieder leben zu können.
5: Die Online-Plattform Temu lockt ja mit günstigen Angeboten, doch manche der Produkte sind offenbar illegal. Deshalb hat die EU-Kommission eine Strafe in Höhe von 200 Millionen Euro gegen den Online-Marktplatz verhängt. Im Kern geht es um den Verkauf unsicherer oder gesundheitsgefährdender Produkte. Temu habe die Risiken nicht ordnungsgemäß bewertet, teilte die EU-Kommission mit. Das Unternehmen muss nun darlegen, wie die Probleme behoben werden sollen. Temu kritisierte die Strafe als unverhältnismäßig. Trotz Kriegen und Krisen in der Welt, die internationalen Aktienmärkte nähern sich aktuell neuen Höchstständen. Nun hat sich die Europäische Zentralbank zu Wort gemeldet und vor einem plötzlichen Stimmungswechsel gewarnt. Mehr dazu jetzt von meinem Kollegen Klaus-Rainer Jackisch an der Frankfurter Börse.
6: Mit ungewöhnlicher Deutlichkeit hat die Europäische Zentralbank vor Verwerfungen an den internationalen Finanzmärkten als Folge der US-amerikanischen Außen- und Wirtschaftspolitik gewarnt. Die Währungshüter, die sonst eher zurückhaltend sind, stufen die US-Administration in ihrem jüngsten Finanzstabilitätsbericht als entscheidenden Risikofaktor ein. Zollankündigungen, Pausen und Kehrtwendungen seien zu einem strukturellen Merkmal des globalen Umfeldes geworden, das für große Verunsicherung sorge, so der Bericht. Die Folgen des Iran-Krieges und das Infragestellen multilateraler Zusammenarbeit durch Washington erhöhe die Gefahr wirtschaftlicher Schocks. Vor diesem Hintergrund seien die Aktienkurse historisch überdehnt, sagte EZB-Vizepräsident Luis de Guindos bei der Vorstellung des Berichtes. Das mache die Märkte anfällig für eine scharfe Neubewertung, so der Spanier, dessen 8-jährige Amtszeit in wenigen Tagen endet. Konkret beobachtet die EZB also Übertreibungen und Überbewertungen, insbesondere an den Aktienmärkten, und sie warnt vor einem Kursrutsch. Die Marktteilnehmer hätten die Ernsthaftigkeit der Situation offenbar nicht erkannt, heißt es in dem Bericht, und sie würden die Folgen von Zollpolitik und Ölpreisschock nicht angemessen bewerten. Die EZB ist eine der wenigen Notenbanken weltweit, die schon seit längerem vor den destabilisierenden Folgen der US-Politik warnt. Dieses Mal übt sie jedoch direkte Kritik und nennt die US-Administration

0: Situation auch bei ihrem Namen. Bereits in der Vergangenheit hatte sie Angriffe des US-Präsidenten auf die Unabhängigkeit der amerikanischen Notenbank kritisiert und dem damaligen FED-Präsidenten Jerome Powell auch mit symbolischen Gesten den Rücken gestärkt. Auf dem Weltwirtschaftsforum in Davos verließ EZB-Präsidentin Christine Lagarde nach scharfer Kritik der USA an Europa demonstrativ den Saal und sprengte damit die Veranstaltung. Die EZB, die auch für die Aufsicht der größten europäischen Banken zuständig ist, hat kein Interesse an einer Destabilisierung des Finanzsystems. So sehr sitzt hier nämlich noch die Dramatik in den Knochen, wie sie infolge der Finanzkrise von 2008, 2009 Feuerwehr spielen musste, um Banken und auch die Währung zu retten. Auch diese schwere Krise wurde damals von den USA ausgelöst.
1: Und hier im Programm geht es jetzt gleich weiter mit der 20 Uhr Tagesschau. 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
1: Guten Abend, ich begrüße Sie zur Tagesschau. Die EU-Kommission kritisiert den chinesischen Online-Händler Temu schon lange. Bei Testkäufen fallen immer wieder unsichere Elektrogeräte auf oder Babyspielzeug mit schädlichen Chemikalien. Weil Temu nicht genug dagegen unternehme, verhängte die Kommission jetzt eine Strafe in Höhe von 200 Millionen Euro. Der Konzern muss bis Ende August einen Plan vorlegen, wie er die Missstände abstellen will.
2: Flughafen Lüttich, einer der größten Umschlagplätze für chinesische Versandware in Europa. 12 Millionen Päckchen aus China kommen jeden Tag in der EU an. Bei Kontrollen habe man festgestellt, Temu vertreibe häufig illegale, unsichere und gefährliche Produkte, sagt die Kommission.
3: Dangerous toys for kids.
2: Gefährliche Spielzeuge für Kinder, Kleinelektronik ohne Sicherheitsgarantie, Kleider und Schmuck mit schädlichen Chemikalien, das importiert Temu. Unsere Botschaft, wenn ihr auf unseren Markt von 450 Millionen Verbrauchern wollt, müsst ihr euch an unsere Regeln halten. Punkt. Billig-Elektronik, die durchschmort, Kettensägen mit Plastiksicherung, zusammengeleimte Sandwich-Toaster. Die Stiftung Warentest warnt in einer Studie davor, bei chinesischen Online-Händlern wie Temu Waren zu kaufen.
4: 2/3 der Sachen, die wir getestet haben, Ladegeräte, Modeschmuck und Kinderspielzeug, entsprachen nicht den EU-Sicherheitsanforderungen. Jedes 4. stufen wir als gefährlich ein.
2: Was der Online-Händler Temu an gefährlichen Produkten vertreibt, gelangt oft in Kinderhände. Verschluckbare Kleinteile, die sich lösen, sind eine hohe Gefahr. Besonders alarmierend sei aber bei Kinderprodukten die oft extrem hohe Giftbelastung, sagt die Berichterstatterin für Spielzeugsicherheit im Parlament.
5: Wir haben festgestellt, dass die Grenzwerte nicht nur überschritten werden, sondern dass eben auch auf Nerven sich legende Gifte enthalten sind, die eben auch DNA verändern oder die sich nachhaltig für die gesamte gesundheitliche Entwicklung auswirken. Das ist kein Spaß.
2: Temu sagt heute, die 200 Millionen Strafe der EU sei unverhältnismäßig. Man habe konstruktiv mit der Kommission zusammengearbeitet und bereits selbst Maßnahmen ergriffen. Die chinesische Plattform muss bis August einen Aktionsplan vorlegen, sonst drohen weitere Bußgelder.
1: Mehrere Medien berichten über Gedankenspiele in der CDU. Demnach wird dort diskutiert, ob Bundeskanzler Merz der Richtige ist in diesem Amt oder ob der nordrhein-westfälische Ministerpräsident Wüst eine Bundesregierung besser führen könnte. Aber weder in Berlin noch in Düsseldorf möchte sich offiziell jemand aus der CDU an diesen Überlegungen beteiligen. Markus Preis in Berlin. Woher kommt die Diskussion gerade jetzt und wie realistisch ist dieses Szenario überhaupt?
6: Ich glaube, die Diskussion zeigt vor allem die Unzufriedenheit, die es mit Friedrich Merz in der Union ja auch tatsächlich gibt. Und sie zeigt nicht, dass da jetzt konkret sozusagen eine Operation Kanzlertausch geplant würde. Aber man sieht an der Aufregung zwei Dinge. Erstens, das Kanzleramt ist sehr empfindlich, hat ungewöhnlich scharf auf die Gerüchte reagiert und von einer, Zitat, gefährlichen Lust am Zündeln gesprochen. Und man sieht, es wird auch einsamer um Merz. Da war eigentlich niemand aus der ersten Reihe der Union, der ihn sofort verteidigt hätte. Kein Wort von Spahn, keins von Linnemann, keins von Söder. Und zur zweiten Frage, ob sowas überhaupt realistisch wäre. Ich denke, nein, jedenfalls nicht gegen den Willen von Friedrich Merz. Es gibt natürlich die Möglichkeit, im Bundestag einen neuen Kanzler zu wählen. Aber da müssten sich alle, CDU, CSU und auch die SPD, absolut einig sein. Denn die Koalition hat ja nur 12 Stimmen Mehrheit, also für so ein gewagtes Manöver sehr wenig. Und dann fragen sich natürlich alle, würde dann hinterher eine Rentenreform einfacher? Wahrscheinlich auch nicht. Wir konnten am Nachmittag SPD-Chef Klingbeil dazu fragen. Er hat gesagt, er hat ein gutes Vertrauensverhältnis zum Kanzler und für solche Spekulationen keine Zeit.
1: Informationen von Markus Preis. Vielen Dank. Es sind Berichte über Prügel und Gewalt, die schockieren. In der Justizvollzugsanstalt Augsburg-Gablingen sollen Häftlinge massiv misshandelt und gedemütigt worden sein. Die Vorwürfe bestehen schon länger und haben sich nun noch weiter verschärft. Mehr als 100 Gefangene waren danach betroffen. Gegen 13 JVA-Mitarbeiter wurde inzwischen Anklage erhoben. Recherchen vom Bayerischen Rundfunk und dem RBB-Magazin Kontraste zeigen, was sich dort abgespielt haben soll.
7: Die JVA Augsburg-Gablingen. Hier sollen Gefangene misshandelt und gedemütigt worden sein. Ehemalige Häftlinge berichten von massiver Gewalt durch JVA-Personal bis hin zu Knochenbrüchen, dokumentiert in Krankenakten. Den Bediensteten sollen die Misshandlungen regelrecht Spaß gemacht haben. Das legen Chatprotokolle nahe, die dem BR und dem ARD-Magazin Kontraste exklusiv vorliegen. Ermittlungsbehörden rechnen sie den JVA-Bediensteten zu. Geiler Tag wurde nach einem mutmaßlichen Übergriff gepostet, der Spaß gemacht habe. Ein Häftling sei zerstört worden, heißt es später. Einer der Betroffenen, Ex-Häftling Milan G.
8: Ich bin fassungslos. Und das Krasse ist ja, uns wurde am Anfang gar nicht geglaubt.
7: Und immer wieder geht es um Spezialzellen. Eine Ministeriumsmitarbeiterin, die nicht in Gablingen arbeitet, gewährt uns exklusive Einblicke. Etwa 100 Gefangene seien hier rechtswidrig weggesperrt worden, sagt die Staatsanwaltschaft. Bis zu 2 Wochen hätten Häftlinge hier ausharren müssen. Auf dem Boden, meist ohne Matratze, ohne Decke, komplett nackt. Eine frühere Gablinger Gefängnisärztin berichtet.
9: Das bricht aus meiner Sicht Menschen. Also ich habe da gestandene Mannsbilder heulend vor mir wie ein Häufchen Elend gesehen.
7: Bewahrheiten sich die Vorwürfe, gehe es um massivste Grundrechtsverletzungen, sagt die frühere Bundesjustizministerin Sabine Leuthäuser-Schnarrenberger.
10: Also das sind Abgründe, die sich da auftun. Ich denke, das ist wirklich der größte Skandal in der Justizvollzugsanstalt, seitdem wir die Bundesrepublik Deutschland haben.
7: Ein mutmaßliches Motiv der Bediensteten, Gefangene gefügig machen. Gegen 13 Mitarbeitende der JVA wurde inzwischen Anklage erhoben. Für alle Beschuldigten gilt die Unschuldsvermutung.
1: Mehr zum Thema im Magazin Kontraste heute Abend um 21.45 Uhr hier im Ersten. Gehen wir ins Ausland. Trotz Waffenruhe greift die israelische Armee weiter Ziele im Libanon an. Heute wurde auch die Hauptstadt Beirut beschossen. Die Armee spricht von einem präzisen Angriff, angeblich auf ein Mitglied einer Hisbollah-nahen Miliz. Nach Angaben libanesischer Behörden gibt es inzwischen mindestens 14 Tote durch nächtliche Luftangriffe im Süden des Landes. Israel hatte gestern Abend große Teile im Süden des Libanon zur Kampfzone erklärt. Laut israelischer Regierung richten sich die Angriffe gegen die Hisbollah-Miliz. Und um die Lage im Nahen Osten ging es auch bei dem informellen Treffen der EU-Außenminister in Zypern. Im Mittelpunkt aber stand der russische Angriffskrieg in der Ukraine. Die Außenpolitiker betonten erneut, dass ein bedingungsloser Waffenstillstand die Voraussetzung für jede Art von Friedensverhandlungen sei. Den Vorschlag Moskaus, die EU solle dafür einen Chefverhandler aufstellen, lehnten führende Mitgliedstaaten ab. Eine Personaldiskussion, warnte die Außenbeauftragte Kallas, sei eine Falle, in die die EU nicht tappen dürfe. Heute vor einem Jahr ist das Schweizer Dorf Blatten verschüttet worden. Die Bewohner wurden vorher in Sicherheit gebracht und kehrten heute zu einer Gedenkfeier zurück. Das Dorf soll in 5 Jahren wieder aufgebaut werden. Damals brachen im Süden der Schweiz große Teile eines Gletschers ab und stürzten ins Lötschental im Wallis. Fels, Eis und Schlamm begruben das Dorf Blatten. Es war schon eine Woche zuvor geräumt worden, nachdem das kleine Nesthorn ins Rutschen geraten war.
11: Die Schweiz gedenkt einer verlorenen Heimat auf den Ruinen des kleinen Bergdorfes Blatten. Mit einer Gedenkzeremonie und einer Schweigeminute, genau dort, wo einst der Dorfkern stand.
12: Ein Land hat ein kollektives Gedächtnis. Was in Blatten geschah, war nicht einfach ein lokales Ereignis. Es war ein nationaler Moment. Ein Moment, der uns daran erinnert, wie verletzlich wir sind. Aber auch, wie stark wir sein können.
13: Boah, Scheiße.
11: Vor genau einem Jahr bricht der Gletscher unter der Last von Millionen Kubikmetern abgestürzten Gestein zusammen. Die rund 300 Einwohner von Blatten und die meisten Tiere waren 9 Tage zuvor evakuiert worden. Die Gemeinde ist seit dem Tag der Katastrophe fest entschlossen, Blatten wieder aufzubauen. Für eine neue Zufahrtsstraße fiel bereits der Startschuss. Dass oberhalb von Blatten weitere Felsstürze drohen, gefährde das Projekt nicht.
14: Die Gefahrenkarte hat alle Gefahren, die jetzt noch für Blatten sind, respektiert und sehr konservativ ausgelegt. Wenn alle, die ganze Schweiz, nach einer solch restriktiven Gefahrenkarte beurteilt würde, dann können wir die Schweiz umsiedeln.
11: Die Kosten, nach ersten Schätzungen mehr als 500 Millionen Euro, bezahlt von Versicherungen, Behörden und Spenden. Den Blattnern gibt der Wiederaufbau Hoffnung. Schon im Jahr 2029 sollen einige von ihnen hier wieder wohnen können.
1: Hunderttausende Menschen zieht es jährlich in die größte Holocaust-Gedenkstätte der Welt, Yad Vashem in Jerusalem. Erstmals will die Einrichtung nun Standorte außerhalb Israels aufbauen, und zwar in Deutschland. In Leipzig, vor allem aber in München, sollen Bildungszentren entstehen.
15: Der Münchner Karolinenplatz. Die Nationalsozialisten hatten hier ab 1933 ihr sogenanntes Parteiviertel errichtet. Karolinenplatz 4, Sitz des obersten Parteigerichts der NSDAP. In diesem Gebäude soll ein neuer Ort der Erinnerung entstehen. Yad Vashem in Jerusalem, die bedeutendste Gedenkstätte für den Holocaust, für die Millionen getöteter Jüdinnen und Juden. Jetzt will Yad Vashem erstmals außerhalb Israels ein Bildungszentrum eröffnen. Wir kommen nach Deutschland, um den Holocaust aus jüdischer Perspektive zu beleuchten und darüber aufzuklären. Diese Perspektive ist nicht die vorherrschende Sichtweise, wenn wir in Deutschland über den Holocaust sprechen. München wegen der zentralen Lage in Europa, aber eben auch wegen der Geschichte der Stadt. Charlotte Knobloch leitet die israelitische Kultusgemeinde München. Sie ist selbst Holocaust-Überlebende und arbeitet auch mit 94 noch mit Jugendlichen zusammen.
16: Sie sind heutzutage sehr interessiert, stellen Fragen, und die ich dann beantworten kann. Und heute und in einigen Jahren wird das Yad Vashem tun.
15: Das neue Bildungszentrum in München soll sich vor allem an Jugendliche und Lehrkräfte richten, mit interaktiven, modernen Lernmöglichkeiten. Auch die Bundesregierung beteiligt sich am Projekt.
17: Ja, es ist gelungen, tatsächlich zusätzliche Haushaltsmittel, 2 Millionen einzuwerben, um auch Bildungsprojekte von Yad Vashem für ganz Deutschland unterstützen und finanzieren zu können.
15: Das Geld fließt aber nicht nur nach München. In Leipzig soll eine Außenstelle des Yad Vashem-Zentrums entstehen.
1: Die Fußball-WM ist in Sichtweite. Noch 14 Tage bis zum Eröffnungsspiel in Mexiko-Stadt. Für das Team von Bundestrainer Julian Nagelsmann bedeutet das keine Zeit zum Verschnaufen. Kurz nach dem Saisonende schwitzte heute schon wieder ein Großteil der Mannschaft beim Trainingsauftakt in Herzogenaurach. Torwart Manuel Neuer fehlte auf dem Platz, er soll sich noch schonen.
18: Jetzt hat die WM-Vorbereitung endlich begonnen. Der Bundestrainer strahlt. Erstes Training in Herzogenaurach. Von den bislang 25 angereisten Spielern sind bis auf Manuel Neuer alle auf dem Platz. Der wiederum versucht, seine verletzte Wade schnellstmöglich in den Griff zu bekommen, um zumindest einen Test vor dem Turnier bestreiten zu können. Wichtig, um sich gerade in der Abwehr einzuspielen.
19: Julian hat es erklärt. Er hat die besten Spieler nominiert, die besten Torhüter nominiert. Er hat sich dafür entschieden, dass Manu dabei ist. Und ich glaube, es wird ja gar nicht irgendwie die Qualität von Manu angezweifelt, weil er einfach ein unglaublich guter Torhüter ist. Deswegen freue ich mich auch, dass er hier ist. Er probiert, gutes Spiel zu machen. Ich probiere vor ihm, gutes Spiel zu machen. Und dann wird es schon richtig gut klappen.
18: Am Sonntag gegen Finnland wird Oliver Baumann im Tor stehen beim Testspiel in Mainz. Da wollen sie sich Sicherheit und Selbstvertrauen holen vor dem möglicherweise sehr langen WM-Verlauf in den USA.
20: Wir freuen uns alle sehr drauf. Ich freue mich sehr drauf. Für mich persönlich ja meine erste WM, wo ich dabei sein darf. Und ich bin heiß.
18: Natürlich ist auch die Hitze während des Turniers ein Thema. Da kommen die hochsommerlichen Temperaturen in Mittelfranken gerade recht. Julian Nagelsmann versucht mit vielen spielerischen Elementen die Stimmung hochzuhalten. Tore statt Taktik zum Vorbereitungsauftakt. Detaillierte Gegneranalysen gibt es noch früh genug.
1: Und nun die Wettervorhersage für morgen, Freitag, den 29. Mai.
21: Morgen gibt's wieder viel Sonnenschein. Von Nordwesten nähert sich aber ein Tiefausläufer, der für Schauer und Gewitter mit Unwetterpotenzial sorgt. Heute Nacht ist es wieder meist sternenklar. Erst in der Früh ziehen von den Niederlanden ein paar Wolken heran. Morgen zunächst vielerorts sonnig. Richtung Süden und Südosten bleibt das auch so. Aber von Nordwesten breiten sich Wolken aus, die am späten Nachmittag und Abend Schauer und Gewitter bringen mit Starkregen, Hagel und Sturmböen. Im Westen heute Nacht milde 16 bis 14 Grad, im Erzgebirge dagegen mancherorts Bodenfrost. An der See morgen etwas über 20, im Westen und Südwesten wieder heiß mit über 30 Grad. Samstag teils Sonne, teils Wolken und vor allem in der Mitte mancherorts kräftige Schauer oder Gewitter. Ab Sonntag wird es wechselhaft, zum Teil mit Unwettergefahr und langsam kühler.
1: Um 22.15 Uhr gibt es die Tagesthemen mit Jesse Wellmer. Wir schauen auf das EU-Außenministertreffen und die Diskussion der Europäer, wer mit Russland verhandeln könnte. Und Tag der Frauengesundheit, warum in der Medizin der männliche Körper noch immer das Maß aller Dinge ist. Ich wünsche Ihnen einen schönen Abend.

0: Es war mitten in der Nacht in Florida, als US-Präsident Trump in einem improvisierten War Room auf seinem Anwesen in Mar-a-Lago den Beginn des Iran-Kriegs verkündete, heute auf den Tag genau vor 3 Monaten. Das Ziel lautete damals, das Atomprogramm des Landes zu stoppen und einen Regimewechsel zu erzwingen. Gemeinsam mit Israel flogen die USA fortan Angriffe, stationierten Flugzeugträger, Kampfjets und zehntausende US-Soldaten in der Region. Aus Iran kamen erste Bilder der Zerstörung und Meldungen über Tote. Auch wichtige Führungsfiguren wurden getötet. Doch ein schnelles, ein siegreiches Ende, wie von Trump erhofft und wie immer selbstbewusst verkündet, blieb bis heute aus. Und mit diesen Bildern willkommen zum Tagesschau 24 Top-Thema 3 Monate Iran-Krieg. Wir schauen, wie der Krieg begann, warum er immer noch andauert und wie es weitergehen könnte. Herzlich willkommen. Ja, eigentlich gilt gerade eine Waffenruhe, aber auch 3 Monate nach Kriegsbeginn gibt es weiter gegenseitige Angriffe. So attackierten die USA nach Angaben des Verteidigungsministeriums vergangene Nacht ein Militärgelände in Iran. Die Revolutionsgarden wiederum griffen einen US-Stützpunkt und das Golfemirat Kuwait an. Dort sind ebenfalls US-Soldaten stationiert.
1: Die Musik, die Bilder, das ist Propaganda. Angeblich ist das die Rakete, die der Iran auf die US-Basis in Kuwait abgeschossen haben will. Das Ziel ist aber wohl vor allem die Botschaft. Wir sind noch nicht geschlagen nach 3 Monaten. Und tatsächlich ist es so. Das Terrorregime ist noch immer da, die Straße von Hormuz ist noch immer nicht frei und die ganze Region befindet sich noch immer nicht in Sicherheit. Der US-Präsident hatte aber auch gestern schon zumindest angedeutet, ein Deal ist nah.
2: Wir könnten jetzt einen guten Deal machen, wir wollen aber einen großartigen. Und mit dem Kerl hier können wir einen großartigen bekommen. Das wird nur deutlich bösartiger.
1: Der Kerl ist der US-Kriegsminister. Das bedeutet Drohung mal wieder mit Vernichtung. So geht das jetzt seit 3 Monaten. So lange beobachtet auch der Ex-Diplomat Clemens Fischer schon den Krieg im Nahen Osten.
3: Insgesamt ist die Lage am Golf immer noch so brisant, wie sie seit Kriegsbeginn gewesen ist, da zu viele beteiligte Parteien sind und auch zu viele unterschiedliche Interessen darauf stoßen. Israel provoziert auf der einen Seite den Iran täglich im Libanon, auf der anderen Seite provoziert der Iran durch ständiges Verschleppen der Verhandlungen und die USA stehen dazwischen.
1: In der Tat hat auch Israel die Waffenruhe mit dem Libanon wieder verletzt. Seit langem wieder Angriffe auf die Hauptstadt. Eigentlich spricht das nicht für einen nahen Frieden in der Region. In einem Krieg, der eigentlich nur ein paar Tage dauern sollte und den Donald Trump schon mehrfach für fast oder ganz gewonnen erklärt hat. Alles läuft wirklich gut, wir haben alles unter Kontrolle. Sie haben keine Marine, keine Luftwaffe. Wir bringen sie zurück in die Steinzeit, wo sie hingehören. Wir sind weit vor dem Zeitplan, Wochen vor dem Zeitplan. Das Problem für Trump, je länger es tatsächlich dauert, desto dringender brauchen auch die USA eine Lösung. Denn der Krieg treibt die Preise und damit die politischen Kosten.
3: Die USA sind derzeit in der Problemlage, dass sie einerseits militärisch nicht wirklich durchschlagend wirken können, denn dazu müssen sie Bodentruppen einsetzen. Auf der anderen Seite aber ist die politische Lage in Amerika so eng für Trump geworden, dass ein Ende herbeiführen wird müssen. Grundsätzlich aber war es eine völlige Fehlkalkulation, eine katastrophale Unterschätzung der iranischen Möglichkeiten.
1: Das bedeutet auch bei uns weiter steigende Kosten. Das spürt jeder an der Tankstelle, das spürt die Wirtschaft allgemein. Und so rechnet die NRW-Wirtschaftsministerin heute mit halbiertem Wachstum und weiter steigenden Verbraucherpreisen.
4: Der Iran-Krieg ist auf alle Fälle der exogene Schock, der Nordrhein-Westfalens Wirtschaftswachstum jetzt deutlich mit beeinflusst. Also ja, die Abhängigkeit von fossilen Rohstoffen, die durch den Iran-Krieg stattfinden, Preissteigerungen für zum Beispiel Öl, schlägt durch auf einen Industriestandort wie Nordrhein-Westfalen.
1: Doch dass es schnell besser wird, liegt eben nicht in der Hand deutscher Politik. Schnelle Besserung gibt's wohl nur, wenn es tatsächlich bald Frieden gibt im Nahen Osten.
0: Und vom sicherheitspolitischen Podcast Streitkräfte und Strategien ist jetzt bei mir mein Kollege Stefan Niemann. Einen schönen guten Abend.
5: Hallo.
0: Stefan, Anlass unseres Gesprächs, 3 Monate Iran-Krieg. Wie groß ist aus deiner Sicht die Gefahr, dass wir irgendwann mal über 3 Jahre Iran-Krieg sprechen werden?
5: Ja, so ganz unwahrscheinlich ist das tatsächlich nicht. Der Konflikt währt ja schon Jahrzehnte, diese Feindschaft zwischen dem Iran und den USA. Und solange die Ursachen des Konflikts nicht ausgeräumt sind und solange dieser Krieg ja so merkwürdig unentschieden ist und beide Konfliktparteien noch das Gefühl haben, sie könnten das Blatt zu ihren Gunsten wenden, könnte sich das noch eine ganze Weile hinziehen.
0: Stichwort, das Blatt zu Ihren Gunsten wenden. Offiziell ist ja gerade Waffenruhe, trotzdem gibt es immer wieder gegenseitige Attacken. Wie passt das zusammen?
5: Ja, das passt zusammen. Das ist normal, wenn es so eine so spannungsgeladene Situation ist an der Meerenge von Hormuz. Die Revolutionsgarden, die iranischen, sagen, ein US-Öltanker habe versucht, durch die gesperrte Straße durchzufahren. Den habe man beschossen und so zum Umkehren gezwungen. Das Central Command der Amerikaner sagt, sie hätten eine Drohnenstellung, muss man sagen, in Bandar Abbas, da im Süden, direkt an der Meerenge beschossen, um diese Drohnen abzuschießen und Gefahr von US-Soldaten abzuwenden. Dann der Gegenangriff des iranischen Regimes auf eine Basis der US-Amerikaner in Kuwait. Das ist aus meiner Sicht ein kleinerer Zwischenfall, der die große Waffenruhe jetzt nicht dauerhaft gefährden wird.
0: Wie ist eigentlich der Stand in Sachen Verhandlungen?
5: Ja, da gibt es widersprüchliche Meldungen. Die Verhandlungen stocken noch ein bisschen, vor allem die großen Linien. Also die Frage, ob der Iran das Atomprogramm wirklich aufgibt oder nur zeitweise einstellt. Die Frage, ob der Iran die Kontrolle über die Straße von Hormuz wirklich bekommt und dort auch eine Maut, also Durchfahrgebühren, erheben darf. Es gibt Streit darüber, ob auch der Krieg zwischen Israel und der mit dem Iran verbündeten Hisbollah-Miliz beendet wird. Es gibt Streit um Reparationszahlungen, die der Iran fordert. Sicherheitsgarantien als Schutz gegen künftige Angriffe. Da ist noch viel ungeklärt, aber es gibt Fortschritte. Immerhin scheint man sich darauf geeinigt zu haben, die Waffenruhe um 60 Tage zu verlängern. Das nützt offenbar beiden Seiten. Die wollen Zeit gewinnen und vielleicht ist das jetzt der erste kleine Fortschritt.
0: Auf was für einer Ebene wird da eigentlich miteinander verhandelt?
5: Ja, da werden Papiere ausgetauscht tatsächlich und Positionen über den Vermittler Pakistan. Es wird wohl auch telefoniert hinter den Kulissen. Was wir nicht genau wissen, ist, mit wem eigentlich die USA verhandeln, weil es im Iran ja nicht ganz klar ist, wer eigentlich wirklich in charge ist. Der geistliche Führer Khamenei ist gar nicht gesehen worden. Gibt's den? Ist der handlungsfähig oder sind es die Revolutionsgarden? Das ist schwer, da die Akteure ausfindig zu machen.
0: Es wirkt ja so ein bisschen, als hätte Donald Trump sich verhoben oder irgendwie verrannt. Am Anfang hat er angekündigt, das geht hier alles ganz schnell. Jetzt ist nach 3 Monaten das Problem sozusagen aus seiner Sicht immer noch nicht gelöst. Welche Option hat er eigentlich gerade, da noch rauszukommen?
5: Er hat 3 Optionen, schlechte und sehr schlechte und furchtbar schlechte. Aus seiner Sicht die schlechteste wahrscheinlich ist, einfach klein beizugeben und zu sagen, ich habe mich da verrannt, vom Iran ging gar keine unmittelbare Gefahr aus. Wir müssen das irgendwie ohne großen Sieg beenden. Das erlaubt, glaube ich, sein riesiges Ego nicht, diese Variante. Die zweite ist, weiter so tun, als sei er erfolgreich, als hätten die USA diesen Krieg gewonnen, um ja die Magerbewegung zu Hause und auch die Märkte irgendwie zu beruhigen. Das scheint aber nicht zu fruchten. Man merkt, das stimmt alles irgendwie nicht. Und das Dritte wäre, den Krieg zu eskalieren. Aber er musste ja lernen, dass man selbst mit massivem Bombardement ein Regime nicht zur Aufgabe bewegen kann. Das heißt, eine Bodenoffensive wäre die einzige Alternative. Hochriskant, noch unpopulärer in den USA, wo ja Kongresswahlen anstehen. Hochriskant auch. Also insofern hat er eigentlich im Moment nur schlechte Optionen.
0: Müsste vielleicht auch ein bisschen besser geplant sein, als dieser ursprüngliche Angriff anscheinend mal geplant war.
5: Richtig.
0: Jetzt hat Donald Trump ja immer wieder gefordert, die NATO müsse ihm helfen. Ist es um diese Forderung jetzt ruhig geworden oder steht der Druck noch?
5: Also Donald Trump ist kein Strategiegenie und man hatte ja zwischendurch Zweifel, ob er die NATO überhaupt verstanden hat. Ich glaube, das muss man ihm schon zubilligen. Ich glaube nicht, dass er wirklich darauf gesetzt hat, die NATO würde ihm jetzt beispringen wie beim Beistandspakt und sagen, wir entscheiden diesen Krieg mit, das weiß er. Aber er hofft, dass NATO-Staaten vielleicht nach dem heißen Konflikt helfen, die Straße von Hormuz abzusichern. Das ist auch durchaus denkbar. Frankreich, Großbritannien, auch Deutschland haben ja gesagt, wenn das Ganze mit Mandat und bei uns auch mit bundestagsgrünem Licht ausgestattet ist, könnte ein Marineboot wie die Fulda, die ja schon im Mittelmeer ist, dann da durchaus Minen räumen.
0: Also im Nachgang, würde ich sagen, wäre Deutschland eventuell auch noch beteiligt.
5: Genau.
0: Dankeschön, Stefan Niemann, für die Einschätzung.
5: Gerne.
0: Und live aus Washington hier im Tagesschau 24 Top-Thema zugeschaltet ist mir jetzt Kerstin Klein. Kerstin, Donald Trump gab sich ja anfangs sehr siegessicher, der Krieg gegen den Iran sollte schnell gewonnen werden. Hat Trump dieses Ziel eigentlich inzwischen beerdigt?
6: Na, zumindest hat er gestern ganz offiziell gesagt am Rande der Kabinettssitzung, er habe keine Eile. Aber natürlich möchte er diesen Krieg beenden und am liebsten auch so schnell wie möglich. Aber er braucht dafür eben einen gesichtswahrenden Deal. Denn man muss ja einmal einen Schritt zurückgehen. Es gab ja bereits ein Atomabkommen mit dem Iran, damals 2015 geschlossen unter Präsident Obama. Und da hatte der Iran weitgehende Zugeständnisse gemacht. Verzicht auf Urananreicherung, damit eben keine Atombombe entstehen kann. Auch Abbau oder Auslagerung ins Ausland von Uran vorkommen. Also da waren schon große Zugeständnisse. Und Trump hat immer gesagt, das war ein ganz, ganz schlechter Deal. Den hat er aufgekündigt in der ersten Amtszeit. Und er kann jetzt schlecht hier aus dieser Nummer rausgehen mit einem Deal, der schlechter oder vielleicht auch genau dasselbe ist, was Obama damals erreicht hat. Also insofern ist der Druck da hoch. Und das wird wahrscheinlich noch eine ganze Weile dauern, bis man da überhaupt irgendeinen Deal findet, mit dem Donald Trump zufrieden sein kann.
0: Heißt das aber, Stand jetzt hat er mit dem Angriff womöglich das Gegenteil von dem erreicht, was er wollte?
6: Naja, mit dem Blick auf die Straße von Hormuz muss man ganz klar sagen, ja, weil die war ja vor dem Krieg offen. Jetzt ist sie im Prinzip geschlossen unter der Kontrolle des Iran. Hat der Iran auch, glaube ich, was daraus gelernt, nämlich, dass man da mit relativ geringen Mitteln sehr viel herausholen kann, einen großen Hebel hat. Also insofern ist da ein neues Problem entstanden, was Donald Trump jetzt auch noch lösen muss, jenseits der Frage Verzicht auf ein Atomprogramm. Also da ist er sicher einen Schritt zurückgegangen und es wird sicher auch die Stimmen in der eigenen Regierung gegeben haben, die ihn damals gewarnt haben. Und auch gerade jetzt Anfang Mai ist eine Analyse der CIA öffentlich geworden, wo eben auch gesagt wird, dass Iran weiterhin einen großen Teil der Raketen hat, anders als von Donald Trump behauptet. Und auch mit der Frage wirtschaftlicher Druck. Die USA versucht das ja gerade, indem sie ihrerseits iranische Häfen mit Öl blockieren. Und da kommt diese Analyse eben zu dem Schluss, dass der Iran das noch locker 3-4 Monate oder länger aushalten kann. Also da ist er wirklich nicht sehr erfolgreich gewesen.
0: Bevor wir gleich auf die Situation bei dir in den USA schauen, lass uns noch kurz gucken. Es gibt jetzt gerade wieder Berichte über angeblich große Fortschritte bei den Verhandlungen. Was hörst du dazu in Washington?
6: Ja, das ist ja aus Regierungskreisen im Prinzip bestätigt worden, dass es jetzt im Prinzip etwas auf dem Tisch liegt. Das ist kein Deal, das ist kein Abkommen, sondern es ist im Prinzip ein Rahmenabkommen wäre das, wo man sich darauf einigt, dass man den Waffenstillstand weitere 60 Tage verlängert, dass man in dieser Zeit echte Verhandlungen für einen echten Deal anstrebt, dass die Straße von Hormuz da auch geöffnet ist. Aber zum einen, es gibt noch keine Bestätigung von iranischer Seite und zum anderen heißt es hier in den USA, dass es auch noch das Okay des Präsidenten bedarf und das gibt es noch nicht. Da lässt sich da offenbar noch Zeit. Also gerade gibt der Finanzminister eine Pressekonferenz und ist danach gefragt worden und er hat gesagt, es liegt jetzt an Präsident Trump zu entscheiden, ob er dieses Rahmenabkommen annehmen möchte. Wenn es dieses Rahmenabkommen gäbe, wäre das sicher ein großer Schritt voran, aber auch dann würde es noch wahrscheinlich Wochen oder Monate oder noch länger dauern, bis man wirklich einen Deal hat. Auch nochmal zurück nach 2015, damals das Abkommen, das unter Obama verhandelt wurde, das hat 20 Monate gedauert, das zu verhandeln. Also selbst wenn es jetzt dieses Rahmenabkommen gäbe, ist ein Deal auch dann noch in weiter Ferne vermutlich.
0: Jetzt hatten wir in Deutschland infolge des Iran-Krieges mit massiven Benzinpreissteigerungen zum Beispiel zu kämpfen und weitere Produkte werden dadurch auch teurer. Wie groß sind denn die wirtschaftlichen Auswirkungen des Krieges in den USA? Was merken die Menschen dort?
6: Oh, das ist total spürbar. Also der Benzinpreis, der ist jetzt hier bei etwa 4,40 Dollar, 4,50 Dollar pro Gallone. Das sind knapp 4 Liter. Das sind also immer noch Preise, von denen man in Deutschland träumt. Aber es ist eben auch fast 50% mehr als vor dem Krieg. Das heißt, das ist etwas, was die Leute hier spüren. Auch insgesamt die Inflation, die lag im April 3,8% im Vergleich zum Vorjahr. Also da ist wirklich auch der höchste Wert seit 3 Jahren erreicht. Also man merkt hier, dass die Preise ansteigen. Die Regierung versucht es so ein bisschen runterzuspielen. Man hört immer auch von Donald Trump gerade gestern wieder, ja, die Benzinpreise, die werden schnell wieder zurückgehen und auch unter das Niveau, was wir vor dem Krieg hatten. Aber das sind bisher einfach nur Versprechen, die sich erfüllen können oder nicht. Und wenn man hier so im Land unterwegs ist, in der Trump-Basis, da hört man viel, ja, die Preise gehen zurück. Aber wenn man sich Umfragen anschaut, dann sagt doch wirklich ein großer Teil der Bevölkerung wirtschaftlich, sieht es gerade nicht so doll aus, die Preise sind hoch. Also es ist etwas, wo Donald Trump bei einem wirklich seiner wichtigsten Wahlversprechen wirklich verloren hat. Und wir haben ja hier im November schon wieder Kongresswahlen, da steht nicht der Präsident selbst auf dem Wahlzettel, aber seine Partei eben. Und da wird das sicher ein großes Thema auch für die Kandidaten dort sein.
0: So ein Krieg bedeutet natürlich auch viele Soldatinnen und Soldaten, die im Einsatz sind. Das heißt, viele haben Angehörige, Freunde in den USA, die an dem Krieg beteiligt sind. Wie groß ist der Rückhalt in der Bevölkerung noch?
6: Also wenn man, es gibt gerade eine neue Umfrage, wenn man danach fragt, ist dieser Krieg eine gute Idee gewesen, dann sagt eine Mehrheit, das ist nicht der Fall. Wenn man allerdings so nach Parteizugehörigkeit guckt, dann ist eine Mehrheit der Demokraten, vor allem die das ablehnt, im republikanischen Lager und gerade im MAGA-Lager, also der Hardcore-Anhängerschaft von Donald Trump, unterstützt noch eine Mehrheit diesen Krieg. Aber auch das kann sich natürlich ändern, je länger dieser Krieg andauert.
0: Kerstin Klein, danke für diese Einschätzung nach Washington. Und soweit das Tagesschau 24 Top-Thema 3 Monate Iran-Krieg. Danke fürs Zuschauen. Die nächsten aktuellen Nachrichten in Kurzform bekommen Sie um 21.45 Uhr und um 22.15 Uhr dann die Tagesthemen. Ich wünsche Ihnen einen angenehmen Abend.

0: Der Grenzübergang zwischen Kasachstan und Russland. LKW bis zum Horizont. Sollten Sanktionen den Handel nicht massiv einschränken? Seit 4 Jahren Bomben auf die Ukraine. In den Trümmern der Waffen moderne Technik. Auch aus Deutschland. Wie kann das sein? Offiziell ist die Ausfuhr vieler Güter nach Russland verboten. Doch in russischen Zollpapieren findet sich eine interessante Spur. Wir folgen ihr bis nach Zentralasien. Und landen in Lagerhallen voller Waren aus Deutschland. Kugellager, die in Drohnen verbaut werden könnten. Elektrik und Elektronik, made in Germany. Gehen deutsche Waren über die Grenze nach Russland?
1: Der Zoll ist komplett bestochen. Wir haben da alles unter Kontrolle.
0: Läuft der Handel mit Putins Russland einfach weiter?

0: Der Nachtzug nach Kiew.
1: Ukrainische Luftwaffe teilte mit, russische Raketen hätten zudem auch weitere Regionen getroffen. Der Bürgermeister der Stadt, Vitali Klitschko, sagte, in verschiedenen Stadtteilen sei es zu Bränden gekommen, Bomben als auch Raketen eingesetzt wurden. Auch das Fernwärmesystem von Kiew sei beschädigt worden.
0: Der kälteste Winter seit Kriegsbeginn. Temperaturen weit unter minus 20 Grad. Rund 15 Stunden Fahrt sind es von der polnischen Grenze bis zur Hauptstadt der Ukraine. Im Zug fast nur Frauen und Kinder. Auf der Rückreise ins Kriegsgebiet. In Kiew treffen wir die Journalistin Irina Matwiejeschin. Sie will uns helfen, Kontakt zum militärischen Geheimdienst aufzubauen. Denn immer wieder hört man von deutschen Bauteilen in russischen Waffen. Kiew war in den letzten Nächten schweren Angriffen ausgesetzt. Vor dem St. Michaelskloster sind erbeutete Waffen zur Mahnung aufgebaut. Auch diese Drohne, die Russland in großen Schwärmen einsetzt, um ukrainische Städte zu beschießen.
2: Das ist eine Garand 2, der Drohnentyp, der immer wieder von Russland eingesetzt wird, um ukrainische Städte anzugreifen. Sie ist leider sehr tödlich. Sie tötet und verletzt viele Zivilisten. Aber es ist nicht der einzige Drohnentyp, der Kiew angreift.
0: Es wird dunkel in der ukrainischen Hauptstadt. Wir ahnen nicht, dass die Nacht die bislang schwersten Angriffe des Jahres bringen wird. Der nächste Morgen.
3: Bei einem russischen Drohnenangriff auf Kiew sind in der Nacht mehrere Menschen getötet und zahlreiche weitere verletzt worden.
4: Russia's resuming its attacks on Ukraine, launching its biggest missile and drone strike so far this year.
5: Ein Großteil konnte die Luftabwehr unschädlich machen, trotzdem gab es viele Einschläge.
0: Nicht weit von unserem Hotel entfernt ist eine Drohne eingeschlagen. Die Druckwelle hat die umliegenden Fenster zersplittert. Die Polizei sammelt die Reste der Drohne ein. Es handelt sich um eine Geran 2, die ursprünglich Shahed-Drohne hieß und im Iran entwickelt wurde. Die Teile werden zur Analyse zum militärischen Geheimdienst gebracht. Wir dürfen mit.
6: Das sind Teile einer Geran 2. Dieses russische Waffensystem besteht zu mehr als 80% aus Komponenten anderer Länder. Vor allem aus den USA, aus Taiwan, aus Deutschland und anderen Staaten. Hier sehen wir Komponenten von der deutschen Firma Infineon. In der Region Jelabuga produzieren die Russen täglich 500 Stück von dieser Drohne.
0: Die letzten Nächte haben viele Opfer gefordert. In den Waffen steckten offenbar auch deutsche Bauteile. Auch in diesem Haus ist eine Geran-Drohne eingeschlagen. Der Nachbar berichtet uns von der traumatischen Nacht.
7: Ich bin hier hochgekommen und sofort in diese Richtung gerannt. Mir war klar, dass aus diesen Wohnungen hier niemand alleine herauskommt. Eine Tür war aufgeflogen. Als ich hineinschaute, sah ich, wie sich ein kleines Mädchen auf dem Sofa zusammenkauerte. Dann ging alles sehr schnell. Es fing an zu brennen. Das Feuer kam vom oberen Stockwerk. Wir versuchten, in den zweiten Stock zu kommen, aber dort war die Temperatur schon zu hoch. Wir haben versucht zu löschen, aber leider war es vergebens.
0: Das vierjährige Mädchen war wohl heimlich ins Wohnzimmer zum Fernseher geschlichen. Das hat ihr das Leben gerettet. Ihre Eltern verbrannten im oberen Stock.

0: Welche Rolle spielt deutsche Technik in russischen Drohnen? Von welchen Firmen stammt sie? Ukrainische Spezialisten vom Staatlichen Forensischen Institut sind bereit, uns zu treffen. Ort und Personen dürfen wir nicht zeigen.
1: Sie können hier elektronische Bauteile sehen, die in den Angriffswaffen der Russischen Föderation verbaut waren. Alle diese Waffen wurden auf dem Gebiet der Ukraine eingesetzt.
0: Eine Flagge steht für das Herkunftsland des Bauteils. Auch hier sehen wir wieder Teile der Firma Infineon, die ihren Hauptsitz in Bayern hat.
2: Aber sind in Shahed-Drohnen immer deutsche Bauteile?
1: Ja, diese Bauteile sind immer vorhanden. Sie scheinen für die Grundstruktur notwendig zu sein. Offenbar lassen sie sich nicht ersetzen. Wir finden sie in den neuesten Modellen aus dem russischen Jalabuga ebenso wie in den ältesten Versionen, die noch aus dem Iran stammen. In all diesen Drohnen stecken deutsche Komponenten. Auch in diesen Raketen steckten die deutschen Teile. Sie wurden erst vor 2 Wochen abgeschossen.
0: Laut den ukrainischen Forensikern stecken in russischen Waffen auch Bauteile anderer deutscher Firmen. Von Würth Elektronik, Harting, Bosch, Siemens und anderen.
1: Wir teilen alle unsere Erkenntnisse der Europäischen Union mit. Denn es muss mit aller Kraft verhindert werden, dass diese Bauteile in die Russische Föderation geraten.
0: Ein Interview mit uns haben Infineon und alle anderen genannten Firmen abgelehnt. Schriftlich teilen sie uns mit, dass man sich an alle Sanktionen halte, viel Aufwand betreibe, sie zu befolgen und über den Einsatz ihrer Produkte betroffen sei. Wir verlassen die Ukraine wieder. Wie kann es sein, dass 4 Jahre nach dem Beginn des russischen Angriffskrieges immer noch deutsche Bauteile in russischen Waffen stecken? Brüssel, Sitz des Europäischen Parlaments und der Europäischen Kommission. Hier wurden in den letzten 4 Jahren 20 Sanktionspakete beschlossen. Ist diese Politik reine Symbolik? Wir treffen den Sanktionsbeauftragten der Europäischen Union, David O'Sullivan.
3: Die Sanktionen gegen Russland und ihre Durchsetzung sind eine große Herausforderung. Noch niemals hatten wir Sanktionen in dieser Breite und Tiefe. Frühere Sanktionen gegen Nordkorea zum Beispiel oder auch gegen den Iran konzentrierten sich hauptsächlich auf Öl. Die Russland-Sanktionen aber greifen tief in das wirtschaftliche und kommerzielle Gefüge all unserer Mitgliedstaaten ein. Das ist eine Herausforderung. Sie haben bereits viel für die Durchsetzung der Sanktionen getan und müssen sie nun weiter stärken und verbessern.
0: Ich kontaktiere einen Journalisten, mit dem ich früher in Russland zusammengearbeitet habe. Zeigen die großen Anstrengungen der EU-Mitgliedstaaten, von denen O'Sullivan spricht, tatsächlich Wirkung? Der Kollege schickt uns aktuelle Bilder aus Moskau. Der Flughafen ist in Betrieb. Airbus-Maschinen sind weiterhin im Einsatz. Auch sonst wirkt vieles unverändert. Luxusautos bekannter deutscher Marken stehen zum Verkauf und die Regale in den Geschäften sind offenbar gut gefüllt. Es scheint, als sei vieles weiterhin verfügbar, trotz umfangreicher Sanktionen. In Berlin treffe ich mich mit deutschen und russischen Fachjournalisten. Ich will wissen, wie genau deutsche Waren nach Russland gelangen. Tatsächlich gelingt es uns, an Papiere des russischen Zolls zu kommen. Die Wirtschaftsjournalistin Birgit Jennen wertet mit uns zusammen diesen Datenschatz aus.
4: Also wir haben ja geleakte Zolldaten aus Russland und hier sind zahlreiche Produkte aufgelistet, die ihren Weg letztendlich über Drittstaaten nach Russland gefunden haben.
0: Wir finden viele bekannte Firmennamen. Die Dokumente zeigen, es gibt offenbar verschiedene Wege nach Russland. über die Türkei, über China. Ein Land finden wir besonders häufig, Kasachstan. Ist das zentralasiatische Land ein Transitland für den Handel mit Russland? Wir packen ein Päckchen mit sanktionierter Ware. Wird es in Moskau ankommen, wenn wir es über Kasachstan verschicken? Den Inhalt deklarieren wir ordnungsgemäß und geben es bei einem internationalen Paketdienst auf. Einige Tage später machen auch wir uns auf den Weg nach Kasachstan. Die ehemalige Sowjetrepublik wurde 1991 unabhängig. Mit rund 7600 Kilometern ist ihre Grenze zu Russland die längste zusammenhängende Landgrenze der Welt. Viel Raum für Handel, auch für deutsche Waren. Russland war lange ein wichtiger Absatzmarkt für deutsche Unternehmen. Seit dem Angriff Russlands auf die Ukraine ist der direkte Handel zwischen Deutschland und Russland stark eingebrochen. Gestiegen ist im gleichen Zeitraum der Handel mit Zentralasien, vor allem der mit Kasachstan. Bei einzelnen Warengruppen, etwa Elektronik und Maschinenbauteilen, hat er sich mehr als verdoppelt. Almaty. Das ehemalige Alma-Ata. Mit über 2 Millionen Einwohnerinnen und Einwohnern ist die Stadt das Zentrum Zentralasiens und laut Zollpapieren womöglich auch das Zentrum des Handels mit sanktionierter Ware. In unserem Hotel treffen wir einen Journalisten, der sich in diesem System bestens auskennt. Er hat unser Paket dabei. Kein Zoll hat es gestoppt. Unser Kollege will unerkannt bleiben. Und das hat einen guten Grund.
5: Das ist eines der gefährlichsten Themen in Kasachstan. Hier geht es um Millionen von Dollar. Seit 4 Jahren ist das Geschäft mit Sanktionsgütern eine Goldgrube. Viele nutzen die Lücken im System, Grauzonen. Und über diese Grauzonen will niemand sprechen.
6: Das bedeutet, wir sollten vorsichtig sein, wenn wir drehen.
5: Bei Firmen, die sanktionierte Ware handeln, sollten wir uns auf jeden Fall in Acht nehmen.
0: Die geleakten russischen Zollunterlagen deuten darauf hin, dass unter anderem Komponenten des Schweizer Unternehmens Liebherr mit großen Werken auch in Deutschland weiterhin ihren Weg nach Russland finden. Laut den Daten handelt es sich um Ersatzteile im Wert von rund 500.000 Dollar. Liebherr unterhält eine offizielle Vertretung in Almaty. Dort treffen wir den Geschäftsführer Andrei Rommel. Wir fragen ihn nach den Sanktionen und ob er Geschäftskontakte nach Russland hat.
7: Als die Sanktionen publik wurden, haben wir hier als Liebherr Kasachstan dann ständig Anfragen bekommen. Bitte, wir brauchen Hilfe. Jedoch unsere Einstellung ist ganz klar. Wir halten uns strikt an die Sanktionen und wir liefern nicht an die Kunden, die uns nicht bekannt sind. Wir liefern auch nicht nach Russland.
8: Also wir haben hier einmal die Listen, also da kann man sehen, dass Liebherr eine ganze Menge nach Russland geliefert hat.
7: Wir sehen hier den Empfänger. Das ist eine russische Firma, eine TOO in Krasnojarsk. In den Unterlagen, hier sehen wir die Auflistung von den Ersatzteilen. Und hier ist der Preis. 10.000 Dollar. Das ist Kirgistan, von Kirgistan nach Russia. Und übrigens, die Firma, das ist eigentlich auch nicht unser offizieller Vertriebspartner übrigens.
8: Das heißt sozusagen, Liebherr verkauft das eben an eine Firma in Kirgistan und sagt, ja, wir brauchen das in Kirgistan und die verkaufen dann weiter und ihr erfahrt da gar nichts.
7: Nein. Es ist in der Verantwortung von dem lokalen Vertriebspartner, wie er seine Geschäfte abwickelt. Wobei eins ist klar, die Regeln sollten eigentlich auch für ihn gelten.
0: Die Firma, die laut der Zolldaten Ware nach Russland geschickt haben soll, sitzt in Bischkek, der Hauptstadt Kirgisistans. Wir versuchen, sie telefonisch zu erreichen.

0: Ein Anrufbeantworter. Ob die Firma wirklich existiert? Es ist Zeit, unseren eigenen Versuch weiter zu verfolgen. Wir wollen unsere Sanktionsware jetzt von Kasachstan nach Moskau verschicken. Bevor wir das tun, machen wir die Bauteile unbrauchbar, sodass sie nicht mehr eingesetzt werden können. Dann legen wir einen Tracker ins Paket. Wir wollen sehen, welchen Weg es nimmt. Ein Paketdienst befindet sich direkt neben unserem Hotel. Die Mitarbeiterin will das Paket tatsächlich kontrollieren. Ist der Versuch gescheitert? Die Mitarbeiterin nickt. Wir zahlen umgerechnet 16 Euro. Und das Paket geht auf die Reise. Am nächsten Morgen machen wir uns auf den Weg zu der Firma in Kirgisistan, die ab 2024 Liebherr-Ersatzteile für rund 500.000 Dollar nach Russland geliefert haben soll. Auch unser Paket nach Moskau hat sich innerhalb Almatys etwas bewegt. Bischkek, die Hauptstadt Kirgisistans. Seit den Sanktionen gegen Russland ist der deutsche Export auch hierher stark gestiegen. In einzelnen Warengruppen über 2000%. Die Vermutung liegt nahe, dass ein Teil dieser Waren weiter nach Russland gelangt. Hier soll die Firma mit den Liebherr-Produkten ihren Sitz haben.
1: Was suchen Sie?
2: Gibt es hier nur diese drei Firmen, die auf dem Schild stehen?
1: Nein, hier gibt es mehr. Sie sind hier schon richtig. Nadina, kommen Sie doch bitte kurz runter. Das Büro, das Sie suchen, ist im dritten Stock.
2: Wir haben verschiedene Unternehmen untersucht und haben festgestellt, dass sie deutsche Waren nach Russland verkaufen. Das sind offizielle russische Dokumente.
3: Das glaube ich nicht. Ein offizielles russisches Dokument hat immer einen QR-Code. Und hier sehe ich keinen.
2: Warum suchen Sie einen QR-Code? Das ist doch ein Computerausdruck.
3: Ich weiß genau, dass offizielle russische Zolldokumente einen QR-Code haben. Aber das hier ist nur irgendein Stück wertloses Papier.
2: Und was ist mit den Liebherr-Produkten, die Sie von Kirgisistan nach Russland verkaufen?
3: Davon weiß ich nichts.
2: Aber Sie kaufen in Deutschland ein, oder?
3: Wissen Sie, wir kaufen vor allem Textilien ein, solche Sachen. Alles Mögliche, was genäht wurde.
0: Textilien aus Deutschland? Wir fragen Liebherr an. Das Unternehmen antwortet schriftlich auf unsere Anfrage. Zitat:
3: Liebherr misst der Einhaltung der geltenden Sanktionsvorschriften höchste Bedeutung bei.
0: Und weiter?
3: Liebherr unterhält keinerlei Geschäftsbeziehungen zu diesem Unternehmen in Kirgisistan.
0: Wir besuchen noch eine andere Firma, die in den Zollpapieren auftaucht.
4: Das hier ist also die Firma Dreamland?
2: Ja. Dreamland importiert viele Dual-Use-Güter. Von der Firma Phoenix, Wago, Bosch und Siemens. Und exportiert sie nach Russland.
0: Dual-Use bedeutet, die Waren können sowohl für zivile als auch für militärische Zwecke eingesetzt werden. Die meisten von ihnen fallen unter die Sanktionen. Doch von Dreamland fehlt hier jede Spur. Dabei soll sie in den vergangenen Jahren deutsche Waren im Wert von rund 44.000 Dollar nach Russland verkauft haben. Auf Nachfrage bei den deutschen Firmen heißt es wieder allgemein, dass man sich an alle Sanktionen halten würde und die Firma Dreamland nicht bekannt sei. Auf dem Rückweg nach Kasachstan fällt uns eine kilometerlange LKW-Schlange auf. Der Handel Kirgisistans mit Russland hat sich seit Ausbruch des Krieges versiebenfacht. Weil das Land keine eigene Grenze mit Russland hat, muss alles über Kasachstan laufen. An den Grenzübergängen stauen sich die Lkw Tag und Nacht. Zurück in Almaty. Die geleakten Zolldaten enthalten hunderte Namen. Eine Firma taucht immer wieder auf. Das Unternehmen sitzt in einem Industriegebiet am Stadtrand.

0: Schaeffler hat weltweit mehr als 100 Produktionsstätten. Aber wir beziehen unsere Kugellager ausschließlich aus Deutschland.
1: Diese Kugellager dürfen nach EU-Recht nicht nach Russland weiterverkauft werden, da sie auch militärisch nutzbar wären.
0: Diese Kugellager werden fast überall verwendet.
1: Wir haben Fragen an den Vertriebsleiter.
2: Hello.
3: How are you?
2: I'm nice to meet you.
3: My name is Martin, nice to meet you.
2: Thank you.
3: Thank you very much.
4: Ich möchte Ihnen diese Zollpapiere zeigen. Hier steht, dass Nova Engineering im Jahr 2024 und 2025 für 1,4 Millionen Dollar Dual-Use-Güter nach Russland verkauft hat.
5: In Russland?
4: Ja, nach Russland. Von Nova Engineering nach Perm in Russland.
5: 2024?
4: Ja, und 2025.
1: Auch der Geschäftsführer zeigt sich verwundert.
5: Hier ist der Länder und hier der Warencode. Und irgendwo hier steht... Ja, und hier steht unser Name.
0: Nun, das ist natürlich seltsam.
5: Das ist wirklich interessant, denn wir arbeiten mit Russland nicht mehr zusammen. Ja, 2018, 2019 oder 2020 haben wir natürlich mit Russland zusammengearbeitet. Sie haben zum Beispiel bei uns eingekauft.
4: Ja, aber diese Dokumente stammen aus dem Jahr 24 und 25.
5: Wo haben Sie diese Papiere her?
4: Ja, das sind offizielle Zolldokumente aus Russland. Und Sie sagen, dass Nova Engineering deutsche Produkte im Wert von über 1 Million Dollar im Jahr 2024 und 2025 nach Russland verkauft hat. Und Sie sind einer der Chefs hier. Sie müssen doch wissen, was hier vor sich geht.
5: Schauen Sie, es gibt natürlich Unternehmen, die von uns Kugellager kaufen und sie weiter nach Russland verkaufen.
4: Aber die Papiere sagen, dass Nova Engineering verkauft.
5: Da kann natürlich alles Mögliche draufstehen. Aber wir arbeiten nicht mit Russland zusammen. Zumindest nicht in einer direkten Partnerschaft. Wir arbeiten mit unseren kasachischen Firmen zusammen.
1: Auch das wäre verboten. Deutsche Waren, die unter die Sanktionen fallen, dürfen auch nicht über Partnerfirmen nach Russland exportiert werden. Doch laut unseren Papieren läuft das Geschäft weiter. Nova Engineering hat danach sein Handelsvolumen mit Russland auf 3,5 Millionen Dollar gesteigert. Laut geleakten Zolldokumenten und öffentlichen Zahlen geht der Handel mit sanktionierten Gütern nach Russland in die Milliarden. Und doch will niemand etwas damit zu tun haben. Nach vielen Versuchen gelingt es uns, einen Insider zum Sprechen zu bewegen. Wohl nicht zufällig bestellt er uns in eine Shisha-Bar. Ein Ort, der in Kasachstan verboten ist und doch existiert. Vielleicht ein Symbol. Für einen Handel, der ebenfalls weiterläuft, obwohl er nicht stattfinden dürfte. Der Mann will unerkannt bleiben.
5: Man braucht nicht viel Verstand in diesem Business. Es funktioniert ganz einfach. Ein russisches Unternehmen engagiert einen Mittelsmann und der sucht dann hier in Kasachstan eine Firma, die das Geschäft durchzieht. Der Zoll ist komplett bestochen. Wir haben da alles unter Kontrolle. Alles läuft über die Grenzstadt Petropawl.
1: Die Stadt Petropawl wird uns später noch beschäftigen. Wir fliegen zunächst in die knapp 1000 Kilometer entfernte Hauptstadt Kasachstans, Astana. Ein kurzer Check. Unser Paket mit den sanktionierten Gütern ist in den letzten Tagen nicht viel weitergekommen. Wurde es beim Zoll in Almaty aufgehalten? Astana wurde nach der Unabhängigkeit

0: Ewigkeit zur neuen Hauptstadt Kasachstans. Eine Mischung aus sowjetischer Monumentalarchitektur und futuristischen Neubauten. Wir haben einen Termin im Regierungsviertel, im Finanzministerium. Wir wollen wissen, warum Sanktionsumgehungen offenbar in großem Stil stattfinden können. Doch kurz vor dem Termin wird das Treffen abgesagt. Auf unsere Nachfrage folgt keine Antwort mehr. Hier in Astana werden wir ein bemerkenswertes Interview führen, denn die Zollpapiere haben uns zu einer interessanten Firma geführt. Vostochnaya Energia. Laut den Daten soll das Unternehmen deutsche Dual-Use-Güter im Wert von über 200.000 Dollar nach Russland geliefert haben. Elektrotechnische Komponenten der Firmen Hensel und Mennekes aus dem Sauerland. Wir fahren hin. Auf dem Parkplatz treffen wir den Geschäftsführer von Vostochnaya Energia, der uns in sein Büro einlädt. Hier präsentiert er uns stolz seine deutschen Produkte.
1: Das ist hier alles sanktionierte Ware. Die darf nicht über die Grenze.
2: Wir haben aber herausgefunden, dass Ihre Firma sehr wohl sanktionierte Ware nach Russland verkauft.
1: Nein, sowas gibt es bei uns nicht. Wir liefern gar nichts nach Russland.
2: Aber Sie stehen auf den Zolllisten. Die sagen, Ihre Firma liefert nach Russland.
1: Davon weiß ich nicht. Wir machen das sicher nicht. Ich kann Ihnen das als Geschäftsführer versprechen, denn es ist aufgrund der Gesetze unmöglich, deutsche Ware nach Russland zu liefern. Das funktioniert rein praktisch überhaupt nicht.
0: Auf dem Flur treffen wir dann eine Mitarbeiterin der Firma und sprechen sie an.
2: Und? Laufen die Lieferungen nach Russland gut?
3: Ja, aber es ist schwierig. Da das Banksystem unter Sanktionen steht, dauert es länger. Der elektronische Banktransfer funktioniert ja nicht.
2: Müssen Sie das jetzt über China machen oder über andere Firmen?
3: Nein, nein. Unsere Leute kennen einen besseren Weg. Es gibt russische Banken, die eine Alternative gefunden haben. Es dauert zwar länger, aber es funktioniert. Die kasachische Postbank hat ein Abkommen mit der russischen Gazprombank. Über diesen Weg kann man Geld transferieren. Die russische Staatsbank, VTB, zahlt einfach an die Gazprombank und die reicht das Geld dann weiter an die kasachische Postbank. Es ist zwar etwas kompliziert, aber funktioniert, da die Postbank bei uns nicht geprüft wird. So kommen wir dann am Ende an unser Geld. So machen das eigentlich die meisten Firmen.
0: Wir können kaum glauben, wie bereitwillig die Büroangestellte uns Auskunft gibt. Wir bitten die Firmen Hensel und Mennekes um ein Interview. Sie lehnen ab, antworten schriftlich. Die Firma Hensel teilt mit:
3: Ein Unternehmen dieses Namens ist uns bisher nicht als Kunde bekannt gewesen.
0: Weiter heißt es:
3: Wir haben das zum Anlass genommen, umgehend rechtliche Schritte gegen das Unternehmen einzuleiten.
0: Es war der Geschäftsführer, der uns erzählt hat, dass er alle seine Produkte aus Deutschland bezieht. Das deckt sich mit den russischen Zolldaten. Beweisen können wir dies jedoch nicht. Und was macht unser Päckchen nach Russland? Der Tracker zeigt, dass es wirklich in Moskau angekommen ist. Selbst für Privatleute ist es also nicht allzu schwierig, Güter von Deutschland über Kasachstan nach Russland zu verschicken. Wir machen uns auf den Weg durch die Steppe Kasachstans bis hoch in den Norden an die russische Grenze. Unser Ziel ist die Grenzstadt Petropawl, von der uns schon der Whistleblower in Almaty berichtet hat. Im Industriegebiet steht ein Werk vom Landmaschinenhersteller Klaas aus Hasewinkel in Nordrhein-Westfalen. Rund 50 Kilometer von der russischen Grenze entfernt. Laut den russischen Zollunterlagen wurden jenseits von erlaubten landwirtschaftlichen Geräten auch sanktionierte Dual-Use-Güter nach Russland verkauft. Auch Klaas möchte uns kein Interview geben. Schriftlich teilen sie uns mit.
3: Die Einhaltung von Recht und Gesetz hat bei uns höchste Priorität. Das umfasst insbesondere die Sanktionsvorschriften und deren Umgehung.
0: Wir sind verabredet mit dem Lokalpolitiker Omari Karbedia. Er ist auch Geschäftsmann und kennt sich im Handel mit Russland gut aus.
4: Wir haben hier diese russischen Zollpapiere und die sagen, dass eine Menge Klaas-Produkte nach Russland geliefert wurden.
1: Ich kann mir nicht vorstellen, dass Klaas die Sachen direkt verkauft hat. Da werden sich irgendwelche Firmen geeinigt haben, die dann eine Art Lieferkette bilden. Stellen Sie sich einfach vor, dass wir befreundet oder verwandt sind. Dann rufen Sie mich an, weil Sie Hilfe brauchen. Sie suchen zum Beispiel irgendein Ersatzteil. Kurz gesagt, Sie beauftragen mich. Natürlich weiß ich, dass es hier bei uns ein Werk gibt und dass man das Teil einfach kaufen kann. Dann gehe ich natürlich hin und kaufe es entweder selbst oder ich beauftrage eine andere Firma damit. So macht man das, weil wir ja Freunde sind. Ich denke, diese Geschäfte sind für alle vorteilhaft. Wissen Sie, es gibt ein Sprichwort. Im Geschäft ist es wie in der Liebe. Man sollte sich tief in die Augen schauen und miteinander reden. So einigen sich Unternehmen hier. Das Schicksal Kasachstans ist es nun mal, ein Transitland zu sein. Die Waren fließen durch uns hindurch.
0: Und oft fließen sie in Richtung Russland. Wir sind zum nahegelegenen Grenzübergang gefahren. Hunderte Lkw stauen sich vor der Ausreise. Kasachstan erklärt, die Sanktionen der EU nicht zu unterlaufen. Das ist der Ort, von dem uns der Whistleblower in Almaty erzählt hat. Hier sollen die Händler alles unter Kontrolle haben und die Zöllner bestochen sein. Überprüfen können wir das nicht. Die Trucker-Kneipe am Grenzübergang ist immer gut besucht, erfahren wir. Oft warten die Fahrer tagelang, bis es weitergeht. Hier können sie sich mit dem Nötigsten versorgen. Ihre Route führt sie oft quer durch Russland bis nach Moskau.

0: Wir fahren meistens die Tour China, Russland, China, aber auch Kasachstan, Usbekistan, Tadschikistan.
1: 2022 habe ich hier an der Grenze schon mal 4,5 Tage gestanden. Das war gleich nach der Mobilmachung.
2: Welche Fracht transportieren Sie normalerweise?
1: Alles, was aufgeladen wird, wird transportiert.
2: Auch deutsche Ware?
1: Oft wissen wir gar nicht, was wir geladen haben. Wenn wir deutsche Ware transportieren, kommt sie auch meist aus China. Da steht zwar Deutschland drauf, kommt aber aus China.
0: Die produzieren dort ja ganze deutsche Autos.
3: Unsere Recherche in Kasachstan zeichnet ein klares Bild. Nicht nur die geleakten Zolldaten zeigen, dass deutsche Sanktionsware nach Russland gelangt. Auch vor Ort bestätigen es viele, manche offen, andere nur zwischen den Zeilen. Ein System, das funktioniert. Doch wer trägt die Verantwortung? Brüssel. Hier koordiniert David O'Sullivan die Durchsetzung der Sanktionen gegen Russland. Wir zeigen ihm die Bilder von den LKW-Schlangen an der Grenze. Bilder, die belegen, wie der Handel offenbar trotz Sanktionen weiterläuft.
4: Sind die Sanktionen eine Geschichte des Erfolgs?
0: Ja, wenn man sich die Auswirkungen unserer Sanktionen auf Russland in den letzten 3 bis 4 Jahren anschaut, waren die Auswirkungen beträchtlich.
4: Aber der Handel existiert doch. Viele Güter gehen immer noch nach Russland und Sie halten das für einen Erfolg?
0: Ich meine, Entschuldigung, ich betrachte das Ergebnis in Bezug auf die russische Wirtschaft. Und wenn man sich alle Indikatoren ansieht, blinken sie rot. Wir erzielen also diese Wirkung. Gibt es noch Umgehungen? Ja. Aber man muss das in den richtigen Kontext setzen. Die russische Wirtschaft verlangsamt sich und die zivile Wirtschaft stagniert. Für das Militär ist es deutlich schwieriger geworden, Ersatzteile zu beschaffen. Ihre Lieferketten sind unzuverlässiger und teurer geworden. Man geht davon aus, dass die für Raketen und Drohnen benötigten elektronischen Teile um 600% teurer geworden sind. Aber wir werden diesen Handel nie ganz verhindern. Da ist Geld zu holen und es wird immer Leute geben, die für Profit jedes Risiko eingehen.
3: Auch in Berlin fragen wir nach. Im Wirtschaftsministerium will niemand ein Interview geben. Stattdessen antwortet die Pressestelle schriftlich und verweist unter anderem darauf, dass die Bundesregierung alle verfügbaren Informationen nutze und bewerte und dass man allen Hinweisen nachgehen würde. Auch kein einziges Unternehmen will uns ein Interview geben. Nach mehrfacher Nachfrage erklärt sich schließlich der Bundesverband der deutschen Industrie bereit, mit uns zu sprechen. Matthias Krämer ist der Bereichsleiter für Internationales.
5: Wissen Sie, Unternehmen sind keine Ermittlungsbehörden. Unternehmen haben in den letzten Jahren immense Ressourcen investiert in eigene Compliance-Systeme. Nicht nur, weil man jetzt Befürchtungen hat, dass man im Rahmen der Außenwirtschaftsprüfungen, die durchgeführt werden in den Unternehmen, da möglicherweise strafrechtlich belangt wird und ja auch die verantwortlichen Exportkontrolleure ja da teilweise ja dann auch juristisch persönlich belangt werden, sondern eben, weil die Industrie hinter diesen Sanktionen steht.
6: Aber werden denn Firmen im großen Stil da belangt? Habe ich es nicht mitgekriegt?
5: Ich kenne jetzt auch keine große Welle an Klagen bzw. Anzeigen oder auch vielleicht möglicherweise schon Gerichtsverfahren. Aber es zeigt vielleicht auch, dass diese Compliance-Systeme bis zu einem gewissen Grad dann eben doch ganz gut greifen.
3: Das Gefühl hatten wir in Kasachstan jedoch nicht.
5: Zum Beispiel haben Sie vielleicht gesehen, Monitore in Operationssälen. Die sind jetzt auch sanktioniert. Mhm. Diese Monitore kann man auch, ich weiß nicht, für Drohnen, da ist so eine Technik drin. So, und wer liefert jetzt die Monitore dahin? Die Amerikaner. Wenn sie da einmal raus sind aus dem Markt, sind sie raus.
3: Bei der Industrie sieht man also keine Verantwortung. Wenn Sanktionen umgangen werden, trifft deutsche Unternehmen keine Schuld. Doch im Bundestag gibt es andere Stimmen. Wir treffen den CDU-Außen- und Sicherheitsexperten Roderich Kiesewetter. Erst gerade aus der Ukraine zurückgekehrt. Auch er hat Fotos von deutschen Bauteilen in russischen Waffensystemen mitgebracht. Für ihn ist klar, die Kontrollen müssen strenger werden. Er möchte eine härtere Gangart gegenüber der deutschen Industrie anschlagen.
7: Das ist auch eine Frage der Spitzenverbände der deutschen Wirtschaft, auf ihre Mitgliedsunternehmen einzuwirken. Und es ist auch ein Punkt, wo das Kanzleramt, das Wirtschaftsministerium, das Justizministerium sehr intensiv koordiniert vorgehen müssen. Das ist auch eine Frage des politischen Willens. Und ich glaube, dass wir gut beraten sind, auch mit Blick auf die Ukraine, sehr genau die Firmen zu betrachten, die quasi mit beiden Seiten jonglieren. Und wenn Firmen an der Sanktionsumgehung profitieren, dann sollte man auch prüfen, dass sie keine Staatsaufträge mehr bekommen.
3: Keine Staatsaufträge mehr für Firmen, die auch nur von den Sanktionsumgehungen profitieren. Ob dieser Vorschlag jemals umgesetzt wird? Solange Russland durch die Umgehung von Sanktionen an deutsche Bauteile gelangt, die seine Panzer rollen lassen und seine Drohnen fliegen, solange hier zumindest weggeschaut wird, trägt auch Deutschland Verantwortung für Tod und Leid in der Ukraine.

0: Training, Disziplin und Supplements. 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
1: Ich will so breit werden wie möglich. Ein Limit kenne ich dann nicht. Ich will gucken, wie weit es geht.
2: Ich sage, dass Supplements ein sehr gutes Add-on sind für alle, die irgendwie Sport treiben oder gesünder leben wollen.
0: In Deutschland sind in den letzten Jahren zehntausende neue Produkte auf den Markt gekommen. Ein Milliardengeschäft, gepusht von Influencern. Für Exactly frage ich, wie sicher und sinnvoll sind Supplements und wie wird das alles kontrolliert?
3: Das ist ein Fake-Produkt.
1: Ach so, das ist definitiv erschreckend.
0: Ich bin mit einem Profisportler verabredet, einem ehemaligen Weltmeister im Zweier-Kanadier. Jules Oelze ist 32, arbeitet heute als Coach und trainiert gerade für Ninja Warrior und für eine Weltmeisterschaft. Selbstoptimierung. Für den Magdeburger ein Muss. Jules trainiert zweimal täglich.
3: Hallo Jules. So, eine kleine Fußbank, damit wir auf Augenhöhe kommen.
4: Du hast also immer deine Vergrößerung dabei.
3: Ja, ne? Was steht heute an?
4: Laufen. Ich bin jetzt in der Sportart High Rocks unterwegs. Wer es was sagt, muss man halt auch viel laufen und Sachen durch die Gegend schleppen. Und da habe ich jetzt demnächst bald ein paar Wettkämpfe und will mich halt dann für die Weltmeisterschaft qualifizieren. Ich liebe das einfach. Ich habe es letztens erst gemerkt, als ich das erste Mal wieder bei einem Wettkampf war. Es ist so meine Welt einfach. Ich finde das toll.
3: Also schon Mann der Challenges, Mann der Herausforderungen.
4: Ja, auf jeden Fall.
3: Ist das, holst du dir da Unterstützung, auch in Form von Ernährung, dass du da ganz krass drauf achtest oder Supplemente?
4: Ja, also Ernährung ist erstmal natürlich ein ganz großer Punkt dabei. Ernährung ist ultra wichtig. Für mich ist Ernährung auch halt mehr Fueling. Also ich esse für Funktion, nicht für Geschmack eigentlich in dem Sinne. Und dadurch, dass ich nicht ganz so viel essen kann, wie man glauben würde, muss ich halt noch ab und zu mit Supplements halt nachjustieren.
3: Was nimmst du da genau und warum nimmst du es für dich?
4: Okay, pass auf, jetzt wird's wild. Ich mach mal dafür aus, ne? Muss mich konzentrieren. So. Also, erstmal ganz klar, Whey-Proteine. Das ist eigentlich so der Grundbaustein. Brauchst du halt für Muskelproteinbiosynthese, für die Regeneration, Muskelerhalt, Muskelaufbau. Wer viel arbeitet, braucht auch natürlich gute Stoffe, damit das alles funktioniert. Dann Kreatin, das Number One Supplement, sag ich, Krafttraining. Alles profitiert von Kreatin. Denn darüber hinaus natürlich Zink, Eisen, Vitamin D3, klar, wegen Sonne im Winter ist nicht.
3: Wie sieht's aus mit Pre-Workout-Boostern?
4: Ja, also da haben wir sehr früh angefangen, welche zu nehmen. Jetzt nehme ich auch noch welche, vor allem, wenn ich halt meine normalen Gym-Sessions mache, die tatsächlich sehr wenig sind. Also ich mache da bloß so ein bis zwei die Woche. Aber dann darf es auch gerne mal drücken im Gesicht, so, ne, Musik drauf und dann wird einfach mal Käppi so runter, man sieht mich nicht, ich gucke mal ganz grimmig und dann wird das einfach mal ein bisschen eskaliert, das ist super.
3: Alles? Jeden Tag?
4: Ja, also das ist meine Daily Routine, das gehört immer mit dazu.
3: Und jetzt an so einem Tag mischt ihr auch mal einen Shake einfach so zwischen dem Training zusammen?
4: Also beim Training nicht, aber danach. Ich bin ja jetzt fertig. Hast du Bock? Wollen wir mal testen?
3: Ja, unbedingt.
4: Dann los.
3: Was gibt's da für Geschmacksrichtungen?
4: Alles.
0: Sport spielt bei Jules schon seit Kindertagen eine große Rolle. Viele Jahre trainiert er am Olympiastützpunkt in Magdeburg und bekommt Tipps von Ernährungsberatern. Immer mit dem Ziel, noch besser werden. Mit Erfolg. 2017 und 2018 kämpft sich Jules an die Weltspitze und holt zweimal Gold im Zweier-Kanadier. Er sagt, Supplements hätten ihm dabei geholfen, das Beste aus sich rauszuholen.
4: Oh,
3: sehr
4: lassen.
3: Gut, vielen Dank.
4: Also so fleißig war es halt schon.
3: Lecker.
4: Na denn? Shake Time.
3: Ja, zum Wohl.
4: Ja, das macht man eigentlich nicht, aber okay, lass es schmecken.
3: Erzähl mal, worauf achtest du bei Produkten oder bei der Einnahme ganz persönlich?
4: Also, dass die Qualität hochwertig ist. Ist ja natürlich irgendwo auch preislich, ne? Also, wenn ich Supplement A habe, was 30 Euro kostet, oder Supplement B habe, was 50 Euro kostet, beides kann aber das Gleiche, nehme ich halt Supplement A. So, Dann muss es schmecken, dann muss es auch verträglich sein. Bringt mir auch nichts, wenn ich irgendwie Magenprobleme kriege und das dann irgendwie Probleme bereitet. Also das All-Around-Paket muss halt stimmen und das muss natürlich das machen, was es soll.
3: Kaufst du da auch manchmal Produkte, wo ein Sportinfluencer vielleicht gerade was Neues vorstellt? Ist das, was für dich irgendwie ansprechend ist, wenn da Werbung gemacht wird?
4: Tatsächlich gar nicht. weil ich mir lieber die Meinung selber bilde und ich die Kompetenz von einigen Influencern dort in Deutschland halt anzweifle. Viele versuchen halt dort irgendwie das schnelle Geld zu machen, Geld zu verdienen. Und da ist natürlich in der Fitnessszene einfach, dort Sachen als Produktplacement dann mit reinzuhauen, weil es gibt ja so viele Produkte und es werden ja so viele neue Produkte auf den Markt gebracht, wo so viele auch echt quatschig sind, also richtig Bullshit sind.
0: Wie der Profisportler Supplements nutzt, weiß ich jetzt. Aber wie machen es Hobbysportlerinnen und Hobbysportler? Und vor allem junge Leute, die noch nicht so lange im Game sind. In Taucher bei Leipzig treffe ich Luke. Er ist 21, trainiert seit 3 Jahren und will Richtung Bodybuilding gehen. Nach seiner Arbeit pumpt er deshalb fast täglich. Für Supplements gibt er monatlich ca. 120 Euro aus.
5: Hallo Luke.
6: Hallo.
5: Hey.
6: Hi.
5: Cool, schön, dass du dir die Zeit nimmst.
6: Gerne.
5: Was nimmst du für Supplements und seit wann?
6: So richtig nehme ich die jetzt seit einem Jahr. Und halt, es wird halt eigentlich im Moment immer mehr, was ich nehme. Aber ich bin jetzt gerade bei Kreatin, Beta-Alanin, Aminoliquid, Eiweißpulver, EAAs, Booster, sind schon ein paar Sachen. Omega-3, Ashwagandha, sowas, eigentlich die Basic-Sachen, die jeder kennt.
5: So, was ist dir wichtig bei einem Supplement? Guckst du irgendwie, holst du nochmal extra Informationen tatsächlich? Oder, keine Ahnung, es gibt ja auch ein paar Studien, dass du da irgendwie dich noch extra beliest?
6: Ach, nach Studien richte ich mich da eigentlich nicht. Ich gucke mir halt die Nährwerttabelle an, was draufsteht. Das Erste, was ich eigentlich gucke, ist, ob da eine Instagram-Seite von gibt, ob die relativ viele Follower haben, ob die viel Werbung machen. Und das wirkt ja schon mal ein bisschen vertrauenswürdiger. Und dann bin ich eigentlich auch so ein Schnäppchenjäger. Also ich gucke halt mal, wo es im Angebot ist und bestell dann von da.
5: Hast du ein Ziel? Ist irgendein Wunsch, den du verfolgst?
6: So breit werden wie möglich. Ja, also eigentlich ein Limit kenne ich da nicht. Ich will gucken, wie weit es geht.
5: Also verstehe ich das richtig? Es geht um Bodybuilding.
6: Genau.
5: Inwiefern ist das mit einer normalen Ernährung möglich? Oder gehört es dazu, dass man dann auch Supplemente nimmt?
6: Also es ist definitiv möglich, nur durch Ernährung. Aber ich denke mal, so Supplements, die ich auch nehme, ist eine große Unterstützung bei der Sache. Also es beschleunigt den Prozess und vereinfacht ihn, würde ich auch sagen.
5: Wie sieht so ein normaler Trainingstag bei dir aus?
6: Meistens bin ich arbeiten, komme dann irgendwann nach Hause, mache was zu essen, plane dann schon mal, was ich abends trainiere und dann fahre ich abends ins Studio und je nachdem, was ich dann trainiere, trainiere ich es. Abends nach Hause, noch einen Shake trinken und dann wieder ins Bett und am nächsten Tag wieder los.
0: Luke erzählt mir, dass er einige Supplements höher dosiert als das, was auf der Verpackung empfohlen wird. Seine Entwicklung? Rasant. Allein im letzten Jahr hat er 20 Kilo zugenommen.
5: Was macht das mit dir, wenn du dir jetzt die Fotos anguckst und das siehst?
6: Ich sehe definitiv einen Unterschied und bin auch froh darüber. Aber ich glaube, das ist so eine kleine Nebenwirkung, die beim Bodybuilding einfach kommt. Man guckt in den Spiegel und man kommt sich immer zu dünn vor. Ich glaube, egal wie man da aussieht, das ist einfach so eine Nebenwirkung, die kommt dazu. Es gibt einfach kein Limit dann. Man kriegt halt, es ist mehr oder weniger deine Sucht, immer mehr zu kriegen.
0: Der Fitness-Hype spornt offensichtlich auch Supplement-Hersteller an. Seit Jahren drängen immer mehr Nahrungsergänzungsmittel auf den Markt. 2015 haben Hersteller über 4.000 neue Produkte angezeigt. 5 Jahre später fast 14.000. Und letztes Jahr lag die Zahl der Anmeldungen schon bei rund 25.000. Mit Nahrungsergänzungsmitteln, die übrigens zu den Lebensmitteln gehören, werden in Deutschland mehrere Milliarden Euro umgesetzt. Laut IQVIA waren es 2025 bereits über 4 Milliarden Euro. Ich bin mit einer Wissenschaftlerin verabredet, die an der Freien Universität Berlin zu Supplements forscht. Seit über 20 Jahren untersucht Professor Dr. Maria Paar Inhaltsstoffe, testet auf verbotene Substanzen. Mit Kollegen und Kolleginnen hat sie die Kölner Liste ins Leben gerufen. Die zeigt, welche Produkte ein geringeres Risiko für Verunreinigungen mit Dopingstoffen haben. In Studien fanden die Forscher heraus, dass ein relativ großer Teil der Supplements in Deutschland und weltweit mit Spuren anaboler Steroide verunreinigt war. Für Leistungssportler kann das eine Dopingsperre bedeuten. Insgesamt sieht Professorin Paar Supplements eher kritisch.
7: Sie sind kein Fan, weil?
8: Wir haben in verschiedenen Studien schon zu viel gesehen, dass da eben die Qualitätskontrolle bei Nahrungsergänzungsmitteln nicht so gut ist, wie wir uns das erhoffen würden. Und dass man eben bei Nahrungsergänzungsmitteln zu viel Unfug auf dem Markt findet. Also das heißt Präparate, wo zu wenig drin ist, viel weniger als deklariert ist, viel mehr als deklariert ist oder manchmal auch einfach komplett andere Substanzen. Wenn wir so über Pflanzenextrakte reden, sind es ganz oft Schwermetallverunreinigungen. Aber teilweise sind es auch wirklich komplette Veränderungen, wo irgendetwas verkauft wird, was mit der Bezeichnung auf der Packung gar nichts zu tun hat.
7: Gab es da schon mal, sag ich mal, eine Folge? Sie haben ein Produkt, ein Nahrungsergänzungsmittel untersucht und dann gab es eine Reaktion vom Hersteller?
8: Also wir hatten eine große Studie, die wir gemacht haben, die auch dann publiziert worden ist. Und in dem Fall war es so, dass auf der Verpackung drauf stand, wie viel eines bestimmten Inhaltsstoffs drin sein sollte. Und am Ende war ungefähr ein Viertel drin. Und dann hat der Hersteller das Produkt tatsächlich im Nachgang vom Markt genommen, weil wir eben in der Studie gesagt haben, da gibt's Qualitätsmängel.
0: Paar würde grundsätzlich eher zu Arzneimitteln greifen, sofern überhaupt ein Mangel vorliegt. Arznei würde besser kontrolliert, sagt sie. Für Nahrungsergänzungsmittel dagegen gelten weniger strenge Qualitätsanforderungen, bevor sie in den Handel kommen.
8: Erstmal muss man sozusagen keine Zulassung haben, sondern darf eben Nahrungsergänzungsmittel relativ einfach auf den Markt bringen, wenn man sie eben entsprechend angemeldet hat. Man muss dann aber viel weniger nachweisen als bei Arzneimitteln. Externe Kontrollen passieren typischerweise erst dann, wenn das Produkt wirklich auf dem Markt ist und dann auch nur stichprobenartig.
3: Dass es so einfach sein soll, ein Nahrungsergänzungsmittel auf den Markt zu bringen, das kann ich wirklich kaum glauben. Fände ich sehr krass. Und deswegen will ich das natürlich ausprobieren. Und natürlich haben wir etwas vorbereitet. Wir haben selber ein Nahrungsergänzungsmittel entworfen. Und das möchte ich jetzt gerne mal beim BVL, also dem Bundesamt für Verbraucherschutz und Lebensmittelsicherheit, anmelden. Das geht online. Lebensmittelunternehmer sind selbst verantwortlich für ihre Nahrungsergänzungsmittel. Hinsichtlich ihrer gesundheitlichen Unbedenklichkeit. Vor dem ersten Inverkehrbringen von Nahrungsergänzungsmitteln findet keine Prüfung oder keine Genehmigung durch eine Behörde statt, okay?
0: Kleiner Spoiler. Parallel zur Anmeldung informiere ich das Amt, dass ich das Produkt nicht wirklich verkaufen will. Name, Adresse, Inhaltsstoffe eingeben und das Etikett hochladen. In wenigen Minuten ist alles erledigt.
3: So, jetzt nur noch auf Absenden klicken und fertig. Ja, krass. Also jetzt könnte ich das Produkt tatsächlich in den Verkauf bringen. Ja, also dieses Pre-Workout-Booster kann ich jetzt verkaufen. Also schon krass. Es gibt jetzt vom BVL keine Prüfung, keine Zulassung. Ist schon ganz schön einfach. Ja, aber Moment mal. Wenn vorher niemand prüft, woher wissen dann eigentlich die Influencer, dass das Produkt, was sie bewerben, safe ist?
0: Ich habe 27 Influencer angefragt. Nur 7 haben sich zurückgemeldet. Am Ende klappt genau ein Interview. Mit Athletin und Social Media Managerin Joanna Novak.
9: Und welcher Booster für dich der richtige ist, das zeige ich dir jetzt.
10: Ich liebe Booster und deswegen wollte ich euch einfach mal kurz erklären, welchen Booster ich für welches Training nehme.
0: Joanna ist ehemalige Bodybuilderin und hat es 2021 zur Profi-Bikini-Athletin geschafft. Supplements begleiten sie schon lange. Im Sport, bei Kooperationen und heute auch im Job. Früher wurde sie von dem Hersteller gesponsert, für den sie heute fest im Marketing arbeitet und Social Media betreut.
3: Du bist ja mitten im Game. Also du hast dich ja schon jahrelang damit auseinandergesetzt und Nutzprodukte hast ja auch schon unterschiedliche getestet. Wie lukrativ ist das
7: wenn man Werbung macht für Supplemente?
11: Ich würde sagen, das kommt sehr, sehr stark auf die Reichweite des Athleten an. Also jetzt gerade im Bodybuilding-Bereich würde ich tatsächlich sagen, ist es für viele Athleten eine der Haupteinnahmequellen. Bei Leistungssportlern, die halt eben auch zusätzlich noch Influencer sind, kann das natürlich dann auch in 10.000 plus im Monat gehen.
7: Meine Timeline ist jetzt spätestens, seitdem ich auch zu dem Thema natürlich recherchiere und mir Sachen angucke, auch voll von Werbungen, von Stories, von Anzeigen. Und da sehe ich ja auch, na, es gibt mal Models, die keinen Sport machen offensichtlich oder zumindest jetzt nicht präsentieren auf ihrem Kanal. Gibt es welche, die vielleicht sogar ungeprüft oder ungetestet Werbung machen?
11: Ja, also ich würde sagen tendenziell ja. Und ich würde jetzt halt eben auch generell auf dem Supplement-Markt sagen, dass es halt eben auch gerade bei ganz, ganz vielen Influencern so ist, dass sie selber gar nicht so stark in der Thematik drinne sind. Vielleicht auch jetzt großes Thema Reality Stars. Also ich sehe aktuell bei vielen Firmen auch einfach Reality Stars, die vielleicht auch ein bisschen was mit Fitness zu tun haben, die dann halt eben Werbegesichter davon sind, einfach weil sie eine große Reichweite haben.
0: Auf Social Media sehe ich vieles. Große Versprechen auf schnelle Erfolge und großzügige Rabatte. Manche Influencer und Influencerinnen erklären Studien. Andere preisen ihr Produkt kurz als einzig wahren Gamechanger an. Wie kann ich da seriöse Inhalte von unseriösen unterscheiden? Einfach vertrauen, dass die Supplements wirken und sicher sind?
7: Wie ist es denn auf der Herstellerseite? Was kannst du uns sagen? Wie wird da was getestet, intern oder extern?
11: Bevor ein Produkt bei uns in den Verkauf kommt, wird natürlich das Produkt bei uns im Labor geprüft. Und das heißt, wir wissen natürlich genau in der eigenen Produktion, welche Rohstoffe kommen ins Produkt.
7: Wie läuft das ab, dass ein Supplementhersteller auch sagen kann, irgendwie ist es sicher, das Produkt, ne? Ist alles in Ordnung?
11: Wenn wir im ersten Schritt schon in der Produktentwicklung schauen, dann ist es immer so, dass natürlich alle Produkte auch erstmal bei uns innerhalb der Firma getestet werden. Auch dass natürlich einfach bei uns, also wir haben natürlich eine eigene Produktion, ganz genau geschaut wird, dass da wirklich alles aufs Gramm genau dementsprechend abgefüllt wird und auch so passt.
0: Ich frage auch beim Lebensmittelverband Deutschland nach. Der betont, Hersteller arbeiten verantwortungsvoll. Die Hersteller agieren nicht im rechtsfreien Raum, sondern unterliegen umfangreichen gesetzlichen Bestimmungen des Lebensmittelrechts, die die Sicherheit aller Lebensmittel garantieren. Die Unternehmen sind seriöse und verantwortungsvolle Unternehmen, die sich bei der Produktentwicklung an den wissenschaftlichen Erkenntnissen orientieren und die umfangreichen rechtlichen Vorgaben beachten. Kontrolliert wird die Sicherheit nicht nur durch Eigenkontrollen, sondern auch durch externe Labore und die zuständige Lebensmittelüberwachung. Korrekt. Die Lebensmittelüberwachung stellt hohe Anforderungen an Herstellerbetriebe in Deutschland, etwa in Sachen Hygiene, und kontrolliert regelmäßig. Aber wie sieht es mit einzelnen Produkten aus? Ich frage mich, wie die Behörden damit umgehen. Lange Zeit will niemand mit mir sprechen, zu verteilt sind die Zuständigkeiten. Dann bekomme ich doch eine Zusage. In Dresden begleitet mich Dr. Rüdiger Helling vom Sächsischen Staatsministerium für Soziales in die Landesuntersuchungsanstalt. Hier werden Nahrungsergänzungsmittel für Sachsen unter die Lupe genommen. Wie ich es schon bei der Anmeldung unseres Produkts gesehen habe, neue Supplements werden beim BVL in Berlin gemeldet. Von dort gehen die Infos an die Behörden der Länder. Die entscheiden dann, welche genauer geprüft werden.
12: Man darf ja auch mal sagen, allein letztes Jahr, also 2025, reden wir ja von 24.800 Erstanmeldungen. Da denkt man ja, kommen Sie da hinterher?
13: Diese Erstanmeldung ist eine Anzeige. Das heißt, sie wird nicht systematisch, jedes Produkt, was angezeigt wird, wird überprüft, sondern daraus wird eine Vorauswahl getroffen, wo man dann die Prüfung intensiviert. Und Sie haben es gesagt, bei knapp 25.000 Erstanmeldungen pro Jahr ist es nicht möglich, alles in der Tiefe zu prüfen.
0: Genau genommen wird nur ein kleiner Teil geprüft. Die Untersuchungsanstalten schauen sich vor allem Produkte an, die sie von vornherein als besonders problematisch einschätzen. Fehlende Warnhinweise oder ungenaue Angaben auf dem Etikett etwa können erste Hinweise auf Risiken geben. 2025 wurden in Sachsen 235 neue Produkte gemeldet. 35 davon wurden untersucht. Und das Ergebnis? Insgesamt 94%, also fast alle, wurden beanstandet.
13: Man muss sicher betonen, dass die Quote nichts darüber aussagt, wie die Situation am Markt ist, weil es eben keine Zufallsstichprobe ist, sondern dass es hier gezielt risikoorientiert vorausgewählte Produkte sind, die untersucht werden. Wenn wir also eine hohe Beanstandungsquote sehen, dann heißt es, dass sich der Anfangsverdacht manifestiert hat, dass also die Probenauswahl in dem Falle zutreffend war und jedes Bundesland versucht natürlich, die immer begrenzten Ressourcen möglichst zielgerichtet einzusetzen, möglichst effizient damit umzugehen. Und deswegen zeigt eine hohe Beanstandungsquote, dass man ein glückliches Händchen bei der Probenauswahl hatte und damit natürlich auch im Rahmen der verfügbaren Ressourcen den Verbraucherschutz bestmöglich sicherstellen konnte.
0: Laut Dr. Helling werden Nahrungsergänzungsmittel meist aus 4 Gründen beanstandet. Mangelhafte Angaben oder fehlende Kennzeichnungen auf der Verpackung. Werbung mit unzulässigen Gesundheitsversprechen, sogenannte Health Claims. Teilweise sind auch neuartige Lebensmittel enthalten, die nicht zugelassen sind. Oder es werden gesundheitlich bedenkliche Stoffe oder besorgniserregend hohe Konzentrationen von Stoffen nachgewiesen.
12: Inwiefern reicht aus Ihrer Sicht die Stichprobenanzahl?
13: Wir haben Nahrungsergänzungsmittel als ein Segment im ganzen Bereich der Lebensmittelüberwachung. Wenn wir hier die Stichprobenanzahl bei ja konstanten Kapazitäten im Überwachungsbereich deutlich erhöhen würden, würde das bedeuten, dass wir dort zulasten von Lebensmitteln des allgemeinen Verzehrs Nahrungsergänzungsmittel höher priorisieren. Das, glaube ich, wäre in der Gesamtheit dann auch nicht zielführend.
0: Ein Restrisiko bleibt also. Dr. Helling sagt, dass Produkte im deutschen Einzelhandel grundsätzlich sicherer seien als Online-Produkte. Denn im Handel vor Ort können sie leichter kontrolliert und im Zweifel auch schneller aus dem Verkehr gezogen werden. Bei meiner Recherche stoße ich auf zahlreiche Artikel, die kritisch über Supplements berichten. Die Verbraucherzentrale bestätigt: Im Jahr 2025 wurden in den Verbraucherzentralen bundesweit mehr als 1.900 Beschwerden über Nahrungsergänzungsmittel erfasst. Damit machten Nahrungsergänzungsmittel 18% aller Beschwerden im Bereich Lebensmittel aus. Und die IKK Classic fasst das Ergebnis einer Umfrage so zusammen. Rund jeder 10. Nutzer von Nahrungsergänzungsmitteln gab an, dass bei ihm unerwünschte Nebenwirkungen wie Durchfall, Übelkeit oder Kopfschmerzen aufgetreten sind. Ich frage mich, welche Erfahrungen Profisportler Jill aus Magdeburg gemacht hat.
14: Hi.
15: Hallo.
14: Du Jill, ich sehe schon, du bist fleißig beim Sport. Ich wollte dich eigentlich nur kurz mal fragen, hast du denn mal Nebenwirkungen gehabt von Nahrungsergänzungsmitteln?
15: Jein, also ja, es gab einmal eine Situation, das ist auch schon sehr, sehr lange her. Das war so in den Anfängen tatsächlich, da habe ich immer so einen Pre-Workout-Booster genommen. Der hat dann auch mal ein bisschen härter auf den Bauch und auf den Magen geschlagen. Gab es vielleicht auch mal ein paar Blähungen, vielleicht auch ein bisschen Durchfall. Das gab es halt auch tatsächlich.
14: Sicher, dass das vom Pre-Workout-Booster kam?
15: Ja, es war halt immer dann danach, wenn ich es benutzt habe. Also würde ich mal meinen, ja, dass es safe ist.
14: Kennst du noch andere Leute, die mal Probleme hatten?
15: Also mit dem Booster tatsächlich aus meiner Trainingsgruppe so einige. Weil der einfach auch, da war auch viel zu viel drin. Ja, da war völlig übertrieben mit Inhaltsstoffen, was da alles reingepackt wurde. Und das konnte nur dazu führen, dass man da irgendwie Probleme hat. Aber sonst habe ich eigentlich nie irgendwie irgendwas Negatives gehört tatsächlich.
14: Dann ganz lieben Dank für deine Zeit. Weitermachen und wir sehen und wir hören uns, ja?
15: Bis ciao. Dann.
14: Tschüss.
0: Ich frage auch noch mal bei Luke nach. So richtig nimmt er Supplements erst seit einem Jahr. Kreatin hatte er aber schon früher mal ausprobiert.
16: Luke, hast du denn schon mal irgendwie Probleme mit einem Supplement?
6: Ich hatte mal erhöhte Nierenentzündungswerte und hatte den Verdacht, dass es durchs Kreatin kommen könnte. War vor 3 Jahren auch der Fall. Aber da war ich ja mehr oder weniger selber dran schuld, weil ich halt einfach nicht gelesen habe. dass ich das mit reichlich Wasser einnehmen soll, sondern halt einfach mal genommen habe und dachte, das reicht. Also ich habe wahrscheinlich einfach zu wenig getrunken.
5: Wie hat sich das bei dir bemerkbar gemacht?
6: Na, einfach durch so ein bisschen Schmerzen in dem Bereich Nieren. Und ich habe dann irgendwann mal Blut abnehmen lassen und sowas. Und da hat man halt gesehen, dass die Entzündungswerte in dem Bereich extrem, also was heißt extrem hoch, die waren halt ein bisschen erhöht. Und dann habe ich mich ein bisschen belesen, habe gesehen, dass es durchs Kreatin kommen kann und habe es als Angst dann erstmal abgesetzt komplett. Und dann jetzt erst vor einem Jahr, vor knapp einem Jahr wieder angefangen damit. Jetzt hatte ich aber im Oktober Nierensteine. Das war durch irgendwas anderes, konnte nicht wirklich jemand feststellen. Also wirklich einen ärztlichen Befund gibt es dafür nicht. Aber es war auf jeden Fall nicht das Kreatin. Ich habe ja nichts falsch gemacht dabei bei der Einnahme. Ich habe genug Wasser getrunken. Also es kann einfach so passiert sein.
0: Laut der Europäischen Behörde für Lebensmittelsicherheit, kurz EFSA, gelten rund 3 Gramm Kreatin pro Tag als wahrscheinlich unbedenklich. Aber wer mehrere Nahrungsergänzungsmittel kombiniert, kann schnell den Überblick verlieren. Woher soll man wissen, was einem wirklich Probleme macht? Oder ob überhaupt alles drin ist, was draufsteht? Und woran erkennt der Laie eigentlich, ob ein Produkt sicher ist?
5: Ein Pre-Workout-Booster, ja. Genau. Kennst du das? Schaust dir gerne mal an.
6: Die Marke habe ich tatsächlich noch nicht gesehen. Aber wie gesagt, es gibt jetzt so viele Marken davon, dass man da gar keinen Überblick mehr hat. Im Prinzip klingt das eigentlich gut, was hier draufsteht.
5: Das Produkt, ne, um es zu sagen, das ist ein Fake-Produkt.
6: Ach so.
5: Ne, das haben wir jetzt selber entworfen, ne, ein schönes Etikett gebastelt, was abgefüllt, Nährstoffe alles raufgeschrieben, so wie man es machen sollte. Und dieses Nahrungsergänzungsmittel dürfte ich jetzt verkaufen.
6: Auch in Supermärkten?
5: Auch in Supermärkten. Auch online.
6: Ja.
5: Mit dieser Anmeldung kann ich es in dem Moment in den Verkauf bringen.
6: Na, ich weiß ja nicht, wie der Prüfvorgang dahinter ist, ob das irgendwie noch geprüft werden muss, ob das gesund ist oder ob da vielleicht irgendwas drin ist, was nicht drin sein sollte, ob die Inhaltsstoffe hier wirklich dementsprechend, was da drin ist.
5: Die Verantwortung liegt allein beim Hersteller.
6: Das ist definitiv erschreckend. Also ich kann mir vorstellen, viele Leute holen es auch und werden nicht einen Teufel an die Wand machen, aber viele Produkte davon werden bestimmt auch irgendwelche Nebenwirkungen haben, die hier nicht draufstehen, weil halt nicht geprüft ist, was drin ist.
0: Was heißt das jetzt für alle, die einfach ihre Leistung auf gesundem Wege steigern wollen?
14: Was wäre Ihre Empfehlung jetzt für Breitensportler? Also ich persönlich würde sagen, lasst euch durch Blutuntersuchungen sagen, wo ihr wirklich einen Mangel habt. Und dann fangt an, ein Ernährungstagebuch zu führen und dann daran zu arbeiten, ob man vielleicht an der Ernährung ein bisschen was umstellen kann. Und erst dann, wenn es wirklich Mangelsymptome gibt oder Mangelerscheinungen, Mangel nachweisbar ist, dann anfangen, irgendwelche Präparate zu sich zu nehmen.
0: Der eine setzt komplett auf Ernährung, der andere nutzt gezielt Supplements. Für Jules ist Training das Wichtigste. Einen Tag ohne gibt's bei ihm so gut wie nie.
5: Oh. Was hast du? Muss jeder am Ende so seinen eigenen Weg finden? Wie siehst du das?
17: Ja, schon. Es ist nach wie vor immer so, dass das Ziel bestimmt den Weg. Nachdem, wo du hin willst, was du erreichen willst, musst du natürlich noch deinen eigenen Weg definieren. Du musst halt gucken, was für dich am besten funktionierte, damit du halt das bestmögliche Ergebnis rausholen kannst. Ich sage, dass Supplements ein sehr gutes Add-on sind für alle, die irgendwie Sport treiben oder gesünder leben wollen. Aber mit dem großen Aber, man sollte sich damit auseinandersetzen. Also was sind die Wirkstoffe, was passiert? Was könnten eventuelle Nebenwirkungen sein? Wie benutze ich sie richtig? Was macht eine Übersupplementierung? Dass man sich einfach damit auseinandersetzt mit dem Thema, wenn man es denn aktiv benutzt.
14: Was ich für mich mitnehme, ist tatsächlich genauer hinzuschauen und zu checken, braucht mein Körper das wirklich? Auf Behördenseite ist natürlich die Frage, wie könnten Lösungen aussehen? Sind es strengere Anzeigeverfahren, Vorabkontrollen? Unser Test zeigte auf jeden Fall, dass es erschreckend einfach ist, ein Nahrungsergänzungsmittel anzumelden und kontrolliert wird später. Vielleicht.

Einen schönen guten Abend und willkommen zur Tagesschau in 100 Sekunden. Israel greift erstmals seit Wochen wieder libanesische Hauptstadt Beirut an. Das Ziel soll laut Sicherheitskreisen ein ranghoher Hisbollah-naher Milizionär gewesen sein. Auch im Süden des Landes gab es Luftangriffe, dabei sollen mindestens 14 Menschen getötet worden sein. EU-Kommission verhängt Strafe von 200 Millionen Euro gegen Temu. Der chinesische Online-Händler sei nicht ausreichend gegen illegale Produkte auf seiner Plattform vorgegangen. Verbrauchern würden gefährliche Produkte angeboten, die etwa mit Umweltgiften belastet seien. Dabei geht es zum Beispiel um Schadstoffe in Babyspielzeug. Drei Verletzte beim Messerangriff im schweizerischen Winterthur. Laut Polizei stach ein Mann am Bahnhof auf Passanten ein. Er wurde festgenommen. Die Behörden sprechen von einem Terrorakt. Der Mann war vor Jahren wegen Verbreitung von Propaganda des Islamischen Staates angezeigt worden. Vor wenigen Tagen war er in eine Psychiatrie gebracht worden. Gedenken an Bergsturz von Blatten. Am Jahrestag sind viele Bewohner in das Schweizer Dorf zurückgekehrt, um an die Katastrophe zu erinnern. Damals brachen im Süden des Landes große Teile eines Gletschers ab und stürzten ins Lötschental. Das Dorf Blatten war aus Sicherheitsgründen bereits vorher geräumt worden. DFB-Team startet WM-Vorbereitung. Die Fußballnationalmannschaft hat im bayerischen Herzogenaurach das erste Training absolviert. Bis auf den verletzten Torwart Manuel Neuer waren alle Spieler dabei. Am Sonntag steht noch ein Testspiel gegen Finnland an. Dann reist das DFB-Team um Bundestrainer Nagelsmann in die USA. Das Wetter morgen in weiten Teilen Deutschlands sonnig, später von Nordwesten her Wolkenfelder, dort dann ab dem Nachmittag Schauer oder Gewitter, lokal mit Starkregen, Hagel und auch Sturmböen. Höchstwerte 21 bis 34 Grad.

0: Hallo und willkommen zu Plus Minus. Schön, dass Sie dabei sind. Wir schauen heute in die Zukunft, denn viele Branchen verändern sich. Auch der Tourismus bei uns im Land wird immer attraktiver. Viele sind gerade im Urlaub, planen einen oder freuen sich auf bereits gebuchte Reisen. Und da fällt die Entscheidung immer öfter auch auf heimische Ferienziele. Gerade in Krisenzeiten ist vielen das Wegfliegen einfach zu teuer oder zu unsicher. Deshalb boomt der Inlandstourismus wie schon lange nicht mehr. Und der Heimaturlaub, der schafft Arbeitsplätze, aber die sind in der Regel schlechter bezahlt als Jobs in der Industrie. Dennoch bringt der Tourismus für viele Regionen ein großes Potenzial mit sich, auch was die wirtschaftliche Entwicklung angeht.
1: Rees am Niederrhein. Am Rande des kleinen Städtchens nahe der niederländischen Grenze entsteht das derzeit wohl größte touristische Bauprojekt in Nordrhein-Westfalen. Hier wird der sogenannte Marissa Ferienpark gebaut. In ein paar Jahren soll es hier über 350.000 Übernachtungen im Jahr geben, in mehr als 300 Häusern und Apartments mit rund 3.000 Betten. Was für eine schöne Zukunftsvision. Für den Bürgermeister ist das millionenschwere Investitionsvorhaben ein echter Grund zum Jubeln. Er glaubt an eine blühende Zukunft seiner Stadt.
2: Der Tourismus ist für uns, für die Stadt Rees, der wesentliche Wirtschaftswachstumsbereich, den wir überhaupt haben. Wenn der Ferienpark fertig ausgebaut ist, ungefähr Ende 29, Anfang 30, so ist der Plan, dann werden die Übernachtungszahlen des Kreises Kleve nochmal um 50% steigen. So groß kann man sich das vorstellen, also für die ganze Region schon was Besonderes.
1: Sein Optimismus scheint berechtigt. Inlandstourismus boomt. Die Übernachtungszahlen sind in den letzten Jahren seit Corona wieder kontinuierlich gestiegen. Und aktuelle Vergleichszahlen vom März 26 zeigen nochmal einen Anstieg von 3,1% mehr Übernachtungen im Vergleich zum Vorjahr. Für die Tourismusprofessorin Susanne Leder von der Fachhochschule Südwestfalen ist das eine Entwicklung, die nicht so bald stoppen wird.
3: Es gibt sehr viele Krisen in der Welt. Der internationale Tourismus ist gehemmt. Man kann im Moment aktuell nicht überall hinreisen. Und so werden europäische Reiseziele, die sichere Reiseziele sind, insbesondere Deutschland, dann nochmal attraktiv, auch für ausländische Gäste.
1: Und Tourismus sorgt für Arbeitsplätze. So müssen Unterkünfte gebaut und renoviert werden. Das sorgt für Nachfrage in der Baubranche. Die Unterkünfte müssen ausgestattet werden. Also gibt's Nachfrage in der Einrichtungsbranche. Unterkünfte produzieren viel Wäsche. Gut für Wäschereien. Und die Urlaubsgäste selbst möchten sich unterwegs mit Lebensmitteln und sonstigen Produkten eindecken. Also Nachfrage bei Restaurants, dem Einzelhandel, bei Tankstellen und anderen Dienstleistungsanbietern. Zurück nach Rees. Einer, der jetzt schon profitiert, ist der Betrieb von Hendrik Lensing aus Bocholt. Er und seine rund 60 Mitarbeiter bauen die Holzhäuser für den Marissa Ferienpark. Über 100 Stück sind geplant in den nächsten Jahren. Für ihn ein guter Auftrag, einer der größten, den er je hatte. Für seine Mitarbeiter bedeutet das vor allem Arbeitsplatzsicherheit.
4: Ich meine, ich habe Familie zu versorgen zu Hause und generell die Zukunft wird ja immer schwieriger, was Arbeitsplatzsicherung angeht. Und ich finde, mit diesem Auftrag hier kann man auf jeden Fall beruhigter einschlafen, sagen wir mal so.
1: 6% aller Arbeitsplätze in Deutschland sind direkt dem Tourismus zuzuordnen. Und sie haben einen großen Vorteil, sagt die Wissenschaftlerin.
3: Die Leistung erfolgt vor Ort und in Echtzeit. Das sind also alles Arbeitsplätze, die im Tourismus entstehen, die sie nicht outsourcen können, also nicht an andere Produktionsstandorte verlegen können. Damit sind Arbeitsplätze im Tourismus, wenn man so will, sehr krisensicher.
1: Hier am Dümmer See hat man bereits Erfahrung damit gesammelt. Seit 2019 ist hier der erste Marissa Ferienpark in Deutschland in Betrieb. Der Tourismusindex ist seitdem wie auf den Nordseeinseln. Jedes Jahr übernachten hier 320.000 Gäste. Jetzt am Pfingstwochenende ist der Ferienpark ausgebucht. Für Samtgemeindebürgermeister Lars Mentrup ein Grund zur Freude. Schließlich sprudeln seitdem nicht nur die Gewerbesteuereinnahmen der Gemeinde, denn
5: als letzten Punkt hat die Gemeinde Lehmbruch die Beherbergungssteuer eingeführt. Und diese Beherbergungssteuer, die ist nicht umlagepflichtig, 400.000 Euro. Darüber freut sich so eine kleine Gemeinde.
1: Die Straße zum See kann endlich neu gestaltet werden. Auch die Renovierung des Dümmer Museums ist jetzt drin. Vieles ist mittlerweile finanzierbar, was früher nicht ging. und auch neue Arbeitsplätze entstehen. Neu aufgemacht hat vor kurzem dieses Eiscafé. Jetzt über Pfingsten ist es nicht leicht, einen Tisch zu bekommen. Und alle Bedienungen sind schwer gefordert.
6: Gerade in der Sommersaison steppt hier der Bär. Doch, da ist schon ordentlich Potenzial hinter. Seit dem 4.4. haben wir auf und haben 30 Leute inklusive Minijobbern angestellt. Ja, ordentlich.
1: Der Nachteil? Viele von ihnen sind nur Aushilfen und Saisonarbeitskräfte. Gut für Schüler und Studierende, aber der Verdienst hält sich in Grenzen. Auch der örtliche Einzelhandel profitiert. Am Samstag ist der Parkplatz vor den großen Supermärkten im Nachbarort Lemförde rappelvoll. Der Edeka ebenso. Morgens um 10 Uhr ist schon einiges weg. Gut für Inhaber Michael Hartmann. Und auch er hat in den letzten 3 Jahren 15 Personen eingestellt. Verdienstmöglichkeiten okay, sagt er.
7: Ab einer gewissen Verantwortung, auch hier im Lebensmitteleinzelhandel, sprich Aufsichten, Kassenaufsichten, Abteilungsleitung, Marktleitung oder halt auch wirklich sehr spezielle Abteilungsleitungen, wie zum Beispiel Fleisch oder Bedienung generell, sind auch hier wirklich gute Löhne zu erzielen.
1: Der neue Boom im Inlandstourismus ist deshalb für Arbeitsmarktexperten gut, aber bei weitem keine tragfähige Zukunftsperspektive, um wegbrechende Industriearbeitsplätze auszugleichen.
8: Die Industrie verliert heute 15.000 Jobs pro Monat. Also das ist eine enorme Krise. Das Gastgewerbe gewinnt zwar, aber das sind, wenn überhaupt, einige hundert Jobs im Monat. Und man ist hier insgesamt auch noch unter Vor-Corona-Stand. Zudem kann man auch klar sehen, die Löhne sind im Gastgewerbe deutlich niedriger als in der Industrie. Es sind natürlich auch ganz andere Tätigkeiten und ganz andere Qualifikationen, die da gefragt sind.
1: Reichlich Erfahrung mit Tourismus hat man bereits in Bayern. Aber auch wo man, so wie hier, gerne Touristen empfängt, verselbstständigen sich Trends manchmal völlig unvorhersehbar und führen zu Problemen. Oft befeuert durch Social Media. Das beobachtet auch Kapitänin Lena Barowke auf dem Königssee.
9: Man merkt natürlich, dass da ein Trend zu Gästen entstanden ist, die vermehrt halt auf Fotosuche sind oder auf so Spots, die sie halt gut im Internet umsetzen oder ja, vermarkten können.
1: Die Natur ist dabei nicht mehr Erlebnis, sondern nur noch Kulisse. Und das ist ein Problem, das lange nachwirken kann. Diese Bilder entstanden vor über 5 Jahren. Die Geschichte ging damals durch alle Medien. Eine Gumpe, ein versteckter kleiner Tümpel am Königssee im Nationalpark Berchtesgaden, mutiert zum Natural Infinity Pool auf Instagram. Wer denkt, es ist ja nur ein einzelner Post? Ein einzelner Post kann viel ins Rollen bringen. In Spitzenzeiten trampeln dann über 400 Menschen durch die bis dahin unberührte Natur, hinterlassen ihren Müll, alle um dasselbe Foto zu schießen.

0: losgefahren, jetzt sind wir hier, jetzt machen wir das Foto und wir fahren heute Abend zurück. Das waren eine ganze Menge. Also diese Gäste haben sicherlich nicht viel Wertschöpfung generiert vor Ort.
1: Tourismusverantwortliche, also diejenigen, die so eine Destination dort leiten und lenken, die bewegen sich natürlich absolut im Spagat. Natürlich möchten die eine attraktive, begehrte Tourismusregion sein, weil das bringt eben diese Wirtschaftskraft, das bringt die Lebendigkeit. Auf der anderen Seite kann ein zu viel an Gästen aber auch dazu führen, dass das Urlaubsflair, aber auch die Natur zerstört wird.
2: Lösungen sind in solchen Fällen schwierig zu finden. Am Dümmer See sind die meisten noch zufrieden, dass die Touristen Geld und neue Angebote in die Region gebracht haben. Aber auch hier steigen die Grundstückspreise und am Wochenende ist es für manche Einheimische zu voll. Der Inlandstourismus, er bringt etwas Aufschwung, aber eben auch Nachteile mit sich.
3: Auch in der Gesundheitspolitik geht es gerade ordentlich rund. Erst die Reform der Krankenkassen, dann am vergangenen Freitag die große Apothekenreform. Mit dem Gesetz von Gesundheitsministerin Nina Wagen sollen Apotheken gestärkt werden. Besonders im ländlichen Raum, auch um Arztpraxen zu entlasten. Für viele geht es beim Besuch einer Apotheke um mehr als nur schnell ein Rezept einzulösen. Es geht um persönliche Beratung, kurze Wege und künftig sollen Apotheken mehr anbieten dürfen. Etwa auch Impfungen gegen Zecken oder Tetanus. Gleichzeitig ist die Zahl der Apotheken in Deutschland in den vergangenen 10 Jahren aber deutlich gesunken. Wir haben uns mal angeschaut, was die Apotheken vor Ort tun könnten, damit sie auch in Zukunft eine wichtige Anlaufstelle bleiben.
4: Wir sind in Schönenberg-Kübelberg, einer Kleinstadt zwischen Saarbrücken und Kaiserslautern. 5.700 Einwohner, 6 Ärzte, 2 Apotheken. Eine davon ist die Blumenapotheke. Wir treffen Jörg Schulze. 33 Jahre lang war das seine Apotheke.
5: Die Apotheke macht um 8 auf, macht abends um 7 zu. Ich war oft eine Stunde vorher da und eine Stunde später bin ich erst nach Hause gekommen. Und das über lange, lange Jahre sogar. Dass das einfach, man war an seiner Grenze. Man war wirklich körperlich an seiner Grenze, dass man sagt, ich kann nicht mehr.
4: Jörg Schulze hat plötzlich Sorge, was aus seiner Apotheke wird, wenn er nicht mehr kann.
5: Ich habe in der Apotheke in den letzten Jahren sehr viel investiert, was mich persönlich sehr viel Kraft gekostet hat und Energie gekostet hat. Die Willkür der Politik, die überbordete Bürokratie, noch ein Formular, noch ein Formular. Und das dient nicht dem Patienten oder der meiner Arbeit, sondern das ist einfach nur frustrierend.
4: Er entscheidet sich, seine Apotheke abzugeben und holt sich professionelle Hilfe von einem Apothekenvermittler. Wir fahren nach Fürth in Bayern. Dort sitzt die Firma, die Apotheker wie Jörg Schulze beim Verkauf unterstützt. Rund 100 bis 120 Apotheken nehmen die Berater jedes Jahr in die Vermittlung auf. Geschäftsführer Ralf Weigel sagt, jeder dritte Apotheker wolle unter anderem aus Unzufriedenheit mit der Politik verkaufen.
6: Viele sind erschöpft von den letzten Jahren. Die Corona-Pandemie hat ihre Spuren hinterlassen bei den Apothekern mit der ständigen Präsenz, die in der Apotheke vorzuweisen war. Die Vergütungsstruktur stagniert seit vielen Jahren in den Apotheken und parallel steigen die Kosten stetig in den Unternehmen. Das heißt, viele wissen nicht mehr, wie sie dem wirtschaftlichen Druck standhalten können dauerhaft, wenn hier keine Veränderung in dem System stattfindet.
4: Dafür demonstrieren die Apotheker seit Monaten. Sie fordern mehr Geld, denn eigentlich sollte das Fixhonorar pro verschreibungspflichtigem Medikament, von dem sich die Apotheken zum größten Teil finanzieren, angepasst werden. Aber die Bundesregierung hat die Erhöhung wegen der angespannten Finanzlage der gesetzlichen Krankenkassen vorerst zurückgestellt. Und der stationäre Handel spürt die zunehmende Konkurrenz von Online-Apotheken. Die sitzen im Ausland, dürfen Rabatte geben, wofür deutsche Apotheker eine Preisbindung gilt. Auch die Apothekenvermittlung bemerkt diesen Effekt. Für Käufer ist aber entscheidend, wo die Apotheke liegt.
6: Die Lage bei der Apothekenvermittlung ist äußerst wichtig. Es gibt Teile in Deutschland, die sind strukturschwach. Da finden Sie in der Regel per se keinen Nachfolger für eine Apotheke, weil der Käufer dort nicht hingehen möchte. Es gibt aber auch Teile in Deutschland im ländlichen Bezirk, die sind von der Infrastruktur her vollständig gegeben. Und die Bevölkerungsanzahl wäre auch ausreichend, um einen Apothekenstandort dort zu betreiben. Dennoch sind die Vorstellungen der Käufer meistens so, dass sie sagen, ich möchte in den städtischen Bezirk hineinziehen und möchte mich dort mit meiner Familie platzieren und eher weniger im ländlichen Bereich.
4: So sieht das oft erwähnte Apothekensterben in Zahlen aus. 2015 waren es bundesweit noch 20.200 Apotheken. 10 Jahre später sind es noch 16.600. Aber was bedeutet diese Entwicklung für die Erreichbarkeit der Apotheken? Das Thünen-Institut

0: Gut, das die Bundesregierung berät, hat ermittelt, wie viele Menschen innerhalb von 15 Minuten eine Apotheke erreichen können. Das sind die Zahlen für den ländlichen Raum. 99% schaffen es mit dem Auto. 77% von ihnen könnten alternativ auch ihr Fahrrad nehmen. Gut 50% der Menschen erreichen die nächste Apotheke zu Fuß in 15 Minuten. Diese Zahlen haben sich in den letzten Jahren nicht groß verändert. Auch in Schönenberg ändern sich die Wege erstmal nicht. Erstens, weil es hier noch eine weitere Apotheke gibt. Und zweitens, weil Hassan Abbas die Blumenapotheke übernommen hat. Der 34-jährige Syrer kommt eigentlich aus dem 100 Kilometer entfernten Mannheim. 2 Jahre lang hat er nach der passenden Apotheke gesucht und ist hier auf dem Land fündig geworden.
1: Es gibt viele Stammkunden, die jahrelang stark gebunden an diese Apotheke. Ich hatte so eine Sorge gemacht am Anfang, dass sich so ein bisschen bewegt oder sich ändert. Aber nee, also die Obertragung, sag ich mal, war ganz leicht und schön. Und die Kunden haben das gut gefunden, dass die Apotheke weiter steht, dass die Apotheke nicht stirbt, wie viele anderen.
0: Wir besuchen Gesundheitsökonom David Matusiewicz. Er sagt, stationäre Apotheken müssen neue Wege einschlagen, damit sie wettbewerbs- und zukunftsfähig bleiben.
2: Wieso denken wir nicht ein bisschen kreativer? Wieso kann vielleicht in Zukunft dann auf dem Marktplatz einmal die Woche ein Apothekenwagen, ein LKW vorbeifahren, die Türen öffnen und sagen, so, hier 2.500 Arzneimittel im Hintergrund, Apothekenschrank und jetzt versorgen wir euch auf dem Marktplatz, wie Gemüse holen. Wieso kann man nicht drüber nachdenken, dass Apotheken gute Botendienste haben, um da sozusagen die Versorgung sicherzustellen? Da wünsche ich mir mehr pharmazeutische Dienstleistungen, kreative Konzepte, um dann eben den Apothekenberuf und die stationäre Apotheke in die Zukunft zu entwickeln.
0: Durch diese pharmazeutischen Dienstleistungen sollen sich Apotheken mehr spezialisieren können. Seit Sommer 2022 können Apotheken schon 5 Dienstleistungen anbieten, die die Krankenkassen zahlen. Risikoerfassung bei Bluthochdruck, Üben der Inhalationstechnik, Medikationsberatung bei Polymedikation, Betreuung bei der Einnahme von Krebsmedikamenten und Beratung nach Organtransplantation. Aber nur etwas mehr als die Hälfte der Apotheken bietet sie an. Die Apothekervereinigung ABDA sagt, dass die pharmazeutischen Dienstleistungen, kurz PDL, auch Probleme mit sich bringen. Sie seien zeitintensiv und ließen sich neben dem normalen Geschäft schwer umsetzen.
3: Wir haben ein großes Problem bei den PDLs, dass sie eben nicht ausreichend vergütet werden. Deshalb ist es auch nicht so einfach für jede Apotheke, diese Leistung zu erbringen. Deshalb hat der Deutsche Apothekerverband auch die Verträge mit den Krankenkassen erst kürzlich gekündigt. Es werden neue Preise verhandelt. Und da gehen wir ganz stark davon aus, dass die auskömmlicher, wirtschaftlich attraktiver werden. Und dann werden noch mehr Apotheken das Thema pharmazeutische Dienstleistungen aufgreifen.
0: In der Blumenapotheke werden die Extraberatungen jetzt schon angeboten zu Bluthochdruck, Polymedikation und Inhalation. Durch die Apothekenreform sind jetzt noch mehr Vorsorgeleistungen und neben Corona und Grippe auch weitere Impfungen möglich. Eine gute Idee, sagt David Matusiewicz. In Zukunft könnten Apotheken nämlich viel mehr sein als reine Umschlagplätze für Medikamente.
2: Heute ist die Apotheke eher ein Ort der Kuration. Patient, Kunde kommt mit einem Rezept, bekommt ein Arzneimittel. Morgen ist es die Tankstelle der Gesundheit, wo im Bereich der Prävention viel gemacht wird. Das heißt, ich will erst gar nicht krank werden. Ich möchte lange gesund, leistungsfähig bleiben. Auf der einen Seite, auf der anderen Seite die Themen Longevity. Ich möchte noch mal 10 Jahre mein Leben verändern. Also 2 riesige Milliardenmärkte, die da sind, wo die Apotheke sich nach vorne dehnen und nach hinten dehnen kann. Das sehe ich auch als große Chance.
0: Auch Hassan Abbas hat schon Pläne.
1: Und die Zukunft für mich selbst jetzt hier in der Apotheke, dass man wirklich seine Apotheke vielfältig macht und alles Mögliche dann in der Apotheke anbietet. Vielleicht KI-versteuerte Bestellungen, das kann man auch machen in Zukunft. Vielleicht auch kann man in der Apotheke mit der Reichweite vom Versand ein bisschen größer machen. Dann deckt alle Dörfer ab, die keine Apotheke vor Ort haben.
0: Ob das klappt? Der neue Inhaber ist zuversichtlich, dass die stationären Apotheken überleben werden.
1: Ich mag meinen Beruf, deswegen habe ich 5 Jahre studiert. Und dann hier hat auch lange gedauert, bis ich dann die Approbation bekommen habe. Und das gibt dann positive Motivation, dass man dann weiter das macht. Und wir sind dann immer für die Menschen da. Da kommt der Kunde rein, holt dann eine Beratung ohne Papierkram, ohne Bürokratie. Da muss er kein Formular ausfüllen. Der kriegt sofort Hilfe und dann geht wieder raus. Und das ist eigentlich, was die Menschen hier brauchen.
0: Jörg Schulze wird seinen Nachfolger mit Rat und Tat unterstützen. In die Zukunft führen muss Hasan Abbas seine Apotheke aber alleine.
4: Apropos Zukunft, auch die Kosmetikbranche bei uns muss sich neu aufstellen. Haben Sie schon mal vom Lipstick-Effekt gehört? Die Theorie besagt, wenn das Geld in Krisenzeiten knapp wird, gönnen wir uns statt Luxusreisen eben den kleinen Luxus wie einen neuen Lippenstift. Eigentlich müsste die Kosmetikbranche also bei uns boomen. Doch die Realität sieht anders aus. Die Konkurrenz aus dem Ausland wird immer größer. Vor allem Produkte aus Asien fluten den deutschen Kosmetikmarkt. Und das setzt die heimischen Firmen unter enormen Druck. Die Folge? Umbrüche, neue Strategien und auch Jobverluste. Deutsche Traditionsfirmen müssen neue Wege gehen, um zu bestehen.
5: Es ist nicht gerade wenig, was Melina Picht und ihre Mutter Sandra jeden Tag an Kosmetik brauchen.
6: Also jeden Tag habe ich mein Vitamin C Serum. Danach nehme ich immer meine Botox-Creme halt, um die Falten schön zu mildern. Und dann kommt halt der Primer, das Make-up, ein bisschen Puder.
5: Und noch so einiges mehr.
6: Man wird ja nicht jünger und mit Ende 40 muss man ein bisschen was tun, damit die Haut so bleibt.
5: Das Geschäft mit der Schönheit ist ein Milliardenbusiness und Mutter und Tochter sind gute Kundinnen. Obwohl die 19-jährige Melina noch in der Ausbildung ist, gibt sie jeden Monat rund 50 Euro für Make-up und Co. aus. Der Wert der Basisausstattung?
7: Ich würde mal so sagen, ungefähr im Dreh von 300 bis 400 Euro, wenn man alles einmal neu anschafft.
6: Also ich würde sagen, Melina gibt mehr Geld für Kosmetik aus.
5: Super Zeiten also für Kosmetikfirmen? Die Umsätze sehen auf den ersten Blick sehr gut aus. Allerdings wachsen sie vor allem, weil die Verkaufspreise der Kosmetikprodukte steigen. Das Problem? Das Budget der Kundinnen verteilt sich auf immer mehr Marken. Zuletzt drängte SkiGlam auf den Markt. Die Kosmetikmarke der Shein-Gruppe aus China ist seit Herbst auch bei der Drogeriekette DM gelistet. Mehr als 10 Millionen Follower bei TikTok verfolgen die Trends. Außerdem K-Beauty aus Korea auf allen Kanälen und Eigenkreationen von Promis wie Reality-Star Kylie Jenner oder Beauty-Bloggerin Huda mit ihren eigenen Marken. Beide zusammen vereinen auf ihren Beauty-Kanälen rund 95 Millionen Follower.
7: Die Trends ändern sich mittlerweile sehr schnell durch die Plattform mittlerweile. Also da kann jede Woche ein neuer Trend aufkommen. Das ist, glaube ich, einfach so ein bisschen der Gruppenzwang manchmal auch, weil man das im Internet dann sieht und sich denkt, ach ja, cool, das möchte ich auch haben.
5: Können deutsche Firmen bei diesem Tempo mithalten? Wir besuchen Cosnova in Sulzbach im Taunus. Dazu gehören die Marken Catrice und Essence, zu finden in vielen großen Drogerien und Supermärkten. Im Social-Media-Studio arbeiten festangestellte Content-Creator. Gerade läuft ein Shooting für den Sommerlook mit Eis. Fürs perfekte Bild wählt man hier eine Mischung aus künstlichem und echtem Eis. Drin steckt ein Nagellack der Marke Essence. Und so sieht das später auf Instagram aus.
8: Ja, ich glaube einfach, dass wir keine Produkte verkaufen am Ende des Tages. Wir verkaufen Stories. Für mich auch ein schönes Beispiel ist unsere Birthday Bomb, was riecht und schmeckt wie ein Cupcake. Und wir sagen, wir verkaufen hiermit kein Lippenprodukt, sondern das Gefühl von, ich habe Geburtstag.
5: Das inhabergeführte Unternehmen hat sich so nach eigenen Angaben auf Platz 5 der Make-up-Marken weltweit hochgearbeitet. Dabei ist die Firma erst 25 Jahre alt.
9: Wir hatten gar nicht die Gelder oder die Marketingbudgets, in große Fernsehkampagnen zu investieren und sind deswegen sehr, sehr früh schon in Social Media eingestiegen und haben auch sehr, sehr früh erkannt, dass dort die junge Zielgruppe auch unterwegs ist und uns deswegen das eine Möglichkeit gibt, mit denen auch in Kontakt zu treten.
5: Doch auch hier muss man sich für die Zukunft aufstellen, denn der Markt ist in Bewegung.
9: Die Tanzfläche wird voller. Ne? Es kommen immer mehr Konkurrenten tatsächlich auf den Markt und die machen auch tatsächlich gerade in den Märkten, wo sie herkommen, sehr viel richtig. Wir nehmen die auch als Konkurrenz sehr ernst.
5: Eine weitere Strategie, die Spieleplattform Roblox. Cosnova hat ein Spiel veröffentlicht, passend zur Marke Essence heißt es Kingdom of Essentia. Die Lash Princess, die Wimpernprinzessin, muss ihr Königreich verteidigen. Das wurde schon mehr als 23 Millionen Mal gespielt. Das Ziel, die Marke mit positiven Emotionen in Verbindung zu bringen.
8: Also wir haben global Viewtimes, also sprich wie viele Stunden oder Minuten Menschen auf der Plattform sind, da ist Roblox mehr als doppelt so groß wie TikTok.
5: Im Gegensatz dazu haben Traditionsfirmen mehr zu kämpfen. Beim Kosmetikriesen Beiersdorf sorgt ausgerechnet die Kernmarke Nivea für Sorgenfalten. Trotz Social-Media-Kampagne mit Promis wie Nazan Ekes. Im ersten Quartal 2026 erlitt Nivea einen Umsatzrückgang von 7%. Laut Marktforschungsinstitut YouGov würden immer mehr Menschen die DM-Eigenmarke Balea, dem Klassiker Nivea, vorziehen. Generell greifen die Kundinnen immer öfter zu günstigen Eigenmarken, sagt Wirtschaftswissenschaftler Martin Fasnacht.
10: Eigenmarken des Handels, Balea ist eine Eigenmarke von DM, sind besser geworden, sind emotionaler geworden. Aus Konsumentinnen-Sicht sind das mittlerweile schon Herstellermarken. Und sie sind auch wichtig für DM, dass DM als Marke, als Dachmarke DM besser rüberkommt, zeitgemäßer, cooler rüberkommt.
5: Noch eine Traditionsmarke, die zu kämpfen hat, Barbour aus Aachen. Bekannt als Luxusmarke, die unter anderem konzentrierte Hautpflege in Ampullen verkauft. 70 Jahre wird das Unternehmen in diesem Jahr alt. Ausgerechnet kurz vor dem Jubiläum streicht die Firma Stellen. Bis zu 80 Mitarbeiter müssen gehen. Barbour versucht jetzt selbst mit Eigenmarken sein Glück. Neben der teuren Hauptlinie wird Kosmetik hergestellt, die unter fremdem Namen verkauft wird. Sandra Picht wohnt ganz in der Nähe des Barbour-Werks und hat dort auch schon mal als Produkttesterin mitgemacht. Geblieben ist sie am Ende aber nicht bei der Kosmetik.
11: Also ich finde, an für sich ist es eine gute Marke, aber die sind halt nicht ganz mit der Zeit mitgegangen, denke ich einfach.
5: Bei der Parfümeriekette Douglas beobachtet man, die Kundinnen und Kunden werden wählerischer. Die Älteren lassen sich ausführlich beraten, bevor sie Geld ausgeben. Bei den Jungen stehen Trends wie Influencer-Brands im Vordergrund. Kosmetik aus Asien geht sogar noch besser. Viele greifen zu angesagten Fernostprodukten, die der einheimischen Konkurrenz etwas voraus haben.
12: Was wir bei der sogenannten Korean Beauty, K-Beauty sehen, ist neue Texturen, neue Produkte, sei es ein Toner, sei es eine Essenz, die neue Schritte in der Routine sind, die es so in unserer westlichen Schönheitsroutine nicht gegeben hat. Und das ja, rüttelt ein bisschen die alteingesessenen Marken auf, die sich dann auch überlegen, ob sie vielleicht ein Reinigungsöl oder eine Tuchmaske oder eben eine Essenz anbieten.
5: Trends, die man auch in Sulzbach im Taunus beobachtet. Maria Nguyen ist Trendmanagerin, will die Kundenwünsche verstehen. Sie reist regelmäßig nach Shanghai, Tokio oder Seoul. Das Neueste, was sie mitgebracht hat, kleine Rouge-Kissen für die Handtasche.
13: Das ist genauso ein beliebtes Produkt oder eine beliebte Kategorie in Asien, nennt sich Cushion. Da liegt dieses Kissen drin und dann nimmt man eben so einen Sponge und macht dann tap, tap, tap, tap. Und das ist eben das Format, das in Korea, aber auch woanders in Asien sehr beliebt ist, weil das kann man mitnehmen, in die Handtasche tun und zwischendurch immer mal tap, tap, tap machen.
5: Trendprodukte wie diese bringt Cosnova in hoher Geschwindigkeit auf den Markt. Im Schnitt einmal pro Monat gibt's in den Regalen was Neues. Zu den bisherigen Make-up-Marken kommt jetzt Skincare. Das Unternehmen hat einen spanischen Hautpflegehersteller gekauft mit Produkten zum Beispiel gegen Hautunreinheiten, aber auch Hautalterung.
9: Also grundsätzlich ist Skincare der größte Wachstumsmarkt, den wir gerade sehen im Bereich Beauty. Deswegen war es für uns natürlich auch der logische nächste Schritt, um zu schauen, wenn wir weiter wachsen wollen und uns auch international weiter etablieren wollen, dass wir auch im Skincare ein stärkeres Standbein brauchen.
5: Neben dem Versprechen von schöner Haut und gutem Aussehen zählt aber in Krisenzeiten noch etwas anderes.
9: In einer Welt, wo man nichts kontrollieren kann, ist ja die Frage, was kann ich kontrollieren? Und wenn ich meinen Style kontrollieren kann und wenn ich meine Make-up-Sachen kontrollieren kann, die ich ausprobiere, dann ist es ein ganz schöner Augenblick, den die fast so ein bisschen wie, ich fliehe kurz aus der Realität.
5: Sie hat verstanden, dass das gerade junge Kundinnen wie Melina bewegt.
7: Durch die Kosmetik hat man selber nochmal was, wo man sich ausleben kann sozusagen, selber Sachen ausprobieren kann. Da hat man schon ein Gefühl von Freiheit dann, weil man viele Optionen heutzutage hat, die man da ausprobieren kann.
4: Soweit Plus Minus für diese Woche. Sie können gerne alle unsere Beiträge und Sendungen auch nochmal in der ARD-Mediathek nachschauen. Hier im Ersten geht es jetzt weiter mit den Tagesthemen. Bleiben Sie also gerne dran. Ich wünsche Ihnen noch einen entspannten Abend. Machen Sie es gut. Tschüss.
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15: Herzlich willkommen zu den Tagesthemen.
16: Schönen guten Abend.
15: Die neuen russischen Luftangriffe der vergangenen Tage haben es noch einmal deutlich gezeigt. Krieg und Zerstörung werden wohl noch für einige Zeit zum Alltag der Menschen in der Ukraine gehören. Für die europäischen Staaten gilt aber auch, wenn es um ein mögliches Ende dieses Krieges geht, dann wollen sie mitreden. Das haben die EU-Außenminister heute noch einmal klargestellt bei ihrem Treffen in Zypern. Ein stärkeres Engagement der EU in künftigen Verhandlungen wünscht sich auch Ukraines Präsident Selenskyj. Auf die militärische Hilfe der europäischen Partner kann er schon lange bauen. Christian Feld.
16: Volodymyr Selenskyj besucht Schweden. Nicht irgendein Besuch. Mit 2,5 Milliarden Euro aus einem EU-Kredit kauft die Ukraine schwedische Kampfjets samt Bewaffnung. Die sollen das Land besser schützen. Wir glauben, dass wir die russischen Jets abhalten können. Dann sind sie nicht mehr in der Lage, uns massiv aus der Luft zu bombardieren. Das ist eine historische Entscheidung für Schweden, aber eine, die auch signifikant die ukrainische Flugabwehr stärkt. Was kann die EU für die Ukraine tun? Darüber sprechen vor ungewöhnlicher Kulisse die Außenministerinnen und Minister im Hafen von Limassol auf Zypern. Zuletzt war von einem europäischen Chefverhandler bei möglichen Gesprächen mit Russland die Rede. Doch das machen sie hier sehr deutlich. Die EU will sich nicht vorschreiben lassen, wer für sie verhandelt oder wann. Wir müssen Europa am Tisch sitzen haben. Und dann wird Europa den Namen des Verhandlers festlegen, nicht Herr Putin. Die Realität ist, Putin will über gar nichts reden. Er macht mehr Druck auf die Ukraine. Wir sehen jeden Abend Angriffe, verrückte Angriffe. Zum Beispiel gestern auf Odessa. Diese Bilder hat eine ukrainische Behörde veröffentlicht. Am Wochenende massive Angriffe auf Kiew.
17: Hier muss der Druck auch weiter auf Russland steigen. Sie wissen, das 21. Sanktionspaket ist bereits jetzt in Vorbereitung.
16: Die EU fordert, vor Friedensgesprächen sei ein bedingungsloser Waffenstillstand Voraussetzung. Europa will sich engagieren. Die Ukraine wünscht sich das auch, gerade in einer Zeit, in der die Bemühungen der USA nicht wirklich vorankommen. Allerdings, Europa wird nie ein neutraler Vermittler zwischen Russland und Ukraine sein, denn wir sind auf Seiten der Ukraine und wir verteidigen unsere eigenen Kernsicherheitsinteressen. Mit einer Stimme will die EU sprechen, so die Botschaft von Limassol. Und dann kehrt im Hafen wieder Normalität ein.
15: Und zu Christian Feld in Limassol in Zypern. Christian, ein Chefverhandler wird also erstmal nicht benannt. Aber ist es denn nun denkbar, dass die EU an direkten Gesprächen zwischen Russland und der Ukraine, sollte es die dann geben, auch teilnimmt?
18: Es ist momentan eine sehr theoretische Diskussion. Auch diese ganze Diskussion um einen möglichen Chefverhandler, das gar nicht so genau rauszukriegen, wann das eigentlich angefangen hat. Und deshalb ist so mein Eindruck heute von diesem Treffen, dass die meisten doch gesagt haben, das steht doch eigentlich gar nicht an. Der deutsche Staatsminister hat gesagt, das wäre der dritte vor dem ersten Schritt. Und es geht ja auch nicht darum, dass da ein, zwei, drei Staats- und Regierungschefs mal mit Putin telefonieren, sondern es geht darum, dass die EU als Ganzes in richtige Verhandlungen eintritt. Und da ist jetzt erstmal die Position, wir werden erstmal für uns sprechen mit einer Stimme und zum Beispiel rote Linien festlegen. Und dann wird über Namen gesprochen. Da geht es ja auch um die Frage, wie viel politisches Gewicht muss so eine Persönlichkeit haben? Wäre es die EU-Außenbeauftragte oder die Kommissionspräsidentin oder doch jemand Ehemaliges? Es mangelt nicht an Namen. Finnland hat heute gesagt, ja, wir könnten uns unseren Präsidenten vorstellen, den Herrn Stubb. Und Luxemburg sagt, ja, bei Bedarf würden wir den ehemaligen Kommissionspräsidenten Jean-Claude Juncker vorschlagen. Aber nochmal unter dem Strich, alles sehr theoretisch.
15: Vielen Dank nach Zypern. Christian Feld.
18: Sehr gerne.
15: So wie bei uns, seit Russlands Angriff auf die gesamte Ukraine und der ausgerufenen Zeitenwende die Wehrfähigkeit wieder stärker im Blick ist, so spielt auch bei unseren Nachbarn in Frankreich das Militär wieder eine größere Rolle. Und hier wie dort geht es darum, wie man Nachwuchs für die Armee gewinnen kann. Mit unterschiedlichen Strategien. Während in Deutschland junge Männer seit diesem Jahr verpflichtet sind, Fragebögen auszufüllen, müssen in Frankreich alle Jugendlichen für einen Tag gehorsam antreten. Sabine Boland.
19: Das Singen klingt noch ein bisschen müde. Die französische Nationalhymne, erster Programmpunkt beim Tag der Verteidigung und Bürgerpflicht. Drei Gruppen sind es heute auf dem Militärstützpunkt in Arcueil bei Paris. Blau, weiß und rot, wie die Farben der französischen Flagge. Sie sind heute den Regeln des Militärs unterworfen. Das heißt unter anderem nicht rauchen, kein Alkohol, keine Handys. Dafür Schießunterricht mit Lasergewehren. Der Ausbilder erklärt alles ganz genau. Dann dürfen die Jugendlichen selbst zielen. Die meisten in Gruppe Weiß sind 17 Jahre alt und kennen sich nicht. Sie wohnen alle in der Nähe, gehen zur Schule oder arbeiten bereits. Lison möchte später vielleicht Jura studieren. Mit dem Militär hatte sie bislang wenig zu tun. Das ist nicht unbedingt etwas, das mich interessiert. Wir hatten das Thema auch schon in der Schule, aber zurzeit sehe ich mich eher nicht in dem Bereich. Kevin fällt das Schießen recht leicht, aber Soldat als Beruf? Ich weiß es noch nicht. Ich warte den Tag ab, um zu sehen, was er mir so bringt. Auch mit Virtual Reality lernen Lison, Kevin und die anderen etwas über Militäreinsätze. Der Tag ist verpflichtend für alle jungen Frauen und Männer zwischen 16 und 25. Ohne Teilnahme kann man keinen Führerschein machen und sich nicht an der Uni anmelden. Und die Armee möchte neue Leute gewinnen, auch für den freiwilligen Wehrdienst, der im September startet. Die aktuelle geopolitische Lage ist besorgniserregend. Und es ist natürlich wichtig, sich neu auszurichten und unseren Jugendlichen genau zu erklären, was wir in diesem geopolitischen Kontext tun. Und es gibt noch allerlei anderes zu lernen, beim Mittagessen zum Beispiel. Ihr nehmt die chemische Lösung, kippt sie in den Beutel und die Mischung macht dann euer Essen heiß. Die Gesichter sind ratloser als beim Schießen. Nach der Pause erklären Soldaten und Polizisten der Operation Sentinelle, wie sie Frankreich vor Terror schützen, seit den Anschlägen von 2015. Realitätscheck, die Ausrüstung ist ziemlich schwer. Am Ende des Tages steht auch die Frage, ob die Jugendlichen bereit wären, ihr Land im Ernstfall zu verteidigen. Ich habe Ja gewählt, aber ich will nicht lügen, denn ich bin ja nicht in der Situation. Daher ist es leicht, eine Antwort zu geben, wenn man es nicht durchmacht. Ich bin mir nicht sicher, ob ich das tun würde, freiwillig jedenfalls. Zum Schluss das Zertifikat. Der Tag der Verteidigung und Bürgerpflicht ist nur ein Tag, aber er regt zum Nachdenken an. Über die Heimat Frankreich, die Weltlage und auch sich selbst.
15: Und um die Verteidigung zu stärken, setzt Frankreich nicht nur auf solche Infotage. Mit einem neuen freiwilligen Wehrdienst sollen in den kommenden Jahren Zehntausende junge Menschen rekrutiert werden. Und so soll auch die Zahl der Reservisten steigen. Zu den Reservisten gibt es auch bei uns Pläne aus dem Bundesverteidigungsministerium. Dazu Dominik Hebestreit in Berlin. Dominik, was genau ist da geplant?
20: Die Reserve soll insgesamt eine größere Rolle spielen. Das hatte der Verteidigungsminister schon vor etwa 4 Wochen gesagt, als er die Militärstrategie vorgestellt hat. Jetzt wird es konkret. Reservisten sollen auch im Friedensfall verpflichtet werden können, beispielsweise für Übungen. In der Praxis setzt die Bundeswehr derzeit auf Freiwilligkeit, sowohl bei den Reservisten als auch bei den Arbeitgebern. Aus dieser Freiwilligkeit soll nun eine Pflicht werden. Warum? Weil man sich davon erhofft, im Krisenfall schneller Reservisten als aktive Soldaten rekrutieren zu können. Und das übergeordnete Ziel ist, 200.000 Reservisten bis 2035 gewinnen zu können, auch als eine Abschreckung, um einen Angriff auf Deutschland oder die Partner Deutschlands verhindern zu können.
15: Es gibt schon Reaktionen und auch Kritik an dem Gesetzentwurf aus dem Verteidigungsministerium. Wie sieht die Kritik aus?
20: Nun, der Reservistenverband sagt, das ist der richtige Weg in die richtige Richtung, auch um qualifizierte Soldatinnen und Soldaten einsetzen zu können. Kritischer sind da die Grünen, gerade vor dem Hintergrund, dass der neue Wehrdienst ja auf Freiwilligkeit setzt. Wenn man jetzt also eine verpflichtende, eine Zwangskomponente einführt, könnte das junge Menschen davon abhalten, sich für den freiwilligen Wehrdienst zu melden. Und auch aus der Wirtschaft könnte Widerstand drohen, wenn die Mitarbeitenden für Reservistenübungen freigestellt werden müssen. Wir erinnern uns, beim Wehrdienstgesetz gab es heftige Diskussionen im Bundestag. Das Kabinett will diesen Gesetzentwurf vor der Sommerpause verabschieden. Nach der Sommerpause will dann der Bundestag darüber beraten. Möglicherweise könnte es da auch hitzige Diskussionen geben.
15: Dominik Hebestreit in Berlin. Vielen Dank. Nicht nur die Welt der Politik ist eine überwiegend männliche, auch die der Crash-Test-Dummies. Unfallfolgen werden bislang fast ausschließlich an männlichen Modellen erforscht. Versuche, auch weibliche Dummies zu nutzen, weil Frauen einen anderen Muskelaufbau und einen anderen Körperschwerpunkt haben, laufen bislang meistens ins Leere. Mehr als die Hälfte der Weltbevölkerung sind Frauen. Sie finden aber trotzdem auch in der medizinischen Forschung vergleichsweise wenig Beachtung. Studienteilnehmer sind noch immer weit überwiegend Männer. Wie Krankheiten behandelt werden, wie Medikamente wirken, überwiegend Männersache. Am Internationalen Tag der Frauengesundheit stellt Paul Jens eine Ärztin vor, die auch die Frau im Blick hat.
3: Nora Göbel ist Herzchirurgin am Robert-Bosch-Krankenhaus in Stuttgart und heute im Operationssaal. Ein Patient mit einer gefährlich erweiterten Aorta liegt schon auf dem Tisch. Die betroffenen Gefäße der Hauptschlagader müssen verstärkt werden. Mehr als 2/3 der Patienten in der Kardiologie sind Männer. Und auch die Richtwerte, beispielsweise ab welcher Größe eine Aorta operiert werden muss, orientieren sich an männlichen Körpern.
21: Jedoch sind relativ die Frauen kleiner und damit auch ihre Aorten. Und inzwischen wissen wir, dass sie bei kleineren Durchmessern bereits reißen. Und stellt sich eben die Frage, ob man nicht für Frauen auch kleinere Durchmesser als OP-Empfehlungen einführen sollte.
3: Doch ein Screening der Aorta übernehmen die Krankenkassen als Vorsorgeuntersuchung nur bei Männern.
21: So, wird nass und kalt.
3: Für Frauen ist die Datengrundlage zur Hauptschlagader deshalb dünn. Wie in so vielen Bereichen der Medizin, denn Frauen werden häufig so behandelt, als seien sie Männer. Nora Göbel will diesen sogenannten Gender-Data-Gap angehen und leitet eine Aorta-Studie, an der auch explizit Frauen teilnehmen sollen.
21: Zum einen wissen wir sehr wenig über die Häufigkeit der Aortenerkrankung bei den Frauen, aber auch über die Häufigkeit der Aortenerkrankung der Brustkorbaorta. Hier vermutet man, dass Frauen doch häufiger betroffen sind, als man bisher davon ausgeht.
3: Die Nachfrage ist riesig. Die Termine für ein Screening über Monate hinweg ausgebucht. Am häufigsten kommen Frauen.
21: Sieht super aus.
3: Seit gut 5 Jahren beschäftigt sich Nora Göbel mit Gendermedizin und ist auf ihrem Fachgebiet der Kardiologie damit noch eine Ausnahme.
22: Wie geht's dir? Ja, gut. Wie ist es mit den Schmerzen?
23: Nicht so stark, aber habe ich ein bisschen Schmerzen.
3: Diese Patientin musste wegen verengter Herzgefäße operiert werden. Auch hier hat sich Nora Göbel anders als im Lehrbuch beschrieben vorbereitet. Denn Hormonhaushalt, Stoffwechsel und Symptomatik von Frau und Mann sind unterschiedlich. Das müsste eigentlich häufig zu einer anderen Behandlung führen, beispielsweise bei einem Herzinfarkt.
21: Der klassische Brustschmerz mit Ausstrahlung in den linken Arm tritt bei den Frauen eben sehr, sehr selten auf. Viel häufiger haben sie Symptome, die Übelkeit, Unwohlsein, Müdigkeit, aber auch Schmerzen im Nacken oder im Hals.
3: Da vielen, auch Frauen, nur die Symptome von Männern bekannt sind, kommen Frauen bei einem Herzinfarkt später ins Krankenhaus und sterben häufiger an den Folgen. Das Wissen über die Unterschiede von Frau und Mann ist sowohl im klinischen Alltag als auch in der Ausbildung bisher kaum verbreitet. Für Nora Göbel ein unhaltbarer Zustand.
21: Weil eben die weiblichen Patienten zwar seltener erkrankt sind, dafür aber, wenn sie erkranken, schwerer erkrankt sind und ein höheres Komplikations- und Sterblichkeitsrisiko tragen. Und das möchte ich gerne ändern.
3: Bei jeder Operation denkt die 44-Jährige die Geschlechterperspektive deshalb mit. Auch jetzt wieder beim nächsten Patienten.
15: Wir sprechen mit Silvia Stracke, Professorin für Nierenheilkunde an der Universitätsmedizin Greifswald, und sie beschäftigt sich mit Geschlechteraspekten in der medizinischen Forschung. Guten Abend, Frau Stracke.
24: Guten Abend, Frau Fellmer.
15: Wir haben es gerade gehört, in der Medizin ist vieles auf die Behandlung des männlichen Körpers ausgelegt. Woran liegt denn das?
24: Es hat historische Gründe. Der 70 Kilogramm schwere Mann gilt weithin noch als Norm. Das findet sich auch so noch in unseren Lehrbüchern. Das Gründe dafür ist, dass es eben in medizinische Studien häufig nur Männer eingeschlossen wurden. Mittlerweile müssen auch Frauen eingeschlossen werden. Sie werden aber nicht in adäquater Weise eingeschlossen. Die Daten werden nicht geschlechtsgetrennt ausgewertet. Und dann haben wir nicht genügend Daten. Dennoch wäre es natürlich sinnvoll, aber der männliche Körper bleibt einfach in den Köpfen der Menschen stecken als Norm.
15: Und der Standard, genau. Wie sehr werden im Jahr, wenn Sie mal konkret beschreiben könnten, im Jahr 2026 Frauen noch benachteiligt?
24: Ja, dadurch, dass die Daten fehlen, kommen sie auch nicht in die medizinischen Leitlinien hinein. Und dann gibt es keine geschlechtssensiblen Leitlinien, sodass alle Menschen quasi one size fits all ihre Therapien bekommen. Und selbst diese Leitlinien werden dann bei Frauen oftmals nicht im gleichen Maße angewendet wie für Männer, sodass die Frauen da eine schlechtere Versorgung erfahren. Und Frauen werden nach wie vor eben nicht in ausreichendem Maße eingeschlossen in die Studien.
15: Mhm. Nennen Sie mal ein konkretes Beispiel, wo sich das besonders klar zeigt.
24: Zum Beispiel gibt es Medikamente, die jetzt neu zugelassen sind, die auch in aller Munde sind und häufig eingesetzt werden, die ja 2022 zugelassen wurden. Und da sind 35% Frauen und 65% Männer eingeschlossen. Die Auswertung erfolgte nicht geschlechtsgetrennt, sodass man dann häufig zu den Nebenwirkungsprofilen nicht genügend sagen kann bei Frauen und das dann erst herauskommt, wenn die Medikamente eingesetzt werden und dann die Daten erst erhoben werden, im Nachhinein sozusagen.
15: Mhm. Gibt es überhaupt ein Bewusstsein bei Ärzten für die speziellen Belange von Frauen?
24: Ich denke, das Bewusstsein entwickelt sich gerade, aber wir sind ja alle im gleichen System groß geworden und unsere Gesellschaft hat einfach ja sehr starre Geschlechterstereotype oder Geschlechterrollen vorgesehen, aus denen man sich dann auch als Arzt oder Ärztin oft schlecht lösen kann. Deswegen kommt es ja, glaube ich, auch zu diesen Fehlern. Solche Studien dürften ja gar nicht erst zugelassen werden. Das müsste vorher auffallen, tut es aber nicht. Ich glaube, das Bewusstsein müsste ja gesamtgesellschaftlich noch erst geschaffen werden.
15: Die Bundesministerin hat sich heute für das Thema stark gemacht. Und das Bundesministerium für Forschung, Technologie und Raumfahrt hat Anfang des Jahres 90 Millionen Euro für Forschung zur Frauengesundheit angekündigt. Wie weit kommt man denn damit, mit diesen 90 Millionen?
24: Da habe ich mich und auch die anderen Personen, die geschlechtersensibel forschen, sehr gefreut, dass die Frauengesundheit in den Fokus genommen wurde. Und mit 90 Millionen kann man natürlich erst einmal starten. Es sind mehrere Ausschreibungen erfolgt, auch vom Bundesministerium für Gesundheit und eben vom Bundesministerium für Technologie, Forschung und Raumfahrt. Es ist trotzdem ein Tropfen auf den heißen Stein. Und ich glaube, das Gesamtbudget des BMFTR beträgt für 2026 über 23 Milliarden Euro. Und da ist es dann eben ein Anfang.
15: Frau Stracke, wie muss aus Ihrer Sicht Forschung gestaltet werden? Braucht es zum Beispiel eine Männer- und eine Frauenforschung?
24: Das glaube ich jetzt ehrlich gesagt nicht. Ich denke, eine geschlechtersensible Forschung wäre das Richtige. Wir haben jetzt darüber gesprochen, dass Frauen benachteiligt werden, aber das geht natürlich auch genauso in die andere Richtung. Es gibt auch Punkte, wo Männer benachteiligt werden. Ich denke, dass also das Geschlecht in die medizinische Forschung gehört, von Anfang an mitgedacht werden muss. Wir haben über klinische Studien gesprochen. Es gehört aber auch genauso in Zellkulturforschung und in tierexperimentelle Forschung. Man findet überall Unterschiede und es müsste einfach von vornherein und überall beachtet werden. Ja, es müsste auch jedes Fachgebiet sich damit beschäftigen. Es ist ein Querschnittsthema.
15: Sagt Silvia Stracke von der Universitätsmedizin Greifswald. Sie beschäftigt sich mit Geschlechteraspekten in der medizinischen Forschung. Und wir sagen herzlichen Dank für Ihre Zeit.
24: Vielen Dank, Frau Wellmer.
15: Das Gespräch haben wir vor der Sendung aufgezeichnet. Der Berg droht immer noch über dem Schweizer Dorf Platten. Genau ein Jahr ist es her, dass durch einen gewaltigen Gletschersturz Geröll und Eismassen mitten ins Dorf rauschten und Dutzende Häuser darunter begraben wurden. Seit diesem Unglück ist nichts mehr, wie es war in Platten. Die meisten der rund 300 Bewohner haben fast alles verloren. Jetzt kamen die früheren Einwohner von Platten zum Gedenken zurück ins Katastrophengebiet. Viele von ihnen wollen ihren Heimatort wieder aufbauen, obwohl die Berge bedrohlich bleiben. Aus der Schweiz, Stefanie Dott.
0: Es ist das erste Mal seit dem Bergsturz, dass Nicole Kalbermatten mit ihren zwei Kindern zurück nach Platten fährt. Fahrzeuge des Schweizer Militärs transportieren den lokalen Musikverein, Nicole ist die Präsidentin, zur Gedenkfeier direkt auf den Ruinen. Die vierjährige Lena versucht zu begreifen, was sie sieht.
1: Wieso ist ich nicht mehr da? Sie
2: ist untergegangen.
1: Sie fragt mich, ob unser Haus noch da ist. Habe ich gesagt, nein. Ich hoffe, dass es für die Verarbeitung hilft. Weiß man halt nie vorher.
0: Der Bergsturz von Blatten hat einen 2,5 Kilometer langen Schuttkegel hinterlassen. Schutt und Geröll, das vor einem Jahr aus rund 3000 Metern Höhe ins Tal rauschte. Die Lawine begrub das erst kurz zuvor neu gebaute Haus, im Garten die Schaukel der Kinder.
1: Wenn du jetzt hier direkt am See siehst du so eine enge S-Kurve. Siehst du das da so? Eine Baustraße. Und eigentlich dort stand das Haus, aber da siehst du nichts mehr. Das macht schon weh, ja. Das ist klar.
0: Die Schweiz gedenkt einer verlorenen Heimat auf den Ruinen des kleinen Bergdorfes. Mit einer Zeremonie und einer Schweigeminute, genau dort, wo einst der Dorfkern stand. Die damalige Bundespräsidentin erinnert sich.
6: Vor einem Jahr stand die Schweiz still. Was in Blatten geschah, war nicht einfach ein lokales Ereignis. Es war ein nationaler Moment. Ein Moment, der uns daran erinnert, wie verletzlich wir sind. Aber auch, wie stark wir sein können.
0: Boah. Vor genau einem Jahr bricht der Gletscher unter der Last von Millionen Kubikmetern abgestürztem Gestein zusammen. Die rund 300 Einwohner von Blatten und die meisten Tiere waren 9 Tage zuvor evakuiert worden. Die Gemeinde ist seit dem Tag der Katastrophe fest entschlossen, Blatten wieder aufzubauen. Das soll nach ersten Schätzungen mehr als 500 Millionen Euro kosten, getragen von Versicherungen, Behörden und Spenden. Dass oberhalb von Blatten weitere Felsstürze drohen, gefährde das Projekt nicht, so der Gemeindepräsident.
8: Die Gefahrenkarte hat alle Gefahren, die jetzt noch für Blatten sind, respektiert und sehr konservativ ausgelegt. Wenn alle, die ganze Schweiz, nach einer solch restriktiven Gefahrenkarte beurteilt würde, dann können wir die Schweiz umsiedeln.
0: Blatten wird aufgrund steigender Temperaturen kein Einzelfall bleiben. Da sind sich Klimaforscher sicher. Denn schmelzender Permafrost macht das Gebirge, wie oberhalb von Blatten, instabil.
10: In der Schweiz oder allgemein im Alpenraum werden solche Ereignisse in der Tendenz häufiger auftreten. Aber sie werden nach wie vor Extremereignisse bleiben. Es ist nicht so, dass jetzt überall die Berge runterstürzen, so wie bei Asterix und Obelix.
0: Die Gedenkfeier heute ist ein Abschied, aber auch ein Aufbruch. In 4 Jahren will auch Nicole Kalbermatten wieder in Blatten wohnen.
15: Weiter geht's mit Wichtigem in aller Kürze und das hat Thorsten.
25: Die EU-Kommission hat gegen den chinesischen Online-Händler Temu eine Strafe in Höhe von 200 Millionen Euro verhängt. Zur Begründung hieß es, Temu gehe nicht ausreichend gegen illegale Produkte auf der Plattform vor. Bei Testkäufen fallen immer wieder unsichere Elektrogeräte auf oder Babyspielzeug mit schädlichen Chemikalien. Der Konzern muss bis Ende August einen Plan vorlegen, wie er die Missstände abstellen will. Die Holocaust-Gedenkstätte Yad Vashem in Israel plant 2 Außenstellen in Deutschland. In München soll der Hauptstandort eines neuen Bildungszentrums entstehen. Eine kleinere Außenstelle ist in Leipzig geplant. Ziel der Einrichtungen ist die Stärkung der jüdischen Perspektive in der deutschen Erinnerungskultur und der Kampf gegen Antisemitismus. Es sind die ersten Ableger der Gedenkstätte außerhalb Israels. Israel hat die Zusammenarbeit mit UN-Generalsekretär Guterres beendet. Anlass sei die Entscheidung gewesen, Israel wegen Vorwürfen der sexualisierten Gewalt in Konfliktgebieten auf eine schwarze Liste zu setzen. Israel werde den Kontakt bis zum Ablauf von Guterres' Amtszeit abbrechen, erklärte der israelische UN-Botschafter. Guterres ist noch bis Ende des Jahres UN-Generalsekretär. Trotz Waffenruhe greift die israelische Armee weiter Ziele im Libanon an. Heute wurde auch die Hauptstadt Beirut beschossen. Die Armee spricht von einem präzisen Angriff, angeblich auf ein Mitglied einer Hisbollah-nahen Miliz. Nach Angaben libanesischer Behörden gibt es inzwischen mindestens 14 Tote durch nächtliche Luftangriffe im Süden des Landes. An vielen Krankenhäusern wurde heute gegen die Sparpläne von Gesundheitsministerin Waken protestiert. Bundesweit beteiligten sich nach Angaben der Gewerkschaft Verdi 10.000 Beschäftigte an den Aktionen. Sie befürchten eine schlechtere Versorgung der Patienten und schlechtere Arbeitsbedingungen. Wagen will die Ausgaben begrenzen, damit die Krankenkassenbeiträge nicht weiter steigen. Die Kliniken sollen 4,6 Milliarden Euro weniger ausgeben.
15: Was ist echt und was ist fake? Und können wir uns bei dieser Frage überhaupt noch einig werden? Die künstliche Intelligenz stellt das, was wir als Wahrheit kennen, immer stärker und immer gekonnter in Frage. Und dann geraten Gewissheiten ins Wanken. Wie sehr, das zeigt der kanadische Medienkünstler John Raffman. Wie skeptisch wir einerseits sind gegenüber allem Neuen, Digitalen und gleichzeitig wie verführbar, ein großes Thema des 45-Jährigen. Die Kunstsammlung Nordrhein-Westfalen widmet John Raffman erstmals eine umfassende Einzelausstellung in Deutschland von Samstag an. Michael Heusen war für uns schon drin.
5: Düsseldorf in der Mittagshitze, der Blick aus dem Museumsfenster raus in die analoge Welt. Doch hier drin kann man kaum unterscheiden, was ist echt und was hat John Raffman am Computer mit künstlicher Intelligenz erschaffen. Ich halte es in gewisser Weise für wirklich wichtig, sich mit diesen neuen Werkzeugen auseinanderzusetzen, auch wenn viele Menschen sie als problematisch empfinden. Ich glaube, dass es in gewisser Weise sowohl für Gutes als auch für Böses genutzt werden kann, genau wie jede andere Technologie. Seine frühen Werke waren noch aus dem echten Leben, gesehen durch die Kameras von Google Street View. Monatelang hat er die App durchforstet auf der Suche nach surreal wirkenden Motiven. Was danach kommt, wirkt manchmal wie ein Höllentrip. Man will eigentlich nicht hinschauen, doch gerät in einen Sog, der einen immer tiefer reinzieht. Raffman treibt künstlerisch die Bilderflut von Social Media auf die Spitze. Er füttert die KI mit Prompts, mit ganz konkret formulierten Eingabeaufforderungen, etwa zeige mir zwei Kinder, die mit Aliens in die Kamera winken. Aber so lustig ist es in der vom Menschen gefütterten KI-Welt nicht immer.
7: Gewalt nimmt einen riesigen Raum ein, einen unkontrollierbaren Raum ein, dass man zum Beispiel auch junge Leute überhaupt nicht mehr davor schützen kann. Aber dann auch das Vermischen von dem, was wir denken, was real ist, und dem, was wir denken, das nicht real ist. Also für John Raffman gibt es diese Unterscheidung nicht, sondern das ist für ihn genauso real. Das ist eine parallele Realität.
5: Realität und Fiktion verschwimmen in einer endlosen Spirale von Videoclips. Wer in Social Media da reingerät, kommt so schnell nicht mehr raus. Das ist das Geschäftsmodell.
9: That's a hellscape on many levels because these companies profit off.
5: Es ist in vielerlei Hinsicht eine Hölle, weil diese Unternehmen davon profitieren, dass Menschen in ihrer eigenen Echokammer leben. Der Algorithmus ist es, der unsere Weltanschauung erschafft und sie gewissermaßen auch verstärkt. Nur der Anreiz, dass Menschen sich polarisieren lassen, treibt das Ganze an. Die Ausstellung zeigt einen anderen Blick auf unsere Welt, auf die Vergangenheit und auf die Gegenwart. Was wird da noch kommen? Es handelt sich eher um den Ausdruck einer Vision oder um meine Reflexion über die Realität, die selbst fragmentiert und zusammengebrochen ist. Es gibt nicht die eine Realität für alle. Eine Welt, die nur noch aus optischen Reizen zu bestehen scheint, was aussieht wie ein Blick in eine dystopische Zukunft, ist auf unseren Bildschirmen längst Realität.
15: Wir kommen auch zu einer ganz realen Frage jetzt. Manuel Neuer im Tor bei der Weltmeisterschaft. Ist das eine gute Idee von Bundestrainer Nagelsmann? Wetten, dass uns diese Frage noch den WM-Sommer über bewegen wird. Sie treibt die Fußballfans schon jetzt um, zwei Wochen vor dem Beginn des Turniers in den USA, Kanada und Mexiko. Dort im ersten Spiel der Deutschen gegen Curaçao, bei uns im ersten, soll Neuer dann fit sein und im Tor stehen. Bislang fliegt Deutschlands Nummer 1 aber noch nicht durch den Strafraum der Nationalmannschaft. Auch heute nicht. Bernd Schmelzer.
11: So einen dichten Flugverkehr hat es über Herzogenaurach eher selten gegeben. Alle möglichen Flugobjekte sind in der Luft. Am Boden werden die Objektive in Stellung gebracht. Sehr viele sogar. Hier irgendwo muss er sein. Und dann ist es tatsächlich soweit. Er zeigt sich, Manuel Neuer. Er ist es wirklich. Allerdings geht er nicht auf den Trainingsplatz, zu gefährlich. Die Wade braucht noch Ruhe. Immerhin, er ist da.
12: Julian hat es erklärt. Er hat die besten Spieler nominiert, die besten Torhüter nominiert. Er hat sich dafür entschieden, dass Manu dabei ist. Und ich glaube, es wird ja gar nicht irgendwie die Qualität von Manu angezweifelt, weil er einfach ein unglaublich guter Torhüter ist. Deswegen freue ich mich auch, dass er hier ist. Er probiert, gutes Spiel zu machen. Ich probiere vor ihm, gutes Spiel zu machen und dann wird es schon richtig gut klappen.
11: Allen anderen Waden geht es blendend. Keine Verhärtungen, sie sind weich und einsatzbereit. Es ist nur diese eine, die noch etwas Liebe braucht für das Comeback des Jahres.
4: Der muss keinen ausgeben. Ich glaube, es hätte sich, glaube ich, auch keiner getraut, ihm zu sagen, dass er nach der Zeit, die er schon beim DFB hatte, irgendwie nochmal was machen muss.
11: Der Bundestrainer.

0: Eine Kooperation mit Influencern.
1: Du wärst dann halt mit denen für 4 Wochen unterwegs.
2: Es geht für mich einen Monat auf einen Roadtrip mit der Bundeswehr.
3: Auf dem Roadtrip werden wir dann die ganze Zeit irgendwelche coolen Challenges machen.
0: Der Bundeswehr-Karriere-Account auf TikTok soll offenbar eine junge Zielgruppe über die Truppe als Arbeitgeber informieren.
4: Wir sind gerade auf einem Event der Bundeswehr und werden gleich mal die Teilnehmer befragen, was sie denn so zum neuen Wehrdienst sagen.
5: Hi, ich bin Torben, seit 2020 in der Bundeswehr und stationiert in Idar-Oberstein.
0: Neben dem vielen unterhaltsamen Content auf dem Kanal klingen in diesem TikTok auch ernste Töne an.
6: Der Beruf Soldat ist kein Spiel und wir machen das hier nicht nur, weil es cool ausschaut.
7: Viele von uns waren im Einsatz, haben Dinge erlebt und die kann man nicht einfach mit einem Filter wegwischen.
0: Die Kosten für Social Media seien nicht seriös aufzuschlüsseln, schreibt uns ein Bundeswehrsprecher. Der Grund? Der Kanal, Plattform und medienübergreifende Charakter der Informationsarbeit. Kommunikationswissenschaftler Mirko Liefke beschäftigt sich damit, wie sich die Bundeswehr auf Social Media präsentiert.
8: Wenn Institutionen Öffentlichkeitsarbeit betreiben, dann rücken sie sich in ein besonders positives Bild. Das ist auch vor allem dann nicht grundsätzlich problematisch, wenn das ein Baustein innerhalb von vielen ist. Was wir aber hier beobachten, ist, dass die Kommunikation immer häufiger ja völlig unvermittelt stattfindet. Also nicht mehr über sozusagen den professionellen Journalismus eingeordnet, kontextualisiert wird, sondern die Bundeswehr erreicht unmittelbar mit ihren eigenen Botschaften gerade eben auch jüngere Menschen, teilweise unter 18-Jährige. Und wo man sich schon die Frage stellen muss, hätte die Bundeswehr hier nicht eine Verantwortung, gerade mit jüngeren Zielgruppen, hier ein weniger geschöntes Bild zu zeichnen der eigenen Arbeit?
0: Liefke verweist auf die Abbrecherquote unter neuen Rekruten. Diese liegt laut dem aktuellen Wehrbericht bei rund 20%. Wir bekommen einen Termin beim Bundesministerium der Verteidigung. Was sagt der Sprecher zu der Kritik an Teilen des Bundeswehr-Contents?
9: Es muss möglich sein, Videos zu machen, in dem Sinne, wie heute Videos häufig gedreht werden, ob jetzt bei der Bundeswehr, für einen Musikvideoclip oder für andere Dinge. Da können wir ja nicht sagen, weil wir bei der Bundeswehr sind, müssen wir es irgendwie langweiliger oder weniger ästhetisch machen. Wichtig ist ja, dass wir, wenn wir Videos machen, können wir nicht von vornherein sagen, wir weisen jetzt darauf hin, welche Risiken der Job auch mit sich bringt. Das kann durchaus Thema sein und ist es auch. Aber das kann nicht bei allen Videos, die immer gedreht werden, der Schwerpunkt sein.
0: War das ernsthafte Video auf dem TikTok-Kanal von Bundeswehr Karriere eine Reaktion auf die Kritik an einer möglichen einseitigen Darstellung?
9: Nee, wir versuchen schon alles abzudecken, auch wenn Sie mal gucken. Also sagen wir mal TikTok, da haben wir jetzt diesen werblichen Kanal. Wir haben aber natürlich auch die ganz klassischen Social-Media-Kanäle, ich sag mal WhatsApp, Insta, wo wir vielleicht noch einen stärkeren Fokus oder einen starken Fokus auf Informationsweitergabe legen. Oder die Seite bundeswehr.de. Wer sich zum Beispiel auch interessiert für die Werbung und dann sagt, jetzt möchte ich aber mal ein bisschen mehr wissen, ist für mich vielleicht auch interessant, der kann über einen Link auch auf einer Landingpage landen und dann tatsächlich nochmal Informationen bekommen, die sozusagen dann viel, viel weitergehender sind, als nur zu sagen, wir haben die und die Berufsbilder oder kannst du dieses und jenes machen.
0: Auf TikTok selbst ist die Bundeswehr jedoch bisher lediglich mit dem Account Bundeswehr Karriere vertreten. Neben dem offiziellen Social-Media-Auftritten gibt es auch private Accounts, auf denen Soldatinnen und Soldaten Einblick in die Bundeswehr geben. Einer von ihnen, Joshua Krebs, genannt Josh. Als Cinematic Sergeant hat er auf TikTok fast 500.000 Follower.
10: Hey, ich bin Josh und dieses Jahr gehe ich auf den Einzelkämpferlehrgang.

0: Schnelle Schnitte, Popmusik, eine Prise Humor. Wir treffen den Panzerkommandanten privat. Gerne hätten wir ihn auf dem Truppenübungsplatz interviewt, bekommen dafür jedoch eine Absage von der Bundeswehr.
1: Ich hatte immer so ein paar Handyvideos gemacht irgendwie für unsere Besatzung, dass sie dann das Ganze mal zu Hause zeigen können. Dann hat es irgendwie mal den Weg zum Kompaniechef gefunden und der hat das an den Kommandeur geschickt. Und dann hat der Kommandeur, der sehr medienaffin war, gesagt, er möchte davon doch mal ein bisschen mehr haben. Das habe ich ihm gegeben. Und dann habe ich irgendwann mal was

0: hochgeladen, gar nicht mit der Intention, das irgendwie dauerhaft zu machen. Und das ja, war dann relativ schnell erfolgreich.
1: Mittlerweile werden seine Videos teils millionenfach geklickt. Krebs habe die Erlaubnis, seine Videos auf dem Dienstgelände zu drehen. Der Rest passiere unentgeltlich in seiner Freizeit zu Hause, erzählt er uns. Warum macht er das?
0: Es wird in den Medien immer auch viel geschimpft oder vieles wird sehr kritisch gesehen, aber tatsächlich macht unser Beruf auch Spaß und das darf er auch, denn wir sind zwar da, um das Land zu verteidigen und vor allem auch die Menschen in diesem Land, aber trotzdem ist es natürlich was unfassbar cool ist. Auf der einen Seite, ich bin Kommandant auf einem Leopard-Kampfpanzer, das ist Wahnsinn, also das sind 1500 PS und man hat coole Kameraden und gute Leute, die mit einem auf so einem Fahrzeug dienen und das darf man meiner Meinung nach auch nach außen hin zeigen.
1: Inhaltlich bekomme er keine Anweisungen von seinen Vorgesetzten, sagt er uns. Vor der Veröffentlichung würden seine Videos jedoch gecheckt, auf sicherheitsrelevante Aspekte. Sein Kanal sei kein offizieller Bundeswehr-Account.
2: Ja, und jetzt erklär doch nochmal, also du machst ja den Content privat. Ist es für die Bundeswehr okay, dass du das machst?
0: Das wird zumindest geduldet. Und das läuft ja auch in Kommunikation mit Presseoffizieren und mit den Pressestellen. Die wissen das schon, dass ich das mache. Und es gibt Social-Media-Guidelines, an die man sich halten muss.
1: Diese Guidelines hat die Bundeswehr für private Kanäle von Soldatinnen und Soldaten erstellt. Sie geben vor, wie diese sich im Bundeswehr-Kontext auf ihren eigenen Accounts darstellen dürfen.
3: Mittlerweile präsentieren sich im Social Web erfreulicherweise mehrere tausend Angehörige der Bundeswehr mit Stolz und Freude in Bezug auf ihren Arbeitgeber. Dabei ist es allerdings wichtig, dass für jeden User klar erkennbar ist, ob es sich bei den jeweiligen Profilen um privates Engagement oder einen offiziellen Auftritt handelt. Nutzen Sie bei Posts in Ihren persönlichen Profilen gerne Hashtags wie Bundeswehr, Bundeswehrkarriere.
1: Diese Richtlinien gelten auch für Josh Krebs. Er taggt seine Videos mit dem Hashtag Bundeswehrkarriere und verweist auf Instagram sogar direkt auf die Karriereseite der Bundeswehr. Ein Blick in die Kommentare zeigt, mit seinen Inhalten erreicht er auch potenzielle Rekruten.
2: Du betreibst ja eigentlich auch kostenlose Werbung für die, oder?
0: Ja.
2: Ja?
0: Könnte man so sehen, ja.
2: Wieso könnte?
0: Ich würde mich nicht als Werbetreibenden bezeichnen für die Bundeswehr. Ich aus meiner Perspektive möchte einfach zeigen, wie das bei uns abläuft. Und wenn die Leute das gut finden und sich dann oder das als Impuls ansehen, sich damit weiter auseinanderzusetzen und dann eine Entscheidung zu treffen, dann finde ich das gut. Ich glaube auch nicht, dass junge Menschen aufgrund, dass sie ein cooles TikTok-Video gesehen sind, sofort einen Arbeitsvertrag bei der Bundeswehr unterschreiben. Also ich glaube, man darf jungen Menschen nicht immer unterstellen, dass sie nicht mitbekommen, was das für Konsequenzen haben kann.
1: Jemand von der Bundeswehr soll mal gesagt haben, er sei wie die Pizza, die niemand bestellt habe, aber von der jeder ein Stück abhaben wolle, so Krebs. Die Informationsabteilung sei bereits mit einem Jobangebot auf ihn zugekommen, erzählt er uns. Er habe abgelehnt, um weiterhin die Mischung aus Soldatenjob und Social Media zu haben. Die Bundeswehr profitiere von der Glaubwürdigkeit privater Kanäle wie dem von Krebs, sagt Mirko Liefke.
4: Sie wollen auch, dass ihre Soldatinnen und Soldaten auf Social Media als inoffizielle Markenbotschafter tätig sind, um die Bundeswehr zu repräsentieren. Und es ist Teil dieser Strategie, sozusagen auf einer persönlichen Ebene hier ein Bild der Bundeswehr zu zeichnen, was insbesondere jüngere Zielgruppen anspricht, die skeptisch sind gegenüber institutioneller Kommunikation, aber die schnell Vertrauen aufbauen zu Influencern beispielsweise.
1: Liefke betont, die Verantwortung dafür würden nicht private Influencer wie Josh Krebs tragen. Dennoch würden durch die zahlreichen Accounts mögliche Gefahren verschleiert.
4: Wenn wir Social-Media-Kommunikation ansehen, ist eines der Phänomene, die ins Auge fallen, die sogenannte Gamification, also die spielerische Darstellung von bestimmten Phänomenen, dass eine bestimmte Dramaturgie eingehalten wird, die an Videospiele erinnert, eine Bildsprache angewendet wird, die sehr actiongeladen ist, die viele schnelle Schnitte enthält.
1: Die Themen Krieg oder Tod könnten bei der jungen Zielgruppe durch diese Art der Kommunikation zu wenig Aufmerksamkeit erhalten.
4: Die Bundeswehr macht etwas sehr, sehr Ernsthaftes, sehr, sehr Wichtiges für unsere Gesellschaft. Und das Bild, was hier gezeichnet wird, wird dieser Ernsthaftigkeit nicht gerecht.
1: Wie steht das Ministerium zu bundeswehrnahen Kanälen wie denen von Josh Krebs?
5: Ich glaube tatsächlich, wir haben auch einen Vorteil davon, dass Soldatinnen und Soldaten sagen, ich mache so einen Kanal und ich zeige, dass mir dass ich da eine gute Zeit habe bei der Bundeswehr, dass ich viel lerne, dass wir viel können. In gewisser Weise, ja, natürlich haben wir einen Vorteil davon. Das heißt, wir haben unseren eigenen Blick, haben da natürlich unsere Schwerpunkte. Und die einzelnen Influencer, und da zählt Herr Krebs dazu, haben einfach einen sehr subjektiven Blick.
1: Bei der Frage, ob die Grenzen zwischen offiziellen und inoffiziellen Kanälen wie Cinematic Sergeant nicht verschwimmen könnten, verweist Stempfler auf die Eigenverantwortung der Nutzerinnen und Nutzer.
5: Also wenn er es dazu schreibt, ist es ja transparent. Damit ist es ja zumindest mal so für diejenigen, die sie interessieren, die werden dann feststellen, das ist ein privater Account. Und er berichtet natürlich aus der Bundeswehr. Das heißt, der Kanal an sich hat natürlich immer auch die Anmutung, dass da über die Bundeswehr berichtet wird, und mag irgendwie semi-offiziell erscheinen. Aber in der Tat ist er ein Bundeswehrsoldat, der aus seinem Leben, aus seinen Erfahrungen berichten möchte. Und dann bin ich natürlich auch ein bisschen darauf angewiesen, dass der User guckt, was steht denn da drin im Profil und ist es offiziell oder nicht.
1: Wir sind auf der Gamescom in Köln, der größten Videospielemesse der Welt. Laut Veranstalter haben 350.000 Gamerinnen und Gamer im August vergangenen Jahres diese Messe besucht.
6: Wo sind die ist die Bundeswehr denn?
1: Hier sind wir mit unserem NDR-Kollegen Gunnar Krupp unterwegs, der die Messe auch schon als Gamer besucht hat. Im Karrierepavillon werben Arbeitgeber um Mitarbeitende. Die Bundeswehr ist schon seit 2009 dabei.
7: Hier oben beginnen wir die Kameraden der Fallschirmjägertruppe, die hier mit bei sind. Sie haben ihre Fallschirmsysteme mitgebracht und kann man es mal ausprobieren, anfassen. Man kennt es ja, wenn überhaupt, aus dem Video von YouTube und Co.
1: In diesem Jahr ist die Bundeswehr groß auf der Gamescom vertreten. Die angemietete Fläche 150 Quadratmeter. 50 Quadratmeter mehr als im Jahr zuvor.
7: Hier kommen wir zum Zentrum Simulation und Navigation der Bundeswehr für fliegende Waffensysteme. Wir sehen das gerade hier bei dem jungen Mann. Der hat eine HoloLens auf, so nennt sich das. Und sieht jetzt gerade vor sich eine AR-Umgebung und kann da reingreifen. Darauf kann man dann Flugmuster sehen, die man dann hier rüber dann fliegen kann. Das dient unseren Pilotinnen und Piloten dazu, sich vorher tatsächlich in einer relativ reellen Umgebung anzuschauen. Wo fliege ich nachher lang? Das sind die Fähigkeiten, die wir hiermit darstellen möchten.
8: Und wie realistisch ist das hier?
7: Das ist sehr realistisch. Also das ist realitätsnah, denn damit fliegen wir auch tatsächlich.
8: Das sieht ja insane aus. Da wird mir safe schlecht.
1: Gunnar probiert im Flugsimulator das Fliegen eines Helikopters aus.
8: Wow! Okay. Wow. Okay, wo lande ich denn jetzt? Oh! Das hat gut funktioniert, ja, aber es ist heftig.
1: Uns fällt auf, am Stand stehen auch sehr junge Besucherinnen und Besucher.
7: Die 10-Jährigen, sie haben ja häufig auch schon mal eine Affinität zur Bundeswehr, haben das schon mal gesehen, finden das cool. Die lassen wir natürlich auch sehr gerne auf unseren Messestand. Allerdings werben wir die nicht an für Karrieregespräche.
1: Die Bundeswehr versichert uns, Altersgrenzen einzuhalten. Nach denen dürfen Menschen sich erst ab 16,5 Jahren mit Zustimmung der Eltern bewerben.
8: Und jetzt ist ja natürlich, es ist alles sehr, sehr spielerisch hier aufgebaut, aber Bundeswehr gehört ja natürlich auch mehr zu. Da gibt es Verletzte und sowas. Und wie bringt ihr das den Leuten hier bei?
7: Wir sind alle offen und transparent und jeder darf hier ehrlich darüber berichten. Und die Fragestellungen, die jeder mitbringt, die beantworten wir hier offen und ehrlich. Dafür stehen wir als Bundeswehr ein, dass wir jedem transparent darüber berichten, was ihn bei uns erwartet.
8: Aber es gibt ja keine Verletzten-Simulation zum Beispiel.
7: Wir haben hier hinten den Bereich der Sanitätsoffiziere mit dabei. Das sind diejenigen, die in der Bundeswehr Medizin studieren und dementsprechend auch den medizinischen Sektor abdecken.
1: In den vergangenen Jahren gab es immer wieder Kritik an Plakaten der Bundeswehr, auch im Rahmen der Gamescom 2018.
3: Multiplayer at its best. Mehr Open World geht nicht.
1: User auf Twitter kritisierten, die Plakate würden mit Gaming-Begriffen mögliche Kriegseinsätze verharmlosen. Die Bundeswehr erwiderte, die Plakate würden zwar Signale einer Spielewerbung bedienen, auf den zweiten Blick erkenne man in ihnen jedoch die Werte der Bundeswehr. Wie kommt das bei denen an, die Bundeswehr erreichen will? Das wollen wir hier herausfinden, in einer Gesamtschule in Stade, Niedersachsen. Wir zeigen die im Oberstufen-Politikkurs Bundeswehrinhalte und auch Content von Cinematic Sergeant.
7: Ja, ich folge ihm bereits und ich merke auch, also dass jetzt nicht nur bei diesem privaten Account, sondern auch bei dem offiziellen Account, dass halt viel auch mit Humor gearbeitet wird, was auch Sinn macht. Ich meine, Bundeswehr ist ja eigentlich eher ernst. Und dass man halt dann versucht, in solchen Videos, wo man für die Bundeswehr wirbt, halt viel mit Humor arbeitet, ist mir heute auf jeden Fall aufgefallen. Und ich finde seine Videos generell eigentlich sehr ansprechend.
2: Und wieso macht es für dich Sinn, das so ein bisschen mit Humor zu verarbeiten, hast du gerade gesagt?
7: Ja, naja, weil es einfach genau das Gegenteil von der Bundeswehr darstellt. Und ich glaube, viele verbinden auch mit der Bundeswehr halt auch Angst, Gewalt, Furcht. Und wenn man das halt so ein bisschen ja, mit Humor darstellt, dann ist es halt eher ansprechender für andere Leute, halt auch da anzufangen und generell diesen ersten Schritt zu machen.
2: Glaubt ihr denn, hier wird so ein auch ein realistisches Bild von der Bundeswehr auch gezeigt in so einem Auftritt?
9: Ich möchte jetzt auch niemandem was vorwerfen, aber ich gehe mal davon aus, dass da meistens immer nur die schönen Sachen gezeigt werden, wie in eigentlich allen anderen Videos, die von der Bundeswehr gepostet werden. Aber ich glaube, es wäre wichtig, dass beide Seiten ein bisschen beleuchtet werden, weil es ist nun mal die Realität und man kann nicht immer nur eine Seite zeigen.
1: Die Schüler sind zwischen 17 und 19 Jahre alt. Auf sie kommt das neue Wehrdienstgesetz zu. Den Fragebogen zur Wehrdiensteignung, für junge Männer verpflichtend, sollen bisher nur gut die Hälfte beantwortet haben. Wir zeigen der Klasse ein Video von Bundeswehrkarriere.
10: Kaboom.
11: Yes, Rico.
10: Kaboom.
12: Vielleicht kennt man die Serie mit diesen Pinguinen und da verwenden die oft häufig Bomben und es ist halt jetzt lustig zu sehen, das in so einem Kontext zu sehen. Also eigentlich ist die Bundeswehr ja eine ernste Sache, aber dadurch muss man schon irgendwie ein bisschen schmunzeln.
1: Die Bundeswehr, nah dran an der Lebenswelt der jungen Menschen. Für unseren Kurs ist klar, die Videos der Bundeswehr sind unterhaltsam, für einige aber auch unvollständig.
13: Jetzt wird ja nur gezeigt, dass sie üben, aber dass sie dann auch wirklich damit in Krieg ziehen oder sowas, das wurde gar nicht gezeigt, sondern nur einfach, wie spaßig es sein kann, mit den Panzern zu üben.
1: Wir haben den Schülern nur einen Ausschnitt gezeigt. Doch wie steht es um die ernsten Themen in Bezug auf bundeswehrnahe Inhalte? Als Cinematic Sergeant spart Josh Krebs sie größtenteils aus. In seinem Podcast spricht er darüber.
14: So, Freunde der Sonne, herzlich willkommen hier zu der neuen Folge Bordfunk.
0: Jeder hat noch diese völlig krassen Bilder vor Augen, als deutsche Soldaten in Afghanistan waren, dann eben bei diesem eiligen Abzug. Es haben sich Menschen, die voller Hoffnungslosigkeit waren, an Flugzeuge gehangen. Und das sind Sachen, ähnlich wie der Beginn des Ukraine-Kriegs, die mich nicht loslassen.
2: Aber ist es nicht ein bisschen zu einfach, diese Themen dann quasi in den Podcast auszulagern?
0: Natürlich erreicht man nicht jeden, den man mit den Videos erreicht. Vielleicht, weil Leute sich auch gar nicht mit dieser anderen Seite auseinandersetzen wollen. Und es ist auch, glaube ich, nicht unbedingt meine Aufgabe, zu allem Stellung zu beziehen. Die Bundeswehr hat ausgebildetes Pressepersonal und es gibt die entsprechenden Pressesprecher, die sich dann zu solchen Vorfällen äußern. Ich glaube, wenn jeder Soldat und Panzerkommandant da jetzt seine Meinung zu kundtut, dann ist auch keinem geholfen.
1: Einen Tag nach unserem Interview mit Michael Stempfle gibt es Medienberichte. Künftig soll es für Soldatinnen und Soldaten, die in den sozialen Medien posten, strengere Regeln geben. Vor allem, damit keine sensiblen Informationen in Fotos oder Videos landeten, sagt uns Stempfle. Mit möglichen Ausnahmeregelungen. Die Bundeswehr steht vor einem Drahtseilakt. Sie will Inhalte so gestalten und sich nahbar geben, um nachhaltig Nachwuchs zu gewinnen. Aber gleichzeitig die Kommunikation nach außen kontrollieren.
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16: Guten Tag, Madame. Darf's noch was sein?
17: Aber gerne. Heute kommt zum traditionellen Baguette noch Rock'n'Roll dazu. DJ Baguette mischt auf zwischen Gebäck und Croissants. Ein paar Stunden zuvor. Die Bäckerei in Fontanil-Cornillon wird disco-bereit gemacht. Am Nachmittag wird Dorian Gamant alias DJ Baguette hier auflegen.
16: Mitten in der Bäckerei. Wird ein bisschen schwierig werden, aber das klappt schon.
17: DJ Baguette ist in ganz Frankreich unterwegs, diesmal in der Nähe von Grenoble. Er kann sich vor Anfragen kaum retten. Dorian Gamont ist seit 10 Jahren DJ. Letztes Jahr hatte er die Idee mit den Bäckereien.
16: Die Bäckerei ist das einzige Geschäft, das alle Menschen vereint. Sie trennt weder politisch noch religiös. Alle kommen da zusammen. Deswegen wollte ich gerne in Bäckereien auflegen.
17: Einzige Bedingung, es müssen traditionelle Handwerksbetriebe sein. Bei Les Délices de Lucas wird alles selbst gebacken. Anne-Laure und David Stacchetti wollten DJ Baguette unbedingt nach Fontanil locken. Er passt perfekt zu ihrem Ort, finden sie.
16: Der frühere Bürgermeister hat gesagt, wir seien ein gallisches Dorf. Er wollte, dass es hier wie früher ist, wo Menschen zusammenkommen. Genauso ist es auch.
17: Let's go. Punkt 16 Uhr geht's los. Neben dem DJ-Pult läuft der normale Verkauf weiter. Die Kundschaft kommt auch von weiter her.
11: Ich wohne in einem kleinen Örtchen. Die Bäckerei hat zugemacht. Es ist tot dort. Aber Sie sehen ja, wie nötig eine Bäckerei ist. Lebenswichtig für einen Ort.
17: Es gibt viele Dörfer ohne Infrastruktur in Frankreich mit unzufriedenen Einwohnern. Hier ist es anders, nicht nur heute. Manche wollen gar nicht mehr weg. Vor der Bäckerei gibt es Snacks für alle kostenfrei.
11: Wir haben schon mit ein paar Leuten gerechnet, aber so viele? Es ist toll, die Leute lächeln, tanzen. Wir sind glücklich.
17: Für seine Auftritte bekommt Dorian Gamont eine Aufwandsentschädigung, aber kein Honorar. Das Bäckershandwerk liegt dem DJ am Herzen.
16: Das Brot ist ein typisches Symbol unseres Landes. In der Bäckerei fühlt man sich wohl und es riecht gut. Nach der Schule holt man sich Croissants oder Schokoladenbrötchen.
17: Dorian Gamont möchte noch viele Bäckereien als DJ verzaubern. Auch deutsche Backstuben sind schon auf ihn aufmerksam geworden.
16: Ich will alles geben. Ich will dieses kleine Körnchen Verrücktheit befreien, das wir alle in uns haben. Heute ist das gelungen.
17: Das Geheimnis von DJ Baguette: einen Moment den Alltag vergessen lassen, an einem Ort, der alltäglicher nicht sein könnte.
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23: Der Grenzübergang zwischen Kasachstan und Russland. LKW bis zum Horizont. Sollten Sanktionen den Handel nicht massiv einschränken? Seit 4 Jahren Bomben auf die Ukraine. In den Trümmern der Waffen moderne Technik. Auch aus Deutschland. Wie kann das sein? Offiziell ist die Ausfuhr vieler Güter nach Russland verboten. Doch in russischen Zollpapieren findet sich eine interessante Spur. Wir folgen ihr bis nach Zentralasien. Und landen in Lagerhallen voller Waren aus Deutschland. Kugellager, die in Drohnen verbaut werden könnten. Elektrik und Elektronik, made in Germany. Gehen deutsche Waren über die Grenze nach Russland?
24: Der Zoll ist komplett bestochen. Wir haben da alles unter Kontrolle.
23: Läuft der Handel mit Putins Russland einfach weiter?

0: Der Nachtzug nach Kiew.
1: Ukrainische Luftwaffe teilte mit, russische Raketen hätten zudem auch weitere Regionen getroffen. Der Bürgermeister der Stadt, Vitali Klitschko, sagte, in verschiedenen Stadtteilen sei es zu Bränden gekommen, Bomben als auch Raketen eingesetzt worden. Auch das Fernwärmesystem von Kiew sei beschädigt worden.
0: Der kälteste Winter seit Kriegsbeginn. Temperaturen weit unter minus 20 Grad. Rund 15 Stunden Fahrt sind es von der polnischen Grenze bis zur Hauptstadt der Ukraine. Im Zug fast nur Frauen und Kinder. Auf der Rückreise ins Kriegsgebiet. In Kiew treffen wir die Journalistin Irina Matwiejyschin. Sie will uns helfen, Kontakt zum militärischen Geheimdienst aufzubauen. Denn immer wieder hört man von deutschen Bauteilen in russischen Waffen. Kiew war in den letzten Nächten schweren Angriffen ausgesetzt. Vor dem St. Michaelskloster sind erbeutete Waffen zur Mahnung aufgebaut. Auch diese Drohne, die Russland in großen Schwärmen einsetzt, um ukrainische Städte zu beschießen.
2: Das ist eine Garand 2, der Drohnentyp, der immer wieder von Russland eingesetzt wird, um ukrainische Städte anzugreifen. Sie ist leider sehr tödlich. Sie tötet und verletzt viele Zivilisten. Aber es ist nicht der einzige Drohnentyp, der Kiew angreift.
0: Es wird dunkel in der ukrainischen Hauptstadt. Wir ahnen nicht, dass die Nacht die bislang schwersten Angriffe des Jahres bringen wird. Der nächste Morgen.
3: Bei einem russischen Drohnenangriff auf Kiew sind in der Nacht mehrere Menschen getötet und zahlreiche weitere verletzt worden.
4: Russia is resuming its attacks on Ukraine, launching its biggest missile and drone strike so far this year.
5: Ein Großteil konnte die Luftabwehr unschädlich machen, trotzdem gab es viele Einschläge.
0: Nicht weit von unserem Hotel entfernt ist eine Drohne eingeschlagen. Die Druckwelle hat die umliegenden Fenster zersplittert. Die Polizei sammelt die Reste der Drohne ein. Es handelt sich um eine Geran 2, die ursprünglich Shahed-Drohne hieß und im Iran entwickelt wurde. Die Teile werden zur Analyse zum militärischen Geheimdienst gebracht. Wir dürfen mit.
6: Das sind Teile einer Geran 2. Dieses russische Waffensystem besteht zu mehr als 80% aus Komponenten anderer Länder. Vor allem aus den USA, aus Taiwan, aus Deutschland und anderen Staaten. Hier sehen wir Komponenten von der deutschen Firma Infineon. In der Region Jelabuga produzieren die Russen täglich 500 Stück von dieser Drohne.
0: Die letzten Nächte haben viele Opfer gefordert. In den Waffen steckten offenbar auch deutsche Bauteile. Auch in diesem Haus ist eine Geran-Drohne eingeschlagen. Der Nachbar berichtet uns von der traumatischen Nacht.
7: Ich bin hier hochgekommen und sofort in diese Richtung gerannt. Mir war klar, dass aus diesen Wohnungen hier niemand alleine herauskommt. Eine Tür war aufgeflogen. Als ich hineinschaute, sah ich, wie sich ein kleines Mädchen auf dem Sofa zusammenkauerte. Dann ging alles sehr schnell. Es fing an zu brennen. Das Feuer kam vom oberen Stockwerk. Wir versuchten, in den zweiten Stock zu kommen, aber dort war die Temperatur schon zu hoch. Wir haben versucht zu löschen, aber leider war es vergebens.
0: Das vierjährige Mädchen war wohl heimlich ins Wohnzimmer zum Fernseher geschlichen. Das hat ihr das Leben gerettet. Ihre Eltern verbrannten im oberen Stock.

0: Welche Rolle spielt deutsche Technik in russischen Drohnen? Von welchen Firmen stammt sie? Ukrainische Spezialisten vom staatlichen forensischen Institut sind bereit, uns zu treffen. Ort und Personen dürfen wir nicht zeigen.
1: Sie können hier elektronische Bauteile sehen, die in den Angriffswaffen der Russischen Föderation verbaut waren. Alle diese Waffen wurden auf dem Gebiet der Ukraine eingesetzt.
0: Eine Flagge steht für das Herkunftsland des Bauteils. Auch hier sehen wir wieder Teile der Firma Infineon, die ihren Hauptsitz in Bayern hat.
2: Aber sind in Shahed-Drohnen immer deutsche Bauteile?
1: Ja, diese Bauteile sind immer vorhanden. Sie scheinen für die Grundstruktur notwendig zu sein. Offenbar lassen sie sich nicht ersetzen. Wir finden sie in den neuesten Modellen aus dem russischen Jalabuga ebenso wie in den ältesten Versionen, die noch aus dem Iran stammen. In all diesen Drohnen stecken deutsche Komponenten. Auch in diesen Raketen steckten die deutschen Teile. Sie wurden erst vor 2 Wochen abgeschossen.
0: Laut den ukrainischen Forensikern stecken in russischen Waffen auch Bauteile anderer deutscher Firmen. Von Würth Elektronik, Harting, Bosch, Siemens und anderen.
1: Wir teilen alle unsere Erkenntnisse der Europäischen Union mit. Denn es muss mit aller Kraft verhindert werden, dass diese Bauteile in die Russische Föderation geraten.
0: Ein Interview mit uns haben Infineon und alle anderen genannten Firmen abgelehnt. Schriftlich teilen sie uns mit, dass man sich an alle Sanktionen halte, viel Aufwand betreibe, sie zu befolgen und über den Einsatz ihrer Produkte betroffen sei. Wir verlassen die Ukraine wieder. Wie kann es sein, dass 4 Jahre nach dem Beginn des russischen Angriffskrieges immer noch deutsche Bauteile in russischen Waffen stecken? Brüssel, Sitz des Europäischen Parlaments und der Europäischen Kommission. Hier wurden in den letzten 4 Jahren 20 Sanktionspakete beschlossen. Ist diese Politik reine Symbolik? Wir treffen den Sanktionsbeauftragten der Europäischen Union, David O'Sullivan.
3: Die Sanktionen gegen Russland und ihre Durchsetzung sind eine große Herausforderung. Noch niemals hatten wir Sanktionen in dieser Breite und Tiefe. Frühere Sanktionen gegen Nordkorea zum Beispiel oder auch gegen den Iran konzentrierten sich hauptsächlich auf Öl. Die Russland-Sanktionen aber greifen tief in das wirtschaftliche und kommerzielle Gefüge all unserer Mitgliedstaaten ein. Das ist eine Herausforderung. Sie haben bereits viel für die Durchsetzung der Sanktionen getan und müssen sie nun weiter stärken und verbessern.
0: Ich kontaktiere einen Journalisten, mit dem ich früher in Russland zusammengearbeitet habe. Zeigen die großen Anstrengungen der EU-Mitgliedstaaten, von denen O'Sullivan spricht, tatsächlich Wirkung? Der Kollege schickt uns aktuelle Bilder aus Moskau. Der Flughafen ist in Betrieb. Airbus-Maschinen sind weiterhin im Einsatz. Auch sonst wirkt vieles unverändert. Luxusautos bekannter deutscher Marken stehen zum Verkauf und die Regale in den Geschäften sind offenbar gut gefüllt. Es scheint, als sei vieles weiterhin verfügbar, trotz umfangreicher Sanktionen. In Berlin treffe ich mich mit deutschen und russischen Fachjournalisten. Ich will wissen, wie genau deutsche Waren nach Russland gelangen. Tatsächlich gelingt es uns, an Papiere des russischen Zolls zu kommen. Die Wirtschaftsjournalistin Birgit Jennen wertet mit uns zusammen diesen Datenschatz aus.
4: Also wir haben ja geleakte Zolldaten aus Russland und hier sind zahlreiche Produkte aufgelistet, die ihren Weg letztendlich über Drittstaaten nach Russland gefunden haben.
0: Wir finden viele bekannte Firmennamen. Die Dokumente zeigen, es gibt offenbar verschiedene Wege nach Russland. über die Türkei, über China. Ein Land finden wir besonders häufig, Kasachstan. Ist das zentralasiatische Land ein Transitland für den Handel mit Russland? Wir packen ein Päckchen mit sanktionierter Ware. Wird es in Moskau ankommen, wenn wir es über Kasachstan verschicken? Den Inhalt deklarieren wir ordnungsgemäß und geben es bei einem internationalen Paketdienst auf. Einige Tage später machen auch wir uns auf den Weg nach Kasachstan. Die ehemalige Sowjetrepublik wurde 1991 unabhängig. Mit rund 7600 Kilometern ist ihre Grenze zu Russland die längste zusammenhängende Landgrenze der Welt. Viel Raum für Handel, auch für deutsche Waren. Russland war lange ein wichtiger Absatzmarkt für deutsche Unternehmen. Seit dem Angriff Russlands auf die Ukraine ist der direkte Handel zwischen Deutschland und Russland stark eingebrochen. Gestiegen ist im gleichen Zeitraum der Handel mit Zentralasien, vor allem der mit Kasachstan. Bei einzelnen Warengruppen, etwa Elektronik und Maschinenbauteilen, hat er sich mehr als verdoppelt. Almaty. Das ehemalige Alma-Ata. Mit über 2 Millionen Einwohnerinnen und Einwohnern ist die Stadt das Zentrum Zentralasiens und laut Zollpapieren womöglich auch das Zentrum des Handels mit sanktionierter Ware. In unserem Hotel treffen wir einen Journalisten, der sich in diesem System bestens auskennt. Er hat unser Paket dabei. Kein Zoll hat es gestoppt. Unser Kollege will unerkannt bleiben. Und das hat einen guten Grund.
5: Das ist eines der gefährlichsten Themen in Kasachstan. Hier geht es um Millionen von Dollar. Seit 4 Jahren ist das Geschäft mit Sanktionsgütern eine Goldgrube. Viele nutzen die Lücken im System. Grauzonen. Und über diese Grauzonen will niemand sprechen.
6: Das bedeutet, wir sollten vorsichtig sein, wenn wir drehen.
5: Bei Firmen, die sanktionierte Ware handeln, sollten wir uns auf jeden Fall in Acht nehmen.
0: Die geleakten russischen Zollunterlagen deuten darauf hin, dass unter anderem Komponenten des Schweizer Unternehmens Liebherr mit großen Werken auch in Deutschland weiterhin ihren Weg nach Russland finden. Laut den Daten handelt es sich um Ersatzteile im Wert von rund 500.000 Dollar. Liebherr unterhält eine offizielle Vertretung in Almaty. Dort treffen wir den Geschäftsführer Andrei Rommel. Wir fragen ihn nach den Sanktionen und ob er Geschäftskontakte nach Russland hat.
7: Als die Sanktionen publik wurden, haben wir hier als Liebherr Kasachstan dann ständig Anfragen bekommen. Bitte, wir brauchen Hilfe, wir brauchen Hilfe. Jedoch unsere Einstellung ist ganz klar. Wir halten uns strikt an die Sanktionen und wir liefern nicht an die Kunden, die uns nicht bekannt sind. Wir liefern auch nicht nach Russland.
8: Also wir haben hier einmal die Listen, also da kann man sehen, dass Liebherr eine ganze Menge nach Russland geliefert hat.
7: Wir sehen hier den Empfänger. Das ist eine russische Firma, eine TOO in Krasnojarsk. In den Unterlagen, hier sehen wir die Auflistung von den Ersatzteilen. Und hier ist der Preis. 10.000 Dollar. Das ist Kirgistan, von Kirgistan nach Russia. Und übrigens, die Firma, das ist eigentlich auch nicht unser offizieller Vertriebspartner übrigens.
8: Das heißt sozusagen, Liebherr verkauft das eben an eine Firma in Kirgistan und sagt, ja, wir brauchen das in Kirgistan und die verkaufen dann weiter und ihr erfahrt da gar nichts.
7: Nein. Es ist in der Verantwortung von dem lokalen Vertriebspartner, wie er seine Geschäfte abwickelt. Wobei eins ist klar, die Regeln sollten eigentlich auch für ihn gelten.
0: Die Firma, die laut der Zolldaten Ware nach Russland geschickt haben soll, sitzt in Bischkek, der Hauptstadt Kirgisistans. Wir versuchen, sie telefonisch zu erreichen.

0: Ein Anrufbeantworter. Ob die Firma wirklich existiert? Es ist Zeit, unseren eigenen Versuch weiter zu verfolgen. Wir wollen unsere Sanktionsware jetzt von Kasachstan nach Moskau verschicken. Bevor wir das tun, machen wir die Bauteile unbrauchbar, sodass sie nicht mehr eingesetzt werden können. Dann legen wir einen Tracker ins Paket. Wir wollen sehen, welchen Weg es nimmt. Ein Paketdienst befindet sich direkt neben unserem Hotel. Die Mitarbeiterin will das Paket tatsächlich kontrollieren. Ist der Versuch gescheitert? Die Mitarbeiterin nickt. Wir zahlen umgerechnet 16 Euro. Und das Paket geht auf die Reise. Am nächsten Morgen machen wir uns auf den Weg zu der Firma in Kirgisistan, die ab 2024 Liebherr-Ersatzteile für rund 500.000 Dollar nach Russland geliefert haben soll. Auch unser Paket nach Moskau hat sich innerhalb Almatys etwas bewegt. Bischkek, die Hauptstadt Kirgisistans. Seit den Sanktionen gegen Russland ist der deutsche Export auch hierher stark gestiegen. In einzelnen Warengruppen über 2000%. Die Vermutung liegt nahe, dass ein Teil dieser Waren weiter nach Russland gelangt. Hier soll die Firma mit den Liebherr-Produkten ihren Sitz haben.
1: Was suchen Sie?
2: Gibt es hier nur diese drei Firmen, die auf dem Schild stehen?
1: Nein, hier gibt es mehr. Sie sind hier schon richtig. Nadina, kommen Sie doch bitte kurz runter. Das Büro, das Sie suchen, ist im dritten Stock.
2: Wir haben verschiedene Unternehmen untersucht und haben festgestellt, dass sie deutsche Waren nach Russland verkaufen. Das sind offizielle russische Dokumente.
3: Das glaube ich nicht. Ein offizielles russisches Dokument hat immer einen QR-Code. Und hier sehe ich keinen.
2: Warum suchen Sie einen QR-Code? Das ist doch ein Computerausdruck.
3: Ich weiß genau, dass offizielle russische Zolldokumente einen QR-Code haben. Aber das hier ist nur irgendein Stück wertloses Papier.
2: Und was ist mit den Liebherr-Produkten, die Sie von Kirgisistan nach Russland verkaufen?
3: Davon weiß ich nichts.
2: Aber Sie kaufen in Deutschland ein, oder?
3: Wissen Sie, wir kaufen vor allem Textilien ein, solche Sachen. Alles Mögliche, was genäht wurde.
0: Textilien aus Deutschland? Wir fragen Liebherr an. Das Unternehmen antwortet schriftlich auf unsere Anfrage. Zitat:
3: Liebherr misst der Einhaltung der geltenden Sanktionsvorschriften höchste Bedeutung bei.
0: Und weiter?
3: Liebherr unterhält keinerlei Geschäftsbeziehungen zu diesem Unternehmen in Kirgisistan.
0: Wir besuchen noch eine andere Firma, die in den Zollpapieren auftaucht.
4: Das hier ist also die Firma Dreamland?
2: Ja. Dreamland importiert viele Dual-Use-Güter. Von der Firma Phoenix, Wago, Bosch und Siemens. Und exportiert sie nach Russland.
0: Dual-Use bedeutet, die Waren können sowohl für zivile als auch für militärische Zwecke eingesetzt werden. Die meisten von ihnen fallen unter die Sanktionen. Doch von Dreamland fehlt hier jede Spur. Dabei soll sie in den vergangenen Jahren deutsche Waren im Wert von rund 44.000 Dollar nach Russland verkauft haben. Auf Nachfrage bei den deutschen Firmen heißt es wieder allgemein, dass man sich an alle Sanktionen halten würde und die Firma Dreamland nicht bekannt sei. Auf dem Rückweg nach Kasachstan fällt uns eine kilometerlange LKW-Schlange auf. Der Handel Kirgisistans mit Russland hat sich seit Ausbruch des Krieges versiebenfacht. Weil das Land keine eigene Grenze mit Russland hat, muss alles über Kasachstan laufen. An den Grenzübergängen stauen sich die Lkw Tag und Nacht. Zurück in Almaty. Die geleakten Zolldaten enthalten hunderte Namen. Eine Firma taucht immer wieder auf. Das Unternehmen sitzt in einem Industriegebiet am Stadtrand. Ihr Name? Nova Engineering. Laut den geleakten Dokumenten handelt sie vor allem mit Kugellagern vom deutschen Hersteller FAG aus Schweinfurt, der Teil der Schaeffler-Gruppe ist. Geschäftsführer Alexei Georgiev führt uns durch die Lagerhalle. Und tatsächlich, hier lagern deutsche Produkte.
5: Schaeffler hat weltweit mehr als 100 Produktionsstätten. Aber wir beziehen unsere Kugellager ausschließlich aus Deutschland.
0: Diese Kugellager dürfen nach EU-Recht nicht nach Russland weiterverkauft werden, da sie auch militärisch nutzbar wären.
5: Diese Kugellager werden fast überall verwendet.
0: Wir haben Fragen an den Vertriebsleiter.
6: Hello.
7: How are you?
6: I'm nice to meet you.
7: My name is Mali, nice to meet you.
6: Thank you.
8: We have this custom. Ich möchte Ihnen diese Zollpapiere zeigen. Hier steht, dass Nova Engineering im Jahr 2024 und 2025 für 1,4 Millionen Dollar Dual-Use-Güter nach Russland verkauft hat.
9: In Russland?
8: Ja, nach Russland. Von Nova Engineering nach Perm in Russland.
9: 2024?
8: Ja, und 2025.
0: Auch der Geschäftsführer zeigt sich verwundert.
9: Hier ist der Länder und hier der Warencode. Und irgendwo hier steht... Ja, und hier steht unser Name.
5: Nun, das ist natürlich seltsam.
9: Das ist wirklich interessant, denn wir arbeiten mit Russland nicht mehr zusammen. Ja, 2018, 2019 oder 2020 haben wir natürlich mit Russland zusammengearbeitet. Sie haben zum Beispiel bei uns eingekauft.
8: Ja, aber diese Dokumente stammen aus dem Jahr 24 und 25.
9: Wo haben Sie diese Papiere her?
8: Ja, das sind offizielle Zolldokumente aus Russland. Und Sie sagen, dass Nova Engineering deutsche Produkte im Wert von über 1 Million Dollar im Jahr 2024 und 2025 nach Russland verkauft hat. Und Sie sind einer der Chefs hier. Sie müssen doch wissen, was hier vor sich geht.
9: Schauen Sie, es gibt natürlich Unternehmen, die von uns Kugellager kaufen und sie weiter nach Russland verkaufen.
8: Aber die Papiere sagen, dass Nova Engineering verkauft.
9: Da kann natürlich alles Mögliche draufstehen. Aber wir arbeiten nicht mit Russland zusammen. Zumindest nicht in einer direkten Partnerschaft. Wir arbeiten mit unseren kasachischen Firmen zusammen.
0: Auch das wäre verboten. Deutsche Waren, die unter die Sanktionen fallen, dürfen auch nicht über Partnerfirmen nach Russland exportiert werden. Doch laut unseren Papieren läuft das Geschäft weiter. Nova Engineering hat danach sein Handelsvolumen mit Russland auf 3,5 Millionen Dollar gesteigert. Laut geleakten Zolldokumenten und öffentlichen Zahlen geht der Handel mit sanktionierten Gütern nach Russland in die Milliarden. Und doch will niemand etwas damit zu tun haben. Nach vielen Versuchen gelingt es uns, einen Insider zum Sprechen zu bewegen. Wohl nicht zufällig bestellt er uns in eine Shisha-Bar. Ein Ort, der in Kasachstan verboten ist und doch existiert. Vielleicht ein Symbol. Für einen Handel, der ebenfalls weiterläuft, obwohl er nicht stattfinden dürfte. Der Mann will unerkannt bleiben.
9: Man braucht nicht viel Verstand in diesem Business. Es funktioniert ganz einfach. Ein russisches Unternehmen engagiert einen Mittelsmann und der sucht dann hier in Kasachstan eine Firma, die das Geschäft durchzieht. Der Zoll ist komplett bestochen. Wir haben da alles unter Kontrolle. Alles läuft über die Grenzstadt Petropawl.
0: Die Stadt Petropawl wird uns später noch beschäftigen. Wir fliegen zunächst in die knapp 1000 Kilometer entfernte Hauptstadt Kasachstans, Astana. Ein kurzer Check. Unser Paket mit den sanktionierten Gütern ist in den letzten Tagen nicht viel weitergekommen. Wurde es beim Zoll in Almaty aufgehalten? Astana wurde nach der Unabhängigkeit zur neuen Hauptstadt Kasachstans. Eine Mischung aus sowjetischer Monumentalarchitektur und futuristischen Neubauten. Wir haben einen Termin im Regierungsviertel, im Finanzministerium. Wir wollen wissen, warum Sanktionsumgehungen offenbar in großem Stil stattfinden können. Doch kurz vor dem Termin wird das Treffen abgesagt. Auf unsere Nachfrage folgt keine Antwort mehr. Hier in Astana werden wir ein bemerkenswertes Interview führen, denn die Zollpapiere haben uns zu einer interessanten Firma geführt. Vostochnaya Energia. Laut den Daten soll das Unternehmen deutsche Dual-Use-Güter im Wert von über $200.000 nach Russland geliefert haben. Elektrotechnische Komponenten der Firmen Hensel und Mennekes aus dem Sauerland. Wir fahren hin. Auf dem Parkplatz treffen wir den Geschäftsführer von Vostochnaya Energia, der uns in sein Büro einlädt. Hier präsentiert er uns stolz seine deutschen Produkte.
6: Das ist hier alles sanktionierte Ware. Die darf nicht über die Grenze.
2: Wir haben aber herausgefunden, dass Ihre Firma sehr wohl sanktionierte Ware nach Russland verkauft.
6: Nein, sowas gibt es bei uns nicht. Wir liefern gar nichts nach Russland.
2: Aber Sie stehen auf den Zolllisten. Die sagen, Ihre Firma liefert nach Russland.
6: Davon weiß ich nicht. Wir machen das sicher nicht. Ich kann Ihnen das als Geschäftsführer versprechen, denn es ist aufgrund der Gesetze unmöglich, deutsche Waren nach Russland zu liefern. Das funktioniert rein praktisch überhaupt nicht.
0: Auf dem Flur treffen wir dann eine Mitarbeiterin der Firma und sprechen sie an.
2: Und? Laufen die Lieferungen nach Russland gut?
3: Ja, aber es ist schwierig. Da das Banksystem unter Sanktionen steht, dauert es länger. Der elektronische Banktransfer funktioniert ja nicht.
2: Müssen Sie das jetzt über China machen oder über andere Firmen?
3: Nein, nein. Unsere Leute kennen einen besseren Weg. Es gibt russische Banken, die eine Alternative gefunden haben. Es dauert zwar länger, aber es funktioniert. Die kasachische Postbank hat ein Abkommen mit der russischen Gazprombank. Über diesen Weg kann man Geld transferieren. Die russische Staatsbank VTB zahlt einfach an die Gazprombank und die reicht das Geld dann weiter an die kasachische Postbank. Es ist zwar etwas kompliziert, aber funktioniert, da die Postbank bei uns nicht geprüft wird. So kommen wir dann am Ende an unser Geld. So machen das eigentlich die meisten Firmen.
0: Wir können kaum glauben, wie bereitwillig die Büroangestellte uns Auskunft gibt. Wir bitten die Firmen Hensel und Mennekes um ein Interview. Sie lehnen ab, antworten schriftlich. Die Firma Hensel teilt mit:
3: Ein Unternehmen dieses Namens ist uns bisher nicht als Kunde bekannt gewesen.
0: Weiter heißt es:
3: Wir haben das zum Anlass genommen, umgehend rechtliche Schritte gegen das Unternehmen einzuleiten.
0: Es war der Geschäftsführer, der uns erzählt hat, dass er alle seine Produkte aus Deutschland bezieht. Das deckt sich mit den russischen Zolldaten. Beweisen können wir dies jedoch nicht. Und was macht unser Päckchen nach Russland? Der Tracker zeigt, dass es wirklich in Moskau angekommen ist. Selbst für Privatleute ist es also nicht allzu schwierig, Güter von Deutschland über Kasachstan nach Russland zu verschicken. Wir machen uns auf den Weg durch die Steppe Kasachstans bis hoch in den Norden an die russische Grenze. Unser Ziel ist die Grenzstadt Petropawl, von der uns schon der Whistleblower in Almaty berichtet hat. Im Industriegebiet steht ein Werk vom Landmaschinenhersteller Klaas aus Hasewinkel in Nordrhein-Westfalen. Rund 50 Kilometer von der russischen Grenze entfernt. Laut den russischen Zollunterlagen wurden jenseits von erlaubten landwirtschaftlichen Geräten auch sanktionierte Dual-Use-Güter nach Russland verkauft. Auch Klaas möchte uns kein Interview geben. Schriftlich teilen sie uns mit.
3: Die Einhaltung von Recht und Gesetz hat bei uns höchste Priorität. Das umfasst insbesondere die Sanktionsvorschriften und deren Umgehung.
0: Wir sind verabredet mit dem Lokalpolitiker Omari Karbedia. Er ist auch Geschäftsmann und kennt sich im Handel mit Russland gut aus.
8: Wir haben hier diese russischen Zollpapiere und die sagen, dass eine Menge Klaas-Produkte nach Russland geliefert wurden.
10: Ich kann mir nicht vorstellen, dass Klaas die Sachen direkt verkauft hat. Da werden sich irgendwelche Firmen geeinigt haben, die dann eine Art Lieferkette bilden. Stellen Sie sich einfach vor, dass wir befreundet oder verwandt sind. Dann rufen Sie mich an, weil Sie Hilfe brauchen. Sie suchen zum Beispiel irgendein Ersatzteil. Kurz gesagt, Sie beauftragen mich. Natürlich weiß ich, dass es hier bei uns ein Werk gibt und dass man das Teil einfach kaufen kann. Dann gehe ich natürlich hin und kaufe es entweder selbst oder ich beauftrage eine andere Firma damit. So macht man das, weil wir ja Freunde sind. Ich denke, diese Geschäfte sind für alle vorteilhaft. Wissen Sie, es gibt ein Sprichwort. Im Geschäft ist es wie in der Liebe. Man sollte sich tief in die Augen schauen und miteinander reden. So einigen sich Unternehmen hier. Das Schicksal Kasachstans ist es nun mal, ein Transitland zu sein. Die Waren fließen durch uns hindurch.
0: Und oft fließen sie in Richtung Russland. Wir sind zum nahegelegenen Grenzübergang gefahren. Hunderte Lkw stauen sich vor der Ausreise. Kasachstan erklärt, die Sanktionen der EU nicht zu unterlaufen. Das ist der Ort, von dem uns der Whistleblower in Almaty erzählt hat. Hier sollen die Händler alles unter Kontrolle haben und die Zöllner bestochen sein. Überprüfen können wir das nicht. Die Truckerkneipe am Grenzübergang ist immer gut besucht, erfahren wir. Oft warten die Fahrer tagelang, bis es weitergeht.

0: viereinhalb Tage gestanden. Das war gleich nach der Mobilmachung.
1: Welche Fracht transportieren Sie normalerweise?
0: Alles, was aufgeladen wird, wird transportiert.
1: Auch deutsche Ware?
0: Oft wissen wir gar nicht, was wir geladen haben. Wenn wir deutsche Ware transportieren, kommt sie auch meist aus China. Da steht zwar Deutschland drauf, kommt aber aus China.
2: Die produzieren dort ja ganze deutsche Autos.
3: Unsere Recherche in Kasachstan zeichnet ein klares Bild. Nicht nur die geleakten Zolldaten zeigen, dass deutsche Sanktionsware nach Russland gelangt. Auch vor Ort bestätigen es viele. Manche offen, andere nur zwischen den Zeilen. Ein System, das funktioniert. Doch wer trägt die Verantwortung? Brüssel. Hier koordiniert David O'Sullivan die Durchsetzung der Sanktionen gegen Russland. Wir zeigen ihm die Bilder von den LKW-Schlangen an der Grenze. Bilder, die belegen, wie der Handel offenbar trotz Sanktionen weiterläuft.
4: Sind die Sanktionen eine Geschichte des Erfolgs?
5: Ja, wenn man sich die Auswirkungen unserer Sanktionen auf Russland in den letzten 3 bis 4 Jahren anschaut, waren die Auswirkungen beträchtlich.
4: Aber der Handel existiert doch. Viele Güter gehen immer noch nach Russland und Sie halten das für einen Erfolg?
5: Ich meine, Entschuldigung, ich betrachte das Ergebnis in Bezug auf die russische Wirtschaft. Und wenn man sich alle Indikatoren ansieht, blinken sie rot. Wir erzielen also diese Wirkung. Gibt es noch Umgehungen? Ja. Aber man muss das in den richtigen Kontext setzen. Die russische Wirtschaft verlangsamt sich und die zivile Wirtschaft stagniert. Für das Militär ist es deutlich schwieriger geworden, Ersatzteile zu beschaffen. Ihre Lieferketten sind unzuverlässiger und teurer geworden. Man geht davon aus, dass die für Raketen und Drohnen benötigten elektronischen Teile um 600% teurer geworden sind. Aber wir werden diesen Handel nie ganz verhindern. Da ist Geld zu holen und es wird immer Leute geben, die für Profit jedes Risiko eingehen.
3: Auch in Berlin fragen wir nach. Im Wirtschaftsministerium will niemand ein Interview geben. Stattdessen antwortet die Pressestelle schriftlich und verweist unter anderem darauf, dass die Bundesregierung alle verfügbaren Informationen nutze und bewerte und dass man allen Hinweisen nachgehen würde. Auch kein einziges Unternehmen will uns ein Interview geben. Nach mehrfacher Nachfrage erklärt sich schließlich der Bundesverband der deutschen Industrie bereit, mit uns zu sprechen. Matthias Krämer ist der Bereichsleiter für Internationales.
6: Wissen Sie, Unternehmen sind keine Ermittlungsbehörden. Unternehmen haben in den letzten Jahren immense Ressourcen investiert in eigene Compliance-Systeme. Nicht nur, weil man jetzt Befürchtungen hat, dass man im Rahmen der Außenwirtschaftsprüfungen, die durchgeführt werden in den Unternehmen, da möglicherweise strafrechtlich belangt wird und ja auch die verantwortlichen Exportkontrolleure ja da teilweise ja dann auch juristisch persönlich belangt werden, sondern eben, weil die Industrie hinter diesen Sanktionen steht.
7: Aber werden denn Firmen im großen Stil da belangt? Habe ich es nicht mitgekriegt?
6: Ich kenne jetzt auch keine große Welle an Klagen bzw. Anzeigen oder auch vielleicht möglicherweise schon Gerichtsverfahren. Aber es zeigt vielleicht auch, dass diese Compliance-Systeme bis zu einem gewissen Grad dann eben doch ganz gut greifen.
3: Das Gefühl hatten wir in Kasachstan jedoch nicht.
6: Zum Beispiel haben Sie vielleicht gesehen, Monitore in Operationssälen. Die sind jetzt auch sanktioniert. Mhm. Diese Monitore kann man auch, für Drohnen, da ist so eine Technik drin. So, und wer liefert jetzt die Monitore dahin? Die Amerikaner. Wenn sie da einmal raus sind aus dem Markt, sind sie raus.
3: Bei der Industrie sieht man also keine Verantwortung. Wenn Sanktionen umgangen werden, trifft deutsche Unternehmen keine Schuld. Doch im Bundestag gibt es andere Stimmen. Wir treffen den CDU-Außen- und Sicherheitsexperten Roderich Kiesewetter. Er ist gerade aus der Ukraine zurückgekehrt. Auch er hat Fotos von deutschen Bauteilen in russischen Waffensystemen mitgebracht. Für ihn ist

0: klar. Die Kontrollen müssen strenger werden. Er möchte eine härtere Gangart gegenüber der deutschen Industrie anschlagen.
1: Das ist auch eine Frage der Spitzenverbände der deutschen Wirtschaft, auf ihre Mitgliedsunternehmen einzuwirken. Und es ist auch ein Punkt, wo das Kanzleramt, das Wirtschaftsministerium, das Justizministerium sehr intensiv koordiniert vorgehen müssen. Das ist auch eine Frage des politischen Willens. Und ich glaube, dass wir gut beraten sind, auch mit Blick auf die Ukraine, sehr genau die Firmen zu betrachten, die quasi mit beiden Seiten jonglieren. Und wenn Firmen an der Sanktionsumgehung profitieren, dann sollte man auch prüfen, dass sie keine Staatsaufträge mehr bekommen.
0: Keine Staatsaufträge mehr für Firmen, die auch nur von den Sanktionsumgehungen profitieren. Ob dieser Vorschlag jemals umgesetzt wird? Solange Russland durch die Umgehung von Sanktionen an deutsche Bauteile gelangt, die seine Panzer rollen lassen und seine Drohnen fliegen, solange hier zumindest weggeschaut wird, trägt auch Deutschland Verantwortung für Tod und Leid in der Ukraine.

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1: Willkommen, ich begrüße Sie zur Tagesschau. Die EU-Kommission hat gegen den chinesischen Online-Händler Temu eine Strafe in Höhe von 200 Millionen Euro verhängt. Zur Begründung hieß es, Temu gehe nicht ausreichend gegen illegale Produkte auf der Plattform vor. Bei Testkäufen fallen immer wieder unsichere Elektrogeräte auf oder Babyspielzeug mit schädlichen Chemikalien. Der Konzern muss bis Ende August einen Plan vorlegen, wie er die Missstände abstellen will.
2: Flughafen Lüttich, einer der größten Umschlagplätze für chinesische Versandware in Europa. 12 Millionen Päckchen aus China kommen jeden Tag in der EU an. Bei Kontrollen habe man festgestellt, Temu vertreibe häufig illegale, unsichere und gefährliche Produkte, sagt die Kommission.
3: Dangerous toys for kids.
2: Gefährliche Spielzeuge für Kinder, Kleinelektronik ohne Sicherheitsgarantie, Kleider und Schmuck mit schädlichen Chemikalien, das importiert Temu. Unsere Botschaft, wenn ihr auf unseren Markt von 450 Millionen Verbrauchern wollt, müsst ihr euch an unsere Regeln halten. Punkt. Billig-Elektronik, die durchschmort, Kettensägen mit Plastiksicherung, zusammengeleimte Sandwich-Toaster. Die Stiftung Warentest warnt in einer Studie davor, bei chinesischen Online-Händlern wie Temu Waren zu kaufen.
4: 2/3 der Sachen, die wir getestet haben, Ladekabel oder Ladegeräte, Modeschmuck und Kinderspielzeug, entsprachen nicht den EU-Sicherheitsanforderungen. Jedes 4. stufen wir als gefährlich ein.
2: Was der Online-Händler Temu an gefährlichen Produkten vertreibt, gelangt oft in Kinderhände. Verschluckbare Kleinteile, die sich lösen, sind eine hohe Gefahr. Besonders alarmierend sei aber bei Kinderprodukten die oft extrem hohe Giftbelastung, sagt die Berichterstatterin für Spielzeugsicherheit im Parlament.
5: Wir haben festgestellt, dass die Grenzwerte nicht nur überschritten werden, sondern dass eben auch auf Nerven sich legende Gifte enthalten sind, die eben auch DNA verändern oder die sich nachhaltig für die gesamte gesundheitliche Entwicklung auswirken. Das ist kein Spaß.
2: Temu sagt heute, die 200 Millionen Strafe der EU sei unverhältnismäßig. Man habe konstruktiv mit der Kommission zusammengearbeitet und bereits selbst Maßnahmen ergriffen. Die chinesische Plattform muss bis August einen Aktionsplan vorlegen, sonst drohen weitere Bußgelder.
1: Im Prozess um islamistische Anschlagspläne auf ein Konzert der Sängerin Taylor Swift in Wien hat das Landgericht Wiener Neustadt einen 21-Jährigen schuldig gesprochen. Er wurde zu 15 Jahren Haft verurteilt. Das Gericht sah es als erwiesen an, dass der österreichische Staatsbürger im August 2024 Fans des US-Stars vor dem Ernst-Happel-Stadion attackieren wollte. Zudem wurde er schuldig gesprochen, weil er an der Bildung einer Terrorzelle beteiligt war. Trotz Waffenruhe greift die israelische Armee weiter Ziele im Libanon an. Heute wurde auch die Hauptstadt Beirut beschossen. Die Armee spricht von einem präzisen Angriff, angeblich auf ein Mitglied einer Hezbollah-nahen Miliz. Nach Angaben libanesischer Behörden gibt es inzwischen mindestens 14 Tote durch nächtliche Luftangriffe im Süden des Landes. Israel hatte gestern Abend große Teile dieses Landesteils zur Kampfzone erklärt. Um die Lage im Nahen Osten ging es auch bei dem informellen Treffen der EU-Außenminister in Zypern. Im Mittelpunkt aber stand der russische Angriffskrieg in der Ukraine. Die Außenpolitiker betonten erneut, dass ein bedingungsloser Waffenstillstand die Voraussetzung für jede Art von Friedensverhandlungen sei. Den Vorschlag Moskaus, die EU solle dafür einen Chefverhandler aufstellen, lehnten führende Mitgliedstaaten ab. Eine Personaldiskussion, warnte die Außenbeauftragte Kallas, sei eine Falle, in die die EU nicht tappen dürfe. An vielen Krankenhäusern wurde heute gegen die Sparpläne von Gesundheitsministerin Wagen protestiert. Bundesweit beteiligten sich nach Angaben der Gewerkschaft Verdi 10.000 Beschäftigte an den Aktionen. Sie befürchten eine schlechtere Versorgung der Patienten und schlechtere Arbeitsbedingungen. Wagen will die Ausgaben begrenzen, damit die Krankenkassenbeiträge nicht weiter steigen. Die Kliniken sollen 4,6 Milliarden Euro weniger ausgeben. Das ist mehr als ein Viertel der Summe, die im Gesundheitswesen insgesamt eingespart werden soll. Heute vor einem Jahr ist das Schweizer Dorf Blatten verschüttet worden. Die Bewohner wurden vorher in Sicherheit gebracht und kehrten heute zu einer Gedenkfeier zurück. Das Dorf soll in 5 Jahren wieder aufgebaut werden. Damals brachen im Süden der Schweiz große Teile eines Gletschers ab und stürzten ins Lötschental im Wallis. Fels, Eis und Schlamm begruben das Dorf Blatten. Es war schon eine Woche zuvor geräumt worden, nachdem das kleine Nesthorn ins Rutschen geraten war.
6: Die Schweiz gedenkt einer verlorenen Heimat auf den Ruinen des kleinen Bergdorfes Blatten. Mit einer Gedenkzeremonie und einer Schweigeminute genau dort, wo einst der Dorfkern stand.
7: Ein Land hat ein kollektives Gedächtnis. Was in Blatten geschah, war nicht einfach ein lokales Ereignis. Es war ein nationaler Moment. Ein Moment, der uns daran erinnert, wie verletzlich wir sind. Aber auch, wie stark wir sein können.
6: Vor genau einem Jahr bricht der Gletscher unter der Last von Millionen Kubikmetern abgestürzten Gestein zusammen. Die rund 300 Einwohner von Blatten und die meisten Tiere waren 9 Tage zuvor evakuiert worden. Die Gemeinde ist seit dem Tag der Katastrophe fest entschlossen, Blatten wieder aufzubauen. Für eine neue Zufahrtsstraße fiel bereits der Startschuss. Dass oberhalb von Blatten weitere Felsstürze drohen, gefährde das Projekt nicht.
8: Die Gefahrenkarte hat alle Gefahren, die jetzt noch für Blatten sind, respektiert und sehr konservativ ausgelegt. Wenn alle, die ganze Schweiz, nach einer solch restriktiven Gefahrenkarte beurteilt würde, dann können wir die Schweiz umsiedeln.
6: Die Kosten nach ersten Schätzungen mehr als 500 Millionen Euro, bezahlt von Versicherungen, Behörden und Spenden. Den Blattnern gibt der Wiederaufbau Hoffnung. Schon im Jahr 2029 sollen einige von ihnen hier wieder wohnen können.
1: Hunderttausende Menschen zieht jetzt jährlich in die größte Holocaust-Gedenkstätte der Welt, Yad Vashem in Jerusalem. Erstmals will die Einrichtung nun Standorte außerhalb Israels aufbauen, und zwar in Deutschland. In Leipzig und vor allem in München sollen Bildungszentren entstehen. Ziel der Einrichtungen ist die Stärkung der jüdischen Perspektive in der deutschen Erinnerungskultur und der Kampf gegen Antisemitismus.
9: Der Münchner Karolinenplatz. Die Nationalsozialisten hatten hier ab 1933 ihr sogenanntes Parteiviertel errichtet. Karolinenplatz 4, Sitz des obersten Parteigerichts der NSDAP. In diesem Gebäude soll ein neuer Ort der Erinnerung entstehen. Yad Vashem in Jerusalem, die bedeutendste Gedenkstätte für den Holocaust, für die Millionen getöteter Jüdinnen und Juden. Jetzt will Yad Vashem erstmals außerhalb Israels ein Bildungszentrum eröffnen. Wir kommen nach Deutschland, um den Holocaust aus jüdischer Perspektive zu beleuchten und darüber aufzuklären. Diese Perspektive ist nicht die vorherrschende Sichtweise, wenn wir in Deutschland über den Holocaust sprechen. München wegen der zentralen Lage in Europa, aber eben auch wegen der Geschichte der Stadt. Charlotte Knobloch leitet die israelitische Kultusgemeinde München. Sie ist selbst Holocaust-Überlebende und arbeitet auch mit 94 noch mit Jugendlichen zusammen.
10: Sie sind heutzutage sehr interessiert, stellen Fragen, und die ich dann beantworten kann. Und heute und in einigen Jahren wird das Yad Vashem tun.
9: Das neue Bildungszentrum in München soll sich vor allem an Jugendliche und Lehrkräfte richten, mit interaktiven, modernen Lernmöglichkeiten. Auch die Bundesregierung beteiligt sich am Projekt.
11: Ja, es ist gelungen, tatsächlich zusätzliche Haushaltsmittel, 2 Millionen einzuwerben, um auch Bildungsprojekte von Yad Vashem für ganz Deutschland unterstützen und finanzieren zu können.
9: Das Geld fließt aber nicht nur nach München. In Leipzig soll eine Außenstelle des Yad Vashem-Zentrums entstehen.
1: Und nun die Wettervorhersage für Freitag, den 29. Mai.
12: Heute Nacht ist es wieder meist sternenklar. Erst in der Früh ziehen von den Niederlanden einige Wolken heran. Am Tag zunächst vielerorts sonnig. Richtung Süden und Südosten bleibt das auch so. Aber von Nordwesten breiten sich Wolken aus, die am späten Nachmittag und Abend Schauer und Gewitter bringen mit Starkregen, Hagel und Sturmböen. Am Tag an der See etwas über 20, im Westen und Südwesten wieder heiß mit über 30 Grad. Dort in der Nacht zum Samstag stellenweise tropische 20, an den Alpen dagegen um 10 Grad.
1: Die Tagesschau meldet sich wieder gegen 1.45 Uhr. Ich wünsche Ihnen eine angenehme Nacht.

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1: Guten Abend, meine Damen und Herren. In der Erdbebenregion auf der indonesischen Insel Java sind viele weitere Tote aus den Trümmern geborgen worden. Mindestens 4.600 Menschen sind nach letzten Angaben ums Leben gekommen. Die Versorgung der Überlebenden ist äußerst schwierig. Vielerorts fehlt es am nötigsten. Die Erdstöße auf Java hatten gestern eine Stärke von bis zu 6,2 erreicht. Am schlimmsten sind die Zerstörungen nahe Yogyakarta in Bantul.
2: Wir sind unterwegs nach Bantul, dem Vorort von Yogyakarta, der vom Beben besonders heftig heimgesucht wurde. Die meisten Häuser hier sind alt, sie klappten zusammen wie Kartenhäuser. Überall an der Straße Bettler bitten um Spenden. Arme Opfer oder arme Schwindler, wer weiß. Katastrophenbilder vor der Kulisse grüner Reisfelder. Die Gegend um Yogyakarta ist fruchtbar und schön. Den ganzen Tag über hört man immer neue, höhere Zahlen von Todesopfern. Aus abgelegenen Dörfern kommen die Meldungen nur langsam. Genauen Überblick hat hier noch niemand. Und der Regen strömt, obwohl die Regenzeit längst vorüber ist. Hier in Bantul, mehr eine Ansammlung winziger Dörfer, sind bis zu 80% der Häuser zerstört. Die Bewohner harren in Zelten aus, klamm und kalt. In die stehengebliebenen Häuser wagen sie sich nicht. Seit gestern gab es über 400 Nachbeben, auch heute. Beim großen Beben rotierte die Erde, sagt er. Da bin ich mit meinen Kindern aus dem Fenster gesprungen. Ja, sagt der Dorfchef, wir bekommen Hilfe. Holländer haben uns Zeltplanen geschenkt. Aus der Nachbarschaft versorgt man uns mit Reis. Ein paar hundert Meter weiter, noch ein kleines Flüchtlingslager. Die Menschen wollen in der Nähe ihrer Häuser bleiben. Hilfsgüter werden gemeinschaftlich aufgeteilt. Ein Sanitäter versorgt notdürftig die leicht Verletzten, eine Handysammlung als Telefonzentrale. Die Dorfgemeinschaft hält zusammen im Elend.
3: Indonesien ist ein geschundenes Land. Nach dem Tsunami sind in Aceh noch immer zigtausende obdachlos. Und hier in Yogyakarta haben heute plötzlich über 100.000 Menschen kein Dach mehr über dem Kopf. Der Wiederaufbau wird Jahre dauern.
1: Unterdessen ist die internationale Hilfe in dem Katastrophengebiet angelaufen. Zahlreiche Staaten haben Einsatzkräfte auf den Weg geschickt. Deutschland bringt unter anderem eine Aufbereitungsanlage für Trinkwasser in die Region. Außerdem sollen medizinische Einrichtungen aufgebaut und Notunterkünfte errichtet werden. Aus einigen Ländern sind bereits Hilfsgüter eingetroffen.
4: Die ersten internationalen Maschinen kamen am frühen Morgen. Flugzeuge aus Malaysia. Viele andere Länder haben ihre Hilfe schon zugesagt, darunter auch Deutschland, Großbritannien, die USA. Wieder werden Millionen Euro nach Indonesien fließen. Sie waren die schnellsten vor Ort. Das indonesische Militär auf dem Weg in die Katastrophenregion. 3 Herkules-Maschinen sind gepackt. 5 weitere warten auf ihren Abflug. Medikamente und medizinisches Gerät, Ärzte und ein mobiler OP-Raum werden nach Yogyakarta geflogen. Wir werden alles tun, um den Opfern zu helfen. Alle unsere Fahrzeuge, auch unsere Kadetten, sie sollen die Menschen in Yogyakarta unterstützen. Neben der medizinischen Hilfe werden wir dort bald auch Notunterkünfte aufbauen. Das alles hat jetzt oberste Priorität. Der Führer der indonesischen Streitkräfte hat uns dazu aufgerufen. Alleine aber werden es die Indonesier kaum schaffen, die Lage vor Ort in den Griff zu bekommen. Die Zerstörung ist zu groß, es sind zu viele Verletzte, zu viele Obdachlose. Die Menschen in Yogyakarta brauchen die internationale Hilfe. Die Maschinen aus Malaysia können nur der Anfang gewesen sein.
1: Hilfsorganisationen bitten um Spenden. Kontonummern sind zu finden im Internet unter www.tagesschau.de und im ARD-Videotext Seite 169. Auskünfte geben auch Banken und Sparkassen. Papst Benedikt XVI. Hat zum Abschluss seiner Polenreise das ehemalige Vernichtungslager Auschwitz-Birkenau besucht. Dort sprach er vor früheren Lagerhäftlingen aus aller Welt. In einer Gedenkfeier erinnerte der deutsche Papst an die vielen Opfer der nationalsozialistischen Gewaltherrschaft. Benedikt rief die Welt dazu auf, solchen Terror nie wieder zuzulassen. Auschwitz sei ohne Parallele in der Geschichte.
5: Durch das Tor mit der zynischen Aufschrift wollte der deutsche Papst zu Fuß gehen, so wie die weit über 1 Million Menschen, die hier zwischen 1940 und 1945 von den Nazis ermordet worden waren. Benedikt XVI. Hält an bei Block Nummer 11 und betet für die zigtausend Opfer, die allein hier an der Exekutionswand getötet wurden. Am großen internationalen Monument für die Opfer des Vernichtungslagers Auschwitz-Birkenau betrachtet der Papst lange die Gedenktafeln für die Opfervölker des KZ. Am Ort der Shoah vermeidet es Benedikt XVI. Schließlich, seine Ansprache auf Deutsch zu halten.
6: In questo luogo di orrore.
5: An diesem Ort des Grauens, einer Anhäufung von Verbrechen gegen Gott und den Menschen ohne Parallele in der Geschichte zu sprechen, ist fast unmöglich. Ist besonders schwer und bedrückend für einen Christen, einen Papst, der aus Deutschland kommt. Einige Überlebende der Shoah kamen mit dem Papst ins Gespräch, so auch der 84-jährige Henrik Mandelbaum, der durch glückliche Fügung den Gaskammern der Nazis entkommen war.
1: Die israelische Luftwaffe hat Stützpunkte militanter Palästinenser im Libanon angegriffen. Kampfflugzeuge bombardierten Ziele südlich von Beirut sowie im Osten des Landes. Nach libanesischen Angaben wurden bei dem Angriff ein Palästinenser getötet, weitere wurden verletzt. Zuvor war ein israelischer Militärposten von libanesischer Seite aus beschossen worden. Nach weiteren Gefechten an der Grenze wurden israelische Siedler in der Region aufgefordert, Luftschutzkeller aufzusuchen. Die EU will an dem Projekt einer europäischen Verfassung festhalten. Das vereinbarten die EU-Außenminister bei ihrem Treffen in Wien. Erklärtes Ziel ist, dass die geplante Verfassung bis 2009 in Kraft tritt. Bundesaußenminister Steinmeier kündigte an, Deutschland wolle während seiner Ratspräsidentschaft im kommenden Jahr neuen Schwung in die Verfassungsdiskussion bringen.
7: Hinter dicken Klostermauern tagen Europas Außenminister auch nicht alle Tage. Aber ein Jahr nach der Ablehnung der europäischen Verfassung durch Franzosen und Niederländer gelang es ihnen hier offenbar, zumindest die eigenen, etwas gebeutelten Seelen wieder aufzurichten.
8: Wichtig war heute einmal, aus diesem Zustand der Verkrampftheit, in der sich diese Diskussion befunden hat, wieder in einen Dialog zu kommen.
7: Nach einem Jahr lebender Ratlosigkeit wird jetzt also wieder über einen Ausweg aus Europas Verfassungskrise diskutiert. Konkrete Vorschläge sollen im Sommer 2007 unter deutschem Vorsitz erarbeitet werden. Auch die Befürworter der Verfassung verabschieden sich allerdings ganz allmählich von diesem Begriff. Wichtig sei, den Inhalt zu bewahren.
9: Ich habe mit Blick auf die Bezeichnung des Vertragswerkes gesagt, dass das am Ende nicht die entscheidende Frage sein wird. Wir in Deutschland leben mit einem Grundgesetz, das nicht Verfassung im Titel führt, aber gleiche Rechtsqualität hat.
7: Auch Deutschland verändert damit seine Haltung, wenn auch nur leicht. Der Titel Verfassung, für manche ohnehin etwas hochgegriffen, gilt zunehmend als hinderlich. Was Europa braucht, ist eine neue Rechtsgrundlage, um auch mit immer mehr Mitgliedern entscheidungs- und handlungsfähig zu sein. Und die soll es nun in spätestens 3 Jahren auch bekommen. Rechtzeitig zur nächsten Europawahl.
1: Die Spitzen der Großen Koalition treffen sich zur Stunde in Berlin, um über strittige Fragen unter anderem in der Gesundheits- und der Arbeitsmarktpolitik zu beraten. Mehrere Unionspolitiker fordern eine grundlegende Überarbeitung der Hartz-IV-Gesetze und verweisen auf die ausufernden Kosten. Bundesarbeitsminister Müntefering weist das zurück. Es gäbe keinen Grund, die gesamte Arbeitsmarktreform in Frage zu stellen.
10: Hartz IV ist teurer als erwartet und so murmelt der Finanzminister vor dem Treffen, viel sei noch zu tun. Nur was und wie? Unterschiedliche Akzente bei den Koalitionspartnern. Die Union fordert eine grundlegende Überarbeitung.
11: Ich glaube schon, dass das Gesetz auf den Prüfstand muss und dass wir schon unter dem Gesichtspunkt eine Generalrevision des Gesetzes das uns mal anschauen müssen.
12: Hartz IV stellt zum Teil den Grundsatz auf den Kopf, dass der, der arbeitet, mehr in der Tasche haben muss, als der, der nicht arbeitet. Wenn Hartz IV in einzelnen Konstellationen dazu führt, dass jemand mehr in der Tasche hat, als wie eine Friseuse, als wie ein Angestellter in einer Bäckerei oder ein Taxifahrer, dann kann etwas nicht stimmen. Und zum anderen läuft uns das alles aus dem Ruder.
10: Man müsse bei Hartz IV auch regional differenzieren und eine Reduzierung der Regelsätze müsse diskutiert werden, heißt es bei der Union. Die SPD kontert, man dürfe nicht alles in Frage stellen.
13: Ich glaube, dass der Regelsatz eine untere Stufe darstellt. Ich denke, dass es vielmehr darum geht, dass dort, wo Regelungen in Anspruch genommen werden, entgegen dessen, was geplant war, also Ausweitungen von Bedarfsgemeinschaften, Ablehnen von Angeboten, dass es vielmehr dort Nachsteuerungsbedarf gibt.
10: Diskussionen also in Sachen Hartz IV. Ein weiteres Thema heute Abend, die Gesundheitsreform. Die Ministerin legt einen Zwischenbericht vor. Das Treffen beginnt in diesen Minuten im Kanzleramt.
1: 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Der Vorsitzende der Deutschen Bischofskonferenz, Kardinal Lehmann, hat die Menschen zu mehr Solidarität aufgerufen. Beim Abschlussgottesdienst des Katholikentages in Saarbrücken kritisierte Lehmann sowohl rücksichtslose Verteilungskämpfe als auch Sozialmissbrauch. So lasse sich der Umbau der Sozialsysteme nicht schaffen, sagte Lehmann im Saarbrücker Ludwigsparkstadion. Er appellierte an die Gläubigen, sich stärker für die Benachteiligten einzusetzen. Zum Katholikentag kamen dieses Jahr insgesamt 40.000 Besucher. Politiker und Persönlichkeiten des öffentlichen Lebens haben heute in Düsseldorf mit einer Trauerfeier Abschied von Paul Spiegel genommen. Der langjährige Präsident des Zentralrats der Juden in Deutschland war vor knapp einem Monat nach schwerer Krankheit gestorben. Bundespräsident Köhler und Bundeskanzlerin Merkel riefen in ihren Trauerreden zu mehr Zivilcourage gegen Fremdenfeindlichkeit auf.
14: Die Gesänge des Kantors Chaim Adler aus Tel Aviv hatte sich die Familie Paul Spiegels zur Trauerfeier gewünscht. Persönlich, bewegend und politisch waren die Worte der Redner, die heute an Paul Spiegel erinnerten. Bei allem, was ihm gelungen war, hatte er zuletzt starke Zweifel geäußert.
15: Seine Sorge war immer wieder, sind die Anständigen in unserem Land wachsam genug? Hinschauen, sich einmischen, handeln. Das hat Paul Spiegel immer von allen gefordert, von der Politik, den Medien, von den Kirchen, von jedem Einzelnen. Er hatte kein Verständnis dafür, wenn, wie er sagte, auch nur verbal gezündelt wurde.
14: Er war eine moralische Autorität, auch wenn er die Rolle nie angestrebt habe, meinte die Bundeskanzlerin.
16: Wir sind ihm etwas schuldig, gerade in diesen Tagen, in denen wir wieder verstärkte Nachrichten von extremistischen Übergriffen hören müssen. Was hätte er uns dazu heute wohl gesagt? Ich denke kurz und knapp nur ganz einfach dieses: Null Toleranz gegen rechtsextremistische Gewalt.
14: Der Vorsitzende des Zentralrates der Juden war am 30. April nach schwerer Krankheit gestorben. Begraben wurde er in Deutschland, nicht in Israel.
1: In Berlin haben sich weitere Opfer des Amokläufers gemeldet. Die Verletztenzahl stieg nach Angaben der Justiz auf 36. Gegen den mutmaßlichen Täter wurde Haftbefehl wegen versuchten Mordes erlassen. Der 16-Jährige hatte in der Nacht zum Samstag bei der Eröffnung des neuen Hauptbahnhofes mit einem Messer um sich gestochen. Da eines der Opfer mit dem HIV-Virus infiziert ist, erhalten Verletzte und Helfer Medikamente zur AIDS-Vorbeugung.
17: Hochwasser in Oberfranken. Nach starken Regenfällen sind viele Flüsse im Fichtelgebirge über die Ufer getreten. Die Behörden sprechen vom schwersten Hochwasser seit mehr als 50 Jahren. Der Landkreis Kulmbach hat Katastrophenalarm ausgelöst. Nach ersten Schätzungen geht der Sachschaden in die Millionen. Der Scheitelpunkt des Hochwassers wird für den Abend erwartet.
1: Bei den internationalen Filmfestspielen in Cannes werden in diesen Minuten die Preise verliehen. Ins Rennen um die Goldene Palme gingen 20 Filme aus 13 Ländern. Deutsche Produktionen waren nicht darunter. Von der Gala-Zeremonie jetzt direkt aus Cannes, Marion von Haaren.
18: Tja, und genau diese Gala-Zeremonie hat sich verspätet. Bis zum Moment kennen wir erst zwei Preise. Diesmal wurden die besten Hauptdarsteller Frauen als Gruppe geehrt, nämlich von dem spanischen Film Volver, Pedro Almodóvar, der Altmeister des spanischen Fernsehens, mit großem Applaus hier empfangen. Und ebenfalls ein Preis, der vor allem die Franzosen freuen wird. Er geht an den Film Indigène, eingeboren, 6 Schauspieler aus dem Maghreb, die Geschichte der Soldaten, der Afrikaner im Zweiten Weltkrieg für Frankreich nachgespielt haben, ebenfalls mit großem Applaus empfangen. Und die Goldene Palme, diese Frage ist noch offen und damit gebe ich zurück nach Hamburg.
1: Der spanische WM-Spitzenreiter Fernando Alonso hat erstmals auch beim Formel-1-Rennen in Monte Carlo triumphiert. Der Renault-Pilot siegte vor Juan Pablo Montoya. Michael Schumacher kam auf Rang 5.
19: Fernando Alonso hatte die beste Voraussetzungen für seinen Sieg. Er bekam nämlich die Pole-Position zugesprochen, die Michael Schumacher aberkannt wurde. Der ging von der Boxengasse aus als letzter ins Rennen, machte aber in der Folge Platz um Platz gut und zeigt Überholmanöver wie aus dem Lehrbuch. Alonso profitierte dann von Ausfällen seiner direkten Verfolger Mark Webber und Kimi Räikkönen. Schumacher konnte den Fehlerfreifahren in Spanien zwar überholen, sich dabei aber nur zurückrunden und kam über Rang 5 nicht hinaus. Fernando Alonsos Sieg vor Juan Pablo Montoya und David Coulthard war zu keinem Zeitpunkt ernsthaft gefährdet. Damit konnte er seine Führung in der Gesamtwertung vor Michael Schumacher auf 21 Zähler ausbauen.
1: Der 28-jährige Italiener Ivan Basso vom dänischen CSC-Rennstall hat zum ersten Mal in seiner Radsportkarriere den Giro d'Italia gewonnen. Die 21. und letzte Etappe nach Mailand entschied Robert Förster vom Team Geroldsteiner für sich.
20: Toni Haßmann aus Lienen auf dem 12-jährigen Wallach Collin gewann als erster Deutscher heute zum dritten Mal in Folge das mit 26 Sprüngen auf 1250 Metern schwerste Springen der Welt, das mit 105.000 Euro dotierte deutsche Derby. Er blieb als einziger fehlerfrei. Es war der 134. fehlerfreie Ritt in der 77-jährigen Geschichte dieses Springens. Zweite wurde André Thieme aus Plau am See, dritte die Schwedin Linda Heath.
1: Und nun die Wettervorhersage für morgen Montag, den 29. Mai.
5: Über dem Atlantik baut sich eine Hochdruckbrücke auf und die blockt die bisherige Westströmung ab. Das Tief im Norden lenkt erst noch ein Randtief mit ergiebigem Regen, dann polare Kaltluft heran. Beim Zusammenstoß mit der wärmeren Luft, die noch über Deutschland liegt, kann es kräftig krachen. In der Nordhälfte ist es heute Nacht teilweise klar, südlich des Mains meist bedeckt, aber erst noch trocken. Ab der zweiten Nachthälfte zieht von Südwesten Regen auf. Morgen regnet es vor allem südlich der Donau ergiebig, sonst mal Sonne, mal Wolken, später gibt's Schauer und zum Teil heftige Gewitter. Der Westwind bläst lebhaft, vor allem im Norden und auf den Bergen frisch mit stürmischen Böen. Heute Nacht Werte von 4 bis 10, im Breisgau bis 11 Grad. Morgen 10 bis 16, im Südosten örtlich nur 8 Grad. Auch am Dienstag gibt es Schauer und Gewitter, im Süden fällt kräftiger Regen, im Staubereich der Alpen und der Mittelgebirge oberhalb von etwa 700 Metern Schnee. Am Mittwoch wechselhaftes und kühles Schauerwetter mit Gewittern, am Donnerstag von Norden wieder freundlicher.
21: Alarm im Cockpit, auf Flugrouten im Ostseeraum.
22: Pull up, rain ahead, pull up, rain ahead, pull up, pull up, pull up.
21: Flugzeuge melden Störungen ihrer Navigationssysteme.
23: Besorgnis ist sicher der richtige Ausdruck. Ich weiß von Kollegen, dass sie es täglich haben.
21: Ihre Spur weist nach Russland. Wie reagiert Europa?
24: Sehen Sie GPS-Störungen als hybride Angriffe?
25: Ja, natürlich. Wir dürfen das nicht hinnehmen als neue Normalität.
21: Ein Fall aus Russland selbst zeigt, im schlimmsten Fall können solche Störungen tödliche Folgen haben.
26: Wenn es dort keine GPS-Störungen gegeben hätte, wäre das Flugzeug nicht abgestürzt.
21: Auch der Schiffsverkehr ist betroffen.
27: Ich habe große Angst, dass ein Schiff auf Grund läuft oder vor einer Kollision.
21: Aber was bezweckt Russland damit?
28: Russland will zeigen, dass es in der Lage dazu ist, noch verstärkter für Chaos zu sorgen, als es das schon tut.
21: Doch wer könnte die Störungen stoppen?

0: Flughafen Kopenhagen. Der übliche Kontrollgang. Pilot Oliver Kvita soll gleich etwa 60 Passagiere auf die Ostseeinsel Bornholm fliegen. Gleich kommen die Fluggäste. Alle Plätze der Maschine der Airline DATS sind ausgebucht.
1: Guten Tag, meine Damen und Herren. Willkommen auf unserem Flug nach Bornholm. Hier im Cockpit sind wir startbereit.
0: Die Piloten haben die Route vorgeplant und im Bordcomputer abgespeichert. Mit Hilfe des Autopiloten werden sie die Wegpunkte präzise abfliegen. Bis hin zur Landebahn. Selbst wenn sie wie heute etwas im Dunst versteckt ist. 50, 40, 30, 20, 10. Dass die Piloten immer genau wissen, wo sie sind, liegt am satellitengestützten GPS-System, auf das sich Luft- und Seefahrt seit langem stützen.
2: Wir haben also sogenannte Navigationspunkte, die eben auf Satellitennavigation basieren. Die konventionelle Navigation ist fast nicht mehr vorhanden. Das heißt, wir werden also nicht mehr von einem Funkfeuer zum anderen fliegen, so wie wir das früher gemacht haben. Und von daher ist die Satellitennavigation extrem wichtig.
0: Doch nun gibt es damit im Ostseeraum immer wieder Probleme. Das GPS-System wird gestört.
2: Also wir bekommen dann eine Nachricht von unserem Flight Management System hier vorne. Und daran könnten wir sehen, okay, jetzt haben wir ein Problem. Wir würden dem Radarlotsen sagen, wir haben die Satellitennavigation verloren. Wir bräuchten ein sogenanntes Heading. Dann gibt er uns einen Kurs vor. Dem müssen wir dann folgen. Und solange bis das System wieder verfügbar ist oder eben auch bis zur Landung.
0: Normalerweise garantiert das GPS-System mit Hilfe von Satellitendaten, dass Verkehrsflugzeuge jederzeit wissen, wo sie sich befinden. Empfänger an Bord kommunizieren mit den Satelliten. So lässt sich die Position genau bestimmen. Doch über der Ostsee werden genau diese Signale mittlerweile häufig blockiert, durch Störsignale vom Boden. Fachleute nennen das Jamming. Das Empfangsgerät an Bord meldet dann einen Fehler und kann die Position nicht mehr bestimmen.
2: Die Störungen haben seit 2022 extrem zugenommen, ja. Ich habe es in den letzten 5 Jahren etwa 3 bis 4 Mal erlebt. Ich weiß von Kollegen, die regelmäßig Richtung Finnland ins Baltikum fliegen, dass sie es täglich haben.
0: Wir machen uns auf den Weg nach Frankfurt. In der Nähe des Flughafens besuchen wir die Deutsche Flugsicherung. In diesem Kontrollraum sitzen Radarlotsen. Sie tragen große Verantwortung. Überwachen den Flugverkehr über Deutschland. Piloten, die Probleme mit dem GPS haben, melden sich hier. Jeder Störungsfall bedeutet mehr Aufwand.
3: Wir gehen im Moment davon aus, dass wir ungefähr eine sehr kleine zweistellige Zahl an Flügen haben, jeden Tag, die ein Jamming gemeldet haben. Auch gejammt in den deutschen Luftraum einfliegen. Das sind nicht unbedingt Fälle, in denen ein Jamming in Deutschland stattfindet. Wie gesagt, das sind auch in der Mehrzahl Flüge, die von außen gejammt einfliegen. Im Moment haben wir die Situation gut im Griff. Das heißt, wenn es mal zu Fällen kommt, wo ein Heading angefragt wird, kann der Lotse das bearbeiten. Wenn es nun natürlich gehäuft zu Störungen käme, auch langanhaltenden Störungen käme und die Menge der und die Anzahl der gejammten Flugzeuge sich stark erhöhen würde und alle nach Radarführung fragen würden, dann hätte es natürlich den Effekt, dass der Lotse irgendwann an seine Belastungsgrenze kommt und die Kapazität in diesem Sektor entsprechend eingeschränkt werden müsste, weil der Lotse nur eine bestimmte Anzahl von Flugzeugen auf diese Weise führen kann, weil es einfach mehr Aufmerksamkeit vom Lotsen erfordert, sicherzustellen per Radarbild, dass das Flugzeug halt seinem Kurs folgt.
0: Viele Piloten sorgen sich aber auch vor Attacken, die ihre GPS-Daten nicht nur stören, sondern verfälschen und Alarm auslösen.
4: Marine ahead. Marine ahead. Oh, ah, no, ab, Toga. Oh, ah.
0: Niklas Ahrens trifft es heute nur in einem Simulator. Die Piloten sprechen von Folgen von sogenanntem Spoofing.
4: Wenn die GPS-Position da verfälscht wird, kann es zu einer großen Zahl an Fehlwarnungen kommen. Und das ist das, was wir auch in gewissen Lufträumen in den letzten ein, zwei Jahren zunehmend beobachtet haben.
0: Bei Instagram finden sich inzwischen diverse Videos, die weltweit in Cockpits aufgenommen wurden. Es sind Fehlwarnungen, ausgelöst vom sogenannten erweiterten Bodenannäherungswarnsystem. Es soll verhindern, dass eine Maschine etwa in einen Berg fliegt.
4: Im Reiseflug sind diese Warnungen ja im Regelfall auch Fehlwarnungen. Das heißt, man schaltet dann einfach das System aus. Und je nachdem, ob die GPS-Position dann wiederkommt oder nicht, bleibt es in diesem ausgeschalteten Zustand mit allen Konsequenzen. Oder wenn die GPS-Position wiederkommt und die GPS-Empfänger wieder eine Position haben, dann würde man es ganz einfach wieder einschalten.
0: Piloten berichten uns, dass sie das erweiterte Warnsystem in manchen Fällen bis zur Landung ausschalten, da sich der GPS-Empfänger erst nach einem Computerneustart erholt. Niklas Ahrens beunruhigt das.
4: Das ist ein System, was vor 40 Jahren circa eingeführt wurde und verhindern soll, dass ein an sich funktionierendes Flugzeug, gelinde gesagt, in einen Berg fliegt.
5: Wenn Sie dieses System jetzt abschalten müssen, was bedeutet das dann?
4: Naja, das Ganze ist natürlich zweischneidig. Wir verhindern dadurch Fehlwarnungen, indem wir dieses System abschalten. Andererseits nehmen wir uns aber auch das Sicherheitsnetz, was uns unter Umständen geschützt hätte in bestimmten Fällen.
0: Niklas Ahrens beschäftigt sich bei der Pilotengewerkschaft Vereinigung Cockpit mit den Auswirkungen der GPS-Störungen. Beim Spoofing, also dem Vortäuschen falscher Positionen, werden die ursprünglichen Satellitensignale an das Flugzeug von einer Störquelle überlagert, um ihm dann falsche Signale zu senden. Das Bordsystem wähnt sich dann etwa in einer anderen Flughöhe oder einer anderen Position, als das Flugzeug tatsächlich ist. Und warnt dann womöglich auch vor einem Hindernis, das es dort in Wahrheit gar nicht gibt. Wir haben bei mehreren großen Airlines, die Ziele im Ostseeraum anfliegen, angefragt, ob Passagiere sich Sorgen machen müssen wegen der Störungen. Ein Interview wollte uns dort niemand geben, aber wir haben schriftliche Antworten erhalten. Die Lufthansa Group bestätigt uns, GPS-Spoofing sei eine schwerwiegende Beeinträchtigung der Sicherheit der Zivilluftfahrt. Auch Finnair bestätigt, unsere Piloten berichten seit 2022 von einer Zunahme solcher Vorfälle. Wir fragen nach, ob es üblich ist, dass Piloten deshalb das erwähnte Warnsystem abschalten. Die Lufthansa antwortet darauf im Einzelfall. Das System werde nach Verlassen eines betroffenen Gebietes wieder in den Normalbetrieb zurückgeführt. Die polnische Airline LOT schreibt uns dazu, das System vorübergehend zu deaktivieren könne sicherer sein, als auf unzuverlässige Warnungen zu reagieren, die durch fehlerhafte Positionsdaten ausgelöst werden. Andere Warnfunktionen blieben eingeschaltet. Und abschließend noch einmal die Lufthansa. Man sehe die Sicherheit durch bestehende Systeme gewährleistet. Die internationale Organisation Ops Group hat 2024 etwa 2000 Piloten zum Thema GPS-Störungen befragt. Von ihnen gaben 69% an, deshalb sehr oder extrem besorgt zu sein.
4: Besorgnis ist sicher der richtige Ausdruck. Und die Besorgnis teilen wir als Pilotengemeinschaft auch, dass GPS-Störungen, so wie sie derzeit vorkommen und auch weiter zunehmen, und das ist eigentlich das Erschreckende, einen Einfluss auf die zivile Luftfahrt haben.
0: Weil die Flugzeuge die Fehlermeldungen automatisch an Bodenstationen senden, lässt sich festhalten, in Europa ist die Ostsee ein Hotspot der Störungen. Hier die Spoofing-Fälle eines einzigen Tages im April. Quellen dafür haben Forscher in Russland lokalisiert. Etwa in einer großen Störanlage in der Enklave Kaliningrad.
6: Aber warum sollte Russland gezielt den europäischen Luftverkehr stören? Nico Lange ist Wissenschaftler am Center for European Policy Analysis.
7: Man kann mit solchen Manipulationen großen Schaden anrichten. Man versucht gezielt, Leute in die Irre zu führen, gezielt zu manipulieren. Man guckt mal, wie weit man kommt. Das ist das, was ich meine mit dem Austesten der Grauzonen. Und Russland wird ja versuchen, auf diese Art und Weise Schaden anzurichten. Also Jamming und Spoofing gehört für Russland ganz sicher in den Bereich der Kriegführung.
6: Wir fragen beim Auswärtigen Amt ein Interview an. Wie blickt man hier auf die Störungen im Luftverkehr? Die Pressestelle vermittelt uns einen Staatsminister, Florian Hahn von der CSU.
0: Welche Mittel hat Deutschland denn da, um auf Russland einzuwirken, dass das nicht mehr stattfindet?
8: Russland will zeigen, dass es das tatsächlich kann, will natürlich uns, will den Westen, will die Europäische Union, will die Anrainerstaaten durch solche Maßnahmen unter Druck setzen. Und will eben vor allem zeigen, dass es in der Lage dazu ist, noch verstärkter für Chaos zu sorgen, als es das eh schon tut. Und die Frage ist, wie wir uns dagegen wehren. Und wir sehen eben auch, Russland schläft nicht, Russland lernt sehr stark, lernt aus dem Krieg in der Ukraine, lernt auch technologisch. Das heißt, wir müssen alles tun, in der Geschwindigkeit zuzulegen, damit wir auf Augenhöhe sind und damit wir der steigenden Bedrohung auch eine steigende Abschreckung entgegensetzen können. Putin ist sehr intelligent, leider auch böse, aber er weiß auch, wann er sozusagen einen Schritt tut und wann nicht. Und er geht nur Schritte dann, wenn er davon überzeugt ist, dass er auch gewinnen kann. Und diese Überzeugung müssen wir ihm konsequent in jeder Disziplin nehmen.
6: Wir wollen wissen, wo genau die Störungen herkommen. Wir gehen an Bord der Korvette Erfurt. Sie absolviert ein mehrtägiges Manöver. Seit Beginn des russischen Angriffskriegs konzentriert sich der Einsatz solcher Marineschiffe auf die Nord- und Ostsee. An Bord gibt es besondere Sensoren, die erkennen, ob neue Störquellen sich als Satelliten ausgeben. So lässt sich die Lage hinsichtlich GPS-Störungen genau beobachten.
9: Würde jetzt die Anzahl der Satelliten sich in irgendeiner Art und Weise plötzlich verändern, würde das System einen Störeinfluss feststellen. Und dann würde auch die Störrichtung ermittelt werden können. Also sobald wir eine Richtung haben, aus der ein Störer auf uns wirkt und die GPS-Position schmälern möchte, also nicht mehr so genau machen möchte, ist das schon ein Indikator dazu, mal zu schauen, wer das ist und was er dazu tut.
6: Wie sicher ist es, dass es russische Attacken sind?
10: Ich weiß, dass es hauptsächlich in See vorkommt und in See eingesetzt wird. Und die Bandbreite ist, Sie hatten es angesprochen, russische Schattenflotte, definitiv, russische Überwasserkriegsschiffe, definitiv, von Land eher wenig. Sie brauchen Equipment, sie brauchen große Antennen, sie brauchen eine gewisse Leistung, die rausgeht, um tatsächlich für einen gewissen Bereich das GPS so stören zu können, dass es Einfluss auf die Schifffahrt hat.
11: Also Ihrer Erfahrung nach kommt es eher von anderen Schiffen, das gestört ja. wird, das ist der Ursprung und nicht so sehr eine Landanlage.
10: Nein, also in unseren Breiten eher nicht. Natürlich, je weiter ich nach Osten komme, auch da kann ich dann auf dem eigenen Hoheitsgebiet auf russischer Seite Anlagen positionieren, die in der Lage sind, mit viel Energie das elektromagnetische Spektrum so zu stören, dass ich da entsprechende Probleme und Ausfälle im GPS habe.
6: Die Mannschaft der deutschen Marine bekommt einen Auftrag.
10: Schwammoptisch.
6: Ein russisches Kriegsschiff halte sich in der Mecklenburger Bucht auf. Die Mannschaft soll feststellen, was das Schiff vorhat und ob es das GPS stört.
9: Wir haben Informationen erhalten, dass eine Einheit der russischen Seekriegsstreitkräfte in der Mecklenburger Bucht operiert. Und jetzt ist natürlich von uns von Interesse, was sie dort tut. Neuer Kurs, neue Geschwindigkeit. Wir gehen mal von 15 aus, genau.
6: Das russische Kriegsschiff Seleni Doll. Schiffe wie dieses tauchen mittlerweile vermehrt vor der deutschen und der dänischen Küste auf. Die Ostsee ist hier sehr schmal und damit ein geopolitisches Nadelöhr, in dem eine Konfrontation schnell große Auswirkungen haben könnte. Der Kommandant nimmt uns mit in die geheime Operationszentrale. Von hier aus wird das russische Schiff genau beobachtet. mit verschiedenen Kameras und Sensorik. Was hat das Schiff oder der Überwasserkontakt, wie die Soldaten sagen, vor?
10: Die jüngste Entwicklung, die wir beobachten konnten, war, dass der russische Überwasserkontakt zunächst der ganz normalen Handelsroute und der Schifffahrtslinie gefolgt ist. Und in dem Moment, in dem er ein Frachtschiff passiert hatte, was ursprünglich aus St. Petersburg ausgelaufen ist, hat er eingedreht und hat sich jetzt circa eine Meile hinter diesem Frachter stationiert.
6: Störungen des GPS werden nicht festgestellt. In diesem Fall verhält sich das russische Schiff offenbar regelkonform. Doch es ist nicht das einzige russische Kriegsgerät, das hier gerade unterwegs ist. Auch die russische Luftwaffe ist in der Nähe. Die deutsche Korvette kann mit ihren Sensoren hunderte Kilometer weit den Luftraum absuchen.
10: Neben der Situation hier in der Mecklenburger Bucht haben wir östlich von Rügen einen Seefernaufkleber der russischen Luftstreitkräfte aufgefasst, der auch wieder durch NATO-Alliierte mit Kampfflugzeugen begleitet wurde und der dort einen Aufklärungsflug gestartet hat, entlang der Hoheitsgewässer und des Luftraums Deutschlands, Dänemarks und Schwedens.
6: Russlands sogenannte Seefernaufklärer tauchen immer wieder über der Ostsee auf. Aufklärungsflugzeuge, die spezielle Sensoren, Kamerasysteme und Antennen an Bord haben sollen. Und laut Experten zu Spionagezwecken eingesetzt werden. Diese Aufnahmen hat das polnische Militär gemacht. Zuletzt flogen sogar diese russischen Kampfjets einfach in den NATO-Luftraum. Im September 2025 sind es gleich drei Flieger, die mehrere Minuten lang über Estland unterwegs sind. Aus Sicht der estnischen Regierung ein aggressiver Akt. Die Spannungen rund um die Ostsee steigen immer weiter. Dazu kommt, dass sich in Russlands Krieg gegen die Ukraine das Kampfgeschehen ausgeweitet hat, etwa durch Drohnenschläge der Ukraine gegen kriegswichtige russische Ölhäfen.

0: Ist das der Grund, weshalb es in der Gegend so viele GPS-Störungen gibt? Die Antwort darauf suchen wir in London. Am Royal Institute of Navigation treffen wir Ramsay Farragher. Er hat vor kurzem einen langen Bericht über die Auswirkungen der Störungen veröffentlicht.
1: Das Problem sind Konfliktgebiete, in denen heutzutage schlicht sehr viele Drohnen und auch herkömmliche Marschflugkörper eingesetzt werden. Das Stören des GPS ist deshalb in modernen Konflikten üblich geworden. Und wenn man das tut, reichen diese Störsignale über Hunderte von Kilometern weit. Also auch weit über das Konfliktgebiet hinaus. Und das betrifft dann Luftfahrt, Schifffahrt, sogar Leute, die Auto fahren und Smartphones benutzen.
0: Das Aufeinandertreffen von Drohnenkrieg und Luftverkehr kann verheerend sein, wie ein Fall zeigt, den Farragher analysiert hat.
1: Es gab bereits einen Absturz, bei dem man sagen kann, wenn es dort keine GPS-Störung gegeben hätte, wäre das Flugzeug höchstwahrscheinlich nicht abgestürzt.
0: Die Maschine der Aserbaidschan Airlines ist damals auf dem Weg von Baku ins russische Grozny. Als sie versucht, dort zu landen, herrscht dichter Nebel. Dazu melden die Piloten Störungen des GPS. Sie können nicht landen, so steht es im vorläufigen Untersuchungsbericht. Gleichzeitig sollen sich ukrainische Drohnen im Luftraum befinden.
1: Die Piloten haben die ganze Zeit um Hilfe gebeten, um Richtungsangaben. Aber die Flugsicherung hat ihnen einfach weiter Anweisungen auf Basis des GPS gegeben. Und es gab dieses Hin und Her. Sie meldeten, das GPS geht nicht, es geht nicht, bitte gebt uns Anweisungen. Das Flugzeug hätte spätestens 30 Minuten nach Beginn des Anflugs landen sollen. Nach einer Stunde war es immer noch in der Luft, es ist zweimal durchgestartet. Vermutlich hat das russische Militär nach Drohnen gesucht, das Flugzeug als verdächtiges Objekt gesehen und dann mit einer Bodenluftrakete darauf geschossen.
0: Die Piloten versuchen noch, das beschädigte Flugzeug irgendwie zu landen. Doch das misslingt. 38 der 67 Insassen sterben. Ramsay Farragher sieht Handlungsbedarf. Mit Blick auf den Luftverkehr, aber auch für Schiffe. Denn auch sie benötigen intakte Navigationslösungen.
1: In Konfliktzonen werden immer Drohnen eingesetzt und bekämpft. Das bleibt so. Also müssen wir die zivile Navigation besser schützen.
2: Der Hafen Vuosaari in Helsinki, Finnland. Die ganze Nacht lang wird diese Frachtfähre beladen. Die Finecho 2. Fast 240 Meter lang. Der Seeverkehr ist für Finnland extrem wichtig. Ein Großteil der Versorgung des Landes erfolgt über die Ostseehäfen. Ablegen um kurz vor 6. Kapitän Jarmo Mettele soll das Schiff ins finnische Kotka steuern. Eine Stadt nahe der russischen Grenze. Und eine Gegend mit vielen GPS-Störungen. Die Wasserstraßen sind hier schmal. Es gibt viele Inseln und Untiefen. Das GPS hilft beim Navigieren immens.
3: Es ist die wichtigste Quelle, um die Position des Schiffs zu bestimmen. Es ist also wirklich wichtig. Im Grunde sind alle Geräte davon abhängig.
2: Das Ziel von vermutlich vielen Schiffen, die hier in der Gegend ankern, die russischen Ölhäfen. Viele Tanker warten zu dieser Zeit. Nach den ukrainischen Drohnenangriffen in den vergangenen Wochen müssen die Terminals in den Häfen offenbar erst repariert werden. Russland und der Krieg sind hier ganz nah. Und damit auch die GPS-Störung.
4: To be honest, you cannot never say. Where is the spoofing?
3: Like I said, um ehrlich zu sein, weiß man nie, wo das Spoofing stattfindet. Es kann von der Küste kommen oder von einem Flugzeug oder von einem anderen Schiff. Also man muss immer im Kopf haben, dass es kommen kann.

0: optischen Sensoren. Sie können hier sehen, dass wir unterschiedliche Quellen benutzen. Und das Wichtigste, worauf wir achten, ist das GPS. Wir haben zwei Empfänger an Bord. Und Sie sehen, Nummer 1 ist gelb. Das heißt, er bekommt keine verlässlichen Daten.
1: Das Schiff ist laut Crew gut ausgestattet. So erkennt sie die Störsignale schnell und weiß, auf welche Systeme sie sich gerade noch verlassen kann und auf welche nicht. Auch andere Schiffe in der Gegend haben zu dieser Zeit Probleme. Die zuständige Behörde teilt uns im Nachgang mit, dass 16 Schiffe eine Störung gemeldet hätten. Das Problem trete häufiger auf. Die Quelle der Störsignale liege in Russland.
2: It's a dangerous game.
0: Es ist ein gefährliches Spiel, gezielt das Positionssignal zu manipulieren. Also aus meiner Sicht ist es ein Risiko.
2: So, to my opinion, it is risky. And it's not.
0: Aber was kannst du als Einzelner tun? Nichts. Du musst es einfach akzeptieren und irgendwie damit umgehen.
1: Die Finn Echo 2 fährt am Ende sicher in den Hafen.
3: Doch wie geht Europa mit diesem Problem um? Wir sind in Brüssel und treffen die EU-Außenbeauftragte Kaja Kallas. Sind GPS-Störungen für Sie hybride Attacken?
4: Ja, natürlich. Es sorgt für Probleme an Flughäfen und in Häfen. Eindeutig.
3: Als wir mit Seeleuten über die GPS-Störungen gesprochen haben, wirkt es so, als sei die Situation akzeptiert. Russland stört die Navigation und man hat sich daran gewöhnt. Sollte nicht etwas getan werden?
4: Nein, es darf natürlich nicht akzeptiert werden. Die Frage ist, wie wir damit umgehen können. Wir haben die Sanktionen wegen der hybriden Angriffe, aber wir müssen auch innerhalb der NATO diskutieren. Wir haben die NATO-Mission in der Ostsee zum Schutz der kritischen Infrastruktur. Das mindert schon Risiken. Was können wir noch tun gegen Jamming, denn das ist sehr, sehr gefährlich. Natürlich müssen wir da mehr tun und dürfen das nicht als neue Normalität hinnehmen.
1: Wir machen uns auf den Weg ins finnische Turku. Wir haben gehört, die Schifffahrtsbranche stellt sich hier tatsächlich schon auf die Störungen ein. Als neue Normalität. In diesem Gebäude stehen 8 Schiffssimulatoren.
5: Wir sind bereit.
6: Okay, das ist erstmal zum Warmwerden.
1: Magnus Winberg gibt hier diverse Trainings. Mittlerweile auch zum Umgang mit GPS-Störungen.
6: Die Herausforderung ist, Sie müssen merken, dass etwas falsch ist. Und dann müssen Sie damit umgehen und es lösen.
5: Wir können jetzt loslegen.
2: Okay, ready to go.
6: Alles klar, auf dann.
2: Running now. Bon voyage.
6: Gute Reise. Es gab jetzt mehrere Generationen von Seefahrern, die daran gewöhnt sind, dass es immer funktioniert. Und dann funktioniert es plötzlich nicht mehr.
1: Magnus Winberg macht es den beiden Seefahrern schwer. Zur schlechten Sicht kommen gleich noch Störungen hinzu. Kande und David sind bereits nautische Offiziere. Ihre Reedereien schicken sie hier regelmäßig zu Fortbildungen her. Erkennen Sie die Störung?
0: Sieht aus, als würde was nicht stimmen. Wir sind schon an diesen Bojen vorbei, aber das System zeigt etwas anderes an.
5: Du kannst sehen, dass es springt. Hier ist die Route, aber es zeigt uns hier. Das ist ein Fehler.

0: Ja. Es springt hin und her.
1: So it's jumping all the time.
2: Ich glaube, dass vor allem solche Crews ein Problem sind, die in die Ostsee kommen, ohne zu wissen, dass es diese Gefahr gibt. Und ich habe Angst, dass etwas passiert, dass ein Schiff auf Grund läuft oder vor einer Kollision.
3: Denn im schlimmsten Fall läuft es so. Dieser Frachter aus Bangladesch läuft im März 2025 in der Ostsee auf Grund. So erzählt es der leitende technische Offizier des Schiffs in einem Video, das er auf YouTube veröffentlicht hat. Experten bestätigen uns die Erzählung. Demnach kam das Schiff wegen GPS-Störungen vom Kurs ab und fuhr gegen einen Unterwasserfelsen. Dabei wurde der Rumpf beschädigt, das Schiff brauchte Hilfe. Der Frachter war den Berichten zufolge auf dem Weg ins russische Ust-Luga. Ein Ziel, das auch viele Schiffe der sogenannten russischen Schattenflotte ansteuern. Vom Westen sanktionierte Tanker. Verhältnismäßig alte und oft unterversicherte Schiffe, die sich häufig nicht an internationale Regeln halten. Deshalb bereiten diese Schiffe Experten ohnehin schon Sorgen. Nun kommt noch dazu, dass auch sie ohne intaktes GPS-Netz unterwegs sein könnten. Sagen Sie wirklich Unfälle voraus?
2: Ich befürchte es. Ich hoffe nicht, aber das Risiko ist hoch. Vor allem, weil viele Schiffe der Schattenflotte unterwegs sind. Und bei denen kennt man den Zustand nicht. Man weiß nicht, was für Crews die haben, wie erfahren die sind. Eigentlich wissen wir gar nichts. Also, man mag darüber gar nicht zu viel nachdenken.
1: It doesn't really bear to think about too much.
3: Westliche Staaten haben die Schattenflotte schon länger im Visier, weil Russland damit Sanktionen umgeht und weil die Schiffe als Sicherheitsrisiko gelten. Deutschland setzte bisher lediglich einen bereits havarierten Tanker fest. Doch andere EU-Staaten haben in den vergangenen Monaten auch einige solcher Schiffe in Fahrt geentert. Und zwar Belgien, Frankreich und Schweden.
4: Deutschland macht das ja bis jetzt nicht. Warum eigentlich nicht?
5: Das liegt natürlich ein Stück weit schon daran, dass wir jetzt nicht die große Seenation sind. Das heißt, wir haben die Nordsee und die Ostsee und damit Zugang zu zwei Meeren, die nicht besonders groß sind. Und unser Anteil daran ist auch nicht besonders groß. Deswegen liegt es in der Natur der Sache, dass natürlich Frankreich als große Seemacht hier einfach öfter die Gelegenheit hat. Aber ich will das auch nicht ausschließen, dass wir in bestimmten Bereichen in der Ostsee, wenn entsprechende sanktionierte Schiffe sich nicht an Regeln halten, wir auch in Zukunft davor abschrecken würden, ein solches Schiff aufzubringen und in den eigenen Hafen zu ziehen. Ja.
4: Die Schweden machen es ja aber zum Beispiel auch.
5: Auch Schweden ist mit sozusagen Blick der Lage, der Tradition eine große Schifffahrtsnation. Ja.
6: Well, of course, it's a decision made by the member states, but we have shared.
7: Die Staaten müssen natürlich selbst die Entscheidung treffen. Aber wir ermutigen sie, noch aktiver zu sein.
6: We really encourage member states.
7: Denn es gibt da viele Gefahren.
6: Because, like I said, there are many dangers.
7: Nicht nur, dass die Schiffe mit dem Öl den Krieg gegen die Ukraine finanzieren, auch Gefahren für die Umwelt. Sie haben in der Regel keine Versicherung. Also es gibt eine Menge Risiken, die wir minimieren, wenn wir handeln.
3: Die Ostsee ist für die Versorgung vieler Anrainerstaaten extrem wichtig. Der Schutz der Seewege daher essentiell. Im März 2026 findet ein Manöver von Kriegsschiffen aus 9 Nationen statt. Unter deutscher Führung. Inka von Puttkammer ist die Kommandeurin.
8: Meine Ziele für dieses Manöver sind zum einen, dass wir ein gutes Lagebild von der Ostsee und von dem Seeraum, in dem wir uns befinden, haben, aufbauen und halten. Mein zweites Ziel ist, dass wir mit unseren Partnernationen zusammen üben. Und das dritte Ziel ist Abschreckung gegenüber dem Gegner.
3: Die Kommandeurin besucht während der Übung jedes Schiff. Internationale Zusammenarbeit sei wichtig angesichts der Lage.
8: Die Gefahr ist sehr nah, denn jeder unserer Soldaten kennt die Lage auf der Ostsee und jeder versteht, dass es eine Gefahr gibt. Und jeder versteht daraufhin auch, wie wichtig das ist, was wir machen, dass wir Präsenz zeigen, dass wir da sind, dass wir auch unser Waffensystem beherrschen und jederzeit bereit sind, das einzusetzen. Jamming und Spoofing würde ich als Provokationen bezeichnen, mit denen unsere Grenzen ausgetestet werden und vor allem auch unsere Reaktionen. Was machen wir? Kommt da eine Reaktion oder kommt da gar keine? Und wenn ja, welche?
3: Wie die deutsche Marine reagieren kann und darf, das ist auch eine politische Entscheidung.
5: Man muss im Zweifel eben sich auch überlegen, das tun wir ja aktuell noch nicht, aber man muss sich eben auch überlegen, ob man im Zweifel ähnliche Maßnahmen auch selber aktiv einsetzt, asymmetrisch, um zu sagen, Moment mal, das, was du da tust, das könnten wir im Zweifel auch. Also lassen wir es lieber ganz. Das heißt, wir müssen tatsächlich eben abschreckend werden.
9: Und gerade bei der Abschreckung sind wir schwach. Aber das weiß jeder aus eigener Erfahrung. Ja? Wenn mir schwere Konsequenzen drohen, wenn ich etwas machen will, dann denke ich dreimal drüber nach, ob ich das mache oder nicht. Die Intuition muss doch aber sein, der russischen Seite klarzumachen, das habt ihr jetzt einmal gemacht, wir haben das gesehen. Jetzt müsst ihr auch gar nichts abstreiten, sondern wir sehen, was ihr da macht. Wenn ihr das nochmal macht, dann tritt eine Folge ein. Dann machen wir euch da drüben das Licht aus. Dann stören wir eure Systeme so, dass ihr gewaltige Probleme kriegt. Und dann wird man sehen, weil das respektiert wird, Abschreckung ist ja eine Form der Kommunikation, dass das Ganze aufhört.
10: Doch bisher klappt das offenbar nicht. Es werden immer wieder Stör- und Sabotagefälle bekannt, die der Verfassungsschutz Russland zuordnet. Deutschland sei demnach zwar nicht im Krieg, aber auch nicht mehr im Frieden.
11: In der Ostsee ist zwischen Finnland und Estland wieder ein Unterseekabel beschädigt worden.
10: Da passen auch Vorfälle zumindest ins Bild, bei denen Drohnen bisher unbekannter Herkunft im zivilen Luftverkehr für Chaos sorgen.
12: Dieses Video soll eine der Drohnen zeigen. Sie kreist gestern Abend über Stunden über dem Kopenhagener Flughafen, offenbar um gezielt den Flugverkehr zu stören.
13: Gestern Abend gab es den zweiten Abend nacheinander Drohnenalarm am Münchner Flughafen. Wieder ging nichts mehr. Tausende Passagiere mussten in den Abflughallen übernachten. Es war der jüngste Vorfall einer langen Serie von Drohnensichtungen an europäischen Flughäfen.
10: Wer genau hinter diesen Aktionen steckt? Die Ermittlungen laufen noch, teilen uns die zuständigen Behörden mit. Die Unklarheit erschwert die Reaktion. Und genau das macht eine hybride Attacke aus. Es geht dabei nicht allein um die Störung an sich, sondern um das Entstehen von Unsicherheit. An der Grenze Litauens zu Belarus erfahren wir, in dieses Bild passen sogar die zufälligen oder geplanten Nebenwirkungen von grenzübergreifendem Schmuggel. Belarus und sein Machthaber Lukaschenko gelten hier in Litauen als besetzt und gesteuert vom Moskauer Kreml. Und damit genauso gefährlich. Früher gab es hier zwischen Litauen und Belarus regen Grenzverkehr. Heute beäugt man sich mit dem Maschinengewehr in der Hand.
14: Die Situation ist sehr kompliziert. Natürlich kann man sagen stabil, aber angespannt. Wenn man ein aggressives Regime in der Nachbarschaft hat, verursacht das immer Herausforderungen und Risiken.
10: Auch hier gibt es direkte Auswirkungen auf den Luftverkehr. Am Flughafen der Hauptstadt Vilnius müssen in den vergangenen Monaten immer wieder alle Starts und Landungen gestoppt werden. Wegen diesen Ballons, die unkontrolliert über Litauen unterwegs sind und offenbar von Belarus aus gestartet werden. Eine Kollision mit einem Flugzeug könnte verheerend sein. Deshalb schließt die zuständige Behörde immer wieder den Luftraum. Am Flughafen geht dann nichts mehr. Im Februar treffen wir den Geschäftsführer, der die Lage immer wieder Airlines und Passagieren erklären muss.
15: It started in the beginning of October.
16: Es begann letzten Oktober. Seitdem hatten wir 17 Vorfälle, die bis zu 11 Stunden den Luftraum beeinträchtigten. Also auch Flüge. Ich denke, es ist eine hybride Attacke mit dem Ziel, das Vertrauen der Fluggäste zu erschüttern.
15: The main target is really to
10: Die Putin-treuen Machthaber in Belarus wollen die Ballons nur als Werk von Zigarettenschmugglern sehen. Litauens Grenzschützer aber vermuten mehr dahinter.
14: Das Regime dort weiß genau, was entlang seiner Grenze passiert und toleriert das. Die Ballons sind sicherlich kein militärisches Problem, aber doch ein Risiko für die zivile Luftfahrt.
17: Security problem, a part of the risks to the civil aviation, but it creates a lot of tension.
14: Aber all das verursacht Spannungen. Es verunsichert die Bevölkerung. Sie kann sich fragen, ob die Regierung sie noch hinreichend schützen kann.
17: Sometimes people can ask if the state is able to protect.
14: Es gibt viele Diskussionen und eben das will Lukaschenko.
17: And there are a lot of discussions and this is exactly what Lukaschenko is looking for.
10: Von der belarussischen Botschaft in Berlin heißt es auf Anfrage wörtlich: Wir halten die Thematik rund um die Luftballons für künstlich aufgeblasen. Ziel sei die Verteufelung von Belarus. Doch wie geht man mit solchen Akteuren um, ohne auf hybride Aktionen und Propaganda hereinzufallen?
7: Einer der EU-Regierungschefs sagte mal in einer Sitzung, es scheint ganz so, als seien wir die Einzigen, die Regeln einhalten und alle anderen nicht. Wenn Sie sich die Welt anschauen, ich meine, da sind Regeln ja wirklich gerade außen vor. Aber wissen Sie, Gesetzestreue ist eine der Grundpfeiler der Europäischen Union. Wir müssen daran festhalten, weil die Mehrheit der Staaten in der Welt will, dass es internationale Regeln gibt, die alle befolgen. Die sind derzeit sehr unter Druck. Deshalb hoffen viele auf uns, damit wir sie weiterentwickeln und auch denen auferlegen, die sie gerade nicht einhalten.
9: Das Beunruhigende ist in den letzten Jahren, dass vieles darauf hindeutet, dass das, was Russland da macht, so etwas wie eine Vorbereitung ist. Also elektronische Kampfführung ist ein klassisches Mittel, um ein Schlachtfeld vorzubereiten für künftige militärische Aktivitäten. Und da das im Ostseeraum so stark passiert, muss man annehmen, dass Russland zumindest gedanklich, aber auch militärisch, planerisch sich mit der Frage militärischer Operationen im Ostseeraum beschäftigt. Die sind dann gegen die Anrainerstaaten gerichtet, auch gegen uns.
3: Auf unsere Anfrage bezeichnet die russische Botschaft den Vorwurf hybrider Attacken als unbegründete und haltlose Anschuldigungen. Für den Westen nichts Neues. Was aber tun?
18: Aktuell 10 Uhr Abstand 30.
19: 10 Uhr Abstand 30.
3: Bei der deutschen Marine hören wir, Russland selbst hybrid anzugreifen, also selbst großflächig Jamming oder Spoofing einzusetzen, gelte als Tabu. Zumindest bisher.
18: Du musst schneller drehen, weil die Flieger sind wieder anfliegend. Gib Gas.
3: Und trotzdem will man vorbereitet sein. Dass die Mannschaft der Korvette Erfurt das, was sie übt, einmal einsetzen muss, ist vorstellbarer geworden.
20: 3 Uhr nach 6 Uhr.
18: Hart Steuerbord, komm!
20: Hochflieger auf Tisch.
18: So, gib Gas. Durch die Bedrohungsrichtung.
3: Tatsächlich haben sich auch bei der Marine inzwischen die Regeln geändert. Die Schwelle, ab wann auf verdächtige Drohnen scharf zu schießen ist, so bestätigen uns Verantwortliche, wurde zuletzt gesenkt. Und das wird geübt. Denn dass Russland auf und über der Ostsee internationale Regeln offenbar ziemlich egal sind, zeigt sich jeden Tag.

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1: Training, Disziplin und Supplements. Für den perfekten Körper geben sie alles.
2: Ich will so breit werden wie möglich. Ein Limit kenne ich dann nicht. Ich will gucken, wie weit es geht.
3: Ich sage, dass Supplements ein sehr gutes Add-on sind für alle, die irgendwie Sport treiben oder gesünder leben wollen.
1: In Deutschland sind in den letzten Jahren Zehntausende neue Produkte auf den Markt gekommen. Ein Milliardengeschäft, gepusht von Influencern. Für Exactly frage ich, wie sicher und sinnvoll sind Supplements und wie wird das alles kontrolliert?
4: Das ist ein Fake-Produkt.
2: Ach so, das ist definitiv erschreckend.
1: Ich bin mit einem Profisportler verabredet, einem ehemaligen Weltmeister im Zweier-Kanadier. Jules Oelze ist 32, arbeitet heute als Coach und trainiert gerade für Ninja Warrior und für eine Weltmeisterschaft. Selbstoptimierung, für den Magdeburger ein Muss. Jules trainiert zweimal täglich.
4: Hallo Jules! So, eine kleine Fußbank, damit wir auf Augenhöhe kommen.
5: Du hast also immer deine Vergrößerung dabei.
4: Ja, ne? Was steht heute an?
5: Laufen. Ich bin jetzt in der Sportart High Rocks unterwegs. Wer es was sagt, muss man halt auch viel laufen und Sachen durch die Gegend schleppen. Und da habe ich jetzt demnächst bald ein paar Wettkämpfe und will mich halt dann für die Weltmeisterschaft qualifizieren. Ich liebe das einfach. Ich habe es letztens erst gemerkt, als das erste Mal wieder bei einem Wettkampf war. Es ist so meine Welt einfach. Ich finde das toll.
4: Also schon Mann der Challenges, Mann der Herausforderungen.
5: Ja, auf jeden Fall.
4: Ist das, holst du dir da Unterstützung, auch in Form von Ernährung, dass du da ganz krass drauf achtest oder Supplemente?
5: Ja, also Ernährung ist erstmal natürlich ein ganz großer Punkt dabei. Ernährung ist ultra wichtig. Für mich ist Ernährung auch halt mehr Fueling. Also ich esse für Funktion, nicht für Geschmack eigentlich in dem Sinne. Und dadurch, dass ich nicht ganz so viel essen kann, wie man glauben würde, muss ich halt noch ab und zu mit Supplements halt nachjustieren.
4: Was nimmst du da genau und warum nimmst du es für dich?
5: Okay, pass auf, jetzt wird's wild. Ich mach mal dafür aus, ne? Muss mich konzentrieren. So. Also, erstmal ganz klar, Whey-Proteine. Das ist eigentlich so der Grundbaustein. Brauchst du halt für Muskelproteinbiosynthese, für die Regeneration, Muskelerhalt, Muskelaufbau. Wer viel arbeitet, braucht auch natürlich gute Stoffe, damit das alles funktioniert. Dann Kreatin, das Number One Supplement, sag ich, Krafttraining. Alles profitiert von Kreatin. Denn darüber hinaus natürlich Zink, Eisen, Vitamin D3, klar, wegen Sonne im Winter ist nicht.
4: Wie sieht's aus mit Pre-Workout-Boostern?
5: Ja, also da haben wir sehr früh angefangen, welche zu nehmen. Jetzt nehme ich auch noch welche, vor allem wenn ich halt meine normalen Gym-Sessions mache, die tatsächlich sehr wenig sind. Also ich mache da bloß so ein bis zwei die Woche. Aber dann darf es auch gerne mal drücken im Gesicht, so, ne, Musik drauf und dann wird einfach mal Käppchen so runter, man sieht mich nicht, ich gucke mal ganz grimmig und dann wird das einfach mal ein bisschen eskaliert, das ist super.
4: Alles? Jeden Tag?
5: Ja, also das ist meine Daily Routine, das gehört immer mit dazu.
4: Und jetzt an so einem Tag mischt du dir auch mal einen Shake einfach so zwischen dem Training zusammen?
5: Also beim Training nicht, aber danach. Ich bin ja jetzt fertig. Hast du Bock? Wollen wir mal testen?
4: Ja, unbedingt.
5: Dann los.
4: Was gibt's da für Geschmacksrichtungen?
5: Alles.
1: Sport spielt bei Jules schon seit Kindertagen eine große Rolle. Viele Jahre trainiert er am Olympiastützpunkt in Magdeburg und bekommt Tipps von Ernährungsberatern. Immer mit dem Ziel, noch besser werden. Mit Erfolg. 2017 und 2018 kämpft sich Jules an die Weltspitze und holt zweimal Gold im Zweier-Kanadier. Er sagt, Supplements hätten ihm dabei geholfen, das Beste aus sich rauszuholen.
5: Oh,
4: sehr
5: lassen.
4: Gut, vielen Dank.
5: Also so fleißig war es halt schon.
4: Lecker.
5: Na denn? Shake Time.
4: Ja, zum Wohl.
5: Ja, das macht man eigentlich nicht, aber okay, lass es schmecken.
4: Erzähl mal, worauf achtest du bei Produkten oder bei der Einnahme ganz persönlich?
5: Also, dass die Qualität hochwertig ist. Ist ja natürlich irgendwo auch preislich, ne? Also, wenn ich Supplement A habe, was 30 Euro kostet, oder Supplement B habe, was 50 Euro kostet, beides kann aber das Gleiche, nehme ich halt Supplement A. So. Mhm. Dann muss es schmecken. Dann muss es auch verträglich sein. Bringt mir auch nichts, wenn ich irgendwie Magenprobleme kriege und das dann irgendwie Probleme bereitet. Also das Allround-Paket muss halt stimmen und das muss natürlich das machen, was es soll.
4: Kaufst du da auch manchmal Produkte, wo ein Sportinfluencer vielleicht gerade was Neues vorstellt? Ist das, was für dich irgendwie ansprechend ist, wenn da Werbung gemacht
5: Tatsächlich
4: wird?
5: Tatsächlich gar nicht. Weil ich mir lieber die Meinung selber bilde und ich die Kompetenz von einigen Influencern dort in Deutschland halt anzweifle. Viele versuchen halt dort irgendwie das schnelle Geld zu machen, Geld zu verdienen. Und da ist natürlich in der Fitnessszene einfach, dort Sachen als Produktplacement dann mit reinzuhauen, weil es gibt ja so viele Produkte und es werden ja so viele neue Produkte auf den Markt gebracht, wo so viele auch echt quatschig sind, also richtig Bullshit sind.
1: Wie der Profisportler Supplements nutzt, weiß ich jetzt. Aber wie machen es Hobbysportlerinnen und Hobbysportler? Und vor allem junge Leute, die noch nicht so lange im Game sind. In Taucher bei Leipzig treffe ich Luke. Er ist 21, trainiert seit 3 Jahren und will Richtung Bodybuilding gehen. Nach seiner Arbeit pumpt er deshalb fast täglich. Für Supplements gibt er monatlich ca. 120 Euro aus.
4: Hallo Luke.
6: Hallo.
4: Hey.
6: Hi.
4: Cool, schön, dass du dir die Zeit nimmst.
6: Gerne.
4: Was nimmst du für Supplements und seit wann?
6: So richtig nehme ich die jetzt seit einem Jahr. Und halt, es wird halt eigentlich im Moment immer mehr, was ich nehme. Aber ich bin jetzt gerade bei Kreatin, Beta-Alanin, Aminoliquid, Eiweißpulver, EAAs, Booster, sind schon ein paar Sachen. Omega-3, Ashwagandha. So was eigentlich die Basic-Sachen, die jeder kennt.
4: So, was ist dir wichtig bei einem Supplement? Guckst du irgendwie, holst du nochmal extra Informationen tatsächlich oder, keine Ahnung, es gibt ja auch ein paar Studien, dass du da irgendwie dich noch extra beliest?
6: Ach, nach Studien richte ich mich da eigentlich nicht. Ich gucke mir halt die Nährwerttabelle an, was draufsteht. Das Erste, was ich eigentlich gucke, ist, ob da eine Instagram-Seite von gibt, ob die relativ viele Follower haben, ob die viel Werbung machen. Und das wirkt ja schon mal ein bisschen vertrauenswürdiger. Und dann bin ich eigentlich auch so ein Schnäppchenjäger, also ich guck halt mal, wo es im Angebot ist und bestell dann von da.
4: Hast du ein Ziel? Ist irgendein Wunsch, den du verfolgst?
6: So breit werden wie möglich. Ja, also eigentlich ein Limit kenne ich da nicht. Ich will gucken, wie weit es geht.
4: Also verstehe ich das richtig? Es geht um Bodybuilding.
6: Genau.
4: Inwiefern ist das mit einer normalen Ernährung möglich? Oder gehört es dazu, dass man dann auch Supplemente nimmt?
6: Also es ist definitiv möglich, nur durch Ernährung. Aber ich denke mal, so Supplements, die ich auch nehme, ist eine große Unterstützung bei der Sache. Also es beschleunigt den Prozess und vereinfacht ihn, würde ich auch sagen.
4: Wie sieht so ein normaler Trainingstag bei dir aus?
6: Meistens bin ich arbeiten, komme dann irgendwann nach Hause, mache was zu essen, plane dann schon mal, was ich abends trainiere und dann fahre ich abends ins Studio und je nachdem, was ich dann trainiere, trainiere ich es. Abends nach Hause, noch einen Shake trinken und dann wieder ins Bett und am nächsten Tag wieder los.
1: Luke erzählt mir, dass er einige Supplements höher dosiert als das, was auf der Verpackung empfohlen wird. Seine Entwicklung? Rasant. Allein im letzten Jahr hat er 20 Kilo zugenommen.
4: Was macht das mit dir, wenn du dir jetzt die Fotos anguckst und das siehst?
6: Ich sehe definitiv einen Unterschied und bin auch froh darüber, aber ich glaube, das ist so eine kleine Nebenwirkung, die beim Bodybuilding einfach kommt. Man guckt in den Spiegel und man kommt sich immer zu dünn vor. Ich glaube, egal wie man da aussieht, das ist einfach so eine Nebenwirkung, die kommt dazu. Es gibt einfach kein Limit dann. Man kriegt halt, es ist mehr oder weniger deine Sucht, immer mehr zu kriegen.
1: Der Fitness-Hype spornt offensichtlich auch Supplement-Hersteller an. Seit Jahren drängen immer mehr Nahrungsergänzungsmittel auf den Markt. 2015 haben Hersteller über 4.000 neue Produkte angezeigt. 5 Jahre später fast 14.000. Und letztes Jahr lag die Zahl der Anmeldungen schon bei rund 25.000. Mit Nahrungsergänzungsmitteln, die übrigens zu den Lebensmitteln gehören, werden in Deutschland mehrere Milliarden Euro umgesetzt. Laut IQVIA waren es 2025 bereits über 4 Milliarden Euro. Ich bin mit einer Wissenschaftlerin verabredet, die an der Freien Universität Berlin zu Supplements forscht. Seit über 20 Jahren untersucht Professor Dr. Maria Paar Inhaltsstoffe, testet auf verbotene Substanzen. Mit Kollegen und Kolleginnen hat sie die Kölner Liste ins Leben gerufen. Die zeigt, welche Produkte ein geringeres Risiko für Verunreinigungen mit Dopingstoffen haben. In Studien fanden die Forscher heraus, dass ein relativ großer Teil der Supplements in Deutschland und weltweit mit Spuren anaboler Steroide verunreinigt war. Für Leistungssportler kann das eine Dopingsperre bedeuten. Insgesamt sieht Professorin Paar Supplements eher kritisch.
7: Sie sind kein Fan, weil?
8: Wir haben in verschiedenen Studien schon zu viel gesehen, dass da eben die Qualitätskontrolle bei Nahrungsergänzungsmitteln nicht so gut ist, wie wir uns das erhoffen würden. Und dass man eben bei Nahrungsergänzungsmitteln zu viel Unfug auf dem Markt findet. Also das heißt Präparate, wo zu wenig drin ist, viel weniger als deklariert ist, viel mehr als deklariert ist oder manchmal auch einfach komplett andere Substanzen. Wenn wir so über Pflanzenextrakte reden, sind es ganz oft Schwermetallverunreinigungen. Aber teilweise sind es auch wirklich komplette Veränderungen, wo irgendetwas verkauft wird, was mit der Bezeichnung auf der Packung gar nichts zu tun hat.
7: Gab es da schon mal, sag ich mal, eine Folge? Sie haben ein Produkt, ein Nahrungsergänzungsmittel untersucht und dann gab es eine Reaktion vom Hersteller?
8: Also wir hatten eine große Studie, die wir gemacht haben, die auch dann publiziert worden ist. Und in dem Fall war es so, dass auf der Verpackung drauf stand, wie viel eines bestimmten Inhaltsstoffs drin sein sollte. Und am Ende war ungefähr ein Viertel drin. Und dann hat der Hersteller das Produkt tatsächlich im Nachgang vom Markt genommen, weil wir eben in der Studie gesagt haben, da gibt's Qualitätsmängel.
1: Paar würde grundsätzlich eher zu Arzneimitteln greifen, sofern überhaupt ein Mangel vorliegt. Arznei würde besser kontrolliert, sagt sie. Für Nahrungsergänzungsmittel dagegen gelten weniger strenge Qualitätsanforderungen, bevor sie in den Handel kommen.
8: Erstmal muss man sozusagen keine Zulassung haben, sondern darf eben Nahrungsergänzungsmittel relativ einfach auf den Markt bringen, wenn man sie eben entsprechend angemeldet hat. Man muss dann aber viel weniger nachweisen als bei Arzneimitteln. Externe Kontrollen passieren typischerweise erst dann, wenn das Produkt wirklich auf dem Markt ist und dann auch nur stichprobenartig.
4: Dass es so einfach sein soll, ein Nahrungsergänzungsmittel auf den Markt zu bringen, das kann ich wirklich kaum glauben. Fände ich sehr krass. Und deswegen will ich das natürlich ausprobieren. Und natürlich haben wir etwas vorbereitet. Wir haben selber ein Nahrungsergänzungsmittel entworfen. Und das möchte ich jetzt gern mal beim BVL, also dem Bundesamt für Verbraucherschutz und Lebensmittelsicherheit, anmelden. Das geht online. Lebensmittelunternehmer sind selbst verantwortlich für ihre Nahrungsergänzungsmittel hinsichtlich ihrer gesundheitlichen Unbedenklichkeit. Vor dem ersten Inverkehrbringen von Nahrungsergänzungsmitteln findet keine Prüfung oder keine Genehmigung durch eine Behörde statt, okay?
1: Kleiner Spoiler. Parallel zur Anmeldung informiere ich das Amt, dass ich das Produkt nicht wirklich verkaufen will. Name, Adresse, Inhaltsstoffe eingeben und das Etikett hochladen. In wenigen Minuten ist alles erledigt.
4: So, jetzt nur noch auf Absenden klicken und fertig. Ja, krass. Also jetzt könnte ich das Produkt tatsächlich in den Verkauf bringen. Ja, also dieses Pre-Workout-Booster kann ich jetzt verkaufen. Also schon krass. Es gibt jetzt vom BVL keine Prüfung, keine Zulassung. Ist schon ganz schön einfach. Ja, aber Moment mal. Wenn vorher niemand prüft, woher wissen dann eigentlich die Influencer, dass das Produkt, was sie bewerben, safe ist?
1: Ich habe 27 Influencer angefragt. Nur 7 haben sich zurückgemeldet. Am Ende klappt genau ein Interview. Mit Athletin und Social Media Managerin Joanna Novak.
9: Und welcher Booster für dich der richtige ist, das zeige ich dir jetzt.
10: Ich liebe Booster und deswegen wollte ich euch einfach mal kurz erklären, welchen Booster ich für welches Training nehme.
1: Joanna ist ehemalige Bodybuilderin und hat es 2021 zur Profi-Bikini-Athletin geschafft. Supplements begleiten sie schon lange. Im Sport, bei Kooperationen und heute auch im Job. Früher wurde sie von dem Hersteller gesponsert, für den sie heute fest im Marketing arbeitet und Social Media betreut.
7: Du bist ja mitten im Game. Also du hast dich ja schon jahrelang damit auseinandergesetzt und nutzt Produkte, hast ja auch schon unterschiedliche getestet. Wie lukrativ ist das, wenn man Werbung macht für Supplemente?
11: Ich würde sagen, das kommt sehr, sehr stark auf die Reichweite des Athleten an. Also jetzt gerade im Bodybuilding-Bereich würde ich tatsächlich sagen, ist es für viele Athleten eine der Haupteinnahmequellen. Bei Leistungssportlern, die halt eben auch zusätzlich noch Influencer sind, kann das natürlich dann auch in 10.000 plus im Monat gehen.
7: Meine Timeline ist jetzt spätestens, seitdem ich auch zu dem Thema natürlich recherchiere und mir Sachen angucke, auch voll von Werbungen, von Stories, von Anzeigen. Und da sehe ich ja auch, na, es gibt mal Models, die keinen Sport machen offensichtlich oder zumindest jetzt nicht präsentieren auf ihrem Kanal. Gibt es welche, die vielleicht sogar ungeprüft oder ungetestet Werbung machen?
11: Ja, also ich würde sagen tendenziell ja. Und ich würde jetzt halt eben auch generell auf dem Supplement-Markt sagen, dass es halt eben auch gerade bei ganz, ganz vielen Influencern so ist, dass sie selber gar nicht so stark in der Thematik drinne sind. Vielleicht auch jetzt großes Thema Reality Stars. Also ich sehe aktuell bei vielen Firmen auch einfach Reality Stars, die vielleicht auch ein bisschen was mit Fitness zu tun haben, die dann halt eben Werbegesichter davon sind, einfach weil sie eine große Reichweite haben.
1: Auf Social Media sehe ich vieles. Große Versprechen auf schnelle Erfolge und großzügige Rabatte. Manche Influencer und Influencerinnen erklären Studien. Andere preisen ihr Produkt kurz als einzig wahren Gamechanger an. Wie kann ich da seriöse Inhalte von unseriösen unterscheiden? Einfach vertrauen, dass die Supplements wirken und sicher sind?
7: Wie ist es denn auf der Herstellerseite? Was kannst du uns sagen? Wie wird da was getestet, intern oder extern?
11: Bevor ein Produkt bei uns in den Verkauf kommt, wird natürlich das Produkt bei uns im Labor geprüft. Und das heißt, wir wissen natürlich genau in der eigenen Produktion, welche Rohstoffe kommen ins Produkt.
7: Wie läuft das ab, dass ein Supplementhersteller auch sagen kann, irgendwie ist es sicher, das Produkt, ne? Ist alles in Ordnung?
11: Wenn wir im ersten Schritt schon in der Produktentwicklung schauen, dann ist es immer so, dass natürlich alle Produkte auch erstmal bei uns innerhalb der Firma getestet werden. Auch dass natürlich einfach bei uns, also wir haben natürlich eine eigene Produktion, ganz genau geschaut wird, dass da wirklich alles aufs Gramm genau dementsprechend abgefüllt wird und auch so passt.
1: Ich frage auch beim Lebensmittelverband Deutschland nach. Der betont, Hersteller arbeiten verantwortungsvoll. Die Hersteller agieren nicht im rechtsfreien Raum, sondern unterliegen umfangreichen gesetzlichen Bestimmungen des Lebensmittelrechts, die die Sicherheit aller Lebensmittel garantieren. Die Unternehmen sind seriöse und verantwortungsvolle Unternehmen, die sich bei der Produktentwicklung an den wissenschaftlichen Erkenntnissen orientieren und die umfangreichen rechtlichen Vorgaben beachten. Kontrolliert wird die Sicherheit nicht nur durch Eigenkontrollen, sondern auch durch externe Labore und die zuständige Lebensmittelüberwachung. Korrekt. Die Lebensmittelüberwachung stellt hohe Anforderungen an Herstellerbetriebe in Deutschland, etwa in Sachen Hygiene, und kontrolliert regelmäßig. Aber wie sieht es mit einzelnen Produkten aus? Ich frage mich, wie die Behörden damit umgehen. Lange Zeit will niemand mit mir sprechen, zu verteilt sind die Zuständigkeiten. Dann bekomme ich doch eine Zusage. In Dresden begleitet mich Dr. Rüdiger Helling vom Sächsischen Staatsministerium für Soziales in die Landesuntersuchungsanstalt. Hier werden Nahrungsergänzungsmittel für Sachsen unter die Lupe genommen. Wie ich es schon bei der Anmeldung unseres Produkts gesehen habe. Neue Supplements werden beim BVL in Berlin gemeldet. Von dort gehen die Infos an die Behörden der Länder. Die entscheiden dann, welche genauer geprüft werden.
12: Man darf ja auch mal sagen, allein letztes Jahr, also 2025, reden wir von 24.800 Erstanmeldungen. Da denkt man ja, kommen sie da hinterher?
13: Diese Erstanmeldung ist eine Anzeige. Das heißt, sie wird nicht systematisch jedes Produkt, was angezeigt wird, wird überprüft, sondern daraus wird eine Vorauswahl getroffen, wo man dann die Prüfung intensiviert. Und Sie haben es gesagt, bei knapp 25.000 Erstanmeldungen pro Jahr ist es nicht möglich, alles in der Tiefe zu prüfen.
1: Genau genommen wird nur ein kleiner Teil geprüft. Die Untersuchungsanstalten schauen sich vor allem Produkte an, die sie von vornherein als besonders problematisch einschätzen. Fehlende Warnhinweise oder ungenaue Angaben auf dem Etikett etwa können erste Hinweise auf Risiken geben. 2025 wurden in Sachsen 235 neue Produkte gemeldet. 35 davon wurden untersucht. Und das Ergebnis? Insgesamt 94%, also fast alle, wurden beanstandet.
13: Man muss sicher betonen, dass die Quote nichts darüber aussagt, wie die Situation am Markt ist, weil es eben keine Zufallsstichprobe ist, sondern dass es hier gezielt risikoorientiert vorausgewählte Produkte sind, die untersucht werden. Wenn wir also eine hohe Beanstandungsquote sehen, dann heißt es, dass sich der Anfangsverdacht manifestiert hat, dass also die Probenauswahl in dem Falle zutreffend war und jedes Bundesland versucht natürlich, die immer begrenzten Ressourcen möglichst zielgerichtet einzusetzen, möglichst effizient damit umzugehen. Und deswegen zeigt eine hohe Beanstandungsquote, dass man ein glückliches Händchen bei der Probenauswahl hatte und damit natürlich auch im Rahmen der verfügbaren Ressourcen den Verbraucherschutz bestmöglich sicherstellen konnte.
1: Laut Dr. Helling werden Nahrungsergänzungsmittel meist aus 4 Gründen beanstandet. Mangelhafte Angaben oder fehlende Kennzeichnungen auf der Verpackung. Werbung mit unzulässigen Gesundheitsversprechen, sogenannte Health Claims. Teilweise sind auch neuartige Lebensmittel enthalten, die nicht zugelassen sind. Oder es werden gesundheitlich bedenkliche Stoffe oder besorgniserregend hohe Konzentrationen von Stoffen nachgewiesen.
12: Inwiefern reicht aus Ihrer Sicht die Stichprobenanzahl?
13: Wir haben Nahrungsergänzungsmittel als ein Segment im ganzen Bereich der Lebensmittelüberwachung. Wenn wir hier die Stichprobenanzahl bei ja konstanten Kapazitäten im Überwachungsbereich deutlich erhöhen würden, würde das bedeuten, dass wir dort zulasten von Lebensmitteln des allgemeinen Verzehrs Nahrungsergänzungsmittel höher priorisieren. Das, glaube ich, wäre in der Gesamtheit dann auch nicht zielführend.
1: Ein Restrisiko bleibt also. Dr. Helling sagt, dass Produkte im deutschen Einzelhandel grundsätzlich sicherer seien als Online-Produkte. Denn im Handel vor Ort können sie leichter kontrolliert und im Zweifel auch schneller aus dem Verkehr gezogen werden. Bei meiner Recherche stoße ich auf zahlreiche Artikel, die kritisch über Supplements berichten. Die Verbraucherzentrale bestätigt: Im Jahr 2025 wurden in den Verbraucherzentralen bundesweit mehr als 1.900 Beschwerden über Nahrungsergänzungsmittel erfasst. Damit machten Nahrungsergänzungsmittel 18% aller Beschwerden im Bereich Lebensmittel aus. Und die IKK Classic fasst das Ergebnis einer Umfrage so zusammen. Rund jeder 10. Nutzer von Nahrungsergänzungsmitteln gab an, dass bei ihm unerwünschte Nebenwirkungen wie Durchfall, Übelkeit oder Kopfschmerzen aufgetreten sind. Ich frage mich, welche Erfahrungen Profisportler Jill aus Magdeburg gemacht hat.
14: Hi.
15: Hallo.
14: Du Jill, ich sehe schon, du bist fleißig beim Sport. Ich wollte dich eigentlich nur kurz mal fragen, hast du denn mal Nebenwirkungen gehabt von Nahrungsergänzungsmitteln?
15: Jein, also ja, es gab einmal eine Situation, das ist auch schon sehr, sehr lange her. Das war so in den Anfängen tatsächlich, da habe ich immer so einen Pre-Workout-Booster genommen. Der hat dann auch mal ein bisschen härter auf den Bauch und auf den Magen geschlagen. Gab es vielleicht auch mal ein paar Blähungen, vielleicht auch ein bisschen Durchfall. Das gab es halt auch tatsächlich.
14: Sicher, dass das vom Pre-Workout-Booster kam?
15: Ja, es war halt immer dann danach, wenn ich es benutzt habe. Also würde ich es mal meinen, ja, dass es safe ist.
14: Kennst du noch andere Leute, die mal Probleme hatten?
15: Also mit dem Booster tatsächlich aus meiner Trainingsgruppe so einige. Weil der einfach auch, da war auch viel zu viel drin. Ja, da war völlig übertrieben mit Inhaltsstoffen, was da alles reingepackt wurde. Und das konnte nur dazu führen, dass man da irgendwie Probleme hat. Aber sonst habe ich eigentlich nie irgendwie irgendwas Negatives gehört tatsächlich.
14: Dann ganz lieben Dank für deine Zeit. Weitermachen und wir sehen und wir hören uns, ja?
15: Bis Ciao. Dann.
14: Tschüss.
1: Ich frage auch noch mal bei Luke nach. So richtig nimmt er Supplements erst seit einem Jahr. Kreatin hatte er aber schon früher mal ausprobiert.
16: Luke,
17: Paps,
4: du denn schon mal irgendwie Probleme mit einem Supplement?
6: Ich hatte mal erhöhte Nierenentzündungswerte und hatte den Verdacht, dass es durchs Kreatin kommen könnte. War vor 3 Jahren auch der Fall. Aber da war ich ja mehr oder weniger selber dran schuld, weil ich halt einfach nicht gelesen habe, dass ich das mit reichlich Wasser einnehmen soll, sondern halt einfach mal genommen habe und dachte, das reicht. Also ich habe wahrscheinlich einfach zu wenig getrunken.
4: Wie hat sich das bei dir bemerkbar gemacht?
6: Na, einfach durch so ein bisschen Schmerzen in dem Bereich Nieren. Und ich habe dann irgendwann mal Blut abnehmen lassen und sowas. Und da hat man halt gesehen, dass die Entzündungswerte in dem Bereich extrem, also was heißt extrem hoch, die waren halt ein bisschen erhöht. Und dann habe ich mich ein bisschen belesen, habe gesehen, dass es durchs Kreatin kommen kann und habe es als Angst dann erstmal abgesetzt komplett. Und dann jetzt erst vor einem Jahr, vor knapp einem Jahr wieder angefangen damit. Jetzt hatte ich aber im Oktober Nierensteine. Das war durch irgendwas anderes, konnte nicht wirklich jemand feststellen. Also wirklich einen ärztlichen Grund gibt es dafür nicht. Aber es war auf jeden Fall nicht das Kreatin. Ich habe ja nichts falsch gemacht dabei bei der Einnahme. Ich habe genug Wasser getrunken. Also es kann einfach so passiert sein.
1: Laut der Europäischen Behörde für Lebensmittelsicherheit, kurz EFSA, gelten rund 3 Gramm Kreatin pro Tag als wahrscheinlich unbedenklich. Aber wer mehrere Nahrungsergänzungsmittel kombiniert, kann schnell den Überblick verlieren. Woher soll man wissen, was einem wirklich Probleme macht? Oder ob überhaupt alles drin ist, was draufsteht? Und woran erkennt der Laie eigentlich, ob ein Produkt sicher ist?
4: Ein Pre-Workout-Booster, genau. Ja. Kennst du das? Schaust dir gerne mal an.
6: Die Marke habe ich tatsächlich noch nicht gesehen. Aber wie gesagt, es gibt jetzt so viele Marken davon, dass man da gar keinen Überblick mehr hat. Im Prinzip klingt das eigentlich gut, was hier draufsteht.
4: Das Produkt, ne, um es zu sagen, das ist ein Fake-Produkt.
6: Ach so.
4: Das haben wir jetzt selber entworfen, ne? Ein schönes Etikett gebastelt, was abgefüllt, Nährstoffe alles raufgeschrieben, so wie man es machen sollte. Und dieses Nahrungsergänzungsmittel dürfte ich jetzt verkaufen.
6: Auch in Supermärkten?
4: Auch in Supermärkten. Auch online.
6: Ja.
4: Mit dieser Anmeldung kann ich es in dem Moment in den Verkauf bringen.
6: Na, ich weiß ja nicht, wie der Prüfvorgang dahinter ist, ob das irgendwie noch geprüft werden muss, ob das gesund ist oder ob da vielleicht irgendwas drin ist, was nicht drin sein sollte, ob die Inhaltsstoffe hier wirklich dementsprechend, was da drin ist.
4: Die Verantwortung liegt allein beim Hersteller.
6: Das ist definitiv erschreckend. Also ich kann mir vorstellen, viele Leute holen es auch und werden nicht einen Teufel an die Wand machen, aber viele Produkte davon werden bestimmt auch irgendwelche Nebenwirkungen haben, die hier nicht draufstehen, weil halt nicht geprüft ist, was drin ist.
1: Was heißt das jetzt für alle, die einfach ihre Leistung auf gesundem Wege steigern wollen?
4: Was wäre Ihre Empfehlung jetzt für Breitensportler?
8: Also ich persönlich würde sagen, lasst euch durch Blutuntersuchungen sagen, wo ihr wirklich einen Mangel habt. Und dann fangt an, ein Ernährungstagebuch zu führen und dann daran zu arbeiten, ob man vielleicht an der Ernährung ein bisschen was umstellen kann. Und erst dann, wenn es wirklich Mangelsymptome gibt oder Mangelerscheinungen, Mangel nachweisbar ist, dann anfangen, irgendwelche Präparate zu sich zu nehmen.
1: Der eine setzt komplett auf Ernährung, der andere nutzt gezielt Supplements. Für Jules ist Training das Wichtigste. Einen Tag ohne gibt's bei ihm so gut wie nie.
4: Oh. Was sagst du, muss jeder am Ende so seinen eigenen Weg finden? Wie siehst du das?
16: Ja, schon. Es ist nach wie vor immer so, dass das Ziel bestimmt den Weg. Nachdem, wo du hin willst, was du erreichen willst, musst du natürlich noch deinen eigenen Weg definieren. Musst halt gucken, was für dich am besten funktionierte, damit du halt das bestmögliche Ergebnis rausholen kannst. Ich sage, dass Supplements ein sehr gutes Add-on sind für alle, die irgendwie Sport treiben oder gesünder leben wollen. Aber mit dem großen Aber, man sollte sich damit auseinandersetzen. Also was sind die Wirkstoffe, was passiert? Was könnten eventuelle Nebenwirkungen sein? Wie benutze ich sie richtig? Was macht eine Übersupplementierung? Dass man sich einfach damit auseinandersetzt mit dem Thema, wenn man es denn aktiv benutzt.
4: Was ich für mich mitnehme, ist tatsächlich genauer hinzuschauen und zu checken, braucht mein Körper das wirklich? Auf Behördenseite ist natürlich die Frage, wie könnten Lösungen aussehen? Sind es strengere Anzeigeverfahren, Vorabkontrollen? Unser Test zeigte auf jeden Fall, dass es erschreckend einfach ist, ein Nahrungsergänzungsmittel anzumelden und kontrolliert wird später. Vielleicht.

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1: Guten Tag, Madame. Darf's noch was sein?
2: Aber gerne. Heute kommt zum traditionellen Baguette noch Rock'n'Roll dazu. DJ Baguette mischt auf zwischen Gebäck und Croissants. Ein paar Stunden zuvor. Die Bäckerei in Fontanil-Cornillon wird disco-bereit gemacht. Am Nachmittag wird Dorian Gamont alias DJ Baguette hier auflegen.
1: Mitten in der Bäckerei. Wird ein bisschen schwierig werden, aber das klappt schon.
2: DJ Baguette ist in ganz Frankreich unterwegs, diesmal in der Nähe von Grenoble. Er kann sich vor Anfragen kaum retten. Dorian Gamont ist seit 10 Jahren DJ. Letztes Jahr hatte er die Idee mit den Bäckereien.
1: Die Bäckerei ist das einzige Geschäft, das alle Menschen vereint. Sie trennt weder politisch noch religiös. Alle kommen da zusammen. Deswegen wollte ich gerne in Bäckereien auflegen.
2: Einzige Bedingung, es müssen traditionelle Handwerksbetriebe sein. Bei Les Délices de Lucas wird alles selbst gebacken. Anne-Laure und David Stacchetti wollten DJ Baguette unbedingt nach Fontanil locken. Er passt perfekt zu ihrem Ort, finden sie.
1: Der frühere Bürgermeister hat gesagt, wir seien ein gallisches Dorf. Er wollte, dass es hier wie früher ist, wo Menschen zusammenkommen. Genauso ist es auch.
2: Let's go. Punkt 16 Uhr geht's los. Neben dem DJ-Pult läuft der normale Verkauf weiter. Die Kundschaft kommt auch von weiter her.
3: Ich wohne in einem kleinen Örtchen. Die Bäckerei hat zugemacht. Es ist tot dort. Aber Sie sehen ja, wie nötig eine Bäckerei ist. Lebenswichtig für einen Ort.
2: Es gibt viele Dörfer ohne Infrastruktur in Frankreich mit unzufriedenen Einwohnern. Hier ist es anders, nicht nur heute. Manche wollen gar nicht mehr weg. Vor der Bäckerei gibt es Snacks für alle kostenfrei.
3: Wir haben schon mit ein paar Leuten gerechnet, aber so viele? Es ist toll, die Leute lächeln, tanzen, wir sind glücklich.
2: Für seine Auftritte bekommt Dorian Gamont eine Aufwandsentschädigung, aber kein Honorar. Das Bäckershandwerk liegt dem DJ am Herzen.
1: Das Brot ist ein typisches Symbol unseres Landes. In der Bäckerei fühlt man sich wohl und es riecht gut. Nach der Schule holt man sich Croissants oder Schokoladenbrötchen.
2: Dorian Gamont möchte noch viele Bäckereien als DJ verzaubern. Auch deutsche Backstuben sind schon auf ihn aufmerksam geworden.
1: Ich will alles geben. Ich will dieses kleine Körnchen Verrücktheit befreien, das wir alle in uns haben. Heute ist das gelungen.
2: Das Geheimnis von DJ Baguette: einen Moment den Alltag vergessen lassen, an einem Ort, der alltäglicher nicht sein könnte.
4: Dass Thomas stundenlang mit seiner Frau über Strickmuster diskutiert, ist neu.
5: Mann, ich hab da schon einen rausgesucht.
4: Die Arbeitslosigkeit traf sie völlig unerwartet.
5: Na, ich war doch richtig kindgeschockt. Ich habe da überhaupt nicht mit gerechnet, weil es ihm gut gefiel. Er hatte super Kontakt auch zum Chef und er hatte so, das Feedback war perfekt.
6: Es war eine Firma, da war ich erst ein knappes halbes Jahr. Und habe dann in der Zeit die Montageabteilung auf Vordermann gebracht. Und die Firma war in einer Firmengruppe, Investoren. Die hatten in ganz Deutschland hatten die 7 oder 8 so Torbaufirmen. Und haben aber festgestellt, dass die Montageabteilung nicht rentabel war. Und haben die halt von heute auf morgen eben outgesourced.
4: Das Fazit des erfahrenen Metallbauers nach 50 Bewerbungen und 10 Vorstellungsgesprächen?
6: Aus dem Gespräch raus, dass die Erfahrung passt, die wäre vorhanden, aber halt eben das Alter zu hoch ist. Dass halt die wollten jemand Jüngeren haben. Aber so konkret wurde es nie ausgesprochen, aber versteckt ist, naja, bin ich zu alt. Und das war für mich schon neu.
4: Wird er mit 61 Jahren noch einen Job bekommen? Wir werden es später herausfinden. Bei Josephine ist es schon die 105. Bewerbung. Seit September sucht die 28-jährige Berlinerin einen Job.
7: Man fängt halt an zu zweifeln, hat es nicht ausgereicht, was ich gemacht habe? Bin ich nicht gut genug oder woran liegt es jetzt? Habe ich meinen Lebenslauf falsch aufgesetzt? Und auch ein bisschen Frustration und Wut. Man steckt da so viel Arbeit rein und fragt sich dann auch manchmal, möchte ich mich jetzt nochmal bewerben? Also ist es das jetzt wert, nur damit ich wieder eine Standardabsage bekomme?
4: Sie hat einen Bachelor in BWL und einen Master in Personalwesen. Eng wird es inzwischen auch finanziell. Arbeitslosengeld bekommt sie nicht. Sie lebt mit ihrem Freund in einer günstigen Wohnung. Die Familie hilft ihr. Als Berufseinsteigerin hat sie es besonders schwer.
7: Wenn da Juniorpositionen mit 4 bis 5 Jahren Erfahrung ausgeschrieben werden und was du alles an Programmen schon gemacht haben musst, dann frage ich mich, woher soll ich denn die Erfahrung nehmen? Und da können wir nicht mithalten. Also ich finde, das ist schon ein Widerspruch, aber der Arbeitsmarkt kann sich das auch gerade erlauben.
4: Dass sie keinen Job bekommt, das hätte sie nicht erwartet. Dann der Schock. In ihrer ersten Festanstellung wird ihr am Ende der Probezeit gekündigt.
7: Also ich habe das Gefühl, dass ich so ein bisschen aus dem Raster falle, wie glaube ich auch viele junge Menschen gerade nach dem Studium. Meine Familie hat jetzt auch gesagt, schau erst mal, nimm dir ein bisschen Zeit, dass du einen Job findest. Aber irgendwann kommt schon der Punkt, wo ich vielleicht sagen würde, ich nehme auch andere Jobs an, die nicht ganz so passen. Aber ich hoffe nicht, dass es so weit kommt.
4: Wird es für sie noch klappen? Das werden wir später erfahren. Tatsache ist, die Arbeitslosenquote steigt 2025 auf 6,3%. Die Arbeitslosigkeit bei Akademikern liegt zwar darunter, aber auch hier waren es 2025 3,3%. Wir fragen nach bei André Stelzer. Er ist Vermittler für Akademiker bei der Agentur für Arbeit in München. Seine Beobachtungen?
8: Hohe Anforderungen an die Stellen, also sehr zum Teil auch überladene Stellenausschreibungen, wo man die eierlegende Wollmilchsau sucht. Das auf der einen Seite und dann hat man eben die Problematik, dass am besten junge Studienabsolventen mit 10 Jahre Berufserfahrung, sage ich jetzt mal überspitzt. Also es ist wirklich nicht beneidenswert, aktuell arbeitslos zu sein.
4: Für Thomas ist Arbeitslosigkeit eine neue Erfahrung. Die Zeit für Hobbys wie das Motorradfahren befriedigt ihn nicht.
6: Dass ich eben, wie soll ich sagen, dass ich was erschaffe oder dass ich eben was bewirke natürlich auch, wo ich auch stolz drauf bin. Das war mir schon immer auch wichtig, auch eine gewisse Anerkennung natürlich dann auch, eine Wertschätzung zu bekommen. Manchen ist es nicht so wichtig, aber für mich ist es schon immer ein großer Bestandteil eben. Das habe ich geschafft.
4: Aber natürlich geht es auch bei ihm ums Geld.
6: Wir haben es uns tatsächlich, meine Frau und ich, durchgerechnet. Wir können zu Hause bleiben, aber wir können dann uns aber auch nichts mehr leisten. Und das soll es natürlich auch nicht sein.
4: Auch Josephine kann sich vieles nicht leisten. Sie fühlt sich an den Rand gedrängt. Hat sich das Studium überhaupt gelohnt?
7: Ich glaube, mittlerweile studieren sehr, sehr viele Leute. Das war, glaube ich, damals auch nicht so gedacht, dass so viele ins Studium gehen. Dann wurde das halt von der Gesellschaft so ein bisschen gepusht. Und dann haben wir alle studiert und jetzt stehen wir studiert da. Aber ich glaube, so viele Berufe, die wirklich einen studentischen Abschluss brauchen, gibt es gar nicht.
4: Der Trend ist klar. 2022 gab es rund 385.000 offene Stellen für Hochqualifizierte. 2025 wurden nur mehr etwa 188.000 neu gemeldet. Die Einschätzung von Arbeitsmarktexperten, der aktuelle Einstellungsstopp sei nur vorübergehend, hilft dem 61-jährigen Thomas nur wenig. Auch er weist auf Widersprüche hin.
6: Das wollen Sie alle, Erfahrung. Eine gewisse Autorität natürlich, wenn es eine Führungsposition ist. Aber Jungs soll er halt sein. Und das beißt sie.
4: Dann die glückliche Wende. Kurz nach dem Ende der Dreharbeiten wird er als Projektleiter bei einem Gerüstbauer in Nürnberg angestellt. Seine Erfahrung hat den jungen Chef überzeugt.

0: ausgebildete, motivierte, jüngere und ältere Menschen wollen arbeiten. Auch sie hoffen auf ein Happy End und bewerben sich weiter.
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0: mit Wolfgang Berger. Der Iran hat Berichte westlicher Medien über eine Annäherung mit den USA dementiert. Eine Einigung auf ein neues Abkommen gäbe es nicht. Aus der Nachrichtenredaktion Klaus Reginek.
1: Die Klarstellung kam von der iranischen Nachrichtenagentur Tasnim. Die steht den Revolutionsgarden im Iran nahe. Demnach seien die Berichte westlicher Medien falsch, dass ein Abkommen bereits abgeschlossen sei. Das US-Nachrichtenportal Axios hatte unter Berufung auf US-Beamte berichtet, die Waffenruhe werde verlängert und es sollten Gespräche über das iranische Atomprogramm aufgenommen werden. Tatsächlich aber gehen die USA inzwischen weiter gegen den iranischen Ölhandel vor. US-Finanzminister Bessent kündigte neue Sanktionen gegen 8 Tankschiffe und 15 Unternehmen an.
0: Außenminister Wadefuhl will für einen nicht ständigen Sitz Deutschlands im UN-Sicherheitsrat werben. Vor seiner Abreise nach New York hieß es, Deutschland wolle im wichtigsten multilateralen Gremium für Frieden und Sicherheit einen aktiven Beitrag leisten. Die Abstimmungen in der Generalversammlung der Vereinten Nationen finden am 3. Juni statt. In der Regionalgruppe Westeuropa und andere bewerben sich auch Österreich und Portugal. Im Prozess um einen geplanten Anschlag auf ein Taylor Swift-Konzert in Wien ist der Angeklagte zu 15 Jahren Haft verurteilt worden. Die Geschworenen sprachen den 21-Jährigen in allen Punkten für schuldig. Neben dem geplanten Anschlag ging es dabei auch um Beihilfe zu einem Mordversuch. Der Österreicher war nach einer Warnung von US-Geheimdiensten einen Tag vor dem geplanten Anschlag im August 2024 festgenommen worden. Babyspielzeug, Kleider, Elektronik. Auf Temu können Kunden alles Mögliche günstig kaufen. Mit Risiken, wie Testkäufe zeigen. Jetzt greift die EU durch und verhängt eine Strafe in Höhe von 200 Millionen Euro gegen den chinesischen Online-Marktplatz. Aus der Nachrichtenredaktion Peter Eichenberg.
2: Der Grund für die Strafe? Illegale Produkte. Das Unternehmen habe die Risiken und Schäden für Verbraucher nicht ordnungsgemäß bewertet, teilte die Brüsseler Behörde mit. Bei Testkäufen im vergangenen Jahr seien viele Produkte durchgefallen. Temu kritisierte, die Entscheidung spiegle nicht den aktuellen Stand wider. Die chinesische Handelskammer bei der EU warnte, eine wörtlich übermäßige Durchsetzung von Regeln könne zu höheren Importkosten und Inflationsdruck in Europa führen.
0: Das waren die Nachrichten. Das Wetter in Deutschland. Überall trocken bei Tiefstwerten von 15 bis 4 Grad. Tagsüber im Südosten heiter, im Norden und Westen mehr Wolken. Später gebietsweise Schauer, teils auch kräftige Gewitter. Höchstwerte 20 Grad auf den Nordseeinseln bis 33 Grad am Oberrhein. Am Samstag zeitweise Wolken in der Mitte und im Süden, gebietsweise kräftige Schauer oder Gewitter 18 bis 33 Grad. Am Sonntag im Nordosten häufiger trocken, ein paar Schauer und Gewitter.

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